Wie ist Ihr Verhältnis zu Heiligen, liebe Hörerinnen und Hörer? Begleiten Sie sie? Haben Sie Freunde unter den Heiligen, über die Sie vielleicht gut Bescheid wissen, über deren Leben Sie gelesen haben? Haben Sie vielleicht einen Jahresheiligen, den Sie in der Silvesternacht gezogen haben, erbeten haben? Die Verehrung der Heiligen hat eine lange Tradition und ist auf jeden Fall ein Spezifikum der katholischen Kirche. Heilige sind Vorbilder, ich würde auch sagen Freunde und Wegbegleiter, die die Kirche uns durch die Kanonisierung, durch die Heiligsprechung in besonderer Weise ans Herz legt. Menschen, von denen die Kirche Kraft ihrer Vollmacht sagen kann, sie sind in den Himmel gekommen und können uns mit ihrer Fürbitte und mit ihrer Begleitung helfen, dass auch wir zu unserem Ziel kommen. Und dann gibt es auch diese spezielle Beschäftigung mit Heiligen auf einem sehr hohen Niveau, sehr tiefgehend, sehr spirituell, auch zum Teil wirklich wissenschaftlich, die einen eigenen Namen bekommen hat, und das ist die Hagiographie, die Heiligengeschichtsschreibung. Das 20. Jahrhundert mit seinen vielen Umbrüchen, mit seinen Dramen, mit seinen Kriegen, mit seinen geistigen Revolutionen verlangte nach einer neuen Art der Beschäftigung mit Heiligen, nach einer neuen Hagiographie. Und wenn Sie mich jetzt fragen, wer sind denn die Personen, die hier Großes geleistet haben, dann kann ich Ihnen vor allem zwei nennen. Die eine ist eine Katholikin, Ida Friederike Görres. Sie kennen diesen Namen mittlerweile auf Radio Maria von vielen Sendungen, wo wir versuchen, Ida Friederike Görres, diese große schreibende Frau, diese Dienerin der lebendigen Kirche, wie sie Papst Benedikt Josef Ratzinger bei seiner Grabrede auf Ida Friederike Görres genannt hat. 1900 bis 1971 hat sie gelebt und unendlich viel geschrieben, und ganz, ganz bekannt sind vor allem ihre Beschäftigungen mit den Heiligen, wo sie die Psychologie mit hereingenommen hat und wo sie wirklich eine neue Art der Heiligenbeschreibung für das 20. Jahrhundert eröffnet hat, eine zeitgemäße Beschäftigung mit Heiligen. Ja, und dann gab es aber im 20. Jahrhundert tatsächlich auch einen Protestanten, der sich mit den Heiligen beschäftigt hat. Das ist tatsächlich ein Phänomen, denn, wie ich vorher schon erwähnt habe, Heiligenverehrung, Beschäftigung mit Heiligen ist eigentlich eine typisch katholische Angelegenheit. Der Protestant, der hier Großes geleistet hat, ist Walter Nick. 1946 hat er sein bahnbrechendes Buch geschrieben, Große Heilige. Und bis zu seinem Tod im Jahr 1988 hat der protestantische Pfarrer tatsächlich mehr als 60 Bücher über Heilige und Unheilige, über Engel, Pilger und Mystiker veröffentlicht. Diese Bücher haben eine Gesamtauflage von über 2 Millionen erreicht und wurden in viele Sprachen übersetzt. Und das Buch, das ich Ihnen heute ans Herz legen möchte, ist eine wunderbare Biografie über diesen Walter Nick, über diesen großen protestantischen Hagiographen des 20. Jahrhunderts. Das Buch heißt Walter Nick und die Heiligen, eine Biografie. Geschrieben hat es Uwe Wolf und erschienen ist es 2023 im Fee Verlag. Uwe Wolf kennen Sie mittlerweile hier auf Radio Maria Österreich recht gut aus vielen Sendungen auf der Sendeschiene RM Spektrum, vor allem über Heilige und über Engel.
Uwe Wolf ist 1955 geboren, ist Schriftsteller und Kulturwissenschaftler, Theologe. Er hat grundlegende Werke geschrieben zur Engelforschung und zur Symbolgeschichte und hat als Lutheraner in katholischer Theologie promoviert und sich in Hildesheim habilitiert. Und Uwe Wolf ist 2020 Katholik geworden. Das heißt, wir haben hier die besondere Situation, dass ein früherer Protestant und jetzt Katholik über den protestantischen Pfarrer Walter Nick eine Biografie schreibt, der sich sein Leben lang ganz intensiv mit den Heiligen, die ja eigentlich eine spezifisch katholische Angelegenheit sind, beschäftigt hat. Eine ganz interessante Kombination, eine starke Verdichtung, ein Moment, wo aus der Spannung heraus der Wert einer geistigen Anstrengung kommt. Und ja, ich kann Ihnen dieses Buch nur empfehlen. Uwe Wolf ist ein toller Sprecher, das wissen Sie schon, und er ist ein wunderbarer Schreiber. Und diese Biografie liest sich ungeheuer spannend, packend, man ist dabei, man taucht hinein, man reißt sich schwer los, man hört schwer auf zu lesen. Und wenn das so ist, dann ist das wirklich eine gute Biografie, glauben Sie mir. Ich habe früher Biografien nicht gern gelesen, habe das aber mittlerweile gelernt und nicht nur Heiligenbiografien, sondern auch Biografien von großen Menschen. Wenn Sie mich jetzt fragen, welche zum Beispiel, dann muss ich sagen, eine sehr, sehr gute Biografie von C.S. Lewis beispielsweise, dann eine Biografie über Dietrich Bonhoeffer. Das sind so meine Spitzenreiter. Diejenige über C.S. Lewis hat Alistair McGrath geschrieben und die Biografie über Dietrich Bonhoeffer hat Eric Metaxas geschrieben. Musikalisch begleitet uns durch dieses Büchermagazin das Lied »Gott ist gegenwärtig«, dessen Text Gerhard Terstegen geschrieben hat, den Walter Nick besonders verehrt hat. Sie hören eine Version aus dem Liederschatzprojekt von Sarah Kaiser.

Zurück zu Uwe Wolf und seiner Biografie über Walter Nick, aus der wir jetzt einen Ausschnitt hören. Zuerst möchte ich Ihnen ein paar Gedanken aus dem Vorwort von Uwe Wolf vorlesen. Was von Walter Nick bleiben wird, setzt er als Satz unter der Hauptüberschrift des Vorworts Europäische Leitbilder. Und dann ein ganz wichtiges und bezeichnendes Zitat Walter Nicks: Das Evangelium ist das Schicksal. Mit der Existenz des Christentums steht und fällt Europa. Und jetzt zum Vorwort von Uwe Wolf. Er schreibt: Ich habe mein Leben im Dienst der Kirche zugebracht. Wenn ich aber heute an einem Gottesdienst teilnehme, gehe ich mehr oder weniger traurig nach Hause. Die Kirche hat ihr Thema verloren und versucht, sich weltklug der gegenwärtigen Situation anzupassen, schrieb Walter Nick am 9. April 1985 an Axel Springer. Die Lage hat sich seitdem zugespitzt. Wir erleben den Tiefstand der religiösen Kultur und einen Verlust an Bildung in allen Bereichen der Kirche. Trotz Religionsunterricht und kirchlicher Jugendarbeit hat die Kenntnis grundlegender biblischer Texte, Kirchenlieder und Gebete eine dramatische Schwundstufe erreicht. Im Zeitalter interkultureller und interreligiöser Herausforderungen herrscht eine an Ohnmacht grenzende Sprachlosigkeit. Wir haben buchstäblich nichts mehr zu sagen und werden deshalb als Gesprächspartner schon lange nicht mehr ernst genommen. Das gilt auch für den Dialog mit dem Islam. Hier geht es nicht um Polemik, dazu ist die Lage viel zu ernst. Die Jahrzehnte des Reformismus sind vorbei. Geblieben ist nicht einmal mehr Erschöpfung und auch kein Gefühl von Verlust. Vielerorts gähnt die Leere, als wären die Kirchen Grüfte und Grabmäler Gottes. Die Kirche hat sich dem Zeitgeist angepasst, heißt es später. Immer und immer wieder. Darüber hat sie ihr Thema verloren und ihre Mitte. Da gibt es keinen Unterschied zwischen den Konfessionen. Walter Nicks Diagnose ist bleibend aktuell wie der Weg, den er aus der Krise weist. Der Schweizer Seelsorger und Mystiker redete Klartext wie die Propheten und Heiligen. Er hatte Mut, sich unbeliebt zu machen. Deshalb besaß er ein Profil. Wahrheit war für ihn nicht verhandelbar und keine Sache von Mehrheitsentscheidungen. Nick war ein Mann, der für seine Überzeugung einstand. Deshalb suchten die Menschen seinen seelsorgerischen Beistand und lasen seine Bücher. Gegen die Erfahrung der Leere und des Nihilismus in der Kirche setzte Walter Nick eine Wiederentdeckung der Engel und Heiligen. Seine spirituellen Bücher wurden für sehr viele Menschen zu einer großen Hilfe, weil sie den Blick auf die Mitte des Glaubens wieder freilegten. Unter seinen Büchern ragen zwei Klassiker der Selbst- und Gotteserfahrung heraus, die zu den bedeutendsten spirituellen Werken der zweiten Hälfte des 20. Jahrhunderts gehören: Große Heilige 1946 und Bleibt ihr Engel, bleibt bei mir 1978. Es gibt im Leben Tage, da verdunkelt sich der Horizont. Das war nicht nur die Erfahrung Walter Nicks. Wo gestern noch ein Weg über die Berge führte, verwehrt heute eine Lawine von Geröll das Weiterkommen. Die Zeiten haben sich radikal verändert und schnelle Lösungen sind nicht in Sicht. Wir sind in einer Zeit des Wohlstands groß geworden und dachten, die Vorräte der Mutter Erde seien unerschöpflich. Wir waren voller Zuversicht und glaubten an die Macht des guten Willens und der liebevollen Erziehung. Jetzt erleben wir die Grenzen der Integration und Inklusion. Wir glauben an die Umschmiedung der Schwerter zu Pflugscharen und an das kommende Reich des Friedens unter den Völkern und Religionen und an die Gerechtigkeit und sehen kein Ende der Gewalt. Nun stehen wir vor Herausforderungen einer neuen Zeit, ohne den Weg zu kennen und den Schlüssel zum Tor der Zukunft in den Händen zu halten.
Wo sind in dieser Stunde die Weisen, Menschen mit Durchblick, spirituelle Lehrer, Vorbilder? Es gibt sie, wie es sie immer gegeben hat. Einer dieser Menschheitslehrer ist Walter Nick. Er hätte sich, wie sein Vorbild Gerhard Terstegen, mit entschiedener Freundlichkeit dagegen gewehrt, in dieser Weise hervorgehoben zu werden. Das macht ihn für mich authentisch. Walter Nick war ein ernsthafter Seelsorger, der sich nicht von den Tagesmoden blenden ließ. Er war, was wir gerne wären, ein Mensch mit Substanz, ein Mensch, der aus der Mitte lebt. Wir vermissen Menschen wie Walter Nick. Wenn sich der Horizont verdunkelt, dann füllt sich der Markt mit Besserwissern. Das große Geschrei ertönt. Der Mystiker geht einen anderen Weg. Er zeigt den stillen Weg nach innen, zu der Mitte, in der jene alten Wahrheiten leuchten, die in jeder Generation neu entdeckt werden wollen. Walter Nick war ein Lehrer der großen Stille. Aus dieser Stille schrieb er jene wunderbaren Bücher, in denen das kulturelle Gedächtnis des Christentums bewahrt ist. Walter Nick hatte die Ökumene der glaubenden Herzen erfahren. Hier spielen Konfessionen und Religionen keine Rolle mehr. Hier ist die mystische Einheit bereits vollzogen. Hier ist die Fülle des Lebens. Hier ist Gottes Gegenwart.

Sie merken, liebe Hörerinnen und Hörer, wunderbar schön, der Zugang Uwe Wolfs, wenn er hier von der Ökumene der glaubenden Herzen spricht, wo konfessionelle Unterschiede in dieser Glaubenstiefe dann keine große Rolle mehr spielen. Gehen wir noch einmal an den Anfang. Dass sich Walter Nick als Protestant so intensiv mit den Heiligen auseinandersetzte, war ihm sozusagen in die Wiege gelegt. Sein Vater war nämlich Katholik und seine Mutter Protestantin. Uwe Wolf behandelt und arbeitet sehr stark die schmerzhafte Spannung hervor, die das innerhalb des Ehepaares Nick erzeugte und die ganze Familie belastete. Das Tragische daran ist, dass diese Spannung ja nur dann da sein kann, wenn jedem, dem Katholiken und der Protestantin, der Glaube wichtig ist. Das heißt, eigentlich aus einer großen Liebe zu Gott heraus und zur jeweiligen Konfession, zur jeweiligen kirchlichen Zugehörigkeit entstanden Probleme. Und das ist natürlich ganz besonders schmerzhaft. Die drei älteren Geschwister Walter Nix waren katholisch getauft, eher evangelisch. 1903 ist Walter Nick in Luzern als viertes Kind seiner Eltern geboren und bereits mit 11 Jahren verlor er den Vater durch Suizid. Danach hat Walter Nick in bedrängter Lage, finanziell bedrängter Lage auch mit der Mutter gelebt, die allerdings dann Ende 1916, also knapp 3 Jahre nach dem Tod des Vaters, an einem Krebsleiden starb. Mit 13 Jahren kommt Walter Nick als Vollwaise nach Zug und lebt in der finanziell gutgestellten katholischen Familie seines Onkels Martin Nick Bütticker. Bei den katholischen Verwandten geht es Walter Nick zwar in wirtschaftlicher Hinsicht gut, aber er wird massiv unter Druck gesetzt, was seinen Glauben betrifft. Also die Spannung zwischen dem Protestantischen und dem Katholischen verschärft sich dahingehend, dass ihm die Konversion nahegelegt wird, dass er unter Druck gesetzt wird. Dieser Druck wird so stark, dass er 1917, wohlgemerkt, Walter Nick ist damals 14 Jahre, nach Zürich flüchtet, wo er dann völlig auf sich allein gestellt ist und sich seinen Lebensunterhalt als Ausläufer, also als Lieferant, würde man heute sagen, und als Büroaushilfe verdient. Ich finde es sehr interessant, wie Uwe Wolf dieses Leiden Walter Nix, das aus seiner Abstammung, aus einer gemischt konfessionellen Familie resultiert, nicht nur, auch sicher auch der Selbstmord und der frühe Tod der Mutter spielen eine große Rolle. Aber ich finde es sehr interessant, dass Uwe Wolf dieses Leiden als Biograf so sehr auch in den Vordergrund stellt, herausarbeitet und es einerseits als wesentlichen Baustein der späteren heiligen Geschichtsschreibung Walter Nix betrachtet und auf der anderen Seite auch in seinem großen Wert sieht, da es eine Sensibilisierung, eine Verfeinerung des Menschen bewirkt durch die Wunden, die es entstehen hat lassen. Hören wir dazu Uwe Wolf in seiner Biografie Walter Nick und die Heiligen, erschienen 2023 im FE Verlag.

Der junge Nick blickte in eine ungewisse Zukunft. Der Leser dagegen hat eine andere Perspektive. Er schaut vom Lebenswerk dieses Autors zurück auf die Kindheit und Jugendzeit und gewinnt von dort her ein Gespür für den tragischen Unterton, der sich durch alle biografischen Porträts zieht. Gewiss hat Walter Nick seine eigenen Erfahrungen nicht einfach auf die großen Heiligengestalten projiziert. Das würde seine Hagiografien wertlos machen. Doch wurde er durch seine Kindheit sensibilisiert für einen Leidenszug, den er im Lebenslauf vieler Künstler, Dichter und Heiligen wiederfindet. Ein Gleiches gilt auch für Nicks Lebenswerk, so Uwe Wolf später, nachdem er diesen erzählten Leidenszug bei Biografien Vincent van Goghs, Dostojewskis oder Cervantes, die Walter Nick geschrieben hat, festgestellt hat. Niemand weiß, welche Bahn sein Leben ohne die vielen Schicksalsschläge genommen hätte. Vielleicht hat ihn gerade der Aufenthalt bei seinen katholischen Verwandten zum Hagiographen werden lassen. Er wusste, welchen Weg der Heiligung er nicht wollte. Aber unter der kleinbürgerlichen Enge sah er doch einen echten Glanz leuchten. Ihn wollte er wieder sichtbar machen. Nicks neue Hagiographie ist auch ein Versuch, den Riss zwischen der Welt der Mutter und der Welt des Vaters zu überwinden, indem sie auf eine Tiefendimension der Spiritualität verweist, in der konfessionelle Fragen keine Rolle mehr spielen.

Walter Nick studierte Philosophie und evangelische Theologie an den Universitäten Göttingen, Leipzig und Zürich. Es ist auch die Welt der Schweiz, die sich in starkem Maße auftut, wenn man Uwe Wolfs Biografie über Walter Nick liest. Walter Nick und die Heiligen, eine Biografie, erschienen 2023 im FE Medienverlag. Walter Nick wurde 1927 promoviert. Eine besondere Leistung, wenn man bedenkt, wie sehr er sich durchschlagen musste, auch in wirtschaftlicher Hinsicht. Aber er war von seiner Textur her ein selbstständiger Arbeiter, ein Vielleser, einer, der wirklich selbstständig studiert hat und dem nachgegangen ist, was ihn gezogen hat. 1931 folgte die Habilitation mit einer Untersuchung über Franz Overbeck, die allerdings sehr umstritten war. Walter Nick war Pfarrer in Stein und dann von 1939 bis zu seiner Pensionierung 1970 in Delikon Denikon. 1940 wurde er zum Titularprofessor für Kirchengeschichte an der Universität Zürich ernannt. Für mich persönlich ist das Spannende an Biografien, wenn sich eine ganze geistige Welt auftut. Und das ist Uwe Wolf mit seiner Biografie über Walter Nick wahrlich gelungen. Wir erfahren, wie Walter Nick etwa von Søren Kierkegaard geprägt wurde. Wir erfahren, dass der berühmte Vertreter der dialektischen Theologie, Karl Barth, eine Rolle auf Walter Nicks Weg zum heiligen Geschichtsschreiber gespielt hat und dass sich Walter Nick, nachdem er Karl Barth zuerst verehrt hatte, sich später von ihm distanziert hat. Wir erfahren den großen Einfluss, den Martin Buber auf Walter Nick ausgeübt hatte. Wir erfahren von seiner Verehrung für Hermann Kutter und Margarete Sussmann, die Vertreterin einer damals neuen künstlerisch-literarischen Biografik, die Walter Nick dann für seine eigene Arbeit übernahm. Die in Zürich lebende, 30 Jahre ältere Margarete Sussmann wurde wirklich zur Beraterin von Walter Nick und hat ihn in seinem literarischen Schreiben begleitet. Uwe Wolf erzählt auch vom ungeheuer tragischen Selbstmord von Walter Nicks erster Frau Lilli Kölliker, seiner ersten großen Liebe, der er viel zu verdanken hat und mit der er auch zwei Kinder hatte. Er erzählt von der Heirat mit der zweiten Frau Isabel Tiefenthaler, die sich heroisch um Walter Nicks Kinder kümmerte und ihm in vieler Hinsicht eine Begleitung war. Ihr ist auch Walter Nicks Meisterwerk und der große Durchbruch seines Schreibens gewidmet, nämlich das 1946 erschienene Buch Große Heilige. 1950, die Tragik setzt sich fort. Isabel Nick stirbt an Krebs und Walter Nick sollte ein drittes Mal heiraten. Die 12 Jahre jüngere Gertrud Hettenschwiler, die ihm bis zu seinem Tode eine treue Gefährtin ist. Walter Nick stirbt am 17. März 1988 im Spital Bülach in der Schweiz. Lesen wir noch hinein in Uwe Wolfs Biografie über Walter Nick. Gehen wir zu jenem Kapitel, das das berühmteste Buch von Walter Nick bespricht, Große Heilige aus dem Jahr 1946. Dazu der Vorspruch, den Uwe Wolf dem Kapitel vorangestellt hat. Ich meine es ganz schlicht. Wenn man von den Heiligen redet, dann redet man nicht von den Toten,
sie leben. Sie sind mit uns unterwegs und sie wirken in unser Dasein hinein. Walter Nick. Seine Erwartungen an ein Buch hatte ein großer Heilige so formuliert. Zitat: Und darauf kommt es an, Büchern zu begegnen, die Antworten geben und nach deren Lektüre man einen Schritt weiter gekommen ist. Diesen Anspruch an die verwandelnde Kraft der spirituellen Lektüre will auch große Heilige einlösen. Inmitten des europäischen Trümmerfeldes, wir sind nach dem Zweiten Weltkrieg, stimmt Walter Nick das hohe Lied der Liebe an. Jener Liebe, die ihn seit frühester Kindheit durch ein bewegtes Leben getragen hatte. Wer aber große Heilige zur Hand nahm, der spürte sofort, hier predigt ein Seelsorger aus eigener Erfahrung. Hier war alles echt. In einer historischen Stunde, wo alle Idole und Ideale entlarvt worden waren, kam es allein auf diese Glaubwürdigkeit an. Große Heilige war das richtige Buch zur rechten Zeit. Es sprach die ewig gültige Wahrheit aus, dass am Ende alles Wissen als Stückwerk erkannt wird und allein Glaube, Hoffnung und Liebe bleiben. Die Liebe aber ist unter diesen drei christlichen Tugenden das Höchste. Große Heilige zeigte, dass sie in den Jahren des Schreckens nicht untergegangen war. Nicks Buch ist eine Beschwörung der Liebe. Ihr seraphisches Feuer will er auch in den Herzen seiner Leser entfachen. Große Heilige schillert im Spiel jener dunklen und lichten Farben, die Walter Nick an Rembrandts Kunst so bewundert hat. Immer geht es um Grenzerfahrungen, Wendungen im Lebenslauf und Wandlungen des Herzens, um Abschied und Neubeginn. Nicks Heiligenbilder zeichnen keine makellosen Helden des Glaubens. Er porträtiert mit schonungsloser Offenheit. Nichts wird verschwiegen, nichts wird beschönigt. Jede Seite des Charakters wird ins Licht gehoben. Es geht um Wahrheit und Wahrhaftigkeit. Die Mitte aller Ereignisse im Lebenslauf des Heiligen ist das Wunder seiner Gottesbegegnung. Der Heilige hat Gottes Gegenwart erfahren. Ihm ist das Wunder des Glaubens geschenkt worden. Gottes Liebe strahlt auch durch den Heiligen hindurch auf die Menschen. Daher ist letztlich jeder Heilige ein Christophorus, ein Christusträger oder ein Christussymbol, das zur Nachfolge begeistern und die Herzen entflammen will.

Ich möchte Ihnen Uwe Wolfs Biografie Walter Nick und die Heiligen ans Herz legen. Ein wunderbar lesbares Buch, ein Buch, wo Sie eine ganze geistige Welt des 20. Jahrhunderts aufgestellt bekommen, aus der Perspektive der Schweiz heraus, die bei uns zum Teil ja ein bisschen untergeht, aber mit starken Implikationen auch in den deutschen Sprachraum hinein. Und wo Uwe Wolf in seiner didaktischen Meisterschaft, die er besitzt und worin er Walter Nick wohl sehr ähnlich ist, ein gleichermaßen tragisches wie ertragreiches Schicksal darstellt. Die Wichtigkeit der Heiligen und des Heiligen kommen wir durch diese Biografie von Uwe Wolf ganz klar und deutlich und anziehend vor Augen gestellt. Uwe Wolf, Walter Nick und die Heiligen. Eine Biografie, erschienen 2023 im FE Medienverlag. Am Mikrofon verabschiedet sich von Ihnen Gudrun Trausmuth.

0: Im Namen des Vaters und des Sohnes und des Heiligen Geistes.
1: Amen.
0: Vater unser im Himmel, geheiligt werde dein Name, dein Reich komme, dein Wille geschehe, wie im Himmel, so auf Erden.
1: Unser tägliches Brot gib uns heute und vergib uns unsere Schuld, wie auch wir vergeben unseren Schuldigern. Und führe uns nicht in Versuchung, sondern erlöse uns von dem Bösen. Amen.
0: Gegrüßet seist du, Maria, voll der Gnade, der Herr ist mit dir. Du bist gebenedeit unter den Frauen, und gebenedeit ist die Frucht deines Leibes, Jesus.
1: Heilige Maria, Mutter Gottes, bitte für uns Sünder, jetzt und in der Stunde unseres Todes. Amen.
0: Ich glaube an Gott, den Vater, den Allmächtigen, den Schöpfer des Himmels und der Erde, und an Jesus Christus, seinen eingeborenen Sohn, unseren Herrn, empfangen durch den Heiligen Geist, geboren von der Jungfrau Maria, gelitten unter Pontius Pilatus, gekreuzigt, gestorben und begraben, hinabgestiegen in das Reich des Todes, am dritten Tage auferstanden von den Toten, aufgefahren in den Himmel, er sitzt zur Rechten Gottes des allmächtigen Vaters, von dort wiederkommen, zu richten die Lebenden und die Toten.
1: Ich glaube an den Heiligen Geist, die heilige katholische Kirche, Gemeinschaft der Heiligen, Vergebung der Sünden, Auferstehung der Toten und das ewige Leben. Amen.

0: Ewiger Vater, ich opfere dir auf den Leib und das Blut, die Seele und die Gottheit deines über alles geliebten Sohnes, unseres Herrn Jesus Christus.
1: Zur Sühne für unsere Sünden und für die Sünden der ganzen Welt.
0: Durch sein schmerzhaftes Leiden.
1: Hab Erbarmen mit uns und mit der ganzen Welt.
0: Durch sein schmerzhaftes Leiden.
1: Hab Erbarmen mit uns und mit der ganzen Welt.
0: Durch sein schmerzhaftes Leiden.
1: Hab Erbarmen mit uns und mit der ganzen Welt.
0: Durch sein schmerzhaftes Leiden.
1: Hab Erbarmen mit uns und mit der ganzen Welt.
0: Durch sein schmerzhaftes Leiden.
1: Hab Erbarmen mit uns und mit der ganzen Welt.
0: Durch sein schmerzhaftes Leiden.
1: Hab Erbarmen mit uns und mit der ganzen Welt.
0: Durch sein schmerzhaftes Leiden.
1: Hab Erbarmen mit uns und mit der ganzen Welt.
0: Durch sein schmerzhaftes Leiden.
1: Hab Erbarmen mit uns und mit der ganzen Welt.
0: Durch sein schmerzhaftes Leiden.
1: Hab Erbarmen mit uns und mit der ganzen Welt.
0: Durch sein schmerzhaftes Leiden.
1: Hab Erbarmen mit uns und mit der ganzen Welt.

0: Ewiger Vater, ich opfere dir auf, den Leib und das Blut, die Seele und die Gottheit deines über alles geliebten Sohnes, unseres Herrn Jesus Christus.
1: Zur Sühne für unsere Sünden und für die Sünden der ganzen Welt.
0: Durch sein schmerzhaftes Leiden.
1: Hab Erbarmen mit uns und mit der ganzen Welt.
0: Durch sein schmerzhaftes Leiden.
1: Hab Erbarmen mit uns und mit der ganzen Welt.
0: Durch sein schmerzhaftes Leiden.
1: Hab Erbarmen mit uns und mit der ganzen Welt.
0: Durch sein schmerzhaftes Leiden.
1: Hab Erbarmen mit uns und mit der ganzen Welt.
0: Durch sein schmerzhaftes Leiden.
1: Hab Erbarmen mit uns und mit der ganzen Welt.
0: Durch sein schmerzhaftes Leiden.
1: Hab Erbarmen mit uns und mit der ganzen Welt.
0: Durch sein schmerzhaftes Leiden.
1: Hab Erbarmen mit uns und mit der ganzen Welt.
0: Durch sein schmerzhaftes Leiden.
1: Hab Erbarmen mit uns und mit der ganzen Welt.
0: Durch sein schmerzhaftes Leiden.
1: Hab Erbarmen mit uns und mit der ganzen Welt.
0: Durch sein schmerzhaftes Leiden.
1: Hab Erbarmen mit uns und mit der ganzen Welt.

0: Ewiger Vater, ich opfere dir auf den Leib und das Blut, die Seele und die Gottheit deines über alles geliebten Sohnes, unseres Herrn Jesus Christus.
1: Zur Sühne für unsere Sünden und für die Sünden der ganzen Welt.
0: Durch sein schmerzhaftes Leiden.
1: Hab Erbarmen mit uns und mit der ganzen Welt.
0: Durch sein schmerzhaftes Leiden.
1: Hab Erbarmen mit uns und mit der ganzen Welt.
0: Durch sein schmerzhaftes Leiden.
1: Hab Erbarmen mit uns und mit der ganzen Welt.
0: Durch sein schmerzhaftes Leiden.
1: Hab Erbarmen mit uns und mit der ganzen Welt.
0: Durch sein schmerzhaftes Leiden.
1: Hab Erbarmen mit uns und mit der ganzen Welt.
0: Durch sein schmerzhaftes Leiden.
1: Hab Erbarmen mit uns und mit der ganzen Welt.
0: Durch sein schmerzhaftes Leiden.
1: Hab Erbarmen mit uns und mit der ganzen Welt.
0: Durch sein schmerzhaftes Leiden.
1: Hab Erbarmen mit uns und mit der ganzen Welt.
0: Durch sein schmerzhaftes Leiden.
1: Hab Erbarmen mit uns und mit der ganzen Welt.
0: Durch sein schmerzhaftes Leiden.
1: Hab Erbarmen mit uns und mit der ganzen Welt.

0: Ewiger Vater, ich opfere dir auf den Leib und das Blut, die Seele und die Gottheit deines über alles geliebten Sohnes, unseres Herrn Jesus Christus.
1: Zur Sühne für unsere Sünden und für die Sünden der ganzen Welt.
0: Durch sein schmerzhaftes Leiden.
1: Hab Erbarmen mit uns und mit der ganzen Welt.
0: Durch sein schmerzhaftes Leiden.
1: Hab Erbarmen mit uns und mit der ganzen Welt.
0: Durch sein schmerzhaftes Leiden.
1: Hab Erbarmen mit uns und mit der ganzen Welt.
0: Durch sein schmerzhaftes Leiden.
1: Hab Erbarmen mit uns und mit der ganzen Welt.
0: Durch sein schmerzhaftes Leiden.
1: Hab Erbarmen mit uns und mit der ganzen Welt.
0: Durch sein schmerzhaftes Leiden.
1: Hab Erbarmen mit uns und mit der ganzen Welt.
0: Durch sein schmerzhaftes Leiden.
1: Hab Erbarmen mit uns und mit der ganzen Welt.
0: Durch sein schmerzhaftes Leiden.
1: Hab Erbarmen mit uns und mit der ganzen Welt.
0: Durch sein schmerzhaftes Leiden.
1: Hab Erbarmen mit uns und mit der ganzen Welt.
0: Durch sein schmerzhaftes Leiden.
1: Hab Erbarmen mit uns und mit der ganzen Welt.

0: Ewiger Vater, ich opfere dir auf den Leib und das Blut, die Seele und die Gottheit deines über alles geliebten Sohnes, unseres Herrn Jesus Christus.
1: Zur Sühne für unsere Sünden und für die Sünden der ganzen Welt.
0: Durch sein schmerzhaftes Leiden.
1: Hab Erbarmen mit uns und mit der ganzen Welt.
0: Durch sein schmerzhaftes Leiden.
1: Hab Erbarmen mit uns und mit der ganzen Welt.
0: Durch sein schmerzhaftes Leiden.
1: Hab Erbarmen mit uns und mit der ganzen Welt.
0: Durch sein schmerzhaftes Leiden.
1: Hab Erbarmen mit uns und mit der ganzen Welt.
0: Durch sein schmerzhaftes Leiden.
1: Hab Erbarmen mit uns und mit der ganzen Welt.
0: Durch sein schmerzhaftes Leiden.
1: Hab Erbarmen mit uns und mit der ganzen Welt.
0: Durch sein schmerzhaftes Leiden.
1: Hab Erbarmen mit uns und mit der ganzen Welt.
0: Durch sein schmerzhaftes Leiden.
1: Hab Erbarmen mit uns und mit der ganzen Welt.
0: Durch sein schmerzhaftes Leiden.
1: Hab Erbarmen mit uns und mit der ganzen Welt.
0: Durch sein schmerzhaftes Leiden.
1: Hab Erbarmen mit uns und mit der ganzen Welt.

0: Heiliger Gott, heiliger starker Gott, heiliger unsterblicher Gott.
1: Hab Erbarmen mit uns und mit der ganzen Welt.
0: Heiliger Gott, heiliger starker Gott, heiliger unsterblicher Gott.
1: Hab Erbarmen mit uns und mit der ganzen Welt.
0: Heiliger Gott, heiliger starker Gott, heiliger unsterblicher Gott.
1: Hab Erbarmen mit uns und mit der ganzen Welt.
0: O Blut und Wasser aus dem Herzen Jesu, als Quelle der Barmherzigkeit für uns entströmt.
1: Ich vertraue auf dich.
0: Im Namen des Vaters und des Sohnes und des Heiligen Geistes.
1: Amen.

0: Im Namen des Vaters und des Sohnes und des Heiligen Geistes. Amen. Ich glaube an Gott, den Vater, den Allmächtigen, den Schöpfer des Himmels und der Erde und an Jesus Christus, seinen eingeborenen Sohn, unseren Herrn, empfangen durch den Heiligen Geist, geboren von der Jungfrau Maria, gelitten unter Pontius Pilatus, gekreuzigt, gestorben und begraben, hinabgestiegen in das Reich des Todes, am dritten Tage auferstanden von den Toten, aufgefahren in den Himmel. Er sitzt zur Rechten Gottes, des allmächtigen Vaters. Von dort wird er kommen, zu richten die Lebenden und die Toten.
1: Ich glaube an den Heiligen Geist, die heilige katholische Kirche, Gemeinschaft der Heiligen, Vergebung der Sünden, Auferstehung der Toten und das ewige Leben. Amen.
0: Vater unser im Himmel, geheiligt werde dein Name, dein Reich komme, dein Wille geschehe, wie im Himmel, so auf Erden.
1: Unser tägliches Brot gib uns heute und vergib uns unsere Schuld, wie auch wir vergeben unseren Schuldigern. Und führe uns nicht in Versuchung, sondern erlöse uns von dem Bösen. Amen.
0: Gegrüßet seist du, Maria, voll der Gnade, der Herr ist mit dir. Du bist gebenedeit unter den Frauen, und gebenedeit ist die Frucht deines Leibes, Jesus, der in uns den Glauben vermehre.
1: Heilige Maria, Mutter Gottes, bitte für uns Sünder, jetzt und in der Stunde unseres Todes. Amen.
0: Gegrüßet seist du, Maria, voll der Gnade, der Herr ist mit dir. Du bist gebenedeit unter den Frauen, und gebenedeit ist die Frucht deines Leibes, Jesus, der in uns die Hoffnung stärke.
1: Heilige Maria, Mutter Gottes, bitte für uns Sünder, jetzt und in der Stunde unseres Todes. Amen.
0: Gegrüßet seist du, Maria, voll der Gnade, der Herr ist mit dir. Du bist gebenedeit unter den Frauen, und gebenedeit ist die Frucht deines Leibes, Jesus, der in uns die Liebe entzünde.
1: Heilige Maria, Mutter Gottes, bitte für uns Sünder, jetzt und in der Stunde unseres Todes. Amen.
0: Ehre sei dem Vater und dem Sohn und dem Heiligen Geist.
1: Wie im Anfang, so auch jetzt und alle Zeit und in Ewigkeit. Amen.
0: O mein Jesus,
1: verzeih uns unsere Sünden, bewahre uns vor dem Feuer der Hölle, führe alle Seelen in den Himmel, besonders jene, die deiner Barmherzigkeit am meisten bedürfen.

0: Erstes schmerzhaftes Geheimnis. Jesus, der für uns Blut geschwitzt hat. Vater unser im Himmel, geheiligt werde dein Name, dein Reich komme, dein Wille geschehe, wie im Himmel, so auf Erden.
1: Unser tägliches Brot gib uns heute und vergib uns unsere Schuld, wie auch wir vergeben unseren Schuldigern. Und führe uns nicht in Versuchung, sondern erlöse uns von dem Bösen. Amen.
0: Gegrüßet seist du, Maria, voll der Gnade, der Herr ist mit dir. Du bist gebenedeit unter den Frauen, und gebenedeit ist die Frucht deines Leibes, Jesus, der für uns Blut geschwitzt hat.
2: Heilige Maria, Mutter Gottes, bitte für uns Sünder, jetzt und in der Stunde unseres Todes. Amen.
0: Gegrüßet seist du, Maria, voll der Gnade, der Herr ist mit dir. Du bist gebenedeit unter den Frauen, und gebenedeit ist die Frucht deines Leibes, Jesus, der für uns Blut geschwitzt hat.
2: Heilige Maria, Mutter Gottes, bitte für uns Sünder, jetzt und in der Stunde unseres Todes. Amen.
0: Gegrüßet seist du, Maria, voll der Gnade, der Herr ist mit dir. Du bist gebenedeit unter den Frauen, und gebenedeit ist die Frucht deines Leibes, Jesus, der für uns Blut geschwitzt hat.
2: Heilige Maria, Mutter Gottes, bitte für uns Sünder, jetzt und in der Stunde unseres Todes. Amen.
0: Gegrüßet seist du, Maria, voll der Gnade, der Herr ist mit dir. Du bist gebenedeit unter den Frauen, und gebenedeit ist die Frucht deines Leibes, Jesus, der für uns Blut geschwitzt hat.
2: Heilige Maria, Mutter Gottes, bitte für uns Sünder, jetzt und in der Stunde unseres Todes. Amen.
0: Gegrüßet seist du, Maria, voll der Gnade, der Herr ist mit dir. Du bist gebenedeit unter den Frauen, und gebenedeit ist die Frucht deines Leibes, Jesus, der für uns Blut geschwitzt hat.
2: Heilige Maria, Mutter Gottes, bitte für uns Sünder, jetzt und in der Stunde unseres Todes. Amen.
0: Gegrüßet seist du, Maria, voll der Gnade, der Herr ist mit dir. Du bist gebenedeit unter den Frauen, und gebenedeit ist die Frucht deines Leibes, Jesus, der für uns Blut geschwitzt hat.
2: Heilige Maria, Mutter Gottes, bitte für uns Sünder, jetzt und in der Stunde unseres Todes. Amen.
0: Gegrüßet seist du, Maria, voll der Gnade, der Herr ist mit dir. Du bist gebenedeit unter den Frauen, und gebenedeit ist die Frucht deines Leibes, Jesus, der für uns Blut geschwitzt hat.
2: Heilige Maria, Mutter Gottes, bitte für uns Sünder, jetzt und in der Stunde unseres Todes. Amen.
0: Gegrüßet seist du, Maria, voll der Gnade, der Herr ist mit dir. Du bist gebenedeit unter den Frauen, und gebenedeit ist die Frucht deines Leibes, Jesus, der für uns Blut geschwitzt hat.
2: Heilige Maria, Mutter Gottes, bitte für uns Sünder, jetzt und in der Stunde unseres Todes. Amen.
0: Gegrüßet seist du, Maria, voll der Gnade, der Herr ist mit dir. Du bist gebenedeit unter den Frauen, und gebenedeit ist die Frucht deines Leibes, Jesus, der für uns Blut geschwitzt hat.
2: Heilige Maria, Mutter Gottes, bitte für uns Sünder, jetzt und in der Stunde unseres Todes. Amen.
0: Gegrüßet seist du, Maria, voll der Gnade, der Herr ist mit dir. Du bist gebenedeit unter den Frauen, und gebenedeit ist die Frucht deines Leibes, Jesus, der für uns Blut geschwitzt hat.
2: Heilige Maria, Mutter Gottes, bitte für uns Sünder, jetzt und in der Stunde unseres Todes. Amen.
0: Ehre sei dem Vater und dem Sohn und dem Heiligen Geist.
2: Wie im Anfang, so auch jetzt und alle Zeit und in Ewigkeit. Amen.
0: O mein Jesus, verzeih uns unsere Sünden, bewahre uns vor dem Feuer der Hölle, führe alle Seelen in den Himmel, besonders jene, die deiner Barmherzigkeit am meisten bedürfen.

0: Zweites schmerzhaftes Geheimnis: Jesus, der für uns gegeißelt worden ist. Vater unser im Himmel, geheiligt werde dein Name, dein Reich komme, dein Wille geschehe, wie im Himmel so auf Erden.
1: Unser tägliches Brot gib uns heute und vergib uns unsere Schuld, wie auch wir vergeben unseren Schuldigern. Und führe uns nicht in Versuchung, sondern erlöse uns von dem Bösen. Amen.
0: Gegrüßet seist du, Maria, voller Gnade, der Herr ist mit dir. Du bist gebenedeit unter den Frauen, und gebenedeit ist die Frucht deines Leibes, Jesus, der für uns gegeißelt worden ist.
1: Heilige Maria, Mutter Gottes, bitte für uns Sünder, jetzt und in der Stunde unseres Todes. Amen.
0: Gegrüßet seist du, Maria, voller Gnade, der Herr ist mit dir. Du bist gebenedeit unter den Frauen, und gebenedeit ist die Frucht deines Leibes, Jesus, der für uns gegeißelt worden ist.
1: Heilige Maria, Mutter Gottes, bitte für uns Sünder, jetzt und in der Stunde unseres Todes. Amen.
0: Gegrüßet seist du, Maria, voller Gnade, der Herr ist mit dir. Du bist gebenedeit unter den Frauen, und gebenedeit ist die Frucht deines Leibes, Jesus, der für uns gegeißelt worden ist.
1: Heilige Maria, Mutter Gottes, bitte für uns Sünder, jetzt und in der Stunde unseres Todes. Amen.
0: Gegrüßet seist du, Maria, voller Gnade, der Herr ist mit dir. Du bist gebenedeit unter den Frauen, und gebenedeit ist die Frucht deines Leibes, Jesus, der für uns gegeißelt worden ist.
1: Heilige Maria, Mutter Gottes, bitte für uns Sünder, jetzt und in der Stunde unseres Todes. Amen.
0: Gegrüßet seist du, Maria, voller Gnade, der Herr ist mit dir. Du bist gebenedeit unter den Frauen, und gebenedeit ist die Frucht deines Leibes, Jesus, der für uns gegeißelt worden ist.
1: Heilige Maria, Mutter Gottes, bitte für uns Sünder, jetzt und in der Stunde unseres Todes. Amen.
0: Gegrüßet seist du, Maria, voller Gnade, der Herr ist mit dir. Du bist gebenedeit unter den Frauen, und gebenedeit ist die Frucht deines Leibes, Jesus, der für uns gegeißelt worden ist.
1: Heilige Maria, Mutter Gottes, bitte für uns Sünder, jetzt und in der Stunde unseres Todes. Amen.
0: Gegrüßet seist du, Maria, voller Gnade, der Herr ist mit dir. Du bist gebenedeit unter den Frauen, und gebenedeit ist die Frucht deines Leibes, Jesus, der für uns gegeißelt worden ist.
1: Heilige Maria, Mutter Gottes, bitte für uns Sünder, jetzt und in der Stunde unseres Todes. Amen.
0: Gegrüßet seist du, Maria, voller Gnade, der Herr ist mit dir. Du bist gebenedeit unter den Frauen, und gebenedeit ist die Frucht deines Leibes, Jesus, der für uns gegeißelt worden ist.
1: Heilige Maria, Mutter Gottes, bitte für uns Sünder, jetzt und in der Stunde unseres Todes. Amen.
0: Gegrüßet seist du, Maria, voller Gnade, der Herr ist mit dir. Du bist gebenedeit unter den Frauen, und gebenedeit ist die Frucht deines Leibes, Jesus, der für uns gegeißelt worden ist.
1: Heilige Maria, Mutter Gottes, bitte für uns Sünder, jetzt und in der Stunde unseres Todes. Amen.
0: Gegrüßet seist du, Maria, voller Gnade, der Herr ist mit dir. Du bist gebenedeit unter den Frauen, und gebenedeit ist die Frucht deines Leibes, Jesus, der für uns gegeißelt worden ist.
1: Heilige Maria, Mutter Gottes, bitte für uns Sünder, jetzt und in der Stunde unseres Todes. Amen.
0: Ehre sei dem Vater und dem Sohn und dem Heiligen Geist.
1: Wie im Anfang, so auch jetzt und alle Zeit und in Ewigkeit. Amen.
0: O mein Jesus, verzeih uns unsere Sünden, bewahre uns vor dem Feuer der Hölle, führe alle Seelen in den Himmel, besonders jene, die deiner Barmherzigkeit am meisten bedürfen.

0: drittes schmerzhaftes Geheimnis: Jesus, der für uns mit Dornen gekrönt worden ist. Vater unser im Himmel, geheiligt werde dein Name, dein Reich komme, dein Wille geschehe, wie im Himmel, so auf Erden.
1: Unser tägliches Brot gib uns heute und vergib uns unsere Schuld, wie auch wir vergeben unseren Schuldigern, und führe uns nicht in Versuchung, sondern erlöse uns von dem Bösen. Amen.
0: Gegrüßet seist du, Maria, voll der Gnade, der Herr ist mit dir. Du bist gebenedeit unter den Frauen, und gebenedeit ist die Frucht deines Leibes, Jesus, der für uns mit Dornen gekrönt worden ist.
1: Heilige Maria, Mutter Gottes, bitte für uns Sünder, jetzt und in der Stunde unseres Todes. Amen.
0: Gegrüßet seist du, Maria, voll der Gnade, der Herr ist mit dir. Du bist gebenedeit unter den Frauen, und gebenedeit ist die Frucht deines Leibes, Jesus, der für uns mit Dornen gekrönt worden ist.
1: Heilige Maria, Mutter Gottes, bitte für uns Sünder, jetzt und in der Stunde unseres Todes. Amen.
0: Gegrüßet seist du, Maria, voll der Gnade, der Herr ist mit dir. Du bist gebenedeit unter den Frauen, und gebenedeit ist die Frucht deines Leibes, Jesus, der für uns mit Dornen gekrönt worden ist.
1: Heilige Maria, Mutter Gottes, bitte für uns Sünder, jetzt und in der Stunde unseres Todes. Amen.
0: Gegrüßet seist du, Maria, voll der Gnade, der Herr ist mit dir. Du bist gebenedeit unter den Frauen, und gebenedeit ist die Frucht deines Leibes, Jesus, der für uns mit Dornen gekrönt worden ist.
1: Heilige Maria, Mutter Gottes, bitte für uns Sünder, jetzt und in der Stunde unseres Todes. Amen.
0: Gegrüßet seist du, Maria, voll der Gnade, der Herr ist mit dir. Du bist gebenedeit unter den Frauen, und gebenedeit ist die Frucht deines Leibes, Jesus, der für uns mit Dornen gekrönt worden ist.
1: Heilige Maria, Mutter Gottes, bitte für uns Sünder, jetzt und in der Stunde unseres Todes. Amen.
0: Gegrüßet seist du, Maria, voll der Gnade, der Herr ist mit dir. Du bist gebenedeit unter den Frauen, und gebenedeit ist die Frucht deines Leibes, Jesus, der für uns mit Dornen gekrönt worden ist.
1: Heilige Maria, Mutter Gottes, bitte für uns Sünder, jetzt und in der Stunde unseres Todes. Amen.
0: Gegrüßet seist du, Maria, voll der Gnade, der Herr ist mit dir. Du bist gebenedeit unter den Frauen, und gebenedeit ist die Frucht deines Leibes, Jesus, der für uns mit Dornen gekrönt worden ist.
1: Heilige Maria, Mutter Gottes, bitte für uns Sünder, jetzt und in der Stunde unseres Todes. Amen.
0: Gegrüßet seist du, Maria, voll der Gnade, der Herr ist mit dir. Du bist gebenedeit unter den Frauen, und gebenedeit ist die Frucht deines Leibes, Jesus, der für uns mit Dornen gekrönt worden ist.
1: Heilige Maria, Mutter Gottes, bitte für uns Sünder, jetzt und in der Stunde unseres Todes. Amen.
0: Gegrüßet seist du, Maria, voll der Gnade, der Herr ist mit dir. Du bist gebenedeit unter den Frauen, und gebenedeit ist die Frucht deines Leibes, Jesus, der für uns mit Dornen gekrönt worden ist.
1: Heilige Maria, Mutter Gottes, bitte für uns Sünder, jetzt und in der Stunde unseres Todes. Amen.
0: Gegrüßet seist du, Maria, voll der Gnade, der Herr ist mit dir. Du bist gebenedeit unter den Frauen, und gebenedeit ist die Frucht deines Leibes, Jesus, der für uns mit Dornen gekrönt worden ist.
1: Heilige Maria, Mutter Gottes, bitte für uns Sünder, jetzt und in der Stunde unseres Todes. Amen.
0: Ehre sei dem Vater und dem Sohn und dem Heiligen Geist,
1: wie im Anfang, so auch jetzt und alle Zeit und in Ewigkeit. Amen.
0: O mein Jesus,
1: verzeih uns unsere Sünden, bewahre uns vor dem Feuer der Hölle, führe alle Seelen in den Himmel, besonders jene, die deiner Barmherzigkeit am meisten bedürfen.

0: Viertes schmerzhaftes Geheimnis. Jesus, der für uns das schwere Kreuz getragen hat. Vater unser im Himmel, geheiligt werde dein Name, dein Reich komme, dein Wille geschehe, wie im Himmel, so auf Erden.
1: Unser tägliches Brot gib uns heute und vergib uns unsere Schuld, wie auch wir vergeben unseren Schuldigern. Und führe uns nicht in Versuchung, sondern erlöse uns von dem Bösen. Amen.
0: Gegrüßet seist du, Maria, voller Gnade, der Herr ist mit dir. Du bist gebenedeit unter den Frauen, und gebenedeit ist die Frucht deines Leibes, Jesus, der für uns das schwere Kreuz getragen hat.
1: Heilige Maria, Mutter Gottes, bitte für uns Sünder, jetzt und in der Stunde unseres Todes. Amen.
0: Gegrüßet seist du, Maria, voller Gnade, der Herr ist mit dir. Du bist gebenedeit unter den Frauen, und gebenedeit ist die Frucht deines Leibes, Jesus, der für uns das schwere Kreuz getragen hat.
1: Heilige Maria, Mutter Gottes, bitte für uns Sünder, jetzt und in der Stunde unseres Todes. Amen.
0: Gegrüßet seist du, Maria, voller Gnade, der Herr ist mit dir. Du bist gebenedeit unter den Frauen, und gebenedeit ist die Frucht deines Leibes, Jesus, der für uns das schwere Kreuz getragen hat.
1: Heilige Maria, Mutter Gottes, bitte für uns Sünder, jetzt und in der Stunde unseres Todes. Amen.
0: Gegrüßet seist du, Maria, voller Gnade, der Herr ist mit dir. Du bist gebenedeit unter den Frauen, und gebenedeit ist die Frucht deines Leibes, Jesus, der für uns das schwere Kreuz getragen hat.
1: Heilige Maria, Mutter Gottes, bitte für uns Sünder, jetzt und in der Stunde unseres Todes. Amen.
0: Gegrüßet seist du, Maria, voller Gnade, der Herr ist mit dir. Du bist gebenedeit unter den Frauen, und gebenedeit ist die Frucht deines Leibes, Jesus, der für uns das schwere Kreuz getragen hat.
1: Heilige Maria, Mutter Gottes, bitte für uns Sünder, jetzt und in der Stunde unseres Todes. Amen.
0: Gegrüßet seist du, Maria, voller Gnade, der Herr ist mit dir. Du bist gebenedeit unter den Frauen, und gebenedeit ist die Frucht deines Leibes, Jesus, der für uns das schwere Kreuz getragen hat.
1: Heilige Maria, Mutter Gottes, bitte für uns Sünder, jetzt und in der Stunde unseres Todes. Amen.
0: Gegrüßet seist du, Maria, voller Gnade, der Herr ist mit dir. Du bist gebenedeit unter den Frauen, und gebenedeit ist die Frucht deines Leibes, Jesus, der für uns das schwere Kreuz getragen hat.
1: Heilige Maria, Mutter Gottes, bitte für uns Sünder, jetzt und in der Stunde unseres Todes. Amen.
0: Gegrüßet seist du, Maria, voller Gnade, der Herr ist mit dir. Du bist gebenedeit unter den Frauen, und gebenedeit ist die Frucht deines Leibes, Jesus, der für uns das schwere Kreuz getragen hat.
1: Heilige Maria, Mutter Gottes, bitte für uns Sünder, jetzt und in der Stunde unseres Todes. Amen.
0: Gegrüßet seist du, Maria, voller Gnade, der Herr ist mit dir. Du bist gebenedeit unter den Frauen, und gebenedeit ist die Frucht deines Leibes, Jesus, der für uns das schwere Kreuz getragen hat.
1: Heilige Maria, Mutter Gottes, bitte für uns Sünder, jetzt und in der Stunde unseres Todes. Amen.
0: Gegrüßet seist du, Maria, voller Gnade, der Herr ist mit dir. Du bist gebenedeit unter den Frauen, und gebenedeit ist die Frucht deines Leibes, Jesus, der für uns das schwere Kreuz getragen hat.
1: Heilige Maria, Mutter Gottes, bitte für uns Sünder, jetzt und in der Stunde unseres Todes. Amen.
0: Ehre sei dem Vater und dem Sohn und dem Heiligen Geist.
1: Wie im Anfang, so auch jetzt und alle Zeit und in Ewigkeit. Amen.
0: O mein Jesus, verzeih uns unsere Sünden, bewahre uns vor dem Feuer der Hölle, führe alle Seelen in den Himmel, besonders jene, die deiner Barmherzigkeit am meisten bedürfen.

0: Fünftes schmerzhaftes Geheimnis: Jesus, der für uns gekreuzigt worden ist. Vater unser im Himmel, geheiligt werde dein Name, dein Reich komme, dein Wille geschehe, wie im Himmel, so auf Erden.
1: Unser tägliches Brot gib uns heute und vergib uns unsere Schuld, wie auch wir vergeben unseren Schuldigern. Und führe uns nicht in Versuchung, sondern erlöse uns von dem Bösen. Amen.
0: Gegrüßet seist du, Maria, voll der Gnade, der Herr ist mit dir. Du bist gebenedeit unter den Frauen, und gebenedeit ist die Frucht deines Leibes, Jesus, der für uns gekreuzigt worden ist.
1: Heilige Maria, Mutter Gottes, bitte für uns Sünder, jetzt und in der Stunde unseres Todes. Amen.
0: Gegrüßet seist du, Maria, voll der Gnade, der Herr ist mit dir. Du bist gebenedeit unter den Frauen, und gebenedeit ist die Frucht deines Leibes, Jesus, der für uns gekreuzigt worden ist.
1: Heilige Maria, Mutter Gottes, bitte für uns Sünder, jetzt und in der Stunde unseres Todes. Amen.
0: Gegrüßet seist du, Maria, voll der Gnade, der Herr ist mit dir. Du bist gebenedeit unter den Frauen, und gebenedeit ist die Frucht deines Leibes, Jesus, der für uns gekreuzigt worden ist.
1: Heilige Maria, Mutter Gottes, bitte für uns Sünder, jetzt und in der Stunde unseres Todes. Amen.
0: Gegrüßet seist du, Maria, voll der Gnade, der Herr ist mit dir. Du bist gebenedeit unter den Frauen, und gebenedeit ist die Frucht deines Leibes, Jesus, der für uns gekreuzigt worden ist.
1: Heilige Maria, Mutter Gottes, bitte für uns Sünder, jetzt und in der Stunde unseres Todes. Amen.
0: Gegrüßet seist du, Maria, voll der Gnade, der Herr ist mit dir. Du bist gebenedeit unter den Frauen, und gebenedeit ist die Frucht deines Leibes, Jesus, der für uns gekreuzigt worden ist.
1: Heilige Maria, Mutter Gottes, bitte für uns Sünder, jetzt und in der Stunde unseres Todes. Amen.
0: Gegrüßet seist du, Maria, voll der Gnade, der Herr ist mit dir. Du bist gebenedeit unter den Frauen, und gebenedeit ist die Frucht deines Leibes, Jesus, der für uns gekreuzigt worden ist.
1: Heilige Maria, Mutter Gottes, bitte für uns Sünder, jetzt und in der Stunde unseres Todes. Amen.
0: Gegrüßet seist du, Maria, voll der Gnade, der Herr ist mit dir. Du bist gebenedeit unter den Frauen, und gebenedeit ist die Frucht deines Leibes, Jesus, der für uns gekreuzigt worden ist.
1: Heilige Maria, Mutter Gottes, bitte für uns Sünder, jetzt und in der Stunde unseres Todes. Amen.
0: Gegrüßet seist du, Maria, voll der Gnade, der Herr ist mit dir. Du bist gebenedeit unter den Frauen, und gebenedeit ist die Frucht deines Leibes, Jesus, der für uns gekreuzigt worden ist.
1: Heilige Maria, Mutter Gottes, bitte für uns Sünder, jetzt und in der Stunde unseres Todes. Amen.
0: Gegrüßet seist du, Maria, voll der Gnade, der Herr ist mit dir. Du bist gebenedeit unter den Frauen, und gebenedeit ist die Frucht deines Leibes, Jesus, der für uns gekreuzigt worden ist.
1: Heilige Maria, Mutter Gottes, bitte für uns Sünder, jetzt und in der Stunde unseres Todes. Amen.
0: Gegrüßet seist du, Maria, voll der Gnade, der Herr ist mit dir. Du bist gebenedeit unter den Frauen, und gebenedeit ist die Frucht deines Leibes, Jesus, der für uns gekreuzigt worden ist.
1: Heilige Maria, Mutter Gottes, bitte für uns Sünder, jetzt und in der Stunde unseres Todes. Amen.
0: Ehre sei dem Vater und dem Sohn und dem Heiligen Geist.
1: Wie im Anfang, so auch jetzt und alle Zeit und in Ewigkeit. Amen.
0: Im Namen des Vaters und des Sohnes und des Heiligen Geistes. Amen. Maria mit dem Kinderlieb,
1: uns allen deinen Segen gib.
0: Amen.

0: Jedes Leben ist ein Grund zur Dankbarkeit und zur Freude. Jedes Leben ist kostbar und wertvoll vor Gott. Vom Anfang bis zum Ende. Einen schönen Abend und herzlich willkommen, liebe Zuhörer von Radio Maria Österreich und Radio Maria Südtirol, zur Sendung Lebensbilder. Am Mikrofon für Sie ist Gabi Weindlmeier. Um den Wert und die Würde des menschlichen Lebens bewusst zu machen, lädt die katholische Kirche jedes Jahr zu einer Woche für das Leben ein. In diesem Jahr wird sie vom 1. bis 7. Juni begangen. Im Mittelpunkt stehen Menschen in unterschiedlichen Lebenssituationen. Familien, Schwangere, Kleinkinder, aber auch Menschen mit besonderen Bedürfnissen und alte Menschen. Mit uns verbunden ist nun Pfarrer Dr. Helmut Brader. Er ist Professor für Moraltheologie an der Hochschule Heiligenkreuz. Er spricht zum Thema Woche des Lebens, ein Leben für das Leben. Und so begrüße ich Sie herzlich, unseren Referenten auf Sendung. Einen schönen guten Abend, lieber Herr Pfarrer Brader.
1: Schönen guten Abend Ihnen, Frau Weindlmeier, und allen Zuhörern auf Radio Maria. Ja, ich bin eingeladen worden, um über das Thema Leben für das Leben zu referieren. Der Lebensschutz ist etwas, das eigentlich jedem Christen ein Herzensanliegen sein soll, gerade aber auch den Priestern. Man hat als Priester natürlich verschiedene Aufgaben, gerade als Pfarrer, sei es nun Kleinkinder, Schulkinder, Erwachsene, alte Menschen, die man besucht. Man hat verschiedene Verpflichtungen in der Pfarre. Und bei all diesen Bereichen muss sich wohl jeder auch einen kleinen Schwerpunkt setzen. Man hat zwar verschiedene Aufgaben zu erfüllen, aber ich sage es meinen Studenten auch immer, es wird nicht jeder ein Jugendseelsorger, es wird nicht jeder ein Krankenseelsorger, es wird nicht jeder ein Familienseelsorger. Man hat zwar all diese Bereiche auch mehr oder weniger in seinem Arbeitsfeld, aber es sollte jeder für sich einen Bereich finden, wo er sich in besonderer Weise vertieft, wo er sich im Studium besondererweise auch einliest, um einfach etwas mehr in dem Bereich zu machen als vielleicht andere. So ist es auch bei mir gewesen. Im Rahmen des Studiums hat man natürlich alle möglichen Bereiche, die da behandelt werden. Und es hat sich für mich irgendwie herauskristallisiert, gerade in der Familienseelsorge in besonderer Weise tätig zu werden. Und wenn wir in der Woche für das Leben nun sind, am Beginn dieser Woche, dann hat das auch sehr viel mit Ehe und Familie zu tun. Wenn es um den Lebensbeginn geht, fällt uns natürlich in erster Linie die Familie ein. Und warum Lebensschutz? Warum braucht es den Lebensschutz oder ist der Lebensschutz ein Thema für uns als Christen oder für jeden Menschen eigentlich? Wir müssen uns manche Dinge vor Augen halten. Dinge haben einen Preis und damit einen Wert. Der Mensch hingegen unterscheidet sich dadurch, dass er eben nicht einen Wert hat, sondern wir bezeichnen das dann als Würde. Und diese Würde des Menschen, sie gründet darin, dass der Mensch eine unsterbliche Seele hat. Die Würde des Menschen ist nicht etwas, das man ihm zuerkennt. Wenn etwas einen Wert hat und einen Preis hat, dann kann man sagen, dieses und jenes kostet so und so viel. Bei der Würde ist das anders. Die Würde ist nicht zuzuerkennen, sondern die Würde können wir nur anerkennen. Ein ganz wichtiger Unterschied. Wenn ich nämlich jemandem seine Würde zuerkennen würde, dann könnte ich sie ihm auch wieder aberkennen. Wenn ich jedoch die Würde anerkenne, dann sehe ich, dass jemand etwas hat, das er bekommen hat und das ich ihm auch nicht nehmen kann, sondern diese Würde hat der Mensch von Gott selber bekommen, dadurch, dass der Mensch eine unsterbliche Seele hat. Also der Mensch hat keinen Wert, sonst hätte er einen Preis, sondern der Mensch hat eine Würde. Diese Würde kann ich nur anerkennen, aber nicht zuerkennen. Wir haben es in verschiedenen Diktaturen erlebt, wo jemandem diese Würde versucht wurde abzuerkennen, in zu einer Nummer zu deklarieren, in einer Nummer zu deklassieren. Nein, der Mensch hat eine unsterbliche Seele und diese Würde, die damit verbunden ist, die können wir nur anerkennen. Der Mensch hat eine Einheit von Körper, Seele und Geist. Der Mensch ist ein Abbild Gottes. Wir haben vor wenigen Wochen zu Ostern wiederum gefeiert, dass Christus uns erlöst hat, dass er von den Toten auferstanden ist. Und so wie Christus von den Toten auferstanden ist, so sind wir Menschen auch zum ewigen Leben berufen. Manche haben die Idee, dass mit dem Tod wieder alles von vorne beginnen würde. Reinkarnation, so wie in einem Hamsterrad, so wie bei einem Computerspiel. Man spielt dieses Spiel, es ist irgendwann zu Ende, man drückt auf den Knopf und man kann wieder von vorne beginnen. Viele leben in dieser Idee, dass man halt dann wieder neu geboren wird, wobei diese Idee der Wiedergeburt, die aus fernöstlichen Religionen ja kommt, überall dort ist die Idee einer Wiedergeburt eigentlich eine Strafe. Und der Sinn ist nicht, wiedergeboren zu werden, sondern aus diesem Teufelskreislauf auszubrechen und in den Nirvana oder sonst wohin einzugehen. Wir hingegen wissen von Christus her, dass unser Leben so einmalig und einzigartig ist, dass es keine Wiederholung bedarf. Wir können uns nicht selber erlösen, sondern Erlösung ist etwas, das uns geschenkt worden ist von Christus. Wir sind zu ewigem Leben berufen. So wie Christus von den Toten auferstanden ist, so sollen auch wir von den Toten auferstehen. Wir haben die Aufnahme und die Auferstehung Jesu. Wir haben die Begegnung des Auferstandenen mit den Jüngern. Wir haben verschiedene Begebenheiten, wo Jesus durch verschlossene Türen einerseits geht und andererseits mit den Jüngern dann isst. Er fordert Thomas auf, dass er ihn berühren soll. Er soll nicht ungläubig sein, sondern gläubig. Christus hat einen Auferstehungsleib und auch uns ist dieser Auferstehungsleib vorausgesagt und verheißen. Also darin liegt unsere Würde und von daher müssen wir diese Würde, die wir selber haben, natürlich auch bei allen anderen anerkennen. Wenn wir um den Lebensschutz ringen, wenn wir uns mit dem Lebensschutz befassen, dann müssen wir eigentlich sagen, wo findet der Lebensschutz seine besten Voraussetzungen? Eigentlich in der intakten Familie. In einem Vortrag, den ich vor einigen Jahren gehört habe, da hat es geheißen, das höchste Risiko einer Abtreibung ist nicht die finanzielle Situation, sondern das höchste Risiko für Abtreibungen, das sind Beziehungsprobleme. Das sind One-Night-Stands. Das sind Situationen, wo es dann vielleicht vom Partner heißt, du musst dich entscheiden, entweder das Kind oder ich. Wenn du das Kind haben willst, dann werde ich dich verlassen. Das sind eigentlich die Hauptgründe, warum es überhaupt zu Abtreibungen kommt. Der zweitwichtigste Grund ist dann, Kinder ja, aber jetzt nicht oder jetzt nicht mehr, weil wir vielleicht schon 2 oder 3 Kinder haben. Es passt gerade nicht in unsere jetzige Lebenssituation hinein. Und das dritte sind dann die finanziellen Mittel, die zur Verfügung stehen, die auch nötig sind, damit ein Kind erzogen werden kann, damit es die Pflege bekommt, die es braucht und so weiter. Also die beste Voraussetzung für den Lebensschutz ist und bleibt eigentlich die intakte Familie. Und es ist jede Mühe wert, dafür zu sorgen, dass eben Familien intakt bleiben. Dass das auch umgesetzt werden kann, dass bei der Eheschließung versprochen wird, einander treu zu sein, bis der Tod sie scheidet. In guten und in bösen Tagen, Gesundheit und Krankheit, bis der Tod sie scheidet. Das sind eigentlich die wichtigsten Voraussetzungen, damit auch der Lebensschutz verwirklicht werden kann. Ich habe die Erfahrung gemacht,

die da verspottet werden, weil sie mehr wie ein oder zwei Kinder haben, halte ich das durch oder will ich mehr mit dem Strom mitschwimmen? Und obwohl ich vielleicht ein drittes oder auch ein viertes Kind mir wünschen würde, aber was ist mit dem Gerät der anderen? Halte ich das aus? Und ich glaube, dieses soziale Umfeld ist in vielen Fällen maßgeblich dafür, ob ein Paar sich für ein weiteres Kind entscheidet. Man ist da beeinflussbarer, als man sich oftmals selber zugesteht, aber es sind oftmals solche Faktoren, die da ausschlaggebend sind, um wirklich offen zu sein für das Leben. In einer Pfarre kann ich mich erinnern, da hatte ich den Eindruck, dass die Paare um ein oder zwei Kinder mehr hatten als so im Durchschnitt der Bevölkerung. Und genau das habe ich aber eben beobachtet, dass es ganz normal war, dass Familien drei Kinder haben, manche auch vier Kinder, und man deswegen nicht aufgefallen ist oder als Außenseiter hingestellt wurde oder als armutsgefährdet oder als asozial womöglich, sondern nein, das hat dort in dieser Gemeinde eigentlich, das war einfach der Durchschnitt, dass da drei oder vier Kinder da sind. Und das hat auch viele motiviert, mehr Kinder zu bekommen. Also das soziale Umfeld. Wie sind die idealen Voraussetzungen? Ich glaube, das Stabilste, was es an Beziehung geben kann, das ist schließlich die Ehe, die wir sogar als Sakrament haben, wo dann auch bei der Eheschließung die Frage gestellt wird, seid ihr beide bereit, die Kinder anzunehmen, die Gott euch schenken will und sie im Geist Christi und seiner Kirche zu erziehen? Es ist das eine, Kinder anzunehmen, eine Schwangerschaft anzustreben, andererseits aber auch die Herausforderung in unserer heutigen Zeit, Kinder im Glauben zu erziehen. Es braucht selber einen starken Glauben, es braucht selber einen aktiven Glauben, es braucht selber eine gesunde Gottesbeziehung, um wirklich auch das weiterzugeben, was einem wirklich im Herzen prägt, was einen trägt, was einem die Kraft gibt, auch die Herausforderungen zu bewältigen. Und glücklich jedes Paar oder jeder, der verheiratet ist, wenn er weiß, dass er mit dem anderen gemeinsam diesen Weg des Glaubens gehen kann. Es gibt verschiedene Quellen, die ich betiteln, bezeichnen möchte, damit eine Ehe auch wirklich funktionieren kann oder dass eine Ehe die Kraft, dass eine Ehe Kraftquellen hat, die nötig sind, um die Herausforderungen zu bewältigen. Ich halte gelegentlich Einkehrtage, Einkehrwochenenden für Ehepaare, habe das schon mehrfach gemacht, wo ich einfach die für mich wichtigsten Quellen benennen möchte, die Voraussetzung sind, dass man wirklich all das bewältigen kann, was an Herausforderungen herankommt. Das ist einerseits Eucharistie und Gebet, dass man auch gemeinsam miteinander betet, dass man gemeinsam die Heilige Messe besucht. Das zweite, Gespräch von Herz zu Herz. Ein Paar spricht durchschnittlich 7 Minuten miteinander pro Woche. Klingt aufs Erste etwas überraschend. Aber mit diesen 7 Minuten miteinander ist das Gespräch von Herz zu Herz gemeint. All die anderen Dinge, über die man auch spricht, über die Kinder, über den Haushalt, über die Urlaubsplanung, über die Arbeit, über die Nachbarschaft, all das sind durchaus wichtige Dinge, keine Frage. Aber das, worauf es letztlich wirklich ankommt, dass dieses Gespräch von Herz zu Herz nicht zu kurz kommt. Des Weiteren braucht das ein Paar einfach auch die Fähigkeit, darüber nachzudenken, wo muss ich an mir arbeiten. Wir wissen eigentlich bis ins Detail, was alles schief läuft, vor allem beim anderen. Bei uns selber sind wir äußerst nachsichtig und entschuldigen uns selber, warum wir so sind, wie wir sind. Hauptsache, wir brauchen nichts daran ändern. Wahre Selbsterkenntnis ist dort gegeben, wo ich vor allem auch meine Schwächen weiß, wo ich auch die Barmherzigkeit in der Beichte immer wieder suche. Und schließlich ist die vierte Quelle die gesund gelebte Sexualität eine ganz wichtige Kraftquelle. Die Sexualität ist etwas, das eben eine große Kraftquelle ist oder ein ganz großes

Potenzial in sich hat. Mit der Sexualität werden keine Probleme gelöst, sondern es werden Probleme eigentlich dadurch erst offenbar. Die idealen Voraussetzungen habe ich schon einmal benannt jetzt. Also seid ihr beide bereit, die Kinder anzunehmen, die Gott euch schenken will, und sie im Geist Christi und seiner Kirche zu erziehen. Was ist die richtige Kinderzahl? Die Kirche sagt nicht einfach, es müssen 2 Kinder sein, es müssen 3, 4, 5, 6 Kinder sein oder was auch immer, sondern die Kirche spricht von verantwortlicher Elternschaft. Darüber wollen wir dann im zweiten Teil etwas mehr hören.

0: Sie hören die Sendung Lebensbilder hier bei Radio Maria Österreich und Radio Maria Südtirol. Wir sind verbunden mit Pfarrer Dr. Helmut Prader. Er ist Pfarrer der Pfarrerstadt Haag und Strengberg und auch Professor für Moraltheologie an der Hochschule Heiligenkreuz. Im ersten Teil haben wir gehört, dass der Mensch eine Würde hat. Diese Würde können wir nur anerkennen, nicht zuerkennen. Und ja, das höchste Risiko für Abtreibungen sind nicht finanzieller Natur, sondern sind Beziehungsprobleme. Dann auch der falsche Zeitpunkt und erst zum dritten Punkt die finanziellen Mittel. Die beste Voraussetzung für Lebensschutz ist die intakte Familie. Die Kraftquellen der Ehe sind die Eucharistie und das Gebet, das Gespräch von Herz zu Herz, das Nachdenken darüber, wo ich an mir arbeiten muss und die gesund gelebte Sexualität. Wie verantwortliche Elternschaft gelingen kann, um das geht es jetzt im zweiten Teil dieser Sendung.
1: Den wichtigsten Text, das wichtigste Dokument, das wir haben zum Thema verantwortliche Elternschaft, ist mit Sicherheit die Enzyklika Humanae Vitae aus dem Jahre 1968. Und Papst Paul VI. Schreibt in diesem Dokument, dass jedes Paar sich hochherzig für mehr Kinder entscheiden soll. Es gibt aber gerechte Gründe, zeitweilig oder auf Dauer weitere Kinder zu verzichten. Und diese gerechten Gründe, die da angeführt werden, werden nicht ganz konkret benannt, sondern es gibt sozusagen vier Kategorien. Das erste ist die physische Gesundheit, das zweite die psychische Belastbarkeit, das dritte ist die wirtschaftliche Situation und das vierte ist die soziale Situation. Jedes Paar soll sich hochherzig für mehr Kinder entscheiden, aber es gibt eben gerechte Gründe, zeitweilig oder auf Dauer weitere Kinder zu verzichten. Was ist die richtige Kinderzahl? Wenn wir diese vier Kriterien hernehmen und zum Beispiel die Situation haben, dass eine schwere Erkrankung da ist, vielleicht bei der Frau, dass sie absolut nicht schwanger werden darf, wie ich das in einem Fall einmal erlebt habe, weil alleine durch den Eintritt der Schwangerschaft bei ihr innere Blutungen auftreten würden, die zum raschen Tod bei ihr führen würden, wäre es unverantwortlich, wenn dieses Paar ein Kind bekommen würde. Die beiden haben sich dazu entschieden, zwei Kinder zu adoptieren. Die psychische Situation, das eine ist, Kinder zu bekommen, das andere aber auch die Erziehung der Kinder. Und so manche sind mit zwei oder drei Kindern dermaßen überfordert, dass es unverantwortlich wäre, wenn ein weiteres Kind dazukäme, wenn da keine Abstände wären. Und in einem Fall kann ich mich in der Begleitung erinnern, dass ein Paar relativ bald hintereinander fünf Kinder bekommen hat, innerhalb von 6 oder 7 Jahren. Die Frau war schlussendlich heillos überfordert, der Mann berufsbedingt sehr viel auswärts. Und es hat dann dazu geführt, dass die Frau gerade um Weihnachten herum dann immer wieder in der Psychiatrie gewesen ist, weil sie einfach mit ihren psychischen Kräften völlig am Ende war. Wenn das Paar drei Kinder gehabt hätte und nach mehreren Jahren nochmal zwei Kinder bekommen hätte, hätte es wahrscheinlich anders ausgesehen. Mit der sozialen Situation sind zum Beispiel auch Flüchtlingssituationen, Kriegssituationen gemeint. Und die wirtschaftliche Situation bedeutet natürlich auch, dass Kinder natürlich auch finanzielle Ressourcen benötigen. Aber geht es eben auch um die Hochherzigkeit und man muss sich fragen, ja, wie sieht es mit unseren finanziellen Möglichkeiten aus? Wir leben nun einmal auch in einer Gesellschaft und ein gewisser Mindeststandard sollte schon möglich sein. Also, aber letztlich liegt es am Paar selber. Die richtige Kinderzahl ist nicht etwas, das die Eltern oder Schwiegereltern festlegen sollen oder irgendein Sportverein oder irgendeine Partei. Und auch nicht die Kirche. Ich habe schon manche Priester gehört, die zu einem, einmal habe ich es erlebt, wo ein Priester zu einem Paar gesagt hat, eure Kinderzahl ist noch nicht erfüllt. Er hat damit dieses Paar in einen massiven moralischen Druck hineingebracht, wo ich sagen muss, das ist eine Überschreitung seiner Kompetenzen. Es ist nicht Sache eines Priesters, zu einem Paar zu sagen, dass ihre Kinderzahl noch nicht erfüllt sei, sondern das Paar muss sich hochherzig für mehr Kinder entscheiden. Und es liegt bei Ihnen. Die Möglichkeit, die Abstände in der Reihenfolge der Kinder selber zu bestimmen, der Weg dahin führt letztlich über die natürliche Empfängnisregelung. Dort, wo ein Paar mit ihrer gemeinsamen Fruchtbarkeit auch lernt, umzugehen, und wenn ein Kind verantwortet werden kann, dieses eheliche Einswerden zu nutzen, wenn ein Kind nicht verantwortet werden kann, dieses Einswerden auf die unfruchtbaren Zeiten zu beschränken. Dazu gibt es eigene Kurse, gibt es viele Referenten dazu, Referentinnen, die diese Kurse auch anbieten, die Einzelberatungen machen, wirklich um ein Paar auch zu begleiten, beziehungsweise dass ein Paar das auch selber lernt, um mit diesem Wissen dann entsprechend verantwortungsbewusst umzugehen. Meine Erfahrung ist die, dass Paare, die nach der natürlichen Empfängnisregelung leben, durchschnittlich mehr Kinder haben als andere. Nicht deswegen, weil die Methode nicht funktionieren würde, sondern weil ein ganz anderes Bewusstsein da ist am Mitwirken des Schöpfungshandeln Gottes. Also ein Paar, das ganz bewusst eine Schwangerschaft anstrebt, ein Paar, das ein Kind bekommt, das ist die intensivste Form des Mitwirkens am Schöpfungshandeln Gottes selber. Ein Kind ist unter allen Umständen anzunehmen, aber ein Kind darf auch ganz bewusst angestrebt werden. Und die Leute, die bei Kursen für natürliche Empfängnisregelung kommen, die kommen zu einem Drittel wegen Kinderwunsch. Mit diesem Wissen, das da vermittelt wird, ist auch die Grundlage gegeben, um ganz bewusst eine Schwangerschaft anzustreben. Also verantwortliche Elternschaft. Wir haben am Lebensbeginn Verschmelzung von Ei- und Samenzelle. Der Beginn des Lebens, wo ist anzusetzen? Manche meinen, dass das Lebensrecht mit dem vierten Schwangerschaftsmonat beginnen würde. Wieder andere sagen, nein, es sei erst mit der Geburt gegeben. Ganz Extreme sagen, erst wenn ein ausgeprägtes Selbstbewusstsein da ist, etwa Peter Singer, der einem gesunden Tier mehr Lebensrecht zuspricht wie etwa einem behinderten Kind, oder dass er sagt, das Lebensrecht des Menschen beginnt erst mit dem dritten, vierten Lebensjahr, wenn das volle Selbstbewusstsein ausgeprägt wird. Wir dagegen sagen, das Leben beginnt für uns mit der Verschmelzung von Ei- und Samenzelle. Ein neuer Mensch wird gezeugt. Und seine Würde liegt eben darin, dass er eine unsterbliche Seele bekommt. Mensch von Anfang an, dürfen wir sagen. Das ist die Haltung der Kirche dazu. Es entwickelt sich nicht etwas zu einem Kind, sondern ein Kind entwickelt sich als Kind, als Mensch. Also man entwickelt sich nicht zu einem Menschen hin. Das würde ja bedeuten, dass es Zeitpunkte gäbe, wo man noch kein Mensch ist und damit auch noch nicht diese Würde hat. Und erst an einem gewissen Zeitpunkt wäre das gegeben, sondern der Mensch entwickelt sich als Mensch. Der Mensch hat einen eigenen Blutkreislauf, unabhängig von der Mutter. Deswegen ist es auch möglich, dass die Mutter eine andere Blutgruppe hat wie das Kind. Der Mensch entwickelt sich nicht zu einem Menschen, sondern als Mensch. Mit der Verschmelzung von der Ei- und Samenzelle ist das Geschlecht angelegt. Es ist angelegt, welche Körpergröße in etwa der Mensch mal bekommen wird, welche Augenfarbe er hat, welche Haarfarbe er hat, welche Gene er hat, für welche Krankheiten er besonderweise anfällig ist und. All das ist eigentlich im Menschen von aller Anfang an grundgelegt, vom Augenblick der Zeugung an. Und deswegen müssen wir das Lebensrecht des Menschen ganz am Beginn ansetzen mit der Verschmelzung von Ei- und Samenzelle. Und wenn es Verhütungsmittel gibt, die womöglich den Transport des Kindes im Eileiter den ersten 6 Tagen verunmöglichen, weil die Härchen verkümmern oder betäubt sind und dadurch dieses Kind im Eileiter stirbt oder durch eine andere Wirkweise die Gebärmutterschleimhaut aufgelöst wird, damit ein Kind sich nicht einnisten kann, dann sind das frühabtreibende Wirkungen von verschiedenen Verhütungsmitteln, die man auch nicht unterschätzen darf. Auch das hat Auswirkungen auf den Menschen selber. Und so manche, die mit diesen Verhütungsmitteln versuchen, ihre Kinderzahl zu limitieren, die haben oftmals auch ein Problem dann im spirituellen Bereich, mit der Kirche selber und so weiter. Der Beginn des Lebens, Verschmelzung von Ei- und Samenzelle, damit ist das Recht des Menschen auf Leben begründet. Was sind oftmals die Gründe, die erwähnt werden, die gegen ein Kind angeführt werden? Ein Kind, das verhindert Karrieren. Ein Kind schränkt mich in meiner Freiheit ein. Ein Kind bringt noch nichts. Ein Kind kostet eigentlich nur. Und da haben wir jetzt eine Parallele, die wir auf der ganz anderen Seite auch finden, nämlich am Lebensende. Ein alter, kranker Mensch, der verhindert Karriere, er schränkt mich in meiner Freiheit ein, er bringt nichts mehr und kostet nur mehr Geld. Dort, wo die Abtreibung forciert wird, wo die Abtreibung sogar als Recht eingefordert werden will, dort, wo die Abtreibung fast schon selbstverständlich ist, dort ist es nur eine Frage der Zeit, bis irgendwann dann auch das Lebensrecht am Ende in Frage gestellt wird. Die Argumente, die am Beginn des Lebens gemacht werden, das sind die gleichen Argumente, die am Lebensende vorgebracht werden. Es sind zwei Seiten von einer und derselben Medaille. Das dürfen wir nicht unterschätzen. Und weil ich vorhin gesagt habe, dass manche ein Recht auf Abtreibung fordern. Die Abtreibung ist in Österreich im Strafrecht geregelt. Die Abtreibung ist eine Straftat, die aber unter bestimmten Umständen straffrei gestellt ist. Die ersten 3 Monate ohne Nennung von Gründen und bis zum Einsetzen der Wehen ist es in Österreich erlaubt, eine Abtreibung durchzuführen, wenn die Zeugung des Kindes durch Vergewaltigung entstanden ist. Wenn die Mutter zum Zeitpunkt der Zeugung noch keine 16 Jahre alt war und wenn Gefahr für das Leben und Psyche der Frau besteht, dann ist es in Österreich erlaubt, eine Abtreibung bis zum Einsetzen der Wehen vorzunehmen. Wenn man sich nun für den Lebensschutz einsetzt und es ein Recht auf Abtreibung gäbe und ein Menschenrecht wäre, dann muss man sich vergegenwärtigen, wenn man dann gegen Abtreibung ist, dann wäre man gegen ein Menschenrecht. Es ist zwar effektiv kaum ein Unterschied, ob nun die Abtreibung im Strafrecht verankert ist als Straftat, aber mit Straffreistellung unter bestimmten Umständen, oder ob es ein Recht auf Abtreibung gäbe, aber all jene, die für das Lebensrecht eintreten, haben geraten in Argumentationsnot. Jetzt, wenn ich für das Lebensrecht bin, dann trete ich für ein Menschenrecht ein, nämlich auf das Recht auf Leben. Wenn aber die Abtreibung ein Menschenrecht wäre, dann wäre ich gegen ein Menschenrecht, wenn ich gegen Abtreibung in mich stelle. Das macht dann doch einen gewaltigen Unterschied in der Argumentation. Also die Abtreibung ist eine Straftat und wird halt bei uns unter Umständen straffrei gestellt. Ein Unrecht bleibt aber immer ein Unrecht, egal wie viele dahinter stehen. Selbst wenn in einem Parlament 100% sich für die Freigabe der Abtreibung einsetzen würden, es bleibt Unrecht. Es gibt manche Bereiche, da geht es nicht um Mehrheiten, sondern da geht es darum, ob ein Gesetz richtig ist. Es gibt viele Bereiche, da geht es um Mehrheiten. Ob jetzt ein Verkehrsschild eine bestimmte Form, einen bestimmten Durchmesser hat, eine bestimmte Größe hat, eine bestimmte Form hat, das ist Konvention. Da kann man sagen, sinnvoll oder nicht sinnvoll, aber es gibt eben Bereiche, da geht es um richtig oder falsch. Und die Infragestellung des Lebensrechts ist immer falsch. Wir haben also eine enge Verbindung zwischen Lebensbeginn und Lebensende. Die Euthanasie ist in vielen Ländern auf dem Vormarsch und es wird noch zu heftigen Diskussionen kommen und Auseinandersetzungen, wie wir es eigentlich auch beim Lebensrecht am Beginn des Lebens sehen. Kürzlich habe ich einen Bericht gelesen, ein Mann oder eine Frau ist mit Rückenschmerzen in ein Krankenhaus in Kanada eingeliefert worden und die erste Therapieform, unter Anführungszeichen, die man angeboten hat, wäre gewesen, zu euthanisieren, Gift zu geben, damit jemand stirbt, also Beihilfe zum Selbstmord. Das war das erste Angebot, das man gemacht hat. Also wir sind da schon in Bereichen, wo wir sagen müssen, ja, genauso schlimm wie eigentlich bei der Abtreibung. Der Todeswunsch ist erfahrungsgemäß nicht der Wunsch, getötet zu werden, sondern der Wunsch, nicht so leben zu müssen, wie ich jetzt leben muss, mit den Schmerzen, die oftmals damit verbunden sind. Der Mensch hat kein Recht, am Lebensbeginn einzugreifen, der Mensch hat aber auch kein Recht, am Lebensende bei anderen einzugreifen oder bei mir selber ein Ende zu setzen. Das steht uns Menschen nicht zu, sondern Herr über Leben und Tod ist und bleibt Gott selber. Das müssen wir uns immer wieder bewusst halten. Wir dürfen alles nützen, was uns die Medizin bietet, um ein würdiges Leben führen zu können. Es darf so manches eingesetzt werden, damit ein Schmerzpatient von diesen Schmerzen nicht allzu sehr belastet wird. Aber wir dürfen einen Menschen nicht bewusst töten. Dessen müssen wir uns immer bewusst sein. Und diese Diskussion, die wird sicherlich auch bei uns noch sehr heftig aufbrechen, gerade wenn es um das Lebensende geht. Aber verbunden ist alles eigentlich mit dem Lebensbeginn. Wenn es am Lebensbeginn kein absolutes Lebensrecht gibt, dann tun wir uns auch argumentativ schwer, am Lebensende eine entsprechende Argumentation durchzubringen. Wir stehen in der Woche für das Leben. Es bietet uns die Gelegenheit, einfach darüber nachzudenken, welche Bedeutung hat das Leben? Es geht eben nicht um einen Wert, sondern um eine Würde. Diese Würde ist gebunden an die unsterbliche Seele, die uns von Gott gegeben wird. Diese unsterbliche Seele, die für das ewige Leben bestimmt ist. Wir dürfen den Menschen sehen als eine Einheit von Körper, Seele und Geist. Und wir beten im Glaubensbekenntnis Canis Resurrectionem. Übersetzt wird es eigentlich verkürzt mit Auferstehung der Toten. Eigentlich heißt es im Original Auferstehung des Fleisches. Wir haben die Gewissheit der leiblichen Auferstehung, so wie Christus leiblich von den Toten auferstanden ist, so wie die Gottesmutter mit Leib und Seele in den Himmel aufgefahren ist, so wie wir es am 15. August feiern. Dieses Privileg, das ihm jetzt schon besteht, sie ist jetzt schon mit Leib und Seele aufgefahren, aber uns ist es auch am Ende der Zeiten verheißen. Und deswegen ist es eben nicht egal, was wir mit unserem Körper tun. Es ist nicht egal, was wir mit dem Körper des anderen tun, sondern der Mensch ist eine Einheit von Körper, Seele und Geist. Der Mensch ist in dieser Einheit ein Ebenbild Gottes und der Mensch ist in dieser Einheit von Körper, Seele und Geist für das ewige Leben geschaffen und bestimmt. Und darin liegt auch seine Würde, in dieser Unsterblichkeit. Ein paar Gedanken zur Woche für das Leben, ein paar Gedanken, über die wir das nachdenken dürfen. Und schauen wir, dass wir auch ein offenes Auge haben, dort, wo wir jemanden unterstützen können. Dort, wo jemand vor der Frage stellt, kann ich das Kind annehmen oder nicht. Dort, wo Gefahr besteht, dass ein Kind getötet wird. Und wenn die Zahlen stimmen, die wir immer wieder hören, dass in Österreich 30.000 bis 40.000 Abtreibungen sind pro Jahr, und da sind die Frühabtreibungen durch Verhütungsmittel noch nicht mitgerechnet, dann, und wir uns die Geburtenzahlen hernehmen, wir haben jetzt etwa um die 85.000 Geburten dann müssen wir eigentlich sagen, bei 3 Schwangerschaften wird eine Schwangerschaft durch eine aktive Abtreibung beendet. Und wir sind in einer prekären Situation in der Zwischenzeit, nicht nur in Europa, sondern auch in vielen anderen Ländern. In Österreich haben wir jetzt eine Geburtenrate von 1,29. Für die Erhaltung der Gesellschaft, für die Reproduktion einer Gesellschaft bräuchte es 2,1. Also wir haben etwas mehr als die Hälfte der Kinder, die wir bräuchten, damit die Gesellschaft numerisch einen Fortbestand hätte, so wie sie jetzt ist. Und wenn wir bei diesen 1,29 all jene wegrechnen würden, die keine österreichische Staatsbürgerschaft haben, dann sind wir angeblich bei 0,8. Und das ist dramatisch. Wir spüren es an den im Fachkräftemangel. Wir spüren es, dass das Pensionssystem an die Grenzen gerät. Wir spüren, dass das Gesundheitswesen, die Krankenhäuser an ihre Grenzen stoßen, dass allerorts Leute einfach auch abgehen und fehlen, die einfach auch unser Sozialwesen, unsere Gesellschaft aufrechterhalten. Es fehlen einfach die Kinder, die abgetrieben werden. Und das ist nicht nur in Österreich so, das ist eigentlich in allen Ländern Europas so. Es gibt in Europa zurzeit kein einziges Land, das sich selber reproduzieren könnte. Kein einziges. Und in Asien schaut es in manchen Ländern nicht anders aus. Ein ganz besonders dramatischer Fall ist sicherlich Japan. Aber auch in den bisher katholischen Ländern, etwa Polen und so weiter, die Geburtenraten sind dermaßen eingebrochen. Also wenn man das hochrechnet auf die nächsten 30, 40, 50 Jahre, dann muss man sagen, welche Zukunft hat eigentlich Europa? Es liegt an jedem Einzelnen, welche Haltung wir zum Leben haben, welche Offenheit für Kinder da ist. Und nur dort, wo eine Gesellschaft ist, die offen ist für Kinder, nur so eine Gesellschaft hat auch Zukunft. Das Gleiche trifft auch auf die Kirche zu. Wir beklagen, dass zu wenige Priester sind. Wir beklagen zu wenige Ordensberufungen. Wir beklagen beim Messbesuch, dass er zurückgeht. Ja, wo sollen die Leute, wo sollen die Priester auch herkommen, wenn es kaum mehr Familien gibt, die auch wirklich mehrere Kinder haben, wo einfach auch diese Freude da ist und diese Offenheit für das Leben. Nur so eine kleine Randbemerkung. Ich sage Ihnen herzlichen Dank für die Aufmerksamkeit und es können auch jetzt jederzeit Fragen gestellt werden.
0: Vielen Dank für Ihre Ausführungen zum Lebensschutz. Und die Telefonnummer, liebe Zuhörerinnen und Zuhörer von Radio Maria, lautet 0720 578 578 0720 578 578. Außerhalb Österreichs wählen Sie 0043 720 578 578. Gerne können Sie jetzt mit Pfarrer Dr. Helmut Prader ins Gespräch kommen. Vielleicht haben Sie einen Beitrag oder auch eine Frage.

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Morgen beginnt die Woche für das Leben, ein Leben für das Leben, so auch der Titel dieser Sendung. Wir sind verbunden mit Pfarrer Dr. Helmut Prader, er ist Professor für Moraltheologie an der Hochschule Heiligenkreuz. Gerne können Sie mit ihm jetzt ins Gespräch kommen. Vielleicht haben Sie einen Beitrag oder eine Frage. 0720 578 578 ist die Nummer ins Studio.

0: Wir nützen die Sendezeit, bis der erste Anruf hereinkommt. Darf ich das Wort an unseren Referenten wieder übergeben?
1: Ja, wenn keine Frage vorerst ist, wenn dann eine Frage käme, dann einfach kurz unterbrechen. Wie ist die Gesellschaft überhaupt aufgestellt und welchen Stellenwert haben Kinder bei uns? Wie gehen wir mit Familien um? Also, oder welche Privilegien dürfen Familien haben? Was brauchen Familien auch an Unterstützung? Es wird kaum ein Paar sich in erster Linie fragen, was können wir für die Gesellschaft da tun mit Kindern, sondern die erste Frage ist einmal an das Paar selber gerichtet und erst in weiterer Folge dann geht es um das, was ich zuletzt gesagt habe, dass eine Gesellschaft sich auch revolutionieren muss und dass es einfach auch ein Generationenvertrag ist, dass natürlich Leistungen erbracht werden müssen, damit auch jeder in dieser Gesellschaft seinen Platz findet und auch die Schwächsten mitgetragen werden können. Wenn wir die Situation am Lebensende hernehmen, dann müssen wir uns bewusst halten, dass ein Großteil der Gesundheitskosten in den letzten Monaten eines Menschen auftreten und nötig sind, mit all der hochtechnologisierten Medizin, die wir haben. Und es stellt sich schnell einmal von manchen Leuten dann die Frage, naja, wollen und können wir uns das leisten, dass wir jemanden, der intensivmedizinisch betreut werden muss, wollen wir uns das leisten oder wäre es nicht schöner oder leichter und wirtschaftlich besser, wenn wir sagen, ja, wir setzen dem Leben ein Ende, damit da keine Belastung unter Anführungszeichen mehr da ist. Das hat als Hintergrund einfach einen sehr materialistischen Gedanken, wo der Mensch einfach nur auf seine Nützlichkeit reduziert wird. Überall dort, wo die Würde des Menschen nicht anerkannt wird, sondern nur zuerkannt wird und damit auch in Frage gestellt werden kann, dort stellen sich dann eben solche Fragen, dass man sagt, naja, wann ist dann Leben noch lebenswert? Peter Singer, den ich erwähnt habe, hat auch ganz, ganz konsequent eingefordert, dass man jemanden töten darf, wenn er eben vielleicht dementkrank wird oder ins Koma fällt. Und er hatte eine Begebenheit, die ihn zum Umdenken geführt hat, so hat er selber bezeichnet, wie nämlich seine eigene Mutter dement geworden ist. Da hat er dann zum Nachdenken begonnen und reflektiert und hat eigentlich sich eingestehen müssen, also wenn er das konsequent umsetzen würde, was er immer von sich gegeben hat, was er unterrichtet hat, dann müsste er eigentlich seine eigene Mutter töten. Und da ist er dann doch an seine Grenzen gestoßen und gesagt hat, naja, theoretisch hat er gerne darüber gesprochen, aber als es dann akut geworden ist für seine eigene Mutter, da hat er dann doch zum Umdenken begonnen.
0: Es gibt jetzt eine erste Anruferin, ja. Maria aus Oberösterreich. Bitte schön.
2: Ja, grüß Gott. Grüß ich Gott, höre. Herr Dr. Pfarrer Prada. Ich habe nur jetzt den letzten Teil gehört von Ihnen, aber es ist so großartig. Es wäre so wichtig, dass das, was Sie uns jetzt alles gesagt haben, dass man das in den Schulen statt den anderen Unterricht, also den Kindern, gibt. Also ich finde das so schrecklich mit den vielen Abtreibungen und dass das Leben einfach nichts mehr wert ist.
1: Ja, gebe ich Ihnen voll und ganz recht. Ja. Ja. Die Schule wird das wahrscheinlich nicht so leisten können, sondern es geht letztlich, so wie in vielen Bereichen, immer um die Familie, wo man aufwächst und was da an Werten vermittelt wird. Ich glaube, dass die Schule ein Ort ist, wo so viele Interessen zusammenkommen, dass man sich da nicht erwarten darf. Und wenn es in der Familie nicht grundgelegt wird, wird die Schule auch nur relativ wenig ausbilden können oder wieder korrigieren können, was an falschen Haltungen da ist. Ganz im Gegenteil, also man muss ja fast schon Sorge haben, wenn man in der Schule oder im Religionsunterricht für das Lebensrecht eintritt. Es hat letztens einen Fall gegeben in Deutschland, wo ein Religionslehrer, vielleicht sogar Priester, glaube ich, sich sehr vehement für den Lebensschutz eingesetzt hat und dann ein Wort verwendet hat, das man halt nicht verwenden darf. Und jetzt ist er vom Schuldienst freigestellt worden und die Diözese und das Schulamt prüft jetzt, ob der noch als Lehrer tragbar ist in der Schule. Also man muss in der Hinsicht schon wahnsinnig aufpassen, was man sagt, um da nicht irgendwie ins Abseits gestellt zu werden oder ja, abgeschossen zu werden.
2: Aber das ist furchtbar.
1: Ja.
2: Man konnte eigentlich unsere Kinder in solche Schulen gar nicht mehr schicken.
1: Naja, aber wo schickt man sie dann sonst hin? Der ist, glaube ich, sogar in einer katholischen Privatschule, wo der da unterrichtet hat.
2: Na, wirklich?
1: Der wurde jetzt vom Schuldienst abgezogen. Es ist eine ganz verrückte Welt. Aber andererseits denke ich mir, ich bin selber auch in ein ganz normales staatliches Gymnasium gegangen, ohne irgendeinen speziellen religiösen Hintergrund. Und entweder hat mich das nicht sonderlich beeindruckt, was da gelehrt wurde, oder hatten wirklich so gute Lehrer, das weiß ich gar nicht mehr. Aber die entscheidende Prägung findet nicht in der Schule statt, sondern ganz woanders.
2: Ja. Ja, anfangen tut es natürlich in der Familie, ist klar.
1: Genau.
2: Ja.
1: Das ist es. Ja, genau.
2: Aber was Sie uns jetzt gesagt haben, Sie müssen das ganz oft irgendwo immer wieder sagen, also dass die Leute das einfach, dass sie es alle hören.
1: Ja, es hat jeder so seinen Platz, wo er wirken kann, und mein erster Platz für diese Dinge ist einfach auch auf der Hochschule in Heiligenkreuz, wo ich da mit Studenten ganz offen drüber diskutiere und spreche und da auch entsprechend ja, Multiplikatoren auch ausbilde. Das Studium ist Ausbildung von Multiplikatoren. Wobei ich habe eigentlich, muss ich gestehen, das meiste dort gelernt, wo ich mit den Vorlesungen nicht einverstanden war. Weil dort, wo die Vorlesungen, die Inhalte der Vorlesung gepasst haben, die haben eh gepasst. Und dann hat man halt die Prüfung gemacht und abgelegt, dann ist man zum nächsten Stoff übergegangen. Aber richtig intensiv habe ich mich mit den Themen befasst, wo in der Vorlesung zwielichtige oder falsche Aussagen gemacht wurden, weil da muss ich mich in besonderer Weise mit auseinandersetzen und versuchen, den Referenten, den Professor zu widerlegen. Und das war für mich das Entscheidende. Also es waren nicht die Vorlesungen, die top waren und die absolut perfekt waren, sondern es waren die Vorlesungen, wo es Probleme gab, wo ich mich dann besonderer Weise hineinknien musste und besonderer Weise beschäftigen musste. Und das ist auch mein Werdegang irgendwie.
2: Ja. Ja, recht herzlichen Dank. Vergelt's Gott.
1: Bitteschön.
2: Ja, Gottes Segen.
1: Wir kämpfen weiter.
0: Ja, Dankeschön für den Anruf, für diesen Beitrag. Ja, die Sendezeit neigt sich dem Ende zu. Ich darf Ihnen, lieber Herr Professor Prader, nochmals das Wort überlassen und anschließend bitte ich um den Segen für die Hörerinnen und Hörer.
1: Ja. Es tut gut, wenn man sich mit diesen Dingen etwas befasst und vielleicht auch etwas Wissen aneignet, auch wie es in der Gesellschaft ausschaut. Und wir dürfen und müssen positive Dinge auch sehen und hervorheben. Ich kenne eine Familie, die selber keine Kinder bekommen haben und die sich sehr im Lebensschutz engagiert haben, also sehr intensiv da im Lebensschutz engagiert haben. Und in der Lebensschutzberatung war die Frau dann konfrontiert mit der Situation, dass eine Frau ein Kind bekommen hat, das schwerste körperliche Behinderungen hatte, nämlich das Kind hatte keine Beine. Und das Kind sollte abgetrieben werden, und nachdem sie selber keine Kinder hat sich dieses Paar dazu entschieden, dieses Kind in die Pflege zu übernehmen, zu adoptieren. Das Kind ist dann tatsächlich geboren worden und die beiden haben dann dieses Pflegekind vom Krankenhaus abgeholt und das gehört jetzt zu ihrer Familie da. Und also das ist natürlich schon etwas sehr Außergewöhnliches, aber Das ist dann die ganz konkrete Situation bis auf den äußersten Punkt getrieben. Also wirklich nicht nur grundsätzlich für den Lebensschutz einzutreten, sondern wie gesagt, die haben dann ein Kind angenommen, das keine Beine hat und das abgetrieben worden wäre, aber sie haben gesagt, nein, wir nehmen dieses Kind und ja, ein ganz großartiges Beispiel für mich der konkreten Nächstenliebe und des ganz konkreten Lebensschutzes. Das eine sind finanzielle Unterstützungen, das andere ist aufzuzeigen, wo es Hilfsangebote gibt, aber dieses eine, da hat mich schwerst beeindruckt, das ist ähnlich wie bei Mutter Teresa, wo auch viele Kinder dann zur Adoption freigegeben wurden und so auf diese Weise leben durften. Also auch diese Beispiele gibt es und die dürfen auch erwähnt werden und auf das gilt es auch zu blicken und es wird auch ein großer Segen drauf liegen. Und so dürfen wir jetzt zum Abschluss auch Gottes Segen erbitten. Wenn ich einen Vortrag halte, dann habe ich immer eine Reliquie bei mir stehen, das ist auch jetzt der Fall, nämlich eine Haarreliquie von Johannes Paul, Papst Johannes Paul, der ja heilig gesprochen ist. Und ich habe auch am Institut Johannes Pauls studiert, der für mich einer der maßgeblichen Theologen und Heiligen in meinem Werdegang war. Und diese Reliquie begleitet mich auch und diese Reliquie ist jetzt auch bei mir am Schreibtisch stehend und mit dieser Reliquie möchte ich jetzt auch den Segen erteilen. Der Herr sei mit euch
0: und mit deinem Geiste.
1: Es segne, behüte und begleite euch auf die Fürsprache der allerseligsten Jungfrau und Gottes Mutter Maria, aller Engel und Heiligen, des heiligen Josef, des heiligen Papst Johannes Pauls, der allmächtige und barmherzige und dreifaltige Gott, der Vater und der Sohn und der Heilige Geist.
0: Amen.
1: Amen. Gelobt sei Jesus Christus.
0: In Ewigkeit. Amen. Vergelt's Gott für diese wichtige Sendung, für Ihre Ausführungen.
1: Dankeschön an alle Zuhörerinnen und Zuhörer. Danke an Radio Maria, dass es auch diese Möglichkeit gibt, zu diesen Themen, die sicherlich nicht leicht sind, auch immer wieder mal zu referieren. Und verlieren wir nicht den Mut und vertrauen wir auch immer wieder auf die Hilfe Gottes und der Gottesmutter.
0: Liebe Zuhörerinnen und Zuhörer, das war die Sendung Lebensbilder, Woche für das Leben, ein Leben für das Leben mit Pfarrer Dr. Helmut Brader. 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Wiederholt wird die Sendung heute Nacht um 3:30 Uhr. Am Mikrofon für Sie, Gabi Weindlmeier.

0: Unser im Himmel, geheiligt werde dein Name, dein Reich komme, dein Wille geschehe, wie im Himmel, so auf Erden.
1: Unser tägliches Brot gib uns heute und vergib uns unsere Schuld, wie auch wir vergeben unseren Schuldigern. Und führe uns nicht in Versuchung, sondern erlöse uns von dem Bösen. Amen.
0: Gegrüßet seist du, Maria, voll der Gnade, der Herr ist mit dir. Du bist gebenedeit unter den Frauen, und gebenedeit ist die Frucht deines Leibes, Jesus.
1: Heilige Maria, Mutter Gottes, bitte für uns Sünder, jetzt und in der Stunde unseres Todes. Amen.
0: Ich glaube an Gott, den Vater, den Allmächtigen, den Schöpfer des Himmels und der Erde, und an Jesus Christus, seinen eingeborenen Sohn, unseren Herrn, empfangen durch den Heiligen Geist, geboren von der Jungfrau Maria, gelitten unter Pontius Pilatus, gekreuzigt, gestorben und begraben, hinabgestiegen in das Reich des Todes, am dritten Tage auferstanden von den Toten, aufgefahren in den Himmel, er sitzt zur Rechten Gottes des allmächtigen Vaters, von dort wiederkommen, zu richten die Lebenden und die Toten.
1: Ich glaube an den Heiligen Geist, die heilige katholische Kirche, Gemeinschaft der Heiligen, Vergebung der Sünden, Auferstehung der Toten und das ewige Leben. Amen.

0: Ewiger Vater, ich opfere dir auf den Leib und das Blut, die Seele und die Gottheit deines über alles geliebten Sohnes, unseres Herrn Jesus Christus.
1: Zur Sühne für unsere Sünden und für die Sünden der ganzen Welt.
0: Durch sein schmerzhaftes Leiden.
1: Hab Erbarmen mit uns und mit der ganzen Welt.
0: Durch sein schmerzhaftes Leiden.
1: Hab Erbarmen mit uns und mit der ganzen Welt.
0: Durch sein schmerzhaftes Leiden.
1: Hab Erbarmen mit uns und mit der ganzen Welt.
0: Durch sein schmerzhaftes Leiden.
1: Hab Erbarmen mit uns und mit der ganzen Welt.
0: Durch sein schmerzhaftes Leiden.
1: Hab Erbarmen mit uns und mit der ganzen Welt.
0: Durch sein schmerzhaftes Leiden.
1: Hab Erbarmen mit uns und mit der ganzen Welt.
0: Durch sein schmerzhaftes Leiden.
1: Hab Erbarmen mit uns und mit der ganzen Welt.
0: Durch sein schmerzhaftes Leiden.
1: Hab Erbarmen mit uns und mit der ganzen Welt.
0: Durch sein schmerzhaftes Leiden.
1: Hab Erbarmen mit uns und mit der ganzen Welt.
0: Durch sein schmerzhaftes Leiden.
1: Hab Erbarmen mit uns und mit der ganzen Welt.

0: Ewiger Vater, ich opfere dir auf, den Leib und das Blut, die Seele und die Gottheit deines über alles geliebten Sohnes, unseres Herrn Jesus Christus.
1: Zur Sühne für unsere Sünden und für die Sünden der ganzen Welt.
0: Durch sein schmerzhaftes Leiden.
1: Hab Erbarmen mit uns und mit der ganzen Welt.
0: Durch sein schmerzhaftes Leiden.
1: Hab Erbarmen mit uns und mit der ganzen Welt.
0: Durch sein schmerzhaftes Leiden.
1: Hab Erbarmen mit uns und mit der ganzen Welt.
0: Durch sein schmerzhaftes Leiden.
1: Hab Erbarmen mit uns und mit der ganzen Welt.
0: Durch sein schmerzhaftes Leiden.
1: Hab Erbarmen mit uns und mit der ganzen Welt.
0: Durch sein schmerzhaftes Leiden.
1: Hab Erbarmen mit uns und mit der ganzen Welt.
0: Durch sein schmerzhaftes Leiden.
1: Hab Erbarmen mit uns und mit der ganzen Welt.
0: Durch sein schmerzhaftes Leiden.
1: Hab Erbarmen mit uns und mit der ganzen Welt.
0: Durch sein schmerzhaftes Leiden.
1: Hab Erbarmen mit uns und mit der ganzen Welt.
0: Durch sein schmerzhaftes Leiden.
1: Hab Erbarmen mit uns und mit der ganzen Welt.

0: des geliebten Sohnes, unseres Herrn Jesus Christus.
1: Zur Sühne für unsere Sünden und für die Sünden der ganzen Welt.
0: Durch sein schmerzhaftes Leiden.
1: Hab Erbarmen mit uns und mit der ganzen Welt.
0: Durch sein schmerzhaftes Leiden.
1: Hab Erbarmen mit uns und mit der ganzen Welt.
0: Durch sein schmerzhaftes Leiden.
1: Hab Erbarmen mit uns und mit der ganzen Welt.
0: Durch sein schmerzhaftes Leiden.
1: Hab Erbarmen mit uns und mit der ganzen Welt.
0: Durch sein schmerzhaftes Leiden.
1: Hab Erbarmen mit uns und mit der ganzen Welt.
0: Durch sein schmerzhaftes Leiden.
1: Hab Erbarmen mit uns und mit der ganzen Welt.
0: Durch sein schmerzhaftes Leiden.
1: Hab Erbarmen mit uns und mit der ganzen Welt.
0: Durch sein schmerzhaftes Leiden.
1: Hab Erbarmen mit uns und mit der ganzen Welt.
0: Durch sein schmerzhaftes Leiden.
1: Hab Erbarmen mit uns und mit der ganzen Welt.
0: Durch sein schmerzhaftes Leiden.
1: Hab Erbarmen mit uns und mit der ganzen Welt.

0: Ewiger Vater, ich opfere dir auf den Leib und das Blut, die Seele und die Gottheit deines über alles geliebten Sohnes, unseres Herrn Jesus Christus.
1: Zur Sühne für unsere Sünden und für die Sünden der ganzen Welt.
0: Durch sein schmerzhaftes Leiden.
1: Hab Erbarmen mit uns und mit der ganzen Welt.
0: Durch sein schmerzhaftes Leiden.
1: Hab Erbarmen mit uns und mit der ganzen Welt.
0: Durch sein schmerzhaftes Leiden.
1: Hab Erbarmen mit uns und mit der ganzen Welt.
0: Durch sein schmerzhaftes Leiden.
1: Hab Erbarmen mit uns und mit der ganzen Welt.
0: Durch sein schmerzhaftes Leiden.
1: Hab Erbarmen mit uns und mit der ganzen Welt.
0: Durch sein schmerzhaftes Leiden.
1: Hab Erbarmen mit uns und mit der ganzen Welt.
0: Durch sein schmerzhaftes Leiden.
1: Hab Erbarmen mit uns und mit der ganzen Welt.
0: Durch sein schmerzhaftes Leiden.
1: Hab Erbarmen mit uns und mit der ganzen Welt.
0: Durch sein schmerzhaftes Leiden.
1: Hab Erbarmen mit uns und mit der ganzen Welt.
0: Durch sein schmerzhaftes Leiden.
1: Hab Erbarmen mit uns und mit der ganzen Welt.

0: Ewiger Vater, ich opfere dir auf den Leib und das Blut, die Seele und die Gottheit deines über alles geliebten Sohnes, unseres Herrn Jesus Christus.
1: Zur Sühne für unsere Sünden und für die Sünden der ganzen Welt.
0: Durch sein schmerzhaftes Leiden.
1: Hab Erbarmen mit uns und mit der ganzen Welt.
0: Durch sein schmerzhaftes Leiden.
1: Hab Erbarmen mit uns und mit der ganzen Welt.
0: Durch sein schmerzhaftes Leiden.
1: Hab Erbarmen mit uns und mit der ganzen Welt.
0: Durch sein schmerzhaftes Leiden.
1: Hab Erbarmen mit uns und mit der ganzen Welt.
0: Durch sein schmerzhaftes Leiden.
1: Hab Erbarmen mit uns und mit der ganzen Welt.
0: Durch sein schmerzhaftes Leiden.
1: Hab Erbarmen mit uns und mit der ganzen Welt.
0: Durch sein schmerzhaftes Leiden.
1: Hab Erbarmen mit uns und mit der ganzen Welt.
0: Durch sein schmerzhaftes Leiden.
1: Hab Erbarmen mit uns und mit der ganzen Welt.
0: Durch sein schmerzhaftes Leiden.
1: Hab Erbarmen mit uns und mit der ganzen Welt.
0: Durch sein schmerzhaftes Leiden.
1: Hab Erbarmen mit uns und mit der ganzen Welt.

0: Heiliger Gott, heiliger starker Gott, heiliger unsterblicher Gott.
1: Hab Erbarmen mit uns und mit der ganzen Welt.
0: Heiliger Gott, heiliger starker Gott, heiliger unsterblicher Gott.
1: Hab Erbarmen mit uns und mit der ganzen Welt.
0: Heiliger Gott, heiliger starker Gott, heiliger unsterblicher Gott.
1: Hab Erbarmen mit uns und mit der ganzen Welt.
0: O Blut und Wasser aus dem Herzen Jesu, als Quelle der Barmherzigkeit für uns entströmt.
1: Ich vertraue auf dich.
0: Im Namen des Vaters und des Sohnes und des Heiligen Geistes.
1: Amen.

0: Herzlich willkommen, liebe Zuhörer von Radio Maria, zur Sendung Auf Fels gebaut. Wir setzen heute fort mit dem apostolischen Schreiben Salvifici Doloris, das Papst Johannes Paul II. Am liturgischen Gedenktag unserer lieben Frau in Lourdes am 11. Februar 1984 im sechsten Jahr seines Pontifikates über den christlichen Sinn des menschlichen Leidens herausgegeben hat. Es liest für uns Martin Ploderer. Sie finden das apostolische Schreiben Salvifici Doloris auch zum Nach- oder Mitlesen auf der Homepage des Heiligen Stuhls unter vatikan.va in der Rubrik Johannes Paul II. Apostolische Schreiben.
1: Apostolisches Schreiben Salvifici Doloris, seiner Heiligkeit Papst Johannes Paul II. An die Bischöfe, Priester, Ordensleute und Gläubigen der katholischen Kirche über den christlichen Sinn des menschlichen Leidens. Punkt 18. Man kann sagen, dass uns diese Überlegungen direkt nach Gethsemane und Golgotha führen, wo sich dieses Lied vom leidenden Gottesknecht aus dem Buch Jesaja erfüllt hat. Aber ehe wir dorthin gehen, lesen wir noch die anschließenden Verse des Liedes, die eine prophetische Vorwegnahme der Passion von Gethsemane und Golgotha enthalten. Der leidende Gottesknecht, und das ist wiederum wesentlich für eine Deutung der Passion Christi, nimmt jene Leiden, von denen die Rede war, vollkommen freiwillig auf sich. Er wurde misshandelt und niedergedrückt, aber er tat seinen Mund nicht auf. Wie ein Lamm, das man zum Schlachten führt, und wie ein Schaf angesichts seiner Scherer, so tat auch er seinen Mund nicht auf. Durch Haft und Gericht wurde er dahingerafft, doch wen kümmerte sein Geschick? Er wurde vom Land der Lebenden abgeschnitten und wegen der Verbrechen seines Volkes zu Tode getroffen. Bei den Ruchlosen gab man ihm sein Grab, bei den Verbrechern seine Ruhestätte, obwohl er kein Unrecht getan hat und kein trügerisches Wort in seinem Mund war. Christus leidet freiwillig und er leidet unschuldig. Er greift in seinem Leiden jene Frage auf, die, von den Menschen immer wieder gestellt, in geradezu radikaler Weise vom Buch Hiob aufgeworfen wird. Doch Christus stellt nicht nur wiederum diese Frage, und das auf noch radikalere Weise, weil er ja nicht nur ein Mensch wie Hiob, sondern der eingeborene Sohn Gottes ist, sondern er gibt auch die höchstmögliche Antwort auf diese Frage. Die Antwort ergibt sich sozusagen aus der Frage selbst. Christus gibt die Antwort auf die Frage nach dem Leiden und nach dem Sinn des Leidens nicht nur in seiner Lehre, in der frohen Botschaft, sondern vor allem durch sein eigenes Leiden, das mit der Lehre der frohen Botschaft organisch und untrennbar verbunden ist. Dieses Leiden ist das letzte zusammenfassende Wort dieser Lehre. Das Wort vom Kreuz, wie der heilige Paulus einmal sagen wird. Dieses Wort vom Kreuz füllt das Bild der alten Weissagung mit einer endgültigen Wirklichkeit. Viele Orte, viele Reden während der öffentlichen Lehrtätigkeit Christi bezeugen, dass er von Anfang an dieses Leiden als Willen des Vaters für das Heil der Welt annimmt. Den Höhepunkt bildet hierbei jedoch das Gebet im Garten Gethsemane. Die Worte, mein Vater, wenn es möglich ist, gehe dieser Kelch an mir vorüber, aber nicht wie ich will, sondern wie du willst. Und dann, mein Vater, wenn dieser Kelch an mir nicht vorübergehen kann, ohne dass ich ihn trinke, geschehe dein Wille, haben eine mannigfaltige Bedeutung. Sie beweisen die Wahrheit jener Liebe, die der eingeborene Sohn in seinem Gehorsam dem Vater entgegenbringt. Zugleich bezeugen sie die Wahrheit seines Leidens. Die Worte des Gebetes Christi im Garten Gethsemane beweisen die Wahrheit der Liebe durch die Wahrheit des Leidens. Die Worte Christi bestätigen in aller Schlichtheit diese menschliche Wahrheit des Leidens bis ins Letzte. Leiden bedeutet ein Übel erdulden, und davor erschaudert der Mensch. Er sagt, es gehe an mir vorüber, genauso wie Christus in Gethsemane sprach. Zugleich bezeugen seine Worte die einzigartige und unvergleichliche Tiefe und Intensität des Leidens, wie sie nur jener Mensch erfahren konnte, der der eingeborene Sohn Gottes ist. Sie bezeugen jene Tiefe und Intensität, die uns die oben zitierten Worte des Propheten auf ihre Weise zu begreifen helfen. Sicher nicht bis ins Letzte. Dazu müsste man das gottmenschliche Geheimnis dieser Person durchdringen können. Aber wenigstens so weit, dass wir den Unterschied und zugleich die Ähnlichkeit zwischen jedem möglichen Leiden des Menschen und dem des Gottmenschen erkennen. Gethsemane ist der Ort, wo eben dieses Leiden in seiner ganzen Wahrheit, wie sie der Prophet über das darin erfahrene Übel ausgedrückt hat, gleichsam endgültig vor den Augen der Seele Christi enthüllt worden ist. Nach den Worten in Gethsemane werden die Worte auf Golgotha gesprochen, die diese in der Geschichte der Welt einmalige Tiefe des Übels, das im Leiden erfahren wird, bezeugen. Wenn Christus ruft, mein Gott, warum hast du mich verlassen?", sind seine Worte nicht nur Ausdruck jener Verlassenheit, von der im Alten Testament wiederholt die Rede ist, besonders in den Psalmen und hier besonders im Psalm 22, aus welchem die oben zitierten Worte stammen. Man kann sagen, diese Worte über die Verlassenheit kommen aus dem Grund der unauflöslichen Einheit des Sohnes mit dem Vater. Sie werden gesprochen, weil der Vater die Schuld von uns allen auf ihn lud und entsprechen dem, was der heilige Paulus später sagen wird. Er hat den, der keine Sünde kannte, für uns zur Sünde gemacht. Zusammen mit dieser schrecklichen Last, unter der er die ganze Bosheit der Abkehr von Gott, die in der Sünde enthalten ist, erfährt, erlebt Christus in der göttlichen Tiefe der Verbundenheit des Sohnes mit dem Vater auf menschlich unaussprechbare Weise dieses Leid, die Trennung vom Vater und seine Zurückweisung, den Bruch mit Gott. Aber eben durch dieses Leiden vollbringt er die Erlösung und kann ersterbend sagen, es ist vollbracht. Man kann auch sagen, dass sich die Schrift erfüllt hat, dass sich die Worte des genannten Liedes vom leidenden Gottesknecht endgültig erfüllt haben. Doch der Herr fand Gefallen an seinem zerschlagenen Knecht. Im Leiden Christi hat das menschliche Leiden seinen Höhepunkt erreicht. Zugleich ist es in eine völlig neue Dimension und Ordnung eingetreten. Es ist mit der Liebe verbunden worden, mit jener Liebe, von der Christus zu Nikodemus sprach, mit jener Liebe, die das Gute schafft, indem es sogar aus dem Bösen wirkt, und zwar durch das Leiden, so wie das höchste Gut der Erlösung der Welt vom Kreuz Christi ausgegangen ist und noch ständig von dort ausgeht. Das Kreuz Christi ist zu einer Quelle geworden, aus der Ströme lebendigen Wassers fließen. In ihm müssen wir auch die Frage nach dem Sinn des Leidens neu stellen und aus ihm die Antwort auf diese Frage bis zur letzten Tiefe ablesen. Fünfter Teil: Teilhabe am Leiden Christi. Punkt 19. Das gleiche Lied vom leidenden Gottesknecht im Buch Jesaja führt uns mit den folgenden Versen genau in die Richtung dieser Frage und ihrer Beantwortung. Er, der Herr, rettete den, der sein Leben als Sühnopfer hingab. Er wird Nachkommen sehen und lange leben. Der Plan des Herrn wird durch ihn gelingen. Nachdem er so vieles ertrug, erblickt er das Licht. Er sättigt sich an Erkenntnis. Mein Knecht, der Gerechte, macht die vielen gerecht. Er lädt ihre Schuld auf sich. Deshalb gebe ich ihm seinen Anteil unter den Großen und mit den Mächtigen teilt er die Beute, weil er sein Leben dem Tod preisgab und sich unter die Verbrecher rechnen ließ. Denn er trug die Sünden von vielen und trat für die Schuldigen ein. Man kann sagen, mit der Passion Christi ist jedes menschliche Leiden in eine neue Situation eingetreten. Hiob hat sie gleichsam vorausgeahnt, als er sagte, doch ich weiß, mein Erlöser lebt, und in einer solchen Perspektive sein eigenes Leiden gesehen, das ihm ohne die Erlösung seine volle Bedeutung nicht hätte enthüllen können. Im Kreuz Christi hat sich nicht nur die Erlösung durch das Leiden erfüllt, sondern das menschliche Leiden selbst ist dabei zugleich erlöst worden. Christus hat frei von jeder eigenen Schuld das ganze Übel der Sünde auf sich genommen. Die Erfahrung dieses Übels bestimmte das unvergleichliche Maß des Leidens Christi, das zum Preis für die Erlösung wurde. Davon spricht das Lied vom leidenden Gottesknecht bei Jesaja. Davon werden zu ihrer Zeit die Zeugen des neuen Bundes sprechen, der im Blute Christi geschlossen wird. Hier die Worte aus dem ersten Brief des Apostels Paulus. Ihr wisst, dass ihr aus eurer sinnlosen, von den Vätern ererbten Lebensweise nicht um einen vergänglichen Preis losgekauft wurdet, nicht um Silber oder Gold, sondern mit dem kostbaren Blut Christi, des Lammes ohne Fehl und Makel. Der Apostel Paulus wird in seinem Brief an die Galater sagen, er hat sich für unsere Sünden hingegeben, um uns aus der gegenwärtigen bösen Welt zu befreien. Und im Brief an die Korinther, denn um einen teuren Preis seid ihr erkauft worden. Verherrlicht also Gott in eurem Leib. Mit diesen und ähnlichen Worten sprechen die Zeugen des neuen Bundes von der Größe der Erlösung, die durch das Leiden Christi vollbracht wurde. Der Erlöser hat anstelle des Menschen und für den Menschen gelitten. Jeder Mensch hat auf seine Weise Teil an der Erlösung. Jeder ist auch zur Teilhabe an jenem Leiden aufgerufen, durch das die Erlösung vollzogen wurde. Er ist zur Teilhabe an jenem Leiden gerufen, durch das zugleich jedes menschliche Leiden erlöst worden ist. Indem er die Erlösung durch das Leiden bewirkte, hat Christus gleichzeitig das menschliche Leiden auf die Ebene der Erlösung gehoben. Darum kann auch jeder Mensch durch sein Leiden am erlösenden Leiden Christi teilhaben. Punkt 20. Die Texte des Neuen Testaments bringen diese Auffassung an vielen Stellen zum Ausdruck. Im zweiten Brief an die Korinther schreibt der Apostel: Von allen Seiten werden wir in die Enge getrieben und finden doch noch Raum. Wir wissen weder aus noch ein und verzweifeln dennoch nicht. Wir werden gehetzt und sind doch nicht verlassen. Wir werden niedergestreckt und doch nicht vernichtet. Wohin wir auch kommen, immer tragen wir das Todesleiden Christi an unserem Leib, damit auch das Leben Jesu an unserem Leib sichtbar wird. Denn immer werden wir, obgleich wir leben, um Jesu willen dem Tod ausgeliefert, damit auch das Leben Jesu an unserem sterblichen Fleisch offenbar wird. Denn wir wissen, dass der, welcher Jesus den Herrn auferweckt hat, auch uns mit Jesus auferwecken wird. Der heilige Paulus spricht hier von den verschiedenen Leiden und insbesondere von jenen, an welchen die ersten Christen um Jesu willen teilhatten. Diese Leiden ermöglichen es den Empfängern jenes Briefes, an dem Erlösungswerk teilzuhaben, das durch die Leiden und den Tod des Erlösers vollbracht wurde. Die Sprache des Kreuzes und des Todes wird jedoch durch die Sprache der Auferstehung vervollständigt. Der Mensch findet in der Auferstehung ein völlig neues Licht, das ihm hilft, sich einen Weg durch das tiefe Dunkel der Demütigungen, der Zweifel, der Verzweiflung und der Verfolgung zu bahnen. Deshalb schreibt auch der Apostel im zweiten Korintherbrief: Wie uns nämlich die Leiden Christi überreich zuteil geworden sind, so wird uns durch Christus auch überreicher Trost zuteil. An anderer Stelle wendet er sich mit Worten der Ermutigung an die Empfänger des Briefes: Der Herr richte euer Herz darauf, dass ihr Gott liebt und unbeirrt auf Christus wartet. Im Brief an die Römer schreibt er: Angesichts des Erbarmens Gottes ermahne ich euch, meine Brüder, euch selbst als lebendiges und heiliges Opfer darzubringen, das Gott gefällt. Das ist für euch der wahre und angemessene Gottesdienst. Die Teilnahme am Leiden Christi erlangt in diesen Äußerungen des Apostels gleichsam eine doppelte Dimension. Wenn ein Mensch an den Leiden Christi teilhat, dann deshalb, weil Christus sein Leiden dem Menschen geöffnet hat. Weil er in seinem Erlöserleiden gewissermaßen selbst an allen menschlichen Leiden teilhat. Wenn der Mensch im Glauben das Erlöserleiden Christi entdeckt, findet er darin zugleich seine eigenen Leiden. Im Glauben sieht er sie nun bereichert durch einen neuen Inhalt und eine neue Bedeutung. Diese Entdeckung lässt den heiligen Paulus im Galaterbrief besonders starke Worte finden. Ich bin mit Christus gekreuzigt worden. Nicht mehr ich lebe, sondern Christus lebt in mir. Soweit ich aber jetzt noch in dieser Welt lebe, lebe ich im Glauben an den Sohn Gottes, der mich geliebt und sich für mich hingegeben hat. Der Glaube lässt den Verfasser dieser Worte jene Liebe erkennen, die Christus ans Kreuz gebracht hat. Und wenn er im Leiden und Sterben so geliebt hat, dann lebt er mit seinem Leiden und Tod in dem, den er so geliebt hat. Er lebt im Menschen, in Paulus. Und indem er in ihm lebt, während Paulus durch den Glauben dessen bewusst diese Liebe mit Liebe beantwortet, wird Christus auch in besonderer Weise durch das Kreuz mit dem Menschen, mit Paulus verbunden. Diese Verbundenheit veranlasste Paulus im selben Galaterbrief noch zu weiteren, nicht minder starken Worten. Ich aber will mich allein des Kreuzes Jesu Christi, unseres Herrn, rühmen, durch das mir die Welt gekreuzigt ist und ich der Welt.

0: 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Martin Bluderer liest aus dem apostolischen Schreiben Salvifici Doloris, das Papst Johannes Paul II. Am 11. Februar 1984 im sechsten Jahr seines Pontifikates über den christlichen Sinn des menschlichen Leidens herausgegeben hat.
1: Punkt 21. Das Kreuz Christi wirft auf solch eindringliche Weise ein heilbringendes Licht auf das Leben und insbesondere auf das Leiden des Menschen, weil dieses Licht im Glauben zusammen mit der Auferstehung zu ihm gelangt. Das Passionsgeheimnis ist vom Ostergeheimnis umfangen. Die Zeugen des Leidens Christi sind zugleich Zeugen seiner Auferstehung. Paulus schreibt: Christus will ich erkennen und die Macht seiner Auferstehung und die Gemeinschaft mit seinen Leiden. Sein Tod soll mich prägen. So hoffe ich, auch zur Auferstehung von den Toten zu gelangen. Der Apostel hat tatsächlich zuerst die Macht der Auferstehung Christi auf dem Weg nach Damaskus erlebt. Erst in der Folge gelangte er in diesem österlichen Licht zu jener Gemeinschaft mit seinen Leiden, von der er zum Beispiel im Galaterbrief spricht. Der Weg des Paulus ist deutlich österlich. Zur Gemeinschaft mit dem Kreuz Christi kommt er durch die Erfahrung des Auferstandenen, durch eine besondere Teilhabe also an der Auferstehung. Darum ist auch in den Aussagen des Apostels zum Thema des Leidens so häufig das Motiv der Herrlichkeit zu finden, die im Kreuz Christi ihren Anfang nimmt. Die Zeugen von Kreuz und Auferstehung waren überzeugt, dass sie durch viele Drangsale in das Himmelreich gelangen müssen. In seinem zweiten Brief an die Thessalonicher sagt es Paulus so: Wir können mit Stolz auf euch hinweisen, weil ihr im Glauben standhaft bleibt bei aller Verfolgung und Bedrängnis, die ihr zu ertragen habt. Dies ist ein Anzeichen des gerechten Gerichtes Gottes. Ihr sollt ja des Reiches Gottes teilhaftig werden, für das ihr leidet. So ist also die Teilhabe an den Leiden Christi zugleich ein Leiden um des Himmelreiches willen. Vor dem gerechten Gott und seinem Urteilsspruch werden alle, die an den Leiden Christi teilhaben, dieses Reiches würdig. Durch ihre Leiden erstatten sie gewissermaßen den unendlichen Preis des Leidens und Sterbens Christi zurück, der zum Preis für unsere Erlösung wurde. Um diesen Preis hat sich das Reich Gottes in der Geschichte des Menschen neu gefestigt und ist zur endgültigen Perspektive seines irdischen Daseins geworden. Christus hat uns durch sein Leiden in dieses Reich eingeführt, und durch das Leiden reifen dafür die Menschen, die vom Erlösungsgeheimnis Christi umfangen sind. Punkt 22. Mit der Perspektive des Gottesreiches ist die Hoffnung auf jene Herrlichkeit verbunden, die mit dem Kreuz Christi beginnt. Die Auferstehung hat diese Herrlichkeit, die endzeitliche Herrlichkeit, offenbart, die am Kreuz Christi vom unermesslichen Leiden noch völlig verdunkelt war. Die an den Leiden Christi teilhaben, sind auch berufen, durch ihre eigenen Leiden an der Herrlichkeit teilzuhaben. Paulus spricht es an mehreren Stellen aus. An die Römer schreibt er: Wir sind Miterben Christi, wenn wir mit ihm leiden, um mit ihm auch verherrlicht zu werden. Ich bin überzeugt, dass die Leiden der gegenwärtigen Zeit nichts bedeuten im Vergleich zu der Herrlichkeit, die an uns offenbar werden soll. Im zweiten Korintherbrief lesen wir: Denn die kleine Last unserer gegenwärtigen Not schafft uns in maßlosem Übermaß ein ewiges Gewicht an Herrlichkeit, uns, die wir nicht auf das Sichtbare starren, sondern nach dem Unsichtbaren ausblicken. Der Apostel Petrus drückt diese Wahrheit in seinem ersten Brief mit folgenden Worten aus: Freut euch, dass ihr Anteil an den Leiden Christi habt, denn so könnt ihr auch bei der Offenbarung seiner Herrlichkeit voll Freude jubeln. Das Motiv des Leidens und der Herrlichkeit ist ganz vom Evangelium geprägt. Es erklärt sich durch seinen Bezug auf Kreuz und Auferstehung. Die Auferstehung ist vor allem zur Offenbarung der Herrlichkeit geworden, die der Erhöhung Christi durch das Kreuz entspricht. Wenn das Kreuz auch in den Augen der Menschen die Erniedrigung Christi gewesen ist, so war es gleichzeitig in den Augen Gottes seine Erhöhung. Am Kreuz hat Christus seine Sendung voll erfüllt und verwirklicht. Indem er den Willen des Vaters erfüllte, verwirklichte er zugleich sich selbst. In der Schwachheit offenbarte er seine Macht, und in der Demütigung seine ganze messianische Größe. Sind nicht alle Worte, die Christus während seines Todeskampfes auf Golgatha ausstieß, besonders jene, die sich auf die Urheber der Kreuzigung beziehen, ein Beweis für diese Größe? Vater, vergib ihnen, denn sie wissen nicht, was sie tun. Denen, die an den Leiden Christi teilhaben, prägen sich diese Worte mit der Kraft eines höchsten Vorbildes ein. Das Leiden ist auch ein Aufruf, die sittliche Größe des Menschen, seine geistige Reife zu bezeugen. Das haben die Märtyrer und Bekenner Christi in den verschiedenen Generationen getan, getreu den Worten: Fürchtet euch nicht vor denen, die den Leib töten, die Seele aber nicht töten können. Die Auferstehung Christi hat die Herrlichkeit der zukünftigen Zeit offenbar gemacht und zugleich den Ruhm des Kreuzes bestätigt. Jene Herrlichkeit, die im Leiden Christi selbst enthalten ist und die sich oftmals im Leiden des Menschen als Ausdruck seiner geistigen Größe wiedergespiegelt hat und noch widerspiegelt. Man muss von dieser Herrlichkeit Zeugnis geben, nicht nur für die Märtyrer des Glaubens, sondern auch für zahlreiche andere Menschen, die manchmal ohne Glauben an Christus leiden und ihr Leben für die Wahrheit und für eine gerechte Sache hingeben. In den Leiden all dieser Menschen wird die hohe Würde des Menschen in besonderer Weise bestätigt. Punkt 23. Das Leiden ist stets eine Prüfung, manchmal eine recht harte Prüfung, der die Menschheit unterzogen wird. Aus den Paulusbriefen spricht wiederholt zu uns jenes evangelische Paradox von der Schwachheit und der Stärke, das der Apostel ganz besonders an sich selbst erfahren hat und das mit ihm alle jene erleben, die an den Leiden Christi teilhaben. Er schreibt im 2. Korintherbrief: Viel lieber also will ich mich meiner Schwachheit rühmen, damit die Kraft Christi auf mich herabkommt. Im 2. Brief an Timotheus lesen wir: Darum muss ich auch dies alles erdulden. Aber ich schäme mich nicht, denn ich weiß, wem ich Glauben geschenkt habe. Und im Philipperbrief heißt es sogar: Alles vermag ich durch ihn, der mir Kraft gibt. Wer teilhat an den Leiden Christi, hat das Ostergeheimnis des Kreuzes und der Auferstehung vor Augen, bei dem Christus in einer ersten Phase bis zu den letzten Grenzen menschlicher Schwachheit und Ohnmacht herabsteigt. Denn er stirbt angenagelt an ein Kreuz. Wenn sich aber in dieser Schwachheit zugleich seine Erhöhung vollzieht, die durch die Kraft der Auferstehung bestätigt wird, bedeutet das, dass die Schwachheit aller menschlichen Leiden von derselben Macht Gottes, die sich im Kreuz Christi offenbart hat, durchdrungen werden kann. In dieser Sicht heißt Leiden besonders empfänglich und offen werden für das Wirken der heilbringenden Kräfte Gottes, die der Menschheit in Christus dargeboten werden. In ihm hat Gott bekräftigt, dass er besonders durch das Leiden handeln will, das Schwachheit und Entäußerung des Menschen ist. Gerade in dieser Schwachheit und Entäußerung will er seine Macht offenbaren. So lässt sich auch die Empfehlung des 1. Petrusbriefes erklären. Wenn er aber leidet, weil er Christ ist, dann soll er sich nicht schämen, sondern Gott verherrlichen, indem er sich zu diesem Namen bekennt. Im Römerbrief wird der Apostel Paulus noch ausführlicher über das Thema der Kraft, die aus der Schwachheit kommt, sprechen, über diese geistige Abhärtung des Menschen inmitten von Prüfungen und Bedrängnissen, die zur besonderen Berufung derer gehören, die an den Leiden Christi teilhaben. Wir rühmen uns ebenso unserer Bedrängnis, denn wir wissen, Bedrängnis bewirkt Geduld, Geduld aber Bewährung, Bewährung Hoffnung. Die Hoffnung aber lässt nicht zugrunde gehen, denn die Liebe Gottes ist ausgegossen in unsere Herzen durch den Heiligen Geist, der uns gegeben ist. Im Leiden ist somit ein besonderer Ruf zur Tugend enthalten, die der Mensch von sich her üben soll. Es ist die Tugend der Ausdauer im Ertragen all dessen, was stört und wehtut. Wenn der Mensch so handelt, findet er zur Hoffnung, welche in ihm die Überzeugung aufrechterhält, dass das Leiden ihn nicht überwältigen, ihn nicht seiner Menschenwürde, verbunden mit dem Wissen um den Sinn des Lebens, berauben wird. Eben dieser Sinn offenbart sich ihm zusammen mit dem Wirken der Liebe Gottes, die das höchste Geschenk des Heiligen Geistes ist. Während er an dieser Liebe teilhat, findet sich der Mensch letztlich im Leiden selbst wieder. Er findet das Leben wieder, von dem er glaubte, er habe es wegen des Leidens verloren.

In der Sendung Auf Fels gebaut las Martin Ploderer aus dem apostolischen Schreiben Salvifici Doloris, das Papst Johannes Paul II. Am 11. Februar 1984 im sechsten Jahr seines Pontifikates über den christlichen Sinn des menschlichen Leidens herausgegeben hat. Sie finden

0: Wortsamen.
1: Allein vor Gott wird der Mensch das, was er ist. Ein Wort für die Woche von Dietrich Bonhoeffer.

0: Im Namen des Vaters und des Sohnes und des Heiligen Geistes.
1: Amen.
0: Der Engel des Herrn brachte Maria die Botschaft.
1: Und sie empfing vom Heiligen Geist.
0: Gegrüßet seist du, Maria, voll der Gnade, der Herr ist mit dir. Du bist gebenedeit unter den Frauen und gebenedeit ist die Frucht deines Leibes, Jesus.
1: Heilige Maria, Mutter Gottes, bitte für uns Sünder, jetzt und in der Stunde unseres Todes. Amen.
0: Maria sprach, siehe, ich bin die Magd des Herrn.
1: Mir geschehe nach deinem Wort.
0: Gegrüßet seist du, Maria, voll der Gnade. Der Herr ist mit dir. Du bist gebenedeit unter den Frauen und gebenedeit ist die Frucht deines Leibes, Jesus.
1: Heilige Maria, Mutter Gottes, bitte für uns Sünder, jetzt und in der Stunde unseres Todes. Amen.
0: Das Wort ist Fleisch geworden
1: und hat unter uns gewohnt.
0: Gegrüßet seist du, Maria, voll der Gnade. Der Herr ist mit dir. Du bist gebenedeit unter den Frauen und gebenedeit ist die Frucht deines Leibes, Jesus.
1: Heilige Maria, Mutter Gottes, bitte für uns Sünder, jetzt und in der Stunde unseres Todes. Amen.
0: Bitte für uns, heilige Gottesmutter,
1: auf dass wir würdig werden der Verheißungen Christi.
0: Lasset uns beten. Allmächtiger Gott, gieße deine Gnade in unsere Herzen ein. Durch die Botschaft des Engels haben wir die Menschwerdung Christi, deines Sohnes, erkannt. Lass uns durch sein Leiden und Kreuz zur Herrlichkeit der Auferstehung gelangen. Darum bitten wir durch Christus, unseren Herrn.
1: Amen.
0: Ehre sei dem Vater und dem Sohn und dem Heiligen Geist.
1: Wie im Anfang, so auch jetzt und alle Zeit und in Ewigkeit. Amen.
0: O Herr, gib den Verstorbenen die ewige Ruhe.
1: Und das ewige Licht leuchte ihnen.
0: Herr, lass sie ruhen in Frieden.
1: Amen.
0: Der Herr sei mit euch.
1: Und mit deinem Geiste.
0: Auf die Fürsprache der jungfräulichen Gottesmutter Maria, der Königin des Friedens, segne und beschütze euch der dreifaltige Gott, der Vater und der Sohn und der Heilige Geist.
1: Amen.
0: Euch allen einen gesegneten Tag wünscht euch Bruder Peter.
1: Danke, Bruder Peter.

Einen wunderschönen guten Morgen, Montagmorgen der großen Hörerfamilie von Radio Maria wünscht Margarete Füllerer aus dem Sendestudio in Wien. Wir starten in ein neues Monat, 1. Juni 2026. Es ist das Herz-Jesu-Monat. Heute ist der Tag des Lebens und der Gedenktag des heiligen Justin. Wir beten wie gewohnt am Montag den lichtreichen Rosenkranz. Schön ist es, wenn wir gemeinsam beten. Rufen Sie dazu an 0720 578 578. Und wenn Sie von außerhalb Österreich anrufen, ist die Nummer 0043 720 578 578.

0: bringen wir heute besonders die Bitte zur Mutter Gottes um Schutz für das Leben vom Beginn bis zu seinem natürlichen Tode. Im Namen des Vaters und des Sohnes und des Heiligen Geistes.
1: Amen.
0: Ich glaube an Gott, den Vater, den Allmächtigen, den Schöpfer des Himmels und der Erde und an Jesus Christus, seinen eingeborenen Sohn, unseren Herrn, empfangen durch den Heiligen Geist, geboren von der Jungfrau Maria, gelitten unter Pontius Pilatus, gekreuzigt, gestorben und begraben, hinabgestiegen in das Reich des Todes, am dritten Tage auferstanden von den Toten, aufgefahren in den Himmel, er sitze zur Rechten Gottes, des allmächtigen Vaters, von dort wiederkommen zu richten die Lebenden und die Toten.
1: Ich glaube an den Heiligen Geist, an die heilige katholische Kirche, Gemeinschaft der Heiligen, Vergebung der Sünden, Auferstehung der Toten und das ewige Leben. Amen.
0: Vater unser im Himmel, geheiligt werde dein Name, dein Reich komme, dein Wille geschehe wie im Himmel, so auf Erden.
1: Unser tägliches Brot gib uns heute und vergib uns unsere Schuld, wie auch wir vergeben unseren Schuldigern. Und führe uns nicht in Versuchung, sondern erlöse uns von dem Bösen. Amen.
0: Gegrüßet seist du, Maria, voll der Gnade, der Herr ist mit dir. Du bist gebenedeit unter den Frauen, und gebenedeit ist die Frucht deines Leibes, Jesus, der in uns den Glauben vermehre.
1: Heilige Maria, Mutter Gottes, bitte für uns Sünder, jetzt und in der Stunde unseres Todes. Amen.
0: Gegrüßet seist du, Maria, voller Gnade, der Herr ist mit dir. Du bist gebenedeit unter den Frauen, und gebenedeit ist die Frucht deines Leibes, Jesus, der in uns die Hoffnung stärke.
1: Heilige Maria, Mutter Gottes, bitte für uns Sünder, jetzt und in der Stunde unseres Todes. Amen.
0: Gegrüßet seist du, Maria, voller Gnade, der Herr ist mit dir. Du bist gebenedeit unter den Frauen, und gebenedeit ist die Frucht deines Leibes, Jesus, der in uns die Liebe entzünde.
1: Heilige Maria, Mutter Gottes, bitte für uns Sünder, jetzt und in der Stunde unseres Todes. Amen.
0: Ehre sei dem Vater und dem Sohn und dem Heiligen Geist.
1: Wie im Anfang, so auch jetzt und alle Zeit und in Ewigkeit. Amen. O mein Jesus, verzeih uns unsere Sünden, bewahre uns vor dem Feuer der Hölle, führe alle Seelen in den Himmel, besonders jene, die deiner Barmherzigkeit am meisten bedürfen. Amen.

0: Im ersten lichtreichen Geheimnis betrachten wir Jesus, der von Johannes getauft worden ist. Vater unser im Himmel, geheiligt werde dein Name, dein Reich komme, dein Wille geschehe wie im Himmel, so auf Erden.
1: Unser tägliches Brot gib uns heute und vergib uns unsere Schuld, wie auch wir vergeben unseren Schuldigern. Und führe uns nicht in Versuchung, sondern erlöse uns von dem Bösen. Amen.
0: Gegrüßet seist du, Maria, voll der Gnade, der Herr ist mit dir. Du bist gebenedeit unter den Frauen, und gebenedeit ist die Frucht deines Leibes, Jesus, der von Johannes getauft worden ist.
1: Heilige Maria, Mutter Gottes, bitte für uns Sünder, jetzt und in der Stunde unseres Todes. Amen.
0: Gegrüßet seist du, Maria, voll der Gnade, der Herr ist mit dir. Du bist gebenedeit unter den Frauen, und gebenedeit ist die Frucht deines Leibes, Jesus, der von Johannes getauft worden ist.
1: Heilige Maria, Mutter Gottes, bitte für uns Sünder, jetzt und in der Stunde unseres Todes. Amen.
0: Gegrüßet seist du, Maria, voll der Gnade, der Herr ist mit dir. Du bist gebenedeit unter den Frauen, und gebenedeit ist die Frucht deines Leibes, Jesus, der von Johannes getauft worden ist.
1: Heilige Maria, Mutter Gottes, bitte für uns Sünder, jetzt und in der Stunde unseres Todes. Amen.
0: Gegrüßet seist du, Maria, voll der Gnade, der Herr ist mit dir. Du bist gebenedeit unter den Frauen, und gebenedeit ist die Frucht deines Leibes, Jesus, der von Johannes getauft worden ist.
1: Heilige Maria, Mutter Gottes, bitte für uns Sünder, jetzt und in der Stunde unseres Todes. Amen.
0: Gegrüßet seist du, Maria, voll der Gnade, der Herr ist mit dir. Du bist gebenedeit unter den Frauen, und gebenedeit ist die Frucht deines Leibes, Jesus, der von Johannes getauft worden ist.
1: Heilige Maria, Mutter Gottes, bitte für uns Sünder, jetzt und in der Stunde unseres Todes. Amen.
0: Gegrüßet seist du, Maria, voll der Gnade, der Herr ist mit dir. Du bist gebenedeit unter den Frauen, und gebenedeit ist die Frucht deines Leibes, Jesus, der von Johannes getauft worden ist.
1: Heilige Maria, Mutter Gottes, bitte für uns Sünder, jetzt und in der Stunde unseres Todes. Amen.
0: Gegrüßet seist du, Maria, voll der Gnade, der Herr ist mit dir. Du bist gebenedeit unter den Frauen, und gebenedeit ist die Frucht deines Leibes, Jesus, der von Johannes getauft worden ist.
1: Heilige Maria, Mutter Gottes, bitte für uns Sünder, jetzt und in der Stunde unseres Todes. Amen.
0: Gegrüßet seist du, Maria, voll der Gnade, der Herr ist mit dir. Du bist gebenedeit unter den Frauen, und gebenedeit ist die Frucht deines Leibes, Jesus, der von Johannes getauft worden ist.
1: Heilige Maria, Mutter Gottes, bitte für uns Sünder, jetzt und in der Stunde unseres Todes. Amen.
0: Gegrüßet seist du, Maria, voll der Gnade, der Herr ist mit dir. Du bist gebenedeit unter den Frauen, und gebenedeit ist die Frucht deines Leibes, Jesus, der von Johannes getauft worden ist.
1: Heilige Maria, Mutter Gottes, bitte für uns Sünder, jetzt und in der Stunde unseres Todes. Amen.
0: Gegrüßet seist du, Maria, voll der Gnade, der Herr ist mit dir. Du bist gebenedeit unter den Frauen, und gebenedeit ist die Frucht deines Leibes, Jesus, der von Johannes getauft worden ist.
1: Heilige Maria, Mutter Gottes, bitte für uns Sünder, jetzt und in der Stunde unseres Todes. Amen.
0: Ehre sei dem Vater und dem Sohn und dem Heiligen Geist.
1: Wie im Anfang, so auch jetzt und alle Zeit und in Ewigkeit. Amen. O mein Jesus, verzeih uns unsere Sünden, bewahre uns vor dem Feuer der Hölle, führe alle Seelen in den Himmel, besonders jene, die deiner Barmherzigkeit am meisten bedürfen.

0: Im zweiten lichtreichen Geheimnis betrachten wir Jesus, der sich bei der Hochzeit zu Kana offenbart hat.
1: Vater unser im Himmel, geheiligt werde dein Name, dein Reich komme, dein Wille geschehen wie im Himmel, so auf Erden.
0: Unser tägliches Brot gib uns heute und vergib uns unsere Schuld, wie auch wir vergeben unseren Schuldigern. Und führe uns nicht in Versuchung, sondern erlöse uns von dem Bösen. Amen.
1: Gegrüßet seist du, Maria, voll der Gnade, der Herr ist mit dir. Du bist gebenedeit unter den Frauen. Und gebenedeit ist die Frucht deines Leibes, Jesus, der sich bei der Hochzeit in Kana offenbart hat.
0: Heilige Maria, Mutter Gottes, bitte für uns Sünder, jetzt und in der Stunde unseres Todes. Amen.
1: Gegrüßet seist du, Maria, voll der Gnade, der Herr ist mit dir. Du bist gebenedeit unter den Frauen, und gebenedeit ist die Frucht deines Leibes, Jesus, der sich bei der Hochzeit in Kana offenbart hat.
0: Heilige Maria, Mutter Gottes, bitte für uns Sünder, jetzt und in der Stunde unseres Todes. Amen.
1: Gegrüßet seist du, Maria, voll der Gnade, der Herr ist mit dir. Du bist gebenedeit unter den Frauen, und gebenedeit ist die Frucht deines Leibes, Jesus, der sich bei der Hochzeit in Kana offenbart hat.
0: Heilige Maria, Mutter Gottes, bitte für uns Sünder, jetzt und in der Stunde unseres Todes. Amen.
1: Gegrüßet seist du, Maria, voll der Gnade, der Herr ist mit dir. Du bist gebenedeit unter den Frauen, und gebenedeit ist die Frucht deines Leibes, Jesus, der sich bei der Hochzeit in Kana offenbart hat.
0: Heilige Maria, Mutter Gottes, bitte für uns Sünder, jetzt und in der Stunde unseres Todes. Amen.
1: Gegrüßet seist du, Maria, voll der Gnade, der Herr ist mit dir. Du bist gebenedeit unter den Frauen, und gebenedeit ist die Frucht deines Leibes, Jesus, der sich bei der Hochzeit in Kana offenbart hat.
0: Heilige Maria, Mutter Gottes, bitte für uns Sünder, jetzt und in der Stunde unseres Todes. Amen.
1: Gegrüßet seist du, Maria, voll der Gnade, der Herr ist mit dir. Du bist gebenedeit unter den Frauen, und gebenedeit ist die Frucht deines Leibes, Jesus, der sich bei der Hochzeit in Kana offenbart hat.
0: Heilige Maria, Mutter Gottes, bitte für uns Sünder, jetzt und in der Stunde unseres Todes. Amen.
1: Gegrüßet seist du, Maria, voll der Gnade, der Herr ist mit dir. Du bist gebenedeit unter den Frauen, und gebenedeit ist die Frucht deines Leibes, Jesus, der sich bei der Hochzeit in Kana offenbart hat.
0: Heilige Maria, Mutter Gottes, bitte für uns Sünder, jetzt und in der Stunde unseres Todes. Amen.
1: Gegrüßet seist du, Maria, voll der Gnade, der Herr ist mit dir. Du bist gebenedeit unter den Frauen, gebenedeit ist die Frucht deines Leibes, Jesus, der sich bei der Hochzeit in Kana offenbart hat.
0: Heilige Maria, Mutter Gottes, bitte für uns Sünder, jetzt und in der Stunde unseres Todes. Amen.
1: Gegrüßet seist du, Maria, voll der Gnade, der Herr ist mit dir. Du bist gebenedeit unter den Frauen, und gebenedeit ist die Frucht deines Leibes, Jesus, der sich bei der Hochzeit in Kana offenbart hat.
0: Heilige Maria, Mutter Gottes, bitte für uns Sünder, jetzt und in der Stunde unseres Todes. Amen.
1: Gegrüßet seist du, Maria, voll der Gnade, der Herr ist mit dir. Du bist gebenedeit unter den Frauen, und gebenedeit ist die Frucht deines Leibes, Jesus, der sich bei der Hochzeit in Kana offenbart hat.
0: Heilige Maria, Mutter Gottes, bitte für uns Sünder, jetzt und in der Stunde unseres Todes. Amen.
1: Ehre sei dem Vater, dem Sohn, dem Heiligen Geist.
0: Wie im Anfang, so auch jetzt und alle Zeit und in Ewigkeit. Amen.
1: O mein Jesus, verzeih uns unsere Sünden, bewahre uns vor dem Feuer der Hölle, führe alle Seelen in den Himmel, besonders jene, die deine Barmherzigkeit am meisten bedürfen. Amen.

0: Im dritten lichtreichen Geheimnis betrachten wir Jesus, der uns das Reich Gottes verkündet hat. Vater unser im Himmel, geheiligt werde dein Name, dein Reich komme, dein Wille geschehe, wie im Himmel, so auf Erden.
1: Unser tägliches Brot gib uns heute und vergib uns unsere Schuld, wie auch wir vergeben unseren Schuldigern. Und führe uns nicht in Versuchung, sondern erlöse uns von dem Bösen. Amen.
0: Gegrüßet seist du, Maria, voller Gnade, der Herr ist mit dir. Du bist gebenedeit unter den Frauen, und gebenedeit ist die Frucht deines Leibes, Jesus, der uns das Reich Gottes verkündet hat.
1: Heilige Maria, Mutter Gottes, bitte für uns Sünde jetzt und in der Stunde unseres Todes. Amen.
0: Gegrüßet seist du, Maria, voller Gnade, der Herr ist mit dir. Du bist gebenedeit unter den Frauen, und gebenedeit ist die Frucht deines Leibes, Jesus, der uns das Reich Gottes verkündet hat.
1: Heilige Maria, Mutter Gottes, bitte für uns Sünde jetzt und in der Stunde unseres Todes. Amen.
0: Gegrüßet seist du, Maria, voller Gnade, der Herr ist mit dir. Du bist gebenedeit unter den Frauen, und gebenedeit ist die Frucht deines Leibes, Jesus, der uns das Reich Gottes verkündet hat.
1: Heilige Maria, Mutter Gottes, bitte für uns Sünde jetzt und in der Stunde unseres Todes. Amen.
0: Gegrüßet seist du, Maria, voller Gnade, der Herr ist mit dir. Du bist gebenedeit unter den Frauen, und gebenedeit ist die Frucht deines Leibes, Jesus, der uns das Reich Gottes verkündet hat.
1: Heilige Maria, Mutter Gottes, bitte für uns Sünde jetzt und in der Stunde unseres Todes. Amen.
0: Gegrüßet seist du, Maria, voller Gnade, der Herr ist mit dir. Du bist gebenedeit unter den Frauen, und gebenedeit ist die Frucht deines Leibes, Jesus, der uns das Reich Gottes verkündet hat.
1: Heilige Maria, Mutter Gottes, bitte für uns Sünde jetzt und in der Stunde unseres Todes. Amen.
0: Gegrüßet seist du, Maria, voller Gnade, der Herr ist mit dir. Du bist gebenedeit unter den Frauen, und gebenedeit ist die Frucht deines Leibes, Jesus, der uns das Reich Gottes verkündet hat.
1: Heilige Maria, Mutter Gottes, bitte für uns Sünde jetzt und in der Stunde unseres Todes. Amen.
0: Gegrüßet seist du, Maria, voller Gnade, der Herr ist mit dir. Du bist gebenedeit unter den Frauen, und gebenedeit ist die Frucht deines Leibes, Jesus, der uns das Reich Gottes verkündet hat.
1: Heilige Maria, Mutter Gottes, bitte für uns Sünde jetzt und in der Stunde unseres Todes. Amen.
0: Gegrüßet seist du, Maria, voller Gnade, der Herr ist mit dir. Du bist gebenedeit unter den Frauen, und gebenedeit ist die Frucht deines Leibes, Jesus, der uns das Reich Gottes verkündet hat.
1: Heilige Maria, Mutter Gottes, bitte für uns Sünde jetzt und in der Stunde unseres Todes. Amen.
0: Gegrüßet seist du, Maria, voller Gnade, der Herr ist mit dir. Du bist gebenedeit unter den Frauen, und gebenedeit ist die Frucht deines Leibes, Jesus, der uns das Reich Gottes verkündet hat.
1: Heilige Maria, Mutter Gottes, bitte für uns Sünde jetzt und in der Stunde unseres Todes. Amen.
0: Gegrüßet seist du, Maria, voller Gnade, der Herr ist mit dir. Du bist gebenedeit unter den Frauen, und gebenedeit ist die Frucht deines Leibes, Jesus, der uns das Reich Gottes verkündet hat.
1: Heilige Maria, Mutter Gottes, bitte für uns Sünde jetzt und in der Stunde unseres Todes. Amen.
0: Ehre sei dem Vater und dem Sohn und dem Heiligen Geist.
1: Wie im Anfang, so auch jetzt und alle Zeit und in Ewigkeit. Amen. O mein Jesus, verzeih uns unsere Sünden, bewahre uns vor dem Feuer der Hölle, führe alle Seelen in den Himmel, besonders jene, die am meisten deiner Barmherzigkeit bedürfen. Amen.

0: Im vierten lichtreichen Geheimnis betrachten wir Jesus, der auf dem Berg verklärt worden ist.
1: Vater unser im Himmel, geheiligt werde dein Name. Dein Reich komme, dein Wille geschehe, wie im Himmel, so auf Erden.
0: Unser tägliches Brot gib uns heute und vergib uns unsere Schuld, wie auch wir vergeben unseren Schuldigern. Und führe uns nicht in Versuchung, sondern erlöse uns von dem Bösen. Amen.
1: Gegrüßet seist du, Maria, voll der Gnade, der Herr ist mit dir. Du bist gebenedeit unter den Frauen. Und gebenedeit ist die Frucht deines Leibes, Jesus, der auf dem Berg verklärt worden ist.
0: Heilige Maria, Mutter Gottes, bitte für uns Sünder, jetzt und in der Stunde unseres Todes. Amen.
1: Gegrüßet seist du, Maria, voll der Gnade, der Herr ist mit dir. Du bist gebenedeit unter den Frauen. Und gebenedeit ist die Frucht deines Leibes, Jesus, der auf dem Berg verklärt worden ist.
0: Heilige Maria, Mutter Gottes, bitte für uns Sünder, jetzt und in der Stunde unseres Todes. Amen.
1: Gegrüßet seist du, Maria, voller Gnade, der Herr ist mit dir. Du bist gebenedeit unter den Frauen und gebenedeit die Frucht deines Leibes, Jesus, der auf dem Berg verklärt worden ist.
0: Heilige Maria, Mutter Gottes, bitte für uns Sünder, jetzt und in der Stunde unseres Todes. Amen.
1: Gegrüßet seist du, Maria, voll der Gnade, der Herr ist mit dir. Du bist gebenedeit unter den Frauen, und gebenedeit ist die Frucht deines Leibes, Jesus, der auf dem Berg verklärt worden ist.
0: Heilige Maria, Mutter Gottes, bitte für uns Sünder, jetzt und in der Stunde unseres Todes. Amen.
1: Gegrüßet seist du, Maria, voll der Gnade, der Herr ist mit dir. Du bist gebenedeit unter den Frauen, und gebenedeit ist die Frucht deines Leibes, Jesus, der auf dem Berg verklärt worden ist.
0: Heilige Maria, Mutter Gottes, bitte für uns Sünder, jetzt und in der Stunde unseres Todes. Amen.
1: Gegrüßet seist du, Maria, voll der Gnade, der Herr ist mit dir. Du bist gebenedeit unter den Frauen, und gebenedeit ist die Frucht deines Leibes, Jesus, der auf dem Berg verklärt worden ist.
0: Heilige Maria, Mutter Gottes, bitte für uns Sünder, jetzt und in der Stunde unseres Todes. Amen.
1: Gegrüßet seist du, Maria, voll der Gnade, der Herr ist mit dir. Du bist gebenedeit unter den Frauen, und gebenedeit ist die Frucht deines Leibes, Jesus, der auf dem Berg verklärt worden ist.
0: Heilige Maria, Mutter Gottes, bitte für uns Sünder, jetzt und in der Stunde unseres Todes. Amen.
1: Gegrüßet seist du, Maria, voll der Gnade, der Herr ist mit dir. Du bist gebenedeit unter den Frauen, und gebenedeit ist die Frucht deines Leibes, Jesus, der auf dem Berg verklärt worden ist.
0: Heilige Maria, Mutter Gottes, bitte für uns Sünder, jetzt und in der Stunde unseres Todes. Amen.
1: Gegrüßet seist du, Maria, voll der Gnade, der Herr ist mit dir. Du bist gebenedeit unter den Frauen, und gebenedeit ist die Frucht deines Leibes, Jesus, der auf dem Berg verklärt worden ist.
0: Heilige Maria, Mutter Gottes, bitte für uns Sünder, jetzt und in der Stunde unseres Todes. Amen.
1: Gegrüßet seist du, Maria, voll der Gnade, der Herr ist mit dir. Du bist gebenedeit unter den Frauen, und gebenedeit ist die Frucht deines Leibes, Jesus, der auf dem Berg verklärt worden ist.
0: Heilige Maria, Mutter Gottes, bitte für uns Sünder, jetzt und in der Stunde unseres Todes. Amen.
1: Ehre sei dem Vater und dem Sohn und dem Heiligen Geist.
0: Wie im Anfang, so auch jetzt und alle Zeit und in Ewigkeit. Amen.
1: O mein Jesus, verzeih uns unsere Sünden, bewahre uns vor dem Feuer der Hölle. Führe alle Seelen in den Himmel, besonders jene, die am meisten deiner Barmherzigkeit bedürfen.

0: Im fünften lichtreichen Geheimnis betrachten wir Jesus, der uns die Eucharistie geschenkt hat. Vater unser im Himmel, geheiligt werde dein Name, dein Reich komme, dein Wille geschehe wie im Himmel, so auf Erden.
1: Unser tägliches Brot gib uns heute und vergib uns unsere Schuld, wie auch wir vergeben unseren Schuldigern. Und führe uns nicht in Versuchung, sondern erlöse uns von dem Bösen. Amen.
0: Gegrüßet seist du, Maria, voller Gnade, der Herr ist mit dir. Du bist gebenedeit unter den Frauen, und gebenedeit ist die Frucht deines Leibes, Jesus, der uns die Eucharistie geschenkt hat.
1: Heilige Maria, Mutter Gottes, bitte für uns Sünder, jetzt und in der Stunde unseres Todes. Amen.
0: Gegrüßet seist du, Maria, voller Gnade, der Herr ist mit dir. Du bist gebenedeit unter den Frauen, und gebenedeit ist die Frucht deines Leibes, Jesus, der uns die Eucharistie geschenkt hat.
1: Heilige Maria, Mutter Gottes, bitte für uns Sünder, jetzt und in der Stunde unseres Todes. Amen.
0: Gegrüßet seist du, Maria, voller Gnade, der Herr ist mit dir. Du bist gebenedeit unter den Frauen, und gebenedeit ist die Frucht deines Leibes, Jesus, der uns die Eucharistie geschenkt hat.
1: Heilige Maria, Mutter Gottes, bitte für uns Sünder, jetzt und in der Stunde unseres Todes. Amen.
0: Gegrüßet seist du, Maria, voller Gnade, der Herr ist mit dir. Du bist gebenedeit unter den Frauen, und gebenedeit ist die Frucht deines Leibes, Jesus, der uns die Eucharistie geschenkt hat.
1: Heilige Maria, Mutter Gottes, bitte für uns Sünder, jetzt und in der Stunde unseres Todes. Amen.
0: Gegrüßet seist du, Maria, voller Gnade, der Herr ist mit dir. Du bist gebenedeit unter den Frauen, und gebenedeit ist die Frucht deines Leibes, Jesus, der uns die Eucharistie geschenkt hat.
1: Heilige Maria, Mutter Gottes, bitte für uns Sünder, jetzt und in der Stunde unseres Todes. Amen.
0: Gegrüßet seist du, Maria, voller Gnade, der Herr ist mit dir. Du bist gebenedeit unter den Frauen, und gebenedeit ist die Frucht deines Leibes, Jesus, der uns die Eucharistie geschenkt hat.
1: Heilige Maria, Mutter Gottes, bitte für uns Sünder, jetzt und in der Stunde unseres Todes. Amen.
0: Gegrüßet seist du, Maria, voller Gnade, der Herr ist mit dir. Du bist gebenedeit unter den Frauen, und gebenedeit ist die Frucht deines Leibes, Jesus, der uns die Eucharistie geschenkt hat.
1: Heilige Maria, Mutter Gottes, bitte für uns Sünder, jetzt und in der Stunde unseres Todes. Amen.
0: Gegrüßet seist du, Maria, voller Gnade, der Herr ist mit dir. Du bist gebenedeit unter den Frauen, und gebenedeit ist die Frucht deines Leibes, Jesus, der uns die Eucharistie geschenkt hat.
1: Heilige Maria, Mutter Gottes, bitte für uns Sünder, jetzt und in der Stunde unseres Todes. Amen.
0: Gegrüßet seist du, Maria, voller Gnade, der Herr ist mit dir. Du bist gebenedeit unter den Frauen, und gebenedeit ist die Frucht deines Leibes, Jesus, der uns die Eucharistie geschenkt hat.
1: Heilige Maria, Mutter Gottes, bitte für uns Sünder, jetzt und in der Stunde unseres Todes. Amen.
0: Gegrüßet seist du, Maria, voller Gnade, der Herr ist mit dir. Du bist gebenedeit unter den Frauen, und gebenedeit ist die Frucht deines Leibes, Jesus, der uns die Eucharistie geschenkt hat.
1: Heilige Maria, Mutter Gottes, bitte für uns Sünder, jetzt und in der Stunde unseres Todes. Amen.
0: Ehre sei dem Vater und dem Sohn und dem Heiligen Geist.
1: Wie im Anfang, so auch jetzt und alle Zeit und in Ewigkeit. Amen. O mein Jesus, verzeih uns unsere Sünden, bewahre uns vor dem Feuer der Hölle, führe alle Seelen in den Himmel, besonders jene, die deiner Barmherzigkeit am meisten bedürfen. Amen.
0: Wir beten in den Anliegen des Heiligen Vaters. Das ist im für Monat Juni. Wir beten, dass der Sport ein Instrument des Friedens, der Begegnung und des Dialogs sei und die Werte wie Respekt, Solidarität und persönliches Wachstum fördere. Und wir schließen auch alle Verstorbenen mit ein. Vater unser im Himmel, geheiligt werde dein Name, dein Reich komme, dein Wille geschehe wie im Himmel, so auf Erden.
1: Unser tägliches Brot gib uns heute und vergib uns unsere Schuld, wie auch wir vergeben unseren Schuldigern. Und führe uns nicht in Versuchung, sondern erlöse uns von dem Bösen. Amen.
0: Gegrüßet seist du, Maria, voll der Gnade, der Herr ist mit dir. Du bist gebenedeit unter den Frauen, und gebenedeit ist die Frucht deines Leibes, Jesus.
1: Heilige Maria, Mutter Gottes, bitte für uns Sünder, jetzt und in der Stunde unseres Todes. Amen.
0: Ehre sei dem Vater und dem Sohn und dem Heiligen Geist.
1: Wie am Anfang, so auch jetzt und alle Zeit und in Ewigkeit. Amen.

Mit den Worten von Johannes Paul II. Vertrauen wir Maria unser Radio und den heutigen Tag an. Maria, lenke die Entscheidungen unseres Lebens. Stärke uns in den Stunden der Prüfung, damit wir in Treue zu Gott und zu den Menschen vertrauensvoll und mutig die geheimnisvollen Wege des Himmels beschreiten. So können wir dem Verstand und dem Herzen jedes Menschen die frohe Botschaft von Christus, dem Erlöser der Welt, bringen. Maria, Stern der Evangelisation, sei mit uns, leite Radio Maria und sei sein Schutz. Im Namen des Vaters und des Sohnes und des Heiligen Geistes. Amen. Ich bedanke mich bei allen, die jetzt im Gebet mit uns verbunden waren. Und in Kürze folgen die Morgengebete.

Vater im Himmel, Lob und Dank sei dir für die Ruhe der Nacht. Lob und Dank sei dir für den neuen Tag. Lob und Dank sei dir für alle deine Liebe und Güte und Treue in meinem Leben. Du hast mir viel Gutes erwiesen. Lass mich auch das Schwere aus deiner Hand annehmen. Du wirst mir aber nicht mehr auferlegen, als ich tragen kann. Du lässt deinen Kindern alle Dinge zum Besten dienen.

Herr, wie du willst, so soll mir geschehen, und wie du willst, so will ich gehen. Hilf deinen Willen nur verstehen. Herr, wann du willst, dann ist es Zeit, und wann du willst, bin ich bereit, heut und in alle Ewigkeit. Herr, was du willst, das nehm ich hin, und was du willst, ist mir Gewinn. Genug, dass ich dein Eigen bin. Herr, weil du's willst, drum ist es gut, und weil du's willst, drum hab ich Mut. Mein Herz in deinen Händen ruht.

Atme in mir, du Heiliger Geist, dass ich Heiliges denke. Treibe mich, du Heiliger Geist, dass ich Heiliges tue. Locke mich, du Heiliger Geist, dass ich Heiliges liebe. Stärke mich, du Heiliger Geist, dass ich Heiliges hüte. Hüte mich, du Heiliger Geist, dass ich das Heilige nimmer verliere. Amen. Wir weihen uns auch der Mutter Gottes. O meine Gebieterin, o meine Mutter, dir bringe ich mich ganz dar. Und um dir meine Hingabe zu bezeigen, weihe ich dir heute meine Augen, meine Ohren, meinen Mund, mein Herz, mich selber ganz und gar. Weil ich also dir gehöre, o gute Mutter, bewahre mich, beschütze mich als dein Gut und Eigentum.

Gebet zu unserem Schutzengel. Engel Gottes, mein Beschützer, des höchsten Vatergüte hat mich dir anvertraut. Erleuchte, beschütze, regiere und leite mich. Amen. Heiliger Josef, Nährvater Jesu Christi und wahrer Bräutigam, der seligen Jungfrau Maria, bitte für uns und für die Sterbenden dieses Tages. Heiliger Josef, du Hoffnung der Kranken und Patron unseres Radios, bitte für uns. Heiliger Charles de Foucault, unser Jahresheiliger, bitte für uns. Heiliger Justin, du Tagesheiliger, bitte für uns. Im Namen des Vaters und des Sohnes und des Heiligen Geistes. Amen.

Die Tageslesung entnehmen wir heute aus dem 1. Korintherbrief 1, Vers 18 bis 25 und den Antwortpsalm 34, Vers 2 bis 9. Lesung aus dem ersten Brief des Apostels Paulus an die Gemeinde in Korinth. Schwestern und Brüder, das Wort vom Kreuz ist denen, die verloren gehen, Torheit. Uns aber, die gerettet werden, ist es Gottes Kraft. In der Schrift steht nämlich, ich werde die Weisheit der Weisen vernichten und die Klugheit der Klugen verwerfen. Wo ist ein Weiser? Wo ist ein Schriftgelehrter? Wo ein Wortführer dieser Weltzeit? Hat Gott nicht die Weisheit der Welt als Torheit entlarvt? Denn da die Welt angesichts der Weisheit Gottes auf dem Weg ihrer Weisheit Gott nicht erkannte, beschloss Gott, alle, die glauben, durch die Torheit der Verkündigung zu retten. Die Juden fordern Zeichen, die Griechen suchen Weisheit. Wir dagegen verkünden Christus als den Gekreuzigten. Für Juden ein Ärgernis, für Heiden eine Torheit, für die Berufenen aber, Juden wie Griechen, Christus Gottes Kraft und Gottes Weisheit. Denn das Törichte an Gott ist weiser als die Menschen und das Schwache an Gott ist stärker als die Menschen. Antwortpsalm. All meinen Ängsten hat er mich entrissen. Ich will den Herrn allezeit preisen. Immer sei sein Lob in meinem Mund. Meine Seele rühme sich des Herrn. Die Armen sollen es hören und sich freuen. Preist mit mir die Größe des Herrn. Lasst uns gemeinsam seinen Namen erheben. Ich suchte den Herrn und er gab mir Antwort. Er hat mich all meinen Ängsten entrissen. Die auf ihn blickten, werden strahlen. Nie soll ihr Angesicht vor Scham erröten. Da rief ein Armer und der Herr erhörte ihn und half ihm aus all seinen Nöten. Der Engel des Herrn umschirmt, die ihn fürchten, und er befreit sie. Kostet und seht, wie gut der Herr ist.

Wir hören das Heilige Evangelium nach Matthäus 5, Vers 13 bis 19. In jener Zeit sprach Jesus zu seinen Jüngern: Ihr seid das Salz der Erde. Wenn das Salz seinen Geschmack verliert, womit kann man es wieder salzig machen? Es taugt zu nichts mehr, außer weggeworfen und von den Leuten zertreten zu werden. Ihr seid das Licht der Welt. Eine Stadt, die auf einem Berg liegt, kann nicht verborgen bleiben. Man zündet auch nicht eine Leuchte an und stellt sie unter den Scheffel, sondern auf den Leuchter. Dann leuchtet sie allen im Haus. So soll euer Licht vor den Menschen leuchten, damit sie eure guten Taten sehen und euren Vater im Himmel preisen. Denkt nicht, ich sei gekommen, um das Gesetz und die Propheten aufzuheben. Ich bin nicht gekommen, um aufzuheben, sondern um zu erfüllen. Amen, ich sage euch, bis Himmel und Erde vergehen, wird kein Jota und kein Häkchen des Gesetzes vergehen, bevor nicht alles geschehen ist. Wer auch nur eines von den kleinsten Geboten aufhebt und die Menschen entsprechend lehrt, der wird im Himmelreich der Kleinste sein. Wer sie aber hält und halten lehrt, der wird groß sein im Himmelreich.

Guten Morgen und grüß Gott, meine Damen und Herren hier bei Radio Maria. Mein Name ist Pater Rudolf Kahner. Ich bin Mitglied des Oratoriums des heiligen Philipp Neri in der Wiener Rochuskirche und darf euch heute einen Morgenimpuls geben. Ich möchte heute über den heiligen Justin, den Märtyrer, sprechen. Er hat gelebt im 2. Jahrhundert nach Christus. Und hat um das Jahr 150 hat er das Martyrium erlitten für ihn. Und das Interessante an ihm ist, dass er eben noch ganz bei den Anfängen steht. Und er war kein gläubiger Jude, sondern er war unbeschnitten und hat dann über die Philosophie hat er zu Jesus gefunden. Und ich glaube, das ist das Wichtige, was wir uns vielleicht mitnehmen können. Es gibt überall in vielen Philosophien, teilweise auch in anderen Religionen gibt es so Samenkörner der Wahrheit, nicht? Und diese Samenkörner der Wahrheit, die zielen alle hin, dass wir Jesus Christus als unseren Herrn annehmen. Und jetzt möchte ich ein Zitat vom heiligen Justin bringen. Er sagt, denn er, nämlich Jesus Christus, ist die Kraft des unnennbaren Vaters. Also wir sehen, Justin hat dann erkannt, dass Jesus der Sohn Gottes ist, ja, dass Jesus der Herr ist, der uns mit dem Vater verbindet, mit dem unnennbaren Vater. Und in ihm ist jede Wahrheit gut aufgehoben. Deswegen bemühen wir uns heute, diesen Herrn Jesus Christus, seinen heiligen Namen, in den Vordergrund zu stellen. Versuchen wir, für den Namen Jesu wirklich alles aufzuopfern im positiven Sinn, nicht Freude und Leid. Versuchen wir, den ganzen Tag zur Ehre des Namens Jesu zu leben. Und so darf ich euch jetzt meinen Segen geben. Der Herr sei mit euch. Es Segen behüte euch auf die Fürsprache der seligen Jungfrau Gottes Mutter Maria, des heiligen Josef, des heiligen Philipp, des heiligen Justin und Allheiligen, der allmächtige Gott, der Vater, der Sohn und der Heilige Geist.

0: Einen schönen guten Morgen, liebe Hörerfamilie bei Radio Maria Österreich und Radio Maria Südtirol. Heute am 1. Juni 2026, dem Herz-Jesu-Monat. Wir beten nun die Laudes, das Morgenlob der Kirche. Die Texte dazu finden Sie im Grünen Stundenbuch ab Seite 217 und folgende. Die Benediktus-Antiphon und die Oration entnehmen wir vom Tagesheiligen auf Seite 784. Wenn Sie in der Bibel mitbeten, dann ist es der Psalm 5 und 29 und das Kantikum aus dem 1. Chronik 29, Vers 10 bis 13. Und mit uns betet heute Albert Schmitz aus Trier-Rheinland-Pfalz. Einen schönen guten Morgen.
1: Einen schönen guten Morgen auch allen Hörerinnen und Hörern.
0: O Gott, komm mir zu Hilfe.
1: Herr, eile mir zu helfen.
0: Ehre sei dem Vater und dem Sohn und dem Heiligen Geist.
1: Im Anfang, so auch jetzt und alle Zeit und in Ewigkeit. Amen. Halleluja.
0: Du Abglanz von des Vaters Pracht, du bringst aus Licht das Licht hervor. Du Licht vom Licht des Lichtes Quell, du Tag, der unseren Tag erhellt.
1: Du wahre Sonne, brich herein, du Sonne, die nicht untergeht. Und mit des Geistes Licht im Strahl, dring tief in unserer Sinne Grund.
0: Wir rufen auch den Vater an, den Vater ewiger Herrlichkeit, den Vater reich an mächtiger Huld, er halte fern, was uns versucht.
1: Er stärke uns zum guten Werk, er leite machtvoll unser Tun. Er sei uns Kraft in harter Fron und lenke unseren schwachen Geist.
0: Und Christus werde unser Brot und unser Glaube sei uns Trank. In Freude werde uns zuteil des Geistes klare Trunkenheit.
1: Das Morgenrot steigt höher schon. Wie Morgenrot geh er uns auf. In seinem Vater ganz der Sohn. Und ganz der Vater in dem Wort. Amen.
0: Herr, ich flehe zu dir. Am Morgen hörst du mein Rufen.
1: Herr, ich flehe zu dir. Am Morgen hörst du mein Rufen.
0: Höre meine Worte, Herr. Achte auf mein Seufzen.
1: Vernimm mein lautes Schreien, mein König und mein Gott. Denn ich flehe zu dir.
0: Herr, am Morgen hörst du mein Rufen. Am Morgen rüst ich das Opfer zu, halte Ausschau nach dir.
1: Denn du bist kein Gott, dem das Unrecht gefällt. Der Frevler darf nicht bei dir weilen.
0: Wer sich brüstet, besteht nicht vor deinen Augen. Denn dein Hass trifft alle, die Böses tun.
1: Du lässt die Lügner zugrunde gehen. Mörder und Betrüger sind dem Herrn ein Gräuel.
0: Ich aber darf dein Haus betreten, dank deiner großen Güte.
1: Ich werfe mich nieder in Ehrfurcht vor deinem heiligen Tempel.
0: Leite mich, Herr, in deiner Gerechtigkeit, meinen Feinden zum Trotz. Ebne deinen Weg vor mir.
1: Aus ihrem Mund kommt kein wahres Wort. Ihr Inneres ist voll Verderben.
0: Ihre Kehle ist ein offenes Grab. Allglatt ist ihre Zunge.
1: Doch alle sollen sich freuen, die auf dich vertrauen und sollen immerfort jubeln.
0: Beschütze alle, die deinen Namen lieben, damit sie dich rühmen.
1: Denn du, Herr, segnest den Gerechten. Wie mit einem Schild deckst du ihn mit deiner Gnade.
0: Ehre sei dem Vater und dem Sohn und dem Heiligen Geist.
1: Wie im Anfang, so auch jetzt und alle Zeit und in Ewigkeit. Amen. Herr, ich flehe zu dir. Am Morgen hörst du mein Rufen.
0: Herr, unser Gott, wir rühmen deinen herrlichen Namen.
1: Herr, unser Gott, wir rühmen deinen herrlichen Namen.
0: Gepriesen bist du, Herr, Gott unseres Vaters Israel, von Ewigkeit zu Ewigkeit.
1: Dein Herr sind Größe und Kraft, Ruhm und Glanz und Hoheit. Dein ist alles im Himmel und auf Erden.
0: Herr, dein ist das Königtum. Du erhebst dich als Haupt über alles.
1: Reichtum und Ehre kommen von dir. Du bist der Herrscher über die ganze Schöpfung.
0: In deiner Hand liegen Kraft und Stärke. Von deiner Hand kommt alle Größe und Macht.
1: Darum danken wir dir, Herr, unser Gott, und rühmen deinen herrlichen Namen.
0: Ehre sei dem Vater und dem Sohn und dem Heiligen Geist.
1: Im Anfang, so auch jetzt und alle Zeit und in Ewigkeit. Amen. Herr, unser Gott, wir rühmen deinen herrlichen Namen.
0: Werft euch nieder vor dem Herrn in seinem heiligen Tempel.
1: Werft euch nieder vor dem Herrn in seinem heiligen Tempel.
0: Bringt da dem Herrn ihr Himmlischen. Bringt da dem Herrn Lob und Ehre.
1: Bringt da dem Herrn die Ehre seines Namens. Werft euch nieder vor dem Herrn in heiligem Schmuck.
0: Die Stimme des Herrn erschallt über den Wassern. Der Gott der Herrlichkeit donnert. Der Herr über gewaltigen Wassern.
1: Die Stimme des Herrn ertönt mit Macht. Die Stimme des Herrn voll Majestät.
0: Die Stimme des Herrn zerbricht die Zedern. Der Herr zerschmettert die Zedern des Libanon.
1: Er lässt den Libanon hüpfen wie ein Kalb, wie ein Wildstier den Sirion.
0: Die Stimme des Herrn sprüht flammendes Feuer. Die Stimme des Herrn lässt die Wüste beben. Beben lässt der Herr die Wüste von Kadesh.
1: Die Stimme des Herrn wirbelt Eichen empor. Sie reißt ganze Wälder kahl. In seinem Palast rufen alle, o herrlicher Gott.
0: Der Herr thront über der Flut. Der Herr thront als König in Ewigkeit.
1: Der Herr gebe Kraft seinem Volk. Der Herr segne sein Volk mit Frieden.
0: Ehre sei dem Vater und dem Sohn und dem Heiligen Geist.
1: Im Anfang, so auch jetzt und alle Zeit und in Ewigkeit. Amen. Werft euch nieder vor dem Herrn in seinem heiligen Tempel. Lesung aus dem zweiten Brief an die Thessalonicher. Wer nicht arbeiten will, soll auch nicht essen. Wir hören aber, dass einige von euch ein unordentliches Leben führen und alles Mögliche treiben, nur nicht arbeiten. Wir ermahnen sie und gebieten ihnen im Namen Jesu Christi, des Herrn, in Ruhe ihrer Arbeit nachzugehen und ihr selbstverdientes Brot zu essen. Ihr aber, Brüder, werdet nicht müde, Gutes zu tun.

0: Gepriesen sei der Herr von Ewigkeit zu Ewigkeit.
1: Gepriesen sei der Herr von Ewigkeit zu Ewigkeit.
0: Er allein tut große Wunder.
1: Von Ewigkeit zu Ewigkeit.
0: Ehre sei dem Vater und dem Sohn und dem Heiligen Geist.
1: Gepriesen sei der Herr von Ewigkeit zu Ewigkeit.
0: Mit jeder Gabe, die wir opfern, loben wir den Schöpfer aller Dinge durch seinen Sohn Jesus Christus im Heiligen Geist.
1: Mit jeder Gabe, die wir opfern, loben wir den Schöpfer aller Dinge durch seinen Sohn Jesus Christus im Heiligen Geist.
0: Gepriesen sei der Herr, der Gott Israels, denn er hat sein Volk besucht und ihm Erlösung geschaffen.
1: Er hat uns einen starken Retter erweckt, im Hause seines Knechtes David.
0: So hat er verheißen von alters her, durch den Mund seiner heiligen Propheten.
1: Er hat uns errettet vor unseren Feinden und aus der Hand aller, die uns hassen.
0: Er hat das Erbarmen mit den Vätern an uns vollendet und an seinen heiligen Bund gedacht, an den Eid, den er unserem Vater Abraham geschworen hat.
1: Er hat uns geschenkt, dass wir, aus Feindeshand befreit, ihm Vorschluss dienen in Heiligkeit und Gerechtigkeit, vor seinem Angesicht all unsere Tage.
0: Und du, Kind, wirst Prophet des Höchsten heißen, denn du wirst dem Herrn vorangehen und ihm den Weg bereiten.
1: Du wirst sein Volk mit der Erfahrung des Heils beschenken, in der Vergebung der Sünden.
0: Durch die barmherzige Liebe unseres Gottes wird uns besuchen das aufstrahlende Licht aus der Höhe.
1: Um allen zu leuchten, die in Finsternis sitzen und im Schatten des Todes. Und unsere Schritte zu lenken auf den Weg des Friedens.
0: Ehre sei dem Vater und dem Sohn und dem Heiligen Geist.
1: Wie im Anfang, so auch jetzt und alle Zeit und in Ewigkeit. Amen. Mit jeder Gabe, die wir opfern, loben wir den Schöpfer aller Dinge durch seinen Sohn Jesus Christus im Heiligen Geist.
0: Gepriesen sei Christus, unser Erlöser. Zu ihm lasst uns beten.
1: Schenke uns deinen Geist.
0: Herr, hilf uns, heute ohne Sünde vor dir zu leben, damit wir am Abend dir danken können.
1: Schenke uns deinen Geist.
0: Schenke uns das Licht deines Geistes und segne unser Tagewerk.
1: Schenke uns deinen Geist.
0: Lass dein Antlitz über uns leuchten und schütze uns mit starker Hand.
1: Schenke uns deinen Geist.
0: Steh allen bei, die wir dir heute anempfehlen. Nimm unser Beten gnädig an.
1: Schenke uns deinen Geist.
0: Kyrie eleison.
1: Christe eleison.
0: Kyrie eleison. Vater unser im Himmel, geheiligt werde dein Name, dein Reich komme, dein Wille geschehe, wie im Himmel, so auf Erden.
1: Unser tägliches Brot gib uns heute und vergib uns unsere Schuld, wie auch wir vergeben unseren Schuldigern. Und führe uns nicht in Versuchung, sondern erlöse uns von dem Bösen. Amen.
0: Gott, du hast den heiligen Märtyrer Justin in der Torheit des Kreuzes die erhabene Weisheit Jesu Christi erkennen lassen. Hilf uns auf seine Fürsprache, dass wir nicht falschen Lehrern folgen, sondern im wahren Glauben feststehen. Darum bitten wir durch Jesus Christus, deinen Sohn, unseren Herrn und Gott, der in der Einheit des Heiligen Geistes mit dir lebt und herrscht, in alle Ewigkeit.
1: Amen.
0: Der Herr segne uns, er bewahre uns vor Unheil und führe uns zum ewigen Leben.
1: Amen.
0: Herr Albert, ich sage einen recht herzlichen Dank für das gemeinsame Beten der Laudes.

Aus den Märtyrerakten des heiligen Justin und seiner Gefährten. Ich bin Anhänger der christlichen Lehre. Die Heiligen, die gefangen genommen waren, wurden vor den römischen Präfekten Rusticus geführt. Als sie vor dem Richterstuhl standen, forderte Rusticus Justin auf: Zeige zuerst deinen Glauben an die Götter und gehorche den Kaisern. Justin antwortete: Niemand kann angeklagt und verurteilt werden, weil er den Geboten unseres Heilands Jesus Christus gehorcht. Der Präfekt Rusticus fragte: Welche Lehre vertrittst du? Justin erwiderte: Alles Wissen suchte ich zu lernen und blieb schließlich bei der wahren Lehre der Christen, auch wenn sie den im Irrtum Befangenen nicht gefällt. Der Präfekt Rusticus fragte: Diese Lehren gefallen dir also, du Elender? Justin sprach: Ja, ich folge ihnen in Übereinstimmung mit dem rechten Glauben. Der Präfekt Rusticus fragte: Welches ist dieser Glaube? Justin antwortete: Wir verehren den Gott der Christen, von dem wir glauben, dass er, der eine, am Anfang die ganze Welt, die sichtbare und die unsichtbare, geschaffen und aufgebaut hat. Und wir verehren den Herrn Jesus Christus, den Sohn Gottes, von dem die Propheten geweissagt haben. Er werde unter den Menschen gegenwärtig sein, als Herold des Heils und Lehrer guter Gebote. Ich bin nur ein Mensch und glaube, dass ich in Anbetracht seiner unermesslichen Gottheit nur Unzulängliches sagen kann. Ich bekenne mich aber zur Kraft der Prophetie, weil es eine Vorausverkündigung über den gibt, den ich eben als den Sohn Gottes bezeichnet habe. Denn wisse, auf Eingebung von oben haben die Propheten im Voraus gesagt, dass dieser zu den Menschen kommen werde. Der Präfekt Rusticus fragte: Du bleibst also dabei, ein Christ zu sein? Justin antwortete: Ja, ich bin ein Christ. Der Präfekt Rusticus sagte: Lasst uns nun zu der Sache kommen, um die es geht. Sie ist notwendig und dringend. Kommt und opfert einmütig den Göttern. Justin erwiderte: Niemand, der folgerichtig denkt, kann von der Gottesfurcht zur Gottlosigkeit abfallen. Der Präfekt Rusticus sagte: Wenn ihr nicht gehorcht, werdet ihr schonungslos bestraft. Justin erwiderte: Wir hoffen, wenn wir um unseres Herrn Jesus Christus willen bestraft werden, eben dadurch gerettet zu werden. Denn das wird uns Heil und Zuversicht geben, vor dem weit schrecklicheren allgemeinen Gericht unseres Herrn und Retters. Ebenso sprachen auch die übrigen Märtyrer: Tu, wie du willst. Wir sind Christen und opfern den Göttern nicht. Da verkündete der Präfekt Rusticus das Urteil: Diese lehnen es ab, den Göttern zu opfern und dem Befehl des Kaisers zu gehorchen. Sie sollen gegeißelt werden und dann nach der Vorschrift des Gesetzes mit der Strafe der Enthauptung büßen. Die Heiligen priesen Gott, gingen hinaus zum üblichen Hinrichtungsort, wurden enthauptet und vollendeten ihr Blutzeugnis im Bekenntnis des Heilands. Aus den Märtyrerakten des heiligen Justin und seiner Gefährten. Ich schäme mich des Evangeliums nicht. Es ist eine Macht Gottes und wird jeden retten, der glaubt. Nichts fürchte ich, wenn ich nur den Dienst erfülle, den ich übernommen habe, das Evangelium Christi zu bezeugen. Es ist eine Macht Gottes und wird jeden retten, der glaubt. Gott, du hast den heiligen Märtyrer Justin in der Torheit des Kreuzes die erhabene Weisheit Jesu Christi erkennen lassen. Hilf uns auf seine Fürsprache, dass wir nicht falschen Lehren folgen, sondern im wahren Glauben feststehen. Darum bitten wir durch Christus, unseren Herrn. Amen.

0: Montag, 1. Juni 2026. 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
2: Yeah. Herzlich willkommen bei Bibelfitness Kompakt. Mein Name ist Magdalena Meierl und ich bin Physiotherapeutin. Und meine Freude ist es, Bewegung mit dem Wort Gottes zu verbinden. Wir werden uns nun einem Bibelvers widmen und dazu verschiedene Bewegungen machen. Somit können wir in unserer Gesamtheit aus Leib, Seele und Geist beten. Es geht um ein leichtes, freudvolles Mitmachen, so wie Sie sind. Alle Übungen können Sie zu Hause, im Büro oder wo auch immer Sie sind, ganz leicht in Ihren Alltag einfließen lassen. Lassen Sie uns beginnen. Heute werden wir unsere Bewegungen in der Rückenlage machen, entweder auf der Matte oder im Bett. Nehmen Sie sich gerne einen Kopfpolster, wenn Sie möchten. Wir starten in ausgestreckten Rückenlage. Stellen Sie Ihre Beine auf. Die Knie sind eng zusammen. Die Arme sind im rechten Winkel seitlich ausgestreckt. Die Finger aufmachen und dann lassen Sie Ihre Knie weich nach links und nach rechts schaukeln. Dabei atmen Sie tief und ruhig und machen die Bewegungen nur so weit, wie sie angenehm sind. Schwingen Sie Ihre Beine in Ihrem eigenen Tempo nach links und nach rechts. Seht, welche Liebe uns der Vater geschenkt hat. Wir heißen Kinder Gottes und wir sind es. 1. Johannes 3, Vers 1. Wiederholen Sie die Bewegungen noch ein paar Mal und atmen dabei tief ein und aus. Und wenn Sie das nächste Mal in die Mitte kommen, dann bleiben Sie dort und stellen die Beine ein bisschen breiter auseinander, ungefähr hüftbreit, und Ihre Arme können Sie gerne neben den Körper ablegen. Ziehen Sie Ihren Bauch leicht ein und beginnen Sie dann, Ihr Becken langsam Wirbel für Wirbel aufzurollen Richtung Decke, soweit es angenehm ist. Bleiben Sie kurz oben und dann senken Sie den Rücken wieder ab, langsam Wirbel für Wirbel. Wiederholen Sie die Bewegungen gerne mehrmals und in Ihrem eigenen Tempo. Dabei tief und ruhig atmen. Seht, welche Liebe uns der Vater geschenkt hat. Wir heißen Kinder Gottes und wir sind es. Beim nächsten Mal absenken, bleiben Sie liegen und lockern kurz die Beine aus und heben dann ein Bein oder beide Beine ab und beginnen Radfahrbewegungen zu machen. Bitte spannen Sie Ihren Bauch leicht an, um Ihren unteren Rücken zu unterstützen. Auch die Radfahrbewegungen bitte nur so groß machen, wie es angenehm ist für Sie. Gerne vorwärts und auch rückwärts die Bewegungen machen. Seht, welche Liebe uns der Vater geschenkt hat. Wir heißen Kinder Gottes und wir sind es. Machen Sie noch ein paar Mal die Radfahrbewegungen, atmen dabei tief ein und aus und dann lockern Sie Ihre Beine wieder aus und lösen die Bewegung auf. Herzlichen Dank fürs Mitmachen, seien Sie gesegnet und behütet.

Heute, am 1. Juni, gedenkt die katholische Kirche des heiligen Ronan von Locronan. Er war im 6. Jahrhundert als Missionsbischof in der Bretagne in Frankreich unterwegs. Außerdem begehen wir den Gedenktag von Kuno dem I. von Trier. Schon kurz nach seiner Ernennung zum Erzbischof im Jahr 1066 wurde er gefangen genommen und getötet. Heute wird er als Märtyrer verehrt. Näheres hören wir heute über die Tagesheiligen Justinus und Simeon von Trier.

Philosophiestudium widmen. Auf der Suche nach der Wahrheit verließ der junge Mann seine Heimat, um bei den berühmtesten Lehrern seiner Zeit zu lernen. Er versuchte vor allem, Antworten auf seine Fragen nach Gott und dem Sinn der menschlichen Existenz zu finden. Das Alte Testament und das Glaubenszeugnis der urchristlichen Märtyrer erweckten sein Interesse am christlichen Glauben. Seine Bekehrung zum Christentum verdankte der heilige Justinus aber einer Begegnung mit einem alten Mann. Als er eines Tages an einem einsamen Strand spazieren ging, um in Stille über das Leben zu philosophieren, traf Justinus am Ufer auf einen alten Mann, mit dem er ins Gespräch kam. Sie redeten lange über philosophische Themen, über Gott und die Seele des Menschen. Der alte Mann wies ihn an, die alten Schriften der Juden und die Evangelien Jesu Christi zu lesen, denn dort sei die Wahrheit zu finden. So tat es Justinus. Schließlich war er von der Christusbotschaft überzeugt und ließ sich taufen. Justinus studierte weiter die Lehren des Christentums, aber ihm war es nicht genug, selbst zum Glauben an Jesus Christus gefunden zu haben. Um auch andere Menschen zu Christus hinzuführen, war er nun als Wanderlehrer in Kleinasien unterwegs. Er trat als Prediger und Missionar auf und verfasste unter anderem zwei große Verteidigungsschriften des Christentums. Diese sollten Zweifler und Gegner von der Richtigkeit des christlichen Glaubens überzeugen. Nach langer Wanderschaft ließ er sich in Rom nieder. Hier gründete er eine Schule. Etwa im Jahr 150 übergab Justinus dem römischen Senat und Kaiser Antonius Pius seine Schutzschrift der christlichen Religion. Justinus demonstrierte immer wieder öffentlich gegen die Christenverfolgung. Schließlich wurde er im Jahr 165 gemeinsam mit einigen seiner Schüler verhaftet. Bei der Befragung vertrat er im Namen der ganzen Gruppe voller Überzeugung seinen christlichen Glauben. Er widersetzte sich dem Befehl, ein heidnisches Opfer zu vollziehen. Deshalb wurde er gemeinsam mit seinen Anhängern zum Tode durch Enthauptung verurteilt. Der heilige Justinus wird in der Ostkirche als Kirchenvater verehrt und ist Patron der Philosophen.

Man schreibt das Jahr 1030. In Trier wird der Mönch Simeon in einen Turm gesperrt und eingemauert. Was nach einer grausamen Bestrafung klingt, geschah jedoch auf seinen ausdrücklichen Wunsch. Aber hören wir seine Geschichte von Anfang an. Geboren wurde Simeon kurz vor der ersten Jahrtausendwende als Sohn griechischer Eltern auf der Insel Sizilien. In Konstantinopel, dem heutigen Istanbul, erhielt er seine Ausbildung zum Diakon. Nach seinem Abschluss machte sich Simeon zu einer lang ersehnten Wallfahrt ins Heilige Land auf. Aus dieser Reise wurde ein 7-jähriger Aufenthalt. Da er mit den biblischen Orten bald sehr vertraut war, betätigte er sich einige Zeit als Pilgerführer. Diese Beschäftigung brachte ihm aber keine Erfüllung. Deshalb trat er als Mönch in ein Kloster am Berg Sinai ein. Simeon liebte die Einsamkeit. Aus diesem Grund zog er sich oft in die Wüste zurück. Eines Tages wurde er von seinem Abt als Almosensammler nach Europa zum Herzog der Normandie geschickt. Die Reise verlief jedoch ganz anders als geplant. Schon kurz nach der Abreise wurde Simeons Schiff von Piraten überfallen. Er konnte sich mit einem Sprung ins Meer retten, musste aber später seine Reise zu Fuß und völlig

mittellos fortsetzen. Nach langer und beschwerlicher Reise kam er endlich in der Normandie an, nur um dort festzustellen, dass der Herzog schon verstorben war. Da er seinen Auftrag, zu dem er aufgebrochen war, nicht erfüllen konnte, machte sich Simeon auf den Weg nach Trier. Dort suchte er Abt Eberwin auf, den er während seiner Reise in die Normandie kennengelernt hatte. Es fand sich schnell eine passende Aufgabe für ihn. Er sollte Erzbischof Poppo während seiner zweijährigen Pilgerreise nach Jerusalem begleiten. Auch in dieser Zeit hatte Simeon weiterhin den Wunsch, ein frommes und einsames Leben zu führen. Deshalb traf er kurz nach seiner Rückkehr nach Trier im Jahr 1030 den Entschluss, sich als Einsiedler in eine kleine Zelle einmauern zu lassen. Erzbischof Poppo stellte ihm dafür den Ostturm des römischen Stadttores zur Verfügung, die sogenannte Porta Nigra. Was für andere eine schreckliche Strafe gewesen wäre, war für Simeon die Erfüllung seines Lebenstraums. Sein nun einsames Dasein verbrachte er vor allem mit Bibelstudium und Gebet. Seine Nahrung wurde ihm in einen Korb gelegt, den er an einem Seil zu sich in den Turm hinaufzog. Nach etwa 4 Jahren wurde Simeon immer schwächer und kränker, bis er am 1. Juni 1035 verstarb. An Simeons Grabstätte in der Porta Nigra ereigneten sich viele Wunder. Er wurde schon wenige Monate nach seinem Tod heilig gesprochen. Im Jahr 1041 ließ Erzbischof Poppo eine doppelstöckige, dem heiligen Simeon geweihte Kirche an die Porta Nigra anbauen. Daneben errichtete man ein Klerikerstift, welches ebenfalls dem heiligen Simeon geweiht wurde. Heute befindet sich dort das Stadtmuseum von Trier.

Soweit die Heiligen des heutigen Tages. Im Namen von Radio Maria wünsche ich allen, die heute ihren Namenstag oder einen anderen Festtag feiern, alles Gute und Gottes reichen Segen. Mögen Ihnen die Tagesheiligen Justinus und Simeon von Trier Fürsprecher sein.

0: Liebe Hörerfamilie von Radio Maria Österreich und Radio Maria Südtirol, einen schönen guten Morgen. Es begrüßt Sie Margarete Füllerer aus dem Wiener Sendestudio. Heute am 1. Juni 2026, dem Herz-Jesu-Monat, übertragen wir die Heilige Messe aus Mönchhof im Burgenland. Dazu begrüße ich Manfred Reisner vor Ort recht herzlich. Schönen guten Morgen, Manfred.
1: Ja, schönen guten Morgen auch ins Studio und an alle unsere Hörer. Schon ausgeschlafen, gut gefrühstückt. Nach dem Dreifaltigkeitssonntag geht es wieder weiter mit dem 1. Juni natürlich und dem Montagsgottesdienst, zu dem ich Sie alle sehr, sehr herzlich begrüßen darf. Wir haben drei Lieder ausgesucht. Die Nummer 850, dem Herzen Jesu singe, das Sanctus Nummer 199 und zum Schluss wunderschön prächtige mit der Nummer 948. Begrüßen wird Sie Pater Meinrad Thomann als Zelebrant und als Lektoren Ingrid Weiß und Edith Michlitsch.

0: Im Namen des Vaters und des Sohnes und des Heiligen Geistes.
1: Amen.
0: Die Gnade unseres Herrn Jesus Christus, die Liebe Gottes des Vaters und die Gemeinschaft des Heiligen Geistes sei mit euch.
1: Und mit deinem Geist.
0: Liebe Brüder und Schwestern, wir sind wieder versammelt zur Heiligen Messe. Wir sind versammelt um den Tisch des Herrn, um den Altar, um Jesus Christus, um ihn in unser Herz hereinzunehmen, hereinzubitten. Und ich begrüße Sie alle ganz herzlich, die Familie von Radio Maria, die mit uns jetzt mitfeiert, in Deutschland, in Österreich, in der Schweiz, in Südtirol, wo immer Sie uns hören, vielleicht auch von weiter weg. Und ich begrüße die Gemeinde hier in Mönchhof, die wir in unserer barocken Kirche, die der heiligen Maria Magdalena geweiht ist, versammelt sind. Wir beginnen heute den Monat, der dem Herzen Jesu geweiht ist, der Juni, der Monat des Herzens Jesu. Nach dem Mai-Monat, dem Marienmonat, wollen wir uns nun dem Herzen Jesu öffnen. Wir sind Menschen mit Fehlern. Auch wir haben Herzen, die aber leider bei uns oft Herzen aus Stein sind und nicht aus Fleisch und Liebe. Und darum bitten wir jetzt um Vergebung und um Gottes Erbarmen. Ich bekenne Gott dem Allmächtigen und allen Brüdern und Schwestern, dass ich Gutes unterlassen und Böses getan habe. Ich habe gesündigt in Gedanken, Worten und Werken, durch meine große Schuld. Darum bitte ich die selige Jungfrau Maria, alle Engel und Heiligen und euch, Brüder und Schwestern, für mich zu beten bei Gott, unserem Herrn. Der allmächtige Gott, erbarme sich unser. Erlasse uns die Sünden nach und führe uns zum ewigen Leben.
1: Amen.
0: Herr, erbarme dich. Christus, erbarme dich.
1: Herr,
0: erbarme dich. Lasset uns beten. Wir bitten dich, Herr unser Gott, bilde unser Herz nach dem Herzen deines Sohnes und wecke in uns die Kraft der Liebe, damit wir ihm gleichförmig werden und die Erlösung empfangen, die er für immer erworben hat für uns. Der in der Einheit des Heiligen Geistes mit dir lebt und herrscht in alle Ewigkeit.
1: Amen.
2: Lesung aus dem zweiten Brief des Apostels Petrus. Schwestern und Brüder, Gnade sei mit euch und Friede in Fülle durch die Erkenntnis Gottes und Jesu unseres Herrn. Alles, was für unser Leben und unsere Frömmigkeit gut ist, hat seine göttliche Macht uns geschenkt. Sie hat uns den erkennen lassen, der uns durch seine Herrlichkeit und Kraft berufen hat. Durch sie sind uns die kostbaren und überaus großen Verheißungen geschenkt, damit ihr durch diese Anteil an der göttlichen Natur erhaltet und dem Verderben entflieht, das durch die Begierde in der Welt herrscht. Darum setzt allen Eifer daran, mit eurem Glauben die Tugend zu verbinden, mit der Tugend die Erkenntnis, mit der Erkenntnis die Selbstbeherrschung, mit der Selbstbeherrschung die Ausdauer, mit der Ausdauer die Frömmigkeit, mit der Frömmigkeit die Brüderlichkeit und mit der Brüderlichkeit die Liebe. Wort des lebendigen Gottes. Ja.

0: Du bist mein Gott, dem ich vertraue.
1: Du bist mein Gott, dem ich vertraue.
0: Wer im Schutz des Höchsten wohnt, der ruht im Schatten des Allmächtigen. Ich sage zum Herrn, du meine Zuflucht und meine Burg, mein Gott, auf den ich vertraue. Du bist mein Gott, dem ich vertraue. Weil er an mir hängt, will ich ihn retten. Ich will ihn schützen, denn er kennt meinen Namen. Er ruft zu mir, gebe ich ihm Antwort. Du bist mein Gott, dem ich vertraue. In der Bedrängnis bin ich bei ihm. Ich reiße ihn heraus und bring ihn zu Ehren. Ich sättige ihn mit langem Leben. Mein Heil lasse ich ihn schauen. Du bist mein Gott, dem ich vertraue.
2: Der Herr sei mit deinem Herzen, dass du sein Herz

0: Jesus Christus, du bist der treue Zeuge, der Erstgeborene der Toten. Du liebst uns und hast uns von unseren Sünden erlöst durch dein Blut.
1: Halleluja, Halleluja.
0: Der Herr sei mit euch.
1: Und mit deinem Geist.
0: Aus dem Heiligen Evangelium nach Markus. In jener Zeit begann Jesus zu den Hohepriestern, den Schriftgelehrten und den Ältesten in Gleichnissen zu reden. Ein Mann legte einen Weinberg an, zog ringsherum einen Zaun, hob eine Kelter aus und baute einen Turm. Dann verpachtete er den Weinberg an Winzer und reiste in ein anderes Land. Als nun die Zeit dafür gekommen war, schickte er einen Knecht zu den Winzern, um bei ihnen seinen Anteil an den Früchten des Weinbergs holen zu lassen. Sie aber packten und prügelten ihn und jagten ihn mit leeren Händen fort. Darauf schickte er einen anderen Knecht zu ihnen, und ihn schlugen sie auf den Kopf und entehrten ihn. Als er einen dritten schickte, brachten sie ihn um. Ähnlich ging es vielen anderen. Die einen wurden geprügelt, die anderen umgebracht. Schließlich blieb ihm nur noch einer, sein geliebter Sohn. Ihn sandte er als Letzten zu ihnen, denn er dachte, vor meinem Sohn werden sie Achtung haben. Die Winzer aber sagten zueinander, das ist der Erbe. Auf, wir wollen ihn umbringen. Dann gehört sein Erbe uns. Und sie packten ihn und brachten ihn um und warfen ihn aus dem Weinberg hinaus. Was wird nun der Besitzer des Weinbergs tun? Er wird kommen und die Winzer vernichten und den Weinberg anderen geben. Habt ihr nicht das Schriftwort gelesen? Der Stein, den die Bauleute verworfen haben, er ist zum Eckstein geworden. Vom Herrn ist das geschehen, und es ist wunderbar in unseren Augen. Daraufhin hätten sie Jesus gern verhaften lassen, aber sie fürchteten die Menge, denn sie hatten gemerkt, dass er mit diesem Gleichnis sie meinte. Da ließen sie ihn stehen und gingen weg. Evangelium unseres Herrn Jesus Christus. Herr, durch dieses heilige Evangelium nimm hinweg unsere Sünden.
2: Liebe Schwestern und Brüder, dem Herzen Jesu singe. Ich meine, dem Herzen Jesu nur zu singen, das wäre zu wenig. Wir wollen zuerst einmal ein bisschen versuchen zu erahnen, was das Herz Jesu überhaupt ist. Was es für uns ist und dann, wie wir uns diesem Herzen nähern möchten. Gott hat die Welt so sehr geliebt, dass er seinen eingeborenen Sohn in die Welt gesandt hat. Aber nicht, damit er die Welt richtet, sondern dass er sie rettet. Wenn wir vom Herzen Jesu sprechen wollen, so müssen wir zuerst den liebenden himmlischen Vater uns vor Augen stellen und uns vor ihn stellen. Der himmlische Vater breitet seine Arme weit aus, um uns anzunehmen. Und er schenkt uns sozusagen alles, was er hat, alles, was er ist. seine ganze Liebe. Seine Liebe in seinem Sohn, im Heiligen Geist. Dem Herzen Jesu singe. Wenn der große Schöpfer Gott uns seinen Sohn und seine Liebe, den Heiligen Geist, sendet, so ist Singen mit der Kehle zu wenig. Es muss unser ganzes Herz antworten, unser ganzes Leben antworten. Wie könnten wir das tun? Ein kleines Beispiel haben wir heute noch auf dem Altar stehen. Zu Christi Himmelfahrt hatten wir die Erstkommunion und gestern waren die Kinder wieder feierlich in der Kirche versammelt, um Danke zu sagen für dieses Geschenk der Erstkommunion. Und sie haben 5 Vasen aufgestellt, auf denen die Worte Danke buchstabiert sind und dann Blumen gebracht. Aber auch Blumen bringen ist zu wenig, um das Herz Jesu zu verehren. Danke zu sagen ist schon mehr. Danke zu sagen nur mit dem Mund wäre auch noch zu wenig. Danke zu sagen mit unserem ganzen Leben. Danke zu sagen mit unserem ganzen Verhalten. Danke zu sagen der Liebe Gottes, in dem auch wir lieben. Danke zu sagen durch die Nächstenliebe, um die wir uns bemühen. Danke zu sagen durch die Feindesliebe sogar. Ich habe mal in unserer historischen Bibliothek im Stift Heiligen Kreuz ein altes barockes Buch in Händen gehabt, wo auf dem Titelbild das Herz Jesu gezeichnet war als ein anatomisches Herz. Das hat vielleicht merkwürdig ausgesehen, aber vielleicht ist es auch ein gutes Bild gewesen, um auszudrücken, meine Verehrung, meine Liebe zum Herzen Jesu, das ist nicht eine vielleicht kitschige, oberflächliche Andachtsübung, sondern da muss mein ganzes Herz, so wie es in mir drinnen schlägt, mein ganzes Leben beteiligt sein. Meine ganze Liebe, zu der ich fähig bin, meine ganze Liebe, um die ich mich immer mehr bemühen möchte. Wenn es damals diese Bilder gegeben hat, so haben wir heute ein Bild, das sehr verbreitet ist in vielen unserer Kirchen und Kapellen. Das ist das Bild des barmherzigen Jesu, wie die Schwester Faustina, die Heilige von Polen, uns das geschenkt hat. Jesus, der die Arme ausbreitet und von seinem Herzen über seine Arme uns Lichtstrahlen zuleuchten, die ausdrücken diese Liebe und Barmherzigkeit, die Jesus uns schenkt. Und wir haben hier bei uns eine Besonderheit, eine Kapelle am Ortsausgang nach Frauenkirchen, die diesem barmherzigen Jesus geweiht ist. Gebaut wie eine Arche, symbolisch die Arche, die uns rettet aus der Sintflut unserer Sünden der Sünden der Welt, indem wir die Barmherzigkeit Gottes anrufen. Und was wäre auch eine Kapelle, wenn sie noch so schön gebaut wäre, wenn nicht darin gebetet würde? Und in dieser unseren Kapelle wird jeden Tag das ganze Jahr hindurch um 15 Uhr der Barmherzigkeitsrosenkranz gebetet. Dem Herzen Jesu singen. Um das wollen wir uns bemühen. Mit einem aufrichtigen, treuen Gebet, bei dem unser ganzes Herz beteiligt ist. Nicht nur unser Gesang, nicht nur unser Mund, nicht nur oberflächlich, sondern mit jedem Herzschlag, der uns am Leben erhält, wollen wir diese Barmherzigkeit Gottes, diese Liebe aus dem Herzen Jesu empfangen, die unsere Seele erhält. Und in dieser Gesinnung wollen wir den Monat Juni, den Monat des heiligsten Herzens Jesu, beginnen. Mit dieser heiligen Messe, die wir jetzt feiern. Im fürbittenden Gebet wollen wir uns jetzt an Christus wenden und zu ihm rufen.
3: Für alle Getauften und Gefirmten, dass sie ihren Auftrag als Christen treu erfüllen. Christus, höre uns. Um den Frieden in der Welt, dass alle Menschen in Freiheit und Sicherheit leben. Christus, höre uns. Für die Menschen in Problemsituationen, für Geschiedene, Gestrauchelte, Süchtige, aus dem Gefängnis Entlassene, dass sie mit ihrer schwierigen Lage zurechtkommen. Christus, höre uns. Für jene, die sich von Christus und der Kirche abgewandt haben, dass sie zurückfinden zur Gemeinschaft der Glaubenden. Christus, höre uns. Wir beten auch für unsere Verstorbenen, heute ganz besonders für die Verstorbenen der Familie Groß. Nimm sie auf in dein himmlisches Reich. Christus, höre uns.
2: Allmächtiger Gott, du hast uns Anteil gegeben an deinem göttlichen Leben. Erfülle die ganze Welt mit deiner Kraft. Durch Christus, unseren Herrn.

0: Barmherziger Vater, in deiner übergroßen Liebe, mit der du uns liebst, hast du uns deinen Sohn gesandt. Nimm uns auf in sein Opfer, damit dir unser ganzes Leben wohlgefällt. Darum bitten wir durch Christus, unseren Herrn. Der Herr sei mit euch. Erhebet die Herzen. Lasset uns danken dem Herrn, unserem Gott.
1: Das ist würdig und recht.
0: In Wahrheit ist es würdig und recht, dir, allmächtiger Vater, zu danken und dich mit der ganzen Schöpfung zu loben durch unseren Herrn Jesus Christus. Am Kreuz erhöht, hat er sich für uns dahingegeben aus unendlicher Liebe und alle an sich gezogen. Aus seiner geöffneten Seite strömen Blut und Wasser. Aus seinem durchbohrten Herzen entspringen die Sakramente der Kirche. Das Herz des Erlösers steht offen für alle, damit sie freudig schöpfen aus den Quellen des Heiles. Durch ihn rühmen dich deine Erlösten und singen mit den Chören der Engel das Lob deiner Herrlichkeit.

Ja, du bist heilig, großer Gott. Du bist der Quell aller Heiligkeit. Darum bitten wir dich, sende deinen Geist auf diese Gaben herab und heilige sie, damit sie uns werden Leib und Blut deines Sohnes, unseres Herrn Jesus Christus. Denn am Abend, an dem er ausgeliefert wurde und sich aus freiem Willen dem Leiden unterwarf, nahm er das Brot und sagte Dank, brach es, reichte es seinen Jüngern und sprach, nehmet und esset alle davon, das ist mein Leib, der für euch hingegeben wird.

Ebenso nahm er nach dem Mahl den Kelch, dankte wiederum, reichte ihn seinen Jüngern und sprach: Nehmet und trinket alle daraus. Das ist der Kelch des neuen und ewigen Bundes, mein Blut, das für euch und für alle vergossen wird zur Vergebung der Sünden. Tut dies zu meinem Gedächtnis.

0: Geheimnis des Glaubens.
1: Deinen Tod, o Herr, verkündigen, und deine Auferstehung leisten wir, bis du kommst in Herrlichkeit.
2: Darum, gütiger Vater, feiern wir das Gedächtnis des Todes und der Auferstehung deines Sohnes und bringen dir so das Brot des Lebens und den Kelch des Heiles dar. Wir danken dir, dass du uns berufen hast, vor dir zu stehen und dir zu dienen. Wir bitten dich, schenke uns Anteil an Christi Leib und Blut und lass uns eins werden durch den Heiligen Geist. Gedenke deiner Kirche auf der ganzen Erde und vollende dein Volk in der Liebe. Vereint mit unserem Papst Leo, unserem Bischof Egidius und allen Bischöfen, unseren Priestern und Diakonen und mit allen, die zum Dienst in der Kirche bestellt sind. Gedenke unserer Brüder und Schwestern, die gestorben sind in der Hoffnung, dass sie auferstehen. Nimm sie und alle, die in deiner Gnade aus dieser Welt geschieden sind, in dein Reich auf, wo sie dich schauen von Angesicht zu Angesicht. Vater, erbarme dich über uns alle, damit uns das ewige Leben zuteil wird. In der Gemeinschaft mit der seligen Jungfrau und Gottesmutter Maria, mit dem heiligen Josef, mit deinen Aposteln, mit der heiligen Maria Magdalena und mit allen, die bei dir Gnade gefunden haben von Anbeginn der Welt, dass wir dich loben und preisen durch deinen Sohn Jesus Christus. Durch ihn und mit ihm und in ihm ist dir, Gott, allmächtiger Vater, in der Einheit des Heiligen Geistes, alle Herrlichkeit und Ehre, jetzt und in Ewigkeit.
3: Amen.
2: Wir haben den Geist empfangen, der uns zu Kindern Gottes macht. Darum beten wir voll Vertrauen.
1: Vater unser im Himmel, geheiligt werde dein Name, dein Reich komme, dein Wille geschehe, wie im Himmel so auf Erden. Unser tägliches Brot gib uns heute und vergib uns unsere Schuld, wie auch wir vergeben unsere Schuldigen, und führe uns nicht in Versuchung, sondern erlöse uns von dem Bösen.
2: Erlöse uns, Herr allmächtiger Vater, von allem Bösen und gib Frieden in diesen Tagen. Komm uns zu Hilfe mit deinem Erbarmen und bewahre uns vor Verwirrung und Sünde, damit wir voll Zuversicht das Kommen unseres Erlösers, Jesus Christus, erwarten.
1: Denn dein ist das Reich und die Kraft und die Herrlichkeit in Ewigkeit. Amen.
2: Die Nachrichten. Amerika und Iran, neue Angriffe. Ukraine und Russland, ständig neue und anscheinend immer schwerere Angriffe. Und wir selber auch nicht viel besser. Beten wir um den Frieden. Herr Jesus Christus, schau nicht auf unsere Sünden, sondern auf den Glauben deiner Kirche und schenk ihr nach deinem Willen Einheit und Frieden. Der Friede des Herrn sei allezeit mit euch.
1: Und mit deinem Geist.
0: Gebt einander ein Zeichen des Friedens und der Versöhnung.
3: Und mit deinem Geist.

0: Seht, das Lamm Gottes, das hinwegnimmt die Sünde der Welt.
1: Herr, ich bete für dich, dass du rein bist unter meiner Kraft. Aber sprich nur ein Wort, so wird mein Seel.
0: Jesus, erbarme dich über uns und über die ganze Welt.

Mein Jesus, ich glaube, dass du im allerheiligsten Sakrament des Altares zugegen bist. Ich liebe dich über alles und meine Seele sehnt sich nach dir. Da ich dich aber jetzt im Sakrament nicht empfangen kann, so komme geistigerweise zu mir. Ich umfange dich und vereinige mich mit dir. Lass nicht zu, dass ich mich je von dir trenne. Amen.

0: Gütiger Gott, wir haben das Sakrament deiner Liebe empfangen. Gib, dass wir in diesem Leben Christus ähnlich werden, damit wir auch an seiner Herrlichkeit Anteil erhalten. Darum bitten wir durch ihn, Christus, unseren Herrn.
1: Amen.
0: Wir hier in Mönchhof, wir bleiben noch eine Weile in der Kirche, weil wir jeden Montag nach der Heiligen Messe eine kleine Gebetsgruppe haben, die sich in die Gedanken der Evangelien, der Festtage vertieft, um gestärkt in die Woche hineingehen zu können. Und wie gesagt, jeden Tag um 15 Uhr wird bei uns in dieser Arche der Barmherzigkeit, in dieser Kapelle der Barmherzigkeit Rosenkranz gebetet. Wenn Sie zu Hause alleine sind und beten, können Sie auch an uns denken und sich mit uns verbinden. Auch unsichtbarerweise, auch ohne Radio, in den Herzen, in der Gnade Gottes sind wir alle Brüder und Schwestern. Der Herr sei mit euch.
1: Und mit deinem Geist.
0: Gott, der allmächtige Vater, segne euch und schenke euch gedeihliches Wetter. Erhalte Blitz, Hagel und jedes Unheil von euch fern.
1: Amen.
0: Er segne die Felder, die Weingärten und den Wald und schenke euch die Früchte der Erde.
1: Amen.
0: Er begleite eure Arbeit, damit ihr in Dankbarkeit und Freude gebrauchet, was durch die Kräfte der Natur und die Mühe des Menschen gewachsen ist.
1: Amen.
0: Und der Segen des allmächtigen Gottes, des Vaters und des Sohnes und des Heiligen Geistes komme über euch und unser Land, über eure Arbeit und die Früchte der Erde und bleibe bei uns alle Zeit.
1: Amen. Geht hin in Frieden.
2: Danke.

0: Aus Mönchhof im Burgenland durfte ich für euch den Gottesdienst an diesem wunderschönen Montagmorgen übertragen. Pater Meinrad Thomann war Zelebrant, unterstützt von Diakon Lazarus. Gelesen haben Ingrid Weiß und Edith Miglitsch. Und ich habe noch etwas gefunden für euch. Jedes Buch hat dir etwas zu sagen. Jedes eine Botschaft an dich. Jedes hat dir Kräfte zu spenden. Keines ist um seiner Willen da. Jedes ist um deinetwillen geschrieben. Um dir einen Weg zu zeigen, den Weg zu dir selbst. Und mit dieser Erkenntnis von Karl Christian Brey darf ich mich wieder verabschieden von euch, von unserer großen Familie und zurückgeben ins Studio zu Margarete.
1: Wir bedanken uns bei Manfred Reisner für die Übertragung dieser heiligen Messe. Gehen wir als gläubige und lebendige Christen mutig hinein in unseren Alltag. Morgen übertragen wir die heilige Messe aus der Klosterpfarre St. Marien in Lienz in Osttirol.

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Ich wünsche Ihnen mit dem Programm von Radio Maria einen schönen gesegneten Montag sowie eine gute kommende Woche. Am Mikrofon verabschiedet sich für heute Ihre ehrenamtliche Sendebegleiterin Margarete Füllerer.

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1: Allein vor Gott wird der Mensch das, was er ist. Ein Wort für die Woche von Dietrich Bonhoeffer.

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1: Grüß Gott und herzlich willkommen zum Glaubensforum von Radio Maria. Begrüßt Sie Christian Ortner aus dem Studio von Brixen. Ich darf auch alle ganz herzlich begrüßen, die uns nun über Radio Maria in Österreich verbunden sind zu dieser Sendung. Mit dieser Sendung schauen wir schon ein wenig voraus, und zwar auf das Fronleichnamsfest. In Österreich wird es am Donnerstag gefeiert, hier bei uns in Italien am Sonntag. Kommt, lasst uns anbeten, die heilige Eucharistie am Fronleichnamsfest, eine Sendung mit Pfarrer Dr. Horst Walter. Ihn darf ich bei mir am Telefon begrüßen und ich freue mich auf seine Gedanken zum Fronleichnamsfest.
2: Guten Morgen, lieber Christian. Guten Morgen, liebe Hörerinnen und Hörer von Radio Maria. Mit dem heutigen Tag sind wir im Monat Juni angekommen. In diesem Monat Juni bekommen wir das Herz-Jesu-Fest, heuer am 12. Juni geschenkt. Dazu den Herz-Jesu-Sonntag, dann am 14. Juni. Und der gesamte Juni gilt ja als Herz-Jesu-Monat. So grüße ich Sie heute, am ersten Tag dieses Herz-Jesu-Monats, ganz besonders herzlich. Und herzlich freue ich mich, dass wir wieder jetzt beisammen sein können im Glaubensforum. Liebe Hörerinnen und Hörer von Radio Maria, der Juni ist nicht nur vom Herz-Jesu-Fest und Gedanken geprägt, sondern auch vom Hochfest von Leichnam, dem Hochfest des Leibes und Blutes Christi. Der Termin des Fronleichnamsfestes variiert natürlich, da dieses Fest ja 10 Tage nach Pfingsten gefeiert wird und 60 Tage nach Ostern und Fronleichnam somit letztlich vom Osterdatum vorgegeben wird. Aber der Termin für Fronleichnam fällt in den allermeisten Jahren eben in den Juni, auch in diesem Jahr. Heuer können wir Fronleichnam am 4. bzw. dann am 7. Juni feiern, also schon in wenigen Tagen. Das Thema Fronleichnam in diese, unsere Sendereihe aufzunehmen, liegt wahrlich auf der Hand. Schließlich betrachten wir in unserer Sendereihe des Glaubensforums, kommt, lasst uns anbeten, einmal pro Monat, die eucharistische Anbetung. Und wohl wie kein anderes Fest des gesamten Kirchenjahres stellt uns Fronleichnam als Hochfest des Leibes und Blutes Christi. Das Thema Eucharistie und damit auch eucharistische Anbetung deutlich und unmittelbar vor Augen. Noch deutlicher formuliert, die Eucharistie, die eucharistische Anbetung ist der Festgehalt des Fronleichnamsfestes. Unsere Sendereihe mit ihrem eucharistischen Bezug und Thema kann also gar nicht anders, als gerade jetzt, so kurz vor dem Fronleichnamsfest, auf Fronleichnam zu schauen. Verstehen Sie mich nicht falsch. Natürlich spielt die Eucharistie das ganze Jahr über für uns in der katholischen Kirche eine herausragende, eine zentrale Rolle, sowohl an den großen Festtagen als auch an jedem schlichten Werktag ist sie Quelle und Höhepunkt. Aber an Fronleichnam wird uns das Thema Eucharistie, eucharistische Anbetung, eben noch einmal ganz besonders deutlich und eindrücklich vor Augen gestellt. Liebe Hörerfamilie von Radio Maria, in einer Sendung wie dieser, in der es um eucharistische Anbetung geht, könnte man eine ganz, ganz große Fülle von Gedanken des Fronleichnamsfestes aufnehmen. Ich mag mich heute begrenzen auf ein Element, auf ein wesentliches Element, das bei uns ganz typisch zu Fronleichnam gehört, die Fronleichnamsprozession. Anhand der Betrachtung der Prozession darf ich Ihnen einige Gedanken vorstellen, die sich gut auf die eucharistische Anbetung übertragen lassen. Dieser Gedanke der Prozession, er wird den zweiten Teil unserer Sendung heute prägen. Bis es soweit ist und wir eben auf die Prozession an Fronleichnam schauen, mag ich mit Ihnen in unserer heutigen Sendung ein paar grundlegende Informationen zum Namen und zur Entstehung des Fronleichnamsfestes teilen, indem wir zuerst auf den Namen und dann auf die Entstehung, die Geschichte des Fronleichnamsfestes schauen, können wir auch gute, hilfreiche Tipps für die eucharistische Anbetung erhalten. Der Name. Der Name Fronleichnam klingt in unseren Ohren fremd, ja, wenn nicht sogar missverständlich. Denken wir doch bei Fron vielleicht zuerst an Fronarbeit im Sinne von Ausbeutung und bei Leichnam schlichtweg an den Tod. Zwei negativ besetzte Begriffe also. Ganz genau das Gegenteil ist der Fall. Fronleichnam stammt aus dem Mittelhochdeutschen und das Wort Fron bedeutet Herr und Licham Leib, wobei wir hierunter den lebendigen Leib verstehen können und sollen. Demnach meint Fronleichnam den lebendigen Leib des Herrn, Jesus Christus. Wir feiern an Fronleichnam demnach kein eingestaubtes, altmodisches Fest, sondern ein quicklebendiges. Wir feiern die wirkliche Gegenwart unseres Herrn Jesus Christus bei uns in der Eucharistie. Bei jedem Kommunionempfang werden wir daran erinnert, wenn der Kommunionsspender beim Spenden der gewandelten Hostie nochmals ausdrücklich bekennt, worum es sich hierbei handelt, eben um den Leib Christi. Und einmal im Jahr werden wir durch den Namen des Festes Fronleichnam explizit daran erinnert, an den Leib Christi, den Leib des Herrn Fronleichnam. Seit der Liturgiereform im Rahmen des Zweiten Vatikanischen Konzils trägt das Fronleichnamsfest den offiziellen Titel Solemnitas Sanctissimi Corporis et Sanguinis Christi, also Hochfest des Leibes und Blutes Christi. Dadurch wird betont, dass Christus ebenso wie im gewandelten Brot auch im gewandelten Wein wirklich gegenwärtig ist. In früheren Jahren lag der Schwerpunkt auf dem Leib Christi, in dem das Fest in Festo Sanctissimi Corporis Christi, am Fest des allerheiligsten Leibes Christi genannt wurde. Dieser Aspekt hat sich in manchen, vor allem südländischen Ländern noch erhalten, wo das Fest bis heute als Corpus Christi oder Corpus Domini benannt ist. Die Theologie beschreibt diese wirkliche Gegenwart des Herrn mit dem Begriff Realpräsenz. Sehr einfach ausgedrückt könnten wir sagen, wir glauben, dass Jesus in der Gestalt des unscheinbaren Brotes wirklich gegenwärtig, real präsent ist. Das eucharistische Brot ist in diesem katholischen Verständnis nicht nur Symbol oder Zeichen des anwesenden Gottes, sondern hier ist er wahrhaftig, wirklich, wesentlich gegenwärtig. Um diesen Gedanken noch zu vervollständigen: Gott ist in der Gestalt des Brotes wirklich anwesend und er bleibt es auch, so glauben wir. Einmal in der Heiligen Messe konsekriert, bleibt die Gegenwart erhalten. Das ist doch der Grund, weshalb wir die nach der Messfeier übrig gebliebenen Hostien im kostbaren Tabernakel aufbewahren, einem Ehrenort für den Leib Christi. Der Tabernakel wird damit zu einem Ort der Gottesgegenwart, zu einem Haus, in dem Gott wirklich wohnt. Nicht umsonst machen wir aus Ehrerbietung vor dem anwesenden, lebendigen Gott vor dem Tabernakel gemeinhin eine Kniebeuge. Das Wort Fronleichnam kann uns nach all dem, was wir nun von seinem Namen her betrachtet haben, eine gute Erinnerungsstütze sein, wenn wir zur eucharistischen Anbetung gehen. Das heißt, Hier begegnen wir wirklich Gott. Hier ist er wirklich gegenwärtig. Hier ist er real präsent, der Herrenleib von Leichnam. Das erscheint mir etwas ganz Wesentliches für die eucharistische Anbetung, dass wir uns bewusst sind, dass wir hier Gott wirklich begegnen. Unglaublich und unfassbar. Liebe Hörerinnen und Hörer von Radio Maria, das Problem, wenn wir es als solches benennen wollen, das Problem ist, dass unsere menschlichen Augen eben nur das Brot sehen und nicht die leibhafte Gegenwart des Herrn. Diese Spannung kreidete der große mittelalterliche Gelehrte Thomas von Aquin, ein Universalgelehrter, in ausdrucksstarke Worte. Als das Fest von Leichnam Mitte des 13. Jahrhunderts eingeführt wurde, wir werden es gleich noch näher betrachten, schrieb Thomas von Aquin mehrere Hymnen, die sich diesem Geheimnis der leibhaften Gegenwart Gottes widmen. Diese Hymnen sind bis heute erhalten und werden vor allem auch an von Leichnam gesungen. Denken wir an Pangelingua, an Lobe Zion, an deinem Heiland, deinem Lehrer und so weiter. Mit meisterlichen Worten versteht es Thomas von Aquin, hier große Theologie in einfache Worte zu kleiden. In diesen Meisterwerken der Sprache und der Theologie bekennt Thomas nämlich immer wieder die Realpräsenz und eben auch die menschliche Schwierigkeit, Gott zu sehen. Denken wir beispielsweise an eine Formulierung aus der von Leichnam-Sequenz, wo es heißt, was das Auge nicht kann sehen, der Verstand kann nicht verstehen, sieht der Glaube ein. Unter beiderlei Gestalten, hohe Dinge sind enthalten, in den Zeichen tief verhüllt. Für mich persönlich sind diese Zeilen des großen Universalgelehrten stärkend und tröstend. Wenn es ihm, diesem wahrlich gebildeten und gelehrten Meister, nicht gelang, das Geheimnis der Realpräsenz menschlich gesehen zu erfassen, wie dann uns? Liebe Hörerfamilie von Radio Maria, hieran mag ich noch einen Gedanken anknüpfen. Oft wird das Fronleichnamsfest und die eucharistische Anbetung mit der Aussetzung des Allerheiligsten in der Monstranz als Schaufrömmigkeit beschrieben, um nicht zu sagen, als Schaufrömmigkeit abgewertet. Schaufrömmigkeit schwankt dabei zumeist vom Begriff her zwischen etwas zur Schau stellen oder auch nur oberflächlich etwas zur Schau stellen, ohne eine wirkliche Begegnung. Meines Erachtens ist dies nicht gerechtfertigt. Umgekehrt, mir kommt vor, gerade uns als Menschen mit unseren Sinnen, den Sinnesorganen, Auge, Ohr, Gehör, kann es doch eine große Hilfe sein, wenn wir Gott anschauen können, auch wenn es eben nur in der Gestalt des eucharistischen Brotes ist. Aber doch ist er hier anschaulich, ist er doch hier unseren Blicken ausgesetzt. Zusammengefasst, das Verständnis des Wortes von Leichnam als leibhafte Gegenwart des Herrn kann uns bei der eucharistischen Anbetung helfen, vertieft in diese Gegenwart Gottes einzutauchen, einzutreten. Lassen Sie uns nach diesem Bedenken des Namens nun auch auf die Entstehung, die Anfangsgeschichte von Leichnam schauen. Denn auch der geschichtliche Blick kann uns helfen, einen Zugang zur eucharistischen Anbetung zu bekommen, so kommt mir vor. Erstmals gefeiert wurde von Leichnam im Jahr 1247 im belgischen Lüttich. 1264 wurde es dann von Papst IV. Zum Fest der Gesamtkirche erhoben, also weltweit eingeführt. vorausgegangen waren der Einführung des Fronleichnamsfestes Visionen der belgischen Ordensfrau Juliana von Lüttich, die seit dem Jahre 1209 hatte. In einer ihrer Visionen sah Schwester Juliana den Mond als volle Scheibe, als Vollmond. Der Mond wies jedoch einen dunklen Fleck auf, als ob eine Stelle fehle. Die Ordensfrau und dann später auch der Bischof und der Papst deuteten diese fehlende Stelle im vollen Mond als ein Fehlen eines Festes im ganzen Kirchenjahr, das speziell der Eucharistie gewidmet ist. An die Leerstelle sollte ein Fest treten, das dem für unseren katholischen Glauben so zentralen Geheimnis der Eucharistie gewidmet ist. Nebenbei bemerkt, für mich persönlich ist die Entstehung des Fronleichnamsfestes sehr beeindruckend, insbesondere wie auf die Visionen einer einfachen Ordensfrau ein weltkirchliches Fest entstehen kann und unseren Jahreskreis bis heute dauerhaft prägt. Wenn wir nun die Geschichte, die Entstehung des Fronleichnamsfestes zu uns sprechen lassen, wie wir es vorhin auch mit dem Namen Fronleichnam getan haben, so kann dies unsere Praxis der Eucharistie bereichern, kann ihr zugutekommen. Was ich damit meine, die heilige Schwester Juliana von Lüttich merkte das Fehlen der eucharistischen Verehrung in der Kirche innerhalb des Kirchenjahres. Die Frage, die wir uns stellen können, welchen Stellenwert hat die Eucharistie, hat die eucharistische Anbetung für mich? Merke ich es auch, wenn ich sie nicht praktiziere, so als ob dem Mond eine Stelle fehlt? Allgemeiner ausgedrückt, fehlt mir die eucharistische Anbetung, wenn ich sie nicht praktiziere in meinem Leben? Ist sie etwas, das zu mir, zu meinem Glaubensleben gehört, oder vermisse ich sie, falls sie entfällt? Oder nehme ich die eucharistische Anbetung gar nicht als so wesentlich wahr und merke daher auch nicht, wenn sie ausfällt, wenn es sie nicht gibt, wenn sie nicht da ist? Das Fest Fronleichnam, gerade auch von seiner Entstehung her, schützt die Eucharistie, die eucharistische Anbetung, gleichsam vor dem Vergessen, vor dem Vergessenwerden. Indem einmal jährlich, wir könnten auch sagen, zumindest einmal jährlich, eben mit dem Fronleichnamsfest ein Fixpunkt gegeben ist, an dem an die Eucharistie und die eucharistische Anbetung an herausragender Stelle erinnert wird. Und es versteht sich von selbst, dass ein häufigerer Besuch der Messe des Allerheiligsten bei der eucharistischen Anbetung, vielleicht sogar täglich, noch viel wünschenswerter und hilfreicher ist. Dem war sich Papst Urban IV. Schon bewusst, als er das Fronleichnamsfest weltweit einführte. In der Bulle Transiturus de hoc mundo, mittels derer er das Fest 1263 einführte, schrieb er: Wir haben es daher, um den wahren Glauben zu stärken und zu erhöhen, für recht und billig gehalten, zu verordnen, dass außer dem täglichen Andenken, das die Kirche diesem heiligen Sakrament bezeugt, alle Jahre auf einen gewissen Tag noch ein besonderes Fest, nämlich auf den 5. Wochentag nach der Pfingstoktav gefeiert werde, an welchem Tag das fromme Volk sich beeifern wird, in großer Menge in unsere Kirchen zu eilen, wo von den Geistlichen und Laien voll heiliger Freude Lobgesänge erschallen. An allen Tagen sollen also Lobgesänge zum Allerheiligsten erschallen, aber in besonderer Weise eben auch an Fronleichnam. Liebe Hörerfamilie von Radio Maria, die Geschichte des Fronleichnamsfestes, insbesondere die zugrunde liegende Vision mit der fehlenden Stelle im Vollmond, kann sich also an die herausragende Bedeutung der Eucharistie, der eucharistischen Anbetung grundsätzlich und eben auch für mein Leben erinnern. Ich darf und soll diesen großen Schatz der Kirche nicht versäumen oder vernachlässigen. Im weiteren Verlauf der Sendung werden wir nach diesen grundsätzlichen Überlegungen zum Namen, zur Entstehung des Fronleichnamsfestes auf einen Aspekt von Fronleichnam schauen, der sich in unseren Breitengraden als wesentlich, als charakteristisch etabliert hat, auf die Prozession. Und auch die Prozession kann uns helfen für die Praxis der eucharistischen Anbetung. Machen wir eine Musikpause.

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1: Liebe Hörerfamilie von Radio Maria, bisher hatten wir in unserer heutigen Sendung einen kurzen Blick auf den Namen und die Entstehung des Fronleichnamsfestes geworfen und hieraus Anregungen für die eucharistische Anbetung entnommen. Jetzt im weiteren Verlauf der Sendung mag ich auf ein Element der Feier des Fronleichnamsfestes schauen, das ganz typisch wesentlich zu Fronleichnam gehört, auf die Fronleichnamsprozession, denn auch der Aspekt der Prozession kann unsere eucharistische Anbetung, die Praxis, bereichern. Nachdem Papst Urban IV. 1264 das Fronleichnamsfest für die Weltkirche eingesetzt hatte, ein Jahr vorher gab es die Einsetzungsbulle und 1264 wurde es dann gefeiert, kamen schon bald die Prozessionen zu diesem Feiertag hinzu. Die erste belegte Fronleichnamsprozession in Deutschland fand 1279 in Köln statt. Vor allem dann in der Barockzeit entwickelte sich die Fronleichnamsprozession zu einem sinnenfälligen und farbenfrohen, zu einem festlichen und prachtvollen Element. Klassischerweise zieht der Priester mit dem Allerheiligsten unter einem Tragebaldachin, dem sogenannten Himmel, durch die Straßen. Begleitet wird er von der feiernden Gemeinde. Dazu gehören je nach örtlicher Tradition Musikkapellen, Vereine, oftmals mit Fahnenabordnungen, die Erstkommunionkinder in ihren Gewändern. Mancherorts streuen Kinder Blumen auf den Weg. Die Prozession macht meist an mehreren Stationen Halt. Klassisch wären hier vier. An diesen Stationen wird das Allerheiligste verehrt. Je nach Ort und Region wird die Gestaltung des Fronleichnamsfestes und der Prozession unterschiedliche lokale Formen und Gestaltungen haben. In unserem großen Sendegebiet ist das gewissermaßen automatisch. Für unsere heutige Sendung darf ich nun vier grundsätzliche Gedanken zur Fronleichnamsprozession herausgreifen und diese dann auf die eucharistische Anbetung beziehen. Es sind Wesensmerkmale, Charakteristika der eucharistischen Prozession, deren wir uns wahrscheinlich oft gar nicht so sehr bewusst sind. Den ersten Gedanken zur Fronleichnamsprozession könnten wir überschreiben mit dem Titel Gott ist nahe. Von einem Theologen stammt die Beschreibung, Fronleichnam ist das Fest des nahen Gottes. Fronleichnam ist das Fest des nahen Gottes. In der Monstranz wird das Allerheiligste bei der Fronleichnamsprozession mitgetragen, weil wir glauben, dass unser Herr im Allerheiligsten wirklich gegenwärtig ist, real präsent, können wir daraus folgern, hier bei der Prozession ist Gott den Menschen nahe. Hier ist Gott bei den Menschen, hier ist Gott bei uns. Dieses kleine Element, das der Herr im Allerheiligsten bei der Fronleichnamsprozession uns zum Greifen, zum Anschauen nahe ist, bringt einen großen Gedanken der Heilsgeschichte zum Ausdruck. Gott erschafft den Menschen aus Liebe. Nachdem er jedoch seine Liebe und Freundschaft ausschlägt, zurückweist, sich von ihm abwendet, belässt es Gott nicht dabei, sondern Gott sendet seinen Sohn zu den Menschen und schenkt den Menschen somit einen neuen Anfang. In seinem Sohn Jesus kommt Gott den Menschen unmittelbar nahe. In Jesus kommt dieses Nahekommen Gottes auf einzigartige und unüberbietbarer Weise zum Ausdruck. Sein ganzes irdisches Leben ist letztlich ein Nahekommen bei den Menschen. Dies zeigt sich beispielsweise ganz stark am Anfang bei seiner Geburt. Jesus wird unterwegs in der Armut eines Stalles geboren. Er geht also in unsere Stelle, unsere Armut und Gebrochenheit hinein. Der große, starke, allmächtige Gott hat keine Berührungsängste mit der Armseligkeit unseres Menschenlebens. Er fremdelt nicht mit dem Unansehnlichen unseres Lebens. Ihn schreckt und scheut der Stall meines Lebens nicht. Dieses Nahekommen prägt dann auch sein öffentliches Wirken. Jesus geht auf die Menschen zu. Er lehrt, er dient, er heilt, er gibt sich hin. Er ist ihnen nahe. Zahlreiche Stellen finden sich in der Heiligen Schrift, in denen das Nahekommen Jesu bei den Menschen zum Ausdruck kommt. An einer Stelle wird das Nahekommen zu den Menschen nochmals besonders deutlich und augenfällig, so meine ich, beim Einzug in Jerusalem. So wie Jesus in die Stadt, in den Lebensraum der Menschen einzieht, will er auch bei uns in unser Inneres, in unser Leben Einzug halten. Wir sollen und dürfen die Tore der Wohnungen und der Häuser, vor allem aber auch die Türen der Herzen öffnen und ihn hineinlassen. Kurzum, so wie Jesus zu biblischer Zeit damals den Menschen unmittelbar nahe war, so ist er es heute in der Gestalt des eucharistischen Brotes bei der eucharistischen Anbetung. Liebe Hörerfamilie von Radio Maria, dahinter steckt ein, so meine ich, ganz großes und großartiges Bild von Gott. Wir glauben an einen Gott, der uns Menschen nahe sein will, der uns wirklich nahe sein will, der bei uns sein will, der Kontakt mit uns haben will. Ist das nicht großartig? Wir können diesen Gedanken des nahen Gottes noch etwas präzisieren. Bei der Fronleichnamsprozession wird das Allerheiligste durch die Straßen und Gassen getragen, in den Bereich, in dem die Menschen leben. Gott kommt auf diese Weise den Menschen entgegen. Was ich sagen will, es ist Gott, der die Initiative ergreift, der auf die Menschen zugeht. Natürlich ist es konkret der Priester, der die Monstranz trägt und den Herrn so zu den Menschen bringt. Aber der dahinterstehende Gedanke ist unabhängig davon, dass Gott zu den Menschen kommt und kommen will. Nicht zuletzt, wenn wir daran denken, dass der Priester Jesu Christi verkörpert. Wenn wir das bisher Gesagte auf die eucharistische Anbetung übertragen, heißt das, dass es uns helfen kann, wenn wir bei der eucharistischen Anbetung daran denken, dass Gott jetzt da und nah ist, dass er mir nahe kommen will und bei mir Einzug halten will. Wir dürfen die Herzenstüren weit aufmachen, macht hoch die Tür. Ich darf an dieser Stelle noch eine kleine persönliche Erfahrung ergänzen. In der Zeit vor dem Priestertum, im Jahr des Diakonats, durfte ich bei der Fronleichnamsprozession eine Strecke weit die Monstranz tragen, zum ersten Mal. Und die große konsekrierte Hostie, den Herrn unmittelbar vor Augen zu haben, das war für mich ein ganz überwältigendes Gefühl, sehr bewegend. Eben diese Nähe, diese unfassbare Nähe zu haben, Gott unmittelbar vor Augen zu haben, das hat mich regelrecht überwältigt, fast umgehauen. Ein zweiter Gedanke, liebe Hörerinnen und Hörer von Radio Maria, der von der Fronleichnamsprozession ausgeht und uns für die eucharistische Anbetung nützlich sein kann. Er knüpft an den ersten Gedanken, den Gedanken des nahen Gottes an. Die Prozession an Fronleichnam mit dem gegenwärtigen Gott sagt uns, Gott ist mit uns unterwegs. Wir können uns ja leicht unser ganzes Leben als einen Weg vorstellen. Nicht umsonst sprechen wir sehr treffend vom Lebensweg eines Menschen. Auf diesem Weg begleiten uns Menschen, Eltern, Geschwister, Freunde, Arbeitskollegen. Auch wir als Radio Maria Familie sind uns gegenseitig, Gott sei Dank, solche Weggefährtinnen und Weggefährten auf unserem Glaubensweg, auf unserem Lebensweg. Gott sei Dank. Wir dürfen aber auch wissen, Gott ist mit uns. Er ist mit uns unterwegs. Er ist unser Weggefährte. In der Kindheit, in der Jugend, im Erwachsenenalter, auch im Alter, wenn die Kräfte schwinden. Jeden Tag, jede Stunde, jede Minute, jeden Augenblick, jeden Herzschlag ist er da. Er geht mit uns auf den Schnellstraßen unseres Lebens, wenn unser Leben sich gut gestaltet und wir gleichsam auf der Überholspur des Lebens unterwegs sind. Und er geht genauso mit uns, vielleicht noch mehr, auf den holprigen Trampelpfaden unseres Weges. Ja, er geht sogar die Sackgassen mit hinein. Das dürfen wir uns erinnern, daran dürfen wir uns erinnern bei der eucharistischen Anbetung. Auch hier bei diesem zweiten Gedanken, dass Gott mit uns unterwegs ist, kann uns wieder eine Bibelstelle helfen. Sie erinnert uns gut an das Weggeleit, an das treue Weggeleit Gottes. Denken wir an die Emmaus-Geschichte, Lukas 24, 13 bis 35. Jesus begleitet die beiden Jünger, denen im wahrsten Sinne des Wortes zum Davonlaufen ist. Und geht es uns nicht oft wie den beiden Emmaus-Jüngern und wir merken gar nicht oder sehr spät, dass Jesus mit uns unterwegs war und ist? Diesen Gedanken des Unterwegsseins mit Gott können wir, so kommt mir vor, in die eucharistische Anbetung mit hineinnehmen. Indem wir zur eucharistischen Anbetung gehen, schaffen wir ja eine unmittelbare Nähe mit dem gegenwärtigen Herrn. Wir verbringen im besten Sinne mit ihm Zeit, Lebenszeit und vergegenwärtigen uns, dass er unser Weggefährte ist, wir seine Weggefährten sein dürfen. Aber noch mehr, wir können bei der eucharistischen Anbetung auch die Schritte unseres Lebensweges zu ihm bringen und mit ihm besprechen, die gerade zu gehen sind. Wir können ihn um Hilfe bitten für den nächsten Schritt, für die Erkenntnis des nächsten Schrittes, für die richtige Richtung. Bei der eucharistischen Anbetung ist genau ein Ort für diese Sachen. Hier dürfen wir spüren, er ist unser Weggefährte, oftmals der verborgene Weggefährte. Hier geht er mit. Machen wir noch eine kurze Musikpause und schauen dann auf zwei weitere Aspekte, die wir von der Fronleichnamsprozession ableiten können, übernehmen können für die eucharistische Anbetung. Musik.

0: Wir setzen fort im Glaubensforum mit Dr. Horst Walter. Kommt, lasst uns anbeten die heilige Eucharistie am Fronleichnamsfest.
1: Hörer, Familie von Radio Maria, einen weiteren, nunmehr dritten Gedanken, den wir an der Fronleichnamsprozession ablesen können und den wir gut in Bezug bringen können zur eucharistischen Anbetung, mag ich vorstellen. Er ist dem bisher Gesagten immer wieder angeklungen, aber ich darf ihn noch mal eigens betonen und hervorheben. Bei der Fronleichnamsprozession machen wir immer wieder Station. An der Station beten wir Gott im Allerheiligsten an. Zum Unterwegssein mit Gott kommt also auch das Rasten, das Ausruhen, das Innehalten bei ihm und mit ihm. Genau dieses Element finden wir bei der eucharistischen Anbetung. Minuten und Stunden, die wir bei der eucharistischen Anbetung verbringen, sind genau solche Momente wie die Stationen bei der Fronleichnamsprozession. Wir nehmen uns in unserem Lebenslauf, in unserem Alltagsgeschehen ganz bewusst Zeit für Gott, für die Anbetung. Unser Leben ist ja oft ganz turbulent, hektisch, durchgetaktet. Oftmals eilen wir von Termin zu Termin und merken gar nicht, wie die Zeit vergeht. Am Ende eines Tages, eines Monats und erst recht eines Jahres erschrecken wir dann regelrecht, wieder ist ein Abschnitt meines Lebens vorüber und es geht irgendwie immer schneller. Um nun aber zum einen persönliche Auszeiten zu haben und zum anderen wirklich Zeit mit Gott als unserem Weggefährten zu verbringen, ist die eucharistische Anbetung eine optimale Gelegenheit. Ein bisschen ist es wie bei menschlichen Kontakten. Wenn wir uns nie bei einem anderen Menschen melden, weil ständig etwas anderes ist, schläft dieser Kontakt nach und nach ein. Manchmal sagen wir dann, wir haben uns auseinandergelebt. Das kann auch mit Gott passieren, indem wir uns Stück für Stück, oft schleichend, von ihm entfernen und ihm immer weniger Platz in unserem Leben einräumen. Genau hier kann die eucharistische Anbetung gut helfen. Ist sie doch eine Zeit für die innige Zwiesprache mit dem Herrn, für das Verweilen bei ihm an seinem Herzen, für die Anbetung des großen, liebenden Gottes. Auch bei diesem dritten Aspekt finden wir, wie bei den beiden vorausgegangenen, wieder eine biblische Vergewisserung. Hat sich nicht unser Herr Jesus Christus selbst immer wieder zurückgezogen in die Stille zum Gebet, um mit dem Vater zu sprechen? Genauso können wir uns bei der eucharistischen Anbetung zurückziehen, um unserem Herrn Jesus Christus in aller Stille ganz persönlich, ganz nah zu begegnen. Liebe Hörerinnen und Hörer von Radio Maria, schließlich noch einen vierten Gedanken zur Fronleichnamsprozession, den wir in Beziehung bringen können mit der eucharistischen Anbetung. Indem wir an der Fronleichnamsprozession teilnehmen, mitgehen, mitbeten, mitsingen, bekennen wir unseren Glauben. Die Teilnahme an der Fronleichnamsprozession ist so gesehen ein Glaubensbekenntnis, ein öffentliches

oft sogar in der Familie, beispielsweise bei Familienfeiern, ernten Menschen oftmals verständnislose Blicke, Kopfschütteln bis hin zur Ablehnung. Wie kann man nur an so etwas Altmodisches und Überholtes glauben, an so etwas Unvernünftiges glauben? Wie kann man nur trotz allem Schlechten, das es auch gab und gibt, in der Kirche bleiben? An dieser Stelle kann die eucharistische Anbetung eingreifen, zum Zuge kommen, auf zweifache Weise. Zum einen ist die eucharistische Anbetung eine optimale Gelegenheit, beim Herrn in seiner Nähe wieder aufzutanken. Gerade wenn es also Anfragen und Widerstände gegen meinen Glauben gibt, kann ich mich hier bei der eucharistischen Anbetung wieder vergewissern und am Herrn neu festmachen. Bei der eucharistischen Anbetung darf ich immer wieder neu eintreten in die Beziehung mit dem Herrn, der mich gerade auch für die Anfragen und Anfechtungen stärken kann und will. Hier kann ich Kraft schöpfen, Mut holen für ein sichtbar gelebtes Leben aus dem Glauben. Mir fällt dabei ein kurzer Satz aus den Abschiedsreden Jesu ein. Jesu rechnet offenbar damit, dass es Anfragen an den Glauben geben wird und sagt den Jüngern dann in Johannes 14,1 zu: Euer Herz erschrecke nicht, glaubt an Gott und glaubt an mich. Genau mit diesem Satz kann ich beispielsweise bei der eucharistischen Anbetung beten und den Herrn bitten, dass er mich neu stärkt. Zum anderen kann ich bei der eucharistischen Anbetung für Menschen beten, die meinen Glauben anfragen, die ihm unverständlich gegenüberstehen. Ich meine das nicht bösartig oder vorwurfsvoll, sondern ich darf alle Menschen und eben auch die Menschen, die meinen Glauben anfragen, die mir vielleicht gar nicht wohlgesonnen sind, auch und gerade bei der eucharistischen Anbetung dem Herrn ans Herz legen. Ich kann für sie beten, kann sie Gott anempfehlen. 4 Momente der Fronleichnamsprozession haben wir nun gehört. 4 Momente, die wir auf die eucharistische Anbetung bezogen haben. Machen wir noch eine kurze Musikpause und schließen dann die heutige Sendung ab.

0: Damit sind wir schon fast am Ende unserer heutigen Sendung. Sie hören das Glaubensforum bei Radio Maria. 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Es geht weiter noch mit dem Abschluss der heutigen Sendung.
1: Liebe Hörerfamilie von Radio Maria, im heutigen Glaubensforum kommt, lasst uns anbeten, haben wir das ganz konkret auf die Fronleichnam und die Fronleichnamsprozession bezogen und verstanden. Ich darf Ihnen die wesentlichen Gedanken jetzt am Ende nochmals bündeln, gewissermaßen zu mitgeben für den Weg. Wenn wir auf das Wort Fronleichnam schauen, auf das Wort, das hier übersetzt heißt, lebendiger Leib des Herrn, so kann uns das daran erinnern, dass Jesus bei der eucharistischen Anbetung wirklich lebendig, leibhaft vor uns ist. Wenn wir auf die Entstehungsgeschichte schauen, auf die Episode, dass die Schwester Juliana von Lüttich damals im Vollmond eine leere Stelle erkannt hat und damit das Fehlen eines eucharistischen Festes erkannt hat, so kann uns das helfen, die Sehnsucht nach der Eucharistie, nach der eucharistischen Anbetung in unserem Leben wach zu halten. Und wenn wir dann auf die Prozession schauen, da können wir daran merken, und erkennen und uns erinnern, dass Gott nahe ist, dass Gott mit uns unterwegs ist, dass er unsere Wege mitgeht, dass wir wie bei der Prozession immer wieder eingeladen sind, Statio zu machen, innezuhalten, um ihn anzubeten und dass er uns bei der eucharistischen Anbetung eben für unseren weiteren Weg auch stärken und kräftigen kann und mag. Soweit die kurzen, wesentlichen Gedanken der heutigen Sendung. Wie gesagt, am Anfang, es gäbe ganz viele Aspekte des Fronleichnamsfestes, die wir in ein Glaubensforum mit diesem Thema, kommt, lasst uns anbeten, natürlich hineinnehmen könnten. Am Ende dieser Sendung darf ich Sie jetzt einladen zur kommenden Ausgabe in unserer Sendereihe. Sie wird ausnahmsweise nicht an einem Montag, sondern an einem Mittwoch sein. Es ist dann der Mittwoch, der 8. Juli. Und passend zur dann schon anstehenden Urlaubszeit, Ferienzeit, hat die Sendung den Titel Auszeit mit Jesus. Am Ende jetzt dieser heutigen Sendung darf ich Ihnen noch den priesterlichen Segen spenden, alle Menschen, alle Anliegen mit einschließen, die wir heute auf dem Herzen haben. Der Herr sei mit euch.
0: Und mit deinem Geiste.
1: Umso segne und stärke, tröste, geleite, heile und befreie euch und alle Menschen, mit denen ihr verbunden seid, der allmächtige und dreieinige Gott, der Vater und der Sohn und der Heilige Geist.
0: Amen.
1: Amen.
0: Herzlichen Dank für die heutige Sendung, lieber Pfarrer Horst.
1: Ja, herzlich gerne.
0: Unser Glaubensforum ist zu Ende. Sie können es aber gerne nachhören. Vielleicht haben Sie erst später zugeschaltet. Diese Sendung gibt es in Kürze in den Radiotheken bei Radio Maria Österreich und hier bei uns bei Radio Maria Südtirol. Schön, dass Sie mit dabei waren. Ich darf mich heute für heute verabschieden aus dem Studio von Brixen mit einem ganz herzlichen Gruß, Ihr Christian Ortner. Bei uns geht es im Anschluss weiter mit der Lebenshilfesendung.

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1: Einen schönen Vormittag aus unserem Studio in Innsbruck, sagt Ihnen Antonia Kollmann. Schön, dass Sie eingeschaltet haben. Vielleicht haben Sie ja sogar am Freitag eins unserer Studios besucht und wissen jetzt auch, wie das hier hinter den Kulissen abläuft. Wir hatten ja ganz viele Gäste bei der Langen Nacht der Kirchen. Jetzt steigen wir wieder ein in eine Sendung Lebenshilfe Impuls Leben mit Magister Johannes Wunsch. Es geht heute so ein bisschen um das eigene Energielevel, die Kraft im Blick haben, auch wieder Kraft zu tanken. Dazu im Magister Johannes Wunsch. Schön, dass wir verbunden sind. Danke, dass du da bist.
2: Danke für die Einladung. So, naja. Heute ein bisschen spezielle Sendung. Ich muss ehrlich sagen, wir haben am Wochenende zwei Geburtstagsfeiern gehabt und wir haben vier Kinder und das ist einfach verrückt. Jeder kennt das wahrscheinlich, wie das mit Kindern sein kann. Es ist extrem viel los gewesen und gestern am Abend bin ich noch bis 22 Uhr im Wohnzimmer gelegen und habe mich an den neuen Lautsprechern gefreut und Musik gehört. Es ist nämlich, unser kleines Baby hat dann meine Lautsprecher, die im Wohnzimmer waren, irgendwie einfach die Sicken rausgerissen, das heißt, das funktioniert nicht mehr, deswegen habe ich welche aus dem Keller geholt, die viel zu groß sind und damit Musik gehört. Aber gleichzeitig, glaube ich, hat es einen anderen Grund gegeben, und zwar habe ich einfach ein bisschen wenig Energie gehabt. Und dann habe ich gedacht, das wäre doch ein gutes Thema für Sendung. Einfach einmal zu überlegen, was uns so im Alltag Energie oder Kraft gibt und was uns das raubt, weil ich finde, dass das einfach ein sehr wichtiges Thema ist. Wenn Sie schon einmal eine Sendung von mir gehört haben, dann wissen Sie, dass ich sehr oft über so eine Pyramide spreche, die ist angelehnt an die Maslow-Bedürfnishierarchie und ganz einfach sind das drei Ebenen und wir alle wollen natürlich Dinge tun, die uns im Herzen liegen, wo wir sagen, da habe ich ja Freude dran, das macht Sinn für mich, das gibt mir Kraft so im Tiefen, dass ich so gern auf der Welt bin. Aber das Problem ist halt, dass genau diese Ebene sehr schwer zu erreichen ist, wenn wir auf der Ebene drunter noch irgendwo hängen. Und die Ebene drunter oder die zwei Ebenen drunter, wenn das drei Ebenen sind, sind halt einfach, es gibt so eine körperliche Ebene und eine psychische Ebene. Zur körperlichen Ebene gehört natürlich vieles dazu, ist ganz klar. Da muss man ja auch, ich würde sagen, sich auch das Leben leisten können, der Dach über dem Kopf haben und so weiter. Bei Maslow ist das sehr aufgeteilt. Aber wenn es jetzt einfach nur ganz banal um den Menschen geht, könnte man sagen, der Körper, der Mensch braucht halt muss funktionieren können. Und da könnte man sagen, da geht es viel um Energie und Kraft. Das heißt, der Körper braucht gewisse Dinge erfüllt, genauso wie die Psyche gewisse Dinge erfüllt braucht, damit der Mensch gut funktionieren kann. Darum geht's heute ein bisschen, weil ich glaube, es ist so oft, dass einfach diese Energie im Alltag fehlt und dann hat es schlechte Auswirkungen. Und interessanterweise ist die Auswirkung nicht immer nur Müdigkeit oder Energielosigkeit, sondern das kann ja auch zum Beispiel ein Gereiztsein sein. Das heißt, wenn man immer so aus dem letzten Loch pfeift, dann wird man noch viel gereizter reagieren, wenn wieder irgendwas ist, was mehr ist, zum Beispiel. So, wenn man aus so einem Dauerstress heraus ist, auch ganz klar. Gut, gehen wir mal ein bisschen drauf ein. Sie wissen, wenn man viel Belastungen hat im Alltag oder viel Angst oder so, wird viel Cortisol ausgeschüttet. Das kennen Sie vielleicht, das ist unser Stresshormon im Körper. Und kurzfristig mobilisiert es natürlich, das setzt uns unter Stress, unter Anspannung. Stress ist manchmal für mich, stelle ich mir manchmal vor, wie eigentlich generell so Emotionen, so, das ist wie so ein innerer Druck, eine Anspannung und die stellt man manchmal vor, als wäre das so wie ein farbloses Wasser. Das heißt, es ist einfach nur da, Wasser in einem Staudamm und dieses Wasser wird dann verwendet, wenn dieser Druck, der da drin aufgebaut wird, wird verwendet, um zum Beispiel eine Turbine anzutreiben, die dann irgendwas mit antreiben könnte in uns, dass wir irgendwas tun. Aber die Sache an sich, die den Druck erzeugt, dieses Wasser an sich, muss jetzt nicht von vornherein gut oder schlecht sein. Das heißt, Cortisol ist ja auch vielleicht dazu gedacht, dass wir jetzt Energie haben, um zum Beispiel zu flüchten, weil irgendwas Gefährliches passiert oder schnell was zu tun. Das Problem ist nur, wenn man das langfristig hat und zu viel, wird man irgendwann einfach erschöpft sein, weil diese Energiereserven, die man jetzt mobilisiert, werden halt dann einfach irgendwann auch erschöpft sein. Und das ist so wie bei mir. Wissen Sie, heute Nacht habe ich Ihnen ja gesagt, ich habe noch versucht, darüber nachzudenken, was ich heute für Sendung machen könnte. Und dann danach, so wie es sein sollte, wollte ich ins Bett gehen und habe nicht gut geschlafen, weil meine Kinder in meinem Bett gelegen sind, meine Frau wieder woanders und so weiter. Das heißt, ich habe auf so einem kleinen Nebenbett schlafen müssen. Mir war es irgendwie zu heiß, ich war zu unruhig und habe dann auch nicht gut geschlafen. Und was ist dann die Konsequenz? Dass ich dann heute in der Früh einen Kaffee trinke. Ich habe mir dann auch einen Green Smoothie gemacht. Ich trinke immer gern so einen Biogener Shake. Und dann habe ich vielleicht Energie für einen Moment. Aber was glauben Sie, wird passieren, wenn ich das jeden Tag so machen würde? dann wird es irgendwann relativ schnell wahrscheinlich sogar nicht mehr funktionieren, weil die Energiereserven dann verbraucht sind. Gut, und das heißt, so ist es natürlich auch, wenn wir jetzt drüber sprechen, was uns mehr Energie geben kann oder was uns das raubt, dann kann man natürlich darauf achten. Das Problem ist einfach nur, sogar wenn ich jetzt im Vergleich, wenn ich ein Auto hätte mit 1000 PS, kann ich das Auto überlasten, wenn ich keine Pausen mache, wenn ich keinen Service mache und so weiter. Das heißt, wenn wir jetzt etwas rausfinden, was uns mehr Energie gibt, aber wir vielleicht einen gewissen Mangel nicht auffüllen, dann hat man vielleicht für gewisse Zeit mehr Energie und trotzdem könnte man dann ausbrennen. Burnout ist ja übrigens eine ganz häufige Sache, die dann passieren kann, wenn man einfach permanent über die Grenzen geht, weil man denkt, man muss. Gut. Was ist denn das jetzt? Was kann dem Körper Energie geben? Also man muss es ja aufteilen natürlich auf Körper und Psyche, so wie ich das vorher gesagt habe, in dieser Pyramide. Es gibt eben körperliche Aspekte und psychische, die uns Kraft geben können oder nehmen können. Und das Erste beim Körper ist sowas wie Nährstoffe, sind ganz klar. Also das heißt Makronährstoffe, sagt man zu Nährstoffen, die jetzt nicht so Vitamine, Spurenelemente und so weiter betreffen, sondern diese ganz klaren Sachen, was esse ich überhaupt? Was gibt mir Kohlenhydrate? Was gibt mir Fette? Was gibt mir Proteine? Und da geht es natürlich um ein gewisses Energielevel, das da rauskommt von den Kohlenhydraten, die ich habe, aber gleichzeitig auch, wie nachhaltig, wie leicht gibt mir das die Energie, wie über den Tag verteilt oder gibt es nur schnellen Zucker, der zum Beispiel Kohlenhydrate, die schnell in Zucker umgewandelt werden und dann habe ich kurzfristigen Sugar Spike Energie und dann habe ich wieder einen Abfall. Das heißt, es ist sehr wichtig, dass man darauf achtet. Und wissen Sie, bei mir zum Beispiel, ich arbeite jeden Tag so circa 6 bis 7 Stunden in der Praxis, da ist es dann so, dass ich irgendwann draufgekommen bin, dass es gewisse Nahrungsmittel gibt, die mir Energie geben. Und dann gibt es aber auch gewisse, die mir vielleicht im Moment schmecken, die mir danach aber im Endeffekt Energie rauben. Es gibt einfach gewisse Dinge, da kriegt man schnell irgendwie so einen Kick, man hat schnell irgendwas, was einem schmeckt, weil es irgendwie vielleicht süß ist oder ein gewisses, was auch immer da drin ist. Aber das Problem ist, dann gibt es danach wieder einen totalen Abfall. Darauf zu achten, dass man etwas hat, was einem langfristig auch gut tut, macht einen Riesenunterschied. Und bei mir sind es ganz einfache Sachen, sowas wie irgendwelche Salate mit Kartoffeln oder Thunfisch oder Eiern, sowas rein. So ganz einfache Sachen, Linsen, Bohnen, einfach so als Salate mit guten Ölen, zum Beispiel Kernöl oder Olivenöl, dann gibt mir das Energie. Zwischendurch Nüsse. Ich habe da jetzt gerade auch Nüsse bei mir stehen, weil das gute, nachhaltige Energie gibt. Kann man sich orientieren. Gute Quellen sind sowas wie Nüsse, Avocado, Fisch, Olivenöl und so weiter. Sie kennen das auch. Und warum das wichtig ist, ist einfach, weil es uns nachhaltige Energie gibt, dass wir überhaupt funktionieren. Wenn ich dort einen Mangel habe, dann fehlt schon einmal sehr grundlegend. Dann ist einfach so eine ganz grundlegende Säule nicht stabil, dann kann es mir nicht gut gehen auf Dauer. Gut. Und noch einmal zu dem, wie ich zum Beispiel in der Praxis begonnen habe, so zu essen, war das nicht, weil es mir so gut schmeckt, sondern weil ich gewusst habe, es ist vernünftig, damit ich gut funktionieren kann, damit ich meine Arbeit gut machen kann. Das ist wichtig. Gut. Natürlich gibt es auch Mikronährstoffe. Das sind jetzt alles Aspekte, da bin ich kein Experte drinnen, weil ich als Psychotherapeut arbeite, aber nur, was man halt so weiß. Es gibt gewisse Vitamine und Mineralstoffe, die liefern zwar nicht direkt die Energie, aber die sind entscheidend, dass der Stoffwechsel gut funktioniert. Das heißt, wie kann dann etwas aufgenommen werden oder habe ich einen permanenten Mangel? Was die Psyche sehr oft betrifft, ist sowas wie Vitamin D3 im Winter, weil man zu wenig von dem Hormon hat, weil man zu wenig in der Sonne ist, dann ist es sehr wichtig, dass das aufgefüllt wird. Oder Vitamin C bei beginnenden Krankheiten, Zink und so weiter. Das heißt, Magnesium, solche Sachen, die sehr wichtige Baustoffe sind, damit der Körper gut funktionieren kann, weil wenn was fehlt, dann habe ich Mangel und dann ist es auf Dauer schwierig. Gut, das sind eigentlich ganz klare Sachen. Was noch? Bewegung ist auch total wichtig. Und da muss man wissen, dass zwar kurzfristig kann das einmal Vitalität steigern, Stimmung steigern und so weiter, aber man braucht halt auch grundsätzlich dann Erholung dazwischen. Das heißt, wenn ein Muskel permanent nur trainiert wird, dann wird er ja eigentlich, könnte man sagen, wenn ein Muskel wachsen soll, werden die Muskelfasern ja gerissen oder sehr unter Stress gesetzt und dann müssen sie erst wieder wachsen. Das heißt, es braucht immer auch eine Ruhephase und das ist in sich auch wichtig. Das heißt, körperliche Aktivierung ist gut und total wichtig, weil man bessere Gehirnleistung hat, Stress reduziert, höhere Grundenergie hat, aber dann ist es auch wichtig, auf die Erholung zu achten. Gut. Langfristig hat es natürlich auch sehr viel gute Auswirkungen. Was ist noch wichtig? Sowas wie soziale oder Aktivitäten, die Freude machen, auch das ist sehr wichtig. Sie wissen eh, das ist jetzt vielleicht ein bisschen banal, aber trotzdem, manchmal vergisst man das im Alltag, weil man denkt, man muss sich so aufopfern, dass dann Dinge fehlen, die man gern hat. Und das geht so leicht, dass man in irgendwas reingezogen wird. Nur als Beispiel, wenn jemand Burnout kriegt, dann ist es nicht, weil die vielleicht nicht auch Sachen hätten, die ihnen Freude bereiten, sondern weil sie denken, sie müssen das halt leisten, sie dürfen niemanden enttäuschen und so weiter. Und dann rutscht man immer mehr in etwas rein, wo es noch ein bisschen mehr wird, noch ein bisschen mehr, bis es dann halt einfach irgendwann zu viel ist, weil im Endeffekt die Energie fehlt. Und meistens ist es auch so, dass wenn jemand Burnout hat, dann wird auch versucht, wieder diese grundlegenden Sachen aufzubauen. Ruhe, Achtsamkeit, gute Ernährung, Schlaf und so weiter. Aber natürlich auch die psychischen Komponenten, wo wir dann noch drauf eingehen. Das heißt, es gibt ja auch immer etwas, was mich dazu antreibt, dass ich glaube, ich muss noch mehr leisten zum Beispiel. Gut. Eine Sache, die vielleicht zur Grenzfall zwischen Körper und Psyche ist, wenn wir auf das eingehen, ist auch der Schlaf. Und wissen Sie, Schlaf ist wahrscheinlich einer der wichtigsten Faktoren überhaupt. Ohne guten Schlaf hat man keine geistige Frische, es fehlt extrem viel, es ist körperlich extrem ungesund, nicht gut zu schlafen. Und beim Schlaf, da habe ich, glaube ich, sogar mal eine eigene Sendung drüber gemacht, da geht es nicht nur um die Dauer, sondern wirklich vor allem um die Qualität. Das heißt, es gibt einen REM-Schlaf, wo man dieses Rapid Eye Movement hat, es gibt einen Tiefschlaf, es gibt einen Leichtschlaf, es gibt verschiedene Phasen im Schlaf, die alle unterschiedliche Funktionen erfüllen. Und es ist wichtig, dass man den auch ausreichend hat. Also wenn jemand zum Beispiel Alkohol trinkt und sagt, ich schlafe dann so schnell ein und sowas, dann ist der Schlaf sicher nicht erholsam, weil der Prozess des Schlafens ein sehr aktiver Prozess in Wirklichkeit ist. Das heißt, da passiert im Gehirn sehr viel. Es werden Eindrücke geordnet, es werden körperliche Regenerationsprozesse gestartet und dazu muss halt sehr viel passen. Das heißt, man kann da sehr gut darauf achten, dass man sagt, ich habe eine gute Temperatur im Raum, das heißt eher kühl. Im Sommer ist es oft schwierig, aber trotzdem ist es wichtig, dass man schaut, ich würde sagen maximal 19 Grad, vielleicht ist es sogar, manche Leute schlafen sogar deutlich kühler und es gibt sehr viele Meinungen dazu, dass das gute Auswirkungen hat. Also mir ist einmal aufgefallen im Winter, ich kann auch bei 14 Grad richtig gut schlafen. Gut, es muss dunkel sein, man muss Ruhe haben, guten Sauerstoff im Raum haben. Da muss man ein bisschen drauf achten, finde ich. Man soll Matratze haben, die nicht irgendwie Schmerzen erzeugt, weil Schmerz ist einer der Faktoren, der halt wirklich aufwecken kann. Ja. Und natürlich muss man auch auf eine psychische Ausgeglichenheit achten, damit man überhaupt gut schlafen kann. Ja. Ich habe jetzt gesagt, heute zum Beispiel bei mir war es ein bisschen schwierig, Sie kennen das sicher auch. Das heißt, es ist kurzfristig kann man es aushalten, aber wenn es zu lang ist, kann man es nicht kompensieren und sollte es auch nicht kompensieren. Das heißt, wenn jemand jeden Tag nach Mitternacht schlafen geht und um 6 aufsteht zum Beispiel, dann wird er vielleicht mehr Kaffee trinken, müde sein und so weiter, aber er hat deswegen nicht mehr Schlaf bekommen und nicht mehr von dem, was im Schlaf passieren muss, dass das auch funktioniert. Natürlich gibt es unterschiedliche Schlaftypen, es gibt vielleicht irgendwo einen Zeitraum, der gerade genug ist für jemanden, subjektiv unterschiedlich, aber ich glaube, es gibt ein gewisses Minimum, das man eigentlich haben sollte. Ja, machen wir da mal eine kurze Pause und dann gehen wir noch mehr auf Sachen oder Faktoren ein, die gut sind, die Energie geben und dann gehen wir auch ein auf Faktoren, die Energie rauben, dass man die ein bisschen vermeiden kann.
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0: Vergiss nicht zu atmen. Heute geht's um unser Energielevel, um ja, dass wir unsere eigene Kraft im Blick haben, auf die eigenen Bedürfnisse auch ein bisschen schauen, dass wir dann auch wieder ganz für die anderen da sein können. Mit uns verbunden dazu Magister Johannes Wunsch, und dir darf ich das Wort wieder übergeben.
1: Dankeschön. So, also ich habe jetzt ein bisschen drüber gesprochen, was dem Körper Energie gibt, und auch begonnen darüber zu sprechen, was der Psyche Energie gibt. Und ich finde, das ist einfach sehr wichtig, weil, es ist klar, wenn Sie ein Auto hätten, ich habe jetzt irgendwie die ganze Zeit Autovergleiche, manchmal habe ich so Tage, ich weiß nicht warum. Vielleicht ist es was Männliches. Eben 1,5-jährigen Sohn daheim, der mag einfach nur von Haus aus Bälle und Autos. Es ist einfach, das sind seine ersten Wörter quasi neben Papa. Bei unseren Mädchen war das gar nicht so. Vielleicht ist es deswegen, weiß ich nicht. Aber wenn Sie sich vorstellen, Sie haben ein Auto und Sie möchten gerne irgendwo hinfahren, Sie hätten gerne Motivation, irgendwie was Schönes zu erleben, dann muss das Auto halt einmal funktionieren. Wenn das nicht geht, dann wird das andere auch nicht funktionieren, dass man wohin fährt damit. Das heißt, der Körper ist eine sehr wichtige Basis. Und ich habe Ihnen gesagt, da gibt es ein paar Aspekte, die dazu beitragen. Und es geht nicht nur um Gesundheit, weil man halt sollte, weil der Arzt sagt, das ist vernünftig, sondern es geht einfach darum, wenn ich das Leben mit Freude und voller Energie leben möchte, wenn ich produktiv sein will, wenn ich es gern haben will, das heißt, dass ich gern was tun möchte und so weiter, dass ich Kraft habe, dann ist es halt notwendig, dass das funktioniert. Und da gibt es einfach Faktoren, die helfen können, dass der Körper besser geht, dass er besser funktioniert, und genauso auch in der Psyche. Hab da kurz über den Schlaf gesprochen, ich finde, das ist ein ganz wichtiger Faktor, über die Ernährung vor allem. Auch Bewegung. In der Psyche ist auch der Schlaf extrem wichtig, ist halt so. Positive Emotionen auch, Sie wissen eh, Dinge, die mir Freude machen, wo ich Dankbarkeit erleben kann, soziale Verbindungen und so weiter, Sinnhaftigkeit, Ziele, Werte und so weiter, soziales Eingebettetsein, gute Gespräche, Zugehörigkeitsgefühl. Auch die Ernährung spielt auch für die Psyche wieder einen großen Faktor, weil Psyche und Körper ja auch eine Einheit sind. Die Psyche ist ja etwas, was das Gehirn hervorbringt, könnte man sagen, und Gehirn ist Körper. Das heißt, es gibt einen ganz starken Zusammenhang. Achtsamkeit, Stressmanagement. Das heißt, bewusste Pausen, Grenzen setzen. Und wie ich vorher schon über diese Pyramide gesprochen habe, das ist für mich in der Psychotherapie immer eigentlich einer der wichtigsten Anhaltspunkte, dass ich weiß, oder Sie das jetzt auch schon wissen, dass es einfach körperliche Grundbedürfnisse gibt, die Basis darstellen, aber auch psychische Grundbedürfnisse. Und das sind halt einfach vier Bereiche, die sehr wichtig sind, dass die genug Raum kriegen. Das ist nur ganz kurze Wiederholung. Sie kennen das vielleicht.

Selbstwerterhöhung, das heißt auch das Gefühl, dass man was kann, dass was leistet, dass es funktioniert, dass man sich das traut, zutraut und so weiter, dass da Wachstum passiert, Entwicklung und dann Lust erleben, eben auch Schönes, was mir Freude bereitet und so weiter. Das ist einfach eine ganz klare Basis, an der man sich orientieren kann und ist hilfreich, ist wichtig. Das Problem ist nur, dass es oft nicht funktioniert, weil halt irgendwelche eigenen Glaubenssätze dagegen sprechen, irgendwelche Ängste, irgendwelche Sorgen, wo man was nicht glaubt, wo man denkt, man kann nicht. Und das macht es dann halt schwierig. Aber es geht halt, ich denke mir, die meisten Menschen wüssten, was ganz gut ist. Und natürlich, wenn ich jetzt so eine Sendung da gerade mache, ist es ein bisschen banal, weil ich sage ihnen, naja, schlafen Sie mehr, essen Sie gut, machen Sie Bewegung und so weiter, dann geht es Ihnen besser. Das ist vielleicht ein guter Hinweis, manchmal vergisst man es vielleicht. Aber wenn Sie wissen, warum, dass das halt einfach notwendig ist, dass Sie sonst einfach nicht wirklich ein gutes Leben haben können, gehe ich davon aus, dann ist das einfach quasi eine Pflicht. Dann muss man einen Weg finden, um diese Bereiche zu optimieren. Und wenn Sie jetzt das hören und dann sagen, ah stimmt, in dem Bereich kommt es zu kurz und mir geht's halt nicht so gut, dann könnte man schauen, was man da besser machen kann. Warum es halt oft nicht so leicht ist, ist, weil man eigene Muster hat, Glaubenssätze, die das dann verhindern oder wo man dadurch einen blinden Fleck hat, wo man diesen Teil, wo man vielleicht über sich glaubt, so bin ich halt oder das geht halt bei mir nicht, das kann ich nicht. Das wäre sehr wichtig zu entdecken und aufzulösen. Aber es ist halt, jetzt geht's einfach mal vor allem darum, was sind gute Faktoren und auch, was sind negative Faktoren, die man verhindern kann. Was sind Energieräuber? Klar, wenn ich jetzt viel körperliche Aktivität habe, das heißt, wenn ich sehr schwere Arbeit leiste, viel Sport, Bewegung mache und so weiter, brauche ich halt auch Erholung. Das ist ganz wichtig. Das ist nicht nur nett, wenn man das dann hätte, sondern es gehört dazu. Wenn man Dinge isst, die eigentlich nur leere Kalorien sind, das heißt Dinge, die mir nicht wirklich gut tun, und Sie wissen, was das ist, zuckerhaltige Getränke, Süßigkeiten, raffinierte Kohlenhydrate, Fertigprodukte, da kriegt man vielleicht kurzfristig irgendwas, aber der Körper braucht dann fast mehr Energie. Und ich meine das jetzt nicht im Positiven, dass man sagt, hier, dann nehme ich sogar ab dabei, weil der Körper Energie braucht, sondern eher, weil es mich sogar belastet. Alkohol ist auch sowas. Also ich habe nichts gegen Alkohol grundlegend, weil es kann ja auch schön sein. Und zum Beispiel Jesus hat als erstes Wunder, dass man so weiß, Wasser in Alkohol verwendet und nicht verwandelt und nicht umgekehrt. Das heißt, das ist auch was Schönes. Aber die Frage ist halt einfach, wie viel und die Dosis macht eben das Gift, wie Paracelsus gesagt hat. Das heißt, wenn man zu viel von irgendwas hat, belastet es die Leber, raubt Energie, es stört vor allem den Schlaf. Auch wenn man vielleicht sogar schnell einschlaft. Ich habe Ihnen gesagt, dass die wichtigen aktiven Prozesse im Schlaf dann nicht gut stattfinden können. Gut, Krankheit, Stress kann auch das Immunsystem total unterdrücken. Cortisol, Adrenalin, das schüttet Energie aus, weil man das vielleicht braucht, aber in Wirklichkeit wird dann auch wieder durch diesen Stresshormon das Schlaf gestört, andere körperliche Aktivitäten, man ist geschwächt und so weiter. Deswegen braucht man da Ruhe. Sie wissen, was sagt der Doktor, wenn man krank ist? Bettruhe und Wasser trinken. Das ist ein ganz wichtiger Faktor. Gut, was raubt der Psyche die Energie? Woher kommt das, diese Entscheidungsmüdigkeit, Freude, Streit, Konflikte? Ja, das sind emotionale Stressfaktoren, eben im Umfeld Sachen, die schwierig sind, permanente Konflikte vielleicht in der Arbeit, in der Familie, solche Sachen, vielleicht Überlastung, zu viel Multitasking. Wissen Sie, Multitasking ist etwas, das vielleicht kann es der eine oder andere okay schaffen, ich zum Beispiel gar nicht. Bei mir ist es wirklich so, es ist mir schon wirklich aufgefallen, dass wenn ich zum Beispiel Auto fahre und telefoniere, dann fällt mir gar nicht auf, dass ich vielleicht sogar auf der Autobahn plötzlich 60 km/h fahre, weil ich es nicht schaffe gleichzeitig. Ich kann nicht reden und mich darauf konzentrieren, wo ich vielleicht abfahren muss. Und das Problem ist, Multitasking ist nicht, dass zwei Prozesse gleichzeitig stattfinden, sondern es ist ungefähr so wie so ein Reißverschlusssystem beim Autofahren. Das heißt, da kommt das eine, das andere. Und das ist so wie so ein zerrupftes Ding. Das sind nicht zwei Ströme gleichzeitig, die ankommen, sondern es kann nur ein Ziel, also es kann nur eine Leitung ankommen im Gehirn, aber es ist halt so aufgestückelt. Das eine, das andere. Gut, das heißt, das ist natürlich sehr energieintensiv und kostet mehr Kraft. Auch fehlende Unterstützung oder Ressourcen, das heißt so soziale Isolation, auch schwierig.
natürlich auch diese ganzen Probleme, die man in sich haben könnte, sowas wie Projektion. Das heißt, dass ich vom eigenen Muster das auf andere irgendwie übertrage und sage, der ist sicher so

0: oder das ist die Absicht und so weiter. Verdrängung kostet auch Energie. Wenn ich irgendeinen Strafzettel habe, den ich nur immer irgendwie in die Schublade verschwinden lasse und das verdrängen, dann wird sich das, wissen Sie, wenn da jetzt vor mir zum Beispiel ein Glas Wasser steht und ich tue da was rein, einen Stein, den ich auch da liegen habe, ist das Wasser dann weg? Nein, es wird nur verdrängt. Das heißt, es wird auf den Seiten der Druck sogar noch höher, weil es ansteigt. So ist es. Was ist noch ein wichtiger Faktor? Also ich ratter da gerade so durch, aber es sind halt mehrere Faktoren. Kinder zum Beispiel. Kinder sind sicher Spezialfall, weil sie Energiegeber und Energieräuber gleichzeitig sind. Das ist natürlich bei vielen Aspekten im Leben so. Es gibt manchmal eben dieses gespaltene Ding. Etwas kann mir Kraft geben, aber auch nehmen. Das heißt, Kinderlachen kann sofort glücklich machen. Sie wissen, wie das ist, wenn man mit einem Kind spielt und vielleicht der Baby total lacht oder irgendwas Schönes passiert. Das kann, wenn Kinder was Neues lernen, das kann so Freude machen, Stolz geben, es kann auch Sinn geben, weil man sich denkt, jetzt weiß ich, für was ich das tue, oder ich freue mich so, wenn meine Kinder da Freude dran haben. Man kann so Verbundenheit haben, Liebe, dieser gute Nachtkuss beim Kind, wenn man die streichelt oder ins Bett tragt, Zugehörigkeitsgefühl, tiefe Verbundenheit. Aber gleichzeitig raubt es halt auch Energie. Sie wissen eh, das kann einfach körperlich und psychisch extrem müde machen, weil man eben auf diese Faktoren verpasst oder vergisst, die man sonst bräuchte. Das heißt, frühere Dinge, die mir sonst Freude gemacht haben oder Energie gegeben haben, Pausen, Zeit für sich, Erschöpfung, die man dann hat, Überforderung und so weiter. Deswegen ist es da auch extrem wichtig, dass man darauf schaut, dass man auch dort mit Kindern trotzdem Dinge tut, die ihm Freude machen, Entspannung hat und so weiter. Vielleicht ein Wochenende ohne Kinder ist halt oft nicht möglich. Was auch noch ist, was interessant ist, was mir aufgefallen ist, zum Beispiel soziale Kontakte können auch Energie geben, aber gleichzeitig auch wieder Energie nehmen. Es ist auch wichtig, dass man das weiß. Das heißt, kurzfristig für 2-3 Stunden kann es sehr aktivierend sein und schön sein, aber dann kann es auch wieder viel kosten. Das heißt, vielleicht kennen Sie das, wenn Sie Leute einladen zu irgendeiner Feier, dann ist das schön, aber gleichzeitig eben auch total anstrengend. Und da muss man auch ein bisschen aufpassen. Wie macht man das, dass man sich nicht überfordert? Wie tut man da, dass man nicht permanent über seine Grenzen geht? Das ist in so vielen Bereichen im Leben, weil wenn ich jetzt zum Beispiel an die 4 psychischen Grundbedürfnisse denke, dann ist ja jedes dieser Grundbedürfnisse, wenn es stark erfüllt wird, gibt der irgendwie einen Reiz. Das heißt, wenn ich mir vorstelle, ich arbeite viel und bin erfolgreich und das funktioniert gut, dann ist das schön, aber gleichzeitig kostet das normalerweise auch viel von den anderen Bereichen. Das heißt, man muss auch dort auf die Balance achten. Und ich stelle es mir gerade bei diesen psychischen Grundbedürfnissen so vor, das kennen Sie wahrscheinlich schon, den Vergleich von mir, so wie Bojen, die an der Wasseroberfläche schwimmen, die küren an die Wasseroberfläche. Wenn die nicht genug erfüllt sind, spürt man inneren Druck, das heißt, die wollen ja erfüllt werden. Aber wenn man jetzt denken würde, ich muss ganz viel davon haben und man sich jetzt vorstellt, so wie im Wasser, kennt das, wenn man so probiert, die Boje übers Wasser rauszuheben und man strampelt sich ab und man versucht, dass die ein bisschen da oben ist, dann ist sie zwar weiter oben, schaut's her, meine Boje, wie hoch die da oben ist, aber gleichzeitig kostet es halt enorm viel Energie. Und da muss man drauf achten. Das heißt, meistens macht man das ja dann nur, weil man in sich irgendwo einen Mangel spürt. Weil man vielleicht als Kind gelernt hat, wenn ich ganz viel leiste, bin ich mehr wert. Vielleicht hat man nie die Anerkennung bekommen, du bist wertvoll, einfach schön, dass du da bist, sondern du bist toll, wenn du das machst, da bin ich stolz auf dich und so weiter. Und da hat man dann vielleicht halt gewisse Ideen gelernt, wie man sein sollte, wie man machen muss. Wie man gemerkt hat, da kriege ich dann Anerkennung, so bin ich dann wichtig, so bin ich stolz auf mich, enttäusche mich nicht selber. Und da muss man ein bisschen drauf achten. Das heißt, es gibt in einem selbst sehr oft Gedankenmuster, Prägungen, die dazu führen, ob man gut mit sich und seinen Bedürfnissen umgeht. Heute haben Sie von mir sehr viel gehört, verschiedene Bereiche, auf die man achten kann. Da gibt es sicher noch mehr, aber es ist einmal so ein grober Überblick, dass man schaut, es gibt körperliche, aber auch psychische Aspekte, die erfüllt werden sollten. Das war wahrscheinlich ein bisschen erschlagend, weil es viel war. Aber gleichzeitig immer auch dieses Wissen, dass es nicht immer so leicht ist, sich nur an dem zu orientieren, wo man wüsste, dass es gut wäre. Weil man ja eben auch gewisse Muster hat, die das dann halt irgendwie verhindern. Das heißt, schlimm ist es, wenn man zum Beispiel am Abend heimkommt und nichts mehr für sich tut, weil man zu erschöpft ist. Weil das ist genau das Gegenteil von Energiegewinn. Ein Coach, den ich sehr gerne mag, der Brandon Burchard zum Beispiel, sagt immer, das mit der Energie, das ist ja So wie Kraftwerke. Kraftwerk erzeugt Energie oder quasi wandelt Energie um, dass halt Energie verfügbar ist. Und so ist es mit uns auch. Wir können ja auch darauf achten, was kann ich tun, damit ich mehr von dieser Energie wieder habe. Und das gehört dazu. Das ist notwendig. Und Sie wissen, sogar in der Formel 1, ohne Boxenstopp wird es nicht funktionieren. Das heißt, es kostet zwar Zeit, aber wenn ich produktiv sein möchte, wenn ich gut durchs Leben gehen will, muss ich eben darauf achten, dass meine Grundbedingungen gut und adäquat erfüllt sind, was mir diese Energie, Kraft, Freude gibt. Und auch ein bisschen darauf aufpassen, wo es dann ein zu viel werden könnte, weil sogar was Gutes, wenn es zu viel ist, kann kippen, so wie der Paracelsus eben gemeint hat. Wenn ich dann was habe, was gut ist, ich glaube, das ist sogar manchmal bei Vitaminen so. Ich glaube, voriges Jahr das erste Mal in meinem Leben bei so einem Notruf angerufen, weil meine kleine Tochter eine ganze Packung Vitamingummibärlis gegessen hat. Und da habe ich mir dann echt Sorgen gemacht, weil man sogar von guten Dingen vergiftet werden könnte, wenn es zu viel ist. Zu viel des Guten, Sie wissen. Das heißt, man muss immer ein bisschen aufpassen, was ist gut für mich, aber wo kippt's? Wo ist es zu wenig und wo kippt's? Das heißt, man muss da selber drauf achten, weil andere Menschen werden es wahrscheinlich nicht machen. Dass von außen jemand genau hinschaut, ist eher selten so. Das Problem ist, wenn man dann einfach eine Depression hat, kraftlos daheim liegt oder ausgebrannt ist, Burnout ist etwas sehr Schlimmes, das könnte man mit einer ganz starken Depression vergleichen, dann ist es oft schon zu spät. Und das sich zu erarbeiten, solange es noch geht, solange man noch die Kraft dafür hat, bevor man zum Beispiel krank wird oder wie auch immer, ist sehr vernünftig. Und ich hoffe, dass ich Ihnen da jetzt ein paar Hinweise gegeben habe, zumindest vielleicht nur einen Denkanstoß, dass Sie selbst noch einmal recherchieren, was Sie bräuchten, was Ihnen Energie gibt, was Ihnen hilft, den Akku wieder aufzufüllen, wenn wir schon über Energie sprechen, wie man vor nicht dann mit einem Benzinkanister auf der Autobahn stundenlang rumgehen muss, bis man den Benzin hätte, Sie wissen, was ich meine, dann freut mich das, wenn Ihnen das hilft, ein bisschen auf die Selbstfürsorge und sinnhafte Aktivitäten zu schauen. Danke fürs Zuhören, freue mich, wenn Sie jetzt anrufen und vielleicht auch mitteilen, wie Sie das machen in Ihrem Leben oder was Ihnen bis jetzt schon geholfen hat, vielleicht auch Fragen, wo Sie gern fragen würden, was man in Ihrer Situation besser machen könnte, dann freue ich mich über Anrufe. Dankeschön.
1: Danke, Magister Johannes Wunsch. Von mir bekommen Sie jetzt die Telefonnummer zum Anrufen. Das ist 0720 578 578 oder von außerhalb Österreichs 0043 720 578 578.

Sie hören die Sendung Lebenshilfe hier auf Radio Maria. In der Reihe Impuls Leben sprechen wir heute über das eigene Energielevel, die eigene Kraft im Blick haben. Magister Johannes Wunsch hat uns einiges aufgezählt, was wir tun können, um ja hier unsere eigenen Bedürfnisse auch zu decken, damit wir wieder ganz in unserer Kraft stehen, sodass wir auch wieder für andere da sein können. Die Telefonnummer jetzt für Ihren Anruf, um mit unserem Referenten in den Austausch zu kommen, 0720 578 578, von außerhalb Österreichs 0043 720 578 578. Vielleicht haben Sie da ein Ritual, das Sie täglich einbauen. Geben Sie gern Zeugnis davon, was hilft Ihnen. Und vielleicht haben Sie auch ganz konkret eine Frage. Auch dann sind Sie herzlich willkommen. 0720 578 578.

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Die Telefonnummer 0720 578 578.

0: Unser erster Anrufer aus Kärnten, Josef, grüß Gott.
1: Ja, grüß Gott. Grüß Gott. Herzlichen Dank, Herr Magister Wunsch, für den Vortrag und für die wertvollen Impulse. Also ich nehme sehr viel Eigenverantwortung mit aus dir, aus dir den Vortrag. Ich hätte nur vielleicht ergänzend gerne gewusst, wie man soziale Medien bzw. Fernsehen, Konsum vor dem Einschlafen und so weiter bewerten sollte, weil ich denke, dass da schon auch Einflüsse hervorgehen, die einen gesunden Schlaf und ein Wohlbefinden wesentlich beeinflussen.
2: Ja, ja, total. Wissen Sie, das Problem ist halt, dass ich habe mir da ein bisschen schwer getan, was zu sagen, weil ich das selber halt auch immer wieder habe, muss ich sagen, dass ich am Handy bin oder sowas, wenn ihr Kind niederliegt oder so. Aber grundlegend ist es natürlich ganz wichtig, dass man es reduziert. Es gibt so einen ganz einfachen Spruch, der heißt Garbage in, Garbage out. Also wenn Müll reinkommt, kommt Müll raus. So ist es ein bisschen. Das heißt, wenn man gewisse Dinge hat, die einen halt auffüllen, dann ist es halt so. Das ist wie wenn ein Kind mit gewissen anderen Kindern spielt, die vielleicht irgendwelche Schimpfwörter verwenden, kann es passieren, dass das Kind das halt auch macht. Gerade bei sozialen Medien, das muss ich ehrlich sagen, soziale Medien habe ich seit sicher 15 Jahren oder sowas nicht mehr. Das heißt, vielleicht gibt es noch irgendwo einen Account, ich weiß nicht, wie man reinkommt. Ich habe bemerkt, dass die meisten Leute zumindest, dass es denen nicht wirklich gut tut, wenn sie auf sozialen Medien sind, weil sie sich dann halt automatisch irgendwie vergleichen. Weil sie dann immer denken, andere Leute haben so ein tolles Leben, bei denen ist alles super. Ist ja eh klar, weil man nur die Highlights von ganz vielen Leuten sieht. Weil niemand reinstellt, das ist ein normaler Tag und es passiert nichts Besonderes oder ich bin müde. Sondern die Leute sagen, ich bin auf Urlaub oder ich habe das gehabt oder das ist jetzt schön oder da habe ich den neuen Kasten gekauft oder irgendwas, was toll ist. Und dann vergleicht man sich permanent und es geht einem schlechter. Und dann gibt es noch einen extra Aspekt, den Sie vielleicht gemeint haben, weiß nicht genau, dass man meint, dass es zumindest eine Stunde vorm Schlafengehen sinnvoll ist, wenn man nicht am Handy ist zum Beispiel, weil es halt einerseits stimuliert, klar, weil das Gehirn ja aufgeregt wird, wenn man irgendwas Neues sieht, aber gleichzeitig auch, dass das Licht, das man da hat, dass es die Meinung gibt, dass dieses Blaulicht und so weiter, dass man dann, das halt in Bildschirmen drinnen ist, auch den Schlaf stören kann. Und da gibt es Studien dazu, die meinen, dass wenn man eine Stunde vorm Schlafengehen noch am Handy ist, die Schlafqualität, ich glaube, die REM-Schlafqualität oder die Dauer deutlich abnimmt. Ich weiß nicht mehr genau, wie viel, aber so, dass es halt deutlich messbar ist, dass das halt schlechter wird. Wenn man es optimieren möchte, dann ist das sehr sinnvoll natürlich.
1: Mhm. Ich kenne beide Situationen, also wie man es falsch macht und wie man es richtig macht. Die Wirkungen, also für mich ist es so, dass ich eigentlich Krimis oder alles seit längerer Zeit vermeide. Ich war immer mit Hörbüchern natürlich, weil ich schlecht sehe, bin auf Hörbücher angewiesen und habe dann natürlich das Medium mit ins Zimmer genommen, um fertig zu hören, so wie andere lesen. Aber ich habe auch gemerkt, dass mir das irgendwie belastet und ich habe das jetzt weggelassen und merke einfach.
2: Wirklich, das hat auch belastet?
1: Das belastet auch. Man wird dann auf den Mund da, hört man weiter, so wie unser Buch wieder zur Hand nehmen.
2: Ja, kommt drauf an, gell, was das ist.
1: Ja. Mhm. Und ich werde gesagt, raus mit dem Ding aus dem Zimmer und seitdem merke ich das einfach.
2: Ich kann mich erinnern, vor Jahren hat einmal eine Patientin erzählt, wie sie Schlafprobleme gehabt hat, hat sie auch schon Hörbücher angehört, aber da hat sie halt immer ganz einfache Kindergeschichten angehört, die halt so ganz einschläfernd sind, wenn sie da aufwacht, die hat sie schon 100-mal gehört, dann schlaft sie einfach wieder ein. Die hat zum Einschlafen gehabt, so dass man quasi das Gehirn so auf so eine Reise mitnimmt, wo man eintaucht in eine einfache Geschichte. Das hat die gemacht. Aber grundlegend verstehe ich, was Sie sagen und wahrscheinlich ist es sogar sinnvoller, das so zu machen. Also mir geht es zum Beispiel so, wenn ich versuche, am Abend zu lesen, dann schlafe ich sofort ein, weil ich gleich so müde werde vom Lesen selbst.
1: Sie sind im Job, ich nicht mehr.
2: Ja. Ja, vielen Dank. Okay, na gut, aber dann haben Sie das bemerkt. Ja, ist gut.
1: Vielen Dank.
2: Dankeschön. Ja, danke für den Anruf. Wiederhören.
1: Wiederhören.
0: Und wir gehen weiter zu unserer nächsten Anruferin, Gabriele aus Niederösterreich.
3: Ja, grüß Gott. Danke für die schöne Sendung. Ich wollte auch nur einen Beitrag leisten. Und zwar, ich bin auch geprüfte Mutter mit 3 Kindern und noch dazu Witwe und immer nah an einem Burnout. Aber ich bin noch nicht zum Burnout gekommen, weil meine Kraftwelle ist irgendwie die heilige Messe. Also irgendwie ist die Radio Maria Messe am 8. in der Früh mein Fixpunkt, die höre ich mir immer an. Und dann, das gibt mir Kraft für den Tag und nachher versuche ich mir auch ein bisschen zu beten. Und dann, in meiner Pfarre gibt es Abendmessen und da bin ich oft am Ende des Nachmittags so müde, dass ich mich da wirklich hinschleppe noch in die Abendmesse. Aber dann höre ich wieder so viel Kraft nach der Eucharistie, dass ich dann wirklich fast bis Mitternacht, eh zu lang, man sollte um 22 Uhr schlafen gehen, ganz fit bin. Also das ist unglaublich. Also,
2: schön. Wie alt sind die Kinder?
3: Naja, eh schon groß, aber kleine Kinder, also große Kinder, große Sorgen.
2: Ja, hoffentlich nicht. Also das höre ich immer, dann weiß ich nicht, wie das noch wird. Okay. Ja gut, aber es wird halt anders, gell? Sagen wir, es verändern sich die Dinge, ja klar. Mhm. Ja gut, aber das, was Sie da beschreiben, ist halt einfach, so wie wir gesagt haben, gell, dass es dann halt auch Sachen gibt, die Energie geben. Und wenn man dann oft nur abhängen würde und nichts macht, dann kriegt man nicht mehr Energie meistens davon. Sondern es ist eher so, dass man manchmal Dinge sucht, die einem Energie geben. Natürlich müssen die grundlegenden Sachen aber auch erfüllt werden. Das heißt, so wie Sie, wenn Sie sagen, dass Sie dann nach Mitternacht schlafen gehen, und ich weiß nicht genau, wann Sie dann aufstehen müssen mit den Kindern, aber je nachdem kann das dann natürlich auch zu kurz sein und dann fehlt halt auch ein entscheidender Baustein, dass man gut erholt sein kann. Da haben Sie zwar Sachen, die Ihnen Kraft geben, aber vielleicht auch andere Sachen, die Ihnen Kraft rauben und da kann man drauf achten.
3: Mhm, da würde ich mir zu Herzen nehmen, die Sendung und früher schlafen gehen, ja.
2: Super, danke. Gut, wiederhören. Danke für den Anruf.
0: Und wenn auch Sie anrufen möchten, um einen Beitrag zu geben oder auch ganz konkret eine Frage an Magister Johannes Wunsch zu stellen, dann wählen Sie die Nummer 0720 578 578 oder von außerhalb Österreichs 0043 720 578 578.

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0: Unsere nächste Anruferin aus Innsbruck, Margot. Grüß Gott.
1: Grüß Gott. Ich wollte einfach das erzählen, was so ja jetzt hochkommen ist, eben was Kraft nehmen kann, eben was die Glaubenssätze betrifft. Und da ist mir das gekommen,

0: solidarisch sein mit meiner Mutter. Meine Mutter hat ganz ein schweres Leben gehabt. Und ich bin jetzt dann 61 Jahre und das sind 30 Jahre her, wo sie gestorben ist. Einfach, ja, deswegen finde ich das jetzt positiv, dass wir beim Zuhören von ihrer Sendung das jetzt einfach so ins Bewusstsein kommen ist. Ja.
1: Mhm. Schön. Und was konkret meinen Sie, ins Bewusstsein kommen vor allem?
0: Einfach das solidarisch sein mit ihrem schweren Leben und dass das einfach mich belastet, ja.
1: Mhm. Okay. Und wie äußert sich das konkret?
0: Ja, dass ich das so annehme, dass ich auch so ähnlich denke, mich verhalte, mein Leben führe, was sozusagen die Vergangenheit betrifft, wie ich aufgewachsen bin und was ich da gelernt habe.
1: Ja, das ist, danke, das ist ganz ein wichtiger Faktor. Wissen Sie, heute, bei mir war es ja vielleicht ein bisschen ein Runterrattern von Fakten und das ist mir schon bewusst, das ist jetzt nicht besonders spannend, aber mir war es einfach wichtig, auf ein paar Dinge hinzuweisen, wo man sagt, das ist halt so, da kommt man nicht drum herum. Wenn man kraftvoll Energie haben möchte, dann muss man halt auf gewisse Dinge achten. Man weiß das ja eh eigentlich, aber oft tut man es halt nicht. Und es gibt halt ein paar Gründe. Und sehr oft liegt es halt an irgendwelchen Mustern, die man irgendwann gelernt hat, wo man dann vielleicht gedacht hat, naja, wenn es bei der Mama immer so war, dann mache ich das auch so zum Beispiel. Ich habe mir das irgendwann einmal gedacht, ich bin jetzt absolut kein Fußballfan, aber ich stelle mir vor, dass wenn ein Kind da aufwächst in Wien, in Hütteldorf mit irgendwie Rapid vor der Haustür, dann kann es sein, dass das halt irgendwie das Einzige ist, was man irgendwie, wenn man Fußballfan ist, dann muss man Rapid-Fan sein, so in der Art, nur als Beispiel. Unabhängig von dem, was jetzt gut oder schlecht ist. Weil man halt irgendwie so reinwächst und so rein sozialisiert wird. Und so ist es aber auch mit vielen anderen Dingen. Dass man vielleicht einfach aufwächst in einem Umfeld, wo gewisse Dinge halt normal sind oder gewisse Dinge gehören halt so, irgendwas macht man halt nicht und so weiter. Und das ist ja auch okay, dann ist es halt so. Nur was halt auch dazu gehört, sind halt die Konsequenzen. Das heißt, gewisse Dinge haben halt auch gewisse Folgen. Wenn ich etwas mehr tue, dann hat das halt Konsequenzen. Ist so. Wenn ich gewöhnt bin, immer ein bisschen zu wenig zu trinken, weil man das halt nie so gemacht hat, dann ist es halt so. Oder mich nicht zu bewegen oder was auch immer. Und klarerweise gibt es Umstände, wo man dann halt manchmal nicht auskommt, so wie wir das vorher gehört haben, die Mama mit drei Kindern, wo sie quasi alleinerziehend ist und sich um alles kümmern muss. Da hat man halt nicht so viel Wahl und trotzdem muss man darauf achten, weil wenn man ausbrennt, hat niemand was davon. Und so bei Ihnen auch, gell? Wenn Sie merken, da gibt es gewisse Dinge, wo Sie halt aus Solidarität irgendwas tun, was konkret es dann auch ist, dann kann es halt trotzdem negative Auswirkungen haben und vielleicht wäre es gut, das zu überdenken.
0: Ja, genau, das verstehe ich. Ja gut, danke für Ihre Sendung.
1: Ja, danke für den Anruf.
0: Alles Gute, wiederhören.
1: Ja, danke, wiederhören.
2: Und unsere nächste Anruferin aus der Steiermark, Maria.
3: Ja, ich habe folgendes Problem. Ich kann schon 2 Jahre sehr schlecht schlafen. Ich bin eigentlich durch die Arbeit überfordert. Wir haben eine große Wirtschaft, viel. Überall, wo man hinschaut, ist eine Arbeit zu sehen, wenn man so sieht. Und ja. Und das beeinträchtigt halt meinen Schlaf sehr.
1: Verstehe. Was kann ich da tun? Das heißt, da ist einfach immer was los, immer viel zu tun, immer irgendwas, an was man denken muss. Auch Sorgen oder geht's eh? Wie ist es denn so?
3: Ja, auch Sorgen. Der Sohn, der arbeitet viel, da mache ich ihm auch Sorgen. Und über die Wirtschaftslage, ja.
1: Natürlich, gell, wenn, keine Ahnung, Benzinpreise steigen oder irgendwas auch und man braucht es oder was auch immer, gell? Oder,
3: ja.
1: Energiepreise, ja. Mhm. Ja, nein, ich verstehe. Und wissen Sie was, das ist halt so. Wir sind leider halt in einer Welt, wo wir auch gewisse Dinge haben, wo wir halt irgendwie auch ausgeliefert sind, den Umständen zumindest. Das heißt, man kommt ja da nicht aus von dem, was wirklich passiert. Und trotzdem kann man ja versuchen, innerhalb dieser Umstände sein Leben gut zu gestalten. Das heißt, auch wenn es mühsam ist, auch wenn viel Unsicherheit ist und so weiter, wie kann ich trotzdem schauen, dass ich Freude haben kann, dass ich stabil funktioniere? Und diese Faktoren, auf die ich hingewiesen habe, sind halt so eine grobe Richtschnur. Wissen Sie, dann könnte man sagen, naja, wenn das und das in meinem Leben fehlt, Vielleicht erlaube ich es mir nicht, das zu haben, weil ich denke, ich habe so viel zu tun und ich komme nicht aus. Aber vielleicht gibt's dann halt doch was, wo man sagt, naja, wenn ich jetzt eine halbe Stunde abzweige von meinem Tag, der eh so viel ist, vielleicht wird das trotzdem nicht alles kollabieren deswegen und vielleicht brauche ich das halt, damit ich besser funktioniere. Wissen Sie, das ist dann halt einfach so, dass man einfach trotz allem, egal wie die Umstände sind, darauf achtet, was kann man tun, dass man noch ein bisschen Freude dran hat und ich glaube, am Leben hat. Und ich glaube, das ist total wichtig. Und Freude haben kann man halt nur, wenn man auch stabil ist, funktioniert, wenn man eben genug schlafen kann. Und wenn es irgendwas gibt, das mir den Schlaf raubt, dann ist es wichtig, das rauszufinden, was es ist, damit man das wieder ein bisschen ausgleichen kann. Und da müssten Sie halt genau schauen, liegt es wirklich an der zu viel Arbeit und zu wenig Erholung? Liegt es zu viel an den Sorgen? Verstehen Sie? Liegt es an Umständen im Schlafzimmer oder irgendwelche auch, es gibt ja auch körperliche Faktoren, die dazu spielen können. Irgendwelche hormonellen Umstellungen oder irgendwas in der Ernährung oder so. Vielleicht gibt es da irgendwas, was einem auffallen kann, damit man das wieder ein bisschen ordnet. Es klingt so, als wäre es am meisten der Stress bei Ihnen. Das klingt jetzt von außen, ohne dass ich das jetzt qualifiziert sagen kann, weil ich nicht genug weiß. Aber wenn es das ist, können Sie auch darauf achten, was kann mir ein bisschen Ruhe wieder geben, wo kann ich Dinge einbauen, die halt auch gut für mich sind. Und nicht nur, weil ich es mir erlauben sollte, sondern weil es in Wirklichkeit das Selbstverständlichkeit ist, damit ich funktioniere. Ich glaube, das gehört halt so. Ich kann mir vorstellen, dass sogar die Ameisen oder die Bienen, die so fleißig sind, wahrscheinlich das, was sie tun, auf so eine Art tun, dass es für sie funktioniert. Das machen die wahrscheinlich intrinsisch motiviert so. Das heißt, dass die zwar ganz viel tun, aber alles mit so einer Ruhe, so einer Gelassenheit, dass es irgendwie gut funktioniert. Und mir ist einmal aufgefallen, wenn ich Arbeiter daheim gehabt habe, die zum Beispiel bei uns was umgebaut haben, dann war es so, dass die halt pünktlich kommen, ich weiß nicht mehr genau, um 7 oder irgendwie sowas, aber um 17 Uhr oder um 16:30 Uhr, ich weiß nicht mehr ganz genau, haben die einfach, dann ist Schluss. Und die haben ihre Mittagspause, die ist fix, und ihre Zwischenpausen und so weiter. Und persönlich ist es bei mir anders. Wenn ich arbeite, dann arbeite ich immer, solange noch Licht ist, bis es nicht mehr geht, bis ich keine Kraft mehr habe. Aber dann könnt ihr nicht durchhalten. Und das Leben ist eben am Marathon und kein Sprint. Das heißt, was kann ich tun, wo kann ich darauf achten, wo es jetzt eine schlechte Balance hat, wo es ein bisschen kippt in der Richtung, wo es vielleicht wieder geordnet gehört. Das können wir jetzt gemeinsam nicht so schnell nicht rausfinden, aber Sie könnten einmal selber schauen und wenn Sie es nicht rausfinden, dann können Sie ja auch vielleicht schauen, gibt es jemanden, mit dem Sie das einmal ein bisschen durchbesprechen können.
3: Oh, super, danke für
1: Ja, super, danke für den Anruf. Alles Gute, wiederhören.

Wenn Sie schnell sind, geht sich noch ein Anruf aus in unserer Sendung Impuls Leben mit Magister Johannes Wunsch. Die Telefonnummer 0720 578 578 von außerhalb Österreichs 0043 720 578 578.

0: 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Unsere Sendung neigt sich nun dem Ende zu und ich darf unserem Referenten Magister Johannes Wunsch noch ein Schlusswort überlassen.
1: Danke, das war heute eine Rekordsendung, haben wir gerade besprochen. Das heißt, wir haben so wenig angerufen wie noch nie. Aber ich glaube, das Thema war halt auch sehr selbsterklärend. Es gibt halt einfach gewisse Faktoren. Das haben Sie wahrscheinlich in Wirklichkeit eh schon 100.000 Mal gehört. Aber vielleicht ist es auch ein Hinweis zu sagen, naja, vielleicht gibt es wirklich Aspekte in meinem Leben, die zu wenig Raum kriegen. Vielleicht ist es aber bei Ihnen auch anders. Ich weiß nicht, es gibt ja auch immer Lebensumstände, die dazu beitragen, dass man vielleicht eh genug Ruhe hat oder was auch immer. Das kann ja sein. Vielleicht hat man dann von dem her keinen Stress. Ich schätze mal, ab einem gewissen Alter wird es mehr sein. Bei jüngeren Leuten ist es oft anders, wo dann halt sehr viel ist und Sie kennen das vielleicht auch von früher. Aber auch dort kann man sagen, es gibt vielleicht Dinge, die trotzdem wichtig sind. Vielleicht gibt es irgendwas, wo ich mich mehr aktivieren kann, etwas mehr tun, mehr rausgehen, damit ich mehr Freude habe. Vielleicht geht es da mehr um soziale Kontakte. Auch dort, vielleicht kann ich da proaktiv sein, probieren, mehr zu gestalten, mehr von mir aus das zu gestalten, was ich brauche, damit es mir gut geht. Und nicht einfach zu sagen, ich habe das halt nicht, bei mir ist halt nichts oder irgendwie sowas. Kann ja auch sein. Das heißt, klarerweise treffen verschiedene Gedanken halt auch auf verschiedenen Lebensphasen. Da hat man unterschiedlichen Zugang dann vielleicht. Aber was halt so universell gültig ist, jeder Mensch, jeder Körper, jede Psyche braucht halt gewisse Aspekte, die genug erfüllt sein sollten, damit es mir gut gehen kann, damit ich Energie habe, damit ich gerne am Leben bin. So wie bei diesem Switchfoot-Lied, das gerade im Hintergrund war vorher, wo er singt, I wanna thrive, not just survive. Das heißt, ich möchte auch aufblühen und nicht nur einfach überleben. Und das ist wichtig. Und ich finde, da ist es nie zu spät, weil es halt auch, ich glaube, das ist auch einfach sehr wichtig, dass wir ein Leben haben, wo wir uns denken, hey, das ist schön, da bin ich dankbar dafür. Was ist jetzt gerade in meiner Phase dazu notwendig? Fühle ich mich lebendig oder fehlt was? Und wenn es irgendwas gibt, was mir das zu sehr raubt, vielleicht kann ich das auch wieder mehr ordnen. Vielleicht gibt es Dinge, die für mich schon ganz normal sind, wo ich sage, aber das ist halt einfach so. Dann sage ich Ihnen, nein, ist nicht so. Es gibt immer einen Zusammenhang für mich in der Psyche. In der Psychotherapie ist es total wichtig zu wissen, dass es immer einen Grund gibt. Es ist nie einfach nur so. Ich habe nicht einfach nur so einen schlechten Tag, bin gereizt, müde, traurig, was auch immer, habe Angst, sondern es gibt immer einen logischen Zusammenhang von Dingen, die vielleicht nur nicht so sehe oder noch nicht erkannt habe. Aber da ist es wichtig, das zu entdecken, damit man es auch ordnen kann. Das ist natürlich nicht immer so leicht, aber es ist machbar und ich finde es sehr wichtig. Genau. Insofern bedanke ich mich fürs Zuhören. Zugegeben war die Sendung vielleicht auch ein bisschen für mich, als Erinnerung für gewisse Sachen, aber ich hoffe, dass es eben auch andere Leute trifft. Normalerweise versuche ich mir wirklich mehr auf andere auszurichten und ich glaube, dass es genug Menschen gibt, die irgendwo Energiemangel haben oder vielleicht irgendwas mehr bräuchten. Da kann man sich dran orientieren. Bedanke mich fürs Zuhören und wenn Sie einen Hinweis haben, was Sie interessieren wird für Sendung, dann können Sie mir gerne E-Mail schreiben und ich kann versuchen, mich dran zu orientieren. Danke jedenfalls fürs Zuhören.
0: Dankeschön, Johannes. Danke, Magister Johannes Wunsch, für diese Sendung Impuls Leben. Liebe Zuhörer, Sie können die Sendung in Kürze auch nochmal nachhören, um diese ganzen Punkte der Bedürfnispyramide und was einem einfach hilft, in seiner Kraft zu bleiben, das nachzuhören. Sie finden die Sendung in Kürze auf der Radiothek von Radio Maria unter www.radiomaria.at. Am Mikrofon war Antonia Kollmann.

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0: Liebe Hörerinnen und Hörer von Radio Maria, ich darf euch ganz herzlich begrüßen zur Sendung Wort des Lebens. Und Sie haben ja in diesem Jahr auch einen schönen Kalender empfangen von uns wieder, 2026. Und wir wollen ein bisschen auch auf die verschiedenen Radios in der Welt schauen. Und auf diesem Kalenderblatt im Januar ist Italien drauf. Da sehen Sie auch diese schöne Muttergottesstatue mit der Krone. Und das ist die Statue, die direkt vor dem Radio Maria Italien steht. Und dort in Erba, wo das Radio Maria Italien ist, ist auch die Weltfamilie. Und da ist der Walter Vulcano, einer, der gut Deutsch spricht. Und mit dem bin ich jetzt verbunden. Und ich freue mich, dass du Zeit für uns hast. Grüß dich, lieber Walter.
1: Grüß dich, Bruder Peter. Und ich grüße auch alle Zuhörer von Radio Maria Österreich. Ich freue mich sehr, dabei sein zu können.
0: Bevor wir jetzt die Sendung beginnen, wollte ich mit dir noch gerne ein Gegrüßet seist du Maria beten, damit wir ganz offen sind für das, was die Mutter Gottes auch bei uns hier in Radio Maria Österreich und in Italien mit uns geplant hat, dass wir wirklich offen sind, das Evangelium allen Menschen zu bringen. Gegrüßet seist du Maria, voll der Gnade, der Herr ist mit dir. Du bist gebenedeit unter den Frauen, und gebenedeit ist die Frucht deines Leibes, Jesus. Heilige Maria, Mutter Gottes, bitte für uns Sünder, jetzt und in der Stunde unseres Todes. Amen. Maria mit dem Kinde lieb, uns allen deinen Segen gib. Lieber Walter, vielleicht kannst du uns als erstes einmal erzählen, was so deine Aufgabe in der Weltfamilie ist. Viele kennen dich vielleicht noch gar nicht und sind eigentlich interessiert, was ist eigentlich so die Aufgabe von dir?
1: Okay, also ganz kurz, was ist die Weltfamilie? Weil alle kennen Radio Maria, natürlich Italien, aber Österreich so. Was ist Weltfamilie? Ist, sagen wir, der Verein, in dem alle Radio Marias der Welt Vereinsmitglieder sind. In der Zwischenzeit Stand 31. Dezember sind es 84 Vereine, also 84 Radio Marias. Und ich bin der sogenannte, hier nennen wir das der Koordinator, sagen wir im deutschsprachigen Raum spricht man von Geschäftsführer. Das heißt, ich bin verantwortlich hier ein bisschen zu, dass die Zahlen erstmal stimmen und dann auch, dass die Projekte vorankommen. Also wenn ich von Projekten spreche, dann heißt es, wir helfen den verschiedenen Radio Marias in der Welt auf verschiedene Weise. Erstmal durch Beratung, auch juristisch, wirtschaftlich und so, aber auch durch Subventionen. Finanzielle beziehungsweise Material. Und die verschiedenen Projekte, das geht auf, kann sein, entweder neue Radios oder was wir nennen Expansion. Expansion heißt, wenn man in irgendein Land, wo schon ein Radio Maria da ist, dass wir entweder neue Frequenzen bekommen und deshalb sagen wir, das Radio seinen Raum erweitert, der von den, dass er gehört werden kann, beziehungsweise Erneuerung, und Erneuerung kann bedeuten entweder Studioerneuerung. Wir gehen ja beziehungsweise sind von, sagen wir, analog auf digital rübergegangen. Und Erneuerung ist aber auch dort, wo FM, also UKW-Anlagen sind, die Antennen und die ganzen Apparate, um den Signal weiterzuleiten, damit er an den Zuhörern kommt, die werden ja alt und dann muss man die halt erneuern. So, und deshalb haben wir, sagen wir, diese drei Kategorien. Also neues Radio, Erneuerung, Erweiterung. Und dann haben wir in manchen Fällen, wo, sagen wir, das Radio nicht genug Spenden einsammelt, aus verschiedensten Gründen, sagen wir zum Beispiel, weil in einem Land die Katholiken eine sehr, sehr kleine Minderheit sind und deshalb auch die Spenden entsprechend niedrig sind. Denke zum Beispiel an Serbien. Oder es kann sein, dass ein Radio ganz neu ist oder relativ neu ist und da dauert es einen Moment, bis man eine gewisse Anzahl von Zuhörern erreicht, beziehungsweise dass die Zuhörer auch verstehen, dass das Radio sozusagen ja von den Zuhörern subventioniert wird und dass wir, also dass die Radios, die Radio Maria Vereine, keine Werbung machen und deshalb auch keine anderen Einnahmen haben. Und ja, das ist, und ich muss ein bisschen, so sagen wir, halt aufpassen, dass auf einer Seite bei uns das Geld einfließt und dass dann das Geld wieder gleich rausfließt, um die Projekte zu finanzieren und dass die Projekte halt vorangehen, sagen wir. Das will ich kurz fassen.
0: Danke. Und jetzt vielleicht noch eine weitere Frage. Woher kannst du so gut Deutsch?
1: Okay.
0: Du bist ja in Italien und das ist ja.
1: Ja, also meine Mutter war Deutsche und somit bin ich auch zweisprachig aufgewachsen, weil auch solange meine Großeltern in Deutschland lebten, in der Nähe von Frankfurt am Main, war ich praktisch jeden Sommer. Die Sommerferien habe ich dort verbracht und dann war ich auf der deutschen Schule in Rom, da ist eine deutsche Schule und da habe ich vom Kindergarten bis zum Abitur gemacht. Und zum Glück, sagen wir, in meinem Berufsleben brauche ich das Deutsch und deshalb bleibe ich auch einigermaßen in Übung. Aus dem Grund, sagen wir, kann ich Deutsch.
0: Sehr schön, danke, dass du so gut Deutsch kannst, das hilft uns natürlich sehr weiter. Und jetzt wollen wir ein bisschen über Radio Maria Italien plaudern, denn es ist ja das erste Radio, das entstanden ist. Und vielleicht kannst du da ein bisschen nochmal so einen kurzen Einblick in die Geschichte geben.
1: Ja.
0: Und wir haben auch den Pater Livio hier auf unserem Kalender abgebildet, den sehen Sie unten in dieser runden Bubble und lächelt uns da ganz lieb an und vielleicht auch seine Bedeutung für Radio Maria.
1: Okay, also sagen wir, dass Radio Maria, so wie wir es heute kennen, ist offiziell am 12. Januar 1987 gegründet worden. Also vor zwei Tagen hatte Radio Maria Geburtstag hier in Italien. Und wenn ich offiziell sage, dann bedeutet das, das sagen wir, die Form des Vereines. Also der Verein Radio Maria Italien wurde an diesem Datum gegründet. Das Radio sozusagen, das man hören konnte, bestand zum Teil im Sinne, es war ein Pfarreiradio hier, ein Gemeinderadio in der

0: Stadt, ganz in der Nähe von Como, so 20, 30 Kilometer entfernt. Und ja, die Geschichte, so wie kam es dazu, zu dieser Struktur? Wenn ich kurz erzählen kann, es gab eine Person, die hieß Emanuele Ferrario. Emanuele Ferrario war kein Priester oder ja, er war ein Laie und er war hatte seine Frau verloren und er war in Medjugorje, sehr an Medjugorje gehangen. Und eines Tages hat er hier in einer Tageszeitung gelesen von diesem Gemeinderadio in Erba. Er wohnte in Varese. Erba, Varese sind ungefähr 40 Kilometer Entfernung. Und da er ein neugieriger Mensch war, ist er hierher gefahren und hat sich angeschaut und hat dann gehört, das Radio und so. Und da hat er gesagt, ja, aber hier müssen wir dieses Radio müssen wir erweitern. Es kann kein Pfarrei einfaches Radio bleiben. Und er war ein Unternehmer. Und in diesem Sinne hat er gedacht, dann hat er sein Unternehmen hat er aufgegeben beziehungsweise seinen Kindern gegeben und hat sich vollkommen dem Projekt Radio Maria gewidmet. Und so hat er erstmal, sagen wir, juristisch gesehen, dass es juristisch stimmte und aus dem Grund diesen Verein gegründet. Und dann hat er zusammen natürlich mit dem Pfarrer, mit dem Direktor, weil ja im Radio Maria, sagen wir, immer ein Direktor, ein Programmdirektor ist und dieser Programmdirektor ist immer ein Pfarrer, hat er mit ihm zusammengesprochen und da haben sie ausgemacht, dass also ein paar Grundsätze, ein Radio Maria darf keine Werbung machen. Das Radio soll der Evangelisation gewidmet sein, dem Gebet und der Lebenshilfe. Und dann haben sie auch festgesetzt, dass dieses Radio in den Jahren, in den 80er Jahren, Ende der 80er Jahren, sprach man hier in Italien von Radio Libere. Also da war rausgekommen, dass das Monopol, sagen wir, vom staatlichen Radio abgeschafft werden konnte, beziehungsweise dass private Radio entstehen konnten. Und so entstanden natürlich auch andere katholische Radio. Also in diesen späten 80er Jahren, nur um eine Zahl zu nennen, gab es in Italien über 300 Radio, die irgendwie eine Kirche gehörte oder eine Gemeinde oder so. Aber diese Radios machten nicht, sendeten nicht grundsätzlich, sagen wir, religiöse Programme, also Messen, Katechese und ja, sagen wir, Programme, die mit dem Glauben, mit der Religion zu tun haben. Sie waren ein bisschen so, weil man sagte, ja, die Leute sind dran interessiert, aber sonst gewinnen wir keine Zuhörer. Und Radio Maria ist das gegengesetzte Beispiel. Radio Maria ist dabei geblieben, ist dabei. Und es ist, sagen wir, das Radio heutzutage ist in Italien Radio Maria für alle ein Begriff. Also jeder kennt Radio Maria und für jeden ist Radio Maria das katholische Radio. Und das ging dann 87 gegründet und dann zwischen 88 und den 90 und 1990 ist dann Ferrario hier in Italien rumgefahren und hat überall versucht, neue Frequenzen zu bekommen. So dass Ende der 90er Jahre, Anfang der 90er Jahre, wir ungefähr 500 Repeaters hatten. Also, wie sagt man auf Deutsch?
1: Sender, oder? 500.
0: Bitte?
1: Sender.
0: Genau, Sendeanlagen
1: hatten. Sendeanlagen. Mhm.
0: Und

0: Und dann ist es weitergegangen, sagen wir noch weitere 2 Jahre. Am Ende, im Jahr 1992, hatten wir in Italien, und das ist der jetzige Stand, 850 Sendeanlagen, mehr als das staatliche Radio. Das bedeutet, dass man Radio Maria in jedem kleinen Ort in Italien hören kann. Selbst dort, wo, sagen wir, das staatliche Radio nicht zu hören ist. Und das dank den Zuhörern und den Ehrenamtlichen. Erstmal dank den Zuhörern, die das Radio, also um diese 500 Sendeanlagen zu bekommen, musste man natürlich Zahlen investieren. Und da hatte Radio Maria einen sehr hohen Betrag an Anleihen. Aber dank der großzügigen Spenden der Zuhörer konnte man das dann zurückzahlen und halt erweitern bis 1992 die flächendeckend das Radio zu hören ist. Und und in dieser Zeit war dann der Pfarrer Livio, seit der Zeit ist dann Pfarrer Livio Programmdirektor hier von Radio Maria Italien. Und sagen wir, ja, und dann in den 90er Jahren, 92, ging es los, erstmal, dass eine Gruppe von Zuhörern, Italiener, die in den USA lebten, fragten, ob es eine Möglichkeit gäbe, das Radio auch in den USA zu hören. Und da wurde dann der Verein Friends of Radio Maria gegründet in den USA. Und wurde in New York ein kleines Studio aufgebaut, das praktisch dazu diente, die Programme, die hier gesendet wurden, also hier in Italien, auch in den USA übertragen werden konnten. Und durch einen Satellit war das natürlich möglich. Und dann hat auch eine kleine Gemeinde in Kanada angefragt, ob es dort zu hören wäre. Und dann hat man dort Radio Maria Kanada auf italienische Sprache gegründet. Und in der Zwischenzeit sind aber dann auch Anfragen gekommen aus anderen Ländern, wo man einfach fragte, ob man das Modell sozusagen Radio Maria übernehmen konnte. Es ging los. Eins der ersten Radios waren in Afrika, in Burkina Faso und in Südamerika Radio Maria Peru. Das waren, sagen wir, die ersten zwei Radios, die außerhalb Europas gegründet wurden. Und da aber dann die Anfragen immer mehr wurden, und es, sagen wir, man brauchte dann eine Organisation, weil es nicht so einfach alles ist, ist dann 1998 wurde der Verein World Family of Radio Maria gegründet. Eine No-Profit-Organisation, die dann auch von der Vereinten Nationen anerkannt wurde. Und so hat sich dann, das Modell Radio Maria expandiert. Und wie gesagt, in der Zwischenzeit gibt es 85 Radio Marias in der Welt, die, sagen wir, die Struktur der Programme, so wie es halt Radio Maria damals war, dass man gemeinsam macht, Rosenkranz, Messen, Katechese, keine Werbung und dass dann das Radio durch Spenden finanziert wird, beziehungsweise Ehrenamtliche in diesem Radio mitarbeiten, was eins der Säulen ist für ein Radio Maria.
1: Lieber Walter, vielleicht kannst du noch ein bisschen was erzählen vom Pater Livio und auch vom aktuellen Stand von Radio Maria Italien. Wenn ich dort bin, sehe ich immer sehr viele junge Mitarbeiter, die leidenschaftlich da mitarbeiten. Das ist immer sehr schön zu sehen. Auch viele ehrenamtliche Volunteers, sagt ihr dazu, sind immer wieder da.
0: Ja, also sagen wir, wie gesagt, der Pfarrer Livio ist jetzt er ist über 80, aber ist noch eine Säule im Radio. Aber sagen wir, die meisten Mitarbeiter sind unter 30 Jahren. Es gibt sehr viele junge Leute. Insgesamt arbeiten jetzt 27 Angestellte bei Radio Maria. Der Pfarrer Livio hat eine Assistentin, die Roberta, die auch Programme führt. Wir haben dann ein weiterer wichtiger Bestandteil eines Radio Marias sind die sogenannten Mobile Studios. Das heißt, die Übertragung, die außerhalb des Studios gemacht werden, vor allen Dingen die Messen. Und diese Übertragungen werden immer von Ehrenamtlichen gemacht. Also wir haben insgesamt in Italien jetzt ungefähr 1700 Ehrenamtliche. Diese Ehrenamtliche machen dann sind regional organisiert und sie organisieren natürlich auch Treffen, außer sagen wir, sehen sich einmal in der Woche, besprechen, machen ein Programm, schlagen vor, wo man übertragen kann, wie man übertragen kann. Und einmal im Jahr, im Frühjahr normalerweise, ist dann ein gemeinsames Treffen hier in Erba. Da treffen sich alle Ehrenamtliche am Wochenende, damit man sich kennenlernt, damit man sich Meinungen und Ratschläge mitteilen kann und damit man auch natürlich Pfarrer Livio ins Gesicht sehen kann, nicht? Weil die im Radio jetzt heutzutage werden auch durch die Social Media, sagen wir, manchmal, sagen wir, die Programme auch per Video aufgetragen und dann sieht man halt, wie schaut Bruder Peter Ackermann eigentlich aus. Man kennt die Stimme sehr gut, aber deshalb dieses Treffen, damit man auch die verschiedenen Mitarbeiter des Radios sieht und halt auch mit der Stimme ein Gesicht vereinen kann oder beziehungsweise ja. Genau.
1: Ja, sehr schön. Danke, lieber Walter, dass du uns da so einen kleinen Einblick gegeben hast in Radio Maria Italien. Das ist wirklich erstaunlich, also so eine große Zahl, 1700 ehrenamtliche Mitarbeiter, das braucht auch schon sicherlich viel Koordinationsarbeit, aber vor allem wird da viel Leidenschaft und viel Liebe für das Evangelium, auch für das Radio der Mutter Gottes freigesetzt und können bestimmt auch viele, viele Menschen gewonnen werden. Man sagt ja, Italien, da kennt jeder Radio Maria.
0: Ja, ja. Also, es ist unmöglich, dass man in Italien reinfährt, die Autobahn entlang fährt und dann einen Sender sucht und man trifft immer wieder das Radio. Aber das ist, sagen wir, wir haben das Radio, dass man das im Auto hören kann und überall, ist ein sehr wichtiger Bestandteil eines Radio Marias, weil dadurch gewinnt man viele Zuhörer, nicht?
1: Ja.
0: Die vielleicht da hören, dann hören sie ein paar Worte, die interessant sind, und dann sagen sie, lass mal hören. Und dann hören sie zu und dann sehen, dass die Sendung halt interessant sind. Und wie gesagt, Radio Maria, klar, werden die Messen übertragen und so, aber Radio Maria auch hat Programme, Lebenshilfeprogramme, die für viele Länder auch sehr wichtig sind. Ich nenne nur ein Beispiel. In Tansania haben wir ein Radio Maria seit vielen Jahren. Und was auch die österreichischen Zuhörer ziemlich gut kennen, vor allen Dingen die Älteren, weil ja eine Mitarbeiterin von Radio Maria Österreich.
1: Genau, die Johanna.
0: Dort, genau, die Johanna dort Jahre gearbeitet hat und dazu beigetragen hat, dass das Radio sich erweitert hat und dass man das zuhören konnte. Aber ich war dabei zu sagen, genau. Und da gibt es ein Programm, das jeden Tag sagt, wie die Preise der verschiedenen Landesprodukte sind. Das hört sich komisch an, aber das erlaubt zum Beispiel, und ich habe es gesehen, dass manche, dass diese Leute, die in den verlassensten Dörfer wohnen und kein Auto haben und wenn sie was verkaufen wollen, in die Stadt reingehen müssen, dann hören sie und können sich überlegen, ob es Sinn macht, dass sie diesen Weg nehmen oder nicht. Oder auch in der Zeit, wo Ebola war in Afrika. Da haben verschiedene in Sierra Leone und anderen Radio haben die hatte Radio Maria mitgeteilt, was man machen sollte, wie man sich davon schützen sollte und so weiter. Und diese Programme wurden auch von der Regierung anerkannt. Und sie haben auch dafür Anerkennung bekommen, beziehungsweise Preise. Also, Radio Maria ist interessant und deshalb haben wir viele Zuhörer und dann hat man auch Zuhörer, die dann sagen, okay, ich bin jetzt zum Beispiel jetzt auf Rente, wie kann ich dem Radio auch durch meine Zeit helfen. Und dann werden sie Ehrenamtliche und kommen hier beziehungsweise in den verschiedenen Treffpunkten, die wir in jeder Region Italiens haben, wo sich die Ehrenamtliche treffen können.
1: Ja, noch eine vorletzte Frage. Bei uns in Österreich gibt es ja DAB+. Das ist das neue Digitalradio. Ist das in Italien auch schon?
0: Ja, wir haben DAB+ und Radio Maria Italien ist, es ist ein bisschen anders wie in Österreich. Hier gibt es ein sogenanntes Konsortium und da sind verschiedene Radios Mitglieder und die haben versorgen beziehungsweise sorgen für die Erweiterung und die Instandhaltung des DAB. Sagen wir, nur ist es erstmal noch nicht ganz flächendeckend, dieses DAB in Italien, auf einer Seite. Auf der anderen Seite ist, sagen wir, ist es nicht ganz leicht, dass man die Personen, sagen wir, dazu überzeugt bzw. dazu bringt, dass sie von ihrem UKW-Sender sozusagen von ihrem auf das DAB-Radio umsteigen. Und deshalb haben wir noch, unterhalten wir noch dieses UKW-Sendesystem.
1: Ja, und was ich noch

0: bespricht und vorliest und kommentiert.
1: Vorliest und dann kommentiert. Mhm. Und das finde ich sehr interessant und auch witzig, weil er auch, also Pfarrer Livio ist einer, der keine Hand vorm Mund hat. Er sagt die Sachen klipp und klar und manchmal sagt er sie auch mit sehr viel Humor und da kann ich dann nur lachen, wenn ich das so höre.
0: Sehr schön. Also vergelt's Gott, lieber Walter, dass du als Geschäftsführer von der Weltfamilie für uns Zeit hattest hier in Österreich und uns einen kleinen Einblick gegeben hast in Radio Maria Italien. Und ich freue mich auch, dass du so gut Deutsch sprichst und wir direkt ohne Übersetzung miteinander die Sendung machen können. Das ist wunderbar. Alles Gute dir und ich darf jetzt noch den Segen euch spenden, auch nach Italien zur Weltfamilie und zu Radio Maria Italien und allen Hörern, die mit uns jetzt verbunden sind. Der Herr sei mit euch.
1: Mit deinem Geist.
0: Auf die Fürsprache der jungfräulichen Gottesmutter Maria, aller Engel und Heiligen, segne und beschütze euch der gütige und barmherzige Gott, der Vater und der Sohn und der Heilige Geist.
1: Amen.
0: Alles Gute, lieber Walter, und viel Segen für deinen Dienst.
1: Vielen Dank, Bruder Peter, und vielen Dank auch den Zuhörern von Radio Maria Österreich.

0: Liebe Hörerinnen und Hörer von Radio Maria, wir beten nun die Sext, das Mittagsgebet der Kirche. Wenn Sie mitbeten möchten, brauchen Sie das große grüne Stundenbuch. Wir beten den Hymnus auf der Seite 145 und die Psalmodie ab der Seite 222. Heute sind das der Psalm 19 und der Psalm 7, den wir in zwei Abschnitten beten. Sie können auch mit der Stundenbuch-App mitbeten. Mit uns verbunden ist nun Dechant Antonó Petnik aus Grafenstein in Kärnten. Grüß Gott.
1: Ja, grüß Gott. Oh Gott, komm mir zu Hilfe.
0: Herr, eile mir zu helfen.
1: Ehre sei dem Vater und dem Sohn und dem Heiligen Geist.
0: Wie im Anfang, so auch jetzt und alle Zeit und in Ewigkeit.

0: Ewigkeit. Amen. Halleluja.
1: O Gott, du lenkst mit starker Hand den wechselvollen Lauf der Welt, machst, dass den Morgen mildes Licht den Mittag voller Glanz erhält.
0: Lösch aus die Glut der Leidenschaft und tilge allen Hass und Streit. Erhalte Geist und Leib gesund, schenk Frieden uns und Einigkeit.
1: Du Gott des Lichts, auf dessen Reich der helle Schein der Sonne weist, dich loben wir aus Herzensgrund, Gott Vater, Sohn und Heiliger Geist. Amen. Die Weisung des Herrn erfreut das Herz und erleuchtet die Augen.
0: Die Weisung des Herrn erfreut das Herz und erleuchtet die Augen.
1: Die Weisung des Herrn ist vollkommen und gut, sie erquickt den Menschen.
0: Das Gesetz des Herrn ist verlässlich, den Unwissenden macht es weise.
1: Die Befehle des Herrn sind richtig, sie erfreuen das Herz.
0: Das Gebot des Herrn ist lauter, es erleuchtet die Augen.
1: Die Furcht des Herrn ist rein, sie besteht für immer.
0: Die Urteile des Herrn sind wahr, gerecht sind sie alle.
1: Sie sind kostbarer als Gold, als Feingold in Menge. Sie sind süßer als Honig aus Waben.
0: Auch dein Knecht lässt sich von ihnen warnen. Wer sie betrachtet, hat reichen Lohn.
1: Wer bemerkt seine eigenen Fehler? Sprich mich frei von Schuld, die mir nicht bewusst ist.
0: Behüte deinen Knecht auch vor vermessenen Menschen. Sie sollen nicht über mich herrschen.
1: Dann bin ich ohne Makel und rein von schwerer Schuld.
0: Die Worte meines Mundes mögen dir gefallen, was ich im Herzen erwäge, stehe dir vor Augen. Herr, mein Fels und mein Erlöser.
1: Ehre sei dem Vater und dem Sohn und dem Heiligen Geist.
0: Wie im Anfang, so auch jetzt und alle Zeit. Und in Ewigkeit. Amen. Die Weisung des Herrn erfreut das Herz und erleuchtet die Augen.
1: Der Herr wird sich erheben und die Völker richten nach Gerechtigkeit.
0: Der Herr wird sich erheben und die Völker richten nach Gerechtigkeit.
1: Herr, mein Gott, ich flüchte mich zu dir. Hilf mir vor allen Verfolgern und rette mich.
0: Damit mir niemand wie ein Löwe das Leben raubt, mich zerreißt und keiner ist da, der mich rettet.
1: Wenn ich das getan habe, Herr mein Gott, wenn an meinen Händen Unrecht klebt,
0: wenn ich meinem Freunde Böses tat, wenn ich den quälte, der mich grundlos bedrängt hat,
1: dann soll mich der Feind verfolgen und ergreifen, er richte mein Leben zugrunde und trete meine Ehre mit Füßen.
0: Herr, steh auf in deinem Zorn, erheb dich gegen meine wütenden Feinde.
1: Wach auf, du mein Gott, du hast zum Gericht gerufen. Der Herr richtet die Völker.
0: Um dich stehe die Schar der Völker im Kreis. Über ihnen throne du in der Höhe.
1: Herr, weil ich gerecht bin, verschaff mir Recht. Und tu an mir Gutes, weil ich schuldlos bin.
0: Die Bosheit der Frevler finde ein Ende, doch gib dem Gerechten Bestand. Gerechter Gott, der du auf Herz und Nieren prüfst.
1: Ehre sei dem Vater und dem Sohn und dem Heiligen Geist.
0: Wie im Anfang, so auch jetzt und alle Zeit und in Ewigkeit. Amen. Der Herr wird sich erheben und die Völker richten nach Gerechtigkeit.
1: Gott ist ein gerechter Richter. Er richtet die Menschen mit redlichem Herzen.
0: Gott ist ein gerechter Richter. Er rettet die Menschen mit redlichem Herzen.
1: Ein Schild über mir ist Gott. Er rettet die Menschen mit redlichem Herzen.
0: Gott ist ein gerechter Richter. Ein Gott, der täglich strafen kann.
1: Wenn der Frevler sein Schwert wieder schärft, seinen Bogen spannt und zielt,
0: dann rüstet er tödliche Waffen gegen sich selbst, bereitet sich glühende Pfeile.
1: Er hat Böses im Sinn, er geht schwanger mit Unheil und Tücke gebiert er.
0: Er gräbt ein Loch, er schaufelt es aus, doch er stürzt in die Grube, die er selber gemacht hat.
1: Seine Untat kommt auf sein eigenes Haupt. Seine Gewalttat fällt auf seinen Scheitel zurück.
0: Ich will dem Herrn danken, denn er ist gerecht. Dem Namen des Herrn, des Höchsten, will ich singen und spielen.
1: Ehre sei dem Vater und dem Sohn und dem Heiligen Geist.
0: Wie im Anfang, so auch jetzt und alle Zeit. Und in Ewigkeit. Amen. Gott ist ein gerechter Richter. Er rettet die Menschen mit redlichem Herzen. Lesung aus dem Jakobusbrief. Jeder Mensch soll schnell bereit sein zu hören, aber zurückhaltend im Reden und nicht schnell zum Zorn bereit. Denn im Zorn tut der Mensch nicht das, was vor Gott recht ist. Wer meint, er diene Gott, aber seine Zunge nicht im Zaum hält, der betrügt sich selbst, und sein Gottesdienst ist wertlos.

0: alle Zeit will ich den Herrn lobpreisen. Sein Lob sei stets in meinem Munde.
1: Lasset uns beten. Gott, du hast den heiligen Märtyrer Justin in der Torheit des Kreuzes die erhabene Weisheit Jesu Christi erkennen lassen. Hilf uns auf seine Fürsprache, dass wir nicht falschen Lehrern folgen, sondern im wahren Glauben feststehen. Darum bitten wir durch Jesus Christus, deinen Sohn, unseren Herrn und Gott, der in der Einheit des Heiligen Geistes mit dir lebt und herrscht in alle Ewigkeit.
0: Amen.
1: Singet Lob und Preis.
0: Dank sei Gott dem Herrn.

0: Im Namen des Vaters und des Sohnes und des Heiligen Geistes.
1: Amen.
0: Der Engel des Herrn brachte Maria die Botschaft.
1: Und sie empfing vom Heiligen Geist.
0: Gegrüßet seist du, Maria, voll der Gnade, der Herr ist mit dir. Du bist gebenedeit unter den Frauen, und gebenedeit ist die Frucht deines Leibes, Jesus.
1: Heilige Maria, Mutter Gottes, bitte für uns Sünder, jetzt und in der Stunde unseres Todes. Amen.
0: Maria sprach, siehe, ich bin die Magd des Herrn.
1: Mir geschehe nach deinem Wort.
0: Gegrüßet seist du, Maria, voll der Gnade, der Herr ist mit dir. Du bist gebenedeit unter den Frauen, und gebenedeit ist die Frucht deines Leibes, Jesus.
1: Heilige Maria, Mutter Gottes, bitte für uns Sünder, jetzt und in der Stunde unseres Todes. Amen.
0: Und das Wort ist Fleisch geworden
1: und hat unter uns gewohnt.
0: Gegrüßet seist du, Maria, voll der Gnade, der Herr ist mit dir. Du bist gebenedeit unter den Frauen, und gebenedeit ist die Frucht deines Leibes, Jesus.
1: Heilige Maria, Mutter Gottes, bitte für uns Sünder, jetzt und in der Stunde unseres Todes. Amen.
0: Bitte für uns, heilige Gottesmutter,
1: auf dass wir würdig werden der Verheißungen Christi.
0: Lasset uns beten. Allmächtiger Gott, gieße deine Gnade in unsere Herzen ein. Durch die Botschaft des Engels haben wir die Menschwerdung Christi, deines Sohnes, erkannt. Lass uns durch sein Leiden und Kreuz zur Herrlichkeit der Auferstehung gelangen. Darum bitten wir durch Christus, unseren Herrn.
1: Amen.
0: Ehre sei dem Vater und dem Sohn und dem Heiligen Geist.
1: Wie im Anfang, so auch jetzt und alle Zeit und in Ewigkeit. Amen.
0: Herr, gib allen Verstorbenen die ewige Ruhe.
1: Und das ewige Licht leuchte ihnen.
0: Herr, lass sie ruhen in Frieden.
1: Amen. Wir beten für unsere Priester ein Gebet der heiligen Therese von Lisieux. Sie finden das Gebet im aktuellen Programmheft auf Seite 36 und auf unserer Website in der Rubrik Beten, aktuelles Mittagsgebet.
0: Herr Jesus Christus, ewiger hoher Priester, bewahre deine Priester im Schutz deines heiligen Herzens, wo ihnen niemand schaden kann. Bewahre unbefleckt die gesalbten Hände, die täglich deinen heiligen Leib berühren. Bewahre rein die Lippen, die gerötet sind von deinem kostbaren Blut. Bewahre rein und unirdisch ihr Herz, das gesiegelt ist mit dem erhabenen Zeichen deines glorreichen Priestertums.
1: Lass sie wachsen in der Liebe und Treue zu dir und schütze sie vor der Ansteckung der Welt. Gib ihnen mit der Wandlungskraft über Brot und Wein auch die Wandlungskraft über die Herzen. Segne ihre Arbeit mit reichlicher Frucht und schenke ihnen dereinst die Krone des ewigen Lebens. Amen.
0: Der Herr sei mit euch
1: und mit deinem Geiste.
0: Es segne und behüte euch der gütige und allmächtige Gott, der Vater, der Sohn und der Heilige Geist.
1: Amen.
0: Geht hin in Frieden.
1: Dank sei Gott dem Herrn.

Grüß Gott, liebe Hörerinnen und Hörer von Radio Maria. Zu den Hörergrüßen begrüßt Sie ganz herzlich Sarah Ettlinger. Heute am 1. Juni, am Tag des Lebens, möchte ich in die Weltkirche blicken und wir werden dann in Kürze ein chinesisches Lobpreislied hören, denn es ist immer schön, auch über Österreich hinaus zu blicken, auf die lebendige und fruchtbare Weltkirche zu blicken. Und während wir das tun, haben Sie jetzt die Chance anzurufen mit Ihren Grußworten und mit Ihren Liederwünschen 0720 578 578. Das ist die Telefonnummer hier ins Studio. Auch von außerhalb Österreichs können Sie anrufen 0043 720 578 578. Ich freue mich auf Ihren Anruf und ermutige Sie, diese Chance heute an diesem Mittag, an diesem Montagmittag zu nutzen, um Ihre lieben Menschen und alle Leute, die Ihnen wichtig sind und die Ihnen nahestehen, zu grüßen, Ihnen ein nettes und freundliches und ermutigendes Wort zuzusprechen. Das ist jetzt Ihre Möglichkeit. Ich sage nochmal die Telefonnummer 0720 578 578.

0: Wir sind heute ein bisschen international unterwegs. Zu Beginn haben wir jetzt ein chinesisches Lobpreislied gehört. Und Melita aus Niederösterreich wünscht sich auch ein internationales Lied. Grüß Gott, Melita.
1: Ja, hallo, grüß dich. Grüß Gott, liebe Hörerinnen und Hörer. Ja, wenn wir heute schon international sind, dann wünsche ich mir das schöne irische Marienlied Lady of Knock, Queen of Peace und grüße damit recht herzlich alle Hörerinnen und Hörer. Danke.
0: Und wo bist du heute am Nachmittag unterwegs, liebe Melita?
1: Ja, heute bin ich im Hippolythaus am Nachmittag. Da ist eben, da wird der Tag des Lebens eben zelebriert sozusagen und da ist dann der Radio Maria Stand zu betreuen. Und ja, da bin ich heute dabei.
0: Dann wünsche ich euch Gottes Segen für diese Veranstaltung heute zum Tag des Lebens, die wir übrigens auch übertragen ab 16.30 Uhr.
1: Dankeschön.
0: Und somit hören wir jetzt deinen Liedwunsch Lady of Knock. Das singt für uns das Irish Philharmonic Orchestra and Choir.

0: Lady of Nock, Queen of Peace. Ein Lied vom Marianischen Wallfahrtsort und Marienheiligtum in Irland in Nock. Dieses Lied hat das Irish Philharmonic Orchestra and Choir für uns gesungen. Genauso international, wie wir begonnen haben, geht es jetzt weiter. Wir reisen nach Medjugorje, musikalisch, vielleicht auch persönlich, wie uns Maria berichtet hat. Und so darf ich Sie jetzt nun auf Sendung begrüßen. Liebe Maria, grüß Gott.
1: Ja, grüß Gott, ich bin die Maria mit Österreich und Steinewald. Ich grüße alle meine Pilgerfreunde aus dem Waldviertel und auch alle Bekannte, die mich vielleicht der Stimme nach hören. Und liebe Grüße auch an das Team. Und ja, und alles Gute und danke für eure Sendungen. Ja, und ich wünsche mir ein schönes Lied aus Medjugorje. Danke.
0: Weil Sie ja vielleicht auch bald nach Medjugorje fahren, ist das richtig?
1: Ja, August wahrscheinlich.
0: Zum Jugendfestival?
1: Nein, ich glaube ein bisschen später.
0: Das passt auch gut.
1: Ja, okay.
0: Dann richten wir an Ihre Pilgerfreunde ganz liebe Grüße mit diesem Lied aus Medjugorje, Gospa Majka Moja und Stravo Gravice Mira. Außerdem möchten wir bei diesen Grüßen auch Leopoldine aus Niederösterreich einschließen, die sich auch dieses Lied gewünscht hat für unseren lieben Dechant Anton Opetnik und für Weihbischof Anton Leichtfried, der gestern Geburtstag hatte. Außerdem wünscht sie uns allen Gottes Segen. So hören wir jetzt diesen Liedwunsch von Maria und Leopoldine, beide aus Niederösterreich, ein marianisches Lied aus Medjugorje.

Gospa Majka Moja und Stravo Kavizemira, ein Lied aus Medjugorje, das wir für Maria und Leopoldine gespielt haben. Gleich marianisch geht es weiter mit dem Lied »Wenn ich ein Glöcklein wär«, das der Kinderkirchenchor Ludmannsdorf jetzt für uns singt. Dieses Lied hat sich Elfriede aus Kärnten gewünscht, um ebenfalls Dechant Antonopetnik und Pfarrer Janis Drater zu grüßen.

0: Ave Glöcklein, auch ein marianisches Lied, das wir jetzt gehört haben. Heute sind wir sehr marianisch unterwegs am Tag des Lebens. Somit gehen wir jetzt weiter zu Katharina aus Niederösterreich. Grüß Gott.
1: Grüß Gott. Ja, ich möchte meiner Cousine Anna aus Sierndorf alles, alles Gute zum Geburtstag wünschen, viel Gesundheit, Gottes Segen mit dem Lied Der Herr segne dich und behüte dich. Sie ist eine liebe Cousine von mir. Liebe Grüße und vielen, vielen Dank an das ganze Radio Maria-Team. Ich höre sehr gerne eure Sendungen. Danke.
0: Das freut uns. Dankeschön, liebe Katharina, für die lieben Grüße. Und somit schließen wir uns an und wünschen Ihrer Cousine alles Gute zum Geburtstag.

Der Herr segne dich, das hat das Lobpreisteam Telfs für uns jetzt gesungen. Für die Cousine zum Geburtstag von Katharina aus Niederösterreich. Ein weiterer Gruß hat uns erreicht. Wir spielen für die Mutter von einem Mann jetzt ihr Lieblingslied aus Lourdes, das Ave Maria, mit der Bitte, dass die Mutter Gottes sie begleitet auf ihrem Weg, auf ihrem ja auch letzten Weg zu Jesus, und schließen die ganze Familie fest ins Gebet ein und vertrauen sie der Mutter Gottes an.

Mit diesem Lied haben wir die Mutter Gottes gegrüßt. Ein Lied aus Lourdes, das Ave Maria, hat Andrea Montepaone für uns jetzt gesungen. Ja, liebe Hörerinnen und Hörer, es geht sich noch ein, zwei Grüße aus in dieser Hörergrußsendung. Rufen auch Sie jetzt noch an 0720 578 578. Das ist die Telefonnummer.

0: Weiter geht es jetzt nach Oberösterreich zu Gottfried. Grüß Gott.
1: Ja, grüß Gott. Ich möchte mit dem Lied von Peter Eilichmann Zeig mir den Weg alle schwangeren Frauen grüßen, aber besonders alle ungewollt Schwangeren, die nicht wissen, wie das gehen soll und wie das, was da auf sie zukommt. Danke.
0: Und für alle diese Frauen spielen wir heute am Tag des Lebens das Lied von Peter Eilichmann, Zeig mir den Weg.

0: Ein Lied von Peter Eilichmann, Zeig mir den Weg. Heute zum Tag des Lebens hat sich Gottfried dieses Lied gewünscht für alle Frauen, die gerade schwanger sind. Wir bleiben gleich in Oberösterreich bei Maria zum Abschluss dieser Hörergrußsendung. Grüß Gott.
1: Ja, ich bin Maria aus Oberösterreich. Ich wollte mir das Lied wünschen, Brot in meiner Hand. Als Danke einfach für das, dass wir einen Regen gekriegt haben, weil wir haben eine Landwirtschaft und da sind wir jeden Tropfen dankbar, was wir gekriegt haben, dass wir wieder Brot für das kommende Jahr wieder haben. Und alle grüßen, die was wir kennen.
0: Ja, das ist ganz wichtig jetzt für die Landwirtschaft, der Regen, den es jetzt gegeben hat in den letzten Tagen. Und so danken wir Gott dafür mit diesem Lied.

0: Wortsamen.
1: Allein vor Gott wird der Mensch das, was er ist. Ein Wort für die Woche von Dietrich Bonhoeffer.

Es begrüßt Sie am Mikrofon recht herzlich Maria Kotzis. CD des Monats Juni auf Radio Maria ist das Album The Sound of Islands Volume 7 von Willi Astor. Die instrumentalen Stücke von Willi Astor erklingen immer wieder in unseren Sendungen. Nun ist die bisherige Instrumentalserie des Komponisten um die siebte Insel, wie er selbst schreibt, reicher. Das Album ist 2025 bei Donnerwettermusik erschienen. Seit der ersten CD-Veröffentlichung 1994 gab es große Resonanz und so sind bisher 7 Instrumentalalben von Willi Astor entstanden. Ein Zitat: Musik ohne Worte, aber immer mit Seele, dies ist für mich eine Sprache, die auf der ganzen Welt verstanden wird, die uns Erdenwesen verbindet. Und ja, was für eine Lücke wäre in unserem Leben, wenn wir keine Melodie spüren könnten. Mit diesem Gedanken von Willi Astor selbst lassen wir das eingangs kurz angespielte Stück weiter wirken. Eine ruhige Ballade, die der Komponist zu seinem Favoriten auserkoren hat. Adagio for an easy morning. Sanfte Klänge, mit denen man sich gerne am Morgen wecken lässt.

Adagio for an Easy Morning. Das erste Stück auf dem Album The Sound of Islands, Volume 7 von Willi Astor. Ein sanftes Stück für den Morgen, das aber genauso gut für jede andere Tages- oder Nachtzeit geeignet ist. Auf dem Album befinden sich insgesamt 14 instrumentale Stücke in unterschiedlichem Charakter. Mit dem nächsten Titel sind wir beim gemütlichen Teil des Tages. Willi Astor verbindet mit dem Lied It's Nice to Have You Here einen Abend in Leichtigkeit, ein spontanes Treffen mit lieben Leuten.

Just a little luck. Ein Stück über die Wertschätzung des kleinen Glücks. Mit dem Album The Sound of Islands Volume 7 wollte Willi Astor, wie er einleitend im Booklet zur CD schreibt, nicht nur schöne Musik machen. Er wollte Räume

öffnen für Stille, für Gedanken und Bilder. Und solche Bilder können beim nächsten Stück gleich wieder entstehen, wenn es heißt Leichten Herzens. Ein Lied, das Astor inmitten einer schweren Zeit plötzlich aus den Fingern geflossen ist, fast so, als würden die Akkorde mit der Melodie im Schlepptau vom Himmel regnen. Eine Einladung, wieder aufzuatmen mit der Erkenntnis, dass nach einer zugeschlagenen Tür sich wieder eine andere, neue Tür öffnet, so Astor.

Leichten Herzens für Gitarren, Piano und Cello. Eine Komposition von Willi Astor. Auf unserer CD des Monats, The Sound of Islands Volume 7, gibt es ein Lied, das der Komponist als Schmankerl bezeichnet und als Exot auf der Tracklist. Ein bayerischer Landler mit leicht österreichischem Schrammeleinfluss für drei Gitarren. Das Stück heißt Hausbankhäuwe, soll heißen

Nein, wir sind nicht in einer Volksmusiksendung. Dieses Stück aus dem Album The Sound of Islands, Volume 7 von Willi Astor, ist der Exot auf der CD. Ein Gitarrentrio mit Willi Kirner, Ferni Kirner und Willi Astor. Das CD-Projekt The Sound of Islands ist für Willi Astor, wie er schreibt, immer noch eine Art Wohlfühltankstelle mit einer Energiezapfsäule nach einem anstrengenden Tag. Ein Trostspender in oftmals schwierigen Zeiten und, so kitschig es klingt, ein Sonnenstrahl, der Licht da hineinbringt, wo es gebraucht wird. Ein Gitarrensolo hören wir jetzt gleich, bevor wir dann zum Abschluss kommen. Das Stück ist eine Erinnerung an den amerikanischen Gitarristen und Komponisten David Quarley, der Astor stark inspiriert hat. Song for David heißt das Lied.

Song for David aus dem Album The Sound of Islands, Nummer 7 der Instrumentalserie von Willi Astor. Das Album ist CD des Monats bei Radio Maria. Alle Infos habe ich für Sie im Hörerservice hinterlegt und schauen Sie gerne auch auf unserer Website radiomaria.at.

Sie, liebe Zuhörer, noch einmal ein wenig träumen mit dem letzten Stück Behind the Moon. Eine spontane, kurze Improvisation mit dem Gedanken, welch ein kurzer Atemzug die Erde doch darstellt im Vergleich zum unendlichen Raum. Wir betrachten die Erde oft wie ein Werkzeug, das wir benutzen können, wie wir wollen, nicht wie ein Wunder. Als wären wir hier nicht zu Gast, sondern die rechtmäßigen Besitzer. Behind the Moon, ein Stück, das über die Grenzen hinausblickt. Damit verabschiede ich mich. Schön, dass Sie dabei waren. Am Mikrofon Ihre Maria Kotzis.

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Liebe Zuhörer, heute ist Montag, der 1. Juni 2026. Der Marienmonat Mai wird vom Herz-Jesu-Monat Juni abgelöst. Wir beginnen die Gebetszeiten in Radio Maria mit dem Rosenkranz. Ich freue mich, gemeinsam mit Ihnen, liebe Hörer, Ihre Anliegen vor Gott zu bringen. Mein Name ist Martina Steiger. Wir beten die glorreichen Geheimnisse des Rosenkranzes. Viele Anliegen haben uns telefonisch oder per E-Mail erreicht. Wir haben sie zusammengefasst und sie alle sollen eingeschlossen sein, auch wenn die Anliegen nicht ganz ausdrücklich genannt werden können. Vielen Dank für alle Gebetserhörungen. Beten wir den Rosenkranz gemeinsam, rufen Sie dazu bitte im Wiener Sendestudio an. Die Telefonnummer ist 0720 578 578. Wenn Sie von außerhalb Österreichs anrufen, noch bitte mit der Vorwahl 0043 720 578 578.

0: So wollen wir unseren Rosenkranz beginnen. Im Namen des Vaters und des Sohnes und des Heiligen Geistes. Amen. Ich glaube an Gott, den Vater, den Allmächtigen, den Schöpfer des Himmels und der Erde und an Jesus Christus, seinen eingeborenen Sohn, unseren Herrn. Empfangen durch den Heiligen Geist, geboren von der Jungfrau Maria, gelitten unter Pontius Pilatus, gekreuzigt, gestorben und begraben, hinabgestiegen in das Reich des Todes, am dritten Tage auferstanden von den Toten, aufgefahren in den Himmel, er sitzt zur Rechten Gottes, des allmächtigen Vaters, von dort wird er kommen, zu richten die Lebenden und die Toten.
1: Ich glaube an den Heiligen Geist, an die heilige katholische Kirche, Gemeinschaft der Heiligen, Vergebung der Sünden, Auferstehung der Toten und das ewige Leben. Amen.
0: Vater unser im Himmel, geheiligt werde dein Name, dein Reich komme, dein Wille geschehe, wie im Himmel, so auf Erden.
1: Unser tägliches Brot gib uns heute und vergib uns unsere Schuld, wie auch wir vergeben unseren Schuldigern. Und führe uns nicht in Versuchung, sondern erlöse uns von dem Bösen. Amen.
0: Gegrüßet seist du, Maria, voller Gnade, der Herr ist mit dir. Du bist gebenedeit unter den Frauen und gebenedeit ist die Frucht deines Leibes, Jesus, der in uns den Glauben vermehre.
1: Heilige Maria, Mutter Gottes, bitte für uns Sünder, jetzt und in der Stunde unseres Todes. Amen.
0: Gegrüßet seist du, Maria, voller Gnade, der Herr ist mit dir. Du bist gebenedeit unter den Frauen und gebenedeit ist die Frucht deines Leibes, Jesus, der in uns die Hoffnung stärke.
1: Heilige Maria, Mutter Gottes, bitte für uns Sünder, jetzt und in der Stunde unseres Todes. Amen.
0: Gegrüßet seist du, Maria, voller Gnade, der Herr ist mit dir. Du bist gebenedeit unter den Frauen und gebenedeit ist die Frucht deines Leibes, Jesus, der in uns die Liebe entzünde.
1: Heilige Maria, Mutter Gottes, bitte für uns Sünder, jetzt und in der Stunde unseres Todes. Amen.
0: Ehre sei dem Vater und dem Sohn und dem Heiligen Geist.
1: Wie es war im Anfang, so auch jetzt und alle Zeit und in Ewigkeit. Amen. O mein Jesus, verzeih uns unsere Sünden, bewahre uns vor dem Feuer der Hölle, führe alle Seelen in den Himmel, besonders jene, die deiner Barmherzigkeit am meisten bedürfen. Amen.

0: Erstes glorreiches Geheimnis: Jesus, der von den Toten auferstanden ist. Jesus, im Herz-Jesu-Monat Juni bringen wir dir unsere Kranken, all ihre körperlichen und psychischen Leiden. Stärke sie, tröste sie und schenke nach deinem Willen Heilung an Körper, Geist und Seele. Wir beten für Menschen mit Krebs, einem Tumor, Schizophrenie, Schwindel, Herzproblemen, Wirbelsäulenleiden, Fußbeschwerden, Polyneuropathie, Hüftschmerzen, Verdauungsprobleme. Wir schließen alle ein, die von Depressionen, Schmerzen oder einem Tremor gequält werden, für Demente und Parkinson-Patienten und ihre Angehörigen, für Patienten mit Müdigkeit, Schmerzen, dem Asperger-Syndrom, Epilepsie, Durchblutungsstörungen, Blutdruckschwankungen, Blutungen, Herzinfarkt, Verkühlung, Blasenentzündung oder Zahnproblemen. Wir bringen zu dir Kranke mit Augenleiden, mit chronischen unheilbaren Erbkrankheiten, mit Durchblutungsstörungen, Unfallopfer und Unfallverursacher, Transplantationspatienten. Wir beten um erfolgreiche Forschung, um Heilung zu erzielen. Schenke Geduld, Einsicht und Kraft am langen Weg der Genesung. Wir beten für Patienten, die vor oder nach einer Operation stehen, sich Therapien unterziehen oder die auf ein Arztgespräch oder auf einen Befund warten. Lass alles gut ausgehen. Erhalte die Kinder gesund und schütze sie. Hilf Menschen in der Krankheit, den Weg zu dir zu finden. Vater unser im Himmel, geheiligt werde dein Name, dein Reich komme, dein Wille geschehe, wie im Himmel, so auf Erden.
1: Unser tägliches Brot gib uns heute und vergib uns unsere Schuld, wie auch wir vergeben unseren Schuldigern. Und führe uns nicht in Versuchung, sondern erlöse uns von dem Bösen. Amen.
0: Gegrüßet seist du, Maria, voll der Gnade, der Herr ist mit dir. Du bist gebenedeit unter den Frauen und gebenedeit ist die Frucht deines Leibes, Jesus, der von den Toten auferstanden ist.
1: Heilige Maria, Mutter Gottes, bitte für uns Sünder, jetzt und in der Stunde unseres Todes. Amen.
0: Gegrüßet seist du, Maria, voll der Gnade, der Herr ist mit dir. Du bist gebenedeit unter den Frauen und gebenedeit ist die Frucht deines Leibes, Jesus, der von den Toten auferstanden ist.
1: Heilige Maria, Mutter Gottes, bitte für uns Sünder, jetzt und in der Stunde unseres Todes. Amen.
0: Gegrüßet seist du, Maria, voll der Gnade, der Herr ist mit dir. Du bist gebenedeit unter den Frauen und gebenedeit ist die Frucht deines Leibes, Jesus, der von den Toten auferstanden ist.
1: Heilige Maria, Mutter Gottes, bitte für uns Sünder, jetzt und in der Stunde unseres Todes. Amen.
0: Gegrüßet seist du, Maria, voll der Gnade, der Herr ist mit dir. Du bist gebenedeit unter den Frauen und gebenedeit ist die Frucht deines Leibes, Jesus, der von den Toten auferstanden ist.
1: Heilige Maria, Mutter Gottes, bitte für uns Sünder, jetzt und in der Stunde unseres Todes. Amen.
0: Gegrüßet seist du, Maria, voll der Gnade, der Herr ist mit dir. Du bist gebenedeit unter den Frauen und gebenedeit ist die Frucht deines Leibes, Jesus, der von den Toten auferstanden ist.
1: Heilige Maria, Mutter Gottes, bitte für uns Sünder, jetzt und in der Stunde unseres Todes. Amen.
0: Gegrüßet seist du, Maria, voll der Gnade, der Herr ist mit dir. Du bist gebenedeit unter den Frauen und gebenedeit ist die Frucht deines Leibes, Jesus, der von den Toten auferstanden ist.
1: Heilige Maria, Mutter Gottes, bitte für uns Sünder, jetzt und in der Stunde unseres Todes. Amen.
0: Gegrüßet seist du, Maria, voll der Gnade, der Herr ist mit dir. Du bist gebenedeit unter den Frauen und gebenedeit ist die Frucht deines Leibes, Jesus, der von den Toten auferstanden ist.
1: Heilige Maria, Mutter Gottes, bitte für uns Sünder, jetzt und in der Stunde unseres Todes. Amen.
0: Gegrüßet seist du, Maria, voll der Gnade, der Herr ist mit dir. Du bist gebenedeit unter den Frauen und gebenedeit ist die Frucht deines Leibes, Jesus, der von den Toten auferstanden ist.
1: Heilige Maria, Mutter Gottes, bitte für uns Sünder, jetzt und in der Stunde unseres Todes. Amen.
0: Gegrüßet seist du, Maria, voll der Gnade, der Herr ist mit dir. Du bist gebenedeit unter den Frauen und gebenedeit ist die Frucht deines Leibes, Jesus, der von den Toten auferstanden ist.
1: Heilige Maria, Mutter Gottes, bitte für uns Sünder, jetzt und in der Stunde unseres Todes. Amen.
0: Gegrüßet seist du, Maria, voll der Gnade, der Herr ist mit dir. Du bist gebenedeit unter den Frauen und gebenedeit ist die Frucht deines Leibes, Jesus, der von den Toten auferstanden ist.
1: Heilige Maria, Mutter Gottes, bitte für uns Sünder, jetzt und in der Stunde unseres Todes. Amen.
0: Ehre sei dem Vater und dem Sohn und dem Heiligen Geist.
1: Wie es war im Anfang, so auch jetzt und alle Zeit und in aller Ewigkeit. Amen. O mein Jesus, verzeih uns unsere Sünden. Bewahre uns vor dem Feuer der Hölle. Führe alle Seelen in den Himmel, besonders jene, die deiner Barmherzigkeit am meisten bedürfen. Amen.

Zweites glorreiches Geheimnis, Jesus, der in den Himmel aufgefahren ist. Herr Jesus Christus, beschütze alle, die unterwegs sind. Lass sie gesund zurückkehren. Steh allen bei, die neue Arbeit suchen oder vor der Berufswahl stehen. Bewahre vor Mobbing und schenke menschliche Vorgesetzte. Sei bei allen Schülern und Studenten, die vor Prüfungen, Tests, der Matura oder Schularbeiten stehen. Schenke ihnen Kraft, Konzentration und Ruhe in der Vorbereitungszeit. Dank für all deine Hilfe. Schenke Maturanten, die wiederholen müssen, Angstfreiheit und gutes Gelingen. Hilf bei Finanzierungen, Renovierungen, Beseitigung von Baumängeln und bei beruflichen und geschäftlichen Problemen. Wir beten für Menschen mit

0: Der Herr ist mit dir, du bist gebenedeit unter den Frauen, und gebenedeit ist die Frucht deines Leibes, Jesus, der in den Himmel aufgefahren ist.
1: Heilige Maria, Mutter Gottes, bitte für uns Sünder, jetzt und in der Stunde unseres Todes. Amen.
0: Gegrüßet seist du, Maria, voller Gnade, der Herr ist mit dir, du bist gebenedeit unter den Frauen, und gebenedeit ist die Frucht deines Leibes, Jesus, der in den Himmel aufgefahren ist.
1: Heilige Maria, Mutter Gottes, bitte für uns Sünder, jetzt und in der Stunde unseres Todes. Amen.
0: Gegrüßet seist du, Maria, voller Gnade, der Herr ist mit dir, du bist gebenedeit unter den Frauen, und gebenedeit ist die Frucht deines Leibes, Jesus, der in den Himmel aufgefahren ist.
1: Heilige Maria, Mutter Gottes, bitte für uns Sünder, jetzt und in der Stunde unseres Todes. Amen.
0: Gegrüßet seist du, Maria, voller Gnade, der Herr ist mit dir. Du bist gebenedeit unter den Frauen, und gebenedeit ist die Frucht deines Leibes, Jesus, der in den Himmel aufgefahren ist.
1: Heilige Maria, Mutter Gottes, bitte für uns Sünder, jetzt und in der Stunde unseres Todes. Amen.
0: Gegrüßet seist du, Maria, voll der Gnade, der Herr ist mit dir. Du bist gebenedeit unter den Frauen, und gebenedeit ist die Frucht deines Leibes, Jesus, der in den Himmel aufgefahren ist.
1: Heilige Maria, Mutter Gottes, bitte für uns Sünder, jetzt und in der Stunde unseres Todes. Amen.
0: Gegrüßet seist du, Maria, voller Gnade, der Herr ist mit dir. Du bist gebenedeit unter den Frauen, und gebenedeit ist die Frucht deines Leibes, Jesus, der in den Himmel aufgefahren ist.
1: Heilige Maria, Mutter Gottes, bitte für uns Sünder, jetzt und in der Stunde unseres Todes. Amen.
0: Gegrüßet seist du, Maria, voll der Gnade, der Herr ist mit dir. Du bist gebenedeit unter den Frauen, und gebenedeit ist die Frucht deines Leibes, Jesus, der in den Himmel aufgefahren ist.
1: Heilige Maria, Mutter Gottes, bitte für uns Sünder, jetzt und in der Stunde unseres Todes. Amen.
0: Gegrüßet seist du, Maria, voll der Gnade, der Herr ist mit dir. Du bist gebenedeit unter den Frauen, und gebenedeit ist die Frucht deines Leibes, Jesus, der in den Himmel aufgefahren ist.
1: Heilige Maria, Mutter Gottes, bitte für uns Sünder, jetzt und in der Stunde unseres Todes. Amen.
0: Gegrüßet seist du, Maria, voll der Gnade, der Herr ist mit dir, du bist gebenedeit unter den Frauen, und gebenedeit ist die Frucht deines Leibes, Jesus, der in den Himmel aufgefahren ist.
1: Heilige Maria, Mutter Gottes, bitte für uns Sünder, jetzt und in der Stunde unseres Todes. Amen.
0: Gegrüßet seist du, Maria, voll der Gnade, der Herr ist mit dir. Du bist gebenedeit unter den Frauen, und gebenedeit ist die Frucht deines Leibes, Jesus, der in den Himmel aufgefahren ist.
1: Heilige Maria, Mutter Gottes, bitte für uns Sünder, jetzt und in der Stunde unseres Todes. Amen.
0: Ehre sei dem Vater und dem Sohn und dem Heiligen Geist.
1: Wie im Anfang, so auch jetzt und alle Zeit und in Ewigkeit. Amen.
0: O Maria,
1: O mein Jesus,
0: verzeih uns unsere Sünden, bewahre uns vor dem Feuer der Hölle, führe alle Seelen in den Himmel, besonders jene, die deiner Barmherzigkeit am meisten bedürfen. Amen.

Drittes glorreiches Geheimnis, Jesus, der uns den Heiligen Geist gesandt hat. Heiliger Geist, komm in unsere Familien mit deinem Frieden, mit deiner Kraft. Schenke Ausgeglichenheit und eine positive Einstellung. Schütze alle, die uns am Herzen liegen. Hilf jungen Familien und erfülle ihren Kinderwunsch. Begleite Mütter und ihre Babys in der Schwangerschaft und bei der Geburt. Sei bei Risikoschwangerschaften. Gib, dass der richtige Partner gefunden wird, beziehungsweise dass man den Partner besser kennen und schätzen lernt.

0: löse und sei bei schwierigen Familiensituationen und allen Kontakten mit dem Jugendamt. Bei Beziehungs- und Eheproblemen oder Trennungen schenke Geduld und Kraft. Hilf bei familiären Angelegenheiten und Schwierigkeiten, führe zu Versöhnung und Frieden. Wir beten für Paten und Freunde, hilf in schwierigen Situationen. Wir beten für Kinder, dass sie ihr Leben glücklich gestalten können und für ältere Ehepaare, dass sie die Krankheit und das Alter gemeinsam gut und in Frieden tragen können. Gib, dass Kinder und Enkel wieder zum Glauben und zum rechten Weg finden. Führe ein vermisstes Mädchen zurück. Segne alle Geburtstagskinder und Erstkommunionskinder. Vater unser im Himmel, geheiligt werde dein Name, dein Reich komme, dein Wille geschehe, wie im Himmel, so auf Erden.
1: Unser tägliches Brot gib uns heute und vergib uns unsere Schuld, wie auch wir vergeben unseren Schuldigern. Und führe uns nicht in Versuchung, sondern erlöse uns von den Bösen. Amen.
0: Gegrüßet seist du, Maria, voll der Gnade, der Herr ist mit dir. Du bist gebenedeit unter den Frauen und gebenedeit ist die Frucht deines Leibes, Jesus, der uns den Heiligen Geist gesandt hat.
1: Heilige Maria, Mutter Gottes, bitte für uns Sünder, jetzt und in der Stunde unseres Todes. Amen.
0: Gegrüßet seist du, Maria, voll der Gnade, der Herr ist mit dir. Du bist gebenedeit unter den Frauen und gebenedeit ist die Frucht deines Leibes, Jesus, der uns den Heiligen Geist gesandt hat.
1: Heilige Maria, Mutter Gottes, bitte für uns Sünder, jetzt und in der Stunde unseres Todes. Amen.
0: Gegrüßet seist du, Maria, voll der Gnade, der Herr ist mit dir. Du bist gebenedeit unter den Frauen und gebenedeit ist die Frucht deines Leibes, Jesus, der uns den Heiligen Geist gesandt hat.
1: Heilige Maria, Mutter Gottes, bitte für uns Sünder, jetzt und in der Stunde unseres Todes. Amen.
0: Gegrüßet seist du, Maria, voll der Gnade, der Herr ist mit dir. Du bist gebenedeit unter den Frauen und gebenedeit ist die Frucht deines Leibes, Jesus, der uns den Heiligen Geist gesandt hat.
1: Heilige Maria, Mutter Gottes, bitte für uns Sünder, jetzt und in der Stunde unseres Todes. Amen.
0: Gegrüßet seist du, Maria, voll der Gnade, der Herr ist mit dir. Du bist gebenedeit unter den Frauen und gebenedeit ist die Frucht deines Leibes, Jesus, der uns den Heiligen Geist gesandt hat.
1: Heilige Maria, Mutter Gottes, bitte für uns Sünder, jetzt und in der Stunde unseres Todes. Amen.
0: Gegrüßet seist du, Maria, voll der Gnade, der Herr ist mit dir. Du bist gebenedeit unter den Frauen und gebenedeit ist die Frucht deines Leibes, Jesus, der uns den Heiligen Geist gesandt hat.
1: Heilige Maria, Mutter Gottes, bitte für uns Sünder, jetzt und in der Stunde unseres Todes. Amen.
0: Gegrüßet seist du, Maria, voll der Gnade, der Herr ist mit dir. Du bist gebenedeit unter den Frauen und gebenedeit ist die Frucht deines Leibes, Jesus, der uns den Heiligen Geist gesandt hat.
1: Heilige Maria, Mutter Gottes, bitte für uns Sünder, jetzt und in der Stunde unseres Todes. Amen.
0: Gegrüßet seist du, Maria, voll der Gnade, der Herr ist mit dir. Du bist gebenedeit unter den Frauen und gebenedeit ist die Frucht deines Leibes, Jesus, der uns den Heiligen Geist gesandt hat.
1: Heilige Maria, Mutter Gottes, bitte für uns Sünder, jetzt und in der Stunde unseres Todes. Amen.
0: Gegrüßet seist du, Maria, voll der Gnade, der Herr ist mit dir. Du bist gebenedeit unter den Frauen und gebenedeit ist die Frucht deines Leibes, Jesus, der uns den Heiligen Geist gesandt hat.
1: Heilige Maria, Mutter Gottes, bitte für uns Sünder, jetzt und in der Stunde unseres Todes. Amen.
0: Gegrüßet seist du, Maria, voll der Gnade, der Herr ist mit dir. Du bist gebenedeit unter den Frauen und gebenedeit ist die Frucht deines Leibes, Jesus, der uns den Heiligen Geist gesandt hat.
1: Heilige Maria, Mutter Gottes, bitte für uns Sünder, jetzt und in der Stunde unseres Todes. Amen.
0: Ehre sei dem Vater und dem Sohn und dem Heiligen Geist.
1: Wie im Anfang, so auch jetzt und alle Zeit und in Ewigkeit. Amen. O mein Jesus, verzeih uns unsere Sünden, bewahre uns vor den Feuer der Hölle, führe alle Seelen in den Himmel, besonders jene, die deine Barmherzigkeit am meisten bedürfen. Amen.

0: Viertes glorreiches Geheimnis, Jesus, der dich, o Jungfrau, in den Himmel aufgenommen hat. Jesus, wir bitten dich in den besonderen Anliegen unserer Hörer, bei schwerwiegenden Problemen, bei Anfechtungen, auf der Suche nach der richtigen Entscheidung, bitte um Unterscheidung der Geister. Befreie von Alkoholsucht und Drogenabhängigkeit und Nikotinsucht. Heile Wunden, nimm den Hass und Stärke in Lebenskrisen. Schenke den Heiligen Geist für alle Lebensplanungen. Stehe auch allen bei, die stark in Bedrängnis sind, die suizidgefährdet sind und den Halt zu verlieren drohen. Wir beten um Kraft und Mut. Führe alle zum Glauben, die uns am Herzen liegen. Wir danken für Wiedereingetretene und bitten um einen guten neuen Glaubensweg. Bitte um Hilfe, die Frömmigkeit zu leben und auf dem rechten Weg durch den Heiligen Geist zu bleiben. Gib das einsame Anschluss finden und akzeptiert werden. Hilf auch, den inneren Frieden zu finden. Jesus, der dich, o Jungfrau, in den Himmel aufgenommen hat.
1: Vater unser im Himmel, geheiligt werde dein Name, dein Reich komme, dein Wille geschehe, wie im Himmel, so auf Erden.
0: Unser tägliches Brot gib uns heute und vergib uns unsere Schuld, wie auch wir vergeben unseren Schuldigern. Und führe uns nicht in Versuchung, sondern erlöse uns von dem Bösen. Amen.
1: Gegrüßet seist du, Maria, voll der Gnade, der Herr ist mit dir. Du bist gebenedeit unter den Frauen und gebenedeit ist die Frucht deines Leibes, Jesus, der dich, o Jungfrau, in den Himmel aufgenommen hat.
0: Heilige Maria, Mutter Gottes, bitte für uns Sünder, jetzt und in der Stunde unseres Todes. Amen.
1: Gegrüßet seist du, Maria, voll der Gnade, der Herr ist mit dir. Du bist gebenedeit unter den Frauen und gebenedeit ist die Frucht deines Leibes, Jesus, der dich, o Jungfrau, in den Himmel aufgenommen hat.
0: Heilige Maria, Mutter Gottes, bitte für uns Sünder, jetzt und in der Stunde unseres Todes. Amen.
1: Gegrüßet seist du, Maria, voll der Gnade, der Herr ist mit dir. Du bist gebenedeit unter den Frauen und gebenedeit ist die Frucht deines Leibes, Jesus, der dich, o Jungfrau, in den Himmel aufgenommen hat.
0: Heilige Maria, Mutter Gottes, bitte für uns Sünder, jetzt und in der Stunde unseres Todes. Amen.
1: Gegrüßet seist du, Maria, voll der Gnade, der Herr ist mit dir. Du bist gebenedeit unter den Frauen und gebenedeit ist die Frucht deines Leibes, Jesus, der dich, o Jungfrau, in den Himmel aufgenommen hat.
0: Heilige Maria, Mutter Gottes, bitte für uns Sünder, jetzt und in der Stunde unseres Todes. Amen.
1: Gegrüßet seist du, Maria, voll der Gnade, der Herr ist mit dir. Du bist gebenedeit unter den Frauen und gebenedeit ist die Frucht deines Leibes, Jesus, der dich, o Jungfrau, in den Himmel aufgenommen hat.
0: Heilige Maria, Mutter Gottes, bitte für uns Sünder, jetzt und in der Stunde unseres Todes. Amen.
1: Gegrüßet seist du, Maria, voll der Gnade, der Herr ist mit dir. Du bist gebenedeit unter den Frauen und gebenedeit ist die Frucht deines Leibes, Jesus, der dich, o Jungfrau, in den Himmel aufgenommen hat.
0: Heilige Maria, Mutter Gottes, bitte für uns Sünder, jetzt und in der Stunde unseres Todes. Amen.
1: Gegrüßet seist du, Maria, voll der Gnade, der Herr ist mit dir. Du bist gebenedeit unter den Frauen und gebenedeit ist die Frucht deines Leibes, Jesus, der dich, o Jungfrau, in den Himmel aufgenommen hat.
0: Heilige Maria, Mutter Gottes, bitte für uns Sünder, jetzt und in der Stunde unseres Todes. Amen.
1: Gegrüßet seist du, Maria, voll der Gnade, der Herr ist mit dir. Du bist gebenedeit unter den Frauen und gebenedeit ist die Frucht deines Leibes, Jesus, der dich, o Jungfrau, in den Himmel aufgenommen hat.
0: Heilige Maria, Mutter Gottes, bitte für uns Sünder, jetzt und in der Stunde unseres Todes. Amen.
1: Gegrüßet seist du, Maria, voll der Gnade, der Herr ist mit dir. Du bist gebenedeit unter den Frauen und gebenedeit ist die Frucht deines Leibes, Jesus, der dich, o Jungfrau, in den Himmel aufgenommen hat.
0: Heilige Maria, Mutter Gottes, bitte für uns Sünder, jetzt und in der Stunde unseres Todes. Amen.
1: Gegrüßet seist du, Maria, voll der Gnade, der Herr ist mit dir. Du bist gebenedeit unter den Frauen und gebenedeit ist die Frucht deines Leibes, Jesus, der dich als Jungfrau in den Himmel aufgenommen hat.
0: Heilige Maria, Mutter Gottes, bitte für uns Sünder, jetzt und in der Stunde unseres Todes. Amen.
1: Ehre sei dem Vater und dem Sohn und dem Heiligen Geist.
0: Wie im Anfang, so auch jetzt und alle Zeit und in Ewigkeit. Amen.
1: O mein Jesus, verzeihe uns unsere Sünden, bewahre uns vor dem Feuer der Hölle, führe alle Seelen in den Himmel, besonders jene, die am meisten deiner Barmherzigkeit bedürfen. Amen.

0: Fünftes glorreiches Geheimnis, Jesus, der dich, o Jungfrau, im Himmel gekrönt hat. Herr Jesus Christus, schenke der Welt Frieden, bewahre die Schöpfung, segne alle Priester, gib Seminaristen eine gute Vorbereitungszeit und stärke ihre Berufung. Sei mit deinem Heiligen Geist bei Pfarrern und Pfarrern, schenke ein gutes Miteinander. Wir beten für alle Veranstaltungen zum Lebensschutz, um ein gutes Gelingen gelingen. Und wir beten auch besonders um den Schutz des Lebens von der natürlichen Empfängnis an bis zum Tod. Schenke eine gute Sterbestunde. Wir bitten für die Verstorbenen, für Christian, Karl und Maria, Heinz, Karin, Renate, Lukas, Anna, Michael, Rosalia, für die verstorbenen Eltern, für Ingeborg, Florian sowie für alle verstorbenen Verwandten, für abgetriebene Kinder und für arme Seelen. Führe sie und alle Verstorbenen heim in deine Herrlichkeit. Tröste und stärke die Trauernden. Vater unser im Himmel, geheiligt werde dein Name, dein Reich komme, dein Wille geschehe, wie im Himmel so auf Erden.
1: Unser tägliches Brot gib uns heute und vergib uns unsere Schuld, wie auch wir vergeben unseren Schuldigern. Und führe uns nicht in Versuchung, sondern erlöse uns von dem Bösen. Amen.
0: Gegrüßet seist du, Maria, voller Gnade, der Herr ist mit dir. Du bist gebenedeit unter den Frauen und gebenedeit ist die Frucht deines Leibes, Jesus, der dich, o Jungfrau, im Himmel gekrönt hat.
1: Heilige Maria, Mutter Gottes, bitte für uns Sünder, jetzt und in der Stunde unseres Todes. Amen.
0: Gegrüßet seist du, Maria, voll der Gnade, der Herr ist mit dir. Du bist gebenedeit unter den Frauen und gebenedeit ist die Frucht deines Leibes, Jesus, der dich, o Jungfrau, im Himmel gekrönt hat.
1: Heilige Maria, Mutter Gottes, bitte für uns Sünder, jetzt und in der Stunde unseres Todes. Amen.
0: Gegrüßet seist du, Maria, voll der Gnade, der Herr ist mit dir. Du bist gebenedeit unter den Frauen und gebenedeit ist die Frucht deines Leibes, Jesus, der dich, o Jungfrau, im Himmel gekrönt hat.
1: Heilige Maria, Mutter Gottes, bitte für uns Sünder, jetzt und in der Stunde unseres Todes. Amen.
0: Gegrüßet seist du, Maria, voll der Gnade, der Herr ist mit dir. Du bist gebenedeit unter den Frauen und gebenedeit ist die Frucht deines Leibes, Jesus, der dich, o Jungfrau, im Himmel gekrönt hat.
1: Heilige Maria, Mutter Gottes, bitte für uns Sünder, jetzt und in der Stunde unseres Todes. Amen.
0: Gegrüßet seist du, Maria, voll der Gnade, der Herr ist mit dir. Du bist gebenedeit unter den Frauen und gebenedeit ist die Frucht deines Leibes, Jesus, der dich, o Jungfrau, im Himmel gekrönt hat.
1: Heilige Maria, Mutter Gottes, bitte für uns Sünder, jetzt und in der Stunde unseres Todes. Amen.
0: Gegrüßet seist du, Maria, voll der Gnade, der Herr ist mit dir. Du bist gebenedeit unter den Frauen und gebenedeit ist die Frucht deines Leibes, Jesus, der dich, o Jungfrau, im Himmel gekrönt hat.
1: Heilige Maria, Mutter Gottes, bitte für uns Sünder, jetzt und in der Stunde unseres Todes. Amen.
0: Gegrüßet seist du, Maria, voll der Gnade, der Herr ist mit dir. Du bist gebenedeit unter den Frauen und gebenedeit ist die Frucht deines Leibes, Jesus, der dich, o Jungfrau, im Himmel gekrönt hat.
1: Heilige Maria, Mutter Gottes, bitte für uns Sünder, jetzt und in der Stunde unseres Todes. Amen.
0: Gegrüßet seist du, Maria, voll der Gnade, der Herr ist mit dir. Du bist gebenedeit unter den Frauen und gebenedeit ist die Frucht deines Leibes, Jesus, der dich, o Jungfrau, im Himmel gekrönt hat.
1: Heilige Maria, Mutter Gottes, bitte für uns Sünder, jetzt und in der Stunde unseres Todes. Amen.
0: Gegrüßet seist du, Maria, voll der Gnade, der Herr ist mit dir. Du bist gebenedeit unter den Frauen und gebenedeit ist die Frucht deines Leibes, Jesus, der dich, o Jungfrau, im Himmel gekrönt hat.
1: Heilige Maria, Mutter Gottes, bitte für uns Sünder, jetzt und in der Stunde unseres Todes. Amen.
0: Gegrüßet seist du, Maria, voll der Gnade, der Herr ist mit dir. Du bist gebenedeit unter den Frauen und gebenedeit ist die Frucht deines Leibes, Jesus, der dich, o Jungfrau, im Himmel gekrönt hat.
1: Heilige Maria, Mutter Gottes, bitte für uns Sünder, jetzt und in der Stunde unseres Todes. Amen.
0: Ehre sei dem Vater und dem Sohn und dem Heiligen Geist.
1: Wie im Anfang, so auch jetzt und alle Zeit und in Ewigkeit. Amen. O mein Jesus, verzeih uns unsere Sünden, bewahre uns vor dem Feuer der Hölle, führe alle Seelen in den Himmel, besonders jene, die deiner Barmherzigkeit am meisten bedürfen. Amen.
0: Im Namen des Vaters und des Sohnes und des Heiligen Geistes.
1: Amen. Amen.
0: Ein ganz herzliches Vergelt's Gott allen, die jetzt mit uns im Gebet verbunden waren. Wenn auch Sie, liebe Zuhörer, ein Gebetsanliegen haben, dann können Sie uns das telefonisch mitteilen unter 01 710 70 72. Sie können uns per Post eine Karte schicken. Die Adresse ist 1120 Wien, Pottendorfer Straße 21 oder per E-Mail am einfachsten über unsere Homepage. In der Rubrik Beten finden Sie ein Formular. Wir beten für Sie. Und das können Sie ausfüllen und an uns schicken. Die Gebetsanliegen bleiben anonym. Wir fassen sie zusammen und stellen sie dann jeweils vor ein Geheimnis des Rosenkranzes. In unserem Programm geht es in Kürze weiter mit der Sendung Für Sie gelesen. Und um 15 Uhr lade ich Sie wieder herzlich zum gemeinsamen Gebet des Barmherzigkeitsrosenkranzes ein.

Sie hören Ausschnitte aus der Erzählung Amai, eine Kindheit von Ruth Schaumann. Es liest für Sie Martin Ploderer. Hören wir heute zunächst einige einleitende Worte zu dieser Erzählung, verfasst von Hanna-Barbara Gelfalkowitz. Amai, eine Kindheit, 1932. Hinter dem kargen Titel verbirgt sich eine zauberhafte Erzählkunst. In Blick und Herzen eines anfänglich vierjährigen, dann wachsenden Kindes entfaltet sich Welt, aber nicht verniedlicht und verkleinert, sondern mit Sprüngen im Verstehen durchsetzt, weil sie allzu viel im Leben hören, sehen und fühlen missversteht, zum Gelächter der anderen. Amai, die kleine Dumme neben der großen Schwester, wird oft gescholten und sogar bestraft, fühlt Glück und Unglück um sich herum, ist selbst zuweilen untröstlich. Aber wenn sich das Kind den rätselhaften Kosmos der Erwachsenen nicht wirklich zusammenreimen kann, steigt Trost aus den Dingen auf. Mit dem Spürsinn ihres liebevollen, vogelhaft freundlichen Herzens richtet sie manches gerade, ahnt unsichtbares Leid, bringt Getrenntes näher, erlebt Schmerz, verblüfft die Großen, weiß gar nicht, was sie an Gutem auslöst, wie verkannt. Aber Gott hilft. Ruth Schaumann hat eine Kindheit skizziert, wie es selten gelingt. Das Meisterwerk, bis 1964 auch erweitert und immer wieder aufgelegt, findet in dem Band Neue Schau der kleinen Bibliothek des Abendlandes im B&B Verlag seine Würdigung und sei Ihnen hiermit wärmstens empfohlen.

Der gefallene Ismael. Es ist eine lange Straße, wie ein Schlauch durch die Stadt, die recht kleine. So gegen die Mitte zu aber bekommt der Schlauch etwas wie zwei Knoten, einen dicken und einfach geknüpften. Das ist der Platz, wo die einzigen Bäume stehen, die man hier kennt. Im Winter, wenn sie kahl sind, stellt der Italiener sein Öfchen darunter. Er friert und seine Kastanien brotzeln vor Glut. Und durch die Scheibe vom Konditor sieht man den kleinen Feuerschein im Schnee neben den Füßen des braunen Menschen hüpfen, wie einen kleinen, roten, löwenmähnigen Hund. Und im Sommer ist Markttag unter den Bäumen. Sie werfen ihre roten und weißen Blütenblättchen in die gelben Blattreihen hinein, in die bunten Tassen und auch in die bläulich-weißen Töpfchen, mit dem einzigen Henkelschwänzlein vorn auf dem Bauch, die Amai gar nicht mag. Der Töpfer aber eifrig verkauft. Und eine Drehorgel spielt wehmütig dazwischen, und ihr Herr wiegt sein Haupt dazu wie im Wind. Der andere Knoten ist klein und etwas schlampig gemacht. Es ist kein Platz, nur ein Plätzchen mit schiefen Läden. Die gehen bald vor, bald zurück. Ihre Treppen gehen hinauf oder hinab in die Gewölbe, und Leute sitzen dunkel davor. Dunkel sind die Leute, dunkel sind die Gewölbe, dunkel sind auch die Waren, die man verkauft. Alte Hosen, Röcke, Westen und immer verbogene Schuhe. Manchmal rot überzogenes Bettzeug, und es riecht seltsam an diesem Ort. Wenn Amai geht, wie sie soll, muss sie zur Spielschule trottend über Plätzchen und Platz. Es ist ihr befohlen, durch das Platzgäßchen eilig zu gehen, und sie tut das gehorsam. Die dunklen Leute sehen sie so hasten, sie blicken Amai schwermütig an, und Amai wird es traurig zumut. Warum muss sie hier eilen und darf erst wieder langsam gehen, wenn die nahe Brücke hinter ihr liegt? In der Spielschule aber ist ein Kind von den dunklen Leuten, die vor den dunklen Gewölben sitzen und schwermütig sehen. Es ist ein kleiner Knabe, er ist dunkel, wie alle dort sind, aber er lacht, wie jene nie lachen. Es ist Amai nicht gesagt worden, sie solle laufen, wenn sie ihn sieht. So steht sie oft in seiner Nähe. Er ist viel kleiner und zarter als sie und schaut ihn schweigend, fast mütterlich an. Sie meint, sie habe ihn schon gesehen, früher, und sie weiß plötzlich, dass er dem kleinen Isaak in ihrem Bibelbuch gleicht, den der Vater schlachten wollte, ehe das Widerlamm kam. Wenn die Lehrerin in der Spielschule aus dem Bibelbuch etwas erzählt, ist das Bänkchen des dunklen Knäbleins jedes Mal leer. Das ist, er hat zwei ganze Sonntage hintereinander. Warum, weiß Amai nicht. Wie Amai nun heut von der Spielschule kommt, tritt sie wieder in den dunklen Bereich. Sie geht nicht so schnell, wie sie sollte. Die Lehrerin hat von Moses im Körbchen erzählt und von Jesus im Kripplein, wie den einen die Königstochter zu sich genommen, dem anderen aber ein Esel die kalten Füße geleckt. Daran muss Amai immerfort denken. Der Platz des dunklen Knaben aber war leer gewesen, wie immer. Und wie Amai jetzt noch einige Schritte tut, sieht sie ihn mitten auf der Straße stehen, in einem prächtigen, festlichen Rock. Er hat wiederum Sonntag und darf auf der Platzgasse spielen, und die dunklen Leute sitzen nicht vor den Gewölben herum. Amai möchte den Gefährten gern begrüßen, wie sie aber nahe kommt, überaus schmutzig vom Spielen, läuft der Knabe vor ihr davon. Und wie das Knäblein läuft, fällt alles, und wie es fällt, schreit es. Und Amai rennt und stellt es wieder auf seine Füße, und sein festlicher Rock ist befleckt. Das sieht nur Amai, denn es selbst weint gar erbärmlich, mehr aus Schreck, als weil es sich wehe getan, und Amai weiß nicht, wie helfen. Sie streicht ihm erst die Haare zurück, dann nimmt sie den Schieferschwamm, der ihr vom Schulsack herabhängt, an einer langen, rostroten Schnur, und tupft ihm die Tränen von seinen Wangen. Der Schwamm ist gewiss sauberer als ihr Tuch, und wie das alles nichts helfen will, legt sie ihre warmen Lippen auf seine. Er ist so klein und so kläglich und nimmt diese schwache Wärme gutwillig an, wie die Füße des Jesuskindes seines Eseleins Hauch. Und Amais Augen sind dicht vor seinen Augen. Die sind nun ganz offen, still, dunkel und schwer. Wie Brunnen, denkt sich Amai. Ismael, ruft eine Stimme.

Er ist nicht schön, der Geruch im Gewölbe. Die roten Kissen, die sonst draußen hängen, liegen aufeinandergetürmt und sehen aus, als wären sie gefüllt mit diesem Geruch und wollten daran gleich zerplatzen. Die dunklen Hosen und Röcke sind auch im Gewölbe, altes Gerümpel und neue, kieferne Möbel und wiederum Schwarzes, das sich aber bewegt. Da merkt Amai, dass es viele der dunklen Leute sind, die hier herumstehen oder sitzen, und durch eine offene Tür geht es noch tiefer hinein. Und siehe, dort ist es dunkel und hell zugleich, denn es brennen ruhige Kerzen. Amai kann schon zählen, bis 10. 7 Kerzen brennen zusammen und duften mächtig und schön. Und eine Stimme nahe den Kerzen: Komm, Kind. Es ist ein altes Männchen in einem Stuhl, wie eine Schnecke in ihrem Gehäus, einem viel zu großen Gehäuse. Das Männchen zittert und zittert, aber wie es seine Hand auf Amais Scheitel legt, wird sie ganz stille, wird sie ganz schwer und immer noch schwerer, als rinne von irgendwoher ein großer Strom und fülle die ganze Hand ungeheuerlich über ihr Maß. So schwer, ja noch schwerer wird die Hand, und Amai neigt schweigend darunter den kleinen Nacken, und die Stimme sagt: Geh jetzt, Kind. Die Hand ist herabgesunken von ihrem Haupt und zittert wieder neben der anderen auf den Knien des Alten, zittert und zittert, als wäre gar nichts in ihr, und der dünne Luftzug der offenen Türe bewege sie so. Amai geht hinaus mit der Frau und Ismail, wie sie gekommen. Eine andere dunkle Gestalt steckt ihr ein fremdes Kuchenbrot in die Hand. Die Stiege trägt sie hinauf. Dann ist sie wieder im Gässchen. Die Sonne sticht hinein, wie die Nadel von Franja, der Köchin, in das dicke Buch sticht, wenn Franja das Orakel befragt. Amai fällt ein, dass sie hier ja laufen soll, und sie läuft. Sie läuft auch noch über den Platz und wird laufend am Ende des Schlauches gesehen, wo er in den Vorort mündet, dort, wo Häuser in Gärten sind, Amais Vaterhaus mitten darin. Die Sonne ist heiß und ohne Erbarmen. Aber Amai ist, als habe sie einen Hut auf dem Kopf, einen schattenden Hut. Immer noch spürt sie die Hand auf den Haaren und das schwere, strömende in der Hand. Sie will sich nicht kämmen lassen am Abend dieses Tages. Es gibt einen sehr großen Kampf mit Fräulein Zöleste. Am anderen Tage ist Regenwetter. Mittags ruft der Vater Amai. Die Kleine steht vor dem Riesen. »Du hast einen Knaben geküsst. Leutnant George hat es gesehen.« Amai schweigt. Ihre Augen werden brunnen voll Tränen. »Heul noch nicht, es kommt noch weit schöner mit dir. Schämst du dich nicht?« Amai wird nicht rot vor Scham. Sie wird blass vor Entsetzen. Sah Leutnant George auch in das dunkle Gewölbe hinein? Sah er die ruhigen Lichter und die Hand ihr im Haar? »Du hast einen Judenjungen geküsst. Geh jetzt, Amai. Ich will dich heute nirgends mehr sehen.« Amai sitzt unter der Treppe. Dort ist nirgends, so denkt sie. Sie legt prüfend ihre eine Hand gegen ihr kleines, rundes Knie. Sie zittert nicht, aber sie wird auch nicht schwerer und schwerer wie die fromme Rechte des Alten. »Juden«, sagt Amai in sich hinein. »Juden«, echot ihr Herz. Es klingt traurig und trauernd. Ganz so, als stehe eins auf und ginge vor ein Tor und warte und warte und warte. Drinnen aber beim Vater sitzt Leutnant George. Er raucht und trinkt das Rote, Gelbe und Grüne, der Reihe nach aus kleinen Gläsern fort. Er spricht und Vater lacht dröhnend. Amai aber schläft tief unter der Stiege. Alle im Haus steigen über sie fort. Und sie wissen es nicht.

Sie hörten einen Ausschnitt aus der Erzählung Amai, eine Kindheit von Ruth Schaumann. Erschienen im Band Neue Schau der Reihe Kleine Bibliothek des Abends.

Barmherziger Jesus, im Augenblick deines Kreuzestodes für uns bete ich dich an und lobpreise dich und bitte, umfasse mit deiner unerschöpflichen Barmherzigkeit die ganze Menschheit, besonders die armen Sünder und die Sterbenden. Amen.

Liebe Zuhörer, wir wollen gemeinsam dem Barmherzigkeitsrosenkranz beten. Dazu lade ich Sie ein, hier im Wiener Sendestudio anzurufen unter 0720 578 578. Von außerhalb Österreichs sehr herzlich willkommen unter 0043 720 578 578.

0: So wollen wir unseren Barmherzigkeitsrosenkranz beginnen, im Namen des Vaters und des Sohnes und des Heiligen Geistes. Amen.
1: Heiligen Geistes, Amen.
0: Vater unser im Himmel, geheiligt werde dein Name, dein Reich komme, dein Wille geschehe, wie im Himmel, so auf Erden.
1: Unser tägliches Brot gib uns heute und vergib uns unsere Schuld, wie auch wir vergeben unseren Schuldigern. Und führe uns nicht in Versuchung, sondern erlöse uns von dem Bösen. Amen.
0: Gegrüßet seist du, Maria, voll der Gnade, der Herr ist mit dir. Du bist gebenedeit unter den Frauen und gebenedeit ist die Frucht deines Leibes, Jesus.
1: Heilige Maria, Mutter Gottes, bitte für uns Sünder, jetzt und in der Stunde unseres Todes. Amen.
0: Ich glaube an Gott, den Vater, den Allmächtigen, den Schöpfer des Himmels und der Erde und an Jesus Christus, seinen eingeborenen Sohn, unseren Herrn, empfangen durch den Heiligen Geist, geboren von der Jungfrau Maria, gelitten unter Pontius Pilatus, gekreuzigt, gestorben und begraben, hinabgestiegen in das Reich des Todes, am dritten Tage auferstanden von den Toten, aufgefahren in den Himmel. Er sitzt zur Rechten Gottes, des allmächtigen Vaters, von dort wird er kommen, zu richten die Lebenden und die Toten.
1: Ich glaube an den Heiligen Geist, die heilige katholische Kirche, Gemeinschaft der Heiligen, Vergebung der Sünden, Auferstehung der Toten und das ewige Leben. Amen.

0: Ewiger Vater, ich opfere dir auf den Leib und das Blut, die Seele und die Gottheit deines über alles geliebten Sohnes, unseres Herrn Jesus Christus.
1: Und für die Sünden der ganzen Welt.
0: Durch sein schmerzhaftes Leiden.
1: Hab Erbarmen mit uns und mit der ganzen Welt.
0: Durch sein schmerzhaftes Leiden.
1: Hab Erbarmen mit uns und mit der ganzen Welt.
0: Durch sein schmerzhaftes Leiden.
1: Hab Erbarmen mit uns und mit der ganzen Welt.
0: Durch sein schmerzhaftes Leiden.
1: Hab Erbarmen mit uns und mit der ganzen Welt.
0: Durch sein schmerzhaftes Leiden.
1: Hab Erbarmen mit uns und mit der ganzen Welt.
0: Durch sein schmerzhaftes Leiden.
1: Hab Erbarmen mit uns und mit der ganzen Welt.
0: Durch sein schmerzhaftes Leiden.
1: Hab Erbarmen mit uns und mit der ganzen Welt.
0: Durch sein schmerzhaftes Leiden.
1: Hab Erbarmen mit uns und mit der ganzen Welt.
0: Durch sein schmerzhaftes Leiden.
1: Hab Erbarmen mit uns und mit der ganzen Welt.
0: Durch sein schmerzhaftes Leiden.
1: Hab Erbarmen mit uns und mit der ganzen Welt.

0: Ewiger Vater, ich opfere dir auf den Leib und das Blut, die Seele und die Gottheit deines über alles geliebten Sohnes, unseres Herrn Jesus Christus.
1: Zur Sühne für unsere Sünden und für die Sünden der ganzen Welt.
0: Durch sein schmerzhaftes Leiden.
1: Hab Erbarmen mit uns und mit der ganzen Welt.
0: Durch sein schmerzhaftes Leiden.
1: Hab Erbarmen mit uns und mit der ganzen Welt.
0: Durch sein schmerzhaftes Leiden.
1: Hab Erbarmen mit uns und mit der ganzen Welt.
0: Durch sein schmerzhaftes Leiden.
1: Hab Erbarmen mit uns und mit der ganzen Welt.
0: Durch sein schmerzhaftes Leiden.
1: Hab Erbarmen mit uns und mit der ganzen Welt.
0: Durch sein schmerzhaftes Leiden.
1: Hab Erbarmen mit uns und mit der ganzen Welt.
0: Durch sein schmerzhaftes Leiden.
1: Hab Erbarmen mit uns und mit der ganzen Welt.
0: Durch sein schmerzhaftes Leiden.
1: Hab Erbarmen mit uns und mit der ganzen Welt.
0: Durch sein schmerzhaftes Leiden.
1: Hab Erbarmen mit uns und mit der ganzen Welt.
0: Durch sein schmerzhaftes Leiden.
1: Hab Erbarmen mit uns und mit der ganzen Welt.

0: Ewiger Vater, ich opfere dir auf den Leib und das Blut, die Seele und die Gottheit deines über alles geliebten Sohnes, unseres Herrn Jesus Christus.
1: Zur Sühne für unsere Sünden und für die Sünden der ganzen Welt.
0: Durch sein schmerzhaftes Leiden.
1: Hab Erbarmen mit uns und mit der ganzen Welt.
0: Durch sein schmerzhaftes Leiden.
1: Hab Erbarmen mit uns und mit der ganzen Welt.
0: Durch sein schmerzhaftes Leiden.
1: Hab Erbarmen mit uns und mit der ganzen Welt.
0: Durch sein schmerzhaftes Leiden.
1: Hab Erbarmen mit uns und mit der ganzen Welt.
0: Durch sein schmerzhaftes Leiden.
1: Hab Erbarmen mit uns und mit der ganzen Welt.
0: Durch sein schmerzhaftes Leiden.
1: Hab Erbarmen mit uns und mit der ganzen Welt.
0: Durch sein schmerzhaftes Leiden.
1: Hab Erbarmen mit uns und mit der ganzen Welt.
0: Durch sein schmerzhaftes Leiden.
1: Hab Erbarmen mit uns und mit der ganzen Welt.
0: Durch sein schmerzhaftes Leiden.
1: Bitte, hab Erbarmen mit uns und mit der ganzen Welt.
0: Durch sein schmerzhaftes Leiden.
1: Hab Erbarmen mit uns und mit der ganzen Welt.

0: Ewiger Vater, ich opfere dir auf den Leib und Blut und die Seele und die Gottheit deines über alles geliebten Sohnes, unseres Herrn Jesus Christus.
1: Zur Sühne für unsere Sünden und für die Sünden der ganzen Welt.
0: Mein Jesus, Verzeihung und Barmherzigkeit.
1: Durch sein schmerzhaftes Leiden, hab Erbarmen mit uns und mit der ganzen Welt. Bitte.
0: Durch sein schmerzhaftes Leiden.
1: Hab Erbarmen mit uns und mit der ganzen Welt.
0: Durch sein schmerzhaftes Leiden.
1: Hab Erbarmen mit uns und mit der ganzen Welt.
0: Durch sein schmerzhaftes Leiden.
1: Hab Erbarmen mit uns und mit der ganzen Welt.
0: Durch sein schmerzhaftes Leiden.
1: Hab Erbarmen mit uns und mit der ganzen Welt.
0: Durch sein schmerzhaftes Leiden.
1: Hab Erbarmen mit uns und mit der ganzen Welt.
0: Durch sein schmerzhaftes Leiden.
1: Hab Erbarmen mit uns und mit der ganzen Welt.
0: Durch sein schmerzhaftes Leiden.
1: Hab Erbarmen mit uns und mit der ganzen Welt.
0: Durch sein schmerzhaftes Leiden.
1: Hab Erbarmen mit uns und mit der ganzen Welt.
0: Durch sein schmerzhaftes Leiden.
1: Hab Erbarmen mit uns und mit der ganzen Welt.

0: Ewiger Vater, ich opfere dir auf den Leib und das Blut, die Seele und die Gottheit deines über alles geliebten Sohnes, unseres Herrn Jesus Christus.
1: Das Schöne für unsere Sünden und für die Sünden der ganzen Welt.
0: Durch sein schmerzhaftes Leiden.
1: Hab Erbarmen mit uns und mit der ganzen Welt.
0: Durch sein schmerzhaftes Leiden.
1: Hab Erbarmen mit uns und mit der ganzen Welt.
0: Durch sein schmerzhaftes Leiden.
1: Hab Erbarmen mit uns und mit der ganzen Welt.
0: Durch sein schmerzhaftes Leiden.
1: Hab Erbarmen mit uns und mit der ganzen Welt.
0: Durch sein schmerzhaftes Leiden.
1: Hab Erbarmen mit uns und mit der ganzen Welt.
0: Durch sein schmerzhaftes Leiden.
1: Hab Erbarmen mit uns und mit der ganzen Welt.
0: Durch sein schmerzhaftes Leiden.
1: Hab Erbarmen mit uns und mit der ganzen Welt.
0: Durch sein schmerzhaftes Leiden.
1: Hab Erbarmen mit uns und mit der ganzen Welt.
0: Durch sein schmerzhaftes Leiden.
1: Hab Erbarmen mit uns und mit der ganzen Welt.
0: Durch sein schmerzhaftes Leiden.
1: Hab Erbarmen mit uns und mit der ganzen Welt.

0: Heiliger Gott, heiliger starker Gott, heiliger unsterblicher Gott.
1: Hab Erbarmen mit uns und mit der ganzen Welt.
0: Heiliger Gott, heiliger starker Gott, heiliger unsterblicher Gott.
1: Hab Erbarmen mit uns und mit der ganzen Welt.
0: Heiliger Gott, heiliger starker Gott, heiliger unsterblicher Gott.
1: Hab Erbarmen mit uns und mit der ganzen Welt.
0: O Blut und Wasser aus dem Herzen Jesu, als Quelle der Barmherzigkeit für uns entströmt.
1: Jesus, ich vertraue auf dich.
0: Im Namen des Vaters und des Sohnes und des Heiligen Geistes.
1: Amen. Amen.
0: Ein herzliches Vergelt's Gott allen, die jetzt mit uns im Gebet verbunden waren. In Kürze geht's weiter, heute am Tag des Lebens, mit einer Katechismus-Sendung.

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0: herzliches Grüß Gott, liebe Hörer von Radio Maria, zum Katechismus, sagt Martina Steiger. Heute zu Beginn unseres Schwerpunktes der Woche des Lebens widmet sich auch die Katechismus-Sendung am Tag des Lebens diesem wichtigen Anliegen. Wir lassen Pfarrer Pater Bernd Wegscheider zu Wort kommen, der stellvertretende Vorsitzende der Initiative Priester für das Leben ist. Sein Thema heute: Gott, der Herr des Lebens. Ich begrüße Pater Bernd herzlich und darf ihm gleich das Wort übergeben. Grüß Gott.
1: Grüß Gott, liebe Frau Steiger. Vielen Dank für die Begrüßung und auch ein herzliches Grüß Gott an alle Hörerinnen und Hörer von Radio Maria. Das Thema haben wir schon abgesteckt: Gott, der Herr des Lebens. Und nur vorweg, natürlich könnten wir uns unglaublich ausbreiten, was dieses schöne Thema betrifft, denn es ist total reich und auch ergiebig für unser geistliches Leben, wenn wir Gott als den Herrn über unser Leben begreifen, der uns nicht nur einmalig geschaffen hat, sondern der immerfort Ja zu uns sagt, zu allen Facetten unseres Lebens, der auch die Welt im Dasein hält, dort, wo sie nicht seine Wege geht und uns trotzdem nicht verlässt und uns trotzdem nicht ins Nichts zurückfallen lässt. Gott, der Herr des Lebens. Wir könnten als einfache Antwort auf die Frage, warum Gott der Herr des Lebens ist, könnten wir einfach sagen, ja, weil er es gemacht hat, ja, weil er das Leben geschaffen hat. Und was du baust, was du erzeugst und machst, ja, also der Tischler, der den Tisch baut, der gehört doch ihm, oder? Natürlich ist dann noch die Frage, woher das Material kommt und so, aber von Gott kommt sowohl das fertige Produkt als auch das Material. Von dem her können wir sagen, ja, wem soll es denn gehören, wenn nicht ihm? Wenn wir in den biblischen Schöpfungsbericht hineinschauen, dann wird das theologisch für uns bezeugt. Weniger wie Gott die Welt gemacht hat, dort ist viel metaphorische und bildliche Redeweise zu finden, aber insbesondere vor allem, dass Gott die Welt und alles Lebendige und zuletzt den Menschen in seiner besonderen Stellung in der Schöpfung geschaffen hat. Dass der Mensch von Gott gewollt ist, dass Gott das Leben für den Menschen und alles Lebendige geschaffen hat. Im katholischen Verständnis ist es auch besonders schön, dass wir sehen, dass Gott nicht einfach die Welt geschaffen hat, wie dass er eine Uhr gebaut hat und sie dann aufgezogen hat, dass sie dann eine gewisse Zeit funktioniert und er sich dann zurückzieht und einfach nur schaut, wie alles läuft, sondern neben der Creatio ex nihilo, ja, wo wir festhalten, dass Gott alles aus dem Nichts geschaffen hat und er keinen Helfer dabei hatte oder keinen Urstoff, hält er darüber hinaus aber auch das Leben jeden Augenblick der ganzen Schöpfung im Dasein. Das nennt man dann lateinisch die Conservatio in esse, also die Bewahrung im Sein. Denn es gibt keinen Grund, warum wir und die ganze Welt, die einmal erschaffen worden ist, warum sie nicht von einem Moment zum nächsten ins Nichts zurückfallen könnte. Wir sind ja selber, niemand von uns ist seine eigene Ursache. Alles ist durch was anderes verursacht und so auch braucht alles, was ist und nicht seine eigene Ursache ist, braucht einen Grund, warum es überhaupt da ist. Und in einem nächsten Schritt auch, warum es auch im nächsten Moment weiterhin da ist. Wenn Gott aufhören würde, an uns zu denken und zu wollen, dass wir existieren, dann würden wir sofort ins Nichts zurückfallen. Also jeden Moment deines Lebens kannst du sagen, Gott will, dass ich bin. Es ist kein Zufall, auch kein biologischer Zufall, dass wir irgendwie entstanden sind, sondern es ist gewollt. Hier können wir auch besonders anschließen an die unsterbliche Seele des Menschen. Das, was ihn auszeichnet, besonders macht und zur Krone der sichtbaren Schöpfung macht. Diese unsterbliche Seele kann nämlich auch kein Mensch machen und erzeugen. So heißt's, so ist es auch kirchliche Lehre, dass in jedem Akt des Entstehens eines neuen Menschen, ja, im Akt der Zeugung, wo Ei und Samenzelle aufeinandertreffen, dass es da einen besonderen eigenen schöpferischen Akt Gottes braucht, dass hier ein neuer Mensch entsteht. Weil die Eltern können das Biologische geben, Ei- und Samenzelle, DNA-Stränge, biologisches Material und so weiter. Aber die unsterbliche Seele, das Geistige, das können sie hier nicht erzeugen. Das kann hier nicht aus dem Nichts erschaffen werden. Denn aus dem Nichts kann nur Gott erschaffen. Das heißt, am Anbeginn, im ersten Augenblick jedes menschlichen Lebens, auch unseres eigenen, steht das Ja und der schöpferische Akt Gottes, der aus dem Nichts unsere unsterbliche Seele schafft. Das heißt, dort hat Gott schon Ja gesagt zu uns ganz, so dass wir mit unsterblicher Seele sagen können, dieses Ja nimmt er nie zurück in unserem Leben, und zwar auf ewig. Es wird nie mehr einen Moment geben, wo es uns als Menschen mit unsterblicher Seele nicht gibt. Also das ist sicher ein Gedanke, wo wir mal, den wir auf, uns auf der Zunge gehen lassen können, sozusagen. Das heißt natürlich nicht, dass der Mensch immer in gleicher Weise lebt, also oder so lebt, wie Gott das im Sinn hat für ihn. Also auch im Schöpfungsbericht wird gesagt, dass Gott den Menschen als sein Abbild geschaffen hat und ihm ähnlich. Und das wird in der Theologie wird es unterschieden. Die Tatsache, dass der Mensch ein Abbild Gottes ist, also dass er besondere Fähigkeiten hat, die ihn zum Ebenbild Gottes machen, das ist nicht das Gleiche, wie dass er ihm ähnlich ist. Denn diese Gottähnlichkeit kann der Mensch durch die Sünde verlieren. Da gibt es ein Mehr oder ein Weniger. In dem Sinn, eben je mehr wir gottähnlich werden, haben wir auch mehr Anteil an der Gottähnlichkeit. Das braucht man nicht lange erklären. Aber dass wir Abbild Gottes sind, das können wir nicht verlieren. Das ist etwas, was uns in die Seele hineingeschrieben ist und was deswegen unmittelbar unsere Würde auch ausmacht. Dass wir ausgestattet sind mit Vernunft und freiem Willen, dass wir auf Gott hin geschaffen sind und dass wir fähig sind, auf ihn und seinen Ruf Antwort zu geben. Und das bleibt unser ganzes Leben in diesem irdischen Pilgerstand erhalten, sodass diese Würde durch nichts uns genommen werden kann. Das heißt aber nicht, dass wir ihr entsprechend leben. Ja, einerseits könnten wir sagen, leider, aber auf der anderen Seite wollte das Gott natürlich so. Das menschliche Leben ist heilig eben, weil es von seinem Beginn an der Schöpfermacht Gottes bedarf, so heißt es im Katechismus, und für immer, so fährt er fort, in einer besonderen Beziehung zu seinem Schöpfer bleibt, seinem einzigen Ziel. Deswegen, Gott hat unsere Seele und uns unsterblich erschaffen und deswegen bleiben wir bezogen auf ihn. Wir gehören auch gar nicht uns selber. Der heilige Apostel Paulus, er bringt das einmal auf einen Punkt, auf den Punkt. Und zwar bezieht er sich da nicht so sehr auf die Schöpfung, sondern auf die Erlösung. Wir gehören nämlich in mehrfacher Hinsicht Gott. Einerseits, weil er uns gemacht und erschaffen hat, aber auch, weil wir durch das kostbare Blut Jesu Christi als Christen erkauft worden sind. Alles gehört euch, ihr aber gehört Christus, sagt der heilige Apostel Paulus. Und das dürfen wir wirklich hören, das dürfen wir annehmen und das fordert auch eine Reaktion bei uns heraus. Wir könnten natürlich sagen, ja, Gott hat uns unser Leben als Geschenk gegeben. Ja, das stimmt. Ja, er hat es uns gegeben, aber nicht so, dass wir nicht eine Verantwortung dafür hätten. Denn wenn ich jemandem etwas schenke, das ich gemacht habe und wo ich weiß, so muss das verwendet werden und dafür hast du das bekommen, auch als Geschenk, dann weißt du, okay, wenn ich das Geschenk annehme, dann stehe ich trotzdem in einer bleibenden Verantwortung vor demjenigen, der mir dieses Geschenk gegeben hat. Der weiß, wie man das richtig verwenden muss. Der weiß, worum es dabei geht und der auch weiß, wie man das kaputt macht. So können wir sagen, ja, es ist uns nicht ohne Rücksicht auf Verluste irgendwie nur gegeben und mach damit, was du willst. Wir könnten eher sagen, es ist eine heilige Leihgabe, ein heiliges Leihgut von Gott, das uns anvertraut ist, das nicht zu unserem Eigentum, zu unserem Besitz geworden ist, in dem Sinn, dass es völlig losgelöst wäre von Gott, aber auch nicht so, dass wir das verdient hätten, dass wir es im strengen Sinn besitzen würden, sondern dass der Herr uns das gibt als Leihgabe, die uns anvertraut ist, zwar auf ewig, aber mit der wir richtig und gut umgehen sollen. Wir singen ja in diesem bekannten Kirchenlied, ja, Herr, ich bin dein Eigentum, dein ist ja mein Leben. Das bringt es wunderbar auf den Punkt, ja, dass wir Christi sind, dass wir ihm gehören und dass wir auch so leben sollen, in Verantwortung vor demjenigen, der uns das Leben gegeben hat. Noch ehe ich dich im Mutterleib formte, habe ich dich ausersehen. Noch ehe du aus dem Mutterschoß hervorkamst, habe ich dich geheiligt. Der Beginn vom Buch Jeremia, im ersten Kapitel, schon in den ersten Sätzen, wird so dem Prophet gegenüber gesprochen. Aber das können wir auf jeden Menschen umlegen. So tut es auch der Katechismus. Oder auch, wie es im Psalm 139 heißt, als ich geformt wurde im Dunkeln, kunstvoll gewirkt in den Tiefen der Erde, waren meine Glieder dir nicht verborgen. So betet der Psalmist, der weiß, schon am Anfang seines Lebens, schon bevor die eigene Mutter einen mit den eigenen Augen sehen kann, hat Gott einen gesehen. Und nicht nur im Sinne von, ja, du bist halt da, sondern er hat unser Leben verfolgt mit seinen Augen. Er ist der Herr unseres Lebens und er hat Interesse an uns. Er verfolgt unser Leben, ja, nicht als reiner Beobachter, sondern als jemand, der uns zum Leben helfen will. Das ist ja die große Botschaft, die auch immer mitschwingt beim Herrn selber, Jesus Christus, wenn er verkündet, dass er selber nicht nur der Weg und die Wahrheit ist, sondern das Leben selbst und dass er gekommen ist, damit auch wir das Leben haben und es in Fülle haben. Er will unser florieren. Ja? Er will, dass wir das Leben in Fülle haben, nicht nur biologische Existenz haben. Und das sehen wir auch schön zum Beispiel in der Bergpredigt, wo der Herr sagt, ihr habt gehört, was zu den Alten gesagt worden ist, du sollst nicht töten. So weit, so gut. Ja? Gott ist der Herr des Lebens. Wir dürfen den unschuldigen Menschen, wir dürfen ihm dieses Geschenk, das ihm anvertraut ist, nicht nehmen. Das ist eine Grenze, die wir nicht überschreiten dürfen. So viel, so weit, so gut. Ja? Dann fährt er fort. Wer aber jemand tötet, soll dem Gericht verfallen sein. Okay? Ich aber sage euch, jeder, der seinen Bruder auch nur zürnt, soll dem Gericht verfallen sein. Hier merken wir, Jesus geht es mehr nur als darum, dass das biologische Leben des Menschen praktisch um jeden Preis erhalten bleiben soll. Denn das ist nicht der Fall. Ja? Also wir haben nicht die notwendige moralische Pflicht, um jeden Preis menschliches Leben zu erhalten. Wir dürfen nur direkt es jemanden Unschuldigen nicht nehmen. Das ist etwas anderes. Aber er wechselt dann noch die Ebene. Er sagt dann noch dazu, na, es geht nicht nur um das biologische Dasein. Es geht um das Florieren des menschlichen Lebens selbst. Wer seinen Bruder auch nur zürnt, soll dem Gericht verfallen sein. Wir sollen das Leben achten, es pflegen und den Menschen nicht nur uns selber, weil wir sind ja zuerst uns selbst anvertraut, sondern auch um zum Nächsten, zum wahren Leben verhelfen. Das spielt natürlich auch in die Verkündigung hinein, dass wir bezeugen Jesus Christus. Und so handeln, wie auch die Mutter Teresa es wunderbar auf den Punkt gebracht hat, wer Gott nicht gibt, der gibt zu wenig. Auch im Hinblick auf das Florieren und das Gelingen menschlichen Lebens. So weit, so gut. Das ist vielleicht einmal der erste Teil, wo wir bewusst auf Gott schauen, den Schöpfer und den Herrn des Lebens, dem wir gehören, der uns unser Leben anvertraut hat und den Jesus Christus uns zur Fülle des wahren Lebens hinführen will. Hören wir vielleicht jetzt ein paar Takte die Musik, lassen wir das einmal absitzen und dann schauen wir, was das für Konsequenzen auch natürlich für uns als Menschen hat, als Gläubige, die Jesus Christus nachfolgen wollen.

0: Liebe Zuhörer, wir sind mitten in einer Katechismus-Sendung. Pfarrer Pater Bernd Wegscheider widmet sich dem Thema Gott, der Herr des Lebens. Den ersten Teil seines Impulses wendet er Gott, dem Schöpfer, zu. Ich bitte ihn fortzusetzen.
1: Vielen Dank, Frau Steiger. Wir schauen weiter auf das, was es bedeutet nun, dass Gott der Herr des Lebens ist, was es vor allem für praktische und auch für moralische Konsequenzen für uns hat. Jetzt könnte man natürlich gleich hineinfallen in das, in die Täuschung, dass wir immer nur hören, ja, was darf der Christ alles nicht? Ja? Aber wenn wir beim ersten Teil zugehört und das verinnerlicht haben, dann wissen wir, hey, da geht es um eine angemessene Reaktion auf das Gute und Schöne, das Gott durch das menschliche Leben uns gegeben hat. Auch wenn es manchmal beschwerlich ist, auch wenn es schwach und krank sein kann, auch wenn es mit einem großen Leid einhergehen kann. Es bleibt ein Gut, das uns von Gott anvertraut ist, dass wir gut damit umgehen. Die christliche Botschaft ist nicht, dass wir um jeden Preis Leid vermeiden sollen, denn dann müssten wir alle Menschen umbringen, dann gibt es überhaupt kein Leid mehr, ja? Also wenn man es jetzt ganz radikal anschauen würde. Aber es würde auch viel Gutes verloren gehen und viel Schönes, wenn wir alles Leid sofort aus der Welt schaffen müssten. Gott lässt es zu, auch dass das menschliche Leben eine Beschwerlichkeit in manchen Momenten aufweist und auch ein Leid aufweist, sodass wir einander herausgefordert sind, einander zu dienen, einander in Liebe beizustehen und dieses Gut des menschlichen Lebens auch in diesen kritischen Phasen zu achten. Es ist der Ernstfall der Menschlichkeit, könnten wir sagen, wie es Robert Spemann einmal ausgedrückt hat, angesichts des schwachen und kranken und alten und vor allem des sehr leidvollen Lebens, dass wir hier nicht sagen, es ist besser für dich, es gibt dich nicht mehr in dieser Welt. Dort zieht der christliche Glaube eine Grenze ein. Und die Gebote, die Gott, der Herr, seinem Volk und also allen eigentlich mitgegeben hat, durch das Naturrecht, das allen Menschen in die Seele hineingeschrieben ist, aber insbesondere auch in der Offenbarung, werden hier Grenzen eingezogen, die uns auf hohe Güter eigentlich verweisen. Es geht nicht darum, dass wir irgendwelche Dinge einfach nicht tun dürfen, weil Gott das nicht mag und weil er uns einschränken will oder weil er sagt, na, ihr müsst nach meinen Regeln spielen, sondern weil er will, dass wir ein florierendes menschliches Leben haben und die Güter, die Gott in diesen Menschen, in dieses Leben hineingestiftet hat, dass wir sie achten und schützen und dass wir sie wertschätzen auch. Und die Regeln und Gebote, die Gott uns gibt, sie sind wieder Zaun sozusagen um den Spielplatz, ja, oder sie sind wie die Leitplanken auf der Autobahn. Es ist zu unserem Wohl, dass wir die einhalten, weil darin ist das Leben und darin ist der Schutz dieser großen Güter, die der Herr uns geschenkt hat, nicht zuletzt dieses grundlegenden Gutes und Rechtes auf Leben selbst. Die erste Konsequenz, die wir ziehen können, darauf, von dem ausgehend, dass Gott der Herr des Lebens ist, ist, dass wir dankbar sein sollen. Also nicht zuerst ein Gebot, ja, nicht zuerst eine Einschränkung, sondern eine Richtungsanweisung, sodass wir aufblicken auf unseren Schöpfer und sagen, danke und dir gebührt Lob und Preis, denn wir haben es weder verdient, noch hast du es uns geschuldet, dass wir existieren dürfen. Es ist ein reines Geschenk seines Großmutes und seiner Gnade und seines Wohlwollens. Und hier bleiben wir in einer ewigen Schuld der Anbetung und der Dankbarkeit aus der Pflicht der Gerechtigkeit heraus unserem Schöpfer gegenüber. Das heißt aber natürlich auch, dass wir dann richtig umgehen mit diesem guten Geschenk, das der Herr uns gemacht hat. Und da spielt natürlich das fünfte Gebot die wesentliche Rolle und alles, was damit zusammenhängt. Das fünfte Gebot sagt, du sollst nicht töten. Und genauer gesagt können wir ja auch noch unterscheiden, du sollst nicht morden. Ja? Denn Mord ist in der katechetischen Tradition genau umschrieben worden als oder beschrieben worden als die direkte, gewollte Tötung unschuldigen menschlichen Lebens. Das ist verboten. Hier zieht Gott die rote Linie, weil er sagt, das darf der Mensch nicht, weil ihm das Leben nicht gehört. Und weil er nicht über sein Leben und auch nicht über das Leben anderer so verfügen darf. Es ist jemandem gegeben, dass er richtig damit umgeht und nicht uns in die Hand gegeben, dass wir das zerstören. Hier ist natürlich schon viel Brainpower sozusagen hineingegangen, denn direkt heißt also die direkte Tötung. Manchmal kann etwas indirekt geschehen. Ja, das ist die Lehre von der doppelten Wirkung einer einer Tat, so dass wir etwas wollen und dadurch ein zweites entsteht, das wir nicht wollen, aber das in Kauf genommen wird dabei. Zum Beispiel gibt es in der Palliativmedizin, wenn wir schon dabei sind, gibt es die moralische Überlegung, dass es sehr wohl gerechtfertigt ist, dass einem Menschen, der nicht mehr lange lebt und unter großem Leid, mit großem Leid zu kämpfen hat, dass man ihm auch Medikamente gibt, die sein Leid lindern und dabei auch die Lebensspanne verkürzen können. Hier wird nicht die Tötung herbeigeführt, hier wird nur das Leid gelindert und weil dem Menschen sowieso nicht mehr so lange Lebenszeit beschieden ist, wird in Kauf genommen, dass das Leben dadurch ein bisschen verkürzt wird, um dieses jetzt bestehende Leben, um dem zu helfen, um hier noch ein Leid zu lindern. Also hier gibt es eine doppelte Wirkung, wobei die Verkürzung des Lebens dann nur in Kauf genommen wird und intendiert wird, also direkt gewollt wird, die Verringerung des Leides. Hier merken wir, diese Begriffe, die haben eine echte Bedeutung, dass wir das so formulieren. Also die direkte gewollte Tötung des unschuldigen menschlichen Lebens ist verboten. Genauso was die Schuldigkeit betrifft. Ja. Im Buch Genesis, wenn ich das jetzt irgendwo finde, dort hören wir das auch, dass von demjenigen, der menschliches Blut vergießt, dass ihm dass sein Blut vergossen werden wird. Also hier wird von Anfang an verknüpft, wenn du das menschliche Leben von anderen nicht achtest, dann verlierst du auch selber das Recht darauf. Das heißt aber nicht, dass jeder dann jemanden umbringen darf deswegen, aber in der theologischen Tradition hat man sehr wohl gesagt, okay, das schuldig gewordene menschliche Leben, das ist nicht mehr um jeden Preis sozusagen vor der Tötung geschützt. In den letzten Jahren hat sich ja ein bisschen eine Änderung gegeben in der Theologie und auch durch Aussagen vom Papst Franziskus, der hier in einer Passage den Katechismus hat ändern lassen. Aber das würde schon ein bisschen ein Umweg sein und dann würden wir wesentliche Sachen nicht mehr ansprechen, wenn wir da jetzt noch in die Tiefe gehen. Wir sehen also, das fünfte Gebot, es schützt das menschliche Leben vom Anfang bis zum Ende. Das heißt, von der natürlichen Empfängnis bis zum natürlichen Tod, bis zu dessen natürlichen Ende. Das verbietet den Mord, wie wir schon gesagt haben. Die direkte, gewollte Tötung unschuldigen menschlichen Lebens ist die rote Linie, wo der Mensch nicht drüber darf. Und dabei gibt es natürlich Spielformen, dass wir niemanden umbringen sollen. Das ist das Erste, was jemand sagt, Herr Pfarrer, ich habe eh keine Sünden, ich habe niemanden umgebracht, als ob es das einzige Gebot wäre. Ja? Aber wir wissen ja, das Entscheidende, das alles zusammenfasst, ist, du sollst den Herrn, deinen Gott lieben, aus ganzem Herzen, mit all deiner Kraft, aus ganzer Seele und deinen Nächsten wie dich selbst. Aber Mord ist so irgendwie ganz im Bewusstsein der Menschen drin, das darf man nicht tun. Aber dafür, das weiß ein Nichtchrist normalerweise auch. Aber eine Spielform natürlich, die in dieses Tötungsverbot hineinfällt, ist natürlich die Abtreibung. Und die Kirche hat die direkte Abtreibung, das heißt die als Ziel oder als Mittel gewollte Tötung des ungeborenen Menschen, der natürlich auch unschuldig ist, in jedem Stadium schwer abgelehnt. Also hier ist das Zeugnis der Kirche eindeutig. Da darf der Mensch diese rote Linie nicht überschreiten. Und hier tritt sie vor unseren Augen in Reinform sozusagen auf. Dieser Mensch ist reines Geschenk Gottes und kann noch nicht irgendwie schuldig geworden sein an irgendetwas. Und deswegen hat er auch diesen vollkommenen Schutz des menschlichen Lebens verdient, was der Herr uns gebietet. Also es ist fast eine Perversion, wenn heute als frauenfeindlich oder als menschenfeindlich angesehen wird, dass eben gegen die Abtreibung sich ganz klar ausgesprochen wird, was eigentlich ja dazu da ist, um die unbedingte Würde des Menschen zu schützen, vom ersten Augenblick des Daseins an. Es wird einfach verdreht, so wie es der Teufel auch gern tut, ja, der das Gute verdreht in das Böse und das Böse gut nennt. In einem nächsten Schritt ist natürlich, fällt in die gleiche Kategorie, die Sterbehilfe und auch der Selbstmord. Also der Selbstmord widerspricht, so heißt es im Katechismus, dem natürlichen Streben des menschlichen Wesens, das Leben zu erhalten und fortzuführen. Also auf einer natürlichen Ebene ist es schon gegen die eigene Natur, aber dann fährt er auch fort, der Katechismus, er ist eine schwere Verfehlung gegen die Liebe zu sich selbst, zum Nächsten und zu Gott. Sehr interessant, dass da alle irgendwie, alle Beteiligten irgendwie man sich gegen die verfehlt. Einerseits man selber, weil man soll auch sich lieben und dieses Geschenk achten, das Gott einem anvertraut hat, auch unter sehr widrigen Umständen. Das, auch das Verhältnis zum Nächsten ist da natürlich stark beeinträchtigt. Ich als Priester habe schon mehrfach auch Begräbnisse halten müssen für Menschen, die sich selber das Leben genommen haben, für Selbstmörder. Und es ist unglaubliches Leid und eine unglaubliche Tragödie für alle Beteiligten der Familie und im Freundeskreis. Also selbst die abgebrühtesten, ja, wo man sieht, ja, oder die von sich dann sagen, ja, besser so, ja, was dann die wenigsten sind, die das irgendwie sagen, selbst die leiden total darunter. Und man merkt, es ist vielleicht für einen selber scheint es der leichteste Ausweg, aber es lastet eine Bürde auf allen, die irgendwie damit zu tun haben, beziehungsweise mit diesen Menschen verbunden worden sind, die kaum zu ermessen ist. Und natürlich ist es ein Verbrechen gegenüber Gott. Denn mit unserem Leben, das uns geschenkt und anvertraut worden ist, dass wir gut damit umgehen, wir selber sollen uns auch lieben und wir sollen dieses Geschenk achten und von Gott die Kraft bekommen, dieses Geschenk auch unter widrigen Umständen mit dem richtig umzugehen. Die Sterbehilfe ist hier natürlich hat nur den Anschein der Barmherzigkeit. Denn letztendlich tun wir einem Menschen ja nichts Gutes, wenn wir selber zur Verfügung stehen, dass er dem Geschenk seines Lebens sich nicht richtig verhält. Sei es aktiv, dass wir das selber tun, sei es, dass das nur medizinisch begleitet wird. Der Mensch soll nicht Feind des menschlichen Lebens seines Nächsten werden. Das ist die rote Linie, die Kirche einzieht. Und hier gibt es ja ein Urteil des Verfassungsgerichtshofes, das seit 1. Jänner 2022 in Österreich ja die begleitete Sterbehilfe erlaubt ist. Und das kann sehr wohl ein Dammbruch sein, ja? Dass wir Schritt für Schritt auflösen den Schutz des menschlichen Lebens und allein unter dem Diktat der völligen Autonomie des Menschen das menschliche Leben betrachten. Aber hier werden wir ihm nicht gerecht, denn der Mensch, auch wenn er Autonomie hat über sein Leben, er verdankt sein Leben jemandem. Er schuldet sein Leben jemandem. Er ist in einer Verantwortung nicht nur vor sich selber, sondern auch vor Gott und vor seinen Nächsten für sein Leben. Und deswegen darf er damit nicht nur so umgehen, wie er selber will. Er ist in die Verantwortung genommen. Und hier will der christliche Glaube auch helfen und die Kirche jemandem beistehen und auch die Menschen so beeinflussen, dass sie das füreinander sind. Nämlich Hilfe zum Leben und nicht Hilfe zum Sterben. Wir wollen das Leben in Fülle haben und deswegen auch dieses Geschenk des Lebens achten, das der Herr uns anvertraut hat. Also auch die aktive Sterbehilfe ist da ausgeschlossen, denn die direkte Tötung ist einfach unzulässig und überschreitet diese rote Linie, die der Herr uns hier gibt, um das Geschenk des Lebens mit dem gut umzugehen, es zu achten, es zu lieben, auch in der Ehrfurcht vor unserem Schöpfer und unserem Erlöser, dem wir gehören und dem unser Leben auch gehört. Schlussendlich bleibt nur noch, dass wir irgendwo ein Ja zum Leben auch sprechen, nicht nur für uns, sondern auch zum Leben unserer Nächsten, die der Herr in unser Leben hineingestellt hat. Im 2. Korintherbrief heißt es einmal schön, denn Gottes Sohn Jesus Christus ist nicht als Ja und Nein zugleich gekommen. In ihm ist das Ja verwirklicht. Ja zu allem, was Gott will.

0: ich bin froh und dankbar, wenn jemand anruft und vielleicht hier Nachfragen hat und ich vielleicht noch das eine oder andere klären kann, sollte etwas unklar geblieben sein.
1: Ja, und dazu darf ich die Telefonnummer hierher ins Wiener Sendestudio bekannt geben. Sie können dadurch auch mit Pfarrer Bernd Wegscheider in Kontakt kommen. 0720 578 578, von außerhalb Österreichs noch mit der Vorwahl 0043 720 578 578. Wir freuen uns auf Ihre Fragen, auf Ihren Beitrag, aber zögern Sie nicht lange, denn die Sendezeit ist schon sehr begrenzt.

0: Ja, wir haben zwei Hörerinnen in der Leitung. Wir beginnen mit Frau Regina und ich verbinde sie jetzt mit Pfarrer Pater Bernd. Bitte, Regina.
1: Ja, grüß Gott, Herr Pfarrer.
2: Ja, grüß Gott.
1: Ja, grüß Gott. Ich hätte eine Frage, weil Sie, und zwar zu dieser aktiven Sterbehilfe oder wie das heißt, wo Sie gesagt haben, der Mensch hat ein Leben in Fülle, aber wenn jemand so krank ist und Schmerzen hat ganze Zeit und eigentlich nur mehr auf Sterben wartet, dann hat er ja kein Leben in Fülle mehr. So verstehe ich das.
2: Ja, das glaube ich, kann man ungeschützt so sagen. Ja, also die Umstände unseres menschlichen Lebens, die beschränken natürlich oftmals die Möglichkeiten, inwieweit wir ein florierendes Leben und ein Leben in Fülle haben können. Aber wir als Christen, wir haben ja auch den Blick, dass das Leben in Fülle jenes ist, das wir in der Liebe Christi und in der Liebe unseres himmlischen Vaters finden. Und wenn wir zum Beispiel auf die Heiligen schauen, dann sehen wir, dass die ein unglaubliches Glück haben leben dürfen, auch und trotz des menschlichen Leides. Also das wäre mal das Erste, dass ich sagen würde, das Leid und das Glück, dass das nicht unbedingt einander widersprechende Tatsachen sein müssen. Das geht beides auch. Christus am Kreuz ist angenagelt und trotzdem frei. Er ist im unglaublichen Leid und trotzdem im Blick auf Gott ist er im Frieden und hat da trotzdem ein Glück, ja, dass man ihm zumindest äußerlich nicht ansieht, aber dass er trotzdem erfährt, weil er mit Gott versöhnt und verbunden ist und ja, wie es nur der Sohn Gottes sein kann und wir durch seine Gnade. Natürlich sind wir berufen, dass wir das Leid auch lindern, soweit wir können. Aber nur um Leid zu lindern, dann diese roten Linien zu überschreiten, die der Herr uns gibt, das ist uns nicht anvertraut. Das ist uns nicht erlaubt. Hier sollen wir nicht der Feind des Menschen werden, weil wir sein Leben nehmen, anstelle, dass wir diesem Leben helfen und ihm dienen.
1: Ich habe das so verstanden, dass das Leid oft für einen Menschen so unerträglich ist, dass er ja schon auf Sterben hofft.
2: Ja, das stimmt. Und trotzdem, das ist, ja?
1: Ja, und trotzdem ist es gegen das Gesetz des Lebens, dass wir das beenden.
2: Richtig.
1: Auch wenn wir sagen, ja, der hat ja eigentlich nichts mehr vom Leben, ne? So sagt man ja oft.
2: Das stimmt, ja. Nur manchmal sind uns Dinge anvertraut, nicht damit wir selber was davon haben, sondern einfach, okay, dass wir durchtragen, was uns anvertraut ist. Stellen wir uns eine Ehe vor. Ja? Wir würden ja auch, wenn wir jemanden heiraten, dann erwarten wir auch, dass wir da eine glückliche, eine gemeinsame, gute Zeit haben. Und manche Zeiten sind aber eben nicht die Hoch-, sondern eher die Tiefzeiten. Und da sagen wir aber auch, ja, aber mir ist der andere auch anvertraut und jetzt trage ich ihn durch, auch in der Schwäche. Und so müssen wir auch auf unser eigenes Leben schauen, dass wir auch schwach sein dürfen und leiden dürfen, ohne dass wir gleich aus dem Weg

0: geräumt werden müssen deswegen.
1: Okay, verstehe. Ja.
2: Dankeschön.
1: Dankeschön.
2: Vielen Dank für die Frage und ich leite gleich über zu Frau Monika aus dem Burgenland. Sie hat auch einen Beitrag. Frau Monika, bitte.
3: Ja, grüß Gott. Herr Pfarrer, das, was Sie alles gesagt haben, kann ich verstehen und unterschreiben. Aber jetzt hab ich ein Problem. Ich habe eine Bekannte, deren Sohn sich das Leben genommen hat. Sie leidet furchtbar darunter, so wie Sie das auch erwähnt haben.
0: Ja,
3: und die ganze Familie leidet darunter und Sie haben das gar nicht gewusst, in welchem Zustand Ihr Sohn ist. So, wenn ich aber jetzt hergehe und sage, dein Sohn ist aber ein Mörder und zusätzlich hat er eine große Sünde gegen Gott begangen, dann helfe ich ihr damit in keinster Weise weiter, sondern ich möchte ja durch den christlichen Glauben Hoffnung schenken. Aber was darf ich dann zu ihr sagen? Ich kann nicht sagen, dein Sohn ist gerettet, weiß ich ja nicht. Aber ich möchte sie auch jetzt nicht da noch mehr erschüttern, indem ich sage, ja, dein Sohn der Mörder. Auch wenn es stimmt.
0: Ja, völlig richtig. Deswegen, ja, richtig. Aber schauen Sie, im menschlichen Miteinander, es ist ja oft so, dass Dinge unausgesprochen im Raum stehen oder auch einfach wahr sind, objektiv wahr sind und wir sie dem anderen nicht immer unter die Nasen reiben müssen, oder? Also wenn jetzt irgendjemandes Ehe gescheitert ist oder so, dann brauche ich auch nicht bei allen Problemen, die er irgendwie hat, brauche ich dann dazu sagen, ja genau, und deine Ehe hast du auch nicht auf die Reihe gebracht. Also selbst wenn es stimmen würde.
3: Was kann ich für einen Trost spenden aus christlicher Sicht?
0: Sie können einen Trost spenden aus christlicher Sicht. Also Sie dürfen niemanden den Himmel versprechen, weil das kann nur Gott.
3: Das ist mir klar.
0: Soweit ist klar. Ja? Aber wir können sagen, wir dürfen hoffen und beten, denn selbst wenn objektiv falsch war, was er getan hat, heißt es nicht, dass Gott nicht das Herz eines Menschen kennt und dass er richtig beurteilen kann, ob jemand wirklich keinen anderen Ausweg gehabt hat, unter Anführungszeichen, ob er ein Leid einfach nicht ertragen konnte, so wie es jetzt war, er wird es beurteilen. Und mit Gott wird es richtig und gut sein. Ja? Zum guten Ausgang wie zum negativen Ausgang. Und hier können wir sagen, wir hoffen und beten. Und alles andere legen wir in das heiligste Herz Jesu und wissen, dass bei ihm alles gut wird.
3: Dann in diese Richtung versuche ich es ihr zu helfen und zu trösten, weil das wäre ja noch schlimmer, wenn sie dann sagen, jetzt gehe ich aus der Kirche davon, weil die verdammen mich alle. Das darf es auf keinen
0: Fall
3: sein.
0: Nein, das darf es überhaupt nicht sein. Das ist ganz klar.
3: Dann sage ich herzlichen Dank.
0: Sehr gern. Alles Gute.
3: Ja. Danke. Wiederhören.
2: Dankeschön. Und ich bedanke mich für die beiden Fragen und bitte Sie, lieber Herr, lieber Pater Bernd, jetzt das Gebet und der Segen. Wir sind am Ende der Sendung, obwohl es so schnell vorbeigegangen ist. Danke vielmals.
0: Das ist wahr. Sehr gern. Danke fürs Zuhören. Ich brauche kein Schlusswort. Ich habe nur das Gebet vom Heiligen Johannes Paul II. Aus Evangelium Vitae, das an die Gottesmutter gerichtet ist für einen Aufbau der Zivilisation und der Kultur des Lebens und der Liebe. Das habe ich sehr schön gefunden. Das beten wir auch regelmäßig, wenn wir uns treffen, online, die Priester für das Leben. Dieses Gebet möchte ich Ihnen auch allen ans Herz legen, dass wir wirklich für eine Kultur und Zivilisation des Lebens und der Liebe beten und arbeiten. O Maria, Morgenröte der neuen Welt, Mutter der Lebendigen, dir vertrauen wir die Sache des Lebens an. O Mutter, blicke auf die grenzenlose Zahl von Kindern, denen verwehrt wird, geboren zu werden, von Armen, die es schwer haben zu leben, von Männern und Frauen, die Opfer unmenschlicher Gewalt wurden, von Alten und Kranken, die aus Gleichgültigkeit oder angeblichem Mitleid getötet wurden. Bewirke, dass alle, die an deinen Sohn glauben, den Menschen unserer Zeit mit Freimut und Liebe das Evangelium vom Leben verkünden können. Vermittle ihnen die Gnade, es anzunehmen als je neues Geschenk, die Freude, es über ihr ganzes Dasein hinweg in Dankbarkeit zu feiern und den Mut, es mit mühseliger Ausdauer zu bezeugen, um zusammen mit allen Menschen guten Willens die Zivilisation der Wahrheit und der Liebe zu errichten, zum Lob und zur Herrlichkeit Gottes, des Schöpfers und Freundes des Lebens. Amen. Und der Segen des allmächtigen Gottes, des Vaters und des Sohnes und des Heiligen Geistes komme auf euch herab und bleibe bei euch alle Zeit.
2: Amen. Ich bedanke mich ganz, ganz herzlich für Ihre aufbauenden Worte zu einem sehr ernsten Thema und ich bedanke mich auch bei den Hörern für die wirklich ergänzenden Beiträge. Vielen herzlichen Dank, liebe Zuhörer. Das war die Sendung Katechismus. Sie können sie in Kürze auf der Radiothek unserer Homepage nachhören, beziehungsweise sie wird auch im Nachtprogramm wiederholt. In Kürze geht's weiter bei uns mit den Nachrichten von Radio Vatikan.

0: müssen.
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3: Papst an päpstliche Missionswerke, vereint im Dienst an der Weltkirche. Leo XIV. Würdigt Bildungsarbeit der katholischen Pfadfinder Europas und Seligsprechung von Gaudí, den Rest in Gottes Hände legen. Das und mehr hören Sie in dieser Sendung. Ich bin Mario Galgano. Herzlich willkommen. Die diesjährige Generalversammlung der päpstlichen Missionswerke in Rom stand ganz im Zeichen des Dankes und der Rückschau. In seiner Ansprache an die Teilnehmer, die der Papst diesen Montag in Audienz empfing, hat der Pontifex zu einem erneuerten missionarischen Eifer aufgerufen und die großen Meilensteine der Missionsarbeit gewürdigt, die die Weltkirche in diesem Jahr feiern kann.
4: You're truly rich in missionary milestones.
5: Gleich zwei bedeutende Meilensteine für die Missionswerke prägen das aktuelle Kirchenjahr. Vor genau 100 Jahren führte Papst Pius XI. Auf Bitte des päpstlichen Werkes der Glaubensverbreitung den Weltmissionssonntag ein. Seit einem Jahrhundert bildet dieser Tag im Oktober nun schon das Herzstück der solidarischen Unterstützung für junge Kirchen weltweit.
4: These and many more missionary initiatives are possible.
5: In seiner Ansprache an die im Vatikan versammelten Generalsekretäre und Nationaldirektoren würdigte Papst Leo die vielen missionarischen Initiativen, die dank der Großzügigkeit der Gläubigen am Weltmissionssonntag möglich seien, und verwies auch auf den 110. Gründungstag der päpstlichen Missionsunion, die Papst Paul VI. Als Seele der päpstlichen Missionswerke bezeichnet hatte. In einer Zeit, die von geopolitischen Krisen und bewaffneten Konflikten erschüttert wird, wies das Kirchenoberhaupt den päpstlichen Missionswerken eine entscheidende Rolle als Hoffnungsträger und Friedensstifter zu.
4: In this regard, the Pontifical Mission Society of the Holy Childhood.
5: In diesem Zusammenhang erfüllt das päpstliche Kindermissionswerk eine besonders wertvolle Aufgabe, indem es Kindern auf der ganzen Welt, insbesondere in Regionen, die von Hass und Gewalt heimgesucht sind, das Licht des Glaubens und den Trost der christlichen Nächstenliebe bringt. Betonte der Papst und würdigte auch das Werk des heiligen Apostels Petrus, welches die Ausbildung einheimischer Priester und Ordensleute sichert. Das diesjährige Thema des Weltmissionssonntags, eins in Christus, vereint in der Mission, beschrieb Papst Leo als Arbeitsauftrag für die Zukunft der gesamten Kirche und lud alle dazu ein, die Dringlichkeit einer fortwährenden missionarischen Umkehr anzunehmen und gemeinsam nach Wegen zu suchen, eine missionarische Kirche für die Heilung unserer Welt zu sein, die von Spannungen, Konflikten und Kriegen geprägt ist. Papst Leo erinnerte die Anwesenden daran, dass die Arbeit der päpstlichen Missionswerke für die weltweite Evangelisierung unverzichtbar bleibe und jede Form kirchlicher Mission auf Christus ausgerichtet bleiben müsse. Bei allem, was wir für das Werk der Evangelisierung tun, müssen wir stets Jesus Christus ins Zentrum stellen und das schöne Prinzip des Evangeliums hochhalten, das Johannes der Täufer wie folgt ausgedrückt hat: Er muss wachsen, ich aber geringer werden. So sein Appell. Abschließend vertraute der Papst die Mitarbeiter, Wohltäter und Unterstützer der Missionswerke der Fürsprache Mariens, der Königin der Missionen sowie aller Missionsheiligen an und erteilte ihnen seinen apostolischen Segen. Für Radio Vatikan, Christine Seuss.
3: An diesem Montagvormittag hat Papst Leo XIV. Mitglieder, Gruppenleiter sowie geistliche Assistenten des italienischen Zweigs der katholischen Pfadfinderinnen und Pfadfinder Europas in Audienz empfangen, die anlässlich des 50-jährigen Bestehens ihres Verbandes nach Rom gereist sind.
4: Se piace a Dio per sempre.
3: In seiner Ansprache setzte das Kirchenoberhaupt das Jubiläum in Anlehnung an das gewählte Motto »Wenn es Gott gefällt, für immer« in Bezug zum jüngsten gefeierten Pfingstfest und wünschte der Gemeinschaft einen Impuls im Sinne eines neuen Pfingstereignisses, das den Glauben stärkt und zu rechtem Handeln im Leben anregt.
4: Vi auguro che questa felice ricorrenza sia per voi come una nuova Pentecoste.
3: Der Papst betonte, dass der Verband in den vergangenen 5 Jahrzehnten einen spezifischen Erziehungsstil gefestigt habe, basierend auf den pädagogischen Ansätzen des Gründers Robert Baden-Powell, begleitete die Organisation Kinder und Jugendliche auf ihrem Lebens- und Glaubensweg. Als wesentliche Säulen dieser Arbeit hob der Papst den Aufenthalt im Freien und den direkten Kontakt zur Natur hervor, durch die die Schöpfung erfahrbar werde.
4: La vita all'aria aperta, il contatto con la natura.
3: Diese Erfahrungen sollten stets mit der Lektüre der Heiligen Schrift verknüpft werden. In diesem Kontext zitierte der Papst seinen Vorgänger Papst Franziskus, welcher die Pfadfinder im Jahr 2019 dazu aufgerufen hatte, das Evangelium wie ein Navigationsgerät und als Karte des Lebens täglich zu nutzen.
4: Il Vangelo, vera mappa della vita.
3: An die anwesenden Gruppenleiter gewandt, erklärte Leo XIV., dass die Kohärenz der eigenen Lebensführung und die Reife der persönlichen Entscheidungen ein wichtiges Vorbild für die anvertrauten Jugendlichen darstellten. Es gelte, den Glauben im Alltag, im gemeinsamen Gebet und in den Sakramenten zu leben. Eine tragende Rolle komme dabei auch den priesterlichen Assistenten zu, welche die Verbindung zwischen der Kirche und dem Verband gewährleisten und die Mitverantwortung für die spirituelle Entwicklung der Jugend tragen.
4: I sacerdoti, i vostri assistenti, sono garanzia del legame tra la Chiesa e la vostra associazione.
3: Ein besonderes Merkmal der pädagogischen Konzeption des Verbandes bildet die bewusste Trennung der Aktivitäten in geschlechtsspezifische Sektionen für Jungen und Mädchen. Der Papst erläuterte, dass diese Struktur dazu diene, den Jugendlichen eine differenzierte Aufmerksamkeit zukommen zu lassen. Das Erkunden der Grundlagen des Frau- und Mannseins bereitet auf eine authentische und bewusste Begegnung mit dem jeweils anderen Geschlecht vor und fördere die gegenseitige Reifung mit dem Ziel, die Mitglieder zu verantwortungsvollen Christen und Staatsbürgern heranzubilden. Darüber hinaus fand die europäische Ausrichtung des Verbandes Erwähnung. Leo XIV. Begrüße das Bestreben, eine europäische Dimension zu pflegen, die sich nicht auf politischer Ebene bewege, sondern auf kultureller Basis zur Gestaltung eines Europas der Völker beitrage, welches durch die Werte des christlichen Humanismus geeint sei. Der uneigennützige Dienst am Nächsten bilde den Kern der Pfadfindermethode. Entwickle Altruismus sowie Solidarität und befreie den Einzelnen von der Tendenz zur Selbstbezogenheit. Zum Abschluss der Begegnung rief der Papst die Anwesenden dazu auf, das Engagement fortzusetzen und erteilte der Pfadfindergemeinschaft den apostolischen Segen. Und hier noch weitere Nachrichten aus der Weltkirche.
0: Mit Nele Maßmanns. Schweiz, Vatikan. Ein neuer Kontinent namens Digitalisierung, ethische Leitplanken für die künstliche Intelligenz und ein Appell zu radikaler Selbstreflexion. Mit einer aufrüttelnden Videobotschaft hat ein vatikanischer Kurienkardinal an diesem Montagvormittag die Herbstversammlung der Schweizer Bischofskonferenz im Wallfahrtsort Einsiedeln eröffnet. Der Kardinal drückte darin sein Bedauern aus, aufgrund dringender Verpflichtungen im Vatikan nicht persönlich anwesend sein zu können. Diese Termine stünden im direkten Zusammenhang mit den Arbeiten der neu eingerichteten Vatikan-Kommission für künstliche Intelligenz sowie der Nachbereitung der jüngst veröffentlichten päpstlichen Enzyklika Magnifica Humanitas. Er dankte dem Vorsitzenden der Schweizer Bischofskonferenz, Bischof Charles Moreau, für dessen freundliche Worte bezüglich der Ernennung durch den Papst des von Czerny geleiteten Dikasteriums für die künftige Koordination der Arbeiten von verschiedenen Abteilungen zum Thema der künstlichen Intelligenz. Diese Aufgabe stelle einen völlig neuen Dienst innerhalb der römischen Kurie dar. Als eine der zentralen Fragen bezeichnete es der Kardinal, wie diese Kommission in einen fruchtbaren Dialog mit den Ortskirchen treten und diese bei den Herausforderungen der technologischen Entwicklung unterstützen könne. Unter Verweis auf eine Richtlinie von Papst Franziskus mahnte der Kardinal, keine Angst vor der Realität zu haben. Es bestehe in der Kirche oft die Versuchung, sich vor der Wirklichkeit zu schützen oder sich von ihr zu distanzieren. Die neue Enzyklika basiere auf den Grundsätzen der katholischen Soziallehre und solle dabei helfen, gesellschaftliche Herausforderungen und Hindernisse für eine ganzheitliche menschliche Entwicklung zu erkennen und zu bewältigen. Die Veröffentlichung des Lehrschreibens in der vergangenen Woche verstehe sich als Aufruf zu einer nach außen gerichteten Synodalität. Schweiz. Das Festwochenende hat den Abschluss der mehrwöchigen Feierlichkeiten zum 500-Jahre-Jubiläum der Badener Disputation markiert. Die Schweizer Stadt Baden organisierte zum Ausklang ein Programm für die breite Öffentlichkeit, das zahlreiche Besucher anzog. Am Sonntag folgten der offizielle Festakt mit einem Festumzug sowie ein ökumenischer Gottesdienst in der vollbesetzten Stadtkirche. Unter den Gästen befand sich neben Vertretern aus Politik und Kirche auch Bundespräsident Guy Parmelin. Die historische Badener Disputation im Mai und Juni 1526 gilt als ein zentrales religionsgeschichtliches Ereignis in der Schweiz. Damals diskutierten rund 200 Gelehrte über theologische Wahrheiten des römisch-katholischen und des reformierten Glaubens. Das eigentliche Ziel, eine Einigung zu erzielen, wurde verfehlt. Stattdessen festigte sich die Spaltung in zwei Konfessionen und es folgten kriegerische Auseinandersetzungen. Langfristig legte die Disputation jedoch den Grundstein für das spätere Miteinander der Konfessionen und ebnete der Reformation in der Schweiz den Weg. Österreich. Der Innsbrucker Bischof Hermann Glättler hat zum Auftakt der diesjährigen kirchlichen Initiative Woche für das Leben Position zur Debatte um Schwangerschaftsabbrüche bezogen. Er betonte, dass eine Abtreibung keine reguläre Gesundheitsleistung sei, sondern die Beendigung eines menschlichen Lebens darstelle. Die Aktionswoche der Diözese Innsbruck, die in diesem Jahr ihr 20-jähriges Bestehen feiert, soll als gesellschaftlicher Impuls dienen, um den Schutz des Lebens in sämtlichen Phasen zu thematisieren. Das Konzept der Initiative geht auf den verstorbenen Erzbischof Alois Kottgasser zurück und widmet sich der Frage, wie die Gesellschaft mit schutzbedürftigen und verletzbarem Leben umgeht.
3: 2025 hat Papst Franziskus den heroischen Tugendgrad Antoni Gaudis anerkannt. Seither gilt er als ehrwürdiger Diener Gottes. Für eine baldige Seligsprechung fehlt allerdings noch ein Wunder. Papst Leo XIV. Wird im Juni zum 100. Todestag des katalanischen Architekten nach Barcelona reisen. Esther von Korsik ist Autorin des jüngst erschienenen Buches Antoni Gaudí und seine Seligsprechung. Wir haben mit ihr über Gaudís Spiritualität, sein Leben und sein Werk gesprochen. Die Fragen stellte Claudia Kaminski.
6: Frau von Krosigk, in Ihrem neuen Buch Antoni Gaudí und seine Seligsprechung haben Sie sich vor allem mit seinem spirituellen Profil befasst. Wie würden Sie seine Spiritualität beschreiben?
7: Ich denke, wir müssen da bis in Gaudís Kindheit zurückgehen, denn er war als Kind sehr krank gewesen und musste sich körperlich schonen. Und während andere Kinder, also seine Geschwister, spielen und toben durften, saß er stundenlang draußen und beobachtete also nur die Natur. Er machte gänzlich seine Sinne auf für die mediterrane Landschaft um ihn herum, für die Olivenbäume und die verschiedenen Formen von Felsen und Steinen und für Tiere wie Insekten, Vögel, Esel und vieles mehr, was es da gab. Und möglicherweise bekam er eine Ahnung damals, wer sich hinter all diesen Erscheinungen verbarg. Also seine Spiritualität bildete sich in seiner Kindheit auf dem Land. Es war eine naturverbundene Spiritualität, die auch mystische Züge hatte. Er hat sich später sehr mit Teresa von Avila beschäftigt. Und natürlich war Gaudí zutiefst katholisch.
3: Das ausführliche Interview finden Sie auf unserer Internetseite unter www.radiovatikan.de. Und damit endet diese Sendung. 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Vatican News Deutsch auf WhatsApp. Aus dem Studio in Rom verabschiedet sich Mario Galgano. 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

wie geht es weiter in unserem Programm heute am Tag des Lebens? Diesem Tagesmotto widmet sich die Übertragung aus St. Hippolyt in St. Pölten, die jetzt um 16.30 Uhr beginnt. Wir übertragen um 16.30 Uhr die Begrüßung. Die Veranstaltung steht unter dem Thema Ja zum Leben sagen. 16.35 Uhr gibt es dann einen Lobpreis. 16.50 Uhr Teenager und Schwanger. Ich habe abgetrieben mit Petra Plonner. 17.15 Uhr Was macht Sterbehilfe mit einer Gesellschaft mit Susanne Kummer. 17.40 Uhr Unser Kind mit Trisomie 21, Freuden und Herausforderungen mit Johannes und Marietta Reinbrecht. Um 18 Uhr unterbrechen wir kurz die Veranstaltung mit der Übertragung der Heiligen Messe. Die wird aus Hirschstetten im Wien 22 übertragen. Dann setzen wir die Übertragung fort aus St. Pölten. 18.45 Uhr zum Tag des Lebens, Liebe ganz natürlich. Natürliche Empfängnisregelung mit Elisabeth und Johannes Hackl. Und wir schließen die Übertragung ab um 19.10 Uhr mit der Podiumsdiskussion. Ab 20 Uhr übertragen wir wie gewohnt die Sendung X-Pact zu Beginn unseres Jugendabends. Fit für die Firmung Teil 3. Warum ist Jesus am Kreuz gestorben? Mit Pater Leonhard Meyer, Jakob und Florian. 20.45 Uhr RM Music and More, Whole Heart Passion mit Martin Strassel, eine Sendung aus dem Jahr 2018. Und 21.15 Uhr What's Up, Neues und Spannendes für dein Leben. Die Enzyklika Magnifica Humanitas mit Dr. Gabriele Wozniak. Um 21.40 Uhr endet dann unser aktuelles Tagesprogramm mit der Komplett mit Pfarrer Gerhard Simonitti aus Klagenfurt. Soweit ein kurzer Überblick. Ich freue mich, dass Sie Radio Maria eingeschaltet haben und ich wünsche Ihnen noch einen schönen Nachmittag und Abend und darf mich für Ihre Aufmerksamkeit bedanken. Es verabschiedete sich aus Wien Martina Steiger.

Der Herr ist mein Hirte, mir wird nichts mangeln. Er weidet mich auf einer grünen Aue und führet mich zum frischen Wasser. Er erquicket meine Seele und führet mich auf rechter Straße um seines Namens willen. Und ob ich schon wanderte im finstern Tal des Todes, fürchte ich kein Unglück. Denn du bist bei mir.

Nur Gutes und Holdes verfolgen mich nun alle Tage meines Lebens. Ich kehre zurück zu deinem Haus.

0: Einen schönen Nachmittag Ihnen allen, liebe Hörerinnen und Hörer von Radio Maria Österreich und Radio Maria Südtirol. Heute am Tag des Lebens. Im Studio am Stetten Edeltrock-Korner. Wir übertragen nun aus dem Bildungshaus St. Hippolyt in St. Pölten zum Tag des Lebens Ja zum Leben sagen. Mit Begrüßung, Lobpreis und Vorträgen. Vor Ort ist für uns Leopold Scheibreitner. Grüß dich, Leo.
1: Grüß dich, liebe Edeltraut. Grüß Gott, liebe Hörerinnen und Hörer von Radio Maria. Ja, wir steigen jetzt ganz fließend in diese Sendung heute ein, in diese Veranstaltung zum Tag des Lebens im Hippolythaus. Und die Liveband vor Ort hat schon mit den ersten Liedern begonnen. Ihr werdet das im Hintergrund schon hören. Und es werden jetzt einige Lobpreislieder gesungen von allen Teilnehmern zum Lob und zur Ehre Gottes, bevor der erste Referent dann mit dem Vortrag beginnen wird. Und das erste Thema wird sein, Teenager und Schwanger, ich habe abgetrieben mit Petra Blonner. Sie wird Zeugnis geben von ihrem Leben und wird uns sicher einen spannenden Vortrag servieren. Ich darf Sie jetzt einladen, den Lobpreis mit uns zu begehen und so in diesen Tag des Lebens einzusteigen. Ich wünsche Ihnen viel Freude und viel geistigen Gewinn mit diesem Thema über den Lebensschutz und über das Leben im Alltag.

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dieses Programm Ja zum Liebe sagen auf der Vorträge spielt die Lobpreisliga. Wir werden aber in wenigen Minuten

0: freuen uns jetzt auf den Vortrag von der Petra Blonner. Bei den Vorträgen sage ich ausnahmsweise die Titel dazu. Ich sage normalerweise nie Titel dazu, also es ist die Magister Petra Blonner. Und wir freuen uns auf deinen Vortrag. Wenn du dich auch bitte kurz vorstellen kannst, woher du kommst und so weiter. Bitte.
1: Dankeschön. Dankeschön. Sehr gerne. Es freut mich sehr, hier zu sein. Petra Blonner, ursprünglich auch Kärntnerin. Ich hoffe, das hört man nur ein bisschen. Aber ich lebe seit über 30 Jahren in der Steiermark, in Leoben, mit meinem lieben Mann und unseren Kindern. Meine liebe Schwiegermutter ist heute sogar mitgekommen, es freut mich sehr zu euch heute Abend. Und ich bin von Beruf eigentlich Lehrerin, AHS-Lehrerin für Deutsch und Italienisch, habe aber in unserer Stadt eine christliche Schule und einen christlichen Kindergarten gegründet mit Namen Trinität, danach klingt's und das soll es auch sein. Und wir haben inzwischen auch in Kärnten 4 weitere Standorte von Schulen und Kindergärten gegründet, weil Kinder einfach und Bildung meine Leidenschaft sind. Ich bin, wie schon erwähnt, Vorsitzende von Verändern seit einigen Jahren, arbeite auch mit in der österreichischen Lebensbewegung. Also ich bin auch Beraterin, sehr gerne Beraterin, besonders für Frauen nach Abtreibungen. Und ich bin dankbar, dass ich heute meine Geschichte erzählen darf, die eigentlich zu Beginn gar nicht aufregend ist, sondern sogar sehr durchschnittlich. Und ich glaube, dass diese Geschichte sehr viele Österreicher und Österreicherinnen mit mir teilen, bis zu einem gewissen Punkt, als eine Krise in mein Leben kam. Aber nicht nur eine Krise, sondern auch ein Wunder. Also bitte nicht erschrecken. Wunder haben die Eigenschaft an sich, dass sie nicht erklärbar sind. Also wenn Gott auf den Plan tritt, dann geschehen Dinge, die man nicht so gut erklären kann. Dann teilt sich das Meer oder die Sonne bleibt stehen oder unheilbar Kranke werden wieder gesund. Und ich stehe auch hier, um zu bezeugen, dass Gott heute noch Wunder tut. Wie Sie das theologisch einordnen, bleibt Ihnen dann überlassen, können Sie gerne tun. Ich werde Ihnen einfach erzählen, was mir passiert ist, nämlich tatsächlich ein Wunder. Ich bin in einem kleinen Dorf aufgewachsen, in Moosburg. Das ist der Bezirk Klagenfurt-Land, Klungfurt. Können nur die Kärntner richtig sagen. 5 verschiedene Tonalitäten des Kärntner A's. Klungfurt, Klungfurt-Lund. Aus einer Familie mit 6 Kindern. Ich war das jüngste von 6 Kindern. Eine Arbeiterfamilie. Meine Mutter war Hausfrau. Von Herzen gerne Mutter. Und ich als junges Mädchen dort am Land habe mir gedacht, obwohl ich das alles gesehen habe und sie das von Herzen gern gemacht haben, so will ich nicht leben. Ich werde reich und schön sein, erfolgreich, berühmt, die Welt bereisen, wie man halt als junges Mädchen große Träume hat. Aber ich war schon immer sehr diszipliniert auf meinem Weg und habe mir gedacht, wie kann ich dieses Ziel erreichen, und hatte tatsächlich das Vorrecht, gemeinsam mit meiner Cousine, wir waren die Einzigen, die wir eine höhere Schule besuchen durften und später sogar studieren. Heute vergisst man das manchmal, wie besonders das ist, wenn man eine Universität besuchen darf. Versuche ich meinen Kindern zu sagen, dass das was Besonderes ist. Damals war das wirklich die Ausnahme von den ganzen Kindern. Also meine Großmutter hatte 10 Kinder, die lebten und leben teilweise auch noch in dieser Siedlung mit wieder sehr vielen Kindern. Und wir beide waren die Einzigen, die studieren durften. Also wir hatten große Pläne. Und ich habe auch damals schon geschaut, eine gute Ausbildung zu haben, um diese Pläne auch zu verwirklichen. Ich war jung. Ich war eine Frauenrechtlerin, würde man heute sagen. Vielleicht sogar eine Feministin. Und habe gedacht, zu wissen, wie das Leben läuft. Und als ich 17 war, habe ich gerade die 4. Klasse Handelsakademie besucht und meine Blutung ist ausgeblieben. Mit wirklich keinem Funken meiner Gedanken hätte ich gedacht, dass ich schwanger sein könnte. Wobei das ja das Naheliegendste ist, würden Sie sagen. Und Sie haben recht. Aber für mich war das so außerhalb und fern von jedem Gedanken, dass ich auch keinen Schwangerschaftstest gemacht habe. Ich habe einfach abgewartet und mir gedacht, na ja, vielleicht hatte ich wieder mal viel Stress in der Schule. Wird schon werden, wird schon kommen, aber es kam nicht. Es kam so lange nicht, dass ich doch tatsächlich entschieden habe, meinen Frauenarzt aufzusuchen, um nachzusehen,

0: was mit mir los ist. Immer noch in der Überzeugung, es muss irgendein körperliches Problem vorliegen. Der Frauenarzt in Klagenfurt hat kurz mit mir gesprochen und mich gleich gefragt, haben Sie denn schon einen Schwangerschaftstest gemacht? Ich habe verneint, also hat er das direkt in seiner Ordination gemacht und dieser Test war positiv. Also ich war schwanger. Ungeplant schwanger zu werden, ich weiß nicht, ob jemand von Ihnen hier herinnen sitzt, der auch schon ungeplant schwanger wurde, ist schon einmal ein ordentlicher Schock. Jemand lächelt schon. Genau. Für mich war das, hat sich das angefühlt wie das Ende des Lebens, tatsächlich. Mit 17, zwar in einer wohlbehüteten Familie, aber doch mit 17, kurz vor der Matura, zu hören, dass ich ein Kind erwarte, das habe ich einfach nicht ertragen. Ich bin in Tränen ausgebrochen in dieser Ordination. Der Arzt hat mich kurz noch zu sich hereingeholt. Ich war nicht fähig zu sprechen. Und er hat zu mir gesagt, na, führ dich nicht so auf. Offenbar willst du das alles nicht. Also geh zu meinem Kollegen in den 8. Stock, der wird dieses Problem für dich lösen. Und damit hat er mir die Tür aufgehalten. Ich will ihn nicht verurteilen, ich denke, er war viel beschäftigt. Ich war in Tränen aufgelöst, wahrscheinlich war er nicht mit mir zu reden. Aber die einzige Antwort, den einzigen Hinweis, den ich bekam als junge Frau war, geh zu meinem Kollegen in den 8. Stock. Dieses Haus habe ich übrigens vor kurzem wieder mal besucht. Es ist am Villacherring in Klagenfurt, ein sehr großes Hochhaus. Einige kennen das Rotauer Hochhaus. Dort war nicht nur mein Gynäkologe, sondern eben auch sein Kollege, der in seiner Ordination auch Abtreibungen durchgeführt hat. So stand ich auf der Straße und wusste nicht, was ich tun sollte. Dort an diesem Villacherring, als ich da auskennt, gibt es das Dorotheum, dort hat meine Schwester gearbeitet und ich habe mir gedacht, ich muss mit irgendjemandem reden, ich gehe gleich einmal zu meiner Schwester und erzähle ihr, dass ich schwanger bin. Und das ist wirklich nur über die Straße, aber vielleicht kennen Sie das auch, wenn man in so einer emotionalen Ausnahmesituation ist, gehen 1000 Gedanken durch den Kopf und kurz vor der Tür kam mir der Gedanke, wenn ich das jetzt meiner Schwester erzähle, dann erzählt sie das bestimmt meinen Eltern. Und was würden meine Eltern dazu sagen, dass ich schwanger geworden bin? Meine Mutter, herzensgute Frau, meine Eltern sind schon verstorben, aber meine Mutter hätte sicher gesagt, du, das schaffen wir. Sie ist selber mit 17 zum ersten Kind schwanger gewesen. Aber ich habe mir gedacht, wow, ich bin eine junge, selbstbestimmte Frau. Ich will nicht, dass meine Mutter mein Kind großzieht. Und mein Vater, was hätte der gesagt? Der hätte wahrscheinlich gesagt, heiraten. Das wollte ich auch nicht. Ich wollte doch nicht heiraten. Also habe ich kurz vor der Tür zum Büro meiner Schwester kehrt gemacht und beschlossen, in diesem Augenblick mit niemandem darüber zu sprechen, dass ich schwanger bin. Man sieht ja nichts. Und wir sind ganz gut, ein fröhliches Gesicht aufzuziehen, auch wenn das Herz in größter Not ist. Ich habe versucht, nachzudenken, ob ich jemals etwas über das Thema Abtreibung gehört habe, auf das ich mich beziehen könnte. Aber ich habe fast nichts darüber gehört. Dass es ein Frauenrecht ist, habe ich irgendwo gelesen. Dass das wichtig ist, ein hart erkämpftes Frauenrecht. Dass man das in Anspruch nehmen kann als junge Frau. Dass es die Probleme löst. Aber sonst nicht viel mehr. Dem Vater des Kindes habe ich Bescheid gesagt. Er ist auch der Einzige geblieben. Er hat mir eine sehr großmütige Antwort gegeben auf mein Problem und hat gesagt, du bist jung, du hast dein Leben vor dir. Ich will dich nicht beeinflussen. Entscheide selber. Es hört sich gut an. Aber als junge Frau in der Situation, wenn es eine Steigerungsstufe von allein gibt, dann war ich das. Ich habe noch kurz überlegt, ob es vielleicht einen Weg gäbe, ein Kind und ich und meine Pläne, aber war ziemlich schnell entschlossen, dass ich den scheinbar einfachen Weg einer Abtreibung nehmen werde. Habe mir einen Termin geben lassen bei dem Kollegen im 8. Stock. Es hat vorher noch einen Ultraschall gegeben und ich habe mir diesen Ultraschall nicht angeschaut. Ich wollte nicht wahrhaben, dass tatsächlich ein Kind zu sehen wäre. Es ging alles sehr schnell. Sie werden sich fragen, wie kann man denn als 17-Jährige ganz allein zu einer Abtreibung gehen? Das geht ganz einfach. Ich habe das Geld von dem Vater des Kindes bekommen. Ich habe meinen Eltern nichts davon gesagt, sondern bin einfach am Morgen schnell mit meinem Schulrucksack am Rücken außer Haus gegangen, ohne zu frühstücken. Man muss ja nüchtern sein, weil man eine Narkose bekommt. Aber das ist meinen Eltern nicht besonders aufgefallen, weil ich es eilig hatte. Und dann bin ich nach Klagenfurt gefahren, wo meine Schule ist, bin aber nicht zur Schule gegangen, sondern in den 8. Stock, habe am ganzen Körper gezittert. Ich hatte solche Angst, aber darum hat sich niemand gekümmert. Man hat mich in einen Raum geschickt, wo ich mich umziehen sollte. Da war auch noch eine andere Frau. Ich war sehr erschrocken darüber. Ich habe irgendwie gedacht, ich bin die Einzige, die sowas macht. Aber sie hat gesagt, na, ich habe das schon öfter gemacht. Mein Mann ist Alkoholiker, wir können keine Kinder mehr haben. Und ich musste auch noch ein Dokument unterschreiben, dass ich selber haften würde für die etwaigen Folgen der Abtreibung. Ich wusste nichts von irgendwelchen Folgen, habe unterschrieben, war noch nicht einmal volljährig. Und dann ging alles sehr schnell. Ich kann mir nichts mehr erinnern, außer dass ich danach wieder von der Assistentin geweckt wurde. Die hat mir entzündungshemmende Mittel mit nach Hause gegeben. Und damit war die Sache erledigt. Ganz schnell. Ich habe meinen Schulrucksack genommen und mich wieder auf den Weg gemacht. Die körperliche Seite von diesem Eingriff war überhaupt keine große Geschichte. War wie eine etwas stärkere Regelblutung. Aber als ich unmittelbar nach der Abtreibung wieder auf der Straße stand, wusste ich, dass mein Leben nicht mehr so weitergehen würde wie zuvor. Ich stand da und ich konnte es nicht fassen, dass ich mein eigenes Kind getötet hatte. Das wusste ich. Ich wusste das. Ich wusste nicht, wie groß es schon war. Ich wusste nicht, in welcher Woche ich gewesen bin. Ich wusste das alles nicht. Ich war auch überhaupt nicht religiös. Das möchte ich auch noch dazu sagen. Niemand hat mir eingeredet, dass man das nicht machen darf. Also wir waren wirklich eine durchschnittliche Familie. Gott war kein Thema in meiner Familie. Ich habe auch nicht an Gott geglaubt. Aber ich stand da und diese Dunkelheit legte sich über meine Seele mit einer Schwere, dass ich dachte, ich müsste daran ersticken. Ein schwerer Stein von Schuld. Es hat sich echt angefühlt wie das Ende. Und wenn ich vorher nicht gewusst habe, was ich tun soll, danach wusste ich es noch viel weniger. Wie sollte man mit sowas umgehen? Mit wem könnte ich sprechen? Wer würde mir helfen können? Zunächst einmal habe ich mich ja geschämt, dass ich das gemacht hatte. Ich war ja immer cool vorher, hatte alles im Griff vorher. Aber jetzt das. Und es schien allen so gut zu gehen. Ich habe nicht verstanden, warum es mir so schlecht geht plötzlich, warum ich nicht damit fertig werde, mit dieser Abtreibung. Wochen, Monate, Jahre danach. Ich konnte das nicht hinter mir lassen und nicht abschließen. Niemand wusste davon. Ich habe niemanden davon erzählt. Zum einen aus Scham und zum anderen, weil ich auch nicht die Hoffnung hatte, dass mir irgendjemand hätte helfen können. Wer hätte mir helfen können? Eine Freundin, die sagt, ist ja nicht so schlimm. Na, es war schlimm. Eine Freundin, die sagt, schließ das endlich ab. Habe ich ja versucht. Eine Freundin, die sagt, machen ja viele, tröstet mich nicht. Ich habe mich in meine Schularbeiten vergraben. Die Matura stand davor. Ich habe gelernt, wie man nur lernen kann. Meine Eltern waren sehr stolz. Ich habe alles mit Auszeichnung erledigt. Habe zu studieren begonnen, aber nicht ein oder zwei Fächer an der Universität, sondern gleich vier. Denn das Lernen hat mir geholfen, nicht an das zu denken, was geschehen ist, Aber wenn ich abends ins Bett gegangen bin, habe ich doch immer wieder denken müssen, meine Güte, du hättest ein Kind haben können. Wie alt wäre das jetzt? Wie wird das aussehen? Hätte es Locken? Wäre es ein Mädchen oder ein Bub? Hätte es blaue oder grüne Augen? Und manchmal kam mir vor, als würde es neben mir, neben meinem Bett stehen und mich anschauen und mit mir mitwachsen in diesen Monaten und Jahren. Meine Schwester ist ziemlich bald darauf schwanger geworden und ich konnte das kaum ertragen, wie sie gleich bei dem ersten Pünktchen voll Freude zu mir gekommen ist und gesagt hat, ich kriege ein Baby. Möchtest du die Patentante sein? Komm, wir gehen einen Kinderwagen aussuchen und ein Bett. Sie hatte keine Ahnung von dem Schmerz, den das in mir verursacht hat. Niemand wusste das. Niemand. Es ist furchtbar zu denken, dass man schwanger in der Schule sitzt und dann plötzlich unschwanger und man macht immer das gleiche Gesicht. Niemand merkt was. Vorher nicht und nachher nicht. Ich kann mich erinnern, dass ich einmal in dieser Zeit mit einer Freundin in einem Kaffeehaus gesessen bin in Klagenfurt und ich habe so meinen Blick durch den Raum schweifen lassen und da plötzlich sehe ich im Hintergrund eine Frau und mir wird's ganz übel. Ich denke mir, was ist los? Ich sage zu meiner Freundin, ich muss kurz raus an die frische Luft, mir ist nicht gut. Und als ich draußen an der Straße war, ist mir eingefallen, dass diese Frau, die ich dort hinten gesehen habe, die gleiche war, die mit mir bei dem Abtreibungsarzt war. Sie hat zurückgebracht, was ich erlebt hatte. Und so ging es mir mit Bildern, die ich sah, mit Texten, die ich las. So vieles hat mich erinnert an das, was geschehen ist, aber es gab einfach kein Zurück. Ich konnte es nicht wieder gut machen. Ich habe weder große Freude am Leben gehabt, noch große Trauer. Es war wie ein innerlicher Tod, so würde ich das heute beschreiben. Und ich habe mich auch, sage ich heute, selbst bestraft mit dem Gedanken, dass ich nie mehr wieder Kinder haben würde. Ich habe gedacht, eines hätte ich haben können. Das habe ich, wie man auf Österreichisch sagt, wegmachen lassen. Und habe mir selber das Recht genommen, jemals wieder Kinder zu haben. Das war schwer für mich als junge Frau, weil irgendwie wünscht sich wahrscheinlich jeder Kinder. Und ja, das war die Krise, von der ich dachte, nie wieder herauszufinden. Aber dann kam meine Freundin und meine Freundin erzählte mir von Jesus. Sie war gläubig. Sie hatte ein Jahr in England verbracht und ist noch gläubiger und leidenschaftlicher für Jesus zurückgekommen. Und in meinem Sinn war sie noch verrückter als vorher. Ich habe mir gedacht, was erzählt sie mir für Märchen? Ich habe zu ihr gesagt, hör auf mit diesen Geschichten, ich glaube nicht an Gott. Und sie hat gesagt, doch, doch, Jesus ist ans Kreuz gegangen für unsere Schuld. Sie wusste natürlich nichts von meiner Geschichte. Und sie war mir lästig, wirklich, aber sie hat mich so gern gehabt, dass sie einfach immer wieder gekommen ist und gesagt hat, hey, ich muss dir von Jesus erzählen. Ich sage, geh weg, erzähl das deiner Großmutter. Na komm, ich muss dir erzählen. Sie hat mir sogar eine Bibel geschenkt. Ich wusste damit nichts anzufangen. Aber ich erinnere mich, dass ich eines Nachts, als ich nicht schlafen konnte, nur gedacht habe, Gott, wenn es dich wirklich gibt, wie meine Freundin, die Karin, gesagt hat, dann vergib mir bitte. Ich wusste damals nicht, dass das ein Gebet war. Und es war auch nur gedacht. In dieser Nacht ist noch nichts passiert, aber meine Freundin hat nicht locker gelassen und mich immer wieder in die Kirche eingeladen. Und es war Weihnachten und ich habe mir gedacht, okay, zu Weihnachten geht man in die Kirche, komme mit, dann gibt's hier Ruhe. Bin mitgegangen in eine Freikirche, eine kleine Gruppe, die auch Lobpreis gemacht hat. Ich habe kein Wort von der Predigt verstanden, ich kannte die Bibel nicht. Ich saß einfach da und der Pastor, der vorne gepredigt hat, war ein Italiener, der kaum Deutsch konnte, hat irgendwas von einem König David gesprochen und ich habe mir gedacht, habe ich was verpasst, wo gibt's einen König David? Und dann mitten in der Predigt hat er aufgehört zu sprechen. Und ich kann Ihnen das nicht beschreiben, aber ich wusste in diesem Augenblick, jetzt wird Gott mit mir reden. Und der Pastor stand da vorne und er sagt, ich kann das Wort nicht weiter verkünden, denn ich habe ständig dieses Bild von meinem geistigen Auge, dass hier herinnen eine junge Frau sitzt, die eine Abtreibung hatte und die zu Gott gesagt hat, wenn es dich gibt, dann vergib mir bitte. Und Gott möchte zu dieser Frau sagen, dass er ihr vergibt und dass er ihr Kinder schenken möchte. Das ist passiert. Ich saß da, ich habe begonnen zu weinen, laut zu weinen. Meine Freundin, die von all dem nichts wusste, saß einige Minuten schweigend neben mir, hat nicht gewusst, was da passiert, hat mich dann aus dem Raum rausgenommen, weil ich nicht aufhören konnte zu weinen, diesen ganzen Schmerz heraus zu weinen. Ich weiß nicht, wie lange, aber eines weiß ich. An diesem Tag, und das ist fast 40 Jahre her, an diesem Tag ist meine ganze Schuld vergeben worden. Ich habe mich gefühlt wie neugeboren. Ich habe mich gefühlt, als könnte ich fliegen. So eine Leichtigkeit. Die ganze Schwere, die Depression, die Schuld waren weg, weil Jesus Christus mich gesehen hat, mich gehört hat und mir vergeben hat. Und das ist der Grund, warum ich heute vor Ihnen stehen kann und bezeugen kann, dass unser Gott ein vergebender Gott ist, dass er Wunder tut, auch heute noch. Darum spreche ich darüber seit fast 40 Jahren, weil das einfach hervorragend ist, wie Gott mir begegnet ist. Und ich möchte Sie alle ermutigen, wenn Gott meine Gedanken hört und nicht nur hört, sondern darauf antwortet, wie nur er es kann, dann hört er auch Ihre Gedanken. Egal, wo Sie heute stehen und was Sie gerade denken, er ist ein guter Gott, ein vergebender Gott, der uns Hilfe und Neuanfang schenken möchte. Dankeschön.
1: Danke, Petra. Und danke, dass du immer wieder das schaffst, deine persönliche Geschichte da vor so einem Publikum zu erzählen. Meine Hochachtung auch für das. Ja, und wir kommen jetzt zum nächsten Punkt. Jetzt ein krasser Übergang von der sehr persönlichen Geschichte zu der Magister Susanne Kummer. Und Susanne, ich darf dich bitten zum Thema, jetzt weiß ich nicht auswendig, Sterbehilfe, was macht Sterbehilfe mit einer Gesellschaft, zu sprechen. Und wir sind schon sehr gespannt auf deinen Vortrag.
2: Danke sehr. Liebe Petra, auch von mir ganz persönlich. Ich habe auch schon die Gelegenheit gehabt, dich mehrere Male zu hören und es ist jedes Mal wahnsinnig berührend und jedes Mal auch merkt man für dich eine Geschichte, die man nicht erzählt, sondern vergegenwärtigt. Ich habe mir gedacht, was kann ich Ihnen jetzt für eine Brücke bieten zu meinem Thema? Und mir ist eingefallen, im Jahr 1975, also vor mehr als 50 Jahren, als in Österreich die Fristenregelung eingeführt worden ist, hat damals Kardinal König gesagt, wir beginnen heute an diesem Tag mit der Fristenregelung das ungeborene Leben zu töten und wir werden damit enden, dass wir die Alten töten. Und so schlage ich die Brücke vom Lebensanfang zum Lebensende. Die Fragestellung, die sozusagen auf mich zugekommen bin, also vielleicht kurz zu mir. Ich stamme aus einer Ärztefamilie, was dazu geführt hat, dass ich nicht Medizin studiert habe, sondern Philosophie. War 10 Jahre Journalistin bei der Tageszeitung Die Presse und bin danach von der Philosophie sozusagen immer schon in die Bioethik, in die Medizinethik, Pflegeethik eingetreten und habe dann begonnen beim IMAB-Institut zu arbeiten, das ich nun seit einigen Jahren auch als Direktorin leiten darf. Was macht Sterbehilfe mit einer Gesellschaft? Wir haben vor wenigen Jahren auch in Österreich das Tor geöffnet. Seit dem 01.01.2022 haben wir in Österreich ein Gesetz, das Sterbeverfügungsgesetz, das es ermöglicht, unter bestimmten Bedingungen, dass mir ein Dritter ein tödliches Gift geben darf, mit dem ich mir selbst das Leben nehme. Der bleibt straffrei. Das tut etwas mit unserer Gesellschaft. Ich erlebe viele Debatten, bin auch medial recht viel unterwegs. Sie selber werden das aus Gesprächen kennen. In erster Linie reden die Menschen von der Selbstbestimmung des Einzelnen. Also in der Ethik würden wir sagen, individualethisch. Es geht um das Individuum, um das Leiden einer Person, einer konkreten. Meine Perspektive, auf die ich Sie heute mitnehmen möchte, das ist die sozialethische Perspektive. Keiner von uns lebt alleine. Keiner von uns lebt auf einer seligen Insel der Autonomie und schon gar nicht, wenn er krank ist, wenn er hinfällig ist, wenn er alt ist. Und das tut etwas mit einer Gesellschaft, mit einem Team, mit einem Krankenhaus, mit einer Pflegeeinrichtung, wenn dort assistierter Suizid oder aktive Sterbehilfe erlaubt sind. Ein Blick, assistierter Suizid in Österreich. Also assistierter Suizid in Österreich heißt zunächst, dass eine Sterbeverfügung errichtet werden darf unter bestimmten Bedingungen. Dazu gehört ein schweres, dauerhaftes Leiden oder eine todbringende Erkrankung. Der Patient muss aufgeklärt werden durch zwei Ärzte. Errichtet wird die Sterbeverfügung bei einem Notar. Da geht es vor allem um die Freiwilligkeit, ist der nicht unter Druck. Und dann haben wir eine Frist von der Errichtung bis zur Durchführung von 3 Monaten oder manchmal auch nur 14 Tagen. Das tödliche Gift muss der Betroffene selbst einnehmen. Ich würde das Wort einnehmen jetzt eigentlich schon streichen, weil wir in Österreich bereits in 90% der Fälle eine Infusion gelegt wird. Also das ist nicht mehr der Becher, der getrunken wird, sondern es wird eine Infusion gelegt, wo ein Rädchen dann zu drehen ist, und das muss dann der Betroffene selbst drehen. Ich habe Ihnen Zahlen mitgebracht, das sind die aktuellsten, die es gibt. Wir haben in Österreich seit dem 01.01.2022 1051 Sterbeverfügungen, die errichtet worden sind. Ich habe mir einmal die Mühe gemacht zu schauen, wie viele Menschen in 20 Jahren in die Schweiz gefahren sind von Österreich aus. Es sind 53. Wir sehen, dass in den Zeitabschnitten es einen steten Anstieg gibt seit 2025, also im Vergleichszeitraum von jetzt bis April 26 und im vergangenen Jahr haben wir einen Anstieg um 77%. Das ist kein Zufall, das ist ein Muster, das wir in allen Ländern beobachten. Für Sie zur Einordnung, in Europa leben momentan 300 Millionen Bürger in Europa in Ländern, in denen die Sterbehilfe erlaubt ist. Ich will Ihnen ein paar Fakten bringen, was diese tektonische Werteverschiebung gebracht hat. Zum Ersten, wir erleben heute eine Dilemmasituation für alle, die Suizidprävention betreiben. Einerseits sagt die WHO 2021, jeder Suizid ist tragisch. Wir haben unendliche Anstrengungen unternommen, Millionen in die Hand genommen, Gott sei Dank, um das Thema Suizidprävention zu befördern. Und das hat sich auch tatsächlich gezeigt, dass seit den 1980er Jahren die Suizide in Österreich, in Deutschland, in der Schweiz signifikant zurückgegangen sind. Ich rede hier von Hotspots bei Autobahnen, ich rede von niederschwelligem Angebot bei Suizidgefährdung, Kriseninterventionszentrum etc. Wir wissen, dass die Verfügbarkeit der Mittel der Hauptrisikofaktor ist für Suizid, und wir wissen auch, wenn jemand einen Suizidversuch unternimmt und dieser aus welchen Gründen auch immer fehlschlägt, machen 90% keinen zweiten Suizidversuch. Jetzt haben wir sozusagen diese Suizide, die man verhindern soll, und parallel dazu Suizide, die man unterstützen soll, ja, die man sogar gemeinsam planen soll und ermöglichen soll. Und entsprechendes Gift, Stichwort Verfügbarkeit der Mittel ist der Hauptrisikofaktor, zur Verfügung stellen sollen. Meine Damen und Herren, überlegen Sie, wenn Sie in einer Krise sind, wie entscheidend es ist, und das haben wir sehr schön jetzt am Vortrag von der Petra Plonner auch gehört, wie entscheidend es ist, wie verhält sich mein Gegenüber. Und was spiegelt mir mein Gegenüber im Moment der Krise? Jemand, der sich in einer suizidalen Krise befindet, ist in einer ganz starken Verengung. Quasi, ich will leben, aber ich will nicht mehr so leben. Und der einzige Ausweg, der mir bleibt, ist, mir das Leben zu nehmen. So jemand in so einer Krise braucht ein Gegenüber, medizinisch, psychotherapeutisch, der ihm einen heilsamen, lebensbejahenden Ausweg zeigt und nicht jemand, der ihm ein tödliches Gift in die Hand drückt. Ich zeige Ihnen hier Zahlen aus der Schweiz. Die Schweizer Sterbehilfevereine haben ja auch, wie sie in Österreich das Thema in Gang gebracht haben, das wurde ja von Dignitas finanziert, behauptet, dass durch ihre Arbeit weniger Suizide in der Schweiz sein würden, weil wir sprechen ja so offen über das Thema und dann nehmen sich auch weniger Leute das Leben. Ja? Die Fakten sprechen eine ganz andere Sprache. Sie sehen hier eine aktuelle Statistik vom Schweizer Bundesstatistischen Amt. Die Suizide, assistierten Suizide steigen, und zwar nur unter Schweizern, während die sogenannten normalen Suizide gleich bleiben. Das heißt, wir haben auf 1000 normale Suizide fast 1800 assistierte Suizide von Schweizer Bürgern on top, also insgesamt 2800. Nur damit Sie wissen, in Österreich haben wir jährlich ca. 1200 Suizide. Also wir können uns ungefähr schon vorstellen, wie es auch bei uns zu einer Verdopplung oder später Verdreifachung kommen wird. Interessant auch, was Sie hier sehen, normalerweise werden Suizide von Männern vollendet, also Versuche gemacht werden von Männern und Frauen, aber sozusagen richtig durchgezogen, das schaffen offenbar in 80% nur Männer und in 20% nur Frauen. Beim assistierten Suizid dreht sich's um. Es ist ein internationales Phänomen. Viel mehr Frauen begehen assistierten Suizid als Männer. Wir haben also quasi hier ein neues Segment eröffnet. Also ich bin jetzt ein bisschen provokant und sage einen neuen Marktanteil. Frauen sind die vulnerabelste Gruppe, weil in dem Moment, wo einer Frau gespiegelt wird, ich helfe dir, quasi ist sie eher imstande, diese Hemmschwelle und dieses also zutiefst autoaggressives Verhalten auch zu überwinden. Sie wissen, dass die Niederlande das erste Land gewesen sind, die vor 25 Jahren die Euthanasie legalisiert haben. Und wir sehen hier ganz klar die Entwicklungen. Wir haben mittlerweile in den Niederlanden 27 Euthanasiefälle pro Tag. Bereits jeder 17. Todesfall in den Niederlanden ist eine Tötung. Und wir sehen, dass sich etwas verschiebt in der, also nicht nur in der Population, die das in Anspruch nimmt, sondern auch auf Seiten des medizinischen Personals. Es gibt ganz offizielle Statistiken in den Niederlanden, die alle 5 Jahre gemacht werden. Die letzten Zahlen sind aus dem Jahr 2021. Da wurden die Ärzte befragt, wenn es eine End-of-Life-Entscheidung gegeben hat, weil jemand einfach halt nicht sozusagen tot umgefallen ist, hat sich herausgestellt in der Befragung, dass in 34.000 Fällen Ärzte zugegeben haben, dass sie eine Behandlung durchgeführt oder unterlassen haben mit dem Ziel zu töten, also mit einer Tötungsabsicht. Die werden aber gar nicht unter der Euthanasie gezählt. In 517 Fällen geben Ärzte zu, dass sie ohne Einwilligung des Patienten direkt getötet haben. Auf die Frage, warum, sagen sie Mitleid. Es gibt, das hat alles noch Nebeneffekte. Ich habe lang mit dem Theo Böhr geredet, der ist Holländer und war in einer Untersuchungskommission, einer offiziellen, die Euthanasiefälle in den Niederlanden untersucht hat. Theo Böhr sagt, sie finden rund um Amsterdam Familien, in denen Enkel nicht mehr wissen, wie man die Oma pflegt, weil sie es nicht erlebt haben. Der Automatismus, gerade in den städtischen Ballungszentren, den Hausarzt zu rufen, der mit der Spritze kommt, gehört schon zur kulturellen Selbstverständlichkeit. Ich möchte auf zwei Themen hinweisen, die eigentlich wie ein weißer Elefant bei diesem Thema im Raum stehen und nicht zusammengebracht werden und nicht thematisiert werden. Das eine ist das Thema der Ökonomisierung und das andere ist das Thema der Altersdiskriminierung. Altersdiskriminierung. Wir haben zunehmend, sagt auch die WHO, eine altersdiskriminierende Gesellschaft. Sie kennen den Begriff Ageism, also die abwertende und diskriminierende Behandlung von Menschen nur aufgrund ihres Alters. Das führt dazu, dass ältere Menschen Bilder, die in der Gesellschaft erzeugt werden, internalisieren. Ja, also wenn mir permanent gespiegelt wird, die Pflege kostet zu viel, du kostest zu viel, du bist jetzt alt, ja, dann zum Schluss sage ich, ja, ich will keine Last sein. Und dann gibt's eigentlich nur zwei Möglichkeiten. Meine Großmutter war 94, hat immer gesagt, war Deutsche, ach, ich bin noch eine Last. Da gibt's zwei Möglichkeiten. Entweder kann ich sagen, Oma, wie schön, dass wir dir jetzt alles zurückgeben dürfen, was du für uns getan hast. Option 1, Option 2, bin ja nur noch eine Last. Oma, stimmt eigentlich. Hast du vielleicht schon einmal entsprechende Vereine oder dich mit dem Thema Sterbeverfügung auseinandergesetzt? Also die Utopie einer leidfreien Gesellschaft, einer jungen Gesellschaft, führt in die Dystopie eines Ageismus, den ältere Menschen am Ende gegen sich selbst richten, in der Überzeugung, dass Alter nichts mehr wert ist und nichts mehr kann. Dazu gibt's Zahlen, Befragung in Deutschland, was meinen Sie, unter welchen Bedingungen sind Sie dafür, dass es den assistierten Suizid geben soll? Also man sieht hier ganz groß, Menschen, die eine tödliche Erkrankung haben, sollen das Recht haben. Aber man sieht schon, also wenn gesunde Menschen im jüngeren Lebensalter sind 92% dagegen, dass die sich das Leben nehmen. Interessant ist, gesunde Menschen, die hochaltrig sind, ja, da wächst schon. Das sind nur noch 84%. 10% finden schon, ja, das ist eigentlich auch schon ein Grund, einfach alt sein, auch wenn man noch gesund ist, sich das Leben zu nehmen. In Kanada befürworten bereits 28% der Bevölkerung Obdachlosigkeit als akzeptablen Grund für Euthanasie oder Armut. 27%. Wenn wir uns anschauen, in Österreich 2025 eine Studie, warum haben Menschen eine Sterbeverfügung errichnet? Warum wollen sie das? Sehen Sie hier irgendwo das Wort Schmerz? Nein, die Schmerzen als Faktor kommen relativ weit unten. Ganz an oberster Stelle ist die Angst vor dem Verlust vor Autonomie, die Angst vor dem Verlust von Würde und die Angst und Unsicherheit allgemein. Also das heißt, es sind psychosoziale Faktoren. Nicht der Schmerz treibt in den Tod, sondern es ist die Angst vor dem Schmerz, die Angst vor der Abhängigkeit, die Angst vor dem Verlust, der zu sein, der ich gewesen bin. Alfred Adler hat schon, ich weiß auch nicht, warum Wien so viele Psychiater da hervorgebracht hat, Alfred Adler hat schon 1910 gesagt, der Selbstmord ist ein individuelles Problem, das soziale Ursachen und Folgen hat. Erwin Ringel hat gesagt, der Suizid ist weder so frei noch so willig, wie er dargestellt wird. Ja, also die Belgien hat mit einem Palliativmediziner geredet. 84-jährige Frau sagt: Erst seit ich gesagt habe, dass ich Euthanasie will, bekomme ich Besuch von meinen Kindern. Haben wir es eigentlich hier mit der Idee eines Gerontozids zu tun? Die Indikation alt sein ist in Belgien bereits in fast 27% aller gemeldeten Euthanasiefälle die Begründung dafür, dass die Euthanasie durchgeführt wird. Es heißt dann Diagnose Polypathologie oder multiples geriatrisches Syndrom. Also ich weiß nicht, damit Sie sich was vorstellen können, schlecht sehen, schlecht hören, der Rücken tut mir weh. In Wahrheit genügt schon ein Symptom. Ich will das jetzt nicht banalisieren. Ich habe selber hochaltrige Eltern. Das ist natürlich alles mit Verlusterfahrungen verbunden, ja, dass man nicht mehr so kann, wie man konnte. Aber sozusagen, es kommt zugleich der Druck, und das zeige ich Ihnen auch sehr anschaulich, dass ich auch mich quasi rechtfertigen muss, wenn ich in diesem Moment noch Ansprache möchte, Betreuung möchte und behandelt werden möchte. Und kommen wir zu den ökonomischen Faktoren. Belgien hat im Jahr 2024, Luc van Gorp ist der Vorsitzende der größten Gesundheitskasse, in einem öffentlichen Interview gefordert, dass lebenssatte, gesunde Menschen Zugang zu aktiver Sterbehilfe haben sollen, ohne Begründung. Er selber begründet es mit der demografischen Entwicklung. Die Zahl der 80-Jährigen soll sich bis 2050 auf 1,2 Millionen verdoppeln. Und das wird Personalknappheit bedeuten und auch Kosten. Und da müsste man eigentlich jetzt schon was tun. Das Thema ist virulent. Wenn Sie sich die Zahlen aus Österreich anschauen, im Jahr 1960 hatten wir 6 Erwerbstätige, die einen Pensionisten finanziert haben. Heute sind es 3 Erwerbstätige, die einen Pensionisten erhalten, und 2060 werden wir fallen auf einen Pensionisten nur noch 2 Erwerbstätige. Also es geht um ein ganz reales Problem. Die Frage ist, ob das jetzt die Lösung ist. In den Niederlanden ist jetzt vor wenigen Monaten eine Partei an die Regierung gekommen, die seit 15 Jahren für die letzte Willepille kämpft. Also ich nenne das so, die nennen das nicht so. Sie sagen, jeder 75 soll in die Apotheke gehen können und sich einfach ein Gift holen und sich umbringen. Das wäre quasi sozialverträgliches Frühableben. Kanada hat im Jahr 2016 die aktive Sterbehilfe eingeführt. Im Jahr 2017 hat bereits die kanadische Ärztekammer in ihrem Fachorgan, also nicht irgendein Schundblattl, sondern ein Fachjournal, einen Artikel veröffentlicht, dass man durch Euthanasie pro Jahr 150 Millionen kanadische Dollar sparen kann. Und wenn man das auch noch auf die psychiatrischen Fälle ausweitet, dann sind es also an die 200 Millionen. Das hat Auswirkungen. Das schlägt sich natürlich auch in der Frage wieder, welche Ressourcen stellen wir frei für die, die es benötigen. Und ist es wohl in Zukunft so, dass man schneller einen assistierten Suizid bekommt als eine entsprechende Unterstützung und Behandlung? In Kanada sind zahlreiche Fälle bekannt geworden, wo Patienten bereits der assistierte Suizid oder die Euthanasie vorgeschlagen worden ist, weil sie gesagt haben, sie haben Krebs, aber sie haben eine zu schlechte Versicherung, aber ich kann ihnen Euthanasie anbieten. Ich habe mit dem Franz Josef Hornig darüber gesprochen, mit dem ich viele Jahre Freundschaft verbinden. Er ist viele Jahre Behindertensprecher der ÖVP gewesen. Er lebt mit einem Beatmungsgerät, er braucht rundum Betreuung, er hält Vorträge, er engagiert sich. Und das kann er nur dank der Menschen um ihn, die ihm ermöglichen, selbstbestimmt zu leben. Er sagt einen Satz, der hart ist: Ich bekomme assistierten Suizid schneller als einen neuen Rollstuhl, weil der ganze Bürokratieaufwand und bis das bewilligt ist. Ja? Also den assistierten Suizid, den kann ich in ein paar Wochen, ist die Sache erledigt. Setzt sich dadurch, was Friedrich Nietzsche schon im 19. Jahrhundert scharf formuliert hat, der Kranke ist ein Parasit der Gesellschaft. Wir bauen Barrieren ab, wenn es um Selbsttötungen geht, aber wir errichten Barrieren, wenn es ums Leben geht. Die Frage ist, was brauchen wir? Ich drehe die Frage jetzt nämlich um. Nicht, was tut die Sterbehilfe mit einer Gesellschaft, sondern was sollte eine Gesellschaft mit Sterbehilfe tun? Wir brauchen eine neue Kultur der Sorge. Sprach- und Zuhörfähigkeit, die darin besteht, dass wir Menschen in Not- und Leidenssituationen ernst nehmen und professionell begleiten. Der Suizidwunsch ist keine Handlungsaufforderung, sagt auch die Deutsche Palliativgesellschaft in ihren Leitlinien ganz klar. Wir brauchen eine Kultur der Sorge, nicht nur der Versorgung und schon gar nicht am Ende der Entsorgung. Wir brauchen ein palliatives Mainstreaming. Mainstreaming, das heißt, es ist eine Querschnittsmaterie. Wir werden ganz sicher nicht schaffen finanziell, und es ist auch gar nicht nötig, dass jeder Mensch in einem Palliativbett stirbt. Das ist nicht das Ziel. Was wir brauchen, dass auch ein Chirurg versteht, was palliativ ist und ein entsprechendes Team zu sich holt. Ich war eingeladen bei einem Podcast der Wiener Stadtzeitung Falter, die ein sehr provokantes Beispiel gebracht haben, wo sie auch gegen die Medienrichtlinien verstoßen haben, indem sie einen Prominenten platziert haben am Coverbild, einen Journalisten mit dem Titel »Ich sterbe in Würde«, das war am Tag, bevor er den assistierten Suizid begangen hat, und dann eine mehrseitige Reportage. Ich habe dem Chefredakteur vom Falter gesagt in dem Podcast, ich glaube an euch, ihr könnt auch noch was besser machen. Ich wünsche mir für den 11. September, den Suizidpräventionstag von euch, ein Cover von irgendjemand, da steht, ich sterbe in Würde, und drinnen eine fünfseitige Reportage über Palliativcare. Man muss den Leuten eine Chance geben. Also, und dann vielleicht kriegen sie sogar noch den Papageno-Preis dafür. Ja. Wir brauchen ganz klare Begrifflichkeiten, die immer mehr verschwimmen. Sterben in Würde, das ist jetzt die Euthanasie. Sterbe ich jetzt einen unwürdigen Tod, wenn ich sage, ich brauche jetzt Palliativcare und ich bitte, will eigentlich umsorgt werden? Verlieren wir den Kampf gegen den Krebs? Wenn wir gestorben sind, sind wir alle Verlierer? Also klare Begrifflichkeiten, den Tod absichtlich herbeizuführen, ist keine Therapie, ist auch kein Sterben. Therapie steht im Dienst des Lebens. den Tod absichtlich herbeizuführen, das nennt man Tötung. Selbstbestimmung fördern heißt Menschen Lebensperspektiven ermöglichen, Leiden lindern, Schmerzen lindern, Angst nehmen, aber nicht das Leben. Dieses Bild zeigt für mich in einer sehr schönen Art und Weise, worauf es ankommt. Wir sehen hier ein kleines Kind, das gehalten wird von seinem Papa, von jemand, der sich um ihn kümmert. Und im Schatten sieht man, wie später dieses Kind diesen Älteren, der ihn jetzt trägt, tragen wird. Wir sind füreinander da. Du bist es wert, am Anfang deines Lebens getragen zu werden. Und dieses Geschenk am Ende deines Lebens sozusagen jemand anderen auch zurückzugeben. Du bist es wert. Wir brauchen eine Sorgekultur, die auch an den Grenzen des Lebens zueinander steht. In der Hospiz und Palliativ, aber ich sage auch in der Nachbarschaft, in der Familie. Was brauchen wir? Ja, wir müssen positiv erzählen, proaktiv aufklären, in den Köpfen, in den Broschüren der Ministerien, in den Medien verankern, was Palliativ ist, was Hospiz ist und auch was der Sinn des Lebens und auch des Leidens ist. Ich glaube, das ist eine der größten Herausforderungen. Ich bin da auch noch nicht am Ende, aber ich habe hier Viktor Frankl vor mir, bei dem ich noch eine Vorlesung machen durfte und sogar eine Prüfung ablegen in der Philosophie, der von der tragischen Trias gesprochen hat im Leben eines Menschen. Das ist die Erfahrung von Schuld, das ist die Erfahrung von Leiden und das ist die Erfahrung des Todes. Und es ist entscheidend, wie ein Mensch lernt, sich gegenüber diesen Erfahrungen, denen er sich nicht entziehen kann, keiner von uns verhält. Da haben wir auch eine gesellschaftliche Aufgabe. Ich möchte schließen mit einem Zitat eines Politikers, von dem ich nie gedacht hätte, dass ich ihm mal persönlich begegnen werde. Ich hatte im Jänner die Gelegenheit, in Berlin einen Vortrag zu halten beim Deutschen Hospiz- und Palliativverband. Da wurde er geehrt. Und dieser jemand ist Franz Müntefering. Müntefering war Vizekanzler, SPD-Vorsitzender. Und auf die Frage, was halten Sie von Sterbehilfe, hat er gesagt, ich habe mindestens zweimal aktive Sterbehilfe geleistet, sehr aktiv sogar, bei meiner Mutter und bei meiner Frau. Hand gehalten, dabei gesessen, getröstet. Herzlichen Dank für Ihre Aufmerksamkeit.
1: Ja, danke, liebe Susanne. Immer wieder spannend, dir zuzuhören. Gut, jetzt machen wir gleich wieder einen nächsten Sprung und es wird wieder sehr persönlich. Ich darf, sind beide Magister, die Marietta und den Johannes, bitten, uns ihr Zeugnis zu geben und wir sind sehr gespannt, was ihr uns zu erzählen habt.
3: Ich bin sehr gespannt auf unseren Vortrag. Ich möchte, bevor wir loslegen, meinerseits einen wirklich Dank aussprechen auch. Zuerst mal dem Lobpreisteam. Ihr habt das so fantastisch gemacht, so einen herrlichen Boden, einen geistlichen Boden gelegt, hat mich sehr berührt. Schon sehr viel Tränen hat vor kurzem. Georg, sehr unfair, dass du mich eingeladen hast, wenn ich das gewusst hätte. Danke, liebe Petra. Und auch danke, Susanne, ich bin da sehr bereichert. Nach Hause. Wir wollen euch heute erzählen, von der hohen Ehre, mit einer sehr renommierten Persönlichkeit, einer echten Botschafterin bekannt zu sein, einer Botschafterin des Lebens, einer Botschafterin der Freude, einer Botschafterin der Liebe. Das ist unsere Tochter Philomena. Sie ist vor 9 Jahren bei uns eingezogen, am 21. März 2017, der 21. März, sichtbar gezogen, 9 Monate vorher schon in anderer Weise. Das ist der Welt-Down-Syndrom-Tag. Den Tag hat sich Philomena ausgesucht als Geburtstag, damals vor über 9 Jahren. Das war auch so ein kleines Augenzwinkern von Gott. Der zeigt uns in ganz vielen Zeichen oft seine Nähe, seine Liebe. Ja, wir haben das vorher nicht gewusst, dass sie Down-Syndrom haben wird. Das war damals im Krankenhaus. Wir haben die Geburt und die Körperspannung war ein bisschen schwach von der Philomena, die tolle Oberärztin, die da war und die Hebamme haben das sofort gecheckt. Und
4: also sie ist blau geworden, weil sie nicht genug geatmet hat, halt. Genau.
3: Genau. Ja, und dann war sie da. Und dann haben uns die beiden Ärztin und die Hebamme gesagt, ja, so wie es ausschaut, sie dürfte aufgrund der Reflexe, die sie halt so, also die diversen Tests, die sie so gemacht haben, dürfte sie näher ran, ich werde viel näher weit reinbeißen, dürfte sie Down-Syndrom haben, mit hoher Wahrscheinlichkeit. So, da ging es mir auch wie dir, Petra. Sowas, Anführungszeichen, passiert anderen, aber einem selber, jetzt bist du Vater eines Kindes mit Behinderung, hat sich irgendwie eigenartig angefühlt. Aber es war, soll ich sagen, Viktor Frankl, den du vorher, Susanne, zitiert hast, der hat gesagt, die Frage, warum passiert mir das oder jenes, ist die falsche Frage. Die Frage ist eigentlich, was will das Leben von mir als Antwort? Ja, welche Antwort habe ich dem Leben gegeben, habe ich dem Leben zugeben? Was erwartet das Leben jetzt von mir? Wir durften Ja sagen, das ist uns gar nicht schwer gefallen, das war halt so. Und wir durften es nicht nur damals vor 9 Jahren, wir dürfen es jeden Tag machen. Wir dürfen es jeden Tag machen und das ist wirklich auch ein manchmal schon auch ein Höhentraining, was wir da machen dürfen, weil es gibt, und so heißt ja auch der Vortrag, Herausforderungen und Freuden. Wir wollen auch zuerst ein bisschen über die Herausforderungen erzählen, dann kommen wir zu den Freuden. Das ist schon auch immer wieder mal eine Challenge. Es ist immer nicht immer ein Honiglecken. Aber es ist auch wunderbar. Wir dürfen Ja zu Philomena sagen. Und wisst ihr was? Sie sagt auch ein riesiges Ja zu uns jeden Tag und wie sie das macht. Ja, sie sagt zu uns und nicht nur zu uns, zu ihren Geschwistern, sie sagt zu ihrer Umwelt, das ist manchmal wirklich zum Schießen auch, ja, wie sie, in welcher Weise sie da die Umwelt erobert und dazu jetzt gleich mehr. Aber zuerst mal vielleicht ein paar Worte über die Challenges des Alltags.
4: Ja, genau. Nämlich das Schöne ist eben dadurch, dass sie wie die Art und Weise, wie sie zu uns immer Ja sagt oder wie sie uns begegnet, macht es einem dann auch leicht, die Herausforderungen, die halt einem auch begegnen, im Leben mit der Philomena anzunehmen, ja, und zu denen auch Ja zu sagen. Und jetzt nur, um einen kleinen Einblick zu geben, dass es eben schon auch diese Herausforderungen gibt. Ich glaube, das ist gerade für uns als Lebensschützer auch wichtig, dass wir das sozusagen sehr bodenständig oder sehr ehrlich auch anschauen, weil es ist teilweise wirklich nicht so ohne, was man da so erlebt, ja, mit der Philomena zum Beispiel. Also das Highlight war, dass ich zum Beispiel von ihr mit einem Küchenmesser beworfen wurde, das ungefähr so weit von meinem Kopf entfernt war.
3: Also, unglaublich gut, das ist unglaublich.
4: Genau, da hat sie Gott sei Dank nicht so gut gezielt, wie sie es dann normalerweise kann. Aber nein, ja. Oder zum Beispiel unsere Gläser müssen wir so alle halben Jahre neu aufstocken, weil also ein gleiches Glas, wie es haben wir schon lange nicht mehr, aber sie wirft halt sehr gerne, ja. Und sie hat eben nicht das Gefühl für Gefahren, wie andere Kinder in ihrem Alter das haben. Und genau, also man schluckt dann schon oder manchmal ist es nicht mehr schlucken, sondern man, ja, wird ein wenig lauter, wenn dann das Glas zum dritten Mal am Esstisch zerspringt, während einer Mahlzeit, weil sie halt gerade irgendwie in Schmeißlaune ist. Genau, oder es ist natürlich auch für die pubertierenden Geschwisterkinder manchmal eine Herausforderung beim Einkaufen, wenn sie den Vordermann in der Schlange mit dem Einkaufswagen rempelt und sich daran, also halt es einfach lustig findet, die Reaktion der Leute halt auszutesten. Oder sie liebt es auch bei Einkäufen, bei anderen Wegen dann zu schauen, was da drinnen ist und sich zu nehmen, was ihr da halt taugt von den, was die anderen einkaufen. Oder was gibt's sonst noch? Was habe ich da noch? Meine Brille. Ja. Genau, also die Situationen sind ja oft einerseits ganz lustig, aber eben trotzdem eine Herausforderung. Zum Beispiel hat sie während einer Messe in Heiligenkreuz den 60-jährigen Sitznachbarn von ihr so zärtlich angestupst und hat gesagt, mein Schatzilein, ich hab dich so lieb oder so. Und das ist natürlich lustig, aber auf der anderen Seite die Herausforderung für uns als Eltern ist, wie lernen wir der Philomena einfach ein gutes Gefühl für Nähe und Distanz zu bekommen, ja. Genau, also so die ganzen gesundheitlichen und pflegerischen Dinge habe ich jetzt auch nicht erwähnt. Also es war natürlich eben der Anfang, der Start sozusagen ins Leben auch nicht so einfach, weil sie musste eben auch Sauerstoff bekommen eine längere Zeit und wurde eben überwacht und ist dann mit Kabeln nach Hause gekommen und so. Und dann immer die Sorge, also wenn wieder der Alarm losgegangen ist, kriegt sie genug Luft und so und diese Dinge. Und wir haben also bei ihr war es recht harmlos, weil sie hatte keinen Herzfehler und hat jetzt an sich jetzt nicht wirkliche gesundheitliche Probleme. Aber natürlich so vom Pflegerischen ist auch, also sie hat jetzt auch noch, ist auch noch nicht sauber mit ihren 9 Jahren und so. Also es ist einfach ein enormer Zeitaufwand und man will ja auch dem Kind, also der Philomena wollen wir ja natürlich helfen, dass sie selbstständig, also gut als möglich selbstständig leben kann. Und das braucht alles natürlich dann länger, wenn sie die Dinge selber anzieht, braucht sie länger, als wenn ich ihr das machen würde. Und genau, also es ist einfach eine größere Herausforderung für die Philomena als Eltern da zu sein, als für die anderen Kinder, würde ich mal sagen. Ja, das sind jetzt einmal. Wir wollten mal zuerst sozusagen die Herausforderungen erzählen und genau.
3: Sind so diese Challenges auch, dass ganz viele Dinge relativ Slow Motion gehen, also anziehen und so weiter. Es ist eine Challenge, dass einfach diese ganzen Erziehungsprinzipien. Philomena ist unser 6. Kind, also wir haben Kinder zwischen 24 eben und 9, die Philomena. Dass das, in Wirklichkeit erziehst du sie am Ende des Tages ähnlich, nach den gleichen Prinzipien, willst du die gleichen Dinge vermitteln und beibringen, und es funktioniert auch, wie den anderen Kindern auch, aber es ist halt langsamer, es ist halt anders, es ist halt schon ein bisschen manchmal ein Glücksspiel sozusagen, voraussagen zu können, wie sie reagieren wird und so. Das ist, hat immer wieder einen gewissen Surprise-Faktor, auch ihre Meinungsstabilität, nennt man das, ja? Also Sturheit kann man auch sagen, ist beeindruckend, da, wenn ich sage, ich überlege mir mittlerweile schon vorher, wozu fordere ich sie auf, sie lässt den Kopf fallen beim Essen oder irgendwas, weil sie irgendwo keine Lust hat oder so, ja. Überlegen wir schon, weil wenn ich was sage zu ihr, musst du es durchziehen, nicht? Man lernt ja von 5 Kindern, die man erzogen hat, konsequent sein, ja. Johannes, ups, wie viel Zeit hast du, bevor du dir einen Auftrag gibst, ja? Willst du das wirklich wagen, sie jetzt zu erziehen? Aber wenn ich genug Zeit habe, natürlich ziehen wir das genauso durch, auch in diesen Kleinigkeiten. Ein paar grundsätzliche Dinge, die uns einfach wichtig sind. Bei dem Ganzen, es ist jetzt durchgeklungen, ja, es ist eine Herausforderung und deswegen so wichtig, gut auf sich selber schauen. Ja, schauen, dass man wirklich auch gut Auszeiten hat, dass man Zeiten hat der Regeneration selber. Als Mama, als Papa, ich habe es etwas leichter. Ich kann den ganzen Tag im Büro Kaffee trinken. Meine Frau sitzt zu Hause bei der Familie. Also ich übertreibe.
4: Ja, ich trinke zu Hause den Kaffee.
3: Aber von dem her hast du da die etwas, glaube ich, höhere Last unmittelbar.
4: Aber ich bin dankbar, weil der Johannes mir immer wieder dann so Tage gönnt, sozusagen, wo ich dann einfach wegfahren kann und für mich sein kann. Und das merke ich einfach, dass ich das brauche, weil eben es ist wichtig, dass der Tank dann nicht leer ist, weil das funktioniert dann nicht mehr. Also, ja, genau.
3: Auch zum Beispiel darauf schauen, dass die anderen 5 Kinder nicht zu kurz kommen. Ja, es ist der Fokus natürlich immer bei dem Kind, das am meisten sozusagen Energie braucht. Immer schwierig, wenn dann Kinder sozusagen sich nicht melden mit ihren Bedürfnissen, weil ja da die arme Philomena unter Anführungszeichen ist oder die laute Philomena ist, ja, da gut zu schauen, dass es den anderen auch gut geht und dass die auf ihre Rechnung kommen, auf ihre Mama-Zeit, Papa-Zeit und so weiter. Haben wir auch lernen dürfen und glaube ich, geht besser als früher. Unterstützende Netzwerke suchen. Da muss ich schon sagen, haben wir wirklich da auch in Österreich das Glück, dass wir, wenn du weißt, wo du hingehst, also nicht Kalkmade Wiesen in allen Fällen, aber dass wir da Netzwerke haben, ich sage das Down-Syndrom-Zentrum in Leoben zum Beispiel, wo wir dann die Ehre hatten, auch schon die Blonders mal da zu besuchen, in Leoben, oder unterschiedliche medizinische Hilfsmöglichkeiten, Coaching-Angebote, alle zwei oder drei Jahre der Down-Syndrom-Kongress in Salzburg, wo wir regelmäßig dabei sind, wo du neue Kontakte knüpfst, nicht nur andere Eltern kennenlernst, sondern auch wirklich top qualifizierte Leute, wo du lernen kannst, deinen Alltag besser zu bewältigen. Therapiemöglichkeiten eben fürs Kind, die gute und enge Zusammenarbeit mit der Schule. Wir haben Worst Case und Best Case erlebt. Philomena geht in die zweite Klasse.

0: Kinder, Menschen mit Down-Syndrom, na ja, das ist irgendwie, man bemüht sich ja eh, aber die kriegen nichts mit und so. Philomena kann lesen, Philomena kann rechnen, Philomena kann schreiben. Ja, langsamer, nicht so schön wie andere Kinder, aber es ist ganz, ganz, ganz viel möglich. Ja, das möchte ich auch betonen. Und das ist, ja, halt auch eine, sind sehr viele Chancen.
1: Aber was man da, also ich habe total viel gelernt im Umgang mit der Philomena, gerade bei diesen Schuldingen. Also man ist sozusagen gezwungen dazu, geduldig zu werden. Auch, und ich bin eigentlich ein nicht gerade geduldiger Mensch, aber man lernt das automatisch und man lernt einfach loszulassen und zu vertrauen, dass es kommen wird. Ja, und das ist, finde ich, das Schöne bei der Philomena. Sie überrascht einen dann immer wieder. Also man denkt sich, weiß Gott, wie oft übt man dieselben Dinge und es tut sich überhaupt nichts. Und auf einmal, ich weiß nicht, aus welchem Grund, weiß ich nicht, aber auf einmal klappt's dann. Ja, und dann hat sie es verstanden oder so. Und das ist irgendwie das Interessante mit der Zeit. Bekommt man dann dieses Vertrauen, okay, naja, also ich bleibe einfach dran und mache das meine und es wird dann kommen. Und das hat mich auch für die Großen dann vieles gelehrt, ja, also dieser Zugang, einfach einen gewissen relaxteren Zugang zu haben, ja, also genau.
0: Also Geduld mit dem Kind auch haben und Geduld mit sich selber, ja, manchmal besonders schwierig, also einfach... Entschuldigung, Geduld haben, Vertrauen haben, es wird die Dinge nochmal erklären, nochmal versuchen und irgendwann wird's gut klappen. Auch lernen, auch ein Lernfaktor, sich auf die Füße zu stellen. Wir sind beide so eher die vielleicht geduldigeren, wie soll man sagen jetzt, also die nicht also, so die Revoluzzer-Typen. Ja. Man lernt schon auch, gerade im Umgang mit Behörden, eben sich auf die Füße zu stellen, sich zu wehren, seine Meinung zu sagen.
1: Das erste Mal in meinem Leben, dass ich fremden Personen gegenüber laut geworden bin. Und da war ich dann richtig stolz auf mich. Ja. Aber es hat, und so, dass ich dann nämlich auch was bewirken konnte. Ja, ja, genau. Ja. Also man lernt schon auch sozusagen für sein Kind zu kämpfen und es ist dann immer wieder schön, Menschen zu begegnen, die einem da sozusagen den Rücken stärken und Dinge ermöglichen, die vorher scheinbar irgendwie nicht funktionieren können, weil das einfach halt so ist bei uns und ich weiß nicht was. Aber ja, also eben, es ist so schön auch zu sehen, wie viele Menschen einen dann, wo man es vielleicht gar nicht so erwartet, bestärken oder Wegbegleiter sind, ja. Genau.
0: Gut, kommen die Freuden.
1: Die Freuden, ja. Ja, wir haben eh schon ein bisschen was auch angedeutet. Also das Schöne ist einfach ihre herzerwärmende Art, wie sie auf Menschen zugeht. Und ich bin von meinem Naturell eher ein zurückhaltender Mensch und tue mir nicht so leicht, mit fremden Leuten irgendwie ins Gespräch zu kommen oder so. Aber durch die Philomena habe ich auf einmal so viele Kontakte in Ebrechtsdorf geknüpft, also zu Leuten, die ich halt normalerweise, wo ich halt nett grüßen würde und dann aber weitergehen. Und sie hat die Angewohnheit, wenn sie irgendwen auf der Straße sieht, schon von Weitem ihm zuzurufen, hallo, hallo, wie geht's? Und das macht sie dann, also wenn da keine Antwort kommt, dann wird derjenige oder diejenige so lange gefragt, wie geht's, bis da jemand reagiert oder eine Antwort gibt. Und letztens hat sich deine Frau dann umgedreht und hat den Stöpsel aus dem Ohr genommen. Und, Entschuldigung, jetzt habe ich gerade die Stöpsel im Ohr gehabt und hat sich entschuldigt und hat dann eben ein Gespräch mit uns begonnen. Also es war sehr, sehr nett. Ja. Genau, oder einfach auch die Art und Weise, wie sie sich von mir zum Beispiel verabschiedet, oder mich begrüßt, wenn ich sie abhole bei der Schule, oder wie sie ihre Stützkraft, die sie immer in Empfang nimmt, wirklich jeden Morgen voller Enthusiasmus, also läuft sie auf sie zu und begrüßt sie mit offenen Armen.
2: Liebe Hörerinnen und Hörer, es tut mir leid, dass ich jetzt mich hier in diesen spannenden Vortrag aus dem Tag des Lebens von Johannes und Marietta Reinbrecht einbringen muss, aber es ist an der Zeit. Wir werden um 18 Uhr die Heilige Messe übertragen und ich muss mich jetzt hier aus dem Hippolythaus abmelden. Wir steigen dann später wieder ein um 18.45 Uhr. geht das Thema wieder.

0: weiter hier im Haus St. Hippolyt in St. Pölten. Jetzt übergebe ich zurück ins Studio nach Amstetten und wünsche Ihnen noch einen gesegneten Abend und freue mich, wenn Sie dann um 18.45 Uhr wieder dabei sind beim Tag des Lebens.
1: Ja, danke, Leo, für diese Übertragung. Wie bereits angekündigt, unterbrechen wir jetzt und schalten in Kürze nach Hirschstetten in den 22. Wiener Gemeindebezirk zur Heiligen Messe.

0: Liebe Hörer von Radio Maria, wie bereits angekündigt, schalten wir nun nach Hirschstetten in den 22. Wiener Gemeindebezirk und übertragen die Heilige Messe. Vor Ort ist für uns mein Kollege Raimund Retzak. Grüß dich.
1: Hallo Edeltraut. Grüß Gott, liebe Hörerfamilie von Radio Maria. Herzlich willkommen zur Übertragung der Heiligen Messe aus der Pfarre Hirschstetten. Die Pfarre Hirschstetten ist eine lebendige Kirchengemeinde im Herzen Wiens. Sie ist eine der bedeutendsten Pfarreien im Bereich des östlichen Wiens. Gegründet im Jahre 1783 hat sie sich zu einem wichtigen Zentrum für Katholiken in dieser Region entwickelt. Die Kirche, die dem heiligen Erzengel Michael geweiht ist, steht als Symbol für die tiefe religiöse Bedeutung und das starke Gemeinschaftsleben ihrer Mitglieder. Wir feiern heute die Heilige Messe in der Schlosskapelle mit Pater Steven Michael. Ich wünsche nun eine gesegnete Mitfeier dieser Heiligen Messe.

Zur heutigen heiligen Feier singen wir die folgenden Lieder unter den Nummern aus dem Gotteslob zum Eingang 140, zum Kyrie 722.1, zum Antwortpsalm 52.1, Halleluja 174.7, zur Gabenbereitung 766, Sanctus 138, Agnus Dei 139, beim Brotbrechen 710, Danklied 456 und zum Schluss 963 aus dem Eigenteil der Erzdiözese Wien.

0: Liebe Hörerfamilie von Radio Maria, liebe Gläubige, liebe Schwestern und Brüder im Herrn, schön, dass wir miteinander über das Radio Maria verbunden sind und miteinander die Eucharistie feiern, deren Mitte Jesus, der Auferstandene, selbst ist. Ich bin Pater Stefan Michael, Claretiner, Ordenspriester, leitender Pfarrer von Hirschstetten, Ziegelhof und Breitenleg in Wien aus dem 22. Bezirk. Wir sind eingeladen, unseren Glauben zu feiern und im Alltag mutig zu leben. Im Namen Gottes des Vaters und des Sohnes und des Heiligen Geistes.
1: Amen.
0: Gnade und Friede von Gott, unserem Vater, sei mit euch.
1: Und mit deinem Geist.
0: Früher forderten viele, dass Christen sich bewusst von der Masse abheben sollten. Heute gilt der Glaube oft nur noch als Privatsache ohne Bedeutung für die Politik. Viele haben Angst, christliche Werte öffentlich einzufordern. Sie verwechseln Freiheit mit Beliebigkeit. Das Evangelium von bösen Winzern warnt uns vor dieser Entwicklung. Wer Gott aus dem Leben streicht, handelt wie die Winzer im Gleichnis. Er unterschlägt Gottes Eigentum. Freiheit bedeutet aber Verantwortung vor Gott. Jesus ist der Eckstein, auf den wir unser Leben bauen können. Ein Vorbild ist hier der heutige Heilige Justin aus dem 2. Jahrhundert. Als Philosoph suchte er die Wahrheit und fand sie in Jesus. Er zeigt uns, Glaube und Denken gehören zusammen. Der österreichische Tag des Lebens wird jährlich am 1. Juni gefeiert. Die Initiative von Aktion Leben Österreich und der katholischen Kirche macht auf den unschätzbaren Wert des menschlichen Lebens in allen Phasen aufmerksam. Von der Schwangerschaft bis zum natürlichen Tod. Grüßen wir zu Beginn dieser Feier den lieben Gott und erbitten wir sein Erbarmen.

0: Der treue und mächtige Gott, er erbarme sich unser, gelasse uns die Sünden, Schuld und Unzulänglichkeiten nach und führe uns zum ewigen Leben.
1: Amen.
0: Lasset uns beten. Treue und mächtige Gott, dein Wort bringt Licht und Freude in die Welt. Es macht das Leben reich, es stiftet Frieden und Versöhnung. Gib, dass wir es nicht achtlos überhören, mach uns aufnahmebereit, bring dein Wort in uns zu hundertfältiger Frucht. Du hast den heiligen Märtyrer Justin in der Torheit des Kreuzes die unbegreifliche und unübertreffliche erhabene Weisheit Jesu Christi erkennen lassen. Hilf uns auf seine Fürsprache, dass wir im wahren Glauben feststehen. Darum bitten wir durch Jesus Christus, deinen Sohn, unseren Herrn und Gott, der mit dir und dem Heiligen Geist lebt und herrscht in alle Ewigkeit.
1: Amen.

0: Lesung aus dem zweiten Brief des Apostels Petrus. Schwestern und Brüder, Gnade sei mit euch und Friede in Fülle durch die Erkenntnis Gottes und Jesu unseres Herrn. Alles, was für unser Leben und unsere Frömmigkeit gut ist, hat seine göttliche Macht uns geschenkt. Sie hat uns den erkennen lassen, der uns durch seine Herrlichkeit und Kraft berufen hat. Durch sie wurden uns die kostbaren und überaus großen Verheißungen geschenkt, damit ihr der verderblichen Begierde, die in der Welt herrscht, entflieht und an der göttlichen Natur Anteil erhaltet. Darum setzt allen Eifer daran, mit eurem Glauben die Tugend zu verbinden. Mit der Tugend die Erkenntnis, mit der Erkenntnis die Selbstbeherrschung, mit der Selbstbeherrschung die Ausdauer, mit der Ausdauer die Frömmigkeit, mit der Frömmigkeit die Brüderlichkeit und mit der Brüderlichkeit die Liebe. Wort des lebendigen Gottes.
1: Danke.

Wer im Schutz des Höchsten wohnt und ruht im Schatten des Allmächtigen, der sagt zum Herrn: Du bist für mich Zuflucht und Burg, mein Gott, dem ich vertraue. Weil er an mir hängt, will ich ihn retten. Ich will ihn schützen, denn er kennt meinen Namen. Wenn er mich anruft, dann will ich ihn erhören. Ich bin bei ihm in der Not, befreie ihn und bringe ihn zu Ehren. Ich sättige ihn mit langem Leben und lasse ihn schauen, mein Heil.

Jesus Christus, du bist der treue Zeuge, der Erstgeborene der Toten. Du liebst uns und hast uns von unseren Sünden erlöst durch dein Blut.

0: Markus.
1: Ehre sei dir, O Herr.
2: Kapitel 12, Verse 1 bis 12. In jener Zeit begann Jesus zu den hohen Priestern, den Schriftgelehrten und den Ältesten in Form von Gleichnissen zu reden. Er sagte: Ein Mann legte einen Weinberg an, zog ringsherum einen Zaun, hob eine Kelter aus und baute einen Turm. Dann verpachtete er den Weinberg an Winzer und reiste in ein anderes Land. Als nun die Zeit dafür gekommen war, schickte er einen Knecht zu den Winzern, um bei ihnen seinen Anteil an den Früchten des Weinberges holen zu lassen. Sie aber packten und prügelten ihn und jagten ihn mit leeren Händen fort. Darauf schickte er einen anderen Knecht zu ihnen. Auch ihn misshandelten und beschimpften sie. Als er einen dritten schickte, brachten sie ihn um. Ähnlich ging es vielen anderen, die einen wurden geprügelt, die anderen umgebracht. Schließlich blieb ihm nur noch einer, sein geliebter Sohn. Ihn sandte er als Letzten zu ihnen, denn er dachte: Vor meinem Sohn werden sie Achtung haben. Die Winzer aber sagten zueinander: Das ist der Erbe. Auf, wir wollen ihn töten, dann gehört sein Erbgut uns. Und sie packten ihn und brachten ihn um und warfen ihn aus dem Weinberg hinaus. Was wird nun der Besitzer des Weinberges tun? Er wird kommen und die Winzer töten und den Weinberg anderen geben. Habt ihr nicht das Schriftwort gelesen? Der Stein, den die Bauleute verworfen haben, er ist zum Eckstein geworden. Das hat der Herr vollbracht. Vor unseren Augen geschah dieses Wunder. Daraufhin hätten sie Jesus gern verhaften lassen, aber sie fürchteten die Menge, denn sie hatten gemerkt, dass er mit diesem Gleichnis sie meinte. Da ließen sie ihn stehen und gingen weg. Evangelium.

0: Liebe Hörerfamilie von Radio Maria, liebe Schwestern und Brüder, liebe mit mir im Glauben verbundene Mitmenschen. Früher gab es eine laute Forderung, wir Christen müssen eine Kontrastgesellschaft sein. Wir müssen auffallen, anders leben, gegen Akzente setzen. Heute ist diese Forderung fast verstummt. In unserer modernen Welt gilt Glaube oft nur noch als Privatsache. Es soll bitte keine gesellschaftliche oder politische Rolle spielen. Aber warum ist es so? Haben wir vielleicht ein falsches Verständnis von Freiheit? Haben wir Angst, christliche Werte in der Außenwelt, in der Politik einzufordern? Das heutige Evangelium von den bösen Winzern rüttelt uns hier wach. Es liest sich wie eine Drohpredigt Jesu. Schon beim Propheten Jesaja ist der Weinberg das Bild für Gottes Volk. Ein Volk, das gute Früchte bringen soll. Die Winzer im Gleichnis aber veruntreuen das anvertraute Gut. Sie zahlen die Pacht nicht, sie wollen den Herrn um seine Früchte prellen. Das ist das Problem unserer modernen Zeit. Freiheit wird oft mit Willkür verwechselt. Wahre Freiheit bedeutet aber Verantwortung vor Gott. Wenn eine europäische Verfassung bewusst auf jeden Gottesbezug verzichtet, dann stellen wir uns auf die Seite dieser Winzer. Wir schieben Gott beiseite. Gerade wegen dieser drohenden Gottesvergessenheit müssen wir Christen von der Politik wieder christliche Maßstäbe einfordern. Jesus ist der Stein, den die Bauleute verwarfen. Aber er ist zum Eckstein geworden. Er muss der Eckstein unseres Lebens sein, auf den wir fest bauen können. Unser Leben, unser Miteinander und unsere Zukunft. Ein großes Vorbild ist uns heute der heilige Märtyrer Justin, der erkannte, Jesus Christus ist die einzige Wahrheit. Ab diesem Moment verteidigte er den Glauben mit Verstand und Herz. Justin zeigt uns, Glaube und Denken gehören zusammen. Wer Christus begegnet, findet ein Fundament, das trägt, gerade in schwierigen Zeiten. Um den Wert und die Würde des menschlichen Lebens bewusst zu machen, lädt die katholische Kirche alljährlich zu einer Woche für das Leben ein. Jedes Leben ist ein Grund zur Dankbarkeit und zur Freude. Jedes Leben ist kostbar und wertvoll vor Gott, von Anfang bis zum Ende. Wir sind heute besonders eingeladen, unseren Glauben neu zu überdenken und ihn vor allem im Alltag mutig zu leben und uns für das Leben stark zu machen und einzusetzen. Amen. Nun tragen wir unsere Fürbitten und Anliegen vor.
1: Jesus ist der Weg, die Wahrheit und das Leben. Voll Vertrauen bringen wir ihm unsere Bitten vor. Für die Kirche weltweit, dass sie wie der heilige Justin den Glauben überzeugend verkündet und den Menschen verständlich nahebringt. Christus, höre uns.
2: Christus, erhöre uns.
1: Für alle, die in Wissenschaft, Bildung und Forschung arbeiten, dass sie in ihrer Suche nach Wahrheit offen bleiben für Gottes Weisheit. Christus, höre uns.
2: Christus, erhöre uns.
1: Wir bitten dich für das ungeborene Leben. Schenke den werdenden Eltern Kraft und Zuversicht. Lasse die Unterstützung in ihrem Umfeld erfahren, die sie brauchen, um Ja zu ihrem Kind zu sagen. Christus, höre uns.
2: Christus, erhöre uns.
1: Für alle Menschen, die nach Sinn und Orientierung in ihrem Leben suchen, dass sie im Glauben Hoffnung und Halt finden. Christus, höre uns.
2: Christus, erhöre uns.
1: Für die Kranken, Einsamen und Notleidenden, dass sie Menschen begegnen, die ihnen beistehen und ihnen Hoffnung schenken. Christus, höre uns.
2: Christus, höre uns.
1: Für unsere Verstorbenen, dass sie die Fülle der Wahrheit und des Lebens bei Gott schauen dürfen. Christus, höre uns.
2: Christus, höre uns.
1: Herr, du hast dem heiligen Justin die Kraft gegeben, nach der Wahrheit zu suchen, dir sei Dank in Ewigkeit. Amen.

0: Betet, Schwestern und Brüder, dass mein und euer Opfer Gott, dem allmächtigen Vater, gefalle.
1: Dein Herr, Jesus, verwahrt uns aus deinen Händen, zum Lob und mit seinem Namen, zum Segen für uns und seine ganze heilige Kirche.
0: Herr, unser Gott, wir bringen Brot und Wein zu deinem Altar. Der heilige Justinus hat gelehrt, dass diese Gaben in der Eucharistie zur Quelle unserer Kraft werden, um die Wahrheit im Alltag zu bezeugen. Nimm mit diesen Gaben auch unseren guten Willen an, unseren Verstand, unser Herz und unsere Bereitschaft, christliche Maßstäbe mutig in unserer Welt zu leben und uns für das Leben einzusetzen. Mache uns durch dieses Opfer stark, damit wir fest auf Christus unseren Eckstein bauen, der mit dir lebt und herrscht in alle Ewigkeit.
1: Amen.

Ja, du bist heilig, großer Gott. Du liebst uns und bist uns nahe. Du brichst das Brot für uns und deutest uns die Schrift. Du bist der Quell aller Freude, aller Hoffnung und allen Lebens. Darum bitten wir dich. Sende deinen Geist auf diese Gaben herab und heilige sie, damit sie uns werden, Leib und Blut deines Sohnes, unseres Herrn Jesus Christus. Denn am Abend, an dem er ausgeliefert wurde und sich aus freiem Willen dem Leiden unterwarf, nahm er das Brot und sagte Dank, brach es, reichte es seinen Jüngern und sprach: Nehmet und esset alle davon. Das ist mein Leib, der für euch hingegeben wird.

Ebenso nahm er nach dem Mahl den Kelch, dankte wiederum, reichte ihn seinen Jüngern und sprach: Nehmet und trinket alle daraus. Das ist der Kelch des neuen und ewigen Bundes, mein Blut, das für euch und für alle vergossen wird zur Vergebung der Sünden. Tut dies zu meinem Gedächtnis.

Darum, gütiger Vater, feiern wir das Gedächtnis des Todes und die Auferstehung deines Sohnes und bringen dir so das Brot des Lebens und den Kelch des Heiles und Segens dar. Wir danken dir, dass du uns berufen hast, vor dir zu stehen und dir in den Mitmenschen zu dienen. Wir bitten dich, schenke uns Anteil an Christi Leib und Blut und lass uns eins werden durch den Heiligen Geist. Gedenke deiner Kirche weltweit und vollende dein Volk vor allem in der Liebe, vereint mit unserem Papst Leo XIV., unserem Bischof Josef und allen Bischöfen, unseren Priestern und Diakonen und mit allen Frauen und Männern, die zum Dienst in der Kirche berufen und bestellt sind. Gedenke aller unserer Brüder und Schwestern, die entschlafen sind in der Hoffnung, dass sie auferstehen. Nimm sie und alle, die in deiner Gnade aus dieser Welt geschieden sind, in dein Reich auf, wo sie dich schauen von Angesicht zu Angesicht. Guter Vater, erbarme dich über uns alle, damit uns das ewige Leben zuteil wird in der Gemeinschaft mit der seligen Jungfrau und Gottesmutter Maria, mit dem heiligen Josef, ihrem Bräutigam, mit deinen Aposteln und Blutzeugen, mit dem tagesheiligen Justin, mit unserem Ordensvater Antonius Maria Claret, mit unseren Namens- und Kirchenpatronen und mit allen, die bei dir Gnade gefunden haben von Anbeginn der Welt, dass wir dich loben und preisen durch deinen Sohn Jesus Christus.

0: Wir haben den Geist der Stärke und der Kraft empfangen, der uns zu Kindern Gottes macht. Darum wagen wir so, miteinander zu beten. Vater, unser im Himmel, geheiligt werde dein Name. Dein Reich komme, dein Wille geschehe, wie im Himmel so auf Erden. Unser tägliches Brot gib uns heute und vergib uns unsere Schuld, wie auch wir vergeben unseren Schuldigen. Und führe uns nicht in Versuchung, sondern erlöse uns von dem Bösen.
1: Erlöse uns, Herr allmächtiger Vater, von allem Bösen und gib Frieden in unseren Tagen. Komm uns zu Hilfe mit deinem Erbarmen und bewahre uns vor Verwirrung und Sünde, damit wir voll Zuversicht das Kommen unseres Erlöses, Jesus Christus, erwarten.
2: Denn der Herr ist das Reich und die Kraft und die Herrlichkeit in Ewigkeit. Amen.
1: Der Herr hat zu seinen Aposteln gesagt, Frieden hinterlasse ich euch, meinen Frieden gebe ich euch. Deshalb bitten wir, Herr Jesus Christus, schau nicht auf unsere Sünden, sondern auf den Glauben deiner Kirche und schenke ihr nach deinem Willen Einheit und Frieden. Der Friede des Herrn sei allezeit mit euch.
2: Und mit deinem Geist.
1: Geben wir einander ein Zeichen des Friedens und der Versöhnung.

Seht das Brot des Lebens, gebrochen für uns, damit wir Leben finden, Leben in Fülle. Das Lamm Gottes, das hinwegnimmt die Sünde und Schuld der Welt.

Liebe Hörerfamilie, wir bitten um das Gebet um die geistige Kommunion. Mein Jesus, ich glaube, dass du im allerheiligsten Sakrament des Altares zugegen bist. Ich liebe dich über alles und meine Seele sehnt sich nach dir. Da ich dich jetzt im Sakrament nicht empfangen kann, so komme geistigerweise zu mir. Ich umfange dich und vereinige mich mit dir. Lass nicht zu, dass ich mich jemals von dir trenne. Amen.

0: Zum Dank wollen wir beten. Herr treuer Gott, du hast uns mit dem Brot. Wir danken dir dafür und bitten dich vertrauensvoll. Gib, dass wir den Weisungen und dem Lebensbeispiel des heiligen Justin in der Treue zu dir folgen und dir allezeit für diese Gaben danken. Darum bitten wir durch Christus, unseren Herrn.
1: Amen.
0: Danke für die Mitfeier. Danke für das Engagement und die Zusammenarbeit vieler Gemeindemitglieder. Danke für das Zuschalten auf das Radio Maria. Vielen Dank für Ihre Teilnahme. Es hat uns sehr gefreut, um mit Ihnen den Glauben teilen zu dürfen. Allen einen gesegneten Abend. Nun bitten wir Gott um seinen Segen für uns, für die Mitmenschen, an die wir heute besonders gedacht haben. Der Herr sei immer mit euch.
1: Und mit deinem Geist.
0: Gott, der Vater, hat uns im heiligen Justinus ein leuchtendes Vorbild des Glaubens und der Weisheit geschenkt. Er erfülle euer Herz mit Mut und Klarheit.
1: Amen.
0: Jesus Christus, der Eckstein unseres Lebens, stärke euch, seine Wahrheit im Alltag und in der Gesellschaft unerschrocken zu bezeugen.
1: Amen.
0: Der Heilige Geist schenke euch den Verstand und die Kraft, eine lebendige Kontrastgesellschaft zu sein und Verantwortung vor Gott zu übernehmen.
1: Amen.
0: Das gewähre euch der dreieinige Gott, der Vater, der Sohn und der Heilige Geist.
1: Amen.
0: Von Gott gesegnet und in seiner Liebe geborgen, geht hin in Frieden.
1: Dank sei Gott, dem Herrn.

0: Liebe Hörerfamilie aus der Kapelle der Pfarre Hüstetten verabschieden sich Hans Jäger und Raimund Retzer. Wir bedanken uns bei Pfarrer Steven Michael, dass wir diese Messe übertragen dürfen. Und so gebe ich zurück ins Studio. Auf Wiederhören.
1: Vielen Dank euch für diese Übertragung aus Hirschstetten in Wien 22.

0: Liebe Hörer von Radio Maria, wir schalten nun wieder in das Bildungshaus St. Hippolyt in St. Pölten zum Tag des Lebens. Für uns vor Ort ist Leo Scheibreitner.
1: Danke, liebe Edeltraut. Ich darf Sie wieder begrüßen nach der Heiligen Messe jetzt zu den Vorträgen zum Tag des Lebens. Der erste Vortrag, den wir jetzt nach dem Lobpreis, den Sie im Hintergrund schon hören, der erste Vortrag wird sein, Liebe ganz natürlich. Natürliche Empfängnisregelung mit Elisabeth und Johannes Hackl. Also sicher auch wieder ein spannendes Thema für uns. Und ich darf Sie jetzt einladen, dass Sie sich mit uns im Lobpreis auf dieses Thema jetzt

0: Danke für diesen wunderbaren Einstieg in die zweite Hälfte. Und wir freuen uns jetzt auf Elisabeth und Johannes Hackling. Jetzt sind sie da in Begleitung. Und die beiden, ich habe es euch ja schon gesagt, die sind Referenten für NER und sie sind, ich will nicht sagen die Superstars des Hauses, aber so werden sie mir immer erzählt. Ich habe noch nie einen Vortrag von ihnen gehört. Ich freue mich extrem. Wir machen auch gemeinsam Familienakademie. Danke an alle anderen von der Familienakademie, die übrigens da sind. Und ihr seid dran. Bitte.
1: Ja, wir freuen uns sehr, dass wir heute da sein dürfen. Wir freuen uns auch sehr, dass wir so viele Gesichter da kennen. Ja, und ich darf uns einmal kurz vorstellen, Elisabeth und Johannes Hackl. Ich bin 42 Jahre alt, die Elisabeth ist noch nicht 42 Jahre alt. Wir feiern heuer bereits unseren 20. Hochzeitstag und haben 4 Kinder oder eigentlich 6 Kinder. Zwei sind bereits im Himmel und 4 dürfen wir hier auf der Erde bei uns haben. Der Jüngste ist auch da, ist jetzt gerade hinausgegangen. Ja, und wir dürfen Ihnen ein bisschen was erzählen über unseren Weg mit der natürlichen Empfängnisregelung, wie das bei uns so gelaufen ist. Ich persönlich bin mit der natürlichen Empfängnisregelung aufgewachsen. Meine Eltern haben die natürliche Empfängnisregelung gelebt und es war bei uns ein normales Gesprächsthema. So normal, dass sich das auch in meinen Kindergartenzeichnungen niedergeschlagen hat. Also ich habe es öfters erzählt bekommen. Ich habe zum Beispiel einmal ein Bild von meiner Familie malen sollen und am Bauch meiner Mutter war ein Punkt. Und meine Mutter hat halt angenommen, das wird der Nabel sein und hat mich halt einfach gefragt, was ist der Punkt auf dem Bauch? Und ich habe gesagt, Mama, das ist das Ei und wenn das Ei springt, dann bekommst du wieder ein Baby. Und ja, so war es dann tatsächlich auch, weil dann ist kurze Zeit später meine Mutter schwanger geworden mit meiner jüngeren Schwester. Ja, als ich dann älter geworden bin, war es dann so, dass ich dann bei meinen Schwestern mitbekommen habe, dass sie Zyklusaufzeichnungen machen. Und ich habe sie dann immer sehr beneidet darum, dass sie da was aufzeichnen können. Also ich habe das immer extrem spannend gefunden. Und irgendwie ist mir da was abgegangen.
2: Ja, ich hingegen hatte keine Ahnung. Also ich bin nicht mit der NER aufgewachsen. Bei uns wurde einfach gar nicht darüber gesprochen. Und für den Johannes war von Anfang unserer Beziehung an klar, ja, so leben wir. Und ich habe mir gedacht, naja, wird schon wissen, oder? Wir hatten damals, oder ich hatte eigentlich vor unserer Beziehung noch den richtigen Freundeskreis. Das war ein großer Segen, ein Plädoyer für alle Eltern, da wirklich auch zu investieren, dass die Kinder die richtigen Freunde haben, weil ich dort das erste Mal etwas gehört habe von katholischer Lehre und man kann auf die Ehe warten und eigentlich ist das was ganz was Tolles und Positives und nicht ein Verbot und ein Gesetz. Und wie wir dann eben mit 20 ein Paar geworden sind, war eigentlich, bevor wir noch offiziell ein Paar waren, haben wir gesagt, also für uns beides klar, Familie und warten auf die Ehe und NER war dann eben auch sehr schnell klar und wir wollten alles richtig machen. Also wir waren damals so wirklich so Babychristen, die so ganz begeistert waren und eigentlich noch nicht wussten, warum. Also wir haben keine Ahnung gehabt, wieso das so gehört, aber wir wollten es einfach so machen, weil wir gehört haben, das gehört sich so. Und wir haben dann, jetzt muss ich es doch erzählen, oder? Wir sind eines Abends bei seinen Eltern im Wohnzimmer gesessen. Seine jüngeren Geschwister waren schon oben im Bett. Und sein Vater hat sich mit uns hingesetzt, mit dem Buch NER, und hat begonnen, mir das zu erklären. Und mir war das so peinlich.
1: Und ich habe es natürlich nicht bemerkt, weil es ist ein normales Gesprächsthema.
2: Das Ergebnis war allerdings, dass seine Eltern uns dann einen Grundkurs NER geschenkt haben, den wir dann eigentlich vor unserer Verlobung noch begonnen haben zu besuchen. Und am Anfang bin ich dort gesessen, den Kopf gesenkt, den Stift am Papier und sonst wollte ich eigentlich nicht sehr viel hinaufschauen. Aber es war ganz interessant, es stand eine ältere Dame dort vorne mit ihrem Ehemann, die waren damals schon 30, 40 Jahre verheiratet, die mit so einer liebevollen Güte über den Körper der Frau, über den Zyklus gesprochen hat und mit so einer Selbstverständlichkeit, dass ich nach dem ersten Kurs dann draufgekommen bin, erstens, das stimmt, Also es ist biologisch auch bei mir so. Ich funktioniere tatsächlich als Frau genauso, wie es gehört. Und zweitens hat sie einfach so positiv über das Frausein und über dieses Thema Fruchtbarkeit gesprochen, dass sich in mir ganz viel verändert hat. Also ich hatte keinen guten Bezug zu meinem Körper, zur Fruchtbarkeit, eben schon gar keinen Zugang. Und das war damals ein großer Türöffner. Ja, viele Aha-Effekte. Und ich habe damals erst gelernt, eben mit 2021 über meinen eigenen Körper sprechen zu können.
1: Ja, wir haben dann begonnen, gemeinsam eine Sprache zu finden. Es war nicht immer leicht. Wir waren doch noch recht jung und ja, es war trotzdem wichtig, da die Sprache zu finden. Und die natürliche Empfängnisregelung war uns da einfach sehr hilfreich, die richtigen Worte zu finden. Für uns hat sich das dann auch bestätigt. So wie am Cover vom Buch über natürliche Empfängnisregelung draufsteht, der partnerschaftliche Weg. Es war für uns immer ganz klar, dass wir da gemeinsam Verantwortung tragen, dass wir diesen Weg gemeinsam gehen, dass nicht einer verantwortlich ist. Ja, inzwischen ist es so, dass wir seit 10 Jahren Referenten sind für die natürliche Empfängnisregelung. Und inzwischen dürfen wir auch in Niederösterreich die Referenten ausbilden. Und ja, in der persönlichen Begleitung begleiten wir immer wieder Paare und Frauen und dürfen wir ihnen die richtige Sprache sozusagen geben. Ja, und da freuen wir uns oft, dass wir Leute begleiten dürfen.
2: Ich nehme an, dass viele, die jetzt hier sitzen, prinzipiell sehr gut über die NER Bescheid wissen, beziehungsweise haben einige von euch ja sogar Kurse bei uns besucht. Aber nachdem das ja auch im Radio übertragen wird und wir annehmen, dass es nicht für alle so ganz gängig ist, möchten wir einfach kurz erklären, was ist eigentlich die natürliche Empfängnisregelung? Ganz grob gesagt ist es eine Methode, die fruchtbaren und die unfruchtbaren Zeiten im Zyklus der Frau zu erkennen und mit großer oder bis zu 100%iger Sicherheit zu bestimmen. Wir reden von Symptothermal, Sympto für Symptom, also für Zeichen der Fruchtbarkeit, die nahezu jede Frau beobachten kann. Und Thermal heißt, wir messen die Aufwachtemperatur. In der Kombination wird es dann ausgewertet, wir haben Regeln bei der natürlichen Empfängnisregelung und können zum Beispiel eine 100% unfruchtbare Zeit nach dem Eisprung feststellen, also die wirklich absolut sicher ist, das heißt, hier entsteht auch keine Schwangerschaft. Was uns hier aber auch noch wichtig ist, ist dieser Unterschied zwischen Verhütung und Empfängnisregelung. Weil oft wird dann die natürliche Empfängnisregelung in einen Topf geworfen mit allen natürlichen Methoden oder mit der NFP, natürlicher Familienplanung. Und das ist tatsächlich nicht das Gleiche. Verhütungsmethoden schauen sich an, wie der Körper funktioniert und greifen dort ein. Das heißt, sie schalten quasi einen Teil der Frau oder des Mannes aus. Die meisten Verhütungsmethoden, wenn man jetzt von Kondomen absieht, betreffen die Frau. Hier greifen wir entweder hormonell ein, die Verhütungsmittel, oder mechanisch. Das heißt, zum Beispiel Spirale ohne Hormone gibt es, Kupferketten, Goldkettchen, die greifen alle nur mechanisch ein und haben dadurch nicht nur die Funktion, einen Eisprung zu verhindern, sondern auch die Funktion, ein Kind, das bereits entstanden ist, nicht einnisten zu lassen. Und das Interessante ist, dass medizinisch gesehen mit der Empfängnis, das heißt mit der Verschmelzung von Samenzelle und Eizelle, ein neues Leben beginnt. Das sagt auch die Medizin ohne jeden Glauben. Hier entsteht ein Lebewesen, das es so noch nie gegeben hat. Das passiert in wenigen Stunden nach dem Eisprung noch im Eileiter. Aber die Medizin sagt auch, die Schwangerschaft beginnt erst mit der Einnistung in der Gebärmutter. Das ist einige Tage später. Ich weiß nicht, ob Sie da so genau Bescheid wissen. Das ist entstanden zu einer Zeit, wo die Pille aufgekommen ist. Weil die Pille genau dort ansetzt, dass sie ein Kind, das schon entstanden ist, nicht einnisten lässt. Und wir reden hier von einer frühabtreibenden Wirkung. Und das ist den Verhütungsmitteln auch gemein. Nicht alle wirken frühabtreibend, aber alle ändern etwas am Körper von Mann oder Frau. Und die natürliche Empfängnisregelung hat eine ganz andere Haltung dahinter. Wir reden davon, dass wir beobachten, was uns die Natur gegeben hat. Im Glauben sagen wir, was uns Gott geschenkt hat. Den Zyklus hat er in die Frau hineingelegt und richten unser Verhalten danach. Das ist ein höherer Anspruch. Ich muss mich selbst beherrschen können. Das wird auch trainiert. Das muss man im Erwachsenwerden trainieren, sich zu beherrschen. Und ich richte mein Verhalten danach, was mir der Zyklus zeigt und wo wir im Leben stehen. Ob wir gerade Kinderwunsch haben oder ein Kind nicht verantworten können. Und in diesem Fall suchen wir gemeinsam aus, welche Zeit im Zyklus wir nutzen, um eins zu werden und wo wir darauf verzichten und aufeinander warten. Und das ist, glaube ich, der wesentliche Unterschied zwischen Verhütung und natürlich Empfängnisregelung. Und hier liegt, glaube ich, auch der Grund, warum die NER zum Lebensschutz dazugehört, weil wir eben nichts zerstören, weil wir nichts verhindern oder verhüten, sondern weil wir umgehen mit dem, was da ist. Wir bei der NER haben auch eine ganz eigene Wortwahl. Wer die Bücher kennt, der kennt zum Beispiel dieses Einswerden statt Sex. Sex ist so billig, ja. Einswerden beschreibt einfach, was wirklich passiert, dieses Mann und Frau werden eins, ein Fleisch. Wir reden zum Beispiel auch nicht von Unfällen, von ungeplanten oder unerwünschten Schwangerschaften, sondern wir reden immer von überraschenden Schwangerschaften, weil eine Überraschung schlussendlich meistens doch etwas Positives ist. Also hinter der NER steht eine christliche Grundhaltung, die das Leben einfach hochschätzt.
1: Ja, und das Ganze wurde wissenschaftlich erforscht seit 1951 von einem österreichischen Arzt, dem Dr. Rötzer. Und er hat dabei sehr viel Unterstützung von seiner Frau bekommen, weil seine Frau, also er hat da begonnen zu forschen und seine Frau hat ihn dann immer aufmerksam gemacht, im Laufe ihres Zyklus, dass sie verschiedene Symptome beobachten kann. Und das hat er alles mit hineingenommen in die Forschung und sich da wieder erkundigt und nachgelesen, nachgeschlagen und hat so dann die erste symptothermale Methode eben entwickelt. Inzwischen gibt es etwa 400.000 Zyklen in Oberösterreich im Institut für natürliche Empfängnisregelung. Es haben da ganz fleißig Frauen ihre Zyklen, ihre Aufzeichnungen eingeschickt. Und in all diesen Zyklen gab es noch in keinem einzigen in der sogenannten sicher unfruchtbaren Zeit eine eintretende Schwangerschaft. Das heißt, es ist eine sehr, sehr verlässliche Methode, in der man eine Schwangerschaft sehr zuverlässig vermeiden kann und das ganz ohne Nebenwirkungen, günstig, gesund und auch in jeder Lebenslage anwendbar. Also es ist einerseits so, dass wir schon jungen Mädchen empfehlen, Zyklusaufzeichnungen zu beginnen. Also erzählst du es noch? Okay. Unsere älteste Tochter wird jetzt bald 14 Jahre alt und wir dürfen das erzählen, deswegen erzähle ich es auch. Wir haben da mit ihr gesprochen. Sie führt eben schon Zyklusaufzeichnungen noch ohne Temperatur, aber einfach, sie beobachtet ihren Körper. Und das hilft ihr und hilft auch uns immer wieder mal einzuordnen, warum es dann emotional manchmal etwas anders zugeht. Ja, und so wächst sie da einfach schon hinein in das Leben mit der Zyklusbeobachtung. Genauso ist es aber auch möglich, regelmäßige, unregelmäßige Zyklen zu beobachten. Es gibt auch verschiedene Möglichkeiten, auf natürliche Weise etwas zu beeinflussen, dass ein unregelmäßiger Zyklus zum Beispiel regelmäßiger wird. In der Stillzeit gibt es die Möglichkeit, im Wechsel, bei Schichtdienst gibt es immer eine Möglichkeit, das auch gut zu beobachten. Und selbst zölibatär lebenden Frauen wird empfohlen, auch Zyklusbeobachtungen zu führen, weil der Zyklus sehr oft auch die Gesundheit einer Frau widerspiegelt. Das heißt, wenn sich im Zyklus etwas verändert und die Frau hat ihren gewohnten Zyklus und dann ändert sich plötzlich was, gab es wirklich schon Fälle, wo dann frühzeitig herausgefunden wurde, dass eben etwas nicht in Ordnung ist. Und das muss jetzt gar nicht zwangsläufig die Geschlechtsorgane betreffen. Umgekehrt ist es eben einerseits zur Vermeidung einer Schwangerschaft möglich, es einzusetzen, andererseits aber genauso für den Kinderwunsch. Und wir merken auch, dass es in den letzten Jahren immer häufiger wird, dass Paare wegen Kinderwunsch in Beratung zu uns oder auch zu anderen Referenten kommen und da Hilfe suchen. Und ja, wir haben da eigentlich eine sehr effektive Möglichkeit, also wir dürfen da immer wieder Paare begleiten und haben da doch relativ häufige Erfolgserlebnisse auch.
2: Ja, wir wollen noch ein bisschen über unsere eigene Geschichte weitererzählen. Wir haben auf unsere erste Tochter relativ lange gewartet. So lange, dass wir schon überlegt haben, in Richtung Adoption oder Pflege, weil wir nicht sicher waren, ob wir überhaupt Kinder bekommen können. Das hat sich dann doch erfüllt und die zweite Tochter, die kam sofort und die ist nach wie vor eine Rumsbums, da bin ich. Und dann nach der zweiten Tochter wollten wir 2 Jahre Abstand lassen und sind dann eigentlich sehr lange nicht schwanger geworden. Wir haben dann auch ein Baby verloren, eben das erste, und haben eben sehr, sehr genau beobachtet, haben dann selber diesen Ausbildungskurs gemacht, der nicht nur die Methode vermittelt, sondern auch die medizinischen Hintergründe viel genauer, haben dann durch unsere eigenen Beobachtungen und durchs Wissen eine Diagnose gestellt, sind damit zur Ärztin gegangen, die es bestätigt hat. Und ich wage zu behaupten, dass wir ohne diese Beobachtungen, ohne dieses Wissen unser drittes und viertes Kind nicht hätten. Also wir haben dazwischen noch ein Baby verloren eben. Und wir haben dann nachgedacht, wir haben eigentlich nie darüber nachgedacht, IVF oder eine künstliche Methode zu machen. Uns war immer schon klar, IVF widerspricht einerseits natürlich der kirchlichen Lehre. Kirche sagt, das wird nicht gewünscht. Und uns war auch klar, hier entstehen Babys bei der IVF, die eigentlich nicht zum Mensch heranwachsen dürfen, also die einfach eingefroren bleiben, bis sie vernichtet werden oder für die Forschung verwendet werden in anderen Ländern. Und das war für uns klar, das wollen und können wir nicht verantworten. Und ich bin einfach sehr dankbar, oder wir sind sehr dankbar, dass wir durch dieses Wissen eigentlich unsere 4 Kinder haben.
1: Ja, und genau aus diesem Grund sehen wir auch jedes Kind als ein Geschenk an. Ein Geschenk, auf das man auch kein Recht hat. Ja. Wie die Elisabeth gesagt hat, wir haben sehr, sehr lange gewartet, schon auf unsere erste und dann noch viel länger auf unsere 3. Tochter. Und wir haben uns dann einfach sehr gefreut, dass wir dann doch 4 Kinder bekommen haben. Bei uns war dann auch oft das Thema pränatale Untersuchungen. Was ist sinnvoll? Was ist unnötig? Für uns war immer ganz klar, wir nehmen jedes Kind an. Das heißt, pränatale Untersuchungen, die irgendeine Wahrscheinlichkeit berechnen, oder wo es um zum Beispiel Down-Syndrom geht, das war für uns, das haben wir nie gemacht, weil wir gesagt haben, es würde für uns keinen Unterschied machen. Es würde vielleicht irgendwie die Schwangerschaft belasten, die Zeit der Schwangerschaft, wenn man da dann wüsste, dass möglicherweise ein Kind eine Beeinträchtigung hat und man würde sich vielleicht die ganze Schwangerschaft Sorgen machen. Gewisse Untersuchungen haben wir dann doch gemacht, und zwar solche Untersuchungen, wo wir gesagt haben, wenn zum Beispiel ein Herzfehler besteht, dass man in ein bestimmtes Spital fährt für die Geburt, um dort sofort nach der Geburt etwas unternehmen zu können, um dem Kind zu helfen. Also solche Untersuchungen haben wir gemacht, aber ja, nicht alles und schon ganz und gar nicht irgendwelche Untersuchungen, wie zum Beispiel Fruchtwasserpunktion, wo ja doch eine 2%ige Möglichkeit besteht, dass das Kind abstirbt im Mutterleib.
2: Ja, wir hätten natürlich noch viele, viele, viele Punkte. Wer uns kennt, weiß, wir können über dieses Thema tatsächlich tagelang reden. Einen Punkt möchte ich noch kurz herausgreifen, das ist die verantwortungsvolle Elternschaft. Wir fragen manchmal so in die Runde, ob jemand weiß, wie viel Kinder ein katholisches Ehepaar mindestens haben sollte. Das ist immer ganz interessant, ja, lachen hier auch alle, das ist schön. Es ist ganz interessant, es kommt sehr oft die Antwort mindestens 2. Tatsache ist, es gibt keine Zahl, das ist eine gemeine Fangfrage. Denn verantwortete Elternschaft heißt, wir gemeinsam mit unserem Dritten im Bunde überlegen und entscheiden und tragen im Gebet, was wir verantworten können. Das heißt, wie es gesundheitlich ist bei beiden, aber auch vor allem bei der Schwangerschaft für die Frau, wie es psychisch in der Belastung ausschaut, wie auch das Unterstützungsnetzwerk da ist. Und ja, finanziell natürlich auch ein Thema, wobei die Büchsenmeister es immer so nett sagen, in unseren Breiten sollte das Finanzielle eigentlich nicht so ein großes Thema sein. Und diese Verantwortung, die wir hier tragen, tragen wir ja, bis sie erwachsen sind. Es sind ja die lieben kleinen Babys nur der Anfang, sondern man muss sie auch ins große Alter hinein begleiten. Und hier darf eigentlich auch keiner sich einmischen. Das ist ganz spannend, weil es gibt tatsächlich Leute, die sagen, na, euer Soll ist noch nicht erfüllt, oder eine katholische Familie in dieser Bubble sollte mindestens 5 oder 6 Kinder haben. Und das hat mich sehr gestresst, muss ich ehrlich sagen, weil wir jetzt doch schon über 40 sind. Und ja, du lachst, mich hat's gestresst. Aber ich glaube, es ist ein Druck, den man rausnehmen darf, wenn man als Paar im Glauben steht. Und hier hilft uns die natürliche Empfängnisregelung, eigentlich von Zyklus zu Zyklus auch neu die Entscheidung treffen zu dürfen, wo wir gerade stehen und ob sich was geändert hat und wie wir es verantworten können. Ja, ich glaube, dass die NER nicht immer leicht ist. Also wir sind die Letzten, die sagen, das ist die einfachste, immer schöne Lebensweise, denn das ist sie ganz sicher nicht. Aber die NER ist richtig und die NER kann in einer Ehe einfach ein Weg zur Heiligkeit sein. In diesem einander ganz annehmen, ganz hingeben, in dieser Liebe für den anderen sich auch beherrschen zu können und dadurch immer mehr in die Tiefe zu wachsen im Glauben und in der Ehe. Und schließen möchte ich mit einem Zitat, wo es heißt, im Zyklus gibt es Zeiten des Werbens, wie in einer Verlobungszeit. Es gibt Zeiten der Hingabe, wie bei der Hochzeitsnacht, aber es gibt niemals in einem Zyklus Zeiten ohne Liebe. Danke.
0: Jetzt gibt es wieder was zum Nachdenken. Also wunderbar. Elisabeth, Johannes, danke. Wir müssen euch wieder einladen, wir müssen vertiefen. Aber wir kommen jetzt schon zum letzten Punkt und das ist die Podiumsdiskussion. Ich darf euch im Publikum jetzt schon bitten, dass euch überlegt, Fragen. Was habt ihr euch gemerkt, wie müssen die Fragen sein? Kurz und prägnant. Wunderbar. Nice. Ein lernbares Publikum, wunderbar. Euch darf ich bitten, vorne Platz zu nehmen. Wir machen jetzt mit den Fauteuils einen Halbkreis und wir stellen das, Johannes, darf ich dich bitten und den zweiten Johannes, ob ihr das runterstellen könnt. Und ich werde dann ins Publikum gehen. Ich darf euch bitten, mit Handzeichen euch zu melden und ich komme mit dem Mikro zu euch. Bitte sprecht zuerst, wann ich mit dem Mikro dort bin, weil sonst hören die im Radio nichts. Und vorne werden die Referenten und Referentinnen versuchen, das zu beantworten. Und bitte überlegt euch auch, an wen ihr die Frage stellt. Ihr dürft auch dem Bernd Bogensberger von Radio Maria natürlich eine Frage stellen. Wenn ihr unbedingt wollt, dürft ihr an mir eine Frage stellen, aber das machen wir lieber nachher. Also stellt den Referenten Fragen.
3: Geht das jetzt gut schon? Ja, also für die Hörer, die jetzt eingeschalten haben erst und dazukommen jetzt, wir sind hier seit 16 Uhr live bei einer Veranstaltung Ja zum Leben sagen, eine Lebensschutzveranstaltung. Und es haben bis jetzt 4 Vortragende gesprochen, davon 2 Familien. Und die möchte ich jetzt noch ganz kurz noch einmal vorstellen, bevor wir eben ins Plenum gehen, also bevor wir hier in die Diskussion sozusagen gehen. Und zwar haben wir gehört, Magister Petra Plonner, die aus der Steiermark angereist ist, die Mutter von 3 Kindern ist, Pastorin in der Life Church in Leoben, Schulleiterin, Bloggerin und auch Aktivistin ist und sie engagiert sich sehr für sozialpolitische Themen und ganz besonders im Bereich Lebensschutz. Und hier hat sie auch die Lebensschutzinitiative und Bürgerbewegung Verändern gegründet. Sie hat uns erzählt von ihrer Zeit, wo sie ganz jung war, 17 Jahre, schwanger geworden ist und leider keinen Zuspruch beziehungsweise auch nicht die Möglichkeit in sich irgendwie gesehen hat, mit jemandem zu reden. Und dann die Entscheidung getroffen hat, alleine getroffen hat, das Kind abzutreiben und gleich danach sie gespürt hat, dass sie sich verändert hat, dass eine Leere da war und die sie nicht losgeworden ist, bis sie eines Tages wirklich auf Jesus getroffen ist und der sie berührt hat und der ihr die Schuld weggenommen hat. Und seitdem setzt sie sich für den Lebensschutz ein. Dann haben wir gehört Magister Susanne Kummer, die Direktorin von IMABE, das Institut für medizinische Anthropologie und Bioethik. Sie ist unter anderem Mitglied der Ethikkommission der Europäischen Bischofskonferenz mit Sitz in Brüssel und auch Journalistin und Philosophin. Und sie hat uns erzählt, was es mit einer Gesellschaft macht, wenn der Lebensschutz am Ende des Lebens aufgehoben wird. Das heißt, wenn assistierter Suizid, aktive Sterbehilfe legal wird. Und da hat sie uns ganz anschaulich Statistiken gezeigt, auch zum Beispiel aus den Niederlanden, wo das schon seit vielen Jahren legal ist, wo mittlerweile tausende Menschen mit assistiertem Suizid sterben und manchmal sogar auch ohne, dass sie das sagen, dass sie sterben möchten. Dann haben wir gehört Marietta und Johannes Reinbrecht. Sie haben zusammen 8 Kinder, davon sind 2 bereits im Himmel. Ihre jüngste Tochter, die Philomena, wächst mit Trisomie 21 auf und die beiden sind überzeugt, dass der Wert eines Lebens sich nicht an dessen Länge bemisst, erklären aber, wie schön es ist, Familie zu sein und versuchen ihren Kindern zu vermitteln, dass einfach das Schöne ist, gemeinsam Familie zu sein, geliebt zu sein und auch die Freude zu sehen, ja, nicht nur die Schwierigkeiten, Herausforderungen, die es gibt, aber vor allem die Freude zu sehen. Und die Philomena ist so eine Freudenbringerin und Liebesbringerin, wie ihr das so schön beschrieben habt. Und sie versuchen hier einfach auch eine andere Perspektive in dieses Thema hineinzubringen. Jetzt zum Schluss haben wir gehört, Elisabeth und Johannes Hackl, begeisterte Familienmenschen, würde ich sagen, Pädagogen, Referenten für natürliche Empfängnisregelung. Und sie haben beschrieben, die NER, also die natürliche Empfängnisregelung, was das ist, wie das funktioniert in ihrem Leben, aber auch ganz allgemein und wie einfach ein gelingendes, schönes Eheleben funktionieren kann und wie befruchtend es auch sein kann, wenn man gemeinsam sozusagen den Zyklus der Frau beobachtet und so gemeinsam als Familie und vor allem als Paar auch daran wachsen kann, hier eine natürliche Empfängnisregelung anzuwenden. So, somit meine kurze Zusammenfassung für alle, die jetzt eingestiegen sind. Und jetzt würde ich sagen, starten wir gleich, Georg. Entschuldigung, die Paula, natürlich. Sorry. Es ist nämlich noch eine Dame jetzt hierzugekommen zum Podium, nämlich die Paula Ketteler, die Geschäftsführerin ist von 1000 Plus. Und die bitte ich jetzt am Anfang, weil sie eben nicht unter den Vortragenden war, kurz zu erklären, also kurz sich vorzustellen und dann zu erklären, was 1000 Plus ist.
4: Ja, sehr gerne. Ich freue mich sehr, dass ich hier sein darf. Paula Ketteler, ich bin eben, wie gesagt, Geschäftsführerin von 1000 Plus Österreich. 1000 Plus gibt es in mehreren Ländern. Und 1000 Plus Österreich setzt sich eben dafür ein, dass Schwangere in Not in Österreich Beratung und Hilfe bekommen, die sie brauchen, um sich für ihr Kind zu entscheiden. Und da haben wir verschiedene Wege. Der Hauptweg ist, dass wir zusammenarbeiten mit Profemina. Das ist ein sehr erfolgreiches und sehr technisch versiertes Internetberatungsangebot für Frauen in der Situation. Wir haben eine große Plattform dort, wo Frauen aus verschiedenen Ländern in verschiedenen Sprachen digitale Beratung in Anspruch nehmen können. Da hatten wir jetzt letztes Jahr aus Österreich über 6000 digitale Beratungen, die dort in Anspruch genommen worden sind. Und es funktioniert so, dass die Frau mit einer ganz spezifischen Frage auf die Webseite kommt, weil sie das einfach gegoogelt hat. Zum Beispiel, er will das Kind nicht. Und dann kommt sie auf die Webseite, bekommt einen Fragebogen genau zu diesem Thema, kann ein paar Sachen ausfüllen. Und dann kommt zurück sofort eine sehr ausführliche Beratungsantwort, die ihr erstmal in der Situation ja die Möglichkeit gibt, nochmal durchzuatmen und viele erste Informationen gibt. Und daran kann sich dann eben, wenn die Frau das möchte, eine individuelle Beratung anschließen. Das heißt, dass sie mit einer einzelnen Beraterin, die sie über einen längeren Zeitraum auch begleitet, die Medizinerin ist, Psychologin ist, Sozialpädagogin ist, oft Logotherapie auch eine als Ausbildung hat, mit ihr in einem E-Mail, Telefon oder WhatsApp-Kontakt sein kann. Eben genau dem Medium, was der Frau dann auch liegt und was ihrer Lebenssituation gerecht wird, ja, wo sie sich Zeit dafür nehmen kann. Und ja, 2 von 3 Frauen, die diese Beratung in Anspruch nehmen, entscheiden sich für ihr Kind. Das ist ja die Weise, wie wir für Österreich sozusagen ganz unmittelbar Beratung und Hilfe ermöglichen und darüber hinaus, weil wir einfach auch sehr viel wissen über die Frauen durch diese vielen Beratungsfälle, macht 1000 Plus Österreich verschiedene Öffentlichkeitskampagnen immer dann, wenn es so um die Frage geht, was brauchen Frauen wirklich? Und jetzt ganz aktuell, manche wissen das, vielleicht ist in Tirol die Entscheidung getroffen worden, dass dort auch Abtreibungen am öffentlichen Krankenhaus stattfinden. Und da haben wir eben jetzt eine E-Mail-Aktion gestartet an die ÖVP, die dort in der Regierung ist und die sich eigentlich gegen Abtreibungen ausspricht. Da kann jeder mitmachen, um einem ÖVP-Politiker aus Tirol eine ganz persönliche E-Mail zu schreiben. Es geht über unsere Webseite 1000plus.net. Genau, so sind wir für Frauen da in Österreich.
3: Vielen Dank. Ja, und jetzt ist die Runde eröffnet sozusagen auch, jetzt könnt ihr hier im Plenum, ihr könnt hier aus dem Publikum Fragen stellen. Gibt es schon jemanden, der sich eine Frage aufgetan hat, vielleicht bei den letzten Vortragenden oder bei den Themen zuvor, die wir gehört haben? Ja, ganz hinten ist eine Frage, bitte Georg.
5: Ich möchte mal herzlich Danke sagen für die Vorträge, insbesondere auch von der Frau Magistra Kummer. Meine Frage ist, am Lebensende und am Beginn assistierter Suizid und soweit Sie das zu sagen vermögen am Lebensbeginn, inwiefern hier die Europäische Union eine Rolle spielt, soweit Sie das jetzt vor Radio auch zu sagen vermögen.
6: Also ich möchte mich auf das Lebensende beschränken. Ich sehe ermutigende Zeichen in Europa, ganz aktuell, dass man demokratisch das Thema Sterbehilfe oder eine Legalisierung der Sterbehilfe im eigenen Land auch abwenden kann. Und ganz aktuell ist das geschehen in England und Wales und Schottland, also mittlerweile in ganz Großbritannien, wo durch demokratische Prozesse ein irrer Druck da gewesen, die Sterbehilfe zu legalisieren. Die arbeiten, die entsprechenden Lobbying-Organisationen, seit langem daran. Und es ist gelungen, das vom Tisch zu bekommen. House of Lords hat dann sozusagen zum Schluss gesagt, nein, wir wollen das nicht. Der ganze Prozess, also die werden nicht locker lassen, aber man sieht, das ist das eine Beispiel, am Beispiel Großbritannien, dass es möglich ist. Am Beispiel Frankreich ist es auch ganz eklatant. Macron wollte unbedingt vor dem Sommer noch ein Sterbehilfegesetz, das natürlich sprachlich verfemt L'aide à mourir heißt, also wir helfen dir eben zum Sterben. Dort war vorgesehen im Gesetz eine Strafe von bis zu 30.000 Euro für Personen, die andere am assistierten Suizid hindern. Und quasi die Gewissensfreiheit völlig ausgekoppelt würde. Also eine quasi Verpflichtung für alle Einrichtungen, auch für christlich geprägte katholische Einrichtungen, kirchliche Einrichtungen und sonstige. Auch dort ist das, also ich würde jetzt nicht sagen, müssen wir beim Wording immer aufpassen, das Gesetz ist nicht gescheitert, sondern die Sterbehilfebefürworter sind gescheitert am Senat dort. Sie merken schon, ich versuche indirekt Ihre Frage zu beantworten. Ich sehe jetzt nicht eine sozusagen auf EU-Ebene konzertierte, über alle Länder gespannte aktivistische Lobbyingarbeit. Sehr wohl natürlich machen Urteile vom Menschengerichtshof sozusagen, prägen auch immer wieder mal die Rechtsprechung. Auch da können wir aber auf Urteile zurückgreifen, die sagen, nein, Staat, du hast keine Verpflichtung, deinem Land gegenüber, deinen Bürgern deines Landes sowas zu offerieren. Das heißt, gerade im Bereich Sterbehilfe kann ich sagen, ist von Seiten der EU und auch von der Rechtsprechung her, wird den Ländern ein sehr großer Spielraum gelassen, wo man sagt, das ist ein nationaler Spielraum, da müsst ihr selbst entscheiden. Das, was man beobachtet, und da treffen wir uns jetzt beim Thema Abtreibung und Sterbehilfe gleich, ist, dass heute Politik gemacht wird über Verfassungsrichter. Man überspringt sozusagen die demokratiepolitische Ebene, indem man eine Klage einbringt, direkt bei den Verfassungsrichtern, und wenn die dann quasi die Rechtsprechung und eine neue Rechtsauslegung bringen, ist quasi der demokratiepolitische Teil ausgehebelt. Das wird dann nur noch zurückgespielt an die Regierenden, ihr müsst jetzt ein Gesetz machen. Da sehe ich die eigentliche Gefahr und das halte ich für keine gute Entwicklung.
3: Ich möchte jetzt ganz kurz bei dem Thema bleiben. Und zwar, weil ich auch finde, wir haben jetzt gerade über das große Ganze mit Europäischer Union und Gesetzgebern und so gesprochen. Aber wenn man sich jetzt denkt, als einzelne Person oder so, ja, zum Beispiel in der Pflege, vielleicht sind manche hier, die in der Pflege tätig sind oder die Angehörige haben. Wie kann man mit diesem Thema umgehen, wenn man so ganz nah am Menschen dran ist? Ja, also, wenn man merkt, okay, es gibt da Sorgen, es gibt Leid. Wie kann man da zum Beispiel, wenn man tätig ist, aber man Angehöriger ist, damit umgehen? Was kann man da sagen?
6: Ich möchte vielleicht ein Beispiel einer lieben Kollegin aus der Palliativmedizin bringen. Für Menschen, die sozusagen wirklich diesen akuten Sterbewunsch, da muss man auch unterscheiden, ja. Ein älterer Mensch sagt dann auch einmal jetzt, Herrgott, hast auf mich vergessen. So, also es wäre doch jetzt schon Zeit. Aber das heißt nicht, bring mir einen Revolver, damit ich mich umbringe. Na, also es darf schon auch einen Raum geben dafür, dass jemand sagt, ich habe mein Leben gelebt, ja. Entscheidend aber ist, in solchen Situationen, was wird gespiegelt? Und ich glaube, das, was diese Menschen brauchen, ist ein bedingungsloses Ja zu ihrer Situation jetzt. Und die Solidarisierung habe ich mit dem Suizidwilligen, aber nicht mit dem Suizidwillen. Das macht einen Unterschied. Es kann also nicht sein, und ich würde das für ethisch auch verwerflich halten, dass ich sozusagen aus lauter Mitleid und Empathie nicht nur sage, ich verstehe, soll man eh nicht sagen, weil man versteht nämlich gar nichts, ja. Aber ich sozusagen, ich nehme das an dir wahr, ich kann dir nur sagen, ich wäre nicht einverstanden damit, dass es besser ist, dass es dich nicht gibt, auch wenn du das jetzt glaubst. Und das macht den Unterschied. Also ich bringe jetzt zum Schluss noch das Beispiel der Palliativmedizinerin. Es kommt ein Paar, er hat also Mitte 30 ein ganz schreckliches, einen Krebs im Kehlkopfbereich. Und sie kommen gemeinsam und er sagt, Frau Doktor, erklären Sie mir die Sterbeverfügung. Wie geht es? Und sie sagt drauf, gut, ich möchte Sie informieren, das zählt nicht zu meinem Auftrag, das sehe ich nicht in meinem Selbstverständnis als Ärztin. Was ich aber gerne, Sie jetzt darüber aufzuklären, was ich aber sehr gerne mache, ich kläre Sie über die Möglichkeiten der Palliativmedizin auf und Palliativcare. Ja, erzählen Sie mal. Und dann hat sie also wirklich aus dem Koffer alles ausgepackt, ja, von Leiden lindern, Ängste nehmen, wie können wir sie noch gut begleiten, was ist ihnen wichtig, wollen sie das zu Hause, mobiles Palliativteam, sie können Tag und Nacht anrufen und so weiter und so fort. Also zum Schluss schaut er sie an und sagt, ja, wenn es das gibt, dann brauche ich ja die Sterbeverfügung gar nicht. Und es war ganz entscheidend, dass diese Ärztin die erste Ansprechperson war. Und es ist ganz entscheidend, dass sie und sie und sie und sie sozusagen die Ersten oder spätestens die Zweiten sind, die da sind, um zu sagen, wir sagen Ja zu dir, wir bleiben bei dir und es ist besser, dass es dich gibt, als dass es dich nicht gibt.
3: Gibt es weitere Fragen aus dem Publikum? Traut euch. Bitte.
7: Meine Frau und ich sind heute Schüler oder Schülerinnen gewesen, also von dem Arzt, den Sie erwähnt haben. Meine Frage geht dahin, wir sind uns damals beide so ein bisschen auf dem Gebiet als Exoten vorgekommen. Und meine Frage ist die, wie weit ist es der natürlichen Empfängnisregelung gelungen, bei Frauenärzten das einzubringen. Wie weit ist das, ich war mehrfach längere Zeit in Afrika, gelungen, in zum Beispiel arme Länder Afrikas, was für mich naheliegend wäre, dieses ganze wertvolle Gedankengut einzubringen?
8: Ja, das ist eine spannende Frage. Wir hören immer wieder, warum ist die NER nicht viel bekannter und warum schickt nicht jeder Gynäkologe die Frauen automatisch zur NER und warum wird bei Kinderwunsch in die IVF-Klinik geschickt anstatt zu uns? Geld. Also es ist ein gemeinnütziger Verein, es fehlt einfach hinten und vorne Geld für große Arbeit, aber wir merken, dass ein Generationenaufbruch da ist. Also die Urgesteine der NER sind jetzt einfach in einem Alter, wo sie weitergeben. Und wir merken, dass es junge Leute gibt oder eben Leute in unserem Alter und auch ein bisschen älter, die sagen, nein, wir müssen das in die Zukunft bringen. Wir versuchen die sozialen Medien, wir versuchen die Homepage zu erneuern, wir versuchen Online-Kurse anzubieten und da tut sich was. Also wir merken interessanterweise, dass aus der Öko-Bewegung vor ungefähr 10 Jahren ganz viel Interesse da war, wo klar geworden ist, wie schlecht die Pille ist für die Frau. Und da hatten wir in den ersten Kursen wirklich viele Frauen, junge Frauen sitzen, die extremste Nebenwirkungen hatten und weg wollten von der hormonellen Verhütung. Wir merken, dass es seit Corona schwierig geworden ist, auch online, es ist alles wahnsinnig übersättigt. Wir merken, dass die Gynäkologen sich nach wie vor nicht auskennen. Also wie wir die Ausbildung gemacht haben, war eine Gruppe Gynäkologinnen dabei, wo die Elisabeth Rötzer, die die Tochter vom Dr. Rötzer ist, die Ausbildung gedacht hat, sie kann das halbieren, weil die wissen das alles und ist draufgekommen, nein, die wissen das alles nicht. Also die erfahren weder im Medizin Basisstudium noch in der Facharztausbildung wirklich sinnvolle, fundierte Sachen zu Zyklus und Fruchtbarkeit und der natürlichen Behandlung davon. Also ich würde sagen, die Barbara macht zum Beispiel sehr viele Online-Kurse, hat teilweise Leute aus Afrika online dazugeschalten. Es hat das Ehepaar Drobisch damals sehr, sehr viel Missionsarbeit gemacht. Es kam dann in Ende der 60er Jahre die Mariendroster-Erklärung, Königsteiner-Erklärung, wo sich die Theologen, nicht die Ärzte, die Theologen abgewandt haben von der katholischen Lehre. Und da hatte der Dr. Rötzers im deutschsprachigen Raum sehr, sehr, sehr schwer. Weil die Theologen der Meinung waren, wenn die Menschen das einfach nicht leben, muss die Kirche das Lehramt ändern. Und die Ärzte hätten sich dafür ausgesprochen. Also total widersinnig. Und das merken wir. Also es ist leider nicht in dem Tempo vorangegangen. Der Dr. Rötzer hatte immer den Traum, dass in jeder Pfarre ein ausgebildetes Ehepaar ist, das die Brautleute begleitet. In Polen haben sie es geschafft. In Polen gehört der Grundkurs NER nach wie vor zur Ehevorbereitung dazu. Bei uns ist es auch in der Ehevorbereitung drin und da müssen wir dem Stefan Danke sagen, der auch hier ist, der für die Ehevorbereitung zuständig ist, dass tatsächlich das Sprechen über Fruchtbarkeit und NER ein Teil davon ist. Das heißt, die Paare, die in der Diözese St. Pölten kirchlich heiraten, sollten darüber gehört haben. Und ich sehe das als Erfolg und ich hoffe, dass wir da noch viel, viel weiterkommen. Aber es ist nach wie vor keine einfache Sache.
9: Darf ich hier ergänzen? Ich bin seit über 30 Jahren Referentin, bin seit 1992, seit über 30 Jahren jedes Jahr beim Gynäkologenkongress, weil ich einen medizinischen Beruf habe, habe mich jetzt für Juni wieder angemeldet in Salzburg. Da ist zum Beispiel Kinderwunsch ein Thema, schon mehrmals, aber es werden in der Medizin leider nur die Hormonbestimmungen gemacht, die sich nach wie vor an den 28-Tage-Zyklus orientieren. Und das stimmt hinten und vorne nicht. Also ich gebe meine Hoffnung nicht auf, dass ich dort, solange ich lebe, vielleicht noch was erreichen kann. Aber es ist in der Medizin seit 30 Jahren, ist auch der weibliche Zyklus kein Thema. Es ist kein Thema. Und man kann nur sehr viel unter vier Augen. Und ich hoffe, dass ich da doch noch einen Weg eröffnen kann, das einzubringen, dass synthodermalt wird. Das ist entscheidend. Da sehe ich konkret, was im Zyklus der Frau ist.
3: Gibt es noch weitere Wortmeldungen zu diesem Thema oder vielleicht auch zu einem anderen Thema?
10: In Österreich ist ja das Tor oder die Schleuse da aufgestoßen worden zur Sterbehilfe am Lebensende. Und da hätte ich die Frage an die Frau Kummer, ob es da Erfahrungen oder Entwicklungen, Abschätzungen gibt aus anderen Ländern, dass der Trend oder ob man da für die Zukunft für Österreich irgendwie was vorhersagen kann, wie das weitergeht oder Vergleiche mit anderen europäischen Ländern eben.
6: Ja, danke. Also ich habe in meinem Vortrag in erster Linie europäische Länder gezeigt, was sie bei den Niederlanden gesehen haben, das sind 10.000 Euthanasiefälle pro Jahr nach einer Entwicklung von 20 Jahren. Wir sehen in Kanada, diese Zahlen in Kanada sind schon nach 7 oder 8 Jahren erreicht worden, nachdem man 2016 dort die Euthanasie eingeführt hat. Was ich damit sagen will, ist, wenn heute solche Gesetze erlassen werden, treffen sie in eine Gesellschaft, die westliche Kultur, die geprägt ist von einer Panik, die Kontrolle zu verlieren, am Lebensanfang, am Lebensende, im Leben zwischendurch, die wenig Kompetenz, kulturelle Kompetenz und wenig Narrative hat, welch, eben, wie ich schon erwähnt habe, welchen Sinn Leiden, was das Leiden eine Art von Wachstumsmöglichkeit und Reife auch für einen Menschen sein kann. Also wir sind von einem Narrativ einer leidfreien Gesellschaft eigentlich geprägt, die herzustellen ist. Und die leidfreie Gesellschaft entsteht, indem man den Leidenden eliminiert. Und das dritte als kultureller Faktor in unserer Gesellschaft ist, dass wir eine Panik vor der Endlichkeit haben. Wir müssen die Endlichkeit wieder ins Leben hineinbringen. Wir brauchen eine lebendige Kultur des Sterbens, damit wir eine lebendige Kultur des Lebens haben. So wie das Zwergerl, das jetzt darauf kommt. Für Österreich sehe ich eine Entwicklung, wie wir es in anderen Ländern haben, wie wir es vielleicht auch beim Thema Abtreibung haben. Wir werden Ärzte haben, die das praktizieren und die das sozusagen vorrangig machen werden. Wir werden andere haben, die das nicht machen wollen, die allerdings auch unter Druck geraten. Und wir werden sehr viele haben, die leiden im medizinischen Personal, weil sie das miterleben müssen, in Teams, in Krankenhäusern, ohne was dagegen tun zu können und sich dem nicht entziehen können. Von den Zahlen her schätze ich, dass wir sozusagen kaskadenartig hinaufgehen werden. Also da mache ich mir ehrlich gesagt doch keine großen Illusionen. Von den Sterbebehilfebefürwortern wird das durchaus positiv gesehen. Also dafür haben wir ja das Gesetz gemacht, dass es mehr Suizide gibt.
3: Danke für diese Antwort. Wenn es jetzt keine Fragen, dann würde ich einmal fragen, und zwar, wir sind ja natürlich bei der Diözese St. Pölten, es wird von Radio Maria übertragen, es wurde jetzt auch von Gott gesprochen und vom Gebet und Glauben und so. Warum tragen Ihrer Meinung nach, ich frage das jetzt einmal allgemein, vielleicht fühlt sich jemand von euch aufgefordert, eher religiöse Gemeinschaft, Initiativen den Lebensschutz? Ist das rein ein Religionsthema oder könnte das auch irgendwie Thema sein für jemanden, der nicht gläubig ist?
0: Vielleicht. Ich erinnere an Atheists Against Abortion in Amerika, habe ich gehört zumindest.
3: Vielleicht Frau Ketteler oder Frau Plonner?
11: Ich glaube, dass um ein Ja zum Leben von anderen zu haben, also zum Beispiel von dem ungeborenen Kind, das ich unterm Herzen trage, oder zum Leben des Menschen, der da vor mir leidet, brauche ich ganz fundamental ein Ja zu meinem eigenen Leben. Und das ist wahrscheinlich viel leichter zu haben, wenn ich mich von Gott geliebt fühle. Und deswegen, ja, also unsere Erfahrung ist auch, dass, also sicherlich religiöse Menschen allgemein sind offener dafür, aber es sind ganz besonders die Christen, weil es ja im christlichen Glauben ja auch sehr, sehr präsent ist, ja, dass Gott uns liebt, dass ja, er uns auch liebt, wenn wir Fehler machen, dass er uns vergibt, dass er uns trotzdem liebt. Und ja, und durch diese Zusage ist es möglich, auch ja eben trotzdem ein Ja zum eigenen Leben zu haben, ein Ja zu dem leidenden Leben zu haben. Ich will damit nicht sagen, dass es sonst nicht geht, aber dass vielleicht für jemanden, der Gott nicht kennt, sehr viel mehr innere Arbeit notwendig ist, um zu diesem Ja zum Leben zu kommen, zum eigenen Leben und aber auch zu dem von den anderen.
12: Ich habe auch gedacht, als ich diese Zahl gesehen habe von dir, Susanne, was die älteren Leute denn kosten werden in Zukunft oder schon kosten dem Staat. Da habe ich auch dran denken müssen, dass ich vor kurzem meine Hochrechnung gesehen habe, was denn ein Kind kostet. Mhm. Und meine Kinder haben mich gefragt, boah, bin ich wirklich so teuer? Ich habe gesagt, boah, die sind teuer. Und allein, dass wir das rechnen, zeigt schon, wie wir ticken im Augenblick. Ja, also nicht zu sagen, unsere Kinder, unsere alten Menschen sind unser größter Schatz, sondern dass was auf unserem Konto ist und was wir dann damit machen können, selber. Und der christliche Ansatz ist ein sehr dienender Ansatz. Manchmal habe ich schon die Hoffnung, dass wir wieder da zurückkehren, ob wir nun gläubig sind oder nicht, weil wir einfach merken, dass alles andere nicht erfüllt. Dieses ewige sich drehen um sich selber macht einfach nicht glücklich. Und das einander dienen ist schon eine ganz gute Idee, dass man wirklich ein erfülltes Leben leben kann. Ich hoffe, dass wir dazu zurückkehren werden.
6: In ein Gespräch in der Pause mit anwesend hier, der erzählt hat, dass er öfters in Afrika war. Ich hatte die Gelegenheit, bei einer Veranstaltung der Welt, des Dachverbands der Ärztekammern weltweit dabei zu sein in Rom. Und dort ist der südafrikanische Ärztekammerpräsident keineswegs katholisch, aber Christ war, weiß ich nicht, glaube ich aber eigentlich auch nicht, aufgestanden, nachdem er sich da von den westlichen Industrienationen erzählen lassen hat, wie befreiend und wunderbar und selbstbestimmt die Selbsttötung ist. Hat er also eher gesagt, was wollt ihr da eigentlich? Ich verstehe euch eigentlich gar nicht. Also wir haben eine Müttersterblichkeit. Bei uns ist man alt, wenn man 41 ist, also ist man schon ein Greis. Goethe übrigens mit 50 wurde er auch als Greis bezeichnet, hat man ihm gratuliert. Und dann sagt er, naja, und was das Töten anlangt, ich bin Arzt, aber ich sehe überhaupt nicht ein, warum wir Ärzte das tun müssen. Also in Südafrika haben wir da echte Profis, die dafür ausgebildet sind. Polizisten und Soldaten. Das war sein Statement. Also ich glaube, sozusagen abgesehen von der Religion, gibt es einfach Kulturkreise, in denen es eine Wertschätzung des Alters gibt, die Weisheit des Alten. Und wir haben eigenartigerweise so eine Kombination aus einer technikorientierten Medizin, die auch leicht in eine Übertherapie kippt, also die auch nicht loslassen kann, und das Sterben als Teil des Lebens und damit auch als sozusagen existenzielles Erlebnis innerhalb der Medizin zur Kenntnis nimmt. Also wir haben diese Kombination, die letztlich für mich halt so dieser Kontrollfetischismus ist. Wir müssen wieder lernen, das Leben und das Sterben auf uns zukommen zu lassen. Da werden wir ein bisschen brauchen, aber es wird schon werden.
3: Bitte.
0: Ich hätte noch eine Frage, ich habe Sie schon vorgewarnt an das Ehepaar Reinbrecht. Keine Ahnung, wie es euch gegangen ist, aber das wäre meine Frage. Gab es Momente, wo das gekommen ist, warum wir jetzt ein gewisser Zweifel quasi auch mit der dass die Herausforderung auf euch zugekommen ist, und wenn ja, wie seid ihr damit umgegangen? Auch vielleicht miteinander? Oder gab es das gar nicht? Dann können wir schraufe ich euch in der Heiligkeitsstufe zweimal hinauf und ist auch gut.
13: Also ob es Zweifel gab, ob wir die Situation meistern oder so, meinst du, oder?
14: Warum es euch passiert, sozusagen?
13: Nein. Ich habe sehr kurz im Statement gesagt, eine gewisse Verwunderung war da, sozusagen da über die Situation, weil ich und wir nicht damit gerechnet hatten, dass wir so in eine Situation kommen, ein Kind mit Behinderung zu haben. Ich glaube, es ist gut, und das haben wir wahrscheinlich in unserer Kultur, du hast es gerade vorher angesprochen, Susanne, glaube ich, also so wie es gehört, auch viel verlernt, auch im Moment und im Jetzt zu leben und an den nächsten Schritt zu denken. Ich bin ein Freund von Planung und so weiter, schon gut, aber leben tust du im Moment. Und ich kann eigentlich nur die Probleme von jetzt lösen, die jetzt anstehen. Ja, es ist, glaube ich, müßig, über die Probleme von vorgestern zu resonieren oder sich den Kopf zu zerbrechen, vielleicht im Sinn von, man lernt was davon, fürs Jetzt und Hier und Heute. Und es ist genauso müßig, an übermorgen oder an übernächstes Jahr zu denken. Jeder Tag hat ohnehin aber auch noch genug an Sorge. Ich glaube, wir sind als

0: der Schwangerschaft von der Philomena hat mich das Thema irgendwie nicht losgelassen. Also ich hatte immer wieder von außen irgendwelche, also es sind mir irgendwelche Artikel untergekommen über Familien mit Kindern mit sogar mit Trisomie 21 oder eine Freundin von uns hat gerade zu der Zeit, wo ich jetzt, also wo ich gewusst habe, ich bin schwanger, hat sie erfahren, dass ihr Kind im Mutterleib eben eine schwere Behinderung hat. Und vielleicht deswegen, ja, das hat mich irgendwie die ganze Schwangerschaft sehr intensiv beschäftigt. Also bis hin, dass ich mir dann gedacht habe, lieber Gott, jetzt reicht's mir schon. Ich mag irgendwie damit jetzt nicht mich dauernd auseinandersetzen müssen. Und dann musste ich fast lachen, wie, also bei der Geburt. Ich habe wirklich wortwörtlich gedacht, jetzt weiß ich warum. Und also Gott gegenüber, ja. Und ich habe, also wir haben öfter in unserem Leben erlebt, gerade an den schwierigsten Situationen, also unser erstes Kind ist ja gestorben kurz, das haben wir jetzt nicht erwähnt, aber das, also kurz vor der Geburt im Mutterleib und auch ähnlich jetzt bei der Philomena, also in diesen Situationen erfährt, also haben wir so ein Getragensein von Gott erfahren, dass also nie in unserem Leben oder in meinem Leben jedenfalls, ist mir Gott so nahe gewesen wie in diesen Situationen. Und also insofern ist jetzt die Frage nicht so gewesen, warum jetzt wir, ich meine höchstens als Ehrerweis Gottes, ja. Also weißt du, dass er uns so nahe kommt, ja, in seiner Liebe eigentlich. Und natürlich, wie gesagt, es sind dann immer wieder Situationen im Alltag, wo man sich denkt, oh Gott, warum muss das jetzt sein oder so, ja. Aber nicht jetzt im Sinn dessen. Ich denke mal, jeder hat seine Herausforderungen, die er bewältigen muss, oder? Also.
1: Vielleicht noch ein klitzekleiner Werbehinweis, jetzt nicht für uns oder so, sondern ich habe jetzt am Wochenende ungefähr die Hälfte von der neuen Enzyklika von Papst Leo gelesen, Magnifica Humanitas. Da geht es nicht primär um KI, also schon wesentlich, aber da beleuchtet er so wunderschön eben die Notwendigkeit oder ein Appell, den er setzt, für Menschlichkeit, das Schwache in unserem Dasein, das Endliche, eben die Sterblichkeit und so auch anzunehmen, positiv zu sehen etc. etc., füreinander Fürsorge zu tragen. Ganz viele Aspekte, die heute zur Sprache gekommen sind, sehr lesenswert wirklich, auch wenn es ein bisschen lang ist, aber wirklich großartig. Und ich glaube, für mich ist er wirklich ein wahrer Leo, Leo der 13. vor 135 Jahren hat damals diese bahnbrechende Sozialenzyklika Rerum Novarum geschrieben und alle Päpste waren fulminante Freunde des Lebens und haben hingewiesen auf internationale auch Notwendigkeiten, wie man da arbeiten und wirken muss etc. etc. Aber gerade diese Enzyklika ermutigt, hat mich sehr, sehr ermutigt. Einfach diese, ja, so ganz ins Menschsein eintauchen zu dürfen, weg von diesem Wahn der Perfektionierung, Transhumanismus und all diese Begrifflichkeiten, den Menschen zu optimieren, das geht nicht, wir sind und bleiben Menschen. Ja, das ist auch gut so.
2: Eine Frage noch im Publikum, zwei sogar.
3: Felix Meyerhofer ist mein Name. Als Jurist ist mir das Grundrecht der Frau auf die Abtreibung eigentlich nicht verständlich. Ich würde jetzt gerne die Gelegenheit nützen, dass so viele Damen am Podium sitzen, dass die mir erklären, warum die Frauen sich nicht dagegen wehren, dass sie ein Recht dass sie auf ein Recht verzichten sollen, was sie von den Männern unterscheidet.
4: Also wir versuchen gerade irgendwie am Podium die Frage noch einmal ein bisschen zu pointieren. Also Ihre Frage lautet, wenn ich das richtig verstanden habe, dass die Frauen sich doch selbst wehren müssten, dass es quasi ein Recht auf Abtreibung geben soll, ne? Ja gut, also wir haben hier sozusagen halt natürlich auch 50 Jahre entsprechende Ideologisierung eines Themas. Ja. Ich glaube,

0: Man kann das Thema Abtreibung, was ja schon sehr schön ausgeführt wurde, nicht trennen vom ganzen Thema Verhütungsmentalität, weil Verhütungsmentalität die Sexualität verändert hat und sozusagen man überhaupt vom geplanten Kindern redet. Also meine Mutter hat mit 47 das letzte Kind bekommen, da war ich 14 und ich war die Jüngste, also macht euch nur gefasst. Jedenfalls hat meine Mutter, mein Bruder war 19, meine Schwester war 17, ich war 14 und dann war meine Mutter schwanger, wie gesagt selber Kinderärztin. Und dann war einer der ersten Fragen hat gelautet von den etwas verwundeten Kollegen im Spital, war das geplant? Und daraufhin hat meine Mutter gesagt, keines meiner Kinder war geplant, aber alle waren gewollt.
1: Ich glaube schon, wenn ich das hier so sagen darf, dass das irgendwie eine Verblendung sein muss. Denn jede andere Spezies schützt und umsorgt den Nachwuchs als das größte Gut und wir geben ihn preis. Ja? Ich habe mich oft gefragt, wer hat mir das eigentlich eingeredet, dass ich zu jung bin oder den Frauen in meiner Beratung, sie zu alt sind oder dass sie zu irgendwas sind. Woher kommt das eigentlich? Aber wie Susanne, wie du sagst, es ist diese Ideologisierung, die da vorangetrieben wurde. Und wir stehen da irgendwie darunter. Manchmal glaube ich auch, es ist ein gewisser Racheakt der Frauen. So sozusagen, wenn sich die Männer aus der Verantwortung ziehen, dann machen wir das auch. Was die Männer können, können wir auch. Das ist natürlich blöd. Aber manchmal in der Beratung verstehe ich das so. Die Frauen haben Angst, alleingelassen zu sein mit einem Kind. Das ist nicht so einfach. Und all die Gründe, die man in der Beratung hört, das kennst du auch, Paula, wenn man die subsumiert, ist es wahrscheinlich dieses Alleingelassenwerden, was Frauen am meisten fürchten und sie zu diesem Schritt wahrscheinlich treibt.
2: Bitte mal ganz kurzes Statement noch, weil bis 20 Uhr sind es noch ungefähr 2 Minuten und dann müssen wir uns bei den Hörern von Radio Maria schon verabschieden.
3: Ich versuch's. Mir ist vorhin von dem Vortrag von der Susanne Kummer sehr nachgegangen, dass man an den Zahlen der Suizide sieht, dass Frauen einen Suizid mit einer größeren Wahrscheinlichkeit durchziehen, wenn jemand ihnen hilft, diese Hemmschwelle zu überschreiten. Das hat mich ziemlich getroffen, weil ich glaube, dass wir in diesem ganzen Thema Schwangerschaftskonflikt etwas sehr Ähnliches erleben und dass man wahrscheinlich sagen kann, dass Frauen sehr oft sehr beziehungs- und kommunikationsorientiert sind und in der Beratung man sieht, dass ganz viele Themen, die da zutage treten, hängen mit den anderen zusammen, mit dem Partner, mit den anderen Kindern, mit dem Arbeitgeber, mit den eigenen Eltern, die Pflichten, die da sind, die Liebe, die da ist und dass ganz oft der Gedanke an eine Abtreibung auch damit zusammenhängt, dass man es den anderen zuliebe machen muss. Und ich kann mir deswegen auch vorstellen, dass aufgrund dieser Konstellation, die in der Realität so häufig ist, dieses ganze Thema ein Recht auf Abtreibung, ideologische Propaganda, die ist einfach so in der Gesellschaft, das öffnet die Tür dafür und dann in der Realität sind es aber ganz andere Gründe, die eine Frau dazu bringen, das sozusagen durchzuziehen. Die geht nicht zur Abtreibung und sagt, hurra, ich habe ein Recht auf eine Abtreibung. Keine Frau wünscht sich eine Abtreibung, sondern sie geht diesen Weg aus einer Not heraus, weil sie glaubt, es ist der einzige Ausweg, weil sie niemand unterstützt, in die andere Richtung zu gehen, sondern eher die um sie herum, sie unterstützen eben den Weg zu gehen und dann sagen, das war ja deine Entscheidung, jetzt komm auch klar damit.
2: Okay, dann vielen herzlichen Dank. Wir sind schon am Ende dieser Veranstaltung jetzt angelangt. Vielen herzlichen Dank für euch, die ja heute hier wart, liebe Referenten. Bitte noch einen kräftigen Applaus für unsere Referenten. Ihnen hier Dankeschön, dass Sie da waren, sich zu diesem Thema Lebensschluss am Anfang und am Ende des Lebens interessiert haben, spannende Fragen gestellt haben. Danke, lieber Georg Lang, auch für die Organisation, für die Diözese St. Pölten, für das Bildungshaus St. Tipolitz, wir heute hier sein durften. Und ich wünsche allen Hörerinnen und Hörern von Radio Maria jetzt noch alles Gute und einen gesegneten Abend.
4: Ja, ich wünsche Ihnen auch allen einen gesegneten Abend und verabschiede mich und gebe zurück zu Edeltraut ins Radio Maria Studio nach Amstetten.
5: Ja, vielen Dank, Leo, für diese Übertragung zum Tag des Lebens aus dem Bildungshaus St. Hippolyt in St. Pölten. Bei uns geht es nun gleich weiter mit dem Jugendabend Expect. Ich verabschiede mich von Ihnen und wünsche Ihnen noch einen schönen Abend. Am Mikrofon Edeltraut Kurner.

0: Jugendabend Expect am heutigen Montagabend. Dazu begrüße ich euch und wünsche euch einen schönen Abend. Hier ist Babsi Mutsam. Ja, es geht wieder weiter heute Abend mit unserem Firmkurs Fit für die Firmung und auch für alle, die sich im Glauben einfach noch mehr vertiefen wollen. Es geht nicht nur um das Firmsakrament direkt oder um den Heiligen Geist, sondern wirklich auch um die Basics unseres Glaubens. Und da behandeln wir heute ein ganz wichtiges und zentrales, ja das wichtigste Thema eigentlich unseres Glaubens, nämlich Jesus am Kreuz. Und dazu begrüße ich wieder Pater Leonhard Meyer, der die Sendung heute Abend gestalten wird, und Jakob und Florian, mit denen er im Gespräch sein wird. Grüß euch.
1: Hallo. Liebe Firmlinge, lieber Hallo. Jakob und lieber Florian, alle, die jetzt dabei sind über Radio Maria. Wir sind schon im dritten Kapitel von unserem Firmkurs. Für alle, die online mitlesen, ihr habt ja alle Unterlagen auf der Internetseite von Radio Maria. Und da sind wir jetzt in diesem Basiswissen für Firmlinge auf der Seite 9, drittes Kapitel. Warum ist Jesus am Kreuz gestorben? Ist eine spannende Frage. Im Glaubensbekenntnis schauen wir gleich einmal. Florian, du kennst wahrscheinlich das Glaubensbekenntnis. Es ist auch für die Firmenprüfung immer ganz gut, wenn man das Glaubensbekenntnis kann. Magst du mal loslegen, wie weit kommst du im Glaubensbekenntnis?
2: Okay, passt. Ich glaube an Gott, den Vater, den Allmächtigen, den Schöpfer des Himmels und der Erde und an Jesus Christus, seinen eingeborenen Sohn, unserem Herrn, empfangen durch den Heiligen Geist, geboren von der Jungfrau Maria, gelitten unter Pontius Pilatus, gekreuzigt, gestorben und begraben, hinabgestiegen in das Reich des Todes, am dritten Tage auferstanden von den Toten.
1: Super, wunderbar, Florian. Ich glaube, du hättest durchgezogen, aber ich wollte jetzt nur diese Stelle. Genau, er wurde für uns gekreuzigt unter Pontius Pilatus, sehr gut. Also ich glaube, es ist gut, wenn man als Firmling das Glaubensbekenntnis kann. Wenn man es noch nicht, du kannst aber versuchen, wie weit du kommst, weil meistens betet man das Glaubensbekenntnis ja mit ganz vielen Leuten zusammen in der Messe. Und dann, wenn man es mal alleine beten muss, ist oft gar nicht so einfach. Das geht manchen sogar schon beim Vater Unser so oder beim Gegrüßet seist du Maria. Schau einfach mal, wie weit du selber kommst im Glaubensbekenntnis, und vielleicht suchst das dir mal raus, stellst das dir hin und versuchst immer wieder und lernst das auswendig. Das ist echt gut, wenn man das Glaubensbekenntnis auswendig kann, ja. Und Jakob, jetzt frage ich dich einfach mal ganz spontan, jetzt bevor wir diesen Kurs machen, was wäre denn jetzt deine Antwort spontan, wenn ich dich frage, warum ist Jesus am Kreuz gestorben? Was würdest du spontan antworten, wenn jetzt ich ein Muslim wäre, der sich dafür interessiert? Und was ist deine Antwort? Warum ist Jesus am Kreuz gestorben?
3: Ja, also meine Antwort, was mir jetzt einfach direkt einfallen würde, ist, Jesus ist für uns am Kreuz gestorben, um also halt den Menschen Sünden, also halt die Schuld auf sich genommen hat. Also, ja.
1: Sehr gut. Genau so. Jesus hat die Schuld der Menschen auf sich genommen. Deswegen ist er am Kreuz gestorben. Wir möchten da jetzt richtig tief reintauchen in diese Frage. Aber bevor es losgeht, habt ihr eine Hausaufgabe bekommen. Und zwar solltet ihr lesen Markus Evangelium 2 und Apostelgeschichte Kapitel 3 und 4. Jetzt darf einfach einmal der Jakob anfangen mit einer Zusammenfassung von diesem Markus-Evangelium, und zwar das zweite Kapitel, was tut denn da Jesus? Du hast das ja dir kurz angeschaut, Jakob, was tut denn Jesus da? Das ist immer die Frage.
3: Also beim Markus-Evangelium, also Jesus predigt vielen Menschen und er vergibt den Gelähmten die Sünden und heilt sie. Er beruft Levi als Jünger, er ist mit Zöllnern und Sündern. Und er erklärt den Sinn des Fastens und des Sabbats.
1: Sehr gut, ja. Und dann ist auch immer spannend, die zweite Frage. In diesem Markus-Evangelium 2, was sagt Jesus? Was sind die konkreten Worte? Das darfst auch noch du sagen, Jakob, ja.
3: Achso, was sagt Jesus? Also Jesus sagt, deine Sünden sind dir vergeben. Und steh auf, nimm deine Liege und geh nach Hause. Das hat er, glaube ich, zum Gelähmten gesagt. Er hat auch gesagt, folge mir nach. Und ich bin gekommen, um Sünder zu rufen. Und der Sabbat wurde für den Menschen gemacht. und nicht der Mensch für den Sabbat.
1: Sehr gut, ja. Also es ist total spannend, wenn ihr einfach mal euch alle Sätze rausschreibt, die Jesus so sagt, gell? Und er sagt zum Beispiel, folge mir nach, gell? Das sind so Worte, wenn ich mir die rausschreibe, jetzt machen wir so, hey, das sagt Jesus auch zu mir, gell? Er spricht eh nicht so viel, wir haben jetzt nicht so viel Worte von Jesus so wortwörtlich überliefert, aber einige haben wir überliefert und es ist total wertvoll, sich einmal aus dem Markus-Evangelium alle rauszuschreiben, weil die kürzesten sind, genau. Wunderbar. Und dann kommen wir zu dir, Florian. In der Apostelgeschichte haben wir Kapitel 3. Und da ist immer interessant, was machen die Apostel und was macht der Heilige Geist? Fangen wir mal an mit dem, was der Heilige Geist macht in der Apostelgeschichte 3.
2: Okay, passt. Also der Heilige Geist hilft Petrus und Johannes, den ganzen Menschen, halt ihm zu erklären, über die Auferstehung von Jesus. Und ja, genau, das ist eigentlich. Und sie beten auch. Und dann sind sie mit dem Heiligen Geist besonders erfüllt.
1: Das machen die Apostel, genau. Okay, genau. Dann kommen wir zu dir wieder, Jakob. Apostelgeschichte 4. Was macht der Heilige Geist und was machen die Apostel?
3: Der Heilige Geist erfüllt Petrus mit Mut und Kraft. Er hilft den Aposteln, Jesus zu verkünden. Er schenkt der Gemeinde Freimut und Einheit. Und nach dem Gebet erfüllt er alle Gläubigen erneut.
1: Was macht der Heilige Geist? Und was machen die Apostel jetzt da?
3: Achso, ja. Die Aposteln, sie predigen die Auferstehung Jesu. Petrus und Johannes verteidigen ihren Glauben vor dem Hohen Rat. Sie gehorchen Jesus mehr als den Menschen. Sie beten mit der Gemeinde und sie teilen Hilfe und Unterstützung mit den Gläubigen.
1: Sehr gut, ja. Also die Apostelgeschichte ist total spannend. Wie hat die erste Gemeinde gelebt? Ja, wir alle reden ja so, wie soll die Kirche ausschauen? Und das sehen wir eigentlich in der Apostelgeschichte sehr gut, weil da sehen wir nämlich, wie die ersten Christen, die Jesus noch persönlich kannten, wie die gelebt haben. Okay, das war eure Hausaufgabe. Nächstes Mal sollt ihr Markus Evangelium 3 lesen und Apostelgeschichte 5 und 6 und das einfach immer kurz zusammenfassen. Braucht ihr nicht so ganz lange. Ja? Okay, wir gehen jetzt direkt in die Frage rein, warum musste Jesus am Kreuz sterben? Also wir haben überall diese Kreuze rumstehen. Irgendwie muss es ja wichtig sein. Und manche fragen sich wirklich, warum ist immer Jesus am Kreuz? Und ich glaube, das ist wirklich das Schönste, was wir den Menschen sagen können, wenn wir ihnen zeigen können, da hängt Gott am Kreuz. Ja. Wir haben jetzt hier einige wichtige Fakten über Jesus in unseren Mitschriften. Jesus ist der Sohn des lebendigen Gottes, er wurde in Bethlehem geboren, er wuchs in Nazareth auf und so. Und dann am Ende, er wurde gefangen genommen, hat schrecklich gelitten und wurde gekreuzigt. Dadurch hat er die Menschen von den Sünden und vom ewigen Tod erlöst. Wir haben jetzt hier eine Bibelstelle, die ist ein bisschen fett gedruckt. Siehst du die, Florian? Johannes Evangelium 17,3 unten, relativ unten auf dieser Seite 9. Magst du mal vorlesen? So sehr?
2: So sehr hat Gott die Welt geliebt, dass er seinen einzigen Sohn hingab, damit jeder, der an ihn glaubt, nicht zugrunde geht, sondern das ewige Leben hat.
1: Genau, und das sehen wir jetzt gleich einmal. Am Kreuz sehen wir, was die Liebe ist. Ja? Gott hat die Welt geliebt und dann sehen wir, dass er seinen einzigen Sohn hingab. Ja? Das heißt, Liebe ist jetzt nicht ein schönes Gefühl, sondern Liebe ist erst einmal Hingabe. Das kann man sich ganz dick in deine Firmenunterlagen unterstreichen. Liebe ist Hingabe. Und das sehen wir eigentlich am besten am Kreuz. Das heißt, eine ganz einfache Antwort ist, wenn wir das Kreuz mit Jesus drauf sehen, dann sehen wir, was Liebe ist. Also warum ist Jesus für uns am Kreuz gestorben? Kann man vielleicht einmal eine erste Antwort, damit wir verstehen, was Liebe ist, damit wir sehen, was Liebe ist. Alle reden von Liebe, aber frag einmal die Menschen, was die wirklich unter Liebe verstehen. Man sagt, Liebe sagt man auf so viele Art und Weise, aber Die echte Liebe ist das, was Gott am Kreuz macht. Ja. Gott stirbt am Kreuz für uns und das ist die echte Liebe. Und jetzt sind wir auf der Seite 9 unten. Jesus kam auf die Erde, um für die Menschen zu sterben. Warum? Und jetzt die erste Antwort ist, die darfst du jetzt vorlesen, die erste Antwort, die hier bei uns in den Firmenunterlagen steht. Warum ist Jesus am Kreuz gestorben?
2: Um uns mit Gott zu versöhnen. Denn unsere Schuld vor Gott ist so groß, dass nur ein göttliches Opfer sie wieder gut machen konnte. Der Apostel Petrus beschreibt es so. Denn auch Christus ist der Sünden wegen ein einziges Mal gestorben. Ein Gerechter für Ungerechte, damit er euch zu Gott hinführe. Petrus, Vers 3, 18. Paulus schreibt im Römerbrief, wir wurden mit Gott versöhnt durch den Tod seines Sohnes.
1: Sehr gut. Also, das ist die erste Antwort, um uns mit Gott zu versöhnen. Das heißt, wir haben wirklich Schuld auf uns geladen. Ja? Manche sagen, ich habe keine Sünden, aber es stimmt nicht. Jeder hat Mist gebaut. Jeder Mensch hat Mist gebaut, weil sonst gäbe es keinen Krieg auf der Welt. Manche sagen, es ist so, dass nur die anderen sündigen, aber das funktioniert nicht. Also, dass immer nur die anderen schuld sind. Jeder von uns hat wirklich auch andere Menschen verletzt durch seine Worte. Und wenn ich einen anderen Menschen verletze, habe ich eine unendliche Schuld auf mich geladen und die kann niemand wieder gut machen. Stell dir vor, du hast mal schlecht über jemand geredet, dem sein Ruf ist für immer so schlecht, ja, weil andere werden schlecht weiterreden, das kannst du. Das heißt, Gott musste zahlen und das geht nur, indem es Gott selber macht. Das heißt, unsere Sünden haben so einen großen Schaden angerichtet, das konnte nur Gott selber wieder gut machen. Und das ist der erste Grund. Und wir haben jetzt hier ein schönes Lied von den Obros. Und zwar ist das Emblem, zentralisiert die Zeile, das Kreuz ist mein Emblem. Also viel Spaß mit dem ersten Lied von den Obros.

0: Warum ist Jesus für uns am Kreuz gestorben? Das ist die Frage heute in unserem Firmkurs, im dritten Teil unseres Firmkurses. Und hier geht's nun direkt weiter mit Pater Leonhard Meyer, Florian und Jakob.
1: Ja, wir sind wieder bei der Frage, warum ist Jesus gestorben? Und der erste Punkt eben war, um unsere Sünde zu versöhnen, um zu bezahlen für diesen großen Schaden, den wir angerichtet haben. Und es ist eben wichtig, dass kein Mensch kann das wieder gut machen. Wir haben nämlich auch Gott selber verletzt. Weil Gott wurde oft durch uns beleidigt. Ja, es ist einfach so, dass ich oft halt ganz bewusst das mache, was ich genau weiß, es ist einfach nicht gut für mich. Und ich habe praktisch da Gott verletzt. Und drum, wer kann das wieder gut machen, wenn ich Gott verletze? Das kann nur Gott selber wieder gut machen. Und drum musste praktisch Gott sterben. Das ist mal ein wichtiger Punkt, dass Gott allein konnte das wieder gut machen. Drum musste er in den Tod gehen, um den Tod zu besiegen. Niemand kann den Tod besiegen, nur Gott. Ja. Und jetzt kommen wir zum zweiten Punkt, und den darf jetzt der Jakob vorlesen. Auf der Seite 10 sind wir oben.
2: Ja, um uns untereinander zu versöhnen. Der Apostel Paulus beschreibt es so. Es stiftete Frieden und versöhnte die beiden zwei durch das Kreuz drei mit Gott in einem einzigen Leib. Er hat in seiner Person die Feindschaft getötet. Epheserbrief 2-6.
1: Genau. Das heißt, durch das Kreuz sind alle Feindschaften unter den Menschen besiegt. Ja. Und er wollte einfach, dass die Menschen wie Brüder und Schwestern sind. Ja. Das heißt, ich kann es mir nicht mehr erlauben, irgendetwas gegen einen Menschen zu haben. Jetzt stell dir mal kurz jemanden vor, gegen den du etwas hast. Und du weißt einfach als Christ, hey, es geht nicht mehr. Es geht nicht, dass du sagst, diesem Menschen kann ich nicht ausstehen. Das ist krass. Also ich kenne viele Menschen, auch alte Menschen, die auch selber sagen, dass sie Christen sind, aber sie sagen, ich kann nicht vergeben. Also ich kenne persönlich da jemanden, der sich ganz, ganz, ganz, ganz schwer tut. Und ja, es ist wirklich so, dass ich sagen kann, Jesus, ich nehme das in Anspruch. Du hast mich mit allen Menschen versöhnt und er hat praktisch die Sünde bezahlt. Er ist praktisch, er dir alles auf sich genommen hat, damit einfach zwischen uns Frieden sein kann. Ich kann nicht mehr sagen, du bist schuld. Hey, Gott hat einfach die Schuld bezahlt. Und obwohl er der Einzige ist, der keine Sünde hat. Ja? Und damit hat er alle Menschen versöhnt miteinander. Also dann, Florian, liest du mal den dritten Grund vor, warum Jesus am Kreuz gestorben ist.
3: Um uns von der Erbsünde und unseren persönlichen Sünden zu erlösen. Er ist die Sühne für unsere Sünden, aber nicht nur für unsere Sünden, sondern auch für die der ganzen Welt. Der Menschensohn ist gekommen, um zu dienen und sein Leben hinzugeben, als Lösegeld für viele.
1: Amen, so ist es. Das heißt, wir haben ein Problem. Wir haben den tödlichen Biss einer Schlange. Und das ist halt irgendwie diese Erbsünde. Und wir alle brauchen Heilung von diesem Schlangenbiss der Sünde. Und in den Büchern Mose, im Buch Exodus, da war es ja so, dass Schlangen sich in das Land der Israeliten so eingenistet haben und die haben die Menschen gebissen. Und dann hat Mose eine Schlange auf ein Stück Holz genagelt und hat es hochgehoben. Und er hat gesagt, alle, die auf diese Schlange schauen, die werden gerettet werden, werden nicht sterben. Und kann man sagen, Jesus, kann man sagen, diese Schlange ist eigentlich das Schlimmste, was es gibt, die Sünde. Und kann man sagen, Gott ist da reingegangen, diese Sünde, und ist in diesen Tod reingegangen. Und wenn wir auf diese, das ist ja schrecklich, wenn ein Mensch am Kreuz hängt und stirbt. Also grausamer geht's nicht. Ja. Es gibt dieses Grabtuch von Turin und da gibt es Ausstellungen, die dann genau beschreiben, welches Leiden Jesus durchgemacht hat. Also immer wieder heißt es da, es gibt nichts Schlimmeres, was der Mensch leiden hätte können. Also wenn direkt der Nagel durch deine Nerven an der Hand geschlagen werden, das ist so etwas Schlimmes, dass du wahnsinnig wirst und dass die Menschen, die eigentlich gekreuzigt werden, die schreien und so. Und es ist so beeindruckend, dass Gott genau durch diese schlimmste Leiden hindurchgehen wollte. Und das steht vielleicht für diese Schlange. Und davon hat uns Jesus besiegt von diesem Schlangenbiss, gell, und von unseren persönlichen Sünden. Und es war eben, das kann nur Gott machen. Nur Gott kann uns von Sünden erlösen. Und drum musste Gott in das Grausamste reingehen, damit wir vor dem Grausamsten erlöst werden, vor dem Tod und vor der Sünde. Also Gott musste da reingehen, um das zu besiegen. Ich hoffe, dass ihr da ein bisschen mitkommt. Es ist natürlich jetzt ein bisschen, wir gehen da direkt in das Kernstück unserer Erlösung. Aber du musst es checken als Firmling. Gell? Warum ist Jesus am Kreuz gestorben? Okay, das war jetzt der Florian mit dem dritten Punkt. Jetzt darf der Jakob den vierten Punkt vorlesen. Warum ist Jesus gestorben? Ja.
2: Er ist für uns gestorben, um uns zu zeigen, wie groß Gott Vater die Menschen liebt. Es gibt überhaupt nichts, was ein Vater mehr liebt als sein eigenes Kind. Gott Vater hat uns seinen eingeborenen Sohn gegeben, um uns zu erlösen. Johannes Evangelium. Denn Gott hat die Welt so sehr geliebt, dass er seinen einzigen Sohn hingab, damit jeder, der an ihn glaubt, nicht verloren geht, sondern ewiges Leben hat.
1: Richtig, so ist es, ja. Wie gesagt, ich kenne leider Leute, die haben was Schlimmes durchgemacht im Leben. Und die haben gesagt, Gott, weil du das Schlimme zugelassen hast, drum liebe ich dich nicht mehr. Das ist ganz traurig, weil Gott will uns ja zeigen, wie sehr er uns liebt. Und er zeigt es, indem er selber für uns das Schlimmste durchmacht. Und es ist so traurig, wenn manchmal machen wir schlimme Sachen durch. Aber ich kann mir immer sicher sein, Gott hat mehr durchgemacht. Gott selber hat wirklich, er ist von den Freunden verraten worden. Er wurde beschimpft. Er wurde als Fresser und als Säufer bezeichnet und alles Mögliche. Also alles, was du durchmachst, hat Gott auch durchgemacht. Und da wollte er uns zeigen, wie sehr er uns liebt. Ja, dass Gott eben nicht einer ist, der irgendwie da von seinem Thron zuschaut, wie die Menschen leiden, sondern Gott geht in den Staub der Sünde. Ja. Und das ist total wichtig. Drum ist, kann man auch sagen, warum musste es das Kreuz sein? Weil Gott nämlich das schlimmste Leiden wollte er durchmachen. Drum musste es das Kreuz sein. Ja. Okay, wir kommen zum fünften Punkt. Den darf wieder der Florian vorlesen.
3: Um zu zeigen, dass Jesus uns grenzenlos liebt. Überleg mal, hätte Jesus uns auf eine andere Weise zeigen können, dass er uns unvorstellbar liebt? Jesus sagte beim letzten Abendmahl, es gibt keine größere Liebe, als wenn einer sein Leben für seine Freunde hingibt.
1: Genau, das ist eigentlich sehr ähnlich wie der vierte Punkt. Gott will uns zeigen, was Liebe ist. Und manchmal ist es so, dass man sich fühlt, hey, ich bin hier der Volltrottel von allen. Ich glaube, jede Mama fühlt sich manchmal so. Hey, ich bin hier der Depp der ganzen Familie, räume den Kindern alles nach. Ich koche, ich bügel, die Eltern müssen das Geld verdienen und so. Und so ist man oft, dass man eigentlich dem anderen dient. Gell? Und das heißt, wenn du anderen Menschen dienst, dann wirst du so wie Gott. Gott ist da am Kreuz, der Herrscher des Universums und stirbt für uns. Und das ist eigentlich das Größte, was ein Mensch machen kann. Also wenn es dir mal so geht, dass du dich ausgenützt vorkommst oder dass du niedrige Arbeiten machst und sagst, dann bist du wie Gott. Gott ist sich eben nicht so schade, das Schlimmste durchzumachen. Und er zeigt uns eben am Kreuz, dass Jesus uns grenzenlos liebt. Ich hoffe, ihr kommt langsam rein und versteht, wie wichtig es ist, dass Gott am Kreuz sterben fast musste. Ja? Das hat eine Logik. Ja? Dann, Jakob, bitte ich dich, den sechsten Punkt vorzulesen.
2: Ja, also und Gott ist für uns gestorben, um uns den Zugang zum Himmel zu öffnen und uns das ewige Leben zu schenken. Ich bin gekommen, damit sie das Leben haben und es in Fülle haben. Johannes Evangelium, 10, Vers 10. Damit sie meine Freude in Fülle in sich haben. Johannes 17-13.
1: Oder meine Schafe hören auf. Johannes 17-13 sagt man einfach. Also man braucht nicht. Alle ja. Wissen dann Johannes 17-13, das ist im Kapitel 17 und der Vers 13 ist. Ja? Okay, der nächste.
2: Okay. Meine Schafe hören auf meine Stimme. Ich kenne sie und sie folgen mir. Ich gebe ihnen ewiges Leben. Johannes 10, 27-28.
1: Richtig, ja, sehr gut. Also, Jesus sagt am Kreuz hängend zu diesem einem der beiden Mörder, die mit ihm da, oder Räuber, also Verbrecher, die mit ihm gekreuzigt würden, der hat zu Jesus gesagt, denk an mich. Und er sagt, noch heute wirst du mit mir im Paradies sein. Aber Jesus musste erst sterben, damit wir ins Paradies kommen. Das heißt, wenn wir ein Kreuz anschauen, an dem Jesus hängt, ich sitze jetzt hier gerade in einer wunderschönen Kapelle und schaue das Kreuz an, dann schaust du auf das Tor des Himmels. Gell? Und es ist drum, wenn du ein Kreuz siehst, sollst du eigentlich beginnen können zu predigen, dass du mir erklärst den tiefsten Sinn unseres christlichen Lebens. Ja, dass du sagst, ja, hey, das ist das Tor zum Himmel. Da wollte uns zeigen, Jesus, dass er uns grenzenlos liebt. Da wollte uns Gott zeigen, wie sehr Gott, Vater, die Menschen liebt, gell? Um uns von der Erbsünde und unseren persönlichen Sünden zu erlösen. Er wollte, dass alle Menschen vereint werden und dass wir eben mit Gott versöhnt werden. Also das sind diese 6 Punkte. Ist einfach gut, dass du, wenn ich dich in der Firmenprüfung was frage, dass du da einfach etwas sagen kannst. Wir haben jetzt noch ein zweites Lied ausgesucht für euch. Und zwar ist es auch wieder von den Obros, Bis in den Tod. Das ist hat direkt mit dem Kreuz zu tun. Dieses Lied beschreibt sehr klar, Jesus geht bis in den Tod, um Vergebung zu schenken.

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0: Bis in den Tod von den Obros haben wir jetzt gehört im Jugendabend Expect heute in unserem Firmenkurs, wo wir von Jesus und seinem Tod am Kreuz lernen dürfen.
1: Ja, genau. Und natürlich ist es gut, diese Gründe mal zu kennen. Es ist überhaupt auch gut, mal in den Katechismus reinzulesen. Ich hoffe, du hast dir einen Katechismus jetzt auch zum Firmenkurs hingelegt, oder es gibt auch dieses gelbe Büchlein UCAT, dass du da manchmal einfach, wenn du eine Frage hast, reinschaust. Du kannst das ja auch online oder KI fragen. Was sagt der Katechismus zu dieser Frage? Gell? Einfach mal wissen, was sagt die Lehre der Kirche dazu? Weil da haben sich nämlich viele Menschen Gedanken dazu gemacht, für die ganzen Probleme, die auftauchen. Gell? Und es gibt eben auch diese 6 Punkte, die wir euch jetzt gesagt haben, warum ist Jesus am Kreuz gestorben? Aber es reicht nicht, die Lehre der Kirche zu kennen. Ich muss es dann auch persönlich leben. Und ich lade dich ein, dass du vielleicht heute Abend bei dem Abendgebet einfach ein Kreuz vor dich hinlegst und einfach mal mit Jesus sprichst, ja, und sagst, was es für dich ganz persönlich bedeutet, dass Gott für dich gestorben ist. Vielleicht ist dein Gebet so ähnlich, Gott, ich bin mir noch nicht sicher, ob ich wirklich an dich glauben soll, ja. Es gibt manchmal so Bekehrungsgeschichten von Menschen, die haben zum Beispiel die Beichte so ein bisschen locker genommen, ja, und haben die gar nicht so ernst genommen. Und da war einmal jemand, der ist in den Beichtstuhl gekommen und hat einfach so Witze gemacht in der Beichte. Dann hat der Priester gesagt, okay, ich gebe dir jetzt die Lossprechung, aber zur Buße kniest dich jetzt vorn ans Kreuz hin und sagst zu Jesus, Jesus, das hast du für mich getan und ich werde nichts für dich tun. Und der Priester hat gesagt, sag das 10-mal zu Jesus. Jesus, das hast du für mich getan und ich werde nichts für dich tun. Und der junge Mann ist dann vorgegangen ans Kreuz, hat es gesagt, Jesus, das hast du für mich getan und ich werde nichts für dich tun. Beim zweiten Mal, Jesus, das hast du für mich getan und ich werde nichts für dich tun. Und er sagt, dieser Mann, ab dem 5. Mal konnte er das nicht mehr sagen. Und er hat sich dort am Kreuz bekehrt, als er da gesprochen hat mit Jesus. Also es ist wichtig, dass du mal persönlich mit Jesus ins Gespräch kommst. Ja. Ich habe jetzt hier in den Firmenunterlagen ein sehr schönes Gebet. Und da lade ich jetzt einmal dich ein, Florian, dass du uns das vorliest, dieses in kursiv gedruckte Gebet, was man vor dem Kreuz sprechen kann.
2: Jesus, ich glaube, dass du stellvertretend für mich gelitten hast und gestorben bist. Danke, dass du mich von meinen Sünden erlöst hast. Hilf mir, an dich zu glauben und dir nachzufolgen. Danke, dass du einen wunderbaren Plan für mein Leben hast und dass du mir ewiges Leben versprochen hast. Amen.
1: Ja, das ist für das Gebetsleben einfach was Wunderbares, wenn alles vor dem Kreuz geschieht. Der Priester soll das heilige Messopfer immer so feiern, dass er das Kreuz vor sich hat. Und zwar nicht nur ein Kreuz, sondern Jesus am Kreuz. Viele haben einfach nur ein Kreuz, aber auf diesem Kreuz ist Jesus nicht drauf. Und ich sage immer, ein Kreuz ohne Jesus will ich nicht. Ich möchte nur ein Kreuz mit Jesus. Einfach nur das Kreuz tragen ist, ja, also Jesus ist das Wichtige, der für mich dieses Kreuz getragen hat. Und du kannst dir auch mal überlegen, ob du schon in deinem Zimmer ein schönes Kreuz hast. Ja? Du sagst, in meinem Zimmer hängt ein Kreuz und mir ist es wichtig, dass du auch jetzt in der Vorbereitung auf die Firmung dir eine Gebetsecke einrichtest. Ja? Jakob, wie schaut denn das bei dir aus? Hast du dir schon so eine Gebetsecke eingerichtet oder hast du noch keine?
3: Ja, also in meinem Zimmer ist auch so auf dem Nachtkasten eine kleine Gebetsecke. Da steht ein Jesusbild vom barmherzigen Jesus, also ja. Und ja, aber meistens gehe ich einfach in die Kapelle bei uns zu Hause.
1: Wow, ihr habt sogar eine kleine Kapelle, gell? Das kenne ich auch schon. Das ist was Besonderes. Das gibt's übrigens ganz speziell in Österreich. Ich habe das sonst noch nirgends erlebt, dass Kardinal Schönborn das gefördert hat, dass in den Familien die Eucharistie kommt, dass es da so Hauskapellen gibt. Das ist ganz was Besonderes für Österreich. Wie schaut es bei dir aus, Florian? Hast du auch eine Gebetsecke oder wie schaut deine Gebetsecke aus?
2: Ja, also bei mir, ich habe eigentlich eher so bei meinem Schreibtisch meine Gebetsecke. Ja, dann habe ich auch ein Kreuz natürlich bei mir, die Mutter Gottes und natürlich ein paar Rosenkränze. Ja, genau.
1: Sehr schön. Ja, es ist gut, sich eine Gebetsecke einzurichten. Manche tun sich sogar dann so ein tolles Kissen dahin oder einen besonderen Gebetsschemel oder ja, einen besonderen Stuhl, wo sie gern sitzen. Ich habe einen Mitbruder gehabt, der wollte immer so einen Lehnstuhl bei uns in der Kapelle haben. Der hat gesagt, ihr könnt alles in der Kapelle verändern, aber mein Stuhl bleibt hier. Er sagt, er, für ihn ist es einfach schön, wenn er da einen Stuhl hat, wo er sich auch wohlfühlt. Und für ihn ist es wichtig, dass man mit Jesus so sprechen kann wie mit einem Freund. Ja, manche tun auch ein Sofa in die Kapelle, manche knien lieber, manche knien auf dem Boden. Ich denke, ich kann ganz frei sein, auch in der Messe. Ja, manche achten nur drauf, was machen die anderen und achten gar nicht mehr darauf, dass sie eigentlich mit Jesus da in Kontakt sind. Ja, es ist, manchmal, ich sage manchmal den Leuten, du, ob du jetzt am Boden liegst oder sitzt oder springst oder hüpfst, wichtig, dass du es für Jesus machst, ja. Und manche gehen in die Messe und schauen nur, was die anderen machen. Es ist wichtig, dass du wirklich betest, gell? Wenn du jetzt das Bedürfnis hast, dich hinzuknien, knie dich ruhig hin. Auch wenn alle anderen stehen, du darfst auch knien, ja. Ist auch so beim Empfang der Heiligen Kommunion. Da war es mir als Jugendlicher wichtig, wenn ich da zur Kommunion gehe, da war mir auf einmal wichtig, dass ich kniend die Mundkommunion empfange. Und ich war eben in meinem Dorf der Einzige, der das so gemacht hat, ja. Aber das war mir wichtig. Und du darfst frei sein, Jesus deine Liebe auszudrücken, ja. Er hat, kann man sagen, das Schlimmste auf sich genommen, um mich zu retten. Alle haben ihn bespuckt. Alle haben gesagt, schau her, das ist, ja, es ist wirklich, nur die Verfluchten wurden gekreuzt, ja. Da gibt es einen sehr schönen Film von der heiligen, Bakita. Das war diese Sklavin, die eben aus Afrika nach Italien gebracht wurde und dann in Italien als Afrikanerin das Christentum kennengelernt hat. Und sie war dann zum ersten Mal in einer Kirche und hat gesehen, da hängt jemand am Kreuz. Und hat er gesagt, wer ist das da am Kreuz? Dann hat ihm der Pfarrer ihr erklärt, das ist Gott. Und dann hat sie gesagt, bei uns in Afrika werden nur die Sklaven gekreuzigt. Das heißt, es ist total wichtig, dieses Kreuz, dass Jesus am Kreuz gestorben ist. Und sie als Sklavin hat es sofort verstanden, was Gott gemacht hat. Gott hat sich zum Sklaven für uns gemacht. Er wurde der Unterste von allen. Er hat das Schlimmste auf sich genommen. Und immer egal, was die Menschen denken. Ja. Und wenn ich dann immer nur daran denke, was machen die anderen, was werden die anderen denken von mir, hey, es ist wichtig, was Gott von mir denkt. Und das ist auch das Schlimmste immer, ist die Menschenfurcht. Ja. Jeder kennt es in der Klasse. Es kommt irgendein Thema auf, wo es um Gott, Kirche oder ja, um Jesus geht. Und dann ist es so schwierig, da zu sagen, ich glaube an Jesus. Ja. Das ist euch wahrscheinlich auch schon mal passiert, Jakob und Florian, gell, so Momente, wo es einem peinlich ist, zu Jesus zu stehen. Gell. Und wenn man es aber mal gemacht hat, auf einmal wird es einfacher. Man muss das zum ersten Mal einfach einmal überstehen. Ich habe früher auch meinen Glauben immer so versteckt und auf einmal, das begann dann in der Schule so, gell, dass man, ich habe dann immer mehr meinen Glauben verstanden und dann konnte ich ihn auch viel besser verteidigen, weil in meiner Schule, ich war damals da in der Nähe von München auf einer Schule und ganz oft wurde der Glauben lächerlich gemacht. Gell. Und irgendwann habe ich gedacht, ich werde jetzt nicht mehr dazu schweigen. Ja. Wir hatten einen Biologielehrer, der hat immer über den Papst geschimpft. Und dann hat eine Mitschülerin von mir gesagt, boah, der Doktor ist total eklig, der schimpft über den Papst und so. Und irgendwann habe ich dann begonnen, mal zurückzusprechen. Ja. Und das haben gerade die Jugendlichen, die gar nicht gläubig waren, die haben gesagt, das ist total cool, was du heute gesagt hast. Ja. Wir hatten eine Rallye-Lehrerin, die hat gesagt, Jesus wollte nicht die Kirche gründen. Aber ich wusste Matthäus 16, 18. Zu dem Kapitel kommen wir noch. Matthäus 16, 18. Weiß das von euch jemand, was da drin steht? Matthäus 16, 18? Jakob, Florian, wisst ihr das zufällig auswendig? Matthäus 16, 18.
3: Also auswendig weiß ich es jetzt nicht.
1: Ja, Florian,
2: Ich auch
1: du?
2: nicht.
1: Okay,
2: Nein,
1: das ist
2: ich
1: eine
2: auch
1: wichtige
2: nicht.
1: Stelle. Jesus sagt zu Petrus, du bist Petrus und auf diesen Felsen werde ich meine Kirche bauen. Also ich war damals in einer Jugendkatechese und habe dann schon eine Bibelstelle gewusst, gell? Jesus wollte die Kirche, weil er in Matthäus 16, 18 gesagt hat, du bist Petrus und auf diesen Felsen werde ich meine Kirche bauen. Und dann habe ich im Religionsunterricht eben die Religionslehrerin gesagt, eine Frage, was ist dann mit Matthäus 16, 18? Du bist Petrus und auf diesen Felsen werde ich meine Kirche bauen. Dann haben einige von meinen Schulkameraden gesagt, das war total cool, dass du was weißt im Glauben, gell? Alle finden das cool, wenn du deinen Glauben kennst, ja? Und das macht dich dann selbstsicher. Du kannst auf einmal aufstehen, ja? Du machst nicht mehr alles mit. Ja, jetzt sind wir am Ende von unserem Kapitel, warum Jesus am Kreuz gestorben ist. Jetzt lade ich dich noch ein, Florian, mal diesen letzten Absatz zu lesen. Die Geschichte von Jesus.
2: Die Geschichte von Jesus endet nicht mit seinem Tod, den er freiwillig aus Liebe zu uns erlitten hat. Die gute Nachricht ist, dass Jesus am dritten Tag von den Toten auferstanden ist. Jesus lebt. Er hat den Tod für immer besiegt. Deshalb gibt es kein Problem, keine Schwierigkeit, keine Verzweiflung, die zu groß für Jesus sein könnte. Jesus lebt. Jesus ist immer da, egal wo du bist und egal was du tust. Er lässt sich nie allein. Wenn du morgens aufstehst, Jesus ist da. Wenn du zur Schule gehst, Jesus ist da. Wenn du Probleme mit jemandem hast, Jesus ist da. Wenn du vor etwas Angst hast, Jesus ist da. Und Jesus ist nicht weit weg von dir, sondern er ist dir ganz nahe. Er kennt dein Innerstes. Die heilige Edith Stein hat mal gesagt, du, o Herr, bist mir näher als ich mir selbst.
1: So ist das. Und da werden wir uns nächstes Mal damit beschäftigen, warum für Gott wichtig ist, dass du eine Entscheidung für ihn triffst. Weil in der Firmung triffst du eine Entscheidung für Jesus. Ich fand es total cool, dass ihr heute eingeschaltet habt. Ich danke auch dir, Florian, und dir, Jakob, fürs Dabeisein. Und wir sehen uns wieder beim nächsten Firmenkurs in einem Monat. Macht's gut. Gott segne euch.
0: Danke. Schön, Pater Leonhard, Florian und Jakob, genau. Also könnt ihr euch gleich den Termin notieren. Am 13. Juli, Montag, 13. Juli, 20 Uhr, geht's weiter mit dem vierten Teil unserer Firmenreihe. Und wenn du gerne diesen Teil oder auch die anderen zwei Teile, die wir schon gesendet haben, nachhören möchtest, sowie auch den von heute Abend, dann schau auf unsere Radiothek www.radiomaria.at und dann in der Rubrik Jugendsendung Expect findest du auch den heutigen zum Nachhören. Außerdem auf unserer Website die ganzen Unterlagen, die wir auch heute verwendet haben. Kannst noch einmal nachschauen, was genau die Hausübung ist und alles vorbereiten. Und jetzt am Schluss hören wir noch einmal ein passendes Lied zum Thema und dann geht's direkt weiter mit RM Music and More.
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Mit diesem Wort aus Psalm 9 möchte ich dich gerne begrüßen zu RM Music and More auf Radio Maria Österreich und Radio Maria Südtirol. Schön, dass du dabei bist. Warum dieser Psalm? Ich will dir danken, Herr, aus ganzem Herzen. Erzählen will ich all deine Wunder. Dieser Vers steht auf dem Booklet der CD drauf, die ich dir heute vorstellen darf. Die heißt Whole Heart und kommt von der Passion Conference. Passion ist eine Konferenz, die hat schon auf der ganzen Welt stattgefunden, global, begonnen in Amerika, in den USA und weitergegangen dann über die ganze Welt drüber. Ich lese da was von Kiew in der Ukraine, Sydney, weiter und weiter London, Tokio, Manila, Hongkong, Sao Paulo und Vancouver. Das Ganze findet so statt, ist ein großer Zusammenschluss von vielen Gemeinschaften, die zusammenhelfen und eine Konferenz für 18- bis 25-Jährige starten. Alles ehrenamtlich, jugendliche freiwillige Helfer und alle helfen zusammen, so eine Konferenz zu bauen und zu gestalten, um den Menschen von Jesus zu erzählen, um von seiner großen Liebe zu erzählen und zu verkünden. Das erste Lied, das du von dieser CD gehört hast, war Whole Heart, genauso wie das Album. Und wenn ich wieder ins Booklet reinschaue, I know who I am because of who you are. Ich weiß, wer ich bin, weil ich weiß, wer du bist. Christian Stanfield singt in diesem Lied, wenn wir wissen, wer Gott ist, wenn wir Gott kennen, dann wissen wir, wer wir sind. Gott ist unser Schöpfer und er hat uns gemacht. Wenn wir wissen, wie Gott ist, wer

Gott ist, dann wissen wir auch, wer wir sind. Er ist der Töpfer und wir sind der Ton. So das erste Lied, Whole Heart. Wir gehen weiter mit God, You're So Good. Gott, du bist so gut.

Heute Abend Musik vom SCM Verlag bei RM Music and More auf Radio Maria Österreich. Mein Name ist Martin und weiter geht's. God, you're so good. Worum geht's in diesem Lied? Eigentlich relativ leicht gesagt und trotzdem extrem tief. Gott, du bist so gut. Amazing love that welcomes me. The kindness of mercy that bought with blood. Diese großartige, überschwängliche Liebe, die mich willkommen heißt. Diese Gnade, diese Liebe, die du mir schenkst. Und ich verdien's eigentlich gar nicht. Aber du, Gott, kommst zu mir. Du bist so gut. Du bist so gut zu mir. Das ist die Botschaft aus diesem Lied, die ich dir heute mitgeben kann auch und die du auch schon gehört hast. Nachher kommt Reckless Love, ein schon sehr bekanntes Lied. Man könnte auch sagen, vielleicht das bekannteste und einprägendste Lobpreislied des letzten Jahres oder der nächsten Jahre. Es geht einfach um diese Liebe Gottes. Reckless könnte man übersetzen mit unvernünftig. Man könnte sagen, völlig verrückt. Wieso macht irgendwer sowas? Warum entscheidet man sich so? Warum entscheidet sich Gott für diese Liebe, die er uns schenkt? Er ist unglaublich treu und wir sind oft so untreu. Und da ist es ja reckless, wenn er uns trotzdem diese Liebe schenkt und er uns trotzdem entgegenkommt. Da sind wir eben beim heutigen Thema von der UCAT-Frage, diese Gnade, die Gott uns schenkt. In unseren Augen vielleicht schon fast unvernünftig. Wer könnte so viel Liebe schenken, wie Gott es uns tut? Keiner kann das so, wie er das macht. Reckless love. There's no mountain you won't climb up. Da gäbe es keinen Berg, den du nicht raufklettern würdest für mich. Da gäbe es keine Wand, die du nicht umwerfen würdest für mich. Für mich, weil du mir nachgehst und weil du mich retten willst. Dieses eine Schaf, das Gott nicht zurücklässt, das der Herr nicht zurücklässt. Reckless Love, gesungen von Melody Malone.

Das war Reckless Love auf der CD Whole Heart von der Passion Conference. Das sind Live-Aufnahmen direkt aufgenommen und dann als Album herausgegeben, dank an den SCM Verlag. Wieder ein paar Gedanken. Ever Almighty. Du bist immer allmächtig, du warst schon immer allmächtig, du bist allmächtig und du wirst immer allmächtig sein, so die Gedanken. Here we stand in this foundation, hope as an anchor. So stehen wir hier auf diesem Grund, die Hoffnung ist unser Anker, Glaube ist unsere Flagge und das Kreuz ist unser Mut. Dein Wort ist unser Weg. Durch die Kriege, durch alle Verwirrung hindurch, bist du doch immer da. Bist du immer da, Gott ist immer da. Du bist immer der Herr. Und über alle Verwirrung bist du da. Und nie hast du dein Versprechen weggenommen, dass du uns retten wirst. Und du wirst es nie wegnehmen. Nicht für einen kleinen Moment. Das sind Zeilen aus dem nächsten Lied, Ever Almighty. Our God is ever almighty to save. Und er ist immer da, er ist immer allmächtig. Das sind so Gedanken, die ich fürs Leben so wichtig finde. Die brauchen wir doch immer, immer wieder. Jeden Tag neu. Ist doch so gut zu wissen, dass Gott da ist, dass er uns rettet. Und in jedem Moment, in dem Moment, wo ich mir denke, es ist gerade schwierig und ich weiß keinen Ausweg, da in diesem Moment zu sagen, ja Gott, du bist mächtig, du bist gut, du rettest mich daraus, du trägst mich dadurch. Das nimmt so viel Druck weg. Das wünsche ich auch dir, das wünsche ich uns allen, dass wir das immer tiefer begreifen und dass wir das immer tiefer in unseren Alltag mit hineinnehmen können. In Stressmomenten, in Momenten, wo es in der Familie vielleicht schwierig ist, wo man Krach hat mit Freunden, wo in der Arbeit etwas schief geht. Dieser innere Friede, wo ich sagen kann, Gott, du bist allmächtig, du stehst mir zur Seite, du bist da und ich lege dir diese Situation jetzt in deine Hände. Das kann uns so viel ersparen. Das wünsche ich uns allen so sehr, dass wir das immer mehr in Anspruch nehmen können. Dass wir immer mehr Gott in Anspruch nehmen können, so wie er ist. In unseren Alltag hinein, in alles, was wir machen. Ja, lassen wir das in uns hineinfallen, in diesem nächsten Lied, Ever Almighty.

0: Das war RM Music and More Whole Heart Passion mit Martin Strassel, eine Sendung aus dem Jahr 2018. Die ganze Sendung und weitere kannst du dir auf unserer Radiothek unter radiomaria.at anhören. Am Mikrofon begrüßt euch jetzt herzlich Eileen Schwarzert. Jetzt geht es aber weiter mit What's Up, heute zu einem ganz aktuellen und spannenden Thema. Und zwar geht es um die erste Enzyklika von Papst Leo dem 14. Magnifica Humanitas. Und um mehr darüber zu erfahren, darf ich jetzt mit Gabriele Wozniak sprechen. Sie ist Dozentin und Theologin. Und es freut mich sehr, liebe Gabriele, dass du jetzt mit mir verbunden bist. Auf deinem Instagram-Account hast du die neue Enzyklika schon wunderbar zusammengefasst. Aber ich möchte das jetzt gern auch mit dir live besprechen. Ja, liebe Gabriele, welches wichtige Thema greift der Papst mit der neuen Enzyklika auf und warum? Vielleicht kannst du uns mehr darüber erzählen.
1: Ja, ich freue mich, dass ich da jetzt kurz mit euch darüber reden darf. Und das Problem bei der Enzyklika ist, dass viele denken, dass das Hauptthema KI ist, also die künstliche Intelligenz. Dabei will eigentlich der Papst, soweit ich das verstanden habe, als ich die Enzyklika gelesen habe, nicht wirklich so die KI als erstes thematisieren, sondern den Menschen, seine Würde, seine Stellung in der Schöpfungsordnung auch als das geliebte Kind Gottes. Und erst in diesem Licht stellte sich die Frage, wie ist das jetzt KI in diesem Verhältnis? Wo kann sie helfen? Wo kann sie stören? Wo kann sie uns zu Gott näher bringen? Wo kann sie unsere geistige Kapazität abbauen? Das ist so, glaube ich, das Hauptthema der Enzyklika, ist die Würde des Menschen.
0: Okay, das ist sehr spannend, weil ich habe auch tatsächlich gedacht, dass es da vorrangig jetzt um die KI geht. Aber es ist sehr schön, dass der Papst sozusagen diese Würde des Menschen in den Mittelpunkt stellt. Aber wenn wir trotzdem diesen Aspekt der KI betrachten, was ja jetzt sehr aktuell ist, auch immer wieder bei den jungen Leuten immer moderner wird, auch weil sie sich Hilfe holen oder einfach aus Spaß da herumforschen, hat der Papst eigentlich auch gesagt, welche Risiken er hinter dieser künstlichen Intelligenz sieht?
1: Ja, eben, das ist ja das, weil wir wissen ja, dass wir eben geliebte Kinder Gottes sind und der Papst stellt die KI, also sieht die KI kritisch dort, wo sie beginnt, dieses Verhältnis dem Menschen ein bisschen abzunehmen. Also zum Beispiel eben, wo KI schneller ist als der Mensch. In Kapitel 3, falls jemand von euch, die ihr jetzt zuhört, diese Enzyklika irgendwie durchlesen möchte, in Kapitel 3 thematisiert der Papst tatsächlich auch die Risiken der KI. Und das ist zum Beispiel eben Geschwindigkeit, dass der Mensch einfach immer schneller, immer schneller, immer schneller wird und dementsprechend auch weniger Kapazität hat, um selber zu denken, um selber diese Inhalte sich auch da durchzulesen in Ruhe, um sich damit auseinanderzusetzen, sondern nur eben schneller dann auch die Scheinobjektivität, also eine KI, die die Voreingenommenheit verbirgt, die dem Menschen einredet, du bist super, du bist genial, und dann hat man für sich, über sich die Meinung, ja, also das ist ja nicht nur meine Meinung, dass ich super klug bin, sondern KI hat mir das gesagt. Also quasi aber über eine übergeordnete Intelligenz. Und das natürlich wiegt etwas auch die Sichtweise, wie ich auf mich selbst und auch auf andere schaue. Dann ein ganz großes Problem sind die vorgetäuschten Beziehungen. Dass der Mensch dann eben sich mehr mit der KI quasi anfreundet als mit den Mitmenschen und noch mehr als mit dem lieben Gott. Und letzten Endes, was der Papst wirklich ganz kritisch sieht, ist die Machtkonzentration. Das heißt, das Wissen, was bis jetzt nach der katholischen Soziallehre der Gesamtheit der Menschheit angehört hat, gehört jetzt tatsächlich jenen, die das Wissen kontrollieren. Also jenen Großkonzernen, die KI eben betreiben. Und damit konzentriert sich das Ganze eben auf einige wenige Machthaber und schafft eine, ganz objektiv gesehen, eine soziale Ungleichgewichtheit, weil diese Machtmänner, Machtfrauen, die das eben besitzen, auch niemandem verpflichtet sind, also nicht dem Staat, nicht der Gesellschaft, sondern für sich einen Wahrheitsanspruch beanspruchen, der eben nicht hinterfragt wird. Und das ist eben, glaube ich, die größte Gefahr mit der KI verbunden, weil es eben einen Übermenschen schafft. Und das zerstört die Würde quasi des normalen Menschen. Also die Würde von dir und mir, weil wir uns nicht mehr dem Menschen zuwenden, sondern quasi einer künstlichen Schöpfung eines Machthabers. Genau.
0: Denkst du, gibt es da auch dieses Risiko der Manipulation, besonders auch für die jungen Menschen?
1: Ja, auf alle Fälle. Das ist eben diese Scheinobjektivität, ist eben das. Also das, was uns KI sagt, das nimmt man automatisch als eine gewisse Wahrheit an. Und man wird ja auch, wenn man mit Freunden spricht und du sagst, ja, ich habe ChatGPT gefragt und ChatGPT hat gesagt, das ist auf alle Fälle richtig, dann ist eigentlich Diskussion zu Ende. Und niemand fragt, woher weiß die ChatGPT und wie wird sie programmiert auch auf diese Wahrheit hin.
0: Ja, das kann ich bestätigen. Ich erlebe das auch immer wieder, dass man so schnell einfach schaut, die Leute um mich herum, wenn ich eine Frage stelle und sagen sie, ja, fragen wir mal ChatGPT und genau, dann kommt eine Antwort und man hinterfragt es in Wahrheit gar nicht mehr, wenn man glaubt, ach, genau, das ist jetzt die Wahrheit.
1: Aber es ist auch so, dass der Papst auch nicht KI verteufeln wird und das will. Und das ist etwas, was ihn ein bisschen in der Diskussion auch untergeht. Weil zum Beispiel schreibt er, da möchte ich gerne ein Zitat anbringen, künstliche Intelligenz zu entwaffnen bedeutet nicht, auf Technologie zu verzichten, sondern zu verhindern, dass sie die Menschheit beherrscht. Also er will nicht gänzliches ChatGPT verbieten oder halt den Katholikinnen und Katholiken einreden, ja, also jetzt ja keine KI, sondern er will, dass wir eben in dem ganzen KI-Chaos auch unsere Würde und unsere Erkenntnisfähigkeit uns beibehalten.
0: Das ist eigentlich sehr schön zusammengefasst, weil wir brauchen ja die Technik und sie bringt uns auch viele gute Dinge. Und
1: genau.
0: Ja, ich wollte dich noch fragen, in dem ganzen Zusammenhang, denkst du, besteht auch die Gefahr, dass der Mensch als Maschine angesehen wird in dieser modernen Welt?
1: Mhm. Ja, also das ist auch eine Sorge des Papstes, der auch eben in diesem dritten Kapitel von Magnifica Humanitas einen Menschen des Transhumanismus, den wahren Menschen, gegenüberstellt. Und er sagt, dadurch, dass wir immer schneller, immer besser werden, dass wir alles tracken, dass wir ständig nach dieser Perfektion streben, auch durchaus im technologischen Sinne, bekommen wir als quasi Endempfänger den Eindruck, dass der Mensch etwas ist, das optimiert und verbessert werden muss. Dass wir keine Grenzen haben, dass wir letzten Endes unser Menschsein, also das, was uns ausmacht, auch mit unseren Fehlern, mit unseren Macken, mit unseren Struggles, überwindet werden muss. Und letzten Endes, dass wir eben quasi mit Maschinen verschmelzen. Und der Papst sagt aber, dass zum wahren Menschsein gehört eben auch Fürsorge dazu, gehört Zerbrechlichkeit dazu. Und dass die Einschränkungen eben keine Fehler sind, sondern sie sind das, was uns menschlich macht. Dass unsere Fehler, unsere kleinen Stolpersteine uns eben zeigen, dass wir Menschen sind. Und wenn wir darauf verzichten, dann sind wir zwar so quasi kleine Supermenschen, aber nicht nur das, wofür wir berufen sind auch. Also wir lernen dann nicht aus den Fehlern, sondern streben nur nach Perfektion. Und das sind zwei verschiedene Ansätze, auch wie wir das Leben leben. Und das möchte, glaube ich, der Papst verhindern, weil es durchaus eben gegen die Menschenwürde ist. Weil was machen wir dann, wenn jemand sich dagegen stellt und eben nur ein Mensch ohne Technik bleiben will? Ist er dann weniger wert? Ist er dann auf irgendeine Art behindert? Wie stellt dann so ein Mensch in der Gesellschaft?
0: Du hast jetzt vorher kurz Transhumanismus erwähnt. Vielleicht kannst du ganz kurz zusammenfassen, was man sich darunter vorstellen kann. Ich meine, du hast das jetzt eh schon sehr schön gesagt, aber vielleicht für die Leute, die das jetzt nicht kennen, dieses Wort.
1: Also Transhumanismus ist ein Begriff an sich aus der Technik und das ist so circa 2008, 2009 richtig in die Gesellschaft aufgetaucht als ein amerikanischer Fotograf sich quasi ein technisches drittes Auge dazu gebastelt hat und damit bewiesen hat, dass der Mensch mit der Maschine verschmelzen kann. Und transhuman bedeutet ja, dass man das Humane, also das Menschliche, transformiert. Das heißt, dass der Mensch eben in eine Symbiose mit einer Maschine eingeht. Das kann man sich so vorstellen, dass wir zum Beispiel unser ganzes Handy als ein Chip uns irgendwo einpflanzen. Und es gibt tatsächlich viele Menschen, die sagen, naja, was wäre daran so schlecht, wenn wir das Handy, das wir jetzt draußen haben, wenn wir uns die Sache praktischer machen und das in uns tragen. Und das eben ist etwas, wogegen sich der Papst auch gezielt stellt, weil er eben sagt, dass das nicht das ist, was uns dann als Menschen ausmacht, sondern dass das ein Mythos eines perfekten Menschen ist, der auf lange nicht halten wird und nicht fähig ist, auch die Gesellschaft als Ganzes zu tragen.
0: Das klingt wie in einem utopischen Film. Ich kann mich erinnern, in der Schulzeit haben wir auch schon über dieses Thema gesprochen, obwohl das jetzt schon viele Jahre her ist. Und jetzt ist es tatsächlich Wirklichkeit geworden, eigentlich sehr erschreckend, oder? Was meinst du?
1: Ja, ich meine, das ist für mich ist vielleicht, also für mich persönlich ist weniger die Frage, was möglich ist, sondern die Frage, was das mit mir macht. Weil ich schreibe gerade meine Habilitation. Das ist so quasi die Professurarbeit, die man dann nach dem Doktorat schreibt, um eben Professor werden zu können. Und ich merke selber, welcher Unterschied da ist so zwischen meiner Doktorarbeit, die 4 Jahre her ist, und jetzt der jetzigen Arbeit, weil natürlich gerät man immer wieder in Versuchung, oh, ich frage mal schnell ChatGPT. Und besonders in diesen Sonderthemen merkt man, die hat einfach nicht recht. Also in manchen Fragen kann sie denken, in manchen nicht. Und ich denke auch mit diesen transhumanen Sachen, mir persönlich würde das nicht helfen, wenn ich jede Sekunde alles wüsste, was gerade in meinem Handy abläuft und alles tracken könnte. Mich persönlich würde das nur in Unruhe versetzen. Und ich glaube, dieser Zustand der Unruhe, in den uns auch die Social Media versetzen teilweise und in den wir uns selber versetzen durch die ganzen Daten-Tracking und Gesundheitstracking und so was. Ich glaube, dass man in diesem Zustand der inneren Unruhe viel angreifbarer ist, auch vom Teufel, als wenn ich einfach mein Leben in Freiheit lebe, wissend eben, dass ich auch Fehler habe, wissend, dass ich die Gnade Gottes brauche, dass ich Vergebung brauche, dass ich Liebe brauche. Einfach, das ist eben ein bisschen mein Problem mit dem Transhumanismus und mit der Technik, weil man den Eindruck dann bekommt, man braucht nichts mehr. Und in dem Moment, wo man nichts mehr braucht, und das sagt auch der Papst, ist man sehr gut unterwegs, dazu eben auch stolz zu werden, auch sich über andere zu erheben und letzten Endes eben das soziale Leben zu verlieren, was wir auch brauchen, als Mensch wachsen zu können.
0: Ja, da hast du vollkommen recht. Und auch wie du so schön gesagt hast, eigentlich, wir haben ja diese Gefühlsebene, die kann ja diese künstliche Intelligenz gar nicht haben. Aber wie unterscheidet sich denn die KI, die künstliche Intelligenz, von dem Bewusstsein eines echten Menschen, abgesehen von diesen Gefühlen?
1: Also der Papst sagt, und das ist im ersten Kapitel der neuen Enzyklika, er sagt, es liegen 2 Wege von uns. Und die 2 Wege beschreibt er biblisch. Der eine Weg ist quasi der Weg des Babels. Also ich weiß nicht, wie bibelfest ihr seid, aber es gibt ja diese biblische Geschichte, dass die Menschen einen Turm bauen wollten, wo der von jedem Eck der Erde gesehen wird und dadurch sie alle miteinander verbunden sind. Gott hat damals im Alten Testament diesen Turm fallen lassen und die Sprachen verwirrt, sodass die Menschen sich nicht mehr miteinander verstehen konnten. Und der Papst sagt, dieses Zeichen des Stolzes, weil im Prinzip war das menschlicher Stolz, eben diesen Turm zu bauen, sieht er auch jetzt heute mit der KI. Und er sagt, dass das Babelsyndrom, nennt er das, zielt darauf, von Menschen nur zu profitieren und Menschen nur auf Daten, nur auf Fähigkeiten und nur auf Schnelligkeit zu reduzieren. Und das schafft natürlich zunehmende Ungleichheiten und führt letzten Endes zu Verlust seiner Würde, weil man eben ihn nur unter diesem produktiven Aspekt anschaut. Und das ist die eine Seite. Und die andere Seite, die er dem gegenüberstellt, ist, wir bauen nicht einen zweiten Babelturm, sondern wir bauen das neue Jerusalem. Jerusalem ist die Stadt, wo der Tempel stand und die Stadt, wo damals das ganze Volk Gottes zur Anbetung gekommen ist. Und er sagt, in diesem Jerusalem, wo Gott im Mittelpunkt steht, wo die Vielfalt als Reichtum verstanden wird und nicht als Hindernis, und wo Brüderlichkeit und Zusammenarbeit wohnen, das ist der Weg, den wir gehen sollen. Und den Weg nennt er auch den Weg der Nehemia. Nehemia war ein Prophet, der die Mauer um Jerusalem gebaut hat. Und er hat damals das Volk Gottes in verschiedene, also Kleingruppen mit Familien aufgeteilt und jeder Familie eine andere Aufgabe übergeben. Und das ist das, was der Papst uns auch mitgeben möchte. Wir sollen nicht eben alle gleich zusammen bei einer KI sitzen und uns quasi streiten, weil jetzt der schnellste und der meist transhumanierte Mensch ist, sondern wir sollen unsere Aufgaben im Dialog, im gegenseitigen Zuhören, auch in Inklusion gemeinsam angehen, weil nur dann wird eben eine Sprache entstehen, die uns alle verbindet. Nicht deshalb, weil wir alle dieselbe KI nutzen oder weil wir alle dieselben Denkmuster haben, sondern weil wir eben bereit sind, uns aufeinander einzulassen.
0: Sehr schön. Du hast diese Kommunikation und den Dialog so schön betont. Und was ich mitbekommen habe auf deinem Instagram-Account bei deiner Zusammenfassung, hast du auch eben darüber gesprochen, dass der Papst sozusagen Tipps für eine neue Ökologie der Kommunikation gibt, oder?
1: Ja, und das ist auch alles, also das ist das mit den Tipps. Der Papst macht das nicht so, dass er dann schreibt, so ja, also jetzt gebe ich euch Tipps und zwar läuft es so, sondern ich habe mir das ein bisschen einfach für mich zusammengefasst. Und finde das eigentlich ganz schön, dass der Papst sich da so dermaßen auch für die Kommunikation einsetzt. Und zwar sagt zum Beispiel eben, man muss Regeln schaffen, die für alle tragbar sind, die keine zwei Gruppen schaffen, so die Macht über künstliche Intelligenz haben und die KI nur nutzen, sondern Regeln, die den Schutz der Menschen auch gewähren und die auch seine Daten in Sicherheit bringen. Dann ist ein ganz großes Thema in der Enzyklika ein verlässlicher Journalismus und auch Räume der Debatte, wo wir eben auch argumentativ agieren und auch unsere Informationen prüfen können, auch prüfen ohne eben oder außerhalb der KI. Dann natürlich Bildung ist ihm ganz wichtig, damit die Kinder, die Jugendlichen auch einen verantwortungsvollen Umgang mit den KI-Inhalten prägen können. Also dass die Kinder und die Jugendlichen schon lernen, nicht alles, was so in ChatGPT oder in Claude oder in einer anderen KI liest, ist automatisch wahr. Du musst selber mitdenken. Und letzten Endes nennt er auch die Integration des Wissens und eben die Integration auch von verschiedenen Erkenntnisbereichen. Das heißt, wir fokussieren uns nicht nur darauf, was die KI uns sagt, sondern Also das ist jetzt so, wir lesen nicht nur, sondern wir berühren auch die Realität. Wir riechen auch die Realität. Wir geben uns gegenseitig die Hand und erfassen das Ganze einfach eben als eine Realität und nicht nur als etwas, wo wir uns selber mit der KI Regeln ausmachen.
0: Das sind wirklich eigentlich gute Tipps trotzdem und Dinge, die wir wirklich alle berücksichtigen sollten. An dieser Stelle darf ich mich bei dir herzlich bedanken, liebe Gabriela, für dieses informative Gespräch. Ich hoffe, die Jugendlichen haben sich jetzt auch angesprochen gefühlt. Vielleicht sind sie motiviert, diese neue Enzyklika von Papst Leo XIV. Magnifica Humanitas zu lesen. Wo kann man denn diese Enzyklika finden?
1: Ja, also ich glaube, bei den Jugendlichen ist das wenigste Problem. Ich hoffe, ihr findet sie alle. Sie ist auf der Vatikan-Seite zu finden. Aber ich würde an eurer Stelle einfach Magnifica Humanitas in Google angeben, Volltext, und da finden sich Dutzende Quellen. Mittlerweile, die Enzykliken haben das ja an sich, dass sie rechtefrei sind. Also man kann sie frei verwenden, frei zitieren, und deshalb sind sie auf sehr, sehr vielen Seiten zu finden. Und das ist, glaube ich, die einzige Enzyklika bis jetzt. Ich habe viele gelesen, aber das ist die einzige, wo wirklich die 5 Kapitel, in jedem Kapitel ist ein Inhalt. Also man wird gleich mitgenommen in die Enzyklika. Es ist nicht wie bei anderen Enzykliken so erstmal 2 Kapitel Einleitung, dann Hauptteil und dann 2 Kapitel Schluss, sondern der Papst gibt wirklich in jedem Kapitel etwas mit. Und das ist das total Schöne. Deshalb herzliche Einladung, lest es und nehmt was mit für euch.
0: Danke dir, liebe Gabriele, an dieser Stelle auch eine Einladung an dich, euch, liebe Jugendliche, auch auf dem Instagram-Account von Gabriela Wozniak vorbeizuschauen. Sie hat, wie gesagt, eine wunderbare Zusammenfassung zu dieser Enzyklika gemacht, oder du hörst dir diese Sendung noch einmal an in unserer Radiothek unter radiomaria.at. Ja, ich bedanke mich bei dir, liebe Gabriela, und wünsche dir noch alles Gute, Gottes Segen.
1: Danke dir auch. Alles Liebe euch allen auch.
0: Danke. Und ich lade euch ein, liebe Jugendliche, noch dran zu bleiben. Wir beten dann in Kürze zusammen die Komplett.

0: Ich lade euch jetzt herzlich ein, zusammen mit uns die Komplett zu beten. Du findest die Texte im großen grünen Stundenbuch ab Seite 701. Du kannst aber auch gern mit der Stundenbuch-App mitbeten. Wir beten heute den zweiten Hymnus. Und wenn du mit der Bibel beten möchtest, geht das natürlich auch. Wir beten heute den Psalm 86. Mit mir zusammen betet heute Pfarrer Gerhard Simonitti aus Klagenfurt. Grüß Gott.
1: Grüß Gott. Freut mich, dass wir miteinander beten können. O Gott, komm mir zu Hilfe.
0: Herr, eile mir zu helfen.
1: Ehre sei dem Vater und dem Sohn und dem Heiligen Geist.
0: Wie im Anfang, so auch jetzt und alle Zeit und in Ewigkeit. Amen. Halleluja.
1: Nehmen wir zu Beginn dieser Gebetszeit uns selbst Zeit, dass wir auf den Tag zurückschauen, dass wir wahrnehmen, was geschehen ist, dass wir vielleicht auch Danke sagen dürfen jetzt, was gut gegangen ist, und vielleicht auch alles sammeln und in die Hand Gottes zurücklegen, was noch offen und unfertig ist.

0: Ich bekenne Gott dem Allmächtigen und allen Brüdern und Schwestern, dass ich Gutes unterlassen und Böses getan habe. Habe gesündigt in Gedanken, Worten und Werken, durch meine Schuld, durch meine Schuld, durch meine große Schuld. Darum bitte ich die selige Jungfrau Maria, alle Engel und Heiligen und euch, Brüder und Schwestern, für mich zu beten bei Gott, unserem Herrn. Der allmächtige Gott, erbarme sich unser, erlasse uns die Sünden nach und führe uns zum ewigen Leben.
1: Amen.
0: Nimm gnädig, guter Herr und Gott, uns diese Nacht in deine Hut. Lass uns in dir geborgen sein, in deinem Frieden ruht sich's gut.
1: Dieweil die müden Glieder ruhen, bleib unser Herz dir zugewandt. Wir sind dein Volk, das dir vertraut, beschütze uns mit starker Hand.
0: Dir sei Gott Vater, Sohn und Geist, die Ruhe dieser Nacht geweiht. Umfängt uns einst des Todes Nacht, für uns ins Licht der Herrlichkeit.
1: Amen.
0: Herr, du bist ein gnädiger Gott, voll Langmut und reich an Erbarmen.
1: Herr, du bist ein gnädiger Gott, voll Langmut und reich an Erbarmen.
0: Wende dein Ohr mir zu, erhöre mich, Herr, denn ich bin arm und gebeugt.
1: Beschütze mich, denn ich bin dir ergeben. Hilf deinem Knecht, der dir vertraut.
0: Du bist mein Gott, sei mir gnädig, o Herr. Den ganzen Tag rufe ich zu dir.
1: Herr, erfreue deinen Knecht, denn ich erhebe meine Seele zu dir.
0: Herr, du bist gütig und bereit zu verzeihen. Für alle, die zu dir rufen, reich an Gnade.
1: Herr, vernimm mein Beten. Achte auf mein lautes Flehen.
0: Am Tag meiner Not rufe ich zu dir, denn du wirst mich erhören.
1: Herr, unter den Göttern ist keiner wie du und nichts gleich den Werken, die du geschaffen hast.
0: Alle Völker kommen und beten dich an. Sie geben, Herr, deinem Namen die Ehre.
1: Denn du bist groß und tust Wunder. Du allein bist Gott.
0: Weise mir, Herr, deinen Weg. Ich will ihn gehen in Treue zu dir.
1: Richte mein Herz darauf hin, allein deinen Namen zu fürchten.
0: Ich will dir danken, Herr, mein Gott, aus ganzem Herzen. Will deinen Namen ehren, immer und ewig.
1: Du hast mich den Tiefen des Totenreichs entrissen, denn groß ist über mir deine Huld.
0: Gottfreche Menschen haben sich gegen mich erhoben, die Rotte der Gewalttäter trachtet mir nach dem Leben. Doch dich haben sie nicht vor Augen.
1: Du aber, Herr, bist ein barmherziger und gnädiger Gott. Du bist langmütig, reich an Huld und Treue.
0: Wende dich mir zu und sei mir gnädig. Gib deinem Knecht wieder Kraft und hilf dem Sohn deiner Magd.
1: Tu ein Zeichen und schenke mir Glück. Alle, die mich hassen, sollen es sehen und sich schämen, weil du, Herr, mich gerettet und getröstet hast.
0: Ehre sei dem Vater und dem Sohn und dem Heiligen Geist.
1: Wie im Anfang, so auch jetzt und alle Zeit, und in Ewigkeit. Amen. Herr, du bist ein gnädiger Gott, voll Langmut und reich an Erbarmen. Lesung aus dem ersten Brief an die Thessalonicher. Gott hat uns nicht für das Gericht seines Zornes bestimmt, sondern dafür, dass wir durch Jesus Christus unseren Herrn das Heil erlangen. Er ist für uns gestorben, damit wir vereint mit ihm leben, ob wir nun wachen oder schlafen.
0: Herr, auf dich vertraue ich, in deine Hände lege ich mein Leben.
1: Herr, auf dich vertraue ich, in deine Hände lege ich mein Leben.
0: Das Leuchten über deinem Knecht, dein Antlitz, hilf mir in deiner Güte.
1: In deine Hände lege ich mein Leben.
0: Ehre sei dem Vater und dem Sohn und dem Heiligen Geist.
1: Herr, auf dich vertraue ich, In deine Hände lege ich mein Leben.
0: Sei unser Heil, o Herr, wenn wir wachen, und unser Schutz, wenn wir schlafen, damit wir wachen mit Christus und ruhen in seinem Frieden.
1: Sei unser Heil, o Herr, wenn wir wachen, und unser Schutz, wenn wir schlafen, damit wir wachen mit Christus und ruhen in seinem Frieden.
0: Nun lässt du, Herr, deinen Knecht, wie du gesagt hast, in Frieden scheiden.
1: Denn meine Augen haben das Heil gesehen, das du vor allen Völkern bereitet hast.
0: Ein Licht, das die Heiden erleuchtet, und Herrlichkeit für dein Volk Israel.
1: Ehre sei dem Vater und dem Sohn und dem Heiligen Geist.
0: Wie es war im Anfang, so auch jetzt und alle Zeit und in Ewigkeit. Amen.
1: Sei unser Heil, o Herr, wenn wir wachen, und unser Schutz, wenn wir schlafen, damit wir wachen mit Christus und ruhen in seinem Frieden.
0: Herr, schenke uns eine ruhige Nacht und erholsamen Schlaf. Was wir heute durch Wort und Werk an Gutem ausgesät haben, das lass Wurzeln schlagen und wachsen und heranreifen für die ewige Ernte. Darum bitten wir durch Christus, unseren Herrn.
1: Amen.
0: Eine ruhige Nacht und ein gutes Ende gewähre uns der allmächtige Herr.
1: Amen.
0: Sei gegrüßt, o Königin, Mutter der Barmherzigkeit. Unser Leben, unsere Wonne und unsere Hoffnung sei gegrüßt. Zu dir rufen wir, verbannte Kinder Evas. Zu dir seufzen wir, trauernd und weinend in diesem Tal der Tränen.
1: Wohlan denn, unsere Fürsprecherin, wende deine barmherzigen Augen uns zu und nach diesem Elend zeige uns Jesus, die gebenedeite Frucht deines Leibes, o gütige, o milde, o süße Jungfrau Maria.

0: Lieber Herr Pfarrer Gerhard Simonitti, ich bitte Sie nun um Ihr Wort zur guten Nacht und um den priesterlichen Segen.
1: Ja, wenn man so am Ende eines Tages wieder mal angekommen ist und zurückschaut, wenn man so alles auf sich wirken lässt, die ganzen Nachrichten im persönlichen, bekannten Kreis, in der näheren Umgebung, in der Nachbarschaft, aber auch von der großen, weiten Welt, die ganzen Katastrophen, die dort passieren, die großen und die kleinen Unglücke, da könnte man schon verzweifeln. Vor allem, weil man sich auch immer wieder die Frage stellt, ob man nicht vielleicht irgendwo doch einwirken kann oder einwirken hätte können im Lauf des Tages oder in der letzten Zeit. Und irgendwo bleibt dann am Ende eines Tages noch so viel offen und so viel unfertig und noch so viel übrig, dass man eigentlich gar nicht weiß, ob man ruhig schlafen kann oder ruhig schlafen könnte. Und vielleicht ist gerade so dieses Gebet, der komplett diesen Tagesabschluss dann eine wirkliche Hilfe. Und alles noch einmal so ins Bewusstsein ruft, noch einmal vielleicht daran denkt und ganz bewusst aus der eigenen Verantwortung dann auch weitergibt in die Hand Gottes und weiß, dort sind alle Sorgen, alle Anliegen, alle Bedenken gut aufgehoben. Er nimmt sie uns ab, damit wir in Ruhe, damit wir in Frieden dann auch wirklich schlafen können. Und um diese Ruhe und diesen Frieden und diesen guten Schlaf wollen wir jetzt auch um den Segen Gottes bitten. Der Herr sei mit euch.
0: Und mit deinem Geiste.
1: Es segne uns. Und alle Menschen, die uns am Herzen liegen, der allmächtige Gott, der Vater, der Sohn und der Heilige Geist.
0: Amen.
1: Bleiben wir in seinem Frieden.
0: Dank sei Gott dem Herrn. Vergelt's Gott. Gesegnete Nachtruhe.
1: Ebenso. Auf's

Das war der Jugendabend auf Radio Maria. Wir beenden nun unser Tagesprogramm. An dieser Stelle verschaffe ich dir einen kurzen Überblick über das Nachtprogramm von Radio Maria. 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

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So verabschiede ich mich von dir. Am Mikrofon war Eileen Schwarzott. Ich wünsche dir eine erholsame und gesegnete Nacht. Falls du noch unterwegs bist, komm gut an dein Ziel. 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

0: Liebe Hörerinnen und Hörer von Radio Maria, Sie hören nun die Wiederholung der Sendung Lebenshilfe von heute Vormittag.
1: Lebenshilfe.
2: Einen schönen Vormittag aus unserem Studio in Innsbruck, sagt Ihnen Antonia Kollmann. Schön, dass Sie eingeschaltet haben. Vielleicht haben Sie ja sogar am Freitag eins unserer Studios besucht und wissen jetzt auch, wie das hier hinter den Kulissen abläuft. Wir hatten ja ganz viele Gäste bei der Langen Nacht der Kirchen. Jetzt steigen wir wieder ein in eine Sendung Lebenshilfe Impuls Leben mit Magister Johannes Wunsch. Es geht heute so ein bisschen um das eigene Energielevel, die Kraft im Blick haben, auch wieder Kraft zu tanken. Dazu eben Magister Johannes Wunsch. Schön, dass wir verbunden sind. Danke, dass du da bist.
3: Danke für die Einladung. So, naja. Heute ein bisschen spezielle Sendung. Ich muss ehrlich sagen, wir haben am Wochenende zwei Geburtstagsfeiern gehabt und wir haben vier Kinder und das ist einfach verrückt. Jeder kennt das wahrscheinlich, wie das mit Kindern sein kann. Es ist extrem viel los gewesen und gestern am Abend bin ich noch bis 22 Uhr im Wohnzimmer gelegen und habe mich an den neuen Lautsprechern gefreut und Musik gehört. Es ist nämlich, unser kleines Baby hat dann meine Lautsprecher, die im Wohnzimmer waren, irgendwie einfach die Sicken rausgerissen, das heißt, das funktioniert nicht mehr, deswegen habe ich welche aus dem Keller geholt, die viel zu groß sind und damit Musik gehört. Aber gleichzeitig, glaube ich, hat es einen anderen Grund gegeben, und zwar habe ich einfach ein bisschen wenig Energie gehabt. Und dann habe ich gedacht, das wäre doch ein gutes Thema für Sendung. Einfach einmal zu überlegen, was uns so im Alltag Energie oder Kraft gibt und was uns das raubt, weil ich finde, dass das einfach ein sehr wichtiges Thema ist. Wenn Sie schon einmal eine Sendung von mir gehört haben, dann wissen Sie, dass ich sehr oft über so eine Pyramide spreche. Die ist angelehnt an die Maslow-Bedürfnishierarchie. Und ganz einfach sind das drei Ebenen. Und wir alle wollen natürlich Dinge tun, die uns im Herzen liegen, wo wir sagen, da habe ich ja Freude dran, das macht Sinn für mich, das gibt mir Kraft so im Tiefen, dass ich so gern auf der Welt bin. Aber das Problem ist halt, dass genau diese Ebene sehr schwer zu erreichen ist, wenn wir auf der Ebene drunter noch irgendwo hängen. Und die Ebene drunter oder die zwei Ebenen drunter, wenn das drei Ebenen sind, sind halt einfach, es gibt so eine körperliche Ebene und eine psychische Ebene. Zur körperlichen Ebene gehört natürlich vieles dazu, ist ganz klar. Da muss man ja auch, ich würde sagen, sich auch das Leben leisten können, der Dach über dem Kopf haben und so weiter. Bei Maslow ist das sehr aufgeteilt. Aber wenn es jetzt einfach nur ganz banal um den Menschen geht, könnte man sagen, der Körper, der Mensch braucht halt muss funktionieren können. Und da könnte man sagen, da geht es viel um Energie und Kraft. Das heißt, der Körper braucht gewisse Dinge erfüllt, genauso wie die Psyche gewisse Dinge erfüllt braucht, damit der Mensch gut funktionieren kann. Darum geht's heute ein bisschen, weil ich glaube, es ist so oft, dass einfach diese Energie im Alltag fehlt und dann hat es schlechte Auswirkungen. Und interessanterweise ist die Auswirkung nicht immer nur Müdigkeit oder Energielosigkeit, sondern das kann ja auch zum Beispiel ein Gereiztsein sein. Das heißt, wenn man immer so aus dem letzten Loch pfeift, dann wird man noch viel gereizter reagieren, wenn wieder irgendwas ist, was mehr ist, zum Beispiel. So, wenn man aus so einem Dauerstress heraus ist, auch ganz klar. Gut, gehen wir mal ein bisschen drauf ein. Sie wissen, wenn man viel Belastungen hat im Alltag oder viel Angst oder so, wird viel Cortisol ausgeschüttet. Das kennen Sie vielleicht, das ist unser Stresshormon im Körper. Und kurzfristig mobilisiert es natürlich, das setzt uns unter Stress, unter Anspannung. Stress ist manchmal für mich, stelle ich mir manchmal vor, wie eigentlich generell so Emotionen, so, das ist wie so ein innerer Druck, eine Anspannung, und die stellt man manchmal vor, als wäre das so wie ein farbloses Wasser. Das heißt, es ist einfach nur da, Wasser in einem Staudamm, und dieses Wasser wird dann verwendet, wenn dieser Druck, der da drin aufgebaut wird, wird verwendet, um zum Beispiel eine Turbine anzutreiben, die dann irgendwas mit antreiben könnte in uns, dass wir irgendwas tun. Aber die Sache an sich, die den Druck erzeugt, dieses Wasser an sich, muss jetzt nicht von vornherein gut oder schlecht sein. Das heißt, Cortisol ist ja auch vielleicht dazu gedacht, dass wir jetzt Energie haben, um zum Beispiel zu flüchten, weil irgendwas Gefährliches passiert oder schnell was zu tun. Das Problem ist nur, wenn man das langfristig hat und zu viel, wird man irgendwann einfach erschöpft sein, weil diese Energiereserven, die man jetzt mobilisiert, werden halt dann einfach irgendwann auch erschöpft sein. Und das ist so wie bei mir. Wissen Sie, heute Nacht habe ich Ihnen ja gesagt, ich habe noch versucht, darüber nachzudenken, was ich heute für Sendung machen könnte. Und dann, danach, so wie es sein sollte, wollte ich ins Bett gehen und habe nicht gut geschlafen, weil meine Kinder in meinem Bett liegen sind, meine Frau wieder woanders und so weiter. Das heißt, ich habe auf so einem kleinen Nebenbett schlafen müssen. Mir war es irgendwie zu heiß, ich war zu unruhig und habe dann auch nicht gut geschlafen. Und was ist dann die Konsequenz? Dass ich dann heute in der Früh einen Kaffee trinke. Ich habe mir dann auch einen Green Smoothie gemacht. Ich trinke immer gern so einen Biogener Shake. Und dann habe ich vielleicht Energie für den Moment. Aber was glauben Sie, wird passieren, wenn ich das jeden Tag so machen würde? Dann wird es irgendwann relativ schnell wahrscheinlich sogar nicht mehr funktionieren, weil die Energiereserven dann verbraucht sind. Gut. Und das heißt, so ist es natürlich auch, wenn wir jetzt drüber sprechen, was uns mehr Energie geben kann oder was uns das raubt, dann kann man natürlich darauf achten. Das Problem ist einfach nur, sogar wenn ich jetzt im Vergleich, wenn ich ein Auto hätte mit 1000 PS, kann ich das Auto überlasten, wenn ich keine Pausen mache, wenn ich keinen Service mache und so weiter. Das heißt, wenn wir jetzt etwas rausfinden, was uns mehr Energie gibt, aber wir vielleicht einen gewissen Mangel nicht auffüllen, dann hat man vielleicht für gewisse Zeit mehr Energie und trotzdem könnte man dann ausbrennen. Burnout ist ja übrigens eine ganz häufige Sache, die dann passieren kann, wenn man einfach permanent über die Grenzen geht, weil man denkt, man muss. Gut. Was ist denn das jetzt? Was kann dem Körper Energie geben? Also man muss es ja aufteilen natürlich auf Körper und Psyche, so wie ich das vorher gesagt habe, in dieser Pyramide. Es gibt eben körperliche Aspekte und psychische, die uns Kraft geben können oder nehmen können. Und das Erste beim Körper ist sowas wie Nährstoffe, sind ganz klar. Also das heißt Makronährstoffe, sagt man zu Nährstoffen, die jetzt nicht so Vitamine, Spurenelemente und so weiter betreffen, sondern diese ganz klaren Sachen, was esse ich überhaupt? Was gibt mir Kohlenhydrate? Was gibt mir Fette? Was gibt mir Proteine? Und da geht es natürlich um ein gewisses Energielevel, das da rauskommt von den Kohlenhydraten, die ich habe. Aber gleichzeitig auch, wie nachhaltig, wie leicht gibt mir das die Energie, wie über den Tag verteilt oder gibt es nur schnellen Zucker, der zum Beispiel Kohlenhydrate, die schnell in Zucker umgewandelt werden und dann habe ich kurzfristigen Sugar Spike Energie und dann habe ich wieder einen Abfall. Das heißt, es ist sehr wichtig, dass man darauf achtet. Und wissen Sie, bei mir zum Beispiel, ich arbeite jeden Tag so circa 6 bis 7 Stunden in der Praxis, da ist es dann so, dass ich irgendwann draufgekommen bin, dass es gewisse Nahrungsmittel gibt, die mir Energie geben. Und dann gibt es aber auch gewisse, die mir vielleicht im Moment schmecken, die mir danach aber im Endeffekt Energie rauben. Es gibt einfach gewisse Dinge, da kriegt man schnell irgendwie so einen Kick. Man hat schnell irgendwas, was einem schmeckt, weil es irgendwie vielleicht süß ist oder ein gewisses, was auch immer da drin ist. Aber das Problem ist, dann gibt es danach wieder einen totalen Abfall. Darauf zu achten, dass man etwas hat, was einem langfristig auch gut tut, macht einen Riesenunterschied. Und bei mir sind es ganz einfache Sachen, sowas wie irgendwelche Salate mit Kartoffeln oder Thunfisch oder Eiern, sowas rein. So ganz einfache Sachen, Linsen, Bohnen, einfach so als Salate mit guten Ölen, zum Beispiel Kernöl oder Olivenöl, dann gibt mir das Energie. Zwischendurch Nüsse. Ich habe da jetzt gerade auch Nüsse bei mir stehen, weil das gute, nachhaltige Energie gibt. Kann man sich orientieren. Gute Quellen sind sowas wie Nüsse, Avocado, Fisch, Olivenöl und so weiter. Sie kennen das auch. Und warum das wichtig ist, ist einfach, weil es uns nachhaltige Energie gibt, dass wir überhaupt funktionieren. Wenn ich dort einen Mangel habe, dann fehlt schon einmal sehr grundlegend. Dann ist einfach so eine ganz grundlegende Säule nicht stabil, dann kann es mir nicht gut gehen auf Dauer. Gut. Und noch einmal zu dem, wie ich zum Beispiel in der Praxis begonnen habe, so zu essen, war das nicht, weil es mir so gut schmeckt, sondern weil ich gewusst habe, es ist vernünftig, damit ich gut funktionieren kann, damit ich meine Arbeit gut machen kann. Das ist wichtig. Gut. Natürlich gibt es auch Mikronährstoffe. Das sind jetzt alles Aspekte, da bin ich kein Experte drinnen, weil ich als Psychotherapeut arbeite, aber nur, was man halt so weiß. Es gibt gewisse Vitamine und Mineralstoffe, die liefern zwar nicht direkt die Energie, aber die sind entscheidend, dass der Stoffwechsel gut funktioniert. Das heißt, wie kann dann etwas aufgenommen werden oder habe ich einen permanenten Mangel? Was die Psyche sehr oft betrifft, ist sowas wie Vitamin D3 im Winter, weil man zu wenig von dem Hormon hat, weil man zu wenig in der Sonne ist, dann ist es sehr wichtig, dass das aufgefüllt wird. Oder Vitamin C bei beginnenden Krankheiten, Zink und so weiter. Das heißt, Magnesium, solche Sachen, die sehr wichtige Baustoffe sind, damit der Körper gut funktionieren kann. Weil wenn was fehlt, dann habe ich Mangel und dann ist es auf Dauer schwierig. Gut, das sind eigentlich ganz klare Sachen. Was noch? Bewegung ist auch total wichtig. Und da muss man wissen, dass zwar kurzfristig kann das einmal Vitalität steigern, Stimmung steigern und so weiter, aber man braucht halt auch grundsätzlich dann Erholung dazwischen. Das heißt, wenn ein Muskel permanent nur trainiert wird, dann wird er ja eigentlich, könnte man sagen, wenn ein Muskel wachsen soll, werden die Muskelfasern ja gerissen oder sehr unter Stress gesetzt und dann müssen sie erst wieder wachsen. Das heißt, es braucht immer auch eine Ruhephase und das ist in sich auch wichtig. Das heißt, körperliche Aktivierung ist gut und total wichtig, weil man bessere Gehirnleistung hat, Stress reduziert, höhere Grundenergie hat. Aber dann ist es auch wichtig, auf die Erholung zu achten. Gut. Langfristig hat es natürlich auch sehr viel gute Auswirkungen. Was ist noch wichtig? Sowas wie soziale oder Aktivitäten, die Freude machen, auch das ist sehr wichtig. Sie wissen eh, das ist jetzt vielleicht ein bisschen banal, aber trotzdem, manchmal vergisst man das im Alltag, weil man denkt, man muss sich so aufopfern, dass dann Dinge fehlen, die man gern hat. Und das geht so leicht, dass man in irgendwas reingezogen wird. Nur als Beispiel, wenn jemand Burnout kriegt, dann ist es nicht, weil die vielleicht nicht auch Sachen hätten, die ihnen Freude bereiten, sondern weil sie denken, sie müssen das halt leisten, sie dürfen niemanden enttäuschen und so weiter. Und dann rutscht man immer mehr in etwas rein, was noch ein bisschen mehr wird, noch ein bisschen mehr, bis es dann halt einfach irgendwann zu viel ist, weil im Endeffekt die Energie fehlt. Und meistens ist es auch so, dass wenn jemand Burnout hat, dann wird auch versucht, wieder diese grundlegenden Sachen aufzubauen. Ruhe, Achtsamkeit, gute Ernährung, Schlaf und so weiter. Aber natürlich auch die psychischen Komponenten, wo wir dann noch drauf eingehen. Das heißt, es gibt ja auch immer etwas, was mich dazu antreibt, dass ich glaube, ich muss noch mehr leisten zum Beispiel. Gut. Eine Sache, die vielleicht zur Grenzfall zwischen Körper und Psyche ist, wenn wir auf das eingehen, ist auch der Schlaf. Und wissen Sie, Schlaf ist wahrscheinlich einer der wichtigsten Faktoren überhaupt. Ohne guten Schlaf hat man keine geistige Frische, es fehlt extrem viel, es ist körperlich extrem ungesund, nicht gut zu schlafen. Und beim Schlaf, da habe ich, glaube ich, sogar mal eine eigene Sendung drüber gemacht, da geht es nicht nur um die Dauer, sondern wirklich vor allem um die Qualität. Das heißt, es gibt einen REM-Schlaf, wo man dieses Rapid Eye Movement hat, es gibt einen Tiefschlaf, es gibt einen Leichtschlaf, es gibt verschiedene Phasen im Schlaf, die alle unterschiedliche Funktionen erfüllen. Und es ist wichtig, dass man den auch ausreichend hat. Also wenn jemand zum Beispiel Alkohol trinkt und sagt, ich schlafe dann so schnell ein und sowas, dann ist der Schlaf sicher nicht erholsam, weil der Prozess des Schlafens ein sehr aktiver Prozess in Wirklichkeit ist. Das heißt, da passiert im Gehirn sehr viel. Es werden Eindrücke geordnet, es werden körperliche Regenerationsprozesse gestartet und dazu muss halt sehr viel passen. Das heißt, man kann da sehr gut darauf achten, dass man sagt, ich habe eine gute Temperatur im Raum, das heißt eher kühl. Im Sommer ist es oft schwierig, aber trotzdem ist es wichtig, dass man schaut, ich würde sagen maximal 19 Grad, vielleicht ist es sogar, manche Leute schlafen sogar deutlich kühler und es gibt sehr viele Meinungen dazu, dass das gute Auswirkungen hat. Also mir ist einmal aufgefallen im Winter, ich kann auch bei 14 Grad richtig gut schlafen. Gut, es muss dunkel sein, man muss Ruhe haben, guten Sauerstoff im Raum haben. Da muss man ein bisschen drauf achten, finde ich. Man soll Matratze haben, die nicht irgendwie Schmerzen erzeugt, weil Schmerz ist einer der Faktoren, der halt wirklich aufwecken kann. Ja. Und natürlich muss man auch auf eine psychische Ausgeglichenheit achten, damit man überhaupt gut schlafen kann. Ja. Ich habe jetzt gesagt, heute zum Beispiel bei mir war es ein bisschen schwierig, Sie kennen das sicher auch. Das heißt, es ist kurzfristig kann man es aushalten, aber wenn es zu lang ist, kann man es nicht kompensieren und sollte es auch nicht kompensieren. Das heißt, wenn jemand jeden Tag nach Mitternacht schlafen geht und um 6 aufsteht zum Beispiel, dann wird er vielleicht mehr Kaffee trinken, müde sein und so weiter, aber er hat deswegen nicht mehr Schlaf bekommen und nicht mehr von dem, was im Schlaf passieren muss, dass das auch funktioniert. Natürlich gibt es unterschiedliche Schlaftypen, es gibt vielleicht irgendwo einen Zeitraum, der gerade genug ist für jemanden, subjektiv unterschiedlich, aber ich glaube, es gibt ein gewisses Minimum, das man eigentlich haben sollte. Ja, machen wir da mal eine kurze Pause und dann gehen wir noch mehr auf Sachen oder Faktoren ein, die gut sind, die Energie geben und dann gehen wir auch ein auf Faktoren, die Energie rauben, dass man die ein bisschen vermeiden kann.
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0: Vergiss nicht zu atmen. Heute geht's um unser Energielevel, um ja, dass wir unsere eigene Kraft im Blick haben, auf die eigenen Bedürfnisse auch ein bisschen schauen, dass wir dann auch wieder ganz für die anderen da sein können. Mit uns verbunden dazu Magister Johannes Wunsch und dir darf ich das Wort wieder übergeben.
1: Dankeschön. So, also ich habe jetzt ein bisschen drüber gesprochen, was dem Körper Energie gibt und auch begonnen darüber zu sprechen, was der Psyche Energie gibt. Und ich finde, das ist einfach sehr wichtig, weil, es ist klar, wenn Sie ein Auto hätten, ich habe jetzt irgendwie die ganze Zeit Autovergleiche, manchmal habe ich so Tage, ich weiß nicht warum. Vielleicht ist es was Männliches. Eben eineinhalbjährigen Sohn daheim, der mag einfach nur von Haus aus Bälle und Autos. Es ist einfach, das sind seine ersten Wörter quasi neben Papa. Bei unseren Mädchen war das gar nicht so. Vielleicht ist es deswegen, weiß ich nicht. Aber wenn Sie sich vorstellen, Sie haben ein Auto und Sie möchten gerne irgendwo hinfahren, Sie hätten gerne Motivation, irgendwie was Schönes zu erleben, dann muss das Auto halt einmal funktionieren. Wenn das nicht geht, dann wird das andere auch nicht funktionieren, dass man wohin fährt damit. Das heißt, der Körper ist eine sehr wichtige Basis. Und ich habe Ihnen gesagt, da gibt es ein paar Aspekte, die dazu beitragen. Und es geht nicht nur um Gesundheit, weil man halt sollte, weil der Arzt sagt, das ist vernünftig, sondern es geht einfach darum, wenn ich das Leben mit Freude und voller Energie leben möchte, wenn ich produktiv sein will, wenn ich es gern haben will, das heißt, dass ich gern was tun möchte und so weiter, dass ich Kraft habe, dann ist es halt notwendig, dass das funktioniert. Und da gibt es einfach Faktoren, die helfen können, dass der Körper besser geht, dass er besser funktioniert und genauso auch in der Psyche. Hab da kurz über den Schlaf gesprochen, ich finde, das ist ein ganz wichtiger Faktor, über die Ernährung vor allem. Auch Bewegung. In der Psyche ist auch der Schlaf extrem wichtig, ist halt so. Positive Emotionen auch, Sie wissen eh, Dinge, die mir Freude machen, wo ich Dankbarkeit erleben kann, soziale Verbindungen und so weiter, Sinnhaftigkeit, Ziele, Werte und so weiter, soziales Eingebettetsein, gute Gespräche, Zugehörigkeitsgefühl. Auch die Ernährung spielt auch für die Psyche wieder einen großen Faktor, weil Psyche und Körper ja auch eine Einheit sind. Die Psyche ist ja etwas, was das Gehirn hervorbringt, könnte man sagen, und Gehirn ist Körper. Das heißt, es gibt einen ganz starken Zusammenhang. Achtsamkeit, Stressmanagement. Das heißt, bewusste Pausen, Grenzen setzen. Und wie ich vorher schon über diese Pyramide gesprochen habe, das ist für mich in der Psychotherapie immer eigentlich einer der wichtigsten Anhaltspunkte, dass ich weiß oder Sie das jetzt auch schon wissen, dass es einfach körperliche Grundbedürfnisse gibt, die die Basis darstellen, aber auch psychische Grundbedürfnisse. Und das sind halt einfach vier Bereiche, die sehr wichtig sind, dass die genug Raum kriegen. Das ist nur ganz kurze Wiederholung, Sie kennen das vielleicht schon. Das heißt, ich brauche Autonomie, was heißt das? Ich brauche meine Grenzen, ich soll Nein sagen dürfen, auch das, was mir wichtig ist, so das eigene, ein bisschen so Autonomie. Bindung, das Gefühl, zugehörig zu sein, aber da gehört halt immer auch dazu, dass ich mit mir in Bindung bin. Das heißt, dass ich mich selbst annehmen kann, dass ich mich selbst mag. Das ist jetzt vielleicht leicht gesagt, weil ich weiß, dass sehr viele Menschen darunter leiden, die sich vielleicht nur annehmen, wenn sie irgendwas besonders gut können oder irgendwas schaffen. Aber trotzdem ist es wichtig, dass man das irgendwie erreicht. Wenn man es alleine nicht schafft, dann ist es sehr hilfreich in dem Aspekt, vielleicht mit einem Therapeuten drüber zu sprechen, weil ich finde, das kann man gut ordnen. Dass man sich wieder mag, dass man da irgendwie einfach in die Reihe kommt. Bindung, Selbstwerterhöhung, das heißt auch das Gefühl, dass man was kann, dass was leistet, dass es funktioniert, dass man sich das traut, zutraut und so weiter. Dass da Wachstum passiert, Entwicklung und dann Lust erleben, eben auch Schönes, was mir Freude bereitet und so weiter. Das ist einfach eine ganz klare Basis, an der man sich orientieren kann und ist hilfreich, ist wichtig. Das Problem ist nur, dass es oft nicht funktioniert, weil halt irgendwelche eigenen Glaubenssätze dagegen sprechen. Irgendwelche Ängste, irgendwelche Sorgen, wo man was nicht glaubt, wo man denkt, man kann nicht. Und das macht es dann halt schwierig. Aber es geht halt, ich denke mir, die meisten Menschen wüssten, was ganz gut ist. Und natürlich, wenn ich jetzt so eine Sendung da gerade mache, ist es ein bisschen banal, weil ich sage ihnen, naja, schlafen Sie mehr, essen Sie gut, machen Sie Bewegung und so weiter, dann geht es Ihnen besser. Das ist vielleicht ein guter Hinweis, manchmal vergisst man es vielleicht. Aber wenn Sie wissen, warum, dass das halt einfach notwendig ist, dass Sie sonst einfach nicht wirklich ein gutes Leben haben können, gehe ich davon aus, dann ist das einfach quasi eine Pflicht. Dann muss man einen Weg finden, um diese Bereiche zu optimieren. Und wenn Sie jetzt das hören und dann sagen, ah stimmt, in dem Bereich kommt es zu kurz und mir geht's halt nicht so gut, dann könnte man schauen, was man da besser machen kann. Warum es halt oft nicht so leicht ist, ist, weil man eigene Muster hat, Glaubenssätze, die das dann verhindern oder wo man dadurch einen blinden Fleck hat, wo man diesen Teil, wo man vielleicht über sich glaubt, so bin ich halt oder das geht halt bei mir nicht, das kann ich nicht. das wäre sehr wichtig zu entdecken und aufzulösen. Aber es ist halt, jetzt geht's einfach einmal vor allem darum, was sind gute Faktoren und auch, was sind negative Faktoren, die man verhindern kann? Was sind Energieräuber? Klar, wenn ich jetzt viel körperliche Aktivität habe, das heißt, wenn ich sehr schwere Arbeit leiste, viel Sport, Bewegung mache und so weiter, brauche ich halt auch Erholung. Das ist ganz wichtig. Das ist nicht nur nett, wenn man das dann hätte, sondern es gehört dazu. Wenn man Dinge isst, die eigentlich nur leere Kalorien sind, das heißt Dinge, die mir nicht wirklich gut tun, und Sie wissen, was das ist, zuckerhaltige Getränke, Süßigkeiten, raffinierte Kohlenhydrate, Fertigprodukte, da kriegt man vielleicht kurzfristig irgendwas, aber der Körper braucht dann fast mehr Energie. Und ich meine das jetzt nicht im Positiven, dass man sagt, hier, dann nehme ich sogar ab dabei, weil der Körper Energie braucht, sondern eher, weil es mich sogar belastet. Alkohol ist auch sowas. Also ich habe nichts gegen Alkohol grundlegend, weil es kann ja auch schön sein. Und zum Beispiel Jesus hat als erstes Wunder, dass man so weiß, Wasser in Alkohol verwendet und nicht verwandelt und nicht umgekehrt. Das heißt, das ist auch was Schönes. Aber die Frage ist halt einfach, wie viel und die Dosis macht eben das Gift, wie Paracelsus gesagt hat. Das heißt, wenn man zu viel von irgendwas hat, belastet es die Leber, raubt Energie, es stört vor allem den Schlaf. Auch wenn man vielleicht sogar schnell einschlaft. Ich habe Ihnen gesagt, dass die wichtigen aktiven Prozesse im Schlaf dann nicht gut stattfinden können. Gut, Krankheit, Stress kann auch das Immunsystem total unterdrücken. Cortisol, Adrenalin, das schüttet Energie aus, weil man das vielleicht braucht, aber in Wirklichkeit wird dann auch wieder durch diesen Stresshormon der Schlaf gestört, andere körperliche Aktivitäten meist geschwächt und so weiter. Deswegen braucht man da Ruhe. Sie wissen, was sagt der Doktor, wenn man krank ist? Bettruhe und Wasser trinken. Das ist ein ganz wichtiger Faktor. Gut, was raubt der Psyche die Energie? Woher kommt das, diese Entscheidungsmüdigkeit, Freude, Streit, Konflikte? Ja, das sind emotionale Stressfaktoren, eben im Umfeld Sachen, die schwierig sind, permanente Konflikte vielleicht in der Arbeit, in der Familie, solche Sachen, vielleicht Überlastung, zu viel Multitasking. Wissen Sie, Multitasking ist etwas, das vielleicht kann es der eine oder andere okay schaffen, ich zum Beispiel gar nicht. Bei mir ist es wirklich so, es ist mir schon wirklich aufgefallen, dass wenn ich zum Beispiel Auto fahre und telefoniere, dann fällt mir gar nicht auf, dass ich vielleicht sogar auf der Autobahn plötzlich 60 km/h fahre, weil ich es nicht schaffe gleichzeitig. Ich kann nicht reden und mich darauf konzentrieren, wo ich vielleicht abfahren muss. Und das Problem ist, Multitasking ist nicht, dass zwei Prozesse gleichzeitig stattfinden, sondern das ist ungefähr so wie so ein Reißverschlusssystem beim Autofahren. Das heißt, da kommt das eine, das andere. Und das ist so wie so ein zerrupftes Ding. Das sind nicht zwei Ströme gleichzeitig, die ankommen, sondern es kann nur ein Ziel, also es kann nur eine Leitung ankommen im Gehirn, aber es ist halt so aufgestückelt. Das eine, das andere. Gut. Das heißt, das ist natürlich sehr energieintensiv und kostet mehr Kraft. Auch fehlende Unterstützung oder Ressourcen, das heißt so soziale Isolation, auch schwierig. Natürlich auch diese ganzen Probleme, die man in sich haben könnte, sowas wie Projektion. Das heißt, dass ich vom eigenen Muster das auf andere irgendwie übertrage und sage, der ist sicher so oder das ist die Absicht und so weiter. Verdrängung kostet auch Energie. Wenn ich irgendeinen Strafzettel habe, den ich nur immer irgendwie in die Schublade verschwinden lasse und das verdrängen, dann wird sich das... Wissen Sie, wenn da jetzt vor mir zum Beispiel ein Glas Wasser steht und ich tue da was rein, einen Stein, den ich auch da liegen habe, ist das Wasser dann weg? Nein, es wird nur verdrängt. Das heißt, es wird auf den Seiten der Druck sogar noch höher, weil es ansteigt. Und so ist das. Was ist noch ein wichtiger Faktor? Also ich ratter da gerade so durch, aber es sind halt mehrere Faktoren. Kinder zum Beispiel. Kinder sind sicher Spezialfall, weil sie Energiegeber und Energieräuber gleichzeitig sind. Das ist natürlich bei vielen Aspekten im Leben so. Es gibt manchmal eben dieses gespaltene Ding. Etwas kann mir Kraft geben, aber auch nehmen. Das heißt, Kinderlachen kann sofort glücklich machen. Sie wissen, wie das ist, wenn man mit einem Kind spielt und vielleicht der Baby total lacht oder irgendwas Schönes passiert. Das kann, wenn Kinder was Neues lernen, das kann so Freude machen, Stolz geben, es kann auch Sinn geben, weil man sich denkt, jetzt weiß ich, für was ich das tue, oder ich freue mich so, wenn meine Kinder da Freude dran haben. Man kann so Verbundenheit haben, Liebe, dieser gute Nachtkuss beim Kind, wenn man die streichelt oder ins Bett tragt, Zugehörigkeitsgefühl, tiefe Verbundenheit. Aber gleichzeitig raubt es halt auch Energie. Sie wissen eh, das kann einfach körperlich und psychisch extrem müde machen, weil man eben auf diese Faktoren verpasst oder vergisst, die man sonst bräuchte. Das heißt, frühere Dinge, die mir sonst Freude gemacht haben oder Energie gegeben haben, Pausen, Zeit für sich, Erschöpfung, die man dann hat, Überforderung und so weiter. Deswegen ist es da auch extrem wichtig, dass man darauf schaut, dass man auch dort mit Kindern trotzdem Dinge tut, die ihm Freude machen, Entspannung hat und so weiter. Vielleicht ein Wochenende ohne Kinder ist halt oft nicht möglich. Was auch noch ist, was interessant ist, was mir aufgefallen ist, zum Beispiel soziale Kontakte können auch Energie geben, aber gleichzeitig auch wieder Energie nehmen. Es ist auch wichtig, dass man das weiß. Das heißt, kurzfristig für 2-3 Stunden kann es sehr aktivierend sein und schön sein, aber dann kann es auch wieder viel kosten. Das heißt, vielleicht kennen Sie das, wenn Sie Leute einladen zu irgendeiner Feier, dann ist das schön, aber gleichzeitig eben auch total anstrengend. Und da muss man auch ein bisschen aufpassen. Wie macht man das, dass man sich nicht überfordert? Wie tut man da, dass man nicht permanent über seine Grenzen geht? Das ist in so vielen Bereichen im Leben, weil wenn ich jetzt zum Beispiel an die 4 psychischen Grundbedürfnisse denke, dann ist ja jedes dieser Grundbedürfnisse, wenn es stark erfüllt wird, gibt der irgendwie einen Reiz. Das heißt, wenn ich mir vorstelle, ich arbeite viel und bin erfolgreich und das funktioniert gut, dann ist das schön, aber gleichzeitig kostet das normalerweise auch viel von den anderen Bereichen. Das heißt, man muss auch dort auf die Balance achten. Und ich stelle es mir gerade bei diesen psychischen Grundbedürfnissen so vor, das kennen Sie wahrscheinlich schon, den Vergleich von mir, so wie Bojen, die an der Wasseroberfläche schwimmen, die gehören an die Wasseroberfläche. Wenn die nicht genug erfüllt sind, spürt man inneren Druck, das heißt, die wollen ja erfüllt werden. Aber wenn man jetzt denken würde, ich muss ganz viel davon haben und man sich jetzt vorstellt, so wie im Wasser, kennt das, wenn man so probiert, die Boje übers Wasser rauszuheben und man strampelt sich ab und man versucht, dass die ein bisschen da oben ist, dann ist sie zwar weiter oben, schaut her, meine Boje, wie hoch die da oben ist, aber gleichzeitig kostet es halt enorm viel Energie. Und da muss man drauf achten. Das heißt, meistens macht man das ja dann nur, weil man in sich irgendwo einen Mangel spürt. Weil man vielleicht als Kind gelernt hat, wenn ich ganz viel leiste, bin ich mehr wert. Vielleicht hat man nie die Anerkennung bekommen, du bist wertvoll, einfach schön, dass du da bist, sondern du bist toll, wenn du das machst, da bin ich stolz auf dich und so weiter. Und da hat man dann vielleicht halt gewisse Ideen gelernt, wie man sein sollte, wie man machen muss. Wie man gemerkt hat, da kriege ich dann Anerkennung, so bin ich dann wichtig, so bin ich stolz auf mich, enttäusche mich nicht selber. Und da muss man ein bisschen drauf achten. Das heißt, es gibt in einem selbst sehr oft Gedankenmuster, Prägungen, die dazu führen, ob man gut mit sich und seinen Bedürfnissen umgeht. Heute haben Sie von mir sehr viel gehört, verschiedene Bereiche, auf die man achten kann. Da gibt es sicher noch mehr, aber es ist einmal so ein grober Überblick, dass man schaut, es gibt körperliche, aber auch psychische Aspekte, die erfüllt werden sollten. Das war wahrscheinlich ein bisschen erschlagend, weil es viel war. Aber gleichzeitig immer auch dieses Wissen, dass es nicht immer so leicht ist, sich nur an dem zu orientieren, wo man wüsste, dass es gut wäre. Weil man ja eben auch gewisse Muster hat, die das dann halt irgendwie verhindern. Das heißt, schlimm ist es, wenn man zum Beispiel am Abend heimkommt und nichts mehr für sich tut, weil man zu erschöpft ist. Weil das ist genau das Gegenteil von Energiegewinn. Ein Coach, den ich sehr gerne mag, der Brandon Burchard zum Beispiel, sagt immer, das mit der Energie, das ist ja so wie ein Kraftwerk. Ein Kraftwerk erzeugt Energie oder quasi wandelt Energie um, dass halt Energie verfügbar ist. Und so ist es mit uns auch. Wir können ja auch darauf achten, was kann ich tun, damit ich mehr von dieser Energie wieder habe. Und das gehört dazu. Das ist notwendig. Und Sie wissen, sogar in der Formel 1, ohne Boxenstopp wird es nicht funktionieren. Das heißt, es kostet zwar Zeit, aber wenn ich produktiv sein möchte, wenn ich gut durchs Leben gehen will, muss ich eben darauf achten, dass meine Grundbedingungen gut und adäquat erfüllt sind, was mir diese Energie, Kraft, Freude gibt. Und auch ein bisschen darauf aufpassen, wo es dann ein zu viel werden könnte, weil sogar was Gutes, wenn es zu viel ist, kann kippen, so wie der Paracelsus eben gemeint hat. Wenn ich dann was habe, was gut ist, ich glaube, das ist sogar manchmal bei Vitaminen so. Ich glaube, voriges Jahr das erste Mal in meinem Leben bei so einem Notruf angerufen, weil meine kleine Tochter eine ganze Packung Vitamingummibärlis gegessen hat. Und da habe ich mir dann echt Sorgen gemacht, weil man sogar von guten Dingen vergiftet werden könnte, wenn es zu viel ist. Zu viel des Guten, Sie wissen. Das heißt, man muss immer ein bisschen aufpassen, was ist gut für mich, aber wo kippt's? Wo ist es zu wenig und wo kippt's? Das heißt, man muss da selber drauf achten, weil andere Menschen werden es wahrscheinlich nicht machen. Dass von außen jemand genau hinschaut, ist eher selten so. Das Problem ist, wenn man dann einfach eine Depression hat, kraftlos daheim liegt oder ausgebrannt ist, Burnout ist etwas sehr Schlimmes, das könnte man mit einer ganz starken Depression vergleichen, dann ist es oft schon zu spät. Und das sich zu erarbeiten, solange es noch geht, solange man noch die Kraft dafür hat, bevor man zum Beispiel krank wird oder wie auch immer, ist sehr vernünftig. Und ich hoffe, dass ich Ihnen da jetzt ein paar Hinweise gegeben habe, zumindest vielleicht nur einen Denkanstoß, dass Sie selbst noch einmal recherchieren, was Sie bräuchten, was Ihnen Energie gibt, was Ihnen hilft, den Akku wieder aufzufüllen, wenn wir schon über Energie sprechen, wie man vor nicht dann mit einem Benzinkanister auf der Autobahn stundenlang rumgehen muss, bis man den Benzin hätte, Sie wissen, was ich meine, dann freut mich das, wenn Ihnen das hilft, ein bisschen auf die Selbstfürsorge und sinnhafte Aktivitäten zu schauen. Danke fürs Zuhören, freue mich, wenn Sie jetzt anrufen und vielleicht auch mitteilen, wie Sie das machen in Ihrem Leben oder was Ihnen bis jetzt schon geholfen hat. Vielleicht auch Fragen, wo Sie gern fragen würden, was man in Ihrer Situation besser machen könnte, dann freue ich mich über Anrufe. Dankeschön.
0: Danke, Magister Johannes Wunsch. Von mir bekommen Sie jetzt die Telefonnummer zum Anrufen. Das ist 0720 578 578 oder von außerhalb Österreichs 0043 720 578 578.

Sie hören die Sendung Lebenshilfe hier auf Radio Maria. In der Reihe Impuls Leben sprechen wir heute über das eigene Energielevel, die eigene Kraft im Blick haben. Magister Johannes Wunsch hat uns einiges aufgezählt, was wir tun können, um ja hier unsere eigenen Bedürfnisse auch zu decken, damit wir wieder ganz in unserer Kraft stehen, sodass wir auch wieder für andere da sein können. Die Telefonnummer jetzt für Ihren Anruf, um mit unserem Referenten in den Austausch zu kommen, 0720 578 578, von außerhalb Österreichs 0043 720 578 578. Vielleicht haben Sie da ein Ritual, das Sie täglich einbauen. Geben Sie gern Zeugnis davon, was hilft Ihnen. Und vielleicht haben Sie auch ganz konkret eine Frage. Auch dann sind Sie herzlich willkommen. 0720 578 578.

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0: Unser erster Anrufer aus Kärnten, Josef, grüß Gott.
1: Ja, grüß Gott.
2: Grüß Gott.
1: Herzlichen Dank, Herr Magister Wunsch, für den Vortrag und für die wertvollen Impulse. Also ich nehme sehr viel Eigenverantwortung mit auf die, auf den Vortrag. Ich hätte nur vielleicht ergänzend gerne gewusst, wie man soziale Medien bzw. Fernsehen, Konsum vor dem Einschlafen und so weiter bewerten sollte, weil ich denke, dass da schon auch Einflüsse hervorgehen, die einen gesunden Schlaf und ein Wohlbefinden wesentlich beeinflussen.
2: Ja, total. Wissen Sie, das Problem ist halt, dass ich habe mir da ein bisschen schwer getan, was zu sagen, weil ich das selber halt auch immer wieder habe, muss ich sagen, dass ich am Handy bin oder sowas, wenn ihr Kind niederliegt oder so. Aber grundlegend ist es natürlich ganz wichtig, dass man es reduziert. Es gibt so einen ganz einfachen Spruch, der heißt Garbage in, Garbage out. Also wenn Müll reinkommt, kommt Müll raus. So ist es ein bisschen. Das heißt, wenn man gewisse Dinge hat, die einen irgendwie, die einen halt auffüllen, dann ist es halt so. Das ist wie wenn ein Kind mit gewissen anderen Kindern spielt, die vielleicht irgendwelche Schimpfwörter verwenden, kann es passieren, dass das Kind das halt auch macht. Gerade bei sozialen Medien, das muss ich ehrlich sagen, soziale Medien habe ich seit sicher 15 Jahren oder sowas nicht mehr. Das heißt, vielleicht gibt es noch irgendwo einen Account, ich weiß nicht, wie man reinkommt. Ich habe bemerkt, dass die meisten Leute zumindest, dass es denen nicht wirklich gut tut, wenn sie auf sozialen Medien sind, weil sie sich dann halt automatisch irgendwie vergleichen. Weil sie dann immer denken, andere Leute haben so ein tolles Leben, bei denen ist alles super. Ist ja eh klar, weil man nur die Highlights von ganz vielen Leuten sieht. Weil niemand reinstellt, das ist ein normaler Tag und es passiert nichts Besonderes oder ich bin müde. Sondern die Leute sagen, ich bin auf Urlaub oder ich habe das gehabt oder das ist jetzt schön oder da habe ich den neuen Kasten gekauft oder irgendwas, was toll ist. Und dann vergleicht man sich permanent und es geht einem schlechter. Und dann gibt es noch einen extra Aspekt, den Sie vielleicht gemeint haben, weiß nicht genau, dass man meint, dass es zumindest eine Stunde vorm Schlafengehen sinnvoll ist, wenn man nicht am Handy ist zum Beispiel, weil es halt einerseits stimuliert, klar, weil das Gehirn ja aufgeregt wird, wenn man irgendwas Neues sieht, aber gleichzeitig auch das Licht, das man da hat, dass es die Meinung gibt, dass dieses Blaulicht und so weiter, dass man dann, das halt in Bildschirmen drinnen ist, auch den Schlaf stören kann. Und da gibt es Studien dazu, die meinen, dass wenn man eine Stunde vorm Schlafengehen noch am Handy ist, die Schlafqualität, ich glaube, die REM-Schlafqualität oder die Dauer deutlich abnimmt. Ich weiß nicht mehr genau, wie viel, aber so, dass es halt deutlich messbar ist, dass das halt schlechter wird. Wenn man es optimieren möchte, dann ist das sehr sinnvoll natürlich.
1: Mhm. Ich kenne beide Situationen, also wie man es falsch macht und wie man es richtig macht. Die Wirkungen, also für mich ist es so, dass ich eigentlich Krimis oder alles seit längerer Zeit vermeide. Ich war immer mit Hörbüchern natürlich, weil ich schlecht sehe, bin auf Hörbücher angewiesen und habe dann natürlich das Medium mit ins Zimmer genommen, um fertig zu hören, so wie andere lesen. Aber ich habe auch gemerkt, dass mir das irgendwie belastet und ich habe das jetzt weggelassen und merke einfach.
2: Wirklich, das hat auch belastet?
1: Das belastet auch. Man wird dann auf den Mund da, hört man weiter, so wie unser Buch wieder zur Hand nehmen.
2: Ja, kommt drauf an, gell, was das ist.
1: Ja. Mhm. Und ich habe jetzt gesagt, raus mit dem Ding aus dem Zimmer und seitdem merke ich das einfach.
2: Ich kann mich erinnern, vor Jahren hat einmal eine Patientin erzählt, wie sie Schlafprobleme gehabt hat, hat sie auch schon Hörbücher angehört, aber da hat sie halt immer ganz einfache Kindergeschichten angehört, die halt so ganz einschläfernd sind, wenn sie da aufwacht, die hat sie schon 100-mal gehört, dann schlaft sie einfach wieder ein. Die hat das so zum Einschlafen gehabt, so dass man quasi das Gehirn so auf so eine Reise mitnimmt, wo man eintaucht in eine einfache Geschichte. Das hat die gemacht. Aber grundlegend verstehe ich, was Sie sagen und wahrscheinlich ist es sogar sinnvoller, das so zu machen. Also mir geht es zum Beispiel so, wenn ich versuche am Abend zu lesen, dann schlafe ich sofort ein, weil ich gleich so müde werde vom Lesen selbst.
1: Sie sind im Job, ich nicht mehr.
2: Ja, vielen Dank. Okay, na gut, aber dann haben Sie das bemerkt. Ja, ist gut.
1: Vielen Dank.
2: Dankeschön. Ja, danke für den Anruf. Wiederhören.
1: Fertig, wieder.
0: Und wir gehen weiter zu unserer nächsten Anruferin, Gabriele aus Niederösterreich.
3: Ja, grüß Gott, danke für die schöne Sendung. Ich wollte auch nur einen kleinen Beitrag leisten. Und zwar, ich bin auch geprüfte Mutter mit 3 Kindern und noch dazu Witwe und immer nah an einem Burnout. Aber ich bin noch nicht zum Burnout gekommen, weil meine Kraftquelle ist irgendwie die heilige Messe. Also irgendwie ist die Radio Maria Messe, am 8. in der Früh mein Fixpunkt, die höre ich mir immer an. Und dann, das gibt mir Kraft für den Tag und nachher versuche ich mir auch wieder zu beten. Und dann, in meiner Pfarre gibt es Abendmessen und da bin ich oft am Ende des Nachmittags so müde, dass ich mich da wirklich hinschleppe noch in die Abendmesse. Aber dann höre ich wieder so viel Kraft nach der Eucharistie, dass ich dann wirklich fast bis Mitternacht, ist eh zu lang, man sollte um 22 Uhr schlafen gehen, ganz fit bin. Also das ist unglaublich. Also,
2: schön. Wie alt sind die Kinder?
3: Naja, eh schon groß, aber kleine Kinder, also große Kinder, große Sorgen.
2: Ja, hoffentlich nicht. Also das höre ich immer, dann weiß ich nicht, wie das noch wird. Okay. Ja gut, aber es wird halt anders, gell? Sagen wir, es verändern sich die Dinge, ja klar. Mhm. Ja gut, aber das, was Sie da beschreiben, ist halt einfach, so wie wir gesagt haben, gell, dass es dann halt auch Sachen gibt, die Energie geben. Und wenn man dann oft nur abhängen würde und nichts macht, dann kriegt man nicht mehr Energie meistens davon. Sondern es ist eher so, dass man manchmal Dinge sucht, die einem Energie geben. Natürlich müssen die grundlegenden Sachen aber auch erfüllt werden. Das heißt, so wie Sie, wenn Sie sagen, dass Sie dann nach Mitternacht schlafen gehen, und ich weiß nicht genau, wann Sie dann aufstehen müssen mit den Kindern, aber je nachdem kann das dann natürlich auch zu kurz sein und dann fehlt halt auch ein entscheidender Baustein, dass man gut erholt sein kann. Da haben Sie zwar Sachen, die Ihnen Kraft geben, aber vielleicht auch andere Sachen, die Ihnen Kraft rauben und da kann man drauf achten.
3: Mhm, da würde ich mal zu Herzen nehmen, die Sendung und früher schlafen gehen, ja.
2: Super, danke. Gut, wiederhören.
3: Danke
2: für den Anruf.
0: Und wenn auch Sie anrufen möchten, um einen Beitrag zu geben oder auch ganz konkret eine Frage an Magister Johannes Wunsch zu stellen, dann wählen Sie die Nummer 0720 578 578 oder von außerhalb Österreichs 0043 720 578 578.

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0: Unsere nächste Anruferin aus Innsbruck, Margot. Grüß Gott.
1: Grüß Gott. Ich wollte einfach das erzählen, was so ja jetzt hochkommen ist, eben was Kraft nehmen kann, eben was die Glaubenssätze betrifft. Und da ist mir das gekommen, solidarisch sein mit meiner Mutter. Eben meine Mutter hat ganz ein schweres Leben gehabt. Und ich bin jetzt dann 61 Jahre und das sind 30 Jahre her, wo sie gestorben ist. Einfach, ja, deswegen finde ich das jetzt positiv, dass wir beim Zuhören von ihrer Sendung das jetzt einfach so ins Bewusstsein kommen ist. Ja.
2: Mhm. Schön. Und was konkret meinen Sie, ins Bewusstsein kommen vor allem?
1: Einfach das solidarisch sein mit ihrem schweren Leben und dass das einfach mich belastet, ja.
2: Mhm. Okay. Und wie äußert sich das konkret?
1: Dass ich das so annehme, dass ich auch so ähnlich denke, mich verhalte, mein Leben führe. Mhm. Was sozusagen die Vergangenheit betrifft, wie ich aufgewachsen bin und was ich da gelernt habe.
2: Ja, das ist, danke, das ist ein ganz wichtiger Faktor. Wissen Sie, heute, bei mir war es ja vielleicht ein bisschen ein Runterrattern von Fakten und das ist mir schon bewusst. Das ist jetzt nicht besonders spannend, aber mir war es einfach wichtig,

0: von dem, was jetzt gut oder schlecht ist, weil man halt irgendwie so reinwächst und so reinsozialisiert wird. Und so ist es aber auch mit vielen anderen Dingen, dass man vielleicht einfach aufwächst in einem Umfeld, wo gewisse Dinge halt normal sind oder gewisse Dinge gehören halt so, irgendwas macht man halt nicht und so weiter. Und das ist ja auch okay, dann ist es halt so. Nur was halt auch dazu gehört, sind halt die Konsequenzen. Das heißt, gewisse Dinge haben halt auch gewisse Folgen. Wenn ich etwas mehr tue, dann hat das halt Konsequenzen. Ist so. Wenn ich gewöhnt bin, immer ein bisschen zu wenig zu trinken, weil man das halt nie so gemacht hat, dann ist es halt so. Oder mich nicht zu bewegen oder was auch immer. Und klarerweise gibt es Umstände, wo man dann halt nicht oft, manchmal nicht auskommt, so wie wir das vorher gehört haben, die Mama mit 3 Kindern, wo sie quasi alleinerziehend ist und sich um alles kümmern muss. Da hat man halt nicht so viel Wahl und trotzdem muss man darauf achten, weil wenn man ausbrennt, hat niemand was davon. Und so bei Ihnen auch, gell? Wenn Sie merken, da gibt's gewisse Dinge, wo Sie halt aus Solidarität irgendwas tun, was konkret es dann auch ist, dann kann es halt trotzdem negative Auswirkungen haben und vielleicht wäre es gut, das zu überdenken.
1: Ja, genau, das verstehe ich. Ja gut, danke für Ihre Sendung.
0: Ja, danke für den Anruf.
1: Alles Gute, wiederhören.
0: Ja, danke, wiederhören.
2: Und unsere nächste Anruferin aus der Steiermark, Maria.
3: Ja, ich habe folgendes Problem. Ich kann schon 2 Jahre sehr schlecht schlafen. Ich bin eigentlich durch die Arbeit überfordert. Wir haben eine große Wirtschaft, viel. Überall, wo man hinschaut, ist eine Arbeit zu sehen, wenn man so sieht. Und ja, und das beeinträchtigt halt meinen Schlaf sehr.
0: Verstehe. Das heißt, da ist einfach immer was los, immer viel zu tun, immer irgendwas, an was man denken muss. Auch Sorgen oder geht's eh? Wie ist es denn so?
3: Ja, auch Sorgen. Der Sohn, der arbeitet viel, da mache ich mir auch Sorgen. Und über die Wirtschaftslage, ja.
0: Natürlich, gell, wenn, keine Ahnung, Benzinpreise steigen oder irgendwas auch und man braucht es oder was auch immer, gell? Oder,
3: ja.
0: Energiepreise, ja. Ja, nein, ich verstehe. Und wissen Sie was, das ist halt so. Wir sind leider halt in einer Welt, wo wir auch gewisse Dinge haben, wo wir halt irgendwie auch ausgeliefert sind, den Umständen zumindest. Das heißt, man kommt ja da nicht aus von dem, was wirklich passiert. Und trotzdem kann man ja versuchen, innerhalb dieser Umstände sein Leben gut zu gestalten. Das heißt, auch wenn es mühsam ist, auch wenn viel Unsicherheit ist und so weiter, wie kann ich trotzdem schauen, dass ich Freude haben kann, dass ich stabil funktioniere? Und diese Faktoren, auf die ich hingewiesen habe, sind halt so eine grobe Richtschnur. Wissen Sie, dann könnte man sagen, naja, wenn das und das in meinem Leben fehlt, vielleicht erlaube ich es mir nicht, das zu haben, weil ich denke, ich habe so viel zu tun und ich komme nicht aus. Aber vielleicht gibt's dann halt doch was, wo man sagt, naja, wenn ich jetzt eine halbe Stunde abzweige von meinem Tag, der eh so viel ist, vielleicht wird das trotzdem nicht alles kollabieren deswegen und vielleicht brauche ich das halt, damit ich besser funktioniere. Wissen Sie, das ist dann halt einfach so, dass man einfach trotz allem, egal wie die Umstände sind, darauf achtet, was kann man tun, dass man auch ein bisschen Freude dran hat und ich glaube, am Leben hat. Und ich glaube, das ist total wichtig. Und Freude haben kann man halt nur, wenn man auch stabil ist, funktioniert, wenn man eben genug schlafen kann. Und wenn es irgendwas gibt, das mir den Schlaf raubt, dann ist es wichtig, das rauszufinden, was es ist, damit man das wieder ein bisschen ausgleichen kann. Und da müssten Sie halt genau schauen, liegt's wirklich an der zu viel Arbeit und zu wenig Erholung? Liegt's zu viel an den Sorgen? Verstehen Sie? Liegt's an Umständen im Schlafzimmer oder irgendwelche auch, es gibt ja auch körperliche Faktoren, die dazu spielen können. Irgendwelche hormonellen Umstellungen oder irgendwas in der Ernährung oder so. Vielleicht gibt's da irgendwas, was einem auffallen kann, damit man das wieder ein bisschen ordnet. Es klingt so, als wäre es am meisten der Stress bei Ihnen. Das klingt jetzt von außen, ohne dass ich das jetzt qualifiziert sagen kann, weil ich nicht genug weiß. Aber wenn's das ist, können Sie auch darauf achten, was kann mir ein bisschen Ruhe wieder geben, wo kann ich Dinge einbauen, die halt auch gut für mich sind. Und nicht nur, weil es mir erlauben sollte, sondern weil es in Wirklichkeit das Selbstverständlichkeit ist, damit ich funktioniere. Ich glaube, das gehört halt so. Ich kann mir vorstellen, dass sogar die Ameisen oder die Bienen, die so fleißig sind, wahrscheinlich das, was sie tun, auf so eine Art tun, dass es für sie funktioniert. Das machen die wahrscheinlich intrinsisch motiviert so. Das heißt, dass die zwar ganz viel tun, aber alles mit so einer Ruhe, so einer Gelassenheit, dass es irgendwie gut funktioniert. Und mir ist einmal aufgefallen, wenn ich Arbeiter daheim gehabt habe, die zum Beispiel bei uns was umgebaut haben, dann war es so, dass die halt pünktlich kommen, ich weiß nicht mehr genau, 7 oder irgendwie sowas, aber 17 Uhr oder 16.30 Uhr, ich weiß nicht mehr ganz genau, haben die einfach, dann ist Schluss. Und die haben ihre Mittagspause, die ist fix, und ihre Zwischenpausen und so weiter. Und persönlich ist es bei mir anders.

0: nie arbeite, dann arbeite ich immer, solange noch Licht ist, bis es nicht mehr geht, bis ich keine Kraft mehr habe. Aber dann könnt ihr nicht durchhalten. Und das Leben ist eben ein Marathon und kein Sprint. Das heißt, was kann ich tun, wo kann ich darauf achten, wo es jetzt eine schlechte Balance hat, wo es ein bisschen kippt in der Richtung, wo es vielleicht wieder geordnet gehört. Das können wir jetzt gemeinsam nicht so schnell nicht rausfinden, aber Sie könnten einmal selber schauen und wenn Sie es nicht rausfinden, dann können Sie ja auch vielleicht schauen, gibt es jemanden, mit dem Sie das einmal ein bisschen durchbesprechen können.
1: Oh, super, danke für
0: Ja, super, danke für den Anruf. Alles Gute,
1: wiederhören.

Wenn Sie schnell sind, geht sich noch ein Anruf aus in unserer Sendung Impuls Leben mit Magister Johannes Wunsch. Die Telefonnummer 0720 578 578, von außerhalb Österreichs 0043 720 578 578.

0: 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Unsere Sendung neigt sich nun dem Ende zu und ich darf unserem Referenten Magister Johannes Wunsch noch ein Schlusswort überlassen.
1: Danke, das war heute Rekordsendung, haben wir gerade besprochen. Das heißt, wir haben so wenig angerufen wie noch nie. Aber ich glaube, das Thema war halt auch sehr selbsterklärend. Es gibt halt einfach gewisse Faktoren, das haben Sie wahrscheinlich in Wirklichkeit eh schon 100.000 Mal gehört. Aber vielleicht ist es auch ein Hinweis zu sagen, naja, vielleicht gibt es wirklich Aspekte in meinem Leben, die zu wenig Raum kriegen. Vielleicht ist es aber bei Ihnen auch anders. Ich weiß nicht, es gibt ja auch immer Lebensumstände, die dazu beitragen, dass man vielleicht eh genug Ruhe hat oder was auch immer. Das kann ja sein. Vielleicht hat man dann von dem her keinen Stress. Ich schätze mal, ab einem gewissen Alter wird es mehr sein. Bei jüngeren Leuten ist es oft anders, wo dann halt sehr viel ist und Sie kennen das vielleicht auch von früher. Auch dort kann man sagen, es gibt vielleicht Dinge, die trotzdem wichtig sind. Vielleicht gibt es irgendwas, wo ich mich mehr aktivieren kann, etwas mehr tun, mehr rausgehen, damit ich mehr Freude habe. Vielleicht geht es da mehr um soziale Kontakte. Auch dort, vielleicht kann ich da proaktiv sein, probieren, mehr zu gestalten, mehr von mir aus das zu gestalten, was ich brauche, damit es mir gut geht. Und nicht einfach zu sagen, ich habe das halt nicht, bei mir ist halt nichts oder irgendwie sowas. Kann ja auch sein. Das heißt, klarerweise treffen verschiedene Gedanken halt auch auf verschiedenen Lebensphasen. Da hat man unterschiedlichen Zugang dann vielleicht. Aber was halt so universell gültig ist, jeder Mensch, jeder Körper, jede Psyche braucht halt gewisse Aspekte, die genug erfüllt sein sollten, damit es mir gut gehen kann, damit ich Energie habe, damit ich gerne am Leben bin. So wie bei diesem Switchfoot-Lied, das gerade im Hintergrund war vorher, wo er singt, I wanna thrive, not just survive. Das heißt, ich möchte auch aufblühen und nicht nur einfach überleben. Und das ist wichtig. Und ich finde, da ist es nie zu spät, weil es halt auch, ich glaube, das ist auch einfach sehr wichtig, dass wir ein Leben haben, wo wir uns denken, hey, das ist schön, da bin ich dankbar dafür. Was ist jetzt gerade in meiner Phase dazu notwendig? Fühle ich mich lebendig oder fehlt was? Und wenn es irgendwas gibt, was mir das zu sehr raubt, vielleicht kann ich das auch wieder mehr ordnen. Vielleicht gibt es Dinge, die für mich schon ganz normal sind, wo ich sage, aber das ist halt einfach so. Dann sage ich Ihnen, nein, ist nicht so. Es gibt immer einen Zusammenhang für mich in der Psyche. In der Psychotherapie ist es total wichtig zu wissen, dass es immer einen Grund gibt. Es ist nie einfach nur so. Ich habe nicht einfach nur so einen schlechten Tag, bin gereizt, müde, traurig, was auch immer. Hab Angst, sondern es gibt immer einen logischen Zusammenhang von Dingen, die ich vielleicht nur nicht so sehe oder noch nicht erkannt habe. Aber da ist es wichtig, das zu entdecken, damit man es auch ordnen kann. Das ist natürlich nicht immer so leicht, aber es ist machbar und ich finde es sehr wichtig. Genau. Insofern bedanke ich mich fürs Zuhören. Zugegeben war die Sendung vielleicht auch ein bisschen für mich, als Erinnerung für gewisse Sachen, aber ich hoffe, dass es eben auch andere Leute trifft. Normalerweise versuche ich mir wirklich mehr auf andere auszurichten und ich glaube, dass es genug Menschen gibt, die irgendwo Energiemangel haben oder vielleicht irgendwas mehr bräuchten. Da kann man sich dran orientieren. Bedanke mich fürs Zuhören und wenn Sie einen Hinweis haben, was Sie interessieren wird für Sendung, dann können Sie mir gerne eine E-Mail schreiben und ich kann versuchen, mich dran zu orientieren. Danke jedenfalls fürs Zuhören.
0: Dankeschön, Johannes. Danke, Magister Johannes Wunsch, für diese Sendung Impuls Leben. Liebe Zuhörer, Sie können die Sendung in Kürze auch nochmal nachhören, um diese ganzen Punkte der Bedürfnispyramide und was einem einfach hilft, in seiner Kraft zu bleiben, das nachzuhören. Sie finden die Sendung in Kürze auf der Radiothek von Radio Maria unter www.radiomaria.at. Am Mikrofon war Antonia Kollmann.
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0: Liebe Hörerinnen und Hörer von Radio Maria, ich darf euch ganz herzlich begrüßen zur Sendung Wort des Lebens. Und Sie haben ja in diesem Jahr auch einen schönen Kalender empfangen von uns wieder, 2026. Und wir wollen ein bisschen auch auf die verschiedenen Radios in der Welt schauen. Und auf diesem Kalenderblatt im Januar ist Italien drauf. Da sehen Sie auch diese schöne Muttergottesstatue mit der Krone. Und das ist die Statue, die direkt vor dem Radio Maria Italien steht. Und dort in Erba, wo das Radio Maria Italien ist, ist auch die Weltfamilie. Und da ist der Walter Vulcano, einer, der gut Deutsch spricht. Und mit dem bin ich jetzt verbunden. Und ich freue mich, dass du Zeit für uns hast. Grüß dich, lieber Walter.
1: Grüß dich, Bruder Peter. Und ich grüße auch alle Zuhörer von Radio Maria Österreich. Ich freue mich sehr, dabei sein zu können.
0: Bevor wir jetzt die Sendung beginnen, wollte ich mit dir noch gerne ein Gegrüßet seist du Maria beten, damit wir ganz offen sind für das, was die Mutter Gottes auch bei uns hier in Radio Maria Österreich und in Italien mit uns geplant hat, dass wir wirklich offen sind, das Evangelium allen Menschen zu bringen. Gegrüßet seist du Maria, voll der Gnade, der Herr ist mit dir. Du bist gebenedeit unter den Frauen, und gebenedeit ist die Frucht deines Leibes, Jesus. Heilige Maria, Mutter Gottes, bitte für uns Sünder, jetzt und in der Stunde unseres Todes. Amen. Maria mit dem Kinde lieb, uns allen deinen Segen gib. Lieber Walter, vielleicht kannst du uns als erstes einmal erzählen, was so deine Aufgabe in der Weltfamilie ist. Viele kennen dich vielleicht noch gar nicht und sind eigentlich interessiert, was ist eigentlich so die Aufgabe von dir?
1: Okay, also ganz kurz, was ist die Weltfamilie? Weil alle kennen Radio Maria, natürlich Italien, aber Österreich so. Was ist Weltfamilie? Ist, sagen wir, der Verein, in dem alle Radio Marias der Welt Vereinsmitglieder sind. In der Zwischenzeit Stand 31. Dezember sind es 84 Vereine, also 84 Radio Marias. Und ich bin der sogenannte, hier nennen wir das der Koordinator, sagen wir im deutschsprachigen Raum spricht man von Geschäftsführer. Das heißt, ich bin verantwortlich hier ein bisschen zu, dass die Zahlen erstmal stimmen und dann auch, dass die Projekte vorankommen. Also wenn ich von Projekte spreche, dann heißt es, wir helfen den verschiedenen Radio Marias in der Welt auf verschiedene Weise. Erstmal durch Beratung, auch juristisch, wirtschaftlich und so, aber auch durch Subventionen. Finanzielle beziehungsweise Material. Und die verschiedenen Projekte, das geht auf, kann sein, entweder neue Radios oder was wir nennen Expansion. Expansion heißt, wenn man in irgendein Land, wo schon ein Radio Maria da ist, dass wir entweder neue Frequenzen bekommen und deshalb sagen wir, das Radio seinen Raum erweitert, der von den, dass er gehört werden kann, beziehungsweise Erneuerung, und Erneuerung kann bedeuten entweder Studioerneuerung. Wir gehen ja beziehungsweise sind von, sagen wir, analog auf digital rübergegangen. Und Erneuerung ist aber auch dort, wo FM, also UKW-Anlagen sind, die Antennen und die ganzen Apparate, um den Signal weiterzuleiten, damit er an den Zuhörern kommt, die werden ja alt und dann muss man die halt erneuern. So, und deshalb haben wir, sagen wir, diese drei Kategorien. Also neues Radio, Erneuerung, Erweiterung. Und dann haben wir in manchen Fällen, wo, sagen wir, das Radio nicht genug Spenden einsammelt, aus verschiedensten Gründen, sagen wir zum Beispiel, weil in einem Land die Katholiken eine sehr, sehr kleine Minderheit sind und deshalb auch die Spenden entsprechend niedrig sind. Denke zum Beispiel an Serbien. Oder es kann sein, dass ein Radio ganz neu ist oder relativ neu ist. Und da dauert es einen Moment, bis man eine gewisse Anzahl von Zuhörern erreicht, beziehungsweise dass die Zuhörer auch verstehen, dass das Radio sozusagen ja von den Zuhörern subventioniert wird und dass wir, also dass die Radios, die Radio Maria Vereine, keine Werbung machen und deshalb auch keine anderen Einnahmen haben. Und ja, das ist, und ich muss ein bisschen, so sagen wir, halt aufpassen, dass auf einer Seite bei uns das Geld einfließt und dass dann das Geld wieder gleich rausfließt, um die Projekte zu finanzieren und dass die Projekte halt vorangehen, sagen wir das, würde ich kurz fassen.
0: Danke. Und jetzt vielleicht noch eine weitere Frage. Woher kannst du so gut Deutsch?
1: Okay.
0: Du bist ja in Italien und das ist ja...
1: Ja, also meine Mutter war Deutsche und somit bin ich auch zweisprachig aufgewachsen, weil auch solange meine Großeltern in Deutschland lebten, in der Nähe von Frankfurt am Main, war ich praktisch jeden Sommer... Die Sommerferien habe ich dort verbracht und dann war ich auf der deutschen Schule in Rom, da ist eine deutsche Schule und da habe ich vom Kindergarten bis zum Abitur gemacht. Und zum Glück, sagen wir, in meinem Berufsleben brauche ich das Deutsch und deshalb bleibe ich auch einigermaßen in Übung. Aus dem Grund, sagen wir, kann ich Deutsch.
0: Sehr schön, danke, dass... du so gut Deutsch kannst. Das hilft uns natürlich sehr weiter. Und jetzt wollen wir ein bisschen über Radio Maria Italien plaudern, denn es ist ja das erste Radio, das entstanden ist. Und vielleicht kannst du da ein bisschen nochmal so einen kurzen Einblick in die Geschichte geben.
1: Ja.
0: Und wir haben auch den Pater Livio hier auf unserem Kalender abgebildet. Den sehen Sie unten in dieser runden Bubble und lächelt uns da ganz lieb an und vielleicht auch seine Bedeutung für Radio Maria.
1: Okay, also sagen wir, dass Radio Maria, so wie wir es heute kennen, ist offiziell am 12. Januar 1987 gegründet worden. Also vor zwei Tagen hatte Radio Maria Geburtstag hier in Italien. Und wenn ich offiziell sage, dann bedeutet das, das sagen wir, die Form des Vereines. Also der Verein Radio Maria Italien wurde an diesem Datum gegründet. Das Radio sozusagen, das man hören konnte, bestand zum Teil im Sinne, es war ein Pfarreiradio, hier ein Gemeinderadio in der Gemeinde von Erba. Erba ist eine kleinere Stadt, ganz in der Nähe von Como, so 20, 30 Kilometer entfernt. Und ja, die Geschichte, so wie kam es dazu, zu dieser Struktur? Wenn ich kurz erzählen kann, es gab eine Person, die hieß Emanuele Ferrario. Emanuele Ferrario war kein Priester oder ja, er war ein Laie und er hatte seine Frau verloren und er war in Medjugorje, sehr an Medjugorje gehangen. Und eines Tages hat er hier in einer Tageszeitung gelesen von diesem Gemeinderadio in Erba. Er wohnte in Varese. Erba, Varese sind ungefähr 40 Kilometer Entfernung. Und da er ein neugieriger Mensch war, ist er hierher gefahren und hat sich angeschaut und hat dann gehört, das Radio und so. Und da hat er gesagt, ja, aber hier müssen wir dieses Radio müssen wir erweitern. Es kann kein Pfarrei einfaches Radio bleiben. Und er war ein Unternehmer. Und in diesem Sinne hat er gedacht, dann hat er sein Unternehmen hat er aufgegeben bzw. seinen Kindern gegeben und hat sich vollkommen dem Projekt Radio Maria gewidmet. Und so hat er erstmal, sagen wir, juristisch gesehen, dass es juristisch stimmte und aus dem Grund diesen Verein gegründet. Und dann hat er zusammen natürlich mit dem Pfarrer, mit dem Direktor, weil ja im Radio Maria, sagen wir, immer ein Direktor, ein Programmdirektor ist und dieser Programmdirektor ist immer ein Pfarrer, hat er mit ihm zusammengesprochen und da haben sie ausgemacht, dass also ein paar Grundsätze, ein Radio Maria darf keine Werbung machen. Das Radio soll der Evangelisation gewidmet sein, dem Gebet und der Lebenshilfe. Und dann haben sie auch festgesetzt, dass dieses Radio in den Jahren, in den 80er Jahren, Ende der 80er Jahren, sprach man hier in Italien von Radio Libere. Also da war rausgekommen, dass das Monopol, sagen wir, vom staatlichen Radio abgeschafft werden konnte, beziehungsweise dass private Radio entstehen konnten. Und so entstanden natürlich auch andere katholische Radio. Also in diesen späten 80er Jahren, nur um eine Zahl zu nennen, gab es in Italien über 300 Radio, die irgendwie eine Kirche gehörte oder eine Gemeinde oder so. Aber diese Radios sendeten nicht grundsätzlich, sagen wir, religiöse Programme, also Messen, Katechese und sagen wir Programme, die mit dem Glauben, mit der Religion zu tun haben. Sie waren ein bisschen so, weil man sagte, ja, die Leute sind dran interessiert, aber sonst gewinnen wir keine Zuhörer. Und Radio Maria ist das gegengesetzte Beispiel. Radio Maria ist dabei geblieben, ist dabei. Und es ist, sagen wir, das Radio heutzutage ist in Italien Radio Maria für alle ein Begriff. Also jeder kennt Radio Maria und für jeden ist Radio Maria das katholische Radio. Und das ging dann 87 gegründet und dann zwischen 88 und 1990 ist dann Ferrario hier in Italien rumgefahren und hat überall versucht, neue Frequenzen zu bekommen. So dass Ende der 90er Jahre, Anfang der 90er Jahre, wir ungefähr 500 Repeaters hatten. Also, wie sagt man auf Deutsch?
0: Sender, oder? 500.
1: Bitte?
0: Sender.
1: Genau, Sendeanlagen hatten.
0: Sendeanlagen. Mhm.
1: Und dann ist es weitergegangen, sagen wir noch weitere zwei Jahre. Am Ende, im Jahr 1992, hatten wir in Italien, und das ist der jetzige Stand, 850 Sendeanlagen, mehr als das staatliche Radio. Das bedeutet, dass man Radio Maria in jedem kleinen Ort in Italien hören kann. Selbst dort, wo, sagen wir, das staatliche Radio nicht zu hören ist. Und das dank den Zuhörern und den Ehrenamtlichen. Erstmal dank den Zuhörern, die das Radio, also um diese 500 Sendeanlagen zu bekommen, musste man natürlich zahlen, investieren. Und da hatte Radio Maria einen sehr hohen Betrag an Anleihen. Aber dank der großzügigen Spenden der Zuhörer konnte man das dann zurückzahlen und halt erweitern bis 1992, die flächendeckend das Radio zu hören ist. Und und in dieser Zeit war dann der Pfarrer Livio, seit der Zeit ist dann Pfarrer Livio Programmdirektor hier von Radio Maria Italien. Und dann in den 90er Jahren, 92, ging es los, erstmal, dass eine Gruppe von Zuhörern, Italiener, die in den USA lebten, fragten, ob es eine Möglichkeit gäbe, das Radio auch in den USA zu hören. Und da wurde dann der Verein Friends of Radio Maria gegründet in den USA. Und wurde in New York ein kleines Studio aufgebaut, das praktisch dazu diente, die Programme, die hier gesendet wurden, also hier in Italien, auch in den USA übertragen werden konnten. Und durch einen Satellit war das natürlich möglich. Und dann hat auch eine kleine Gemeinde in Kanada angefragt, ob es dort zu hören wäre. Und dann hat man dort Radio Maria Kanada auf italienische Sprache gegründet. Und in der Zwischenzeit sind aber dann auch Anfragen gekommen aus anderen Ländern, wo man einfach fragte, ob man das Modell sozusagen Radio Maria übernehmen konnte. Es ging los. Eins der ersten Radios waren in Afrika, in Burkina Faso und in Südamerika Radio Maria Peru. Das waren, sagen wir, die ersten zwei Radios, die außerhalb Europas gegründet wurden. Und da aber dann die Anfragen immer mehr wurden, und es, sagen wir, man brauchte dann eine Organisation, weil es nicht so einfach alles ist, ist dann 1998 wurde der Verein World Family of Radio Maria gegründet. Eine No-Profit-Organisation, die dann auch von der Vereinten Nationen anerkannt wurde. Und so hat sich dann, das Modell Radio Maria expandiert. Und wie gesagt, in der Zwischenzeit gibt es 85 Radio Marias in der Welt, die, die Struktur der Programme, so wie es halt Radio Maria damals war, dass man gemeinsam macht, Rosenkranz, Messen, Katechese, keine Werbung und dass dann das Radio durch Spenden finanziert wird, beziehungsweise Ehrenamtliche in diesem Radio mitarbeiten, was eins der Säulen ist für ein Radio Maria.
0: Lieber Walter, vielleicht kannst du noch ein bisschen was erzählen vom Pater Livio und auch vom aktuellen Stand von Radio Maria Italien. Wenn ich dort bin, sehe ich immer sehr viele junge Mitarbeiter, die leidenschaftlich da mitarbeiten. Das ist immer sehr schön zu sehen. Auch viele ehrenamtliche Volunteers, sagt ihr dazu, sind immer wieder da.
1: Ja, also sagen wir, wie gesagt, der Pfarrer Livio ist jetzt er ist über 80, aber ist noch eine Säule im Radio. Aber die meisten Mitarbeiter sind unter 30 Jahren. gibt sehr viele junge Leute. Insgesamt arbeiten jetzt 27 Angestellte bei Radio Maria. Der Pfarrer Libio hat eine Assistentin, die Roberta, die auch Programme führt. Wir haben dann ein sehr wichtiger Bestandteil eines Radio Marias sind die sogenannten Mobile Studios. Das heißt, die Übertragung, die außerhalb des Studios gemacht werden, vor allen Dingen die Messen. Und diese Übertragungen werden immer von Ehrenamtlichen gemacht. Also wir haben insgesamt in Italien jetzt ungefähr 1700 Ehrenamtliche. Diese Ehrenamtliche machen dann, sind regional organisiert und sie organisieren natürlich auch Treffen, außer sagen wir, sehen sich einmal in der Woche, besprechen, machen ein Programm, schlagen vor, wo man übertragen kann, wie man übertragen kann. Und einmal im Jahr, im Frühjahr normalerweise, ist dann ein gemeinsames Treffen hier in Erba. Da treffen sich alle Ehrenamtliche am Wochenende, damit man sich kennenlernt, damit man sich Meinungen und Ratschläge mitteilen kann und damit man auch natürlich Pfarrer Livio ins Gesicht sehen kann, nicht? Weil die im Radio jetzt heutzutage werden auch durch die Social Media, sagen wir, manchmal, sagen wir, die Programme auch per Video aufgetragen und dann sieht man halt, wie schaut Bruder Peter Ackermann eigentlich aus. Man kennt die Stimme sehr gut, aber deshalb dieses Treffen, damit man auch die verschiedenen Mitarbeiter des Radios sieht und halt auch mit der Stimme ein Gesicht vereinen kann oder beziehungsweise ja. Genau.
0: Ja, sehr schön. Danke, lieber Walter, dass du uns da so einen kleinen Einblick gegeben hast in Radio Maria Italien. Das ist wirklich erstaunlich, also so eine große Zahl, 1700 ehrenamtliche Mitarbeiter, das braucht auch schon sicherlich viel Koordinationsarbeit, aber vor allem wird da viel Leidenschaft und viel Liebe für das Evangelium, auch für das Radio der Mutter Gottes freigesetzt und können bestimmt auch viele, viele Menschen gewonnen werden. Man sagt ja, Italien, da kennt jeder Radio Maria.
1: Ja, ja. Also, wenn es ist unmöglich, dass man in Italien reinfährt, die Autobahn entlang fährt und dann einen Sender sucht und man trifft immer wieder das Radio. Aber das ist, sagen wir, wir haben das Radio, dass man das im Auto hören kann und überall, ist ein sehr wichtiger Bestandteil eines Radio Marias, weil dadurch gewinnt man viele Zuhörer, nicht?
0: Ja.
1: Die vielleicht da hören, dann hören sie ein paar Worte, die interessant sind und dann sagen sie, lass mal hören. Und dann hören sie zu und dann sehen, dass die Sendung halt interessant sind. Und wie gesagt, Radio Maria, klar, werden die Messen übertragen und so, aber Radio Maria auch hat Programme, Lebenshilfeprogramme, die für viele Länder auch sehr wichtig sind. Ich nenne nur ein Beispiel. In Tansania haben wir ein Radio Maria. Seit vielen Jahren. Und was auch die österreichischen Zuhörer ziemlich gut kennen, vor allen Dingen die Älteren, weil ja eine Mitarbeiterin von Radio Maria Österreich,
0: die Johanna,
1: dort, genau, die Johanna, dort Jahre gearbeitet hat und dazu beigetragen hat, dass das Radio sich erweitert hat und dass man das zuhören konnte. Aber ich war dabei zu sagen, genau. Und da gibt es ein Programm, das jeden Tag sagt, wie die Preise der verschiedenen Landesprodukte sind. Das hört sich komisch an, aber das erlaubt zum Beispiel, und ich habe es gesehen, dass manche, dass diese Leute, die in den verlassensten Dörfern wohnen und kein Auto haben und wenn sie was verkaufen wollen, in die Stadt reingehen müssen, dann hören sie und können sich überlegen, ob es Sinn macht, dass sie diesen Weg nehmen oder nicht. Oder auch in der Zeit, wo Ebola war in Afrika. Da haben verschiedene in Sierra Leone und anderen Radio, hatte Radio Maria mitgeteilt, was man machen sollte, wie man sich davon schützen sollte und so weiter. Und diese Programme wurden auch von der Regierung anerkannt. Und sie haben auch dafür Anerkennung bekommen, beziehungsweise Preise. Also, Radio Maria ist interessant und deshalb haben wir viele Zuhörer und dann hat man auch Zuhörer, die dann sagen, okay, ich bin jetzt zum Beispiel jetzt auf Rente, wie kann ich dem Radio auch durch meine Zeit helfen. Und dann werden sie Ehrenamtliche und kommen hier beziehungsweise in den verschiedenen Treffpunkten, die wir in jeder Region Italiens haben, wo sich die Ehrenamtliche treffen können.
0: Ja, noch eine vorletzte Frage. Bei uns in Österreich gibt es ja DAB+. Das ist das neue Digitalradio. Ist das in Italien auch schon?
1: Ja, wir haben DAB+ und Radio Maria Italien ist. Es ist ein bisschen anders wie in Österreich. Hier gibt es ein sogenanntes Konsortium und da sind verschiedene Radios Mitglieder und die haben versorgen beziehungsweise sorgen für die Erweiterung und die Instandhaltung des DAB. Sagen wir, nur ist es erstmal noch nicht ganz flächendeckend, dieses DAB in Italien, auf einer Seite. Auf der anderen Seite ist es nicht ganz leicht, dass man die Personen, sagen wir, dazu überzeugt beziehungsweise dazu bringt, dass sie von ihrem UKW-Sender sozusagen von ihrem auf das DAB-Radio umsteigen. Und deshalb haben wir noch, sagen wir, unterhalten wir noch dieses UKW-Sendesystem.
0: Ja, und was ich noch fragen wollte als letzte Frage, lieber Walter, was ist so deine Lieblingssendung?
1: Meine Lieblingssendung?
0: In Radio Maria.
1: Wenn es klappt, sagen wir, morgens früh, macht Vater Livio immer eine Sendung, wo er, sagen wir, die Schlagzeilen der Zeitungen
0: bespricht und vorliest und kommentiert.
1: Vorliest und dann kommentiert. Ah. Und das finde ich sehr interessant und auch witzig, weil er auch, also Vater Livio ist einer, der keine Hand vorm Mund hat. Er sagt die Sachen klipp und klar und manchmal sagt er sie auch mit sehr viel Humor und da kann ich dann nur lachen, wenn ich das so höre.
0: Sehr schön. Also vergelt's Gott, lieber Walter, dass du als Geschäftsführer von der Weltfamilie für uns Zeit hattest hier in Österreich und uns einen kleinen Einblick gegeben hast in Radio Maria Italien. Und ich freue mich auch, dass du so gut Deutsch sprichst und wir direkt ohne Übersetzung miteinander die Sendung machen können. Das ist wunderbar. Alles Gute dir und ich darf jetzt noch den Segen euch spenden, auch nach Italien zur Weltfamilie und zu Radio Maria Italien und allen Hörern, die mit uns jetzt verbunden sind. Der Herr sei mit euch.
1: Mit deinem Geist.
0: Auf die Fürsprache der jungfräulichen Gottesmutter Maria, aller Engel und Heiligen, segne und beschütze euch der gütige und barmherzige Gott, der Vater und der Sohn und der Heilige Geist.
1: Amen.
0: Alles Gute, lieber Walter, und viel Segen für deinen Dienst.
1: Vielen Dank, Bruder Peter, und vielen Dank auch den Zuhörern von Radio Maria Österreich.

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In der Mitte der Nacht beten wir nun den Angelus und vertrauen uns und alle Menschen der Mutter Gottes an.

Heute, am 2. Juni, gedenkt die Kirche des heiligen Erasmus. Um ihn kreisen sich interessante Legenden. So soll ein Rabe ihm täglich Nahrung gebracht haben und der heilige Erzengel Michael nahm sich seiner in der Verfolgung besonders an. Erasmus starb im Jahre 303. Ebenfalls in dieser Zeit lebten die heiligen Marcellinus und Petrus. Sie finden Erwähnung im ersten eucharistischen Hochgebet. Nach ihnen sind Katakomben benannt und der Papst verfasste ihre Grabinschrift. Von ihnen hören wir später mehr. Die heilige Blandina wurde gerade einmal 27 Jahre alt, als sie im Jahre 177 das Martyrium erlitt. Mit ihr fanden noch 47 weitere Menschen den Tod. Sie war eine Sklavin und man versuchte, sie von ihrem Glauben abzubringen. Nachdem sie ihre Gefährten ermutigt hatte, standhaft zu bleiben, erlitt sie als Letzte das Martyrium. Der heilige Nikolaus der Pilger stammte aus Griechenland und durchwanderte viele Gegenden. Dabei trug er immer ein Kreuz in der Hand und betete ohne Unterlass das Kyrie. Er starb am 2. Juni 1094. Der heilige Dominikus Nin war ein junger Bauer aus Vietnam. Er weigerte sich, das Kreuz mit Füßen zu treten und erlitt daher im Jahre 1862 das Martyrium.

Der heilige Erasmus stammt aus Antiochia und lebte im 3. und 4. Jahrhundert. Während der grausamen Christenverfolgungen unter Kaiser Diokletian war Erasmus gezwungen, in die Wildnis zu fliehen. Er zog sich in die Einsamkeit des Libanongebirges zurück, wo er 7 Jahre lang als Einsiedler lebte. In dieser Zeit erlebte er ein Wunder. Ein Rabe brachte ihm täglich Nahrung und half ihm, so zu überleben. Schließlich erschien Erasmus ein Engel und forderte ihn auf, nach Antiochia zurückzukehren, um seinen Glauben öffentlich zu bekennen. Mutig folgte er diesem Ruf und ging zurück in die Stadt. Dort angekommen, wurde er sofort festgenommen, in den Kerker geworfen und grausamen Folterungen unterzogen. Mit brennendem Pech und Schwefel versuchte man, ihn vom Glauben abzubringen und zu töten. Doch diese furchtbare Marter überstand er unverletzt. Auf wunderbare Weise gelang ihm die Flucht aus dem Kerker. Nach seiner Befreiung zog Erasmus nach Illyricum, dem heutigen Kroatien. Dort predigte er unermüdlich und brachte viele Menschen zum Glauben an Jesus Christus. Doch sein unermüdliches Wirken machte ihn erneut zur Zielscheibe der Verfolger. Er wurde wieder gefangen genommen und noch grausamer gefoltert. Seine Peiniger warfen ihn in einen Kessel mit siedendem Öl. Doch der Erzengel Michael kam ihm zu Hilfe. Er befreite ihn höchstpersönlich aus der lebensbedrohlichen Situation. Erasmus wurde nun vor den Jupitertempel geführt. Bei seinem Ankommen zerfiel die Jupiterstatue zu Staub und ein riesiger Drache fuhr aus ihr heraus. Erasmus vertrieb dieses Ungetüm durch sein machtvolles Gebet. Diese Aktion sollte nicht unbeachtet bleiben. Viele tausend Menschen bekehrten sich aufgrund dessen, was sie gesehen hatten. Anschließend taufte sie Erasmus. Der Erzengel Michael führte ihn nun nach Formia am Tyrrhenischen Meer. Auf der Seereise stillte er einen tosenden Sturm. In Formia wirkte er die letzten 7 Jahre seines Lebens als Bischof. Auch hier berichten Legenden zahlreiche Wunder. Engel speisten ihn, sodass er sich auf seine seelsorglichen Tätigkeiten konzentrieren konnte. Er verhinderte ein großes Viehsterben und vollbrachte Wunder bei einem heftigen Gewitter. Schließlich starb er im Jahre 303 eines friedlichen Todes. Eine besondere Episode trug zu seiner Rolle als Patron der Seeleute bei. Während der Überfahrt nach Italien schlug ein Blitz in den Schiffsmast ein. Doch Erasmus unterbrach sein Gebet nicht. Ab dem 14. Jahrhundert wurde er aufgrund dieser Überlieferung von Seeleuten verehrt. Und elektrische Entladungen auf Schiffen wurden nach ihm als Elmsfeuer bezeichnet. Dies führte auch zur Darstellung mit einer Seilwinde, die später als Symbol für sein Martyrium durch Austermen interpretiert wurde. Hiervon leitet sich auch das Patronat über alle Saiteninstrumente ab. Der heilige Erasmus wird oft als Bischof dargestellt, manchmal bei seinem Martyrium durch Austermen oder mit einer Seilwinde. Er ist Patron der Seeleute und Geiger. Gläubige rufen ihn bei Koliken, Magenkrämpfen, Bauchweh und bei Geburten an. Er gehört zu den 14 Nothelfern, eine Gruppe von Heiligen, die besonders in Notlagen angerufen werden.

gibt nur wenige Heilige, die es in das erste eucharistische Hochgebet der Heiligen Messe geschafft haben. Die beiden Heiligen Marcellinus und Petrus gehören dazu. Sie lebten, wie auch der eben erwähnte heilige Erasmus, im dritten Jahrhundert, einer Zeit, die von politischen Unruhen und schlimmer Christenverfolgung geprägt war. Marcellinus war ein ehrwürdiger und angesehener Priester in Rom. Dem Petrus war das Amt des Exorzisten anvertraut. Beide standen unermüdlich für den Glauben an Jesus Christus ein. Trotz der drohenden Gefahr durch die Christenverfolgung durch Kaiser Diokletian. Ihre Entschlossenheit, die Lehren Christi zu verbreiten, brachte sie in direkte Konfrontation mit den Verfolgern. Marcellinus und Petrus weigerten sich, ihrem Glauben abzuschwören. Selbst im Angesicht des drohenden Todes blieben sie standhaft und unerschütterlich. Im Kerker erlebten sie Momente der Prüfung und Qual. Doch selbst inmitten dieser Dunkelheit strahlte ein Licht auf. Der Kerkermeister, der einst ein Feind des Glaubens war, bekehrte sich durch ihre Predigt und ihr Beispiel. Ihre Sanftmut und ihre Überzeugungskraft vermochten es, selbst das härteste Herz zu erweichen. Als Strafe dafür musste der heilige Marcellinus auf Glasscherben schlafen. Schließlich wurden sie aus ihrem Kerker geführt und durch unwegsames Gelände der dichten Dornen in einen abgelegenen Wald gebracht. Dort, fernab von neugierigen Blicken, wurde das Urteil vollstreckt. Sie wurden hier im Jahr 299 enthauptet. Niemand sollte sie finden und bestatten können. Einer ihrer Henker brach jedoch sein Schweigen. Er verriet den Ort ihres Martyriums. Daraufhin eilten fromme Christen herbei, um die sterblichen Überreste der beiden Märtyrer zu bergen und zu bestatten. Ihre letzte irdische Ruhestätte fanden sie in den Katakomben. Bis heute tragen diese die Namen der beiden Heiligen. Die Menschen, die vom Mut und der Hingabe der beiden hörten, verehrten Marcellinus und Petrus als Märtyrer und Heilige. Der Henker, der sich schließlich bekehrte, konnte den Verfolgern entfliehen. So geschah es, dass er auf den damals herrschenden Papst Damasus I. traf. Der Henker erzählte dem Papst die mutige und hingebungsvolle Lebensgeschichte von Marcellinus und Petrus. Dieser verfasste daraufhin eine Grabinschrift für die beiden Märtyrer. Schließlich erhielten sie die Ehre, im ersten Hochgebet Erwähnung zu finden. Kaiser Konstantin war es, der über ihrem Grab eine Kirche errichten ließ. Von ihrem Martyrium und Lebenszeugnis berührt, ließ er seine Mutter, die heilige Helena, neben ihnen bestatten.

Soweit die Heiligen des heutigen Tages. Im Namen von Radio Maria wünsche ich allen, die heute ihren Namenstag oder einen anderen Festtag feiern, alles Gute und Gottes reichen Segen. Mögen Ihnen die Tagesheiligen, besonders der heilige Erasmus und die heiligen Marcellinus und Petrus, Fürsprecher sein.

0: Weiter geht's mit der Wiederholung der Sendung CD des Monats von gestern Nachmittag.
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Es begrüßt Sie am Mikrofon recht herzlich Maria Kotzis. CD des Monats Juni auf Radio Maria ist das Album The Sound of Islands Volume 7 von Willi Astor. Die instrumentalen Stücke von Willi Astor erklingen immer wieder in unseren Sendungen. Nun ist die bisherige Instrumentalserie des Komponisten um die siebte Insel, wie er selbst schreibt, reicher. Das Album ist 2025 bei Donnerwettermusik erschienen. Seit der ersten CD-Veröffentlichung 1994 gab es große Resonanz und so sind bisher 7 Instrumentalalben von Willi Astor entstanden. Ein Zitat: Musik ohne Worte, aber immer mit Seele, dies ist für mich eine Sprache, die auf der ganzen Welt verstanden wird, die uns Erdenwesen verbindet. Und ja, was für eine Lücke wäre in unserem Leben, wenn wir keine Melodie spüren könnten. Mit diesem Gedanken von Willi Astor selbst lassen wir das eingangs kurz angespielte Stück weiter wirken. Eine ruhige Ballade, die der Komponist zu seinem Favoriten auserkoren hat. Adagio for an easy morning. Sanfte Klänge, mit denen man sich gerne am Morgen wecken lässt.

Adagio for an Easy Morning. Das erste Stück auf dem Album The Sound of Islands, Volume 7 von Willi Astor. Ein sanftes Stück für den Morgen, das aber genauso gut für jede andere Tages- oder Nachtzeit geeignet ist. Auf dem Album befinden sich insgesamt 14 instrumentale Stücke in unterschiedlichem Charakter. Mit dem nächsten Titel sind wir beim gemütlichen Teil des Tages. Willi Astor verbindet mit dem Lied It's Nice to Have You Here einen Abend in Leichtigkeit, ein spontanes Treffen mit lieben Leuten.

It's nice to have you here von Willy Astor. Mit den Liedern auf seinem Album Sound of Islands möchte der Komponist eine Insel bieten, die der Seele wieder ausreichend Zeit zur Erholung gibt. Bei der heutigen CD-Vorstellung liegt der Fokus ganz auf dem Musiker Willy Astor. Was ihn als Kabarettist auszeichnet, können Sie auf seiner mit Humor gestalteten Website williastor.de entdecken. Die Gitarre und das Liederschreiben gehören schon seit seiner Jugend zu ihm. Seinen eigentlichen Beruf als gelernter Werkzeugmacher und Maschinenbautechniker tauscht er Mitte 20 gegen seine Berufung ein und tourt seit 1983 durch Deutschland, Österreich und die Schweiz. Zeit für ein nächstes Musikstück. Vienna Butterfly mit einem inspirierenden Sound von Gitarre und Hackbrett. Gemeinsam mit Willy Astor musiziert die Hackbrettistin Maria Ma aus Tirol. Ein sentimentaler Walzertanz mit der Intention, einen lauwarmen Frühlingsmorgen in Wien einzufangen. Am Naschmarkt zu flanieren, Kaffeehäuser auszuprobieren und das Gefühl zu haben, als würde man durch die Stadt schweben wie ein Schmetterling, der dann auch vorbeiflog, wie uns Willy Astor im Begleittext des Albums verrät. Vienna Butterfly –

CD des Monats auf Radio Maria. Das Album The Sound of Islands, Volume 7 von Willi Astor. Das war das Stück Vienna Butterfly. Viele der Kompositionen von Willi Astor entstehen auf Reisen. Fly and Smile nimmt uns gleich mit in eine sommerliche Atmosphäre. Das Stück ist durch eine Zufallsbegegnung mit dem Songwriter Lenzi Schmid entstanden. Gemeinsam haben sie diese musikalische Sehnsucht entwickelt, dass manchmal der Sommer bitte nicht enden soll, weil er sich heiter und unbeschwert anfühlt. Die Sommerzeit feiert das Leben und ist Zeit des Genießens. Jeder hat dazu seine eigenen Assoziationen, Lieblingsländer, Lieblingsplätze. Fly and smile.

Leichtigkeit ist ein Kennzeichen vieler Musikstücke von Willi Astor. Aus seinem neuesten Instrumentalalbum The Sound of Islands Volume 7 hörten wir Fly and Smile. Smile ist ein gutes Stichwort, denn zum Lächeln und Lachen gibt es allerhand, wenn man die detailreiche Website des Künstlers genauer unter die Lupe nimmt. So gut wie in jeder Ecke hockt ein Wortspiel, ein witziger Reim, eine lustige Überraschung. Über Sound of Islands schreibt Willi Astor: Dieser Projektname entstand 1994 zur Veröffentlichung meiner ersten CD und wurde nach der ersten TV-Aufzeichnung 2000 ein auch für mich überraschender Erfolg. Mir wurde bewusst, dass Instrumentalmusik die Menschen berühren und mitnehmen kann, auf den Reisen durch die Welt der Musikstile, von Tango bis Bossa Nova, von Blues bis Jazz. Hunderte Farben in einem Regenbogen. Mit Just a Little Luck hören wir ein Stück, in dem es um die Wertschätzung des scheinbar Unbedeutenden, des kleinen Glücks geht. Der leicht südamerikanische Einfluss entstand in Erinnerung an eine wundervolle Woche in Mexiko mit einer winzigen, bunten Hütte am Strand. Ein einfaches Leben mit der Gitarre in der Hand. Einfach ein kleines Glück. Just a little luck.

Just a little luck. Ein Stück über die Wertschätzung des kleinen Glücks. Mit dem Album The Sound of Islands Volume 7 wollte Willi Astor, wie er einleitend im Booklet zur CD schreibt, nicht nur schöne Musik machen. Er wollte Räume öffnen für Stille, für Gedanken und Bilder. Und solche Bilder können beim nächsten Stück gleich wieder entstehen, wenn es heißt Leichten Herzens. Ein Lied, das Astor inmitten einer schweren Zeit plötzlich aus den Fingern geflossen ist, fast so, als würden die Akkorde mit der Melodie im Schlepptau vom Himmel regnen.

Atmen mit der Erkenntnis, dass nach einer zugeschlagenen Tür sich wieder eine andere, neue Tür öffnet, so Astor.

Leichten Herzens für Gitarren, Piano und Cello. Eine Komposition von Willi Astor. Auf unserer CD des Monats, The Sound of Islands Volume 7, gibt es ein Lied, das der Komponist als Schmankerl bezeichnet und als Exot auf der Tracklist. Ein bayerischer Landler mit leicht österreichischem Schrammeleinfluss für drei Gitarren. Das Stück heißt Hausbankhäuwe, soll heißen A Kreuz Bier und A Ratsch. Übersetzt, einfach da sitzen, in die Landschaft schauen, sich am Dasein erfreuen auf der schattigen Hausbank, eine flüssige Hopfendelikatesse an einem lauen Sommerabend.

Nein, wir sind nicht in einer Volksmusiksendung. Dieses Stück aus dem Album The Sound of Islands, Volume 7 von Willi Astor, ist der Exot auf der CD. Ein Gitarrentrio mit Willi Kirner, Ferny Kirner und Willi Astor. Das CD-Projekt The Sound of Islands ist für Willi Astor, wie er schreibt, immer noch eine Art Wohlfühltankstelle mit einer Energiezapfsäule nach einem anstrengenden Tag. Ein Trostspender in oftmals schwierigen Zeiten und, so kitschig es klingt, ein Sonnenstrahl, der Licht da hineinbringt, wo es gebraucht wird. Ein Gitarrensolo hören wir jetzt gleich, bevor wir dann zum Abschluss kommen. Das Stück ist eine Erinnerung an den amerikanischen Gitarristen und Komponisten David Quarley, der Astor stark inspiriert hat. Song for David heißt das Lied.

Song for David aus dem Album The Sound of Islands, Nummer 7 der Instrumentalserie von Willi Astor. Das Album ist CD des Monats bei Radio Maria. Alle Infos habe ich für Sie im Hörerservice hinterlegt und schauen Sie gerne auch auf unserer Website radiomaria.at. Mit einem Wunsch des Künstlers möchte ich diese Sendung nun abrunden. Ich wünsche euch, dass ihr euch so wegträumen lassen könnt, wie es mir oft beim Komponieren und schließlich beim Aufnehmen erging. Jetzt kann ich euch auf diese Insel einladen und wünsche allen Sound of Islandern mit meiner Nummer 7 maximalen Genuss. Wer fühlen will, muss hören, so Willi Astor. Und so lasse ich Sie, liebe Zuhörer, noch einmal ein wenig träumen mit dem letzten Stück Behind the Moon, eine spontane, kurze Improvisation mit dem Gedanken, welch ein kurzer Atemzug die Erde doch darstellt im Vergleich zum unendlichen Raum. Wir betrachten die Erde oft wie ein Werkzeug, das wir benutzen können, wie wir wollen, nicht wie ein Wunder. Als wären wir hier nicht zu Gast, sondern die rechtmäßigen Besitzer. Behind the Moon, ein Stück, das über die Grenzen hinausblickt. Damit verabschiede ich mich. Schön, dass Sie dabei waren. Am Mikrofon Ihre Maria Kotzis.

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2: Grüß Gott und herzlich willkommen zum Glaubensforum von Radio Maria. Begrüßt Sie Christian Ortner aus dem Studio von Brixen. Ich darf auch alle ganz herzlich begrüßen, die uns nun über Radio Maria in Österreich verbunden sind zu dieser Sendung. Mit dieser Sendung schauen wir schon ein wenig voraus, und zwar auf das Fronleichnamsfest. In Österreich wird es am Donnerstag gefeiert, hier bei uns in Italien am Sonntag. Kommt, lasst uns anbeten, die heilige Eucharistie am Fronleichnamsfest, eine Sendung mit Pfarrer Dr. Horst Walter. Ihn darf ich bei mir am Telefon begrüßen und ich freue mich auf seine Gedanken zum Fronleichnamsfest.
3: Guten Morgen, lieber Christian, guten Morgen, liebe Hörerinnen und Hörer von Radio Maria. Mit dem heutigen Tag sind wir im Monat Juni angekommen. In diesem Monat Juni bekommen wir das Herz-Jesu-Fest, heuer am 12. Juni geschenkt, dazu den Herz-Jesu-Sonntag, dann am 14. Juni. Und der gesamte Juni gilt ja als Herz-Jesu-Monat. So grüße ich Sie heute, am ersten Tag dieses Herz-Jesu-Monats, ganz besonders herzlich. Und herzlich freue ich mich, dass wir wieder jetzt beisammen sein können im Glaubensforum. Liebe Hörerinnen und Hörer von Radio Maria, der Juni ist nicht nur vom Herz-Jesu-Fest und Gedanken geprägt, sondern auch vom Hochfest von Leichnam, dem Hochfest des Leibes und Blutes Christi. Der Termin des Fronleichnamsfestes variiert natürlich, da dieses Fest ja 10 Tage nach Pfingsten gefeiert wird und 60 Tage nach Ostern und Fronleichnam somit letztlich vom Osterdatum vorgegeben wird. Aber der Termin für Fronleichnam fällt in den allermeisten Jahren eben in den Juni, auch in diesem Jahr. Heuer können wir Fronleichnam am 4. bzw. dann am 7. Juni feiern, also schon in wenigen Tagen. Das Thema Fronleichnam in diese, unsere Sendereihe aufzunehmen, liegt wahrlich auf der Hand. Schließlich betrachten wir in unserer Sendereihe des Glaubensforums, kommt, lasst uns anbeten, einmal pro Monat, die eucharistische Anbetung. Und wohl wie kein anderes Fest des gesamten Kirchenjahres stellt uns Fronleichnam als Hochfest des Leibes und Blutes Christi. Das Thema Eucharistie und damit auch eucharistische Anbetung deutlich und unmittelbar vor Augen. Noch deutlicher formuliert, die Eucharistie, die eucharistische Anbetung ist der Festgehalt des Fronleichnamsfestes. Unsere Sendereihe mit ihrem eucharistischen Bezug und Thema kann also gar nicht anders, als gerade jetzt, so kurz vor dem Fronleichnamsfest, auf Fronleichnam zu schauen. Verstehen Sie mich nicht falsch. Natürlich spielt die Eucharistie das ganze Jahr über für uns in der katholischen Kirche eine herausragende, eine zentrale Rolle, sowohl an den großen Festtagen, als auch an jedem schlichten Werktag ist sie Quelle und Höhepunkt. Aber an Fronleichnam wird uns das Thema Eucharistie, eucharistische Anbetung, eben noch einmal ganz besonders deutlich und eindrücklich vor Augen gestellt. Liebe Hörerfamilie von Radio Maria, in einer Sendung wie dieser, in der es um eucharistische Anbetung geht, könnte man eine ganz, ganz große Fülle von Gedanken des Fronleichnamsfestes aufnehmen. Ich mag mich heute begrenzen auf ein Element, auf ein wesentliches Element, das bei uns ganz typisch zu Fronleichnam gehört, die Fronleichnamsprozession. Anhand der Betrachtung der Prozession darf ich Ihnen einige Gedanken vorstellen, die sich gut auf die eucharistische Anbetung übertragen lassen. Dieser Gedanke der Prozession, er wird den zweiten Teil unserer Sendung heute prägen. Bis es soweit ist und wir eben auf die Prozession an Frau Leichnam schauen, mag ich mit Ihnen in unserer heutigen Sendung ein paar grundlegende Informationen zum Namen und zur Entstehung des Frau Leichnamsfestes teilen, indem wir zuerst auf den Namen und dann auf die Entstehung, die Geschichte des Fronleichnamsfestes schauen, können wir auch gute, hilfreiche Tipps für die eucharistische Anbetung erhalten. Der Name. Der Name Fronleichnam klingt in unseren Ohren fremd, ja, wenn nicht sogar missverständlich. Denken wir doch bei Fron vielleicht zuerst an Fronarbeit im Sinne von Ausbeutung und bei Leichnam schlichtweg an den Tod. Zwei negativ besetzte Begriffe also. Ganz genau das Gegenteil ist der Fall. Frau Leichnam stammt aus dem Mittelhochdeutschen und das Wort Fron bedeutet Herr und Licham Leib, wobei wir hierunter den lebendigen Leib verstehen können und sollen. Demnach meint Frau Leichnam den lebendigen Leib des Herrn, Jesus Christus. Wir feiern an Frau Leichnam demnach kein eingestaubtes, altmodisches Fest, sondern ein quicklebendiges. Wir feiern die wirkliche Gegenwart unseres Herrn Jesus Christus bei uns in der Eucharistie. Bei jedem Kommunionempfang werden wir daran erinnert, wenn der Kommunionspender beim Spenden der gewandelten Hostie nochmals ausdrücklich bekennt, worum es sich hierbei handelt, eben um den Leib Christi. Und einmal im Jahr werden wir durch den Namen des Festes Fron Leichnam explizit daran erinnert, an den Leib Christi, den Leib des Herrn Fron Leichnam. Seit der Liturgiereform im Rahmen des Zweiten Vatikanischen Konzils trägt das Fronleichnamsfest den offiziellen Titel Solemnitas Sanctissimi Corporis et Sanguinis Christi, also Hochfest des Leibes und Blutes Christi. Dadurch wird betont, dass Christus ebenso wie im gewandelten Brot auch im gewandelten Wein wirklich gegenwärtig ist. In früheren Jahren lag der Schwerpunkt auf dem Leib Christi, in dem das Fest in Festo Sanctissimi Corporis Christi, am Fest des allerheiligsten Leibes Christi, genannt wurde. Dieser Aspekt hat sich in manchen, vor allem südländischen Ländern noch erhalten, wo das Fest bis heute als Corpus Christi oder Corpus Domini benannt ist. Die Theologie beschreibt diese wirkliche Gegenwart des Herrn mit dem Begriff Realpräsenz. Sehr einfach ausgedrückt könnten wir sagen, wir glauben, dass Jesus in der Gestalt des unscheinbaren Brotes wirklich gegenwärtig, real präsent ist. Das eucharistische Brot ist in diesem katholischen Verständnis nicht nur Symbol oder Zeichen des anwesenden Gottes, sondern hier ist er wahrhaftig, wirklich, wesentlich gegenwärtig. Um diesen Gedanken noch zu vervollständigen: Gott ist in der Gestalt des Brotes wirklich anwesend und er bleibt es auch, so glauben wir. Einmal in der Heiligen Messe konsekriert, bleibt die Gegenwart erhalten. Das ist doch der Grund, weshalb wir die nach der Messfeier übrig gebliebenen Hostien im kostbaren Tabernakel aufbewahren, einem Ehrenort für den Leib Christi. Der Tabernakel wird damit zu einem Ort der Gottesgegenwart, zu einem Haus, in dem Gott wirklich wohnt. Nicht umsonst machen wir aus Ehrerbietung vor dem anwesenden, lebendigen Gott vor dem Tabernakel gemeinhin eine Kniebeuge. Das Wort von Leichnam kann uns nach all dem, was wir nun von seinem Namen her betrachtet haben, eine gute Erinnerungsstütze sein, wenn wir zur eucharistischen Anbetung gehen. Das heißt, hier begegnen wir wirklich Gott. Hier ist er wirklich gegenwärtig. Hier ist er real präsent, der Herrenleib von Leichnam. Das erscheint mir etwas ganz Wesentliches für die eucharistische Anbetung, dass wir uns bewusst sind, dass wir hier Gott wirklich begegnen. Unglaublich und unfassbar. Liebe Hörerinnen und Hörer von Radio Maria, das Problem, wenn wir es als solches benennen wollen, das Problem ist, dass unsere menschlichen Augen eben nur das Brot sehen und nicht die leibhafte Gegenwart des Herrn. Diese Spannung kleidete der große mittelalterliche Gelehrte Thomas von Aquin, ein Universalgelehrter, in ausdrucksstarke Worte. Als das Fest von Leichnam Mitte des 13. Jahrhunderts eingeführt wurde, wir werden es gleich noch näher betrachten, schrieb Thomas von Aquin mehrere Hymnen, die sich diesem Geheimnis der leibhaften Gegenwart Gottes widmen. Diese Hymnen sind bis heute erhalten und werden vor allem auch an von Leichnam gesungen. Denken wir an Pangelingua, an Lobe Zion, an deinem Heiland, deinem Lehrer und so weiter. Mit meisterlichen Worten versteht es Thomas von Aquin, hier große Theologie in einfache Worte zu kleiden. In diesen Meisterwerken der Sprache und der Theologie bekennt Thomas nämlich immer wieder die Realpräsenz und eben auch die menschliche Schwierigkeit, Gott zu sehen. Denken wir beispielsweise an eine Formulierung aus der von Leichnam-Sequenz, wo es heißt: Was das Auge nicht kann sehen, der Verstand kann nicht verstehen, sieht der Glaube ein. Unter beiderlei Gestalten hohe Dinge sind enthalten, in den Zeichen tief verhüllt. Für mich persönlich sind diese Zeilen des großen Universalgelehrten stärkend und tröstend. Wenn es ihm, diesem wahrlich gebildeten und gelehrten Meister, nicht gelang, das Geheimnis der Realpräsenz menschlich gesehen zu erfassen, wie dann uns? Liebe Hörerfamilie von Radio Maria, hieran mag ich noch einen Gedanken anknüpfen. Oft wird das Fronleichnamsfest und die eucharistische Anbetung mit der Aussetzung des Allerheiligsten in der Monstranz als Schaufrömmigkeit beschrieben, um nicht zu sagen als Schaufrömmigkeit abgewertet. Schaufrömmigkeit schwankt dabei zumeist vom Begriff her zwischen etwas zur Schau stellen oder auch nur oberflächlich etwas zur Schau stellen, ohne eine wirkliche Begegnung. Meines Erachtens ist dies nicht gerechtfertigt. Umgekehrt, mir kommt vor, gerade uns als Menschen mit unseren Sinnen, den Sinnesorganen, Auge, Ohr, Gehör, kann es doch eine große Hilfe sein, wenn wir Gott anschauen können, auch wenn es eben nur in der Gestalt des eucharistischen Brotes ist. Aber doch ist er hier anschaulich, ist er doch hier unseren Blicken ausgesetzt. Zusammengefasst, das Verständnis des Wortes von Leichnam als leibhafte Gegenwart des Herrn kann uns bei der eucharistischen Anbetung helfen, vertieft in diese Gegenwart Gottes einzutauchen, einzutreten. Lassen Sie uns nach diesem Bedenken des Namens nun auch auf die Entstehung, die Anfangsgeschichte von Leichnam schauen. Denn auch der geschichtliche Blick kann uns helfen, einen Zugang zur eucharistischen Anbetung zu bekommen, so kommt mir vor. Erstmals gefeiert wurde von Leichnam im Jahr 1247 im belgischen Lüttich. 1264 wurde es dann von Papst IV. Zum Fest der Gesamtkirche erhoben, also weltweit eingeführt. Vorausgegangen waren der Einführung des Fronleichnamsfestes Visionen der belgischen Ordensfrau Juliana von Lüttich, die sie seit dem Jahre 1209 hatte. In einer ihrer Visionen sah Schwester Juliana den Mond als volle Scheibe, als Vollmond. Der Mond wies jedoch einen dunklen Fleck auf, als ob eine Stelle fehle. Die Ordensfrau und dann später auch der Bischof und der Papst deuteten diese fehlende Stelle im vollen Mond als ein Fehlen eines Festes im ganzen Kirchenjahr, das speziell der Eucharistie gewidmet ist. An die Leerstelle sollte ein Fest treten, das dem für unseren katholischen Glauben so zentralen Geheimnis der Eucharistie gewidmet ist. Nebenbei bemerkt, für mich persönlich ist die Entstehung des Fronleichnamsfestes sehr beeindruckend, insbesondere wie auf die Visionen einer einfachen Ordensfrau ein weltkirchliches Fest entstehen kann und unseren Jahreskreis bis heute dauerhaft prägt. Wenn wir nun die Geschichte, die Entstehung des Fronleichnamsfestes zu uns sprechen lassen, wie wir es vorhin auch mit dem Namen Fronleichnam getan haben, so kann dies unsere Praxis der Eucharistie bereichern, kann ihr zugutekommen. Was ich damit meine, die heilige Schwester Juliana von Lüttich merkte das Fehlen der eucharistischen Verehrung in der Kirche innerhalb des Kirchenjahres. Die Frage, die wir uns stellen können, welchen Stellenwert hat die Eucharistie, hat die eucharistische Anbetung für mich? Merke ich es auch, wenn ich sie nicht praktiziere, so als ob dem Mond eine Stelle fehlt? Allgemeiner ausgedrückt, fehlt mir die eucharistische Anbetung, wenn ich sie nicht praktiziere in meinem Leben? Ist sie etwas, das zu mir, zu meinem Glaubensleben gehört, oder vermisse ich sie, falls sie entfällt? Oder nehme ich die eucharistische Anbetung gar nicht als so wesentlich wahr und merke daher auch nicht, wenn sie ausfällt, wenn es sie nicht gibt, wenn sie nicht da ist? Das Fest Fronleichnam, gerade auch von seiner Entstehung her, schützt die Eucharistie, die eucharistische Anbetung, gleichsam vor dem Vergessen, vor dem Vergessenwerden. Indem einmal jährlich, wir könnten auch sagen, zumindest einmal jährlich, eben mit dem Fronleichnamsfest ein Fixpunkt gegeben ist, an dem an die Eucharistie und die eucharistische Anbetung an herausragender Stelle erinnert wird. Und es versteht sich von selbst, dass ein häufigerer Besuch der Messe des Allerheiligsten bei der eucharistischen Anbetung, vielleicht sogar täglich, noch viel wünschenswerter und hilfreicher ist. Dem war sich Papst Urban IV. Schon bewusst, als er das Fronleichnamsfest weltweit einführte. In der Bulle Transiturus de hoc mundo, mittels derer er das Fest 1263 einführte, schrieb er: Wir haben es daher, um den wahren Glauben zu stärken und zu erhöhen, für recht und billig gehalten, zu verordnen, dass außer dem täglichen Andenken, das die Kirche diesem heiligen Sakrament bezeugt, alle Jahre auf einen gewissen Tag noch ein besonderes Fest, nämlich auf den 5. Wochentag nach der Pfingstoktav gefeiert werde, an welchem Tag das fromme Volk sich beeifern wird, in großer Menge in unsere Kirchen zu eilen, wo von den Geistlichen und Laien voll heiliger Freude Lobgesänge erschallen. An allen Tagen sollen also Lobgesänge zum Allerheiligsten erschallen, aber in besonderer Weise eben auch an Frau Leichnam. Liebe Hörerfamilie von Radio Maria, die Geschichte des Frau Leichnam-Festes, insbesondere die zugrunde liegende Vision mit der fehlenden Stelle im Vollmond, kann sich also an die herausragende Bedeutung der Eucharistie, der eucharistischen Anbetung grundsätzlich und eben auch für mein Leben erinnern. Ich darf und soll diesen großen Schatz der Kirche nicht versäumen oder vernachlässigen. Im weiteren Verlauf der Sendung werden wir nach diesen grundsätzlichen Überlegungen zum Namen, zur Entstehung des Fronleichnamsfestes auf einen Aspekt von Fronleichnam schauen, der sich in unseren Breitengraden als wesentlich, als charakteristisch etabliert hat, auf die Prozession. Und auch die Prozession kann uns helfen für die Praxis der eucharistischen Anbetung. Machen wir eine Musikpause.

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1: Liebe Hörerfamilie von Radio Maria, bisher hatten wir in unserer heutigen Sendung einen kurzen Blick auf den Namen und die Entstehung des Fronleichnamsfestes geworfen und hieraus Anregungen für die eucharistische Anbetung entnommen. Jetzt im weiteren Verlauf der Sendung mag ich auf ein Element der Feier des Fronleichnamsfestes schauen, das ganz typisch wesentlich zu Fronleichnam gehört, auf die Fronleichnamsprozession, denn auch der Aspekt der Prozession kann unsere eucharistische Anbetung, die Praxis, bereichern. Nachdem Papst Urban IV. 1264 das Fronleichnamsfest für die Weltkirche eingesetzt hatte, ein Jahr vorher gab es die Einsetzungsbulle und 1264 wurde es dann gefeiert, kamen schon bald die Prozessionen zu diesem Feiertag hinzu. Die erste belegte Fronleichnamsprozession in Deutschland fand 1279 in Köln statt. Vor allem dann in der Barockzeit entwickelte sich die Fronleichnamsprozession zu einem sinnenfälligen und farbenfrohen, zu einem festlichen und prachtvollen Element. Klassischerweise zieht der Priester mit dem Allerheiligsten unter einem Tragebaldachin, dem sogenannten Himmel, durch die Straßen. Begleitet wird er von der feiernden Gemeinde. Dazu gehören je nach örtlicher Tradition Musikkapellen, Vereine, oftmals mit Fahnenabordnungen, die Erstkommunionkinder in ihren Gewändern. Mancherorts streuen Kinder Blumen auf den Weg. Die Prozession macht meist an mehreren Stationen Halt. Klassisch wären hier vier. An diesen Stationen wird das Allerheiligste verehrt. Je nach Ort und Region wird die Gestaltung des Fronleichnamsfestes und der Prozession unterschiedliche lokale Formen und Gestaltungen haben. In unserem großen Sendegebiet ist das gewissermaßen automatisch. Für unsere heutige Sendung darf ich nun vier grundsätzliche Gedanken zur Fronleichnamsprozession herausgreifen und diese dann auf die eucharistische Anbetung beziehen. Es sind Wesensmerkmale, Charakteristika der eucharistischen Prozession, deren wir uns wahrscheinlich oft gar nicht so sehr bewusst sind. Den ersten Gedanken zur Fronleichnamsprozession könnten wir überschreiben mit dem Titel Gott ist nahe. Von einem Theologen stammt die Beschreibung, Fronleichnam ist das Fest des nahen Gottes. Fronleichnam ist das Fest des nahen Gottes. In der Monstranz wird das Allerheiligste bei der Fronleichnamsprozession mitgetragen. Weil wir glauben, dass unser Herr im Allerheiligsten wirklich gegenwärtig ist, real präsent, können wir daraus folgern, hier bei der Prozession ist Gott den Menschen nahe. Hier ist Gott bei den Menschen, hier ist Gott bei uns. Dieses kleine Element, das der Herr im Allerheiligsten bei der Fronleichnamsprozession uns zum Greifen, zum Anschauen nahe ist, bringt einen großen Gedanken der Heilsgeschichte zum Ausdruck. Gott erschafft den Menschen aus Liebe. Nachdem er jedoch seine Liebe und Freundschaft ausschlägt, zurückweist, sich von ihm abwendet, belässt es Gott nicht dabei, sondern Gott sendet seinen Sohn zu den Menschen und schenkt den Menschen somit einen neuen Anfang. In seinem Sohn Jesus kommt Gott den Menschen unmittelbar nahe. In Jesus kommt dieses Nahekommen Gottes auf einzigartige, und unüberbietbarer Weise zum Ausdruck. Sein ganzes irdisches Leben ist letztlich ein Nahekommen bei den Menschen. Dies zeigt sich beispielsweise ganz stark am Anfang bei seiner Geburt. Jesus wird unterwegs in der Armut eines Stalles geboren. Er geht also in unsere Stelle, unsere Armut und Gebrochenheit hinein. Der große, starke, allmächtige Gott hat keine Berührungsängste mit der Armseligkeit unseres Menschenlebens. Er fremdelt nicht mit dem Unansehnlichen unseres Lebens. Ihn schreckt und scheut der Stall meines Lebens nicht. Dieses Nahekommen prägt dann auch sein öffentliches Wirken. Jesus geht auf die Menschen zu. Er lehrt, er dient, er heilt, er gibt sich hin, er ist ihnen nahe. Zahlreiche Stellen finden sich in der Heiligen Schrift, in denen das Nahekommen Jesu bei den Menschen zum Ausdruck kommt. An einer Stelle wird das Nahekommen zu den Menschen nochmals besonders deutlich und augenfällig, so meine ich, beim Einzug in Jerusalem. So wie Jesus in die Stadt, in den Lebensraum der Menschen einzieht, will er auch bei uns in unser Inneres, in unser Leben Einzug halten. Wir sollen und dürfen die Tore der Wohnungen und der Häuser, vor allem aber auch die Türen der Herzen öffnen und ihn hineinlassen. Kurzum, so wie Jesus zu biblischer Zeit damals den Menschen unmittelbar nahe war, so ist er es heute in der Gestalt des eucharistischen Brotes bei der eucharistischen Anbetung. Liebe Hörerfamilie von Radio Maria, dahinter steckt ein, so meine ich, ganz großes und großartiges Bild von Gott. Wir glauben an einen Gott, der uns Menschen nahe sein will, der uns wirklich nahe sein will, der bei uns sein will, der Kontakt mit uns haben will. Ist das nicht großartig? Wir können diesen Gedanken des nahen Gottes noch etwas präzisieren. Bei der Fronleichnamsprozession wird das Allerheiligste durch die Straßen und Gassen getragen, in den Bereich, in dem die Menschen leben. Gott kommt auf diese Weise den Menschen entgegen. Was ich sagen will, es ist Gott, der die Initiative ergreift, der auf die Menschen zugeht. Natürlich ist es konkret der Priester, der die Monstranz trägt und den Herrn so zu den Menschen bringt. Aber der dahinterstehende Gedanke ist unabhängig davon, dass Gott zu den Menschen kommt und kommen will. Nicht zuletzt, wenn wir daran denken, dass der Priester Jesu Christi verkörpert. Wenn wir das bisher Gesagte auf die eucharistische Anbetung übertragen, heißt das, dass es uns helfen kann, wenn wir bei der eucharistischen Anbetung daran denken, dass Gott jetzt da und nah ist, dass er mir nahe kommen will und bei mir Einzug halten will. Wir dürfen die Herzenstüren weit aufmachen, macht hoch die Tür. Ich darf an dieser Stelle noch eine kleine persönliche Erfahrung ergänzen. In der Zeit vor dem Priestertum, im Jahr des Diakonats, durfte ich bei der Fronleichnamsprozession eine Strecke weit die Monstranz tragen, zum ersten Mal. Und die große, konsekrierte Hostie, den Herrn unmittelbar vor Augen zu haben, das war für mich ein ganz überwältigendes Gefühl, sehr bewegend. Eben diese Nähe, diese unfassbare Nähe zu haben, Gott unmittelbar vor Augen zu haben, das hat mich regelrecht überwältigt, fast umgehauen. Ein zweiter Gedanke, liebe Hörerinnen und Hörer von Radio Maria, der von der Fronleichnamsprozession ausgeht und uns für die eucharistische Anbetung nützlich sein kann. Er knüpft an den ersten Gedanken, den Gedanken des nahen Gottes an. Prozession an Fronleichnam mit dem gegenwärtigen Gott sagt uns, Gott ist mit uns unterwegs. Wir können uns ja leicht unser ganzes Leben als einen Weg vorstellen. Nicht umsonst sprechen wir sehr treffend vom Lebensweg eines Menschen. Auf diesem Weg begleiten uns Menschen, Eltern, Geschwister, Freunde, Arbeitskollegen. Auch wir als Radio Maria Familie sind uns gegenseitig, Gott sei Dank, solche Weggefährtinnen und Weggefährten auf unserem Glaubensweg, auf unserem Lebensweg, Gott sei Dank. Wir dürfen aber auch wissen, Gott ist mit uns. Er ist mit uns unterwegs. Er ist unser Weggefährte. In der Kindheit, in der Jugend, im Erwachsenenalter, auch im Alter, wenn die Kräfte schwinden. Jeden Tag, jede Stunde, jede Minute, jeden Augenblick, jeden Herzschlag ist er da. Er geht mit uns auf den Schnellstraßen unseres Lebens, wenn unser Leben sich gut gestaltet und wir gleichsam auf der Überholspur des Lebens unterwegs sind. Und er geht genauso mit uns, vielleicht noch mehr, auf den holprigen Trampelpfaden unseres Weges. Ja, er geht sogar die Sackgassen mit hinein. Das dürfen wir uns erinnern. Daran dürfen wir uns erinnern bei der eucharistischen Anbetung. Auch hier bei diesem zweiten Gedanken, dass Gott mit uns unterwegs ist, kann uns wieder eine Bibelstelle helfen. Sie erinnert uns gut an das Weggeleit, an das treue Weggeleit Gottes. Denken wir an die Emaus-Geschichte. Lukas 24, 13 bis 35. Jesus begleitet die beiden Jünger, denen im wahrsten Sinne des Wortes zum Davonlaufen ist. Und geht es uns nicht oft wie den beiden Emaus-Jüngern und wir merken gar nicht oder sehr spät, dass Jesus mit uns unterwegs war und ist? Diesen Gedanken des Unterwegsseins mit Gott können wir, so kommt mir vor, in die eucharistische Anbetung mit hineinnehmen. Indem wir zur eucharistischen Anbetung gehen, schaffen wir ja eine unmittelbare Nähe mit dem gegenwärtigen Herrn. Wir verbringen im besten Sinne mit ihm Zeit, Lebenszeit und vergegenwärtigen uns, dass er unser Weggefährte ist, wir seine Weggefährten sein dürfen. Aber noch mehr, wir können bei der eucharistischen Anbetung auch die Schritte unseres Lebensweges zu ihm bringen und mit ihm besprechen, die gerade zu gehen sind. Wir können ihn um Hilfe bitten für den nächsten Schritt, für die Erkenntnis des nächsten Schrittes, für die richtige Richtung. Bei der eucharistischen Anbetung ist genau ein Ort für diese Sachen. Hier dürfen wir spüren, er ist unser Weggefährte, oftmals der verborgene Weggefährte. Hier geht er mit. Machen wir noch eine kurze Musikpause und schauen dann auf zwei weitere Aspekte, die wir von der Fronleichnamsprozession ableiten können, übernehmen können für die eucharistische Anbetung. Musik.

0: Wir setzen fort im Glaubensforum mit Dr. Horst Walter. Kommt, lasst uns anbeten die heilige Eucharistie am von Leichnamsfest.
1: Liebe Hörerfamilie von Radio Maria, einen weiteren, nunmehr dritten Gedanken, den wir an der Fronleichnamsprozession ablesen können und den wir gut in Bezug bringen können zur eucharistischen Anbetung, mag ich vorstellen. Er ist dem bisher Gesagten immer wieder angeklungen, aber ich darf ihn noch mal eigens betonen und hervorheben. Bei der Fronleichnamsprozession machen wir immer wieder Station. An der Station beten wir Gott im Allerheiligsten an. Zum Unterwegssein mit Gott kommt also auch das Rasten, das Ausruhen, das Innehalten bei ihm und mit ihm. Genau dieses Element finden wir bei der eucharistischen Anbetung. Minuten und Stunden, die wir bei der eucharistischen Anbetung verbringen, sind genau solche Momente wie die Stationen bei der Fronleichnamsprozession. Wir nehmen uns in unserem Lebenslauf, in unserem Alltagsgeschehen ganz bewusst Zeit für Gott, für die Anbetung. Unser Leben ist ja oft ganz turbulent, hektisch, durchgetaktet. Oftmals eilen wir von Termin zu Termin und merken gar nicht, wie die Zeit vergeht. Am Ende eines Tages, eines Monats und erst recht eines Jahres erschrecken wir dann regelrecht, wieder ist ein Abschnitt meines Lebens vorüber und es geht irgendwie immer schneller. Um nun aber zum einen persönliche Auszeiten zu haben und zum anderen wirklich Zeit mit Gott als unserem Weggefährten zu verbringen, ist die eucharistische Anbetung eine optimale Gelegenheit. Ein bisschen ist es wie bei menschlichen Kontakten. Wenn wir uns nie bei einem anderen Menschen melden, weil ständig etwas anderes ist, schläft dieser Kontakt nach und nach ein. Manchmal sagen wir dann, wir haben uns auseinandergelebt. Das kann auch mit Gott passieren, indem wir uns Stück für Stück, oft schleichend, von ihm entfernen und ihm immer weniger Platz in unserem Leben einräumen. Genau hier kann die eucharistische Anbetung gut helfen. Ist sie doch eine Zeit für die innige Zwiesprache mit dem Herrn, für das Verweilen bei ihm an seinem Herzen, für die Anbetung des großen, liebenden Gottes. Auch bei diesem dritten Aspekt finden wir, wie bei den beiden vorausgegangenen, wieder eine biblische Vergewisserung. Hat sich nicht unser Herr Jesus Christus selbst immer wieder zurückgezogen in die Stille zum Gebet, um mit dem Vater zu sprechen? Genauso können wir uns bei der eucharistischen Anbetung zurückziehen, um unserem Herrn Jesus Christus in aller Stille ganz persönlich, ganz nah zu begegnen. Liebe Hörerinnen und Hörer von Radio Maria, schließlich noch einen vierten Gedanken zur Fronleichnamsprozession, den wir in Beziehung bringen können mit der eucharistischen Anbetung. Indem wir an der Fronleichnamsprozession teilnehmen, mitgehen, mitbeten, mitsingen, bekennen wir unseren Glauben. Die Teilnahme an der Fronleichnamsprozession ist so gesehen ein Glaubensbekenntnis, ein öffentliches Glaubensbekenntnis. Hier bekenne ich Farbe, hier gebe ich mich zu erkennen, hier zeige ich mich öffentlich als Christ. Manche sagen, die Fronleichnamsprozession sei eine Art Demonstration, eine Demonstration unseres katholischen Glaubens. Für viele Menschen ist es in ihrem Alltag gar nicht so einfach, sich als katholischer Christ zu zeigen. In der Schule, im Beruf, ja oft sogar in der Familie, beispielsweise bei Familienfeiern, ernten Menschen oftmals verständnislose Blicke, Kopfschütteln bis hin zur Ablehnung. Wie kann man nur an so etwas Altmodisches und Überholtes glauben, an so etwas Unvernünftiges glauben? Wie kann man nur trotz allem Schlechten, das es auch gab und gibt, in der Kirche bleiben? An dieser Stelle kann die eucharistische Anbetung eingreifen, zum Zuge kommen, auf zweifache Weise. Zum einen ist die eucharistische Anbetung eine optimale Gelegenheit, beim Herrn in seiner Nähe wieder aufzutanken. Gerade wenn es also Anfragen und Widerstände gegen meinen Glauben gibt, kann ich mich hier bei der eucharistischen Anbetung wieder vergewissern und am Herrn neu festmachen. Bei der eucharistischen Anbetung darf ich immer wieder neu eintreten in die Beziehung mit dem Herrn, der mich gerade auch für die Anfragen und Anfechtungen stärken kann und will. Hier kann ich Kraft schöpfen, Mut holen für ein sichtbar gelebtes Leben aus dem Glauben. Mir fällt dabei ein kurzer Satz aus den Abschiedsreden Jesu ein. Jesu rechnet offenbar damit, dass es Anfragen an den Glauben geben wird und sagt den Jüngern dann in Johannes 14,1 zu: Euer Herz erschrecke nicht, glaubt an Gott und glaubt an mich. Genau mit diesem Satz kann ich beispielsweise bei der eucharistischen Anbetung beten und den Herrn bitten, dass er mich neu stärkt. Zum anderen kann ich bei der eucharistischen Anbetung für Menschen beten, die meinen Glauben anfragen, die ihm unverständlich gegenüberstehen. Ich meine das nicht bösartig oder vorwurfsvoll, sondern ich darf alle Menschen und eben auch die Menschen, die meinen Glauben anfragen, die mir vielleicht gar nicht wohlgesonnen sind, auch und gerade bei der eucharistischen Anbetung dem Herrn ans Herz legen. Ich kann für sie beten, ich kann sie Gott anempfehlen. 4 Momente der Fronleichnamsprozession haben wir nun gehört. 4 Momente, die wir auf die eucharistische Anbetung bezogen haben. Machen wir noch eine kurze Musikpause und schließen dann die heutige Sendung ab.

0: Damit sind wir schon fast am Ende unserer heutigen Sendung. Sie hören das Glaubensforum bei Radio Maria. 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Es geht weiter noch mit dem Abschluss der heutigen Sendung.
1: Liebe Hörerfamilie von Radio Maria, im heutigen Glaubensforum kommt, lasst uns anbeten, haben wir das ganz konkret auf die Fronleichnam und die Fronleichnamsprozession bezogen und verstanden. Ich darf Ihnen die wesentlichen Gedanken jetzt am Ende nochmals bündeln, gewissermaßen zu mitgeben für den Weg. Wenn wir auf das Wort Fronleichnam schauen, auf das Wort, das ja übersetzt heißt, lebendiger Leib des Herrn, so kann uns das daran erinnern, dass Jesus bei der eucharistischen Anbetung wirklich lebendig, leibhaft vor uns ist. Wenn wir auf die Entstehung, auf die Entstehungsgeschichte schauen, auf die Episode, dass die Schwester Juliana von Lüttich damals im Vollmond eine leere Stelle erkannt hat und damit das Fehlen eines eucharistischen Festes erkannt hat, so kann uns das helfen, die Sehnsucht nach der Eucharistie, nach der eucharistischen Anbetung in unserem Leben wachzuhalten. Und wenn wir dann auf die Prozession schauen, da können wir daran merken und erkennen und uns erinnern, dass Gott nahe ist, dass Gott mit uns unterwegs ist, dass er unsere Wege mitgeht, dass wir wie bei der Prozession immer wieder eingeladen sind, Statio zu machen, innezuhalten, um ihn anzubeten und dass er uns bei der eucharistischen Anbetung eben für unseren weiteren Weg auch stärken und kräftigen kann und mag. Soweit die kurzen wesentlichen Gedanken der heutigen Sendung. Wie gesagt am Anfang, es gäbe ganz viele Aspekte des Fronleichnamsfestes, die wir in ein Glaubensforum mit diesem Thema kommt, lasst uns anbeten, natürlich hineinnehmen könnten. Am Ende dieser Sendung darf ich Sie jetzt einladen zur kommenden Ausgabe in unserer Sendereihe. Sie wird ausnahmsweise nicht an einem Montag, sondern an einem Mittwoch sein. Es ist dann der Mittwoch, der 8. Juli. Und passend zur dann schon anstehenden Urlaubszeit, Ferienzeit, hat die Sendung den Titel Auszeit mit Jesus. Am Ende jetzt dieser heutigen

0: Glaubensforum ist zu Ende. Sie können es aber gerne nachhören. Vielleicht haben Sie erst später zugeschaltet. Diese Sendung gibt es in Kürze in den Radiotheken bei Radio Maria Österreich und hier bei uns bei Radio Maria Südtirol. Schön, dass Sie mit dabei waren. Ich darf mich heute für heute verabschieden aus dem Studio von Brixen mit einem ganz herzlichen Gruß, Ihr Christian Ortner.
1: Das war das Glaubensforum von gestern Vormittag.